0: Auf der B535 Heidelberg-Schwetzingen kein Falschfahrer mehr zwischen der A5 Heidelberg-Schwetzingen und Schwetzingen-Zentrum-Plankstadt. Die A3 Würzburg Richtung Frankfurt ist zwischen Hanau und Oberzhausen nach einem Unfall gesperrt. Die A71 Suhl Richtung Erfurt ist zwischen Arnstadt-Nord und Kreuz-Erfurt nach einem Unfall gesperrt. Die A96 Lindau Richtung München ist in Höhe Kreuz-Memmingen wegen einer Nachtbaustelle noch bis ca. 5.30 Uhr gesperrt. Die B242 Braunlage-Eisleben ist zwischen Stiege und Hasselfelde in beiden Richtungen nach einem Unfall gesperrt und die B462 Schiltach-Rottweil ist zwischen Schramberg und Sulgen-Westhaldenhof nach einem Unfall ebenfalls in beiden Richtungen gesperrt.
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0: Und die kommt vom Norddeutschen Rundfunk in Hamburg. Am Mikrofon begrüßt sie Sven Hasenclever. Am Ende wurde der Druck zu groß. Jens Spahn ist als CDU-Fraktionsvorsitzender zurückgetreten. Er hatte in dieser Woche bekannt gegeben, gemeinsam mit seinem Mann Vater geworden zu sein, mit Hilfe einer Leihmutter in den USA. Eine Lebensentscheidung, die jetzt für Spahn zum Fallstrick geworden ist. Denn seine Partei, die CDU, spricht sich gegen eine Legalisierung der Leihmutterschaft in Deutschland aus. Bei einer Leihmutterschaft wird ein Kind durch eine Frau ausgetragen, die es nach der Geburt an die Wunscheltern weitergibt. In Deutschland ist das verboten. Es gibt dann nur den Weg übers Ausland. Kritiker Spahns bemängeln da eine gewisse Doppelmoral des Fraktionsvorsitzenden. Georg Schwarte fasst die Reaktion nach dem Rücktritt zusammen.
2: Am Ende ging alles sehr schnell. 23 Zeilen Rücktrittserklärung von Jens Spahn in einem Schreiben an die Mitglieder seiner Fraktion, in deren Hände er gestern noch nach der Sommerpause sein politisches Schicksal legen wollte. Dann handelte er selbst, auch weil der Druck zu groß wurde.
3: Mir ist in den letzten Tagen bewusst geworden, dass mein persönliches Glück, gemeinsam mit meinem Mann eine Familie zu gründen und Vater zu werden, nicht vereinbar ist mit meinem politischen Amt.
2: Heißt es in der Begründung. In der Union bisher nur schriftliche Reaktionen, vorneweg der Kanzler. Seine Mitteilung knapp und eher kühl gehalten. Die Entscheidung sei richtig und unvermeidlich. Glaubwürdigkeit ist in der Politik das höchste Gut, sagt der Kanzler. Es folgt ein Dank für die Zusammenarbeit. Die engsten Weggefährten in der aktiven Politik schicken Schriftliches. Henrik Wüst, NRW-Ministerpräsident, Freund von Spahn, sagt, in der Entscheidung zum Rückzug liege eine große Tragik. Er sei überzeugt, viele Menschen würden das Dilemma zwischen politischem Anspruch und persönlicher Realität wahrgenommen haben. Spahn selbst hatte gestern im Podcast Ronsheimer noch versucht, zu erklären, was andere Doppelmoral nannten.
4: Es gibt die Fragen von auch kirchlicher Moral, ethischen Prinzipien und gleichzeitig gibt es das Leben. Und dass das manchmal kein Schwarz und Weiß hat und keine einfachen Entscheidungen.
2: Jetzt hat er entschieden, mit dem Hinweis, seine Familie sei ihm das Wichtigste. Aber auch das, sagt er, leicht bitter Parteifreunden und der Öffentlichkeit in seinem schriftlichen Rückzugstext.
3: Die zunehmende Unerbittlichkeit in der öffentlichen Auseinandersetzung hat mich sehr nachdenklich gemacht. Lasst uns bei aller Klarheit und Entschiedenheit in der Sache immer auch menschlich im Ton bleiben. Denn das zeichnet uns als christliche, demokratische Volksparteien der Mitte aus.
2: Die stellvertretende CDU-Vorsitzende Familienministerin Prien lässt mitteilen, der Schritt im Dienst der Glaubwürdigkeit der Christdemokratie verdiene Respekt. CSU-Chef Söder spricht von einer persönlichen Entscheidung, der Respektgebühre. Der ehemalige Weggefährte und langjährige CDU-Abgeordnete Wolfgang Bosbach nannte den Schritt im Sender NTV unvermeidlich.
5: Die Politiker im Bundestag machen Regeln für 84 Millionen Menschen. Sie erwarten, dass die Bevölkerung sich an diese Regeln hält. Jens Spahn hat nicht gegen Gesetze in Deutschland verstoßen, aber er hat sie umgangen. Und wenn dann der Eindruck entsteht, Politiker können sich mehr erlauben als der Durchschnitt der Bevölkerung, vor allen Dingen, wenn sie viel Geld haben, geht gar nicht.
2: Der SPD-Fraktionschef Mirsch, zu dem Spahn zuletzt ein Vertrauensverhältnis entwickelt hatte, schreibt, zur politischen Bewertung der Vorgänge äußere er sich nicht, das sei eine Frage, die die Union selbst klären müsse. Als Mensch aber könne er erahnen, was die letzten Stunden für Spahn und seine Familie bedeutet haben. Dass der Politikprofi Spahn die Brisanz seines Handelns offenbar unterschätzte, Wolfgang Bosbach ist da ratlos.
5: Keine Ahnung. In eigener Sache bist du ein schlechter Anwalt.
2: Jetzt sind Partei und Fraktion am Zug. CSU-Landesgruppenchef Hoffmann übernimmt den Fraktionsvorsitz vorübergehend. Gesucht wird der oder die Nachfolgerin von Jens Spahn. Auch deshalb gilt, was der Kanzler zuletzt kurz vor dem Rücktritt Spahns ankündigte.
6: Und alles Weitere werden wir in der nächsten Sitzung des Präsidenten

0: Präsidiums der CDU Deutschlands besprechen.
1: Die ist am kommenden Montag.
2: Georg Schwarte berichtete aus Berlin und der Kanzler hat inzwischen angekündigt, er wolle die Nachfolge Spahns noch im Juli regeln. Mein Kollege Karl-Georg Salzwedel hat auf Tagesschau 24 mit dem Politikwissenschaftler Oliver Lemke über den Rücktritt Spahns gesprochen und ihn gefragt, ob das noch rechtzeitig gekommen ist oder ob bei der CDU bereits ein Glaubwürdigkeitsschaden eingetreten ist.
3: Naja, das Ganze hat sich ja sehr schnell entwickelt, also was den Prozess jetzt anlangt. Innerhalb kürzester Zeit hat sich so eine Art Protest-Tsunami aufgebaut, sodass es für die CDU sicherlich sehr schnell gekommen ist. Allerdings ist das Problem natürlich vorgelagert gewesen und es wäre an Spahn gewesen, glaube ich, beispielsweise bei dem Bundesparteitag der CDU Anfang des Jahres in Stuttgart, deutlich zu machen, dass er in seiner Lebensplanung von dem Programm der CDU abweicht und es hätte vielleicht auch die Möglichkeit gegeben, einen Raum für Diskussion dann zu öffnen. So allerdings ist er quasi weggespült worden von dieser Welle an Protest innerhalb auch seiner eigenen Partei vor allem.
4: Dann bleiben wir mal genau bei dem Punkt Spahns Haltung zur Leihmutterschaft. Er hatte die Legalisierung der Leihmutterschaft in der Vergangenheit abgelehnt, aber das, was in Deutschland eben verboten ist, das umging er zusammen mit seinem Mann durch eine Leihmutterschaft in den USA. Hat Spahn ernsthaft geglaubt, dass er mit so einem widersprüchlichen Auftreten, manche sprechen sogar von Doppelmoral, durchkommt?
3: Ich würde denken, ja. Ich vermute, dass das eine Form von politischer Instinktlosigkeit ist. Er hat sich zurückgekämpft in seiner Rolle als Fraktionsvorsitzender, ist zum Stabilisator der Bundesregierung geworden und hat eine wichtige Funktion, in der er mehr und mehr auch ein eigenes Machtzentrum darstellte. Und ich glaube, dass das für ihn sehr schwierig war, sich vorzustellen, dass dieses Thema tatsächlich ihm dann gewissermaßen diese Schwierigkeiten bereiten könnte. Aber es ist schon eine gewisse Form der Instinktlosigkeit, die Angela Merkel übrigens regelmäßig vorgeworfen hat. Sie wusste nicht, was in ihrer eigenen Partei los ist. Und das muss man ihm auch vorwerfen, denn in dieser gesellschaftspolitisch umstrittenen Frage ist gerade für Christdemokraten einfach ein zentrales und wichtiges Thema, bei dem viele einfach nicht dran ruckeln wollen. Und deswegen, glaube ich, hat er das gesamte Thema stark unterschätzt.
4: Geht das denn überhaupt, dass ein Politiker, insbesondere in der hohen Funktion als Fraktionsvorsitzender, trennt zwischen sich selbst als Politiker und sich selbst als Privatperson?
3: Es mag Fälle geben, in denen so etwas vorstellbar ist, natürlich eine sehr schwierige Gratwanderung. Aber in diesem Fall würde ich sagen, ist das der Klassiker der Politikverdrossenheit. Also aus diesem Urschleim gewissermaßen erwächst genau das Glaubwürdigkeitsproblem, das Jens Spahn dann auch hatte. Man kann allen Menschen zubilligen, dass sie dazulernen und dass ihre Meinung ändern. Aber dann müssen sie transparent damit umgehen und es auch zum richtigen Zeitpunkt thematisieren. Genau das hat er nicht getan, sondern er hat zunächst erstmal ganz maßgeblich den Eindruck erweckt, die Regeln, die Politik macht, die sind dann nicht für ihn, er nimmt sich davon aus. Und das hätte dazu führen können, dass er im Grunde genommen seine eigene Partei in Anführungsstrichen ein wenig erpresst mit nach dem Motto, naja, jetzt ist das Kind da, was wollt ihr machen? Und genau zu diesem Punkt ist es dann eben nicht gekommen, weil man einfach gemerkt hat, das können wir als Partei, als Christdemokraten so nicht stehen lassen. Und deswegen musste er dann entsprechend auch Platz machen.
4: Spahns Partei, die CDU, steht ja vor großen Herausforderungen. Auf Landesebene wird im September in Sachsen-Anhalt, Mecklenburg-Vorpommern und Berlin gewählt. In Niedersachsen stehen dann auch noch Kommunalwahlen an. Was für eine Last wäre Jens Spahn geworden in den jeweiligen Wahlkämpfen? Oder besser gefragt, was für eine Last ist er noch?
3: Ja, das ist eine sehr richtige und berechtigte Frage. Also ich denke, man muss auch mit Blick auf die Landtagswahlen eine klare Entscheidung auch frühzeitig fällen, um auch selber wieder angriffsfähig zu werden. Wir dürfen nicht vergessen, die CDU führt ja nicht in den entsprechenden Bundesländern, in Sachsen-Anhalt beispielsweise, sondern muss eigentlich Boden gut machen auf die AfD. Da würde man doch vielleicht beispielsweise, Stichwort Vetternwirtschaft, auch die Partei entsprechend angreifen können. Das kann man aber nicht, wenn man ein solches Glaubwürdigkeitsproblem in den eigenen Reihen hat. Also aus dieser strategisch-taktischen Perspektive heraus war es, glaube ich, notwendig, jetzt auch für Jens Spahn Platz zu machen im Wahlkampf. Aber es bleibt natürlich das Signal, dass eine Führungsperson nicht mehr dabei ist. Das schwächt das eigene Team und das bildet natürlich auch eine Angriffsfläche für die gegnerische Seite.
4: Dann schauen wir nochmal auf die weiteren Skandale und Ungereimtheiten im politischen Leben von Jens Spahn. Ein paar Stichworte: Maskendeal mit Multimillionenschaden, die gescheiterte Wahl der Verfassungsrichterin Brosius Gersdorf, die Affäre um den Villenkauf in Berlin-Dahlem. Die Liste ließe sich noch fortsetzen. Ist Spahns politische Karriere jetzt zu Ende?
3: Also ich würde sagen, dass er bis dahin schon eine Reizfigur im politischen System war. Keine Integrationsfigur. Er hat sich als Stabilisator der Bundesregierung entwickelt. Insofern wird sein Verlust schmerzbar sein für die Unionsseite. Aber es wird, glaube ich, sehr schwer werden, für ihn zurückzukommen. Er hat Comeback-Qualitäten bewiesen, indem er eben halt am Anfang seine Glücklosigkeit als Fraktionsvorsitzender überwinden konnte. Aber mit diesem Ballast jetzt, da muss man abwarten. Ich sehe das in mittelfristiger Zeit, ehrlich gesagt, nicht für ihn.
2: Einschätzung des Politikwissenschaftlers Oliver Lemke im Gespräch mit meinem Kollegen Karl-Georg Salzwedel.
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2: Die Deutsche Bahn bekommt voraussichtlich auch im Fernverkehr in Deutschland künftig mehr Konkurrenz. Die Bundesnetzagentur hat den Weg freigemacht für den Markteintritt des italienischen Bahnunternehmens Italo. Italo will ab 2028 Fernzugverbindungen auf den stark frequentierten Strecken in Deutschland anbieten. Für den Netzfahrplan ab 2028 muss die Infrastruktursparte der Deutschen Bahn, DB Infrago, nun auf eben diesen wichtigen Fernverkehrsstrecken Platz für den Konkurrenten machen. Professor Christian Böttger ist Verkehrs- und Eisenbahnexperte an der Hochschule für Technik und Wirtschaft in Berlin. WDR-Moderator Uwe Schulz hat ihn gefragt, wie er die Entscheidung der Bundesnetzagentur bewertet.
6: Also ich finde die Entscheidung sehr gut. Die Bundesnetzagentur hat natürlich den schwarzen Peter in der Hand gehabt, weil der Regelungsrahmen in Deutschland eben einfach so unbefriedigend ist. Und sie hat also aus diesem schlechten Regelungsrahmen, der ihr von der Politik, vom Ministerium vorgegeben ist, hat sie, finde ich, eine sehr kluge und salomonische Entscheidung getroffen.
7: Was daran ist denn klug?
6: Klug ist daran, dass man jetzt dieses Thema Rahmenverträge für 15 Jahre jetzt gar nicht mal festgeschrieben hat. Das hätte auch juristisch wohl nochmal weitere Probleme gebracht. Aber dass man festgelegt hat, dass eben von der Kapazität im Fernverkehr, nur um die Fernverkehrskapazität geht es also, dass davon also ein Teil auch an Wettbewerber des DB-Fernverkehrs vergeben werden muss. Und damit schafft man also die Möglichkeit für andere Betreiber tatsächlich auf den deutschen Markt zu kommen. Man schafft damit Rechtssicherheit für diese, ohne dass man dieses etwas juristisch heikle Instrument der Rahmenverträge tatsächlich nutzt.
7: Schafft man damit auch Sicherheit für die Kundschaft? Wir haben mehrfach jetzt die Sorge zitiert gehört, gerade für die Kundschaft. Das deutsche Bahngeschäft läuft ja auf Grundlage einer Mischkalkulation. Was du im Fernverkehr verdienst, kannst du im Nahverkehr dann auch ausgeben, kannst auch nicht lukrative Strecken damit bedienen. Das könnte Schaden nehmen. Das ist die Sorge vieler.
6: Ja, also diese Mischkalkulation gibt es nicht, also mit Sicherheit nicht zwischen Nah- und Fernverkehr. Also die DB und ihre verbündeten Organisationen, die suggerieren, dass innerhalb des Fernverkehrs eine Mischkalkulation stattfinde. Aber was wir sehen, ist ja, dass die DB im Fernverkehr in den letzten Jahren die ganzen Nebenstrecken ja bereits abbestellt hat. Ja, und die Siegbahn, da ist der Fernverkehr gerade gestrichen worden. Auf der Moselbahn fährt kein Fernverkehr mehr. Und wenn Sie sich das angucken, wir haben das deutschlandweit so, dass also die Nebenfernstrecken immer weniger bedient werden. Das heißt also, der DB-Fernverkehr zieht sich seit Jahren daraus zurück und er selber konzentriert sich auch nur noch auf die Sahnestrecken.
7: Aber das werden doch wahrscheinlich auch private Wettbewerber so halten. Natürlich. Also es wird ja, das ist kein Italo, natürlich, die Siegstrecke bedienen.
6: Richtig, richtig. Also die Italiener haben ja schon gesagt, Italo hat ja schon gesagt, wo man fahren will. Aber sie machen genau das, was die DB Fernverkehr auch macht. Wir haben also jetzt nicht so, dass man sagt, der Fernverkehr läuft heute als Mischkalkulation, sondern die DB Fernverkehr fährt zunehmend auch nur noch auf den Sahnestrecken. Und das macht jetzt eben auch ein anderer. Aber daraus kann man jemandem keinen Vorwurf machen.
7: Dann kriegen wir mehr vom Gleichen, also zum Teil schlechte Versorgung, genau, nur mehr Anbieter.
6: Ich meine, die Infrastrukturprobleme bleiben natürlich auch für Italo bestehen. Aber der DB-Fernverkehr ist, glaube ich, durchaus auch managementmäßig sehr schwierig, wenn Sie sich angucken, wie oft die Züge eben in falscher Reihenfolge fahren, Wagen geschlossen sind, der Speisewagen nichts zu essen hat oder die Züge eben ganz ausfallen, weil die Werkstatt das nicht hinbekommt. Da muss man sagen, der DB-Fernverkehr hat eben auch eigene Probleme, die nichts mit dem Netz zu tun haben.
7: Und jetzt kriegt er noch einen Preiskampf obendrauf, mit dem die Probleme dann noch schwerer zu bewältigen sein werden.
6: Ja, genau. Möglicherweise verschwindet er dann vom Markt, wenn man sagt, es gibt ein besseres Angebot. Das ist die Idee des Wettbewerbs. Aber warum sollen wir als Fahrgäste sozusagen schlechtes Management ertragen müssen?
7: Naja, weil das vielleicht ein Teil der Grundversorgung ist im Alltag und wir uns zumindest auf einen Konzern, der staatsnah ist, verlassen wollen.
6: So, gut. Und dann, das ist dann die andere Seite. Mhm. Es ist im Grundgesetz vorgesehen und vorgeschlagen worden, dass man ein Fernverkehrsgesetz erlässt. Das heißt, der Bund könnte also ein Gesetz machen, in ähnlicher Struktur, wie wir das im Regionalverkehr bereits haben, dass der Bund eben definiert, wo Fernverkehr stattfinden soll. Mhm. Dann könnte er eine Ausschreibung machen, er könnte sehen, dass er Gewinne abschöpft auf den profitablen Strecken und er könnte definieren, auf welchen weiteren Strecken auch Verkehr stattfinden soll. Ja, und ich bin ein großer Fan eines solchen Gesetzes. Seit Jahren wird es gefordert, nicht nur von mir, sondern auch die Bundesländer fordern das. Und der Bund zieht an dieser Stelle immer den Kopf ein und sagt, nö, das wollen wir nicht. Und deswegen sage ich also auch, wir haben einen schlechten gesetzlichen Rahmen. Okay. Ja, und dieser Rahmen, er ist vorgesehen im Grundgesetz, er war in der Bahnreform vorgeschlagen und der Bund setzt dieses nicht um. Und dann ist das jetzt eigentlich die nächstbeste Ersatzlösung. Aber ich wäre also ein großer Fan davon, dass sich das Verkehrsministerium bewegt und also ein solches Fernverkehrsgesetz einführt.
2: Professor Christian Böttger war das, Verkehrs- und Eisenbahnexperte an der Hochschule für Technik und Wirtschaft in Berlin, im Gespräch mit WDR-Moderator Uwe Schulz. Die Zahlen sind schockierend. Mindestens 99 Menschen sind im vergangenen Monat in Deutschland ertrunken. Ende Juni waren es in der großen Hitzewelle an einem einzigen Wochenende 26 Badetote, ertrunken oder vermisst in Flüssen und Seen. Eine Ursache scheint, dass viele nicht richtig schwimmen konnten. Die DLRG, die Deutsche Lebensrettungsgesellschaft, wirbt deshalb dafür, das Schwimmabzeichen zu machen. Stefan Pommerenke hat sich in Hessen dazu umgehört.
8: 26 Badetote und Vermisste in Deutschland an einem Wochenende. Das beschäftigt auch Michael Hohmann, den Präsidenten der DLRG in Hessen. Er sagt, viele, die tödlich verunglücken, können gar nicht schwimmen, gehen aber trotzdem ins Wasser.
9: Wenn wir uns fragen, warum gehen Nichtschwimmer in die Badegewässer, insbesondere in die Freigewässer, dann haben wir oft auch mitgekriegt, dass niemand weiß, dass diese Menschen nicht schwimmen können, weil sie sich auch nicht getraut haben, das zu sagen und gehen dann mit, weil Schwimmen ja optisch ganz einfach ausschaut. Also ein Schamgefühl, ein Nicht-Zugeben-Wollen spielt hier eine große Rolle.
8: Die DLRG empfiehlt das Schwimmenlernen im Kindesalter. Trotzdem sind die Zahlen im Moment alarmierend. Laut DLRG kann jedes fünfte Kind in Hessen nach der Grundschule nicht schwimmen. Mehr als jedes zweite Kind kann nicht sicher schwimmen. Dennoch hat die DLRG in den vergangenen Monaten rund 1500 Schwimmabzeichen vergeben. Vom Seepferdchen bis zum Rettungsschwimmer. DLRG-Mitglied Elena Zunakis führt Badeaufsicht im Hanauer Heinrich-Fischer-Freibad.
10: Allerdings muss man immer im Hinterblick behalten, Seepferdchen alleine heißt noch nicht, die Person kann sicher schwimmen, sondern sie kann eine Bahn über Wasser halten. Erst ab dem Bronzeabzeichen gelten die Kinder als sicherer Schwimmer.
8: Bei der Prüfung zu einem Schwimmabzeichen müssen die Schwimmer im Wasser zeigen, was sie können. Das Schwimmabzeichen gibt auch dem Schwimmer Sicherheit, so Uwe Weyer, der Chef der Hanauer Schwimmbäder.
11: Ab dem Bronze, wo ich ja wirklich mehrere Bahnen schwimmen muss und auch tauchen muss und auch einen Sprung mit dabei habe, dann schon so etwas, wo ich sagen kann, wenn ich mal auf der Klassenreise bin und fall vom Schiff, da habe ich dann schon eine hohe Wahrscheinlichkeit, dass ich schwimmen kann.
8: In Nordrhein-Westfalen gab es in einzelnen Städten und Gemeinden die Idee, ins Freibad darf nur noch, wer mindestens das Bronze-Schwimmabzeichen hat und damit als sicherer Schwimmer gilt. Davon hält Schwimmmeisterin Elena Zunakis im Hanauer Heinrich-Fischer-Bad wenig.
10: Ein Schwimmabzeichen sagt uns zwar immer sicherer Schwimmer, aber nicht jeder hat bisher ein Schwimmabzeichen abgelegt, auch gerade viele Ältere nicht. Und da jetzt zu sagen, ich mache ein Schwimmabzeichen nachträglich, damit ich ins Schwimmbad kann, halten wir auch für wenig sinnvoll tatsächlich.
8: Die Eltern, die mit ihren Kindern im Hanauer Freibad im Nichtschwimmerbecken baden, sind sich alle einig. Ihre Kinder sollen schwimmen lernen, das Schwimmabzeichen machen. Christopher Höhn ist mit seiner vierjährigen Tochter Linnea im Wasser. Sie trägt Schwimmflügel und soll bald einen Schwimmkurs machen.
12: Also mir persönlich ist es schon sehr wichtig. Die Schwimmkurse sind ja auch sehr schnell, sehr voll aktuell, was wir so gesehen haben. Wahrscheinlich wird es dieses Jahr nichts mehr.
8: Das ist das Problem, sagt auch Hanaus Bäderchef Uwe Weyer. Volle Kurse und zu wenig Schwimmbäder.
11: Haltet die Schwimmbäder offen, weil das ist ein ganz wichtiger Job, den wir hier machen, aber auch, was die Schulen, die Schwimmlehrer in den Schulen machen und die DLRG und die Vereine. Nur so können wir dem entgegenwirken. Aber das Interesse ist nach wie vor da. Nur die Wartelisten sind groß. Man kommt da gar nicht hinterher.
2: Schwimmabzeichen am besten für alle. Stefan Pomerenke berichtete aus Hanau.
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13: Mit Stefanie Lavoie und dem irren kleinen Finale der Fußball-WM. Viel wurde zuvor diskutiert. Die 10 Tore im Spiel England gegen Frankreich ließen manchen Kritiker verstummen. Die Three Lions zündeten beim 6:4 Erfolg gegen Frankreich ein kleines Feuerwerk. Zur Halbzeit hatten sie 4:0 geführt. Dann kamen die Franzosen ran. In der 90. Minute war es Bellingham, der den Sieg endgültig klar machte. Für die Engländer ist dies die beste WM-Platzierung seit dem Titelgewinn vor 60 Jahren. Philipp Hofmeister in Miami, was bedeutet der Sieg für den deutschen Coach der Engländer?
14: Ja, der Erfolg bringt Tuchel jetzt erstmal maximalen Rückenwind, keine Frage. Die Kritik an ihm war ja durchaus heftig nach dem verlorenen Halbfinale gegen Argentinien. Diese Reaktion seiner englischen Mannschaft, die war aber ziemlich überzeugend und umso bemerkenswerter, weil sie ohne Harry Kane zustande kam. Der saß das ganze Spiel nur draußen. Mit Blick auf die Heimeuropameisterschaft in 2 Jahren auf den britischen Inseln waren das jetzt wichtige Argumente für Thomas Tuchel, um die Zweifler verbal erstmal so ein bisschen aus dem Spiel zu nehmen. Dementsprechend gelöst wirkte Tuchel auch nach Schlusspfiff. Er umarmte auch nochmal herzlich sein Gegenüber Didier Deschamps, dessen große Karriere als französischer Nationaltrainer in Miami zu Ende ging. Ohne Happy End, aber mit diesem denkwürdigen 10-Tore-Spektakel.
13: Das große, also das eigentliche Finale, steigt heute Abend im MetLife Stadium vor den Toren New Yorks. Der Titelverteidiger, Argentinien, trifft auf den Europameister. Das spanische Team wurde in seiner Vorbereitung auf die Partie gestört, weiß Henrik Lückhoff.
15: Also die Spanier haben ihr Abschlusstraining wegen eines Gewitters abgesagt oder besser gesagt absagen müssen. Die Einheit wurde wegen einer Gewitterwarnung zunächst verschoben und dann ganz abgesagt, weil danach die Zeit zu knapp geworden wäre. Der spanische Verband teilte dann mit, dass die Spieler stattdessen eine Aktivierungseinheit in der Halle absolviert haben. Auch das Training der Argentinier war übrigens zuerst gefährdet, konnte dann aber doch noch stattfinden. In und um New York haben am Tag vor dem Finale Gewitter, Regen und Wind eingesetzt. Damit ist die Hitze der vergangenen Tage erstmal vorbei und vor allem hat sich dadurch die Luftqualität verbessert. Durch Waldbrände in Kanada waren ja große Rauchwolken auch bis zum Endspielort nach New York gezogen. Mit dem Wetterwechsel soll die Luftqualität dann auch zum Finale wieder deutlich besser sein. Zum Anstoß wird Sonnenschein erwartet bei rund 27 Grad.
13: Und dieser Anstoß ist um 21 Uhr deutscher Zeit. 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Sobald es anspruchsvoll wird, enteilt er der Konkurrenz. Tadej Pogacar dominiert die Tour de France nach Belieben. 4 Etappensiege hat er bereits geholt in diesem Jahr und damit genauso viele wie bei der gesamten Rundfahrt 25. Dabei liegt ein Drittel der Tour noch vor den Fahrern. Am heutigen Sonntag steht die 15. Etappe an. Holger Gerska schaut voraus.
16: Jetzt geht es in die Alpen und das gleich mit der Nebenalp d'Huez schwersten Bergankunft dieser Rundfahrt. Auf dem Plateau des Solassons war die Tour de France noch nie. Der Anstieg zum Ziel ist über 11 Kilometer lang und ungewöhnlich steil. Es gibt also den nächsten Schlagabtausch der besten Kletterer um die Top-Positionen in der Gesamtwertung. Tadej Pogacar ist auch dank seines Sieges gestern unangefochten und klarer Favorit auch heute zu gewinnen. Dahinter bleibt das Rennen um die weiteren Podiumsplätze sehr eng. Von Platz 2 bis Platz 7 trennen die Fahrer gerade mal 1 Minute und 20 Sekunden. Früher Lipowitz geht nach einer nicht ganz optimalen Leistung gestern als 6. in die Alpen.
13: Er spürt den Druck im Titelrennen und handelt diesen mit Bravour. Der erst 19 Jahre alte Kimi Antonelli hat das Qualifying zum großen Formel-1-Preis von Belgien gewonnen. Lena Bergmann berichtet.
17: Von einem Start-Zielsieg abhalten konnte Kimi Antonelli in dieser Saison bislang nur sein eigenes Auto. 4 Siege, ein technischer Defekt, lautet die Bilanz des Mercedes-Piloten nach einem Sieg in der Qualifikation. Im belgischen Spa will der junge Italiener seine 6. Pole-Position mit dem 6. Saisonsieg krönen. Hinter Antonelli geht Max Verstappen ins Rennen. Wie viel der Red Bull-Pilot mit Windschatten anstellen kann, hat sein starkes Qualifying bewiesen. Nach ganz vorne will auch Antonellis Teamkollege George Russell auf Startplatz 3. Dahinter lauern mit Charles Leclerc und Lewis Hamilton gleich 2 Ferrari auf ihren 2. Saisonsieg. Weltmeister Lando Norris im McLaren setzte in Spa zwar die drittbeste Zeit, muss wegen neu verbauter Teile aber eine Strafe absitzen und startet vom 13. Platz.
13: Und Nico Hülkenberg im Audi geht um 15 Uhr als 12. ins Rennen.
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2: Kinder vor Schäden durch Social Media schützen. Was kann die EU tun? Dieser Frage gehen wir ausführlich nach in der kommenden Viertelstunde nach den nächsten Nachrichten um 2:30.

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1: Um 2.30 Uhr mit Ronald Lessig. Bundeskanzler Merz will offenbar noch in diesem Monat klären, wer neuer Fraktionschef der Union im Bundestag werden soll. Der bisherige Vorsitzende Spahn war gestern im Zuge der Leihmutter-Affäre zurückgetreten. Aus der Nachrichtenredaktion Daniel Runge.
2: Als Top-Kandidat für die Spahn-Nachfolge gilt Kanzleramtschef Frei, ein enger Vertrauter von Merz. Aber auch Innenminister Dobrindt und CDU-Generalsekretär Lindemann werden hoch gehandelt. Gewählt wird der neue Fraktionschef von den Abgeordneten. Spahn hatte erst vor wenigen Tagen bekannt gegeben, dass er und sein Ehemann mit Hilfe einer Leihmutter in den USA ein Kind zur Welt gebracht haben, was in Deutschland verboten ist. Auch Parteikollegen hatten Spahn deshalb mangelnde Glaubwürdigkeit vorgeworfen.
1: Russland hat die ukrainische Hauptstadt Kiew erneut massiv mit ballistischen Raketen angegriffen. Reporter vor Ort berichten von Dutzenden Explosionen, die im Zentrum der Stadt zu hören gewesen seien. Bürgermeister Klitschko informierte über Einschläge und Schäden in mindestens 4 Stadtteilen. Es gebe mehrere Brände. Auch in der Hafenstadt Odessa gab es Angriffe. Laut dem ukrainischen Militär schlug dabei eine Rakete in einem Vergnügungspark ein. Mindestens 2 Menschen seien getötet worden. Die AfD in Sachsen-Anhalt ist offiziell in den Wahlkampf gestartet. Die Bundesvorsitzende Weidel sagte auf einer Veranstaltung in der Magdeburger Messehalle, die AfD werde nach der Landtagswahl am 6. September zum ersten Mal den Ministerpräsidenten stellen. In Umfragen lag die Partei in Sachsen-Anhalt zuletzt bei mehr als 40%. Der AfD-Landesverband wird vom Verfassungsschutz als gesichert rechtsextremistisch eingestuft. Im Spiel um Platz 3 bei der Fußball-Weltmeisterschaft hat sich England gegen Frankreich durchgesetzt. Die Mannschaft unter Trainer Thomas Tuchel siegte mit 6:4. Nach der ersten Halbzeit hatte es 4:0 gestanden. Frankreich legte in der zweiten Halbzeit zwar zu, das reichte letztlich aber nicht. 2 der 4 Tore schoss Frankreichs Stürmerstar Kylian Mbappé. Er ist damit in der ewigen WM-Torschützenliste an dem bisherigen Rekordhalter Lionel Messi vorbeigezogen. Mbappé kommt jetzt auf 22 WM-Tore. Das Wetter in Deutschland. Nach letzten Schauern zunächst trocken, später im Norden und Südwesten Schauer oder Gewitter bei 16 bis 8 Grad. Tagsüber in der Südosthälfte Schauer und vereinzelt Gewitter, später im Südwesten teilweise freundlich, aber von Nordwesten her Schauer und Gewitter, 18 bis 26 Grad. Am Montag in der Nordosthälfte wechselhaft mit Schauern, sonst heiter bis wolkig, 18 bis 26 Grad und am Dienstag im Südosten Schauer, sonst freundlich, bis 27 Grad. Das waren die Nachrichten.
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3: Mit einer Entwarnung für die A45 Aschaffenburg-Gießen. Kein Falschfahrer mehr zwischen Florstadt und Wölfersheim. Und ebenfalls Entwarnung auf der B535 Heidelberg-Schwetzingen. Kein Falschfahrer mehr zwischen der A5 Heidelberg-Schwetzingen und Schwetzingen-Zentrum-Plankstadt. Und die A3 Würzburg Richtung Hanau ist zwischen Hanau und Oberzhausen wegen Bergungsarbeiten gesperrt.
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3: Mit Sven Hasenkleber. Quer durch Europa werden Altersgrenzen für soziale Medien diskutiert, also die Frage, ob Kinder und Jugendliche erst ab einem gewissen Alter Zugang zu Plattformen wie TikTok oder Instagram haben sollten. Wie viel Schutz und wie viel Kontrolle sind möglich? Im europapodcast.eu spricht Brüssel-Korrespondentin Katrin Schmidt darüber mit ihrem Kollegen Christian Feld.
4: Also, der Fall scheint klar, sagt Kommissionschefin Ursula von der Leyen zumindest. Es wird ein Mindestalter für TikTok, Insta und Co. geben müssen. Wir beide haben diese Woche ja unter anderem der Kommissionschefin auch lange zugehört zu diesem Thema. Die hat ja auch noch eine Expertenrunde auftreten lassen mit allerlei Erkenntnissen, um letztendlich, kurz gesagt, dies hier zu begründen.
5: This is not about whether children can access social media. It is about whether and when social media can access our children. The status quo, a world where we continue to allow big tech unrestricted access to our children, will only consign another generation to more mental harm addiction and misery.
4: Also sie sagt es auch hier nochmal, es sei sozusagen klar, dass es so ein Mindestalter brauche, weil er die Frage ja schon lange nicht mehr sei, ob Kinder Zugang zu Social Media haben, sondern ob und wann Social Media Zugang zu unseren Kindern hat. Und wenn es so weitergeht wie bisher, sagt sie im Prinzip, haben wir noch eine Generation mit Kindern, die also sehr, sehr leiden unter mentalen Problemen, unter Sucht und vielen weiteren Schäden. Das heißt, Christian, wir haben ja eigentlich erlebt jetzt mit dieser Speech und mit allem, was danach kam, dass wir echt einen Schritt weitergegangen sind offensichtlich im EU-Prozess jetzt, der uns zu einem Mindestalter führen soll.
6: Ja, man kann ja die Wichtigkeit eines Themas daran bemessen, wer so einen Expertinnenbericht entgegennimmt. Und wenn Frau von der Leyen sich da selber hinstellt, dann weiß man, das ist ihr besonders wichtig. Und ja, sie hat es in großen Reden immer wieder angekündigt. Und jetzt bekommt sie eine wissenschaftliche Grundlage. Aber niemand wird ihr abnehmen, dass sie daraus politische Konsequenzen zieht und ein Gesetz dann vorlegt. Mhm. Das hat sie vor. Und sie hat ja auch schon gesagt, das soll schnell gehen nach dem Sommer.
4: Mhm. Und sie sagt es ja auch immer so, ich als Mutter von 7 und Oma von momentan noch 5, wenn sie es nicht gerade geändert hat, ihr sei es ein Herzensanliegen. Jetzt stand sie da mit dem Buch dieser Expertenrunde und wenn wir jetzt mal sagen, das ist jetzt die Grundlage, du hast es gesagt, und daraus wird jetzt ein Gesetz geschustert, was dann noch beraten werden muss mit Parlament und Rat, aber dann heißt es Mindestalter 13, kann man das so klar sagen?
6: Ja, es gibt verschiedene Stufen. Wenn man mal ganz unten anfängt bei den Kleinkindern, da sagen diese Fachleute von 0 bis 2 Jahren, ehrlich gesagt, das soll es gar nichts geben. Ja. Es braucht da niemand einen Facebook-Account und auch gar nichts. Gar nichts. Halte die davon weg. So, dann die entscheidende Grenze ist dann eben, sind diese 13 Jahre. Mhm. Unter 13 Jahren heißt es auch keinen eigenen Social-Media-Account. Unter Anleitung, unter Kontrolle der Eltern oder vielleicht in der Schule. Okay, aber mehr auch nicht. Und danach dann geht es nicht ruckartig, sondern schrittweise. Da soll man dann Schritt für Schritt an Angebote rangeführt werden, für die, die Unternehmen aber auch sagen, da sind wir uns sicher, das können wir auch beweisen, dass die altersgerecht sind.
4: Das heißt, ich meine, eigentlich ist, man kann auch sagen, es ist ein relativ ausgewogener Vorschlag. Ich meine, 13, wir haben gerade Australien gehört, 16, dafür ist 13 ja noch jung. Und danach sagt man wirklich, okay, es kommt da drauf an, weil wir auch berücksichtigen, natürlich Teilhabe. Die Jugendlichen sollen auch einen autonomen Umgang damit lernen. Insofern ist das, schieben wir das so ein bisschen auch den Konzernen zu, zeigt uns, wie sicher ihr seid. Dann dürft ihr auch früher quasi diesen Zugang zu den Kindern und Jugendlichen haben.
6: Ja, ich finde schon, das gehört auch nochmal mit dazu gesagt, das ist ja keine exakte Mathematik. Mhm. Es ist ja nicht jeder Elfjährige gleich und gleich entwickelt
4: gleich weit,
6: und gleich auch vielleicht gleich reif, um mit Social Media entsprechend vernünftig umzugehen. Insofern, ja, das wird immer ein bisschen unpräzise bleiben, aber irgendwo muss man dann mal einen Schnitt machen und irgendwo muss man dann sagen, so 13, das ist dann die Grenze. Andere Länder sehen das ja auch anders, kommen wir ja auch nochmal drauf zu sprechen. Aber irgendwo muss man jetzt mal sagen, so, das ist jetzt mal die Grenze und auf der Basis machen wir das mal.
4: Was ich auch interessant fand, aber ich meine, wir wissen, wie gut auch Ursula von der Leyen die Dinge verkauft, die ihr wichtig sind. Wie sie, wir haben es auch gerade jetzt extra nochmal gehört am Anfang, mehrfach gesagt hat, ja, das sei ja klar. Ja, da haben jetzt auch manchmal im Kopf geschüttelt und irgendwie gesagt, wieso, wer sagt das jetzt irgendwie so ganz genau?
6: Das ist natürlich immer davon abhängig, welche Wissenschaft man dann da so befragt. Ich glaube, es gibt schon ein paar klare Erkenntnisse, dass das Einfluss haben kann. Aber dieser Automatismus ist wahrscheinlich nicht hundertprozentig nachweisbar, wie stark eine intensive Social-Media-Nutzung dann das Verhalten von Kindern, von Jugendlichen beeinflusst. Aber dass das Auswirkungen haben kann, ist völlig klar. Aber es gibt natürlich auch Menschen, die sagen, naja, das ist eure Idee, möglichst davon so weit wie möglich fernhalten. Und dann auf einmal, bums, mit 13 wird man dann damit konfrontiert und man ist quasi nicht daran gewöhnt.
4: Genau, es war nach dem Ostern zugleich.
6: Ja, für die kann es das sein?
4: Genau. Wir haben auch mit den Vertretern der Plattform hier auf EU-Ebene gesprochen, kommen wir auch gleich noch drauf. Aber Christian, nicht umsonst habe ich mir auch noch mal diese australischen Jugendlichen da angehört und damit haben wir angefangen. Das ist ja schon auch trotzdem interessant. Da ist jetzt, das war das erste Land, hat ja auch weltweit Beachtung gefunden, läuft jetzt ungefähr ein halbes Jahr, dieser Social-Media-Ban für unter 16-Jährige. Und die Erfahrungen sind ja eigentlich miserabel, wenn man damit was erreichen wollte, oder?
6: Wenn man dem jetzt erstmal das Positive abgewinnen will, dann kann man sagen, wie prima, dass Australien vorangegangen ist. Dann hat man es mal auch mal getestet und vielleicht gibt es da ja auch nochmal neue Erfahrungen. Aber es ist keine neue Erfahrung, dass wenn man irgendwo einen Zaun hinmacht oder ein Stoppschild oder eine rote Ampel oder was auch immer, dass es natürlich Versuche geben wird, das zu umgehen. ist vielleicht ja auch sogar noch ein gewisser Reiz. Und wie sich jetzt gezeigt hat und wie wir es ja auch eben von den Jugendlichen da aus Australien gehört haben, scheint es jetzt auch nicht so kompliziert zu sein, das zu umgehen.
4: Kann man sogar mit Zahlen untermauern. Also es gibt eine Studie, University of Newcastle, die hat sich das nach einem halben Jahr da ganz genau angeguckt. Und im Prinzip kommt da auch raus, immer noch rund 80% aller australischen Jugendlichen haben ihre Accounts. Und die allerwenigsten wurden richtig gefragt, ob sie dann alt genug sind. Beziehungsweise es hat weiterhin gereicht, was wir ja hier immer kritisieren, die Selbstauskunft. Alles klar, ich bin 16, damit war die Sache geritzt. Oder wie auch eine junge Frau erzählt hat eingangs, sie hat halt ihre Mutter einfach gefragt, ob sie ihr Gesicht hinhält. Ne? Das kann natürlich auch nicht sagen, Sache sein. Jetzt ist natürlich die Frage, das ist ja auch, hat auch die Kommissionschefin sehr genau beobachtet, auch das hat sie uns immer wieder erzählt, dass diese Erfahrungen mit einfließen. Was macht man denn jetzt aus dieser schlechten Bilanz, sag ich mal, in Sachen Effektivität dieses Social Media Bans in Australien?
6: Ich glaube, dass das jetzt nicht grundlegend das Modell zum Kippen bringt und man sagt, ja, okay, gut, wir haben mal drüber nachgedacht, schön, nein. Der Wunsch ist da ganz klar von oben, von der Präsidentin der EU-Kommission. Der Druck auch aus den Mitgliedstaaten ist groß. Da soll etwas passieren. Aus Sicht der Kommission kann man ja diese Altersprüfung vielleicht auch besser gestalten. Mhm. Man hat da ja auch schon Ideen, die man auf den Weg bringt und hofft, dass man das dann ein bisschen besser hinkriegt.
4: Was sind denn vielleicht, um das nochmal zu sagen, weil wir werden das ja auch ständig gefragt, wenn wir drüber reden, sei es jetzt für die Tagesschau oder auf den ARD-Hörfunkwellen. Wie will ihr das dann testen? Ne? Weil wir gerade sagen, Selbstauskunft haben wir ja schon gehabt, funktioniert ja nicht. Was ist denn der Plan der EU-Kommission da?
6: Es gibt im Prinzip schon sehr konkrete Planungen, auch Umsetzungen für eine spezielle App, die für die Altersüberprüfung genutzt werden soll. Kommissionsperspektive ist, die ist total, wie man es dann sagt, datensparsam. Das heißt, wir verraten einem Social-Media-Anbieter nur, ist diese Person in dem richtigen Alter oder ist sie es nicht? Ich bekomme keine weitere Information. Jetzt ist es natürlich so, dass diese App auch gleich mal am Anfang auch mal gehackt wurde. Und da gibt es dann auch schon genug Leute, die sagen, seht her, ist nicht sicher. Und da werden doch dann Informationen weitergegeben. Es gibt auch noch weitergehende Kritik. Die ist dann in Teilen schon ein bisschen sehr dramatisch. Die sagen, naja, passt mal auf, die EU-Kommission hat doch eigentlich was anderes vor. Die will doch hier nicht Kinder und Jugendliche schützen. Die will doch nur so eine Komplettüberwachung installieren, wo wir dann demnächst alle Leute überwachen können. Das gibt's in milderer Form und finde ich auch etwas rationalerer Form schon so, dass da Leute sagen, nö, so eine App brauchen wir gar nicht. Kann man sich doch auch andere Varianten überlegen. Ein Beispiel, was da genannt wird, das nennt sich gerätebasierter Ansatz. Das heißt, Eltern kaufen das Smartphone, bestimmen einmal hier, mein Kind hat das und das Alter, ist dann und dann geboren und ab da kann dieses eine Handy dann das Signal senden, ist alt genug, ist nicht alt genug.
4: Wäre vielleicht eine Variante, wir müssen aber auch sagen, tatsächlich diese App der EU-Kommission ist ein Blueprint sozusagen, ne, ist weit fortgeschritten. Konkret wäre es so, einmal wird eine ID eingelesen und diese App ist dann so eine Schnittstelle. Wenn ich einen Account auf dem Handy abschließen will, sagt die App wirklich nur ja oder nein, zu alt oder nicht. Ne? Und der Rest, so ist der Plan, bleibt da. Griechenland wendet die schon an. Die haben ja auch ein Social-Media-Alter festgelegt und sagen, wir haben uns diesen Blueprint genommen aus Brüssel und haben daraus eine nationale App gebaut, auf diesem Baukasten sozusagen. Die große Frage ist natürlich, wie gehen die Plattformen damit, weil am Ende wird es ja auch, ich meine, das ist auch nochmal so eine Frage, wenn die Kommissionschefin sagt, es ist ja klar, wir machen das, können zwar manchen Kopf schütteln, aber sie ist sich schon sicher, dass sie eigentlich die Kompetenz hat, das auch durchzusetzen, muss man vielleicht auch noch betonen, weil sie ist die Einzige, die mit den Plattformen verhandeln kann am Ende.
6: Und jetzt an dieser Stelle geht die Bühne auf für unseren großen Klassiker, den DSA, über den wir hier schon so oft gesprochen haben, das große EU-Digitalgesetz und der DMA. Mhm. Da ist das alles natürlich schon angelegt. Kinder- und Jugendschutz ist da auch schon drin. Das heißt, das ist jetzt auch alles keine komplette Neuerfindung. Aber ja, die EU-Kommission hat das Recht und die Macht, große Tech-Konzerne zu regulieren.
4: Und zwar als Einzige letztendlich, da kann jetzt keine nationale Regierung ankommen und sagen, wir geben denen neue Regeln. Ne? Aber zunächst mal ist ja auch die Frage, okay, die EU-Kommission kann verhandeln, kann die neuen Regeln aufsetzen für die Plattform, aber was sagen eigentlich die Plattformen zu diesen ganzen Ideen? Und da hatte ich die Gelegenheit, mit Ben Brake zu sprechen. Er ist Geschäftsführer von .Europe, muss man sagen, ist eine Vertretung aller großen Digitalplattformen gegenüber der EU, also hier in Brüssel. Und das Wichtige ist auch, es sind nicht nur amerikanische Plattformen drin oder vielleicht noch eine chinesische, sondern eben auch europäische. Spotify ist natürlich da der größte Name. Und ich konnte Ben Brake fragen, Sie haben jetzt eine Idee, wo der Hase langläuft, ne? Nach diesen Ideen, die wir präsentiert bekommen haben. Was sagen die Plattformen dazu?
7: Also ganz grundsätzlich müssen wir unterscheiden, wenn wir evidenzbasiert vorgehen, gibt es keine wirklichen guten Daten zu sagen, dass wir 13 als Mindestalter nehmen. Jetzt lese ich den Bericht der Expertenkommission aber so, und das ist eben auch das Positive, was wir aus unserer Perspektive positiv hervorheben wollen, dass man anerkennt, dass es ganz viele unterschiedliche Entwicklungsstufen gibt, eben in der Kindheit und später eben auch in der Jugend. Und da würde ich tatsächlich dann eher so vorgehen, dass man einen risikobasierten Ansatz wählt, dass man sich die Plattform anguckt, die auch nicht alle gleich sind. Ja, also eine File-Sharing-Plattform ist was anderes als ein reiner Messenger-Dienst zum Beispiel. Apple ist was anderes als Meta zum Beispiel. Da muss man sich die Plattform angucken und die Plattformen müssen für den Service, den sie anbieten, die richtigen Safeguards einziehen.
4: Es geht ja eigentlich darum, es wurde auch sogar so formuliert, Beweislastumkehr noch mal mehr zu betreiben, zu sagen, hey Plattform, wenn ihr Interesse habt, auch ein wirtschaftliches, ist ja völlig zu Recht, sie bieten ein Produkt an, das nachgefragt wird.
7: Danke, dass es nochmal klargestellt ist. Genau. Weil ich habe manchmal den Eindruck, dass man sich schon dafür rechtfertigen muss, dass natürlich sind das Unternehmen, die eben ein Produkt anbieten, einen Service in diesem Fall hauptsächlich, und die dafür natürlich auch etwas in Return haben wollen. Und das muss man schon auch anerkennen.
4: Also die Plattformen hätten nach dem Modell, wenn es so kommt, ja auch die Chance zu sagen, Mensch, wir zeigen, ab 13 kann man uns wirklich auch gut benutzen.
7: Ich habe da ein Problem, weil wir sehen quasi immer nur die Plattform als etwas, was Kinder, Heranwachsende konsumieren. Wir haben ganz selten nur einen Blick darauf, dass Kinder und Heranwachsende Plattformen auch als eine Art von Ressource nutzen. Ich will das an einem konkreten Beispiel deutlich machen. Ich bin aufgewachsen in Ostfriesland. Das ist sehr rural, sehr ländlich, und ich bin schwul. Und es gibt Studien, die zumindest zeigen, dass wenn Kinder und Heranwachsende in Situationen, wo sie sich persönlich entwickeln, Plattformen nicht nur konsumieren, die Inhalte nicht nur konsumieren, sondern gezielt nach Ressourcen letztendlich auch fragen, nach Peers fragen, gerade Vulnerable Groups, dann kann das einen sehr positiven Effekt haben. Aber diese Entwicklung, die Frage, wer bin ich, wie definiere ich mich, das setzt ja nicht mit 13 ein, schlagartig, sondern das ist ein Prozess. Und um das abbilden zu können, sollte man eher drauf schauen, was können Plattformen eben tun, um über diesen Prozess der Entwicklung bis hin dann eben zur Volljährigkeit ein Angebot zu machen, was passgenau ist.
4: Aber gleichzeitig ist die Diskussion ja, dass das längst nicht ausreicht, offenbar. Ich meine, die Kommission formuliert es ja auch so, am besten wäre, die Plattform wäre safe by design und wir hätten nichts zu beanstanden, dann müssten wir den ganzen Zauber nicht machen. So ist ja im Prinzip die Argumentation. Warum klappt das noch nicht gut genug? Oder kommt da jetzt noch was? Ist da Spielraum, den man auch ausnutzt dann?
7: Wie gesagt, das Nutzerverhalten von Nutzern, von Heranwachsenden, von Kindern, aber natürlich auch von Erwachsenen ändert sich. Und damit passen sich natürlich sozusagen auch die Plattformen an im Hinblick darauf, was Nutzern angezeigt wird. Das muss gar nicht immer nur harmful Content sein, und das ist es in der Regel auch nicht. Aber das kann das am Ende auch sein, weil natürlich mit meinem Nutzungsverhalten ich schon ein Stück weit darüber bestimme, was mir angezeigt wird. Jetzt ist natürlich die Frage, sollen wir Kindern quasi auch schon diese Macht geben, also allein über ihre Nutzerrolle und ihr Nutzerverhalten Dinge angezeigt zu bekommen? Da bin ich schon der Meinung, da sind wir schon der Meinung, nein, das sollte nicht der Fall sein. Da haben die Plattformen eben auch eine verantwortungsvolle Rolle zu spielen, genau wie der Staat, aber eben auch wie die Eltern.
4: Aber die nehmen es noch nicht genau wahr, nicht genug wahr. Oder was würdest du jetzt auch das sagen? Ein bisschen Selbstkritik an der
7: Plattform? Ja, natürlich. Also ganz ehrlich, natürlich können wir an dieser Stelle auch noch mehr tun. Aber es ist mitnichten so, dass wir nichts tun. Wir haben Teen-Accounts, wir haben Parental Control. Bei Parental Control wird immer wieder ins Feld geführt, dass quasi das die Eltern überfordern würde. Ohne jetzt anekdotisch werden zu wollen, denn diese Diskussion ist leider zu sehr auch von Anekdoten geprägt, aber es gibt zig Eltern, die sehr gut wissen, wie man damit umgeht, zum Beispiel bei TikTok das einzurichten. Wir haben Teen-Accounts jetzt eben bei Apple. Wir haben, dass diese Autoscroll-Funktion eingeschränkt wird. Da gibt es auch Diskussionen zu. Aber natürlich ist das nicht perfekt, weil wir befinden uns in einer Situation, wo sich das eben immer alles weiterentwickelt. Und es wird leider nie perfekt sein. Es kommt darauf an, dass wir diese Diskussion mit der Kommission im Rahmen des DSAs ernsthaft führen und eben Anpassungen durchführen.
4: Also soweit Ben Brakes, Geschäftsführer von .Europe, wie gesagt, Vertretung der Plattform in Europa. Und was er mir in dem Gespräch auch noch gestern erzählt hat, ist, natürlich, wir hören raus, Plattformen würden am liebsten diese Regeln natürlich nicht sehen, aber er sagt auch, wenn, dann bitte europäisch, weil alles andere macht eigentlich überhaupt keinen Sinn oder lässt sich auch wirklich schwer umsetzen. Das kann man ein Stück weit verstehen, wenn in einem Land so und dann da aber eine Variable und wie sollen die Plattformen das umsetzen? Das ist jetzt sozusagen auch so ein bisschen die Gretchenfrage, die auch die Kommissionschefin ja versucht hat, auch den Ball aufzunehmen, hat gesagt, das ist super gut, dass in allen Ländern diskutiert wird, weil wir sprechen ja auch über einen gesellschaftlichen gesellschaftlichen Wandel, der braucht Zeit. Und wenn wir jetzt mal in die Länder gucken, du hast ja auch jetzt vor allem die Gelegenheit gehabt, mit der Bundesfamilienministerin jetzt aktuell darüber zu sprechen. Die ist extra nach Brüssel gereist, um zu gucken, was ist denn jetzt mit dem Social-Media-Mindestalter? Was macht die EU-Idee jetzt mit den deutschen Plänen?
6: Ja, ich fand schon bemerkenswert, dass es jetzt gerade mal nur 3 Tage gedauert hat, seit der Bericht an Ursula von der Leyen übergeben wurde, dass dann die deutsche Ministerin hier mal in der Kommission sich zu Wort meldet. Ich habe auch sie gefragt danach, ob denn das so ein bisschen auch das Signal ist, Leute, wir wollen jetzt hier auch keine Zeit verlieren, also komme ich vorm Sommer nochmal. Und ich glaube, das hat sie durchaus auch bejaht. Sie hat auch nochmal sehr deutlich betont, dass ja die Ergebnisse, Deutschland hat ja auch so einen Expertenbericht, wo ja sogar einer der Hauptakteure identisch ist mit dem europäischen Bericht an von der Leyen, dass diese Befunde doch teilweise auch recht ähnlich sind. Von daher war sie in unserem Gespräch auch relativ optimistisch, dass man da auch irgendwie schnell übereinander kommt und dass man eine europäische Lösung auch irgendwie findet. Sie sagt, wir brauchen eine klare und eine schnelle Lösung, möglichst europäisch.
8: Also was keine Option ist, dass wir jetzt ein Verfahren etwa, das so komplex ist, weil es auch viele andere Rechtsetzungsakte noch mit abdeckt, das 2 oder 3 Jahre in Anspruch nimmt, sondern das muss jetzt auf den Weg gebracht werden.
6: Also ich entnehme dem, wenn sich da jetzt anbahnt, wie das ja hier in Europa auch möglich ist, dass eine Gesetzgebung Monate, vielleicht sogar Jahre braucht, dann könnte Deutschland doch darüber nachdenken, national wieder voranzugehen. Man hat ja auch schon sich ein bisschen in Bewegung gesetzt, wo da jetzt so genau die Grenze ist und was da genau passiert. Das hat sie natürlich jetzt in unserem Gespräch so natürlich erstmal nicht gesagt, denn da müsste sie ja auch erstmal mit ihren Fraktionen sprechen. Genau. Da will man ja sich jetzt auch noch nicht
4: sieht man auch
6: äußern.
4: Ein bisschen unterschiedlich, wie wir wissen, ne? Wenn man überlegt, wer alles beteiligt wäre an der Bundesregierung an so einem Gesetz, von Digitalminister über Innenminister und Justizministerin, gibt es auch nicht komplette Einigkeit. Ne?
6: Genau.
4: Aber ja.
6: Ansonsten habe ich doch den Eindruck gehabt, dass da eine realistische Ministerin da nach Brüssel gereist ist, der auch klar ist, natürlich wird man das am Ende nicht 100%ig kontrollieren können. Und da hat sie auch ein paar Vergleichsbeispiele.
8: Natürlich kann man sich auch Filme, die noch nicht altersgerecht oder zugelassen sind, auch schon in jüngeren Jahren anschauen. Und Eltern können das auch entscheiden, Kindern Zugang zu gewähren. Und selbst das Trinken von Alkohol können sie letztlich, wir leben in einem freien Land. Sie können den Menschen nicht auf den Tisch oder in andere private Bereiche schauen. Insofern, ja, Umgehungsmöglichkeiten sind immer denkbar, aber das ist bei anderen Jugendschutzfragen ja auch kein Argument.
4: Okay, soweit also die Bundesfamilienministerin in Brüssel zu Gast, Karin Brien. Im Prinzip, Christian, sie kann auch gewarnt sein, jetzt erstmal national voranzugehen, bevor man auf die EU-Lösung wartet, auch wenn die manchmal ein bisschen länger dauert, aber wir sehen ja große Schritte, weil wir haben es gerade erlebt, Frankreich, die sind eigentlich Frontrunner, kann man sagen, in Europa. Deutschland gehört da ja längst nicht dazu. Und Frankreich hat ein Gesetz schon durchs Parlament gebracht und sagt eigentlich, ab September, wenn die Schule wieder losgeht sozusagen, so hat es Emmanuel Macron formuliert, der Präsident, gilt bei uns Social Media ab 15. Das ist eine ganz klare Regelung für Schüler, Eltern, Lehrkräfte. Besser geht's nicht, dachte er. Sagt die EU-Kommission, ja Moment, wir müssen da schon gucken, weil wir sprachen schon drüber, wir beide. Nationale Regierungen können eigentlich nicht ganz eigene Regeln oder nur zum gewissen Anteil gegenüber den Plattformen durchsetzen. Also muss man doch wieder gucken, was die EU-Kommission sagt. Ne?
6: Genau, da habe ich auch in diesem Punkt eine realistische deutsche Ministerin erlebt, die durchaus auf dem Schirm hat, dass ein Nationalstaat zwar vielleicht im Rahmen des Jugendschutzes an Kinder und Eltern irgendwelche Ansagen machen kann, aber eben nicht an die Tech-Konzerne und dass eine wirklich gute, große Lösung nur EU-weit geht. Und deshalb hat Frankreich ja auch den dezenten Hinweis aus Brüssel bekommen, also so wie ihr das jetzt so gemacht habt, da geht er aber mal ein bisschen zu weit und da seid ihr ein bisschen auch in unserem Tanzbereich.
4: Was würdest du dann sagen zu den Briten? Die haben ja jetzt gerade erzählt, sie wollen nachts Facebook und Instagram abschalten. Gut, die sind nicht in der EU. Das
6: ein
4: können
6: schöner
4: sie sich
6: Versuch. Sie können es machen, sie müssen sich nicht an den DSA halten. Insofern, ja, wollen wir mal gucken, ob die Briten dann die Durchsetzungskraft haben gegenüber den Konzernen.
4: Mhm. Du sprichst den DSA an. Meine abschließende Frage auch an dich. Das sind jetzt große Schritte und wir sehen ja überall die Diskussion und irgendwie scheint es auch, Bevölkerung ist wirklich jetzt aware, was dieses Thema angeht und irgendwie muss was passieren. Aber wir haben ja jetzt gerade auch niemanden aus Washington hier, der jetzt noch mit quatscht und das ist ja die große Frage. Das meiste ist amerikanisch. Wie viel Kraft traust du da der EU-Kommission zu oder wie viel Willen auch, jetzt da voll reinzugehen und zu sagen, auch gegen den Willen von Meta, Google und ihrem schärfsten Lobbyisten Donald Trump, haben wir Bock, das jetzt wirklich schnell durchzuziehen. Wie siehst du da die Kräfteverhältnisse?
6: Also vor ein paar Jahren hätte ich immer noch gesagt, naja, komm, das ist hier wieder so ein Zwergenaufstand aus der EU und dann in letzter Konsequenz lasst ihr euch dann vielleicht dann doch eher eintüten. Jetzt haben wir diese Gesetze, wir haben diese Verfahren, wir sehen, da gibt's Befunde, jetzt ganz frisch wieder, dass auch die Produkte aus dem Hause Meta ein süchtig machendes Design haben. Da werden Strafen angedroht, so wie man es bei TikTok auch schon gemacht hat. Es sind vorher auch schon große Geldstrafen ausgesprochen worden. Es gibt also diese Dinge und das tut natürlich auch ab einem gewissen Maß dann auch richtig weh. Mhm. Wenn wir dann aber demnächst vielleicht doch noch wieder einen Konflikt haben über wer trägt in Europa welche militärischen Lasten oder wenn wir uns nochmal wieder über das Thema Handel und Zölle unterhalten, dann möchte ich nicht ausschließen, dass wir dann auch wieder eine Vermischung bekommen und dann wollen wir mal schauen, ob diese Verfahren auch mit voller Wucht und voller Härte durchgezogen werden.
4: Aber klar ist irgendwie auch aus dem, was du jetzt erzählst, es geht ja im Prinzip Hand in Hand. Wir haben den Digital Services Act schon, der ja eigentlich von den Plattformen sowieso will, dass sie sicher sind. Wie gut das klappt, sehen wir. Und das wird ja immer Hand in Hand gehen, auch mit dem, was vielleicht zum Social Media Mindestalter gesagt wird. Und da stellen wir uns auf September ein. Ne? Die große Rede zur Lage der EU. Da will von der Leyen quasi das Gesetzespaket vorstellen. Das ist
6: also ich würde eine zweigeteilte Wette eingehen, dass der Gesetzesvorschlag von der EU-Kommission sehr frisch nach der Sommerpause kommt. Das ist, glaube ich, eine Wette, mit der man nicht viel gewinnen kann. Wann das dann bis zu Ende diskutiert ist, bis sich das Parlament, bis sich die unterschiedlichen Mitgliedstaaten auf was geeinigt haben, das wäre schon eine etwas schwierigere Wette.
3: Punkt EU war das, der Europa-Podcast mit den Brüssel-Korrespondenten Katrin Schmidt und Christian Feld. Einmal wurde der Start bereits verschoben, aber jetzt ist es wirklich soweit. In Berlin ist der neue Urbanliner unterwegs. Hinter diesem Begriff steckt eine Straßenbahn in XXL-Format. 50 Meter ist der Zug lang und er wiegt bei voller Besetzung rund 100 Tonnen und soll jeden Tag bis zu 100.000 Fahrgäste bewegen. Samira Al-Hattab berichtet.
9: Das Erste, was auffällt, sind die 2,40 Meter breiten Gänge. Zwei große Rollstühle passen nebeneinander und auch zwischen den einzelnen Sitzplätzen ist mehr Platz als in den älteren Modellen. Einen Ticketautomaten gibt es nicht mehr. Dafür mehr Platz für die rund 300 Fahrgäste, die pro Fahrt transportiert werden können. Dass auch die Barrierefreiheit besser geworden ist, findet eine Frau, die mit einem Kind unterwegs ist, das in einem großen Rollstuhl sitzt.
10: Hier ist viel mehr Platz in der Bahn. Es passen deutlich mehr Rollstühle rein. Das ist für uns vom Vorteil und auch die Kante ist wesentlich einfacher.
9: Und auch andere Fahrgäste sind zufrieden.
11: Ich bin ja gerade erst eingestiegen. Ja, sehr schön, würde ich sagen. Groß, geräumig als die anderen. Plätze sind gut, nicht so eng aneinander.
9: Die Freude bei den Fahrgästen ist da. Besonders aufgeregt sind aber vor allem die Verantwortlichen aus Politik und der BVG. Die Erleichterung liegt hier förmlich in der Luft. Eigentlich sollte die Megabahn schon im Februar starten. Die technische Aufsichtsbehörde stoppte die Zulassung kurzfristig. Das Problem? Der Urbanliner war zu schwer für einige Teile der Strecke.
12: Das wir alle wissen, es war nicht ganz einfach, bis hierher zu kommen, weil natürlich der Urbanliner nicht nur das modernste, tollste Fahrzeug der Welt ist und damit haben wir jetzt die modernste Fahrzeugflotte in Europa, sondern es ist natürlich auch sehr komplex, wenn man einen 50 Meter langen Zug für das Berliner Schienennetz zulassen will.
9: Sagt Wirtschaftssenatorin Franziska Giffey. Und trotzdem gibt es noch einzelne Probleme. Nur eines der beiden Cockpits kann genutzt werden. Grund seien Softwareprobleme. Auf der Linie 4 ist das zwar unproblematisch, weil sie an beiden Enden Wendeschleifen hat, andere Linien können aber nicht genutzt werden. Ein Startschuss soll der Urbanliner also sein und neue Maßstäbe setzen für die öffentlichen Verkehrsmittel in Berlin.
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3: Was denkt man in Jens Spahns Wahlkreis im Münsterland über dessen Rücktritt als Fraktionschef? Ein Thema bei uns nach den nächsten Nachrichten um 3:00.

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1: Um 3 Uhr mit Ronald Lessig. Bei der Fußballweltmeisterschaft hat England das Spiel um Platz 3 gewonnen. Die Engländer setzten sich im kleinen Finale mit 6:4 gegen Frankreich durch. Aus dem ARD-WM-Team Hendrik Lückhoff.
2: Es war ein extrem unterhaltsames Spiel. In der ersten Hälfte ging bei Frankreich fast nichts, bei England alles. So führten die Three Lions zur Pause schon mit 4:0. Im zweiten Durchgang zeigte Frankreich mit 4 neuen Spielern aber ein anderes Gesicht, schoss 3 Tore in 18 Minuten und der Ausgleich war möglich. Aber England traf zum 5. Mal. Frankreich schaffte nochmal den Anschluss, aber England setzte den Schlusspunkt mit dem 6:4. Für die Engländer ist Platz 3 das beste WM-Resultat nach dem Titel 1966.
1: Bundeskanzler Merz will offenbar noch in diesem Monat klären, wer nach dem Rücktritt von Jens Spahn neuer Fraktionschef der Union im Bundestag werden soll. Als mögliche Nachfolger werden unter anderem Kanzleramtschef Frei, Bundesinnenminister Dobrindt und CDU-Generalsekretär Linnemann gehandelt. Spahn hatte erst vor wenigen Tagen bekannt gegeben, dass er und sein Ehemann mit Hilfe einer Leihmutter in den USA ein Kind zur Welt gebracht haben. In Deutschland ist das verboten. Spahns Entscheidung hat auch in der eigenen Partei Empörung ausgelöst. Ihm wird mangelnde Glaubwürdigkeit vorgeworfen. Nach dem Sturz eines Bahnmitarbeiters aus einem fahrenden Zug in Baden-Württemberg hat es das zuständige Amtsgericht abgelehnt, gegen einen tatverdächtigen Fahrgast Haftbefehl zu erlassen. Dem Vorfall war eine gewaltsame Auseinandersetzung vorangegangen. Nach Angaben der Ermittler soll der Fahrgast bei einer Ticketkontrolle aggressiv geworden und einen Bahnmitarbeiter angegriffen haben. Bei dem Gerangel sei eine Tür beschädigt worden. Durch den entstandenen Spalt sei der Bahnmitarbeiter schließlich bei Tempo 120 auf das Gleisbett gestürzt. Sein Zustand ist kritisch, aber stabil. In Mailand ist am Abend ein Konzert des puerto-ricanischen Sängers Bad Bunny wegen eines heftigen Hagelschauers abgebrochen worden. Das Veranstaltungsgelände wurde geräumt. Dort hatten sich laut italienischen Nachrichtenagenturen 80.000 Menschen für das Konzert versammelt. Nach Angaben der Feuerwehr wurden mehrere Zuschauer von großen Hagelkörnern am Kopf getroffen und verletzt. In sozialen Medien ist auf Videos zu sehen, wie Konzertbesucher unter Schreien im Hagelschauer umherirren. Das waren die Nachrichten. Das Wetter in Deutschland. Tagsüber in der Südosthälfte Schauer und vereinzelt kräftige Gewitter. Später im Südwesten teilweise freundlich, aber von Nordwesten her Schauer und Gewitter, 18 bis 26 Grad. Am Montag in der Nordosthälfte wechselhaft mit Schauern, sonst heiter bis wolkig und Höchstwerte zwischen 18 und 26 Grad. Es ist 3:03 Uhr.
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3: Mit einer Warnung zunächst auf der A45 Aschaffenburg-Gießen. Kein Falschfahrer mehr zwischen Florstadt und Wölfersheim. Die A45 Gießen Richtung Aschaffenburg ist zwischen Wölfersheim und Florstadt nach einem Unfall gesperrt. Eine Umleitung ist eingerichtet über die U56. Die A96 Lindau Richtung München.

0: einer der beliebtesten Politiker des Landes, sogar als Kanzlerkandidat gehandelt und zugleich ein Mann der Skandale und lange Zeit schließlich einer der unbeliebtesten Politiker des Jahres. Stichwort Maskendeals und Villenkauf. Die Affäre um die Leihmutterschaft war nun wohl eine Affäre zu viel. Der CDU-Politiker war unter wachsenden Druck geraten, nicht zuletzt aus seiner eigenen Partei, weil er und sein Mann die Hilfe einer Leihmutter in den USA in Anspruch genommen hatten, was in Deutschland verboten ist. Alexander Rettig hat sich nach Spahns Rücktrittserklärung umgehört, auch in Spahns Wahlkreis im Münsterland.
1: In seiner Heimat im münsterländischen Ahaus reagieren die Menschen ganz unterschiedlich auf seinen Schritt.
2: Man kann nicht predigen und anders tun, das ist halt so. Auch wenn er hier aus der Gegend kommt.
3: Das wäre vielleicht schon besser gewesen, wenn das er gemacht hätte nach dem Maskenskandal, ne?
4: Ich mochte ihn wohl, ich habe ihn noch öfter mal in der Stadt getroffen und so, ne? Also eigentlich finde ich es schon schade, aber okay. Es geht gleiches Recht für alle.
1: Am Nachmittag geht Spahn mit dieser Erklärung an die Öffentlichkeit. Sein familiäres Glück und sein politisches Amt seien nicht miteinander vereinbar gewesen, denn der Spagat zwischen meiner privaten Entscheidung zu einem Kind durch Leihmutterschaft und der nachvollziehbaren Erwartung an mich als Vorsitzenden unserer Fraktion ist größer geworden, als ich es erwartet hatte. Die Reaktion eines alten Weggefährten.
5: Die Heftigkeit des Drucks hat mich nicht überrascht, weil ich ja weiß, dass die Seele der Partei seit anderthalb Jahren wundgescheuert ist. Wie oft habe ich mir auch anhören müssen, Leute, was ihr heute macht, unterscheidet sich doch fundamental von dem, was ihr im Wahlkampf gesagt und uns versprochen habt. Was kann man der Union noch glauben? Jetzt ging es plötzlich ans Fundament unserer politischen Überzeugung.
1: Hilchenbach bei Siegen. Hier ist die Union stark, doch der örtliche CDU-Fraktionschef André Jung musste sich zuletzt auch viel Kritisches anhören. Spahns Rücktritt findet er folgerichtig.
6: Da sieht man natürlich auch, was in der Vergangenheit schon an Vertrauen verspielt worden ist von Jens Spahn bei den verschiedensten politischen Themen. Und ich glaube, das hat sich jetzt natürlich durch diese Diskussion um die Leihmutterschaft nochmal extremst verstärkt.
1: Gerade bei konservativen und christlich geprägten Parteimitgliedern hatte Spahn zuletzt Vertrauen verloren. Am Ende blieb wohl nur der Rücktritt.
0: Bundeskanzler Merz dankte Spahn nach seiner Rücktrittserklärung für die Zusammenarbeit. In der Erarbeitung der großen Reformvorhaben der vergangenen Wochen sei Spahn eine wichtige Stütze der Koalition gewesen, so Merz. Doch Glaubwürdigkeit sei in der Politik das höchste Gut. Spahns Entscheidung sei richtig und unvermeidlich gewesen. Bis die Nachfolge für den Unionsfraktionsvorsitz geklärt ist, übernimmt Spahns Stellvertreter das Amt, Alexander Hoffmann von der CSU. Hauptstadtkorrespondent Markus Preis hat ihn gefragt, wie er den Schritt Spahns bewertet.
7: Jens Spahn hat für sich eine persönliche Entscheidung getroffen. Er hat über diese Entscheidung die Kolleginnen und Kollegen der Bundestagsfraktion informiert mit einem Schreiben. Das verdient allergrößten Respekt. Jens Spahn hat für sich eine persönliche Lebensentscheidung getroffen. Da steht es mir nicht zu, die zu kommentieren. Er hat aber in den letzten Tagen gemerkt, dass er dort auf einen Widerspruch zusteuert, den er nicht auflösen konnte und deswegen die Entscheidung.
8: Aber warum ist sie für die CDU unvermeidlich gewesen? Der Kanzler sagt selber, sie war unvermeidlich.
7: Ich kann für den Kanzler nicht sprechen. Die persönliche Lebensentscheidung, die Jens Spahn getroffen hat, da geht es um den familiären Bereich, da geht es um ein neues Leben. Deswegen steht es mir nicht zu, das zu kommentieren. Jens Spahn hat dann gemerkt, dass sich da ein Widerspruch auftut. Er hat dann versucht, in einem sehr persönlichen Interview das nochmal näher darzustellen und hat dann für sich auch festgestellt, dass es nicht gelingt, diesen Widerspruch aufzulösen und deswegen diese Entscheidung.
8: Herr Hoffmann, Sie wissen, Jens Spahn stand auch in der Vergangenheit schon häufiger in der Kritik. Wegen der Masken in der Corona-Zeit, wegen seinem Villenkauf in Berlin. Und jetzt diese Affäre, ist Jens Spahn Opfer seiner eigenen Überheblichkeit geworden?
7: Zur Arbeit von Jens Spahn muss man sagen, dass er hervorragende Arbeit als Fraktionsvorsitzender geleistet hat. Gerade in den letzten Wochen hat er unter Beweis gestellt, dass er ein Stabilitätsfaktor für diese Koalition ist im Rahmen dieses 34-Punkte-Pakets, das wir im Koalitionsausschuss geschmiedet haben. Und ich glaube, dass man die Themen voneinander trennen muss. Es hat zum Thema Masken eine Diskussion gegeben, aber ehrlicherweise kann ich mich noch sehr gut an die Corona-Krise erinnern. Ich kann mich sehr gut daran erinnern, dass das ganze Land händeringend nach Masken gesucht hat. Und es ist natürlich dann jetzt sehr, sehr einfach, Jahre später zu erklären, dass die Masken zu überteuert eingekauft worden sind. Ich kann aus meiner Zeit damals

0: noch erinnern, dass es günstige Masken während der Corona-Zeit nicht gab. Über allem stand, wir brauchen Masken. Gut. Das hat Jens Spahn geleistet.
1: Ich möchte noch über was anderes sprechen, was sehr viele Leute beschäftigt. Politiker halten sich nicht an die Regeln, die sie sich selber gemacht haben. Wie groß ist der Schaden, den Jens Spahn für die CDU, und das hört man ja auf jedem Marktplatz, angerichtet hat?
0: Ich würde sagen, dass in Sachen Glaubwürdigkeit sowohl die Koalition und im Übrigen auch die Unionsfraktion dort keinen Schaden genommen hat. Jens Spahn hat seine persönliche Lebensentscheidung transparent gemacht, hat festgestellt, es entsteht da ein Widerspruch. Er hat versucht, den aufzulösen. Und wie er gemerkt hat, das gelingt nicht, hat er persönliche Konsequenzen gezogen. Ich glaube, dass das durchaus eine Bestätigung eigener Glaubwürdigkeit ist.
1: Können Sie noch mal ganz kurz erklären, ist Jens Spahn jetzt freiwillig zurückgetreten oder hat der Kanzler ihn zum Rücktritt aufgefordert? Denn aus seinem Umfeld wurde ja genau das gestreut, kurz bevor dann der Brief kam.
0: Ich war bei den Gesprächen zwischen dem Bundeskanzler und Jens Spahn nicht dabei. Ich war selbst auch in Kontakt mit Jens Spahn gestanden. Er hat eine persönliche Lebensentscheidung getroffen. Mir steht es nicht zu, diese Lebensentscheidung zu kommentieren. Und er hat dann festgestellt, dass da in der öffentlichen Debatte ein Widerspruch entsteht. Und wer dann gemerkt hat, er kann diesen Widerspruch nicht beseitigen, hat er heute diese Entscheidung getroffen. Über diese Entscheidung hat er die Fraktionsmitglieder informiert, und das verdient allerhöchsten Respekt. Ich werde diese Fraktion so lange führen, bis ein Nachfolger, ein neuer Vorsitzender oder eine neue Vorsitzende gewählt ist. Es steht in der Arbeitsordnung, dass der Vorschlag unterbreitet wird vom CDU-Parteivorsitzenden und dem CSU-Parteivorsitzenden, also von Friedrich Merz und Markus Söder. Beide werden sich jetzt die Zeit nehmen, sich auszutauschen, wer dort ein geeigneter Kandidat, eine geeignete Kandidatin sein könnte.
1: Sie kennen die Arbeit ganz genau, weil Sie sie auch eben machen und jetzt auch ein Stück weit alleine machen müssen. Was braucht ein Unionsfraktionsvorsitzender? Was ist da das Profil?
0: Die Arbeit eines Fraktionsvorsitzenden ist ungemein spannend. Ich erlebe das ja auch in meiner Rolle als Vorsitzender der CSU im Bundestag. Man muss einen guten Draht zu den Kolleginnen und Kollegen haben. Man muss Mehrheiten organisieren können. Man muss natürlich auch mit der SPD ein gutes Benehmen haben. Das war, fand ich, auch immer eine große Stärke von Jens Spahn. In diesem Dreierverhältnis Jens Spahn, Matthias Miersch und eben mir. Und das sind die Grundvoraussetzungen. Und dann eben die Anbindung an den Kanzler, an die Regierung, ans Kabinett. Also durchaus eine Art zentrale Networking-Netzwerkstelle.
1: Braucht man dafür, bei Jens Spahn wurde immer gesagt, er ist sehr erfahren, er ist seit 24 Jahren im Bundestag, er war Minister, er war Staatssekretär im Finanzministerium. Braucht man da wieder so jemanden Erfahrenes oder kann das auch ein Anfänger machen?
0: Ich will der Entscheidung der beiden Parteivorsitzenden von CDU und CSU nicht vorgreifen. Markus Söder und Friedrich Merz werden sich sehr genau überlegen, wer dort in Betracht kommt, und diesen Vorschlag werden sie dann der Fraktion unterbreiten.
1: Eine Frage noch, wie schnell brauchen Sie jetzt Klarheit? Können Sie das in aller Ruhe jetzt über den Sommer besprechen oder brauchen Sie ganz schnell eine Sondersitzung, um auch dieses Thema abzuräumen?
0: Wir haben jetzt parlamentarische Sommerpause. Das heißt nicht, dass alle Abgeordneten dauerhaft in Urlaub sind, sondern es finden keine Parlamentssitzungen statt. Aber die Arbeit im Hintergrund, die läuft natürlich weiter. Wir haben ein kraftvolles Paket geschnürt vor der Sommerpause. Diese 34 Punkte müssen in Form gegossen werden. Wir wollen kraftvoll in den Herbst starten. Deswegen steht eine Menge an Arbeit an. Ich werde diese Fraktion so lange führen, bis ein neuer Vorsitzender, eine neue Vorsitzende gewählt ist. Und deswegen haben wir dem Grunde nach auch keine Eile, weil diese Fraktion handlungsfähig, sprechfähig und entscheidungsfähig ist.
2: Der CSU-Landesgruppenchef und jetzige kommissarische Leiter der Unionsfraktion im Bundestag, Alexander Hofmann, im Interview mit Hauptstadtkorrespondent Markus Preis.
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2: Håkon Nesser gilt neben Henning Mankell und Stieg Larsson als einer der wichtigsten Krimiautoren Schwedens. Vor 2 Jahren wurde er selbst zum Kriminalfall. Ein Gericht verurteilte den heute 76-Jährigen zu einer Haftstrafe von 18 Monaten wegen Steuerhinterziehung. Ende Mai durfte er das Gefängnis verlassen und den letzten Teil seiner Strafe mit einer Fußfessel auf der Insel Gotland verbringen. Heute nun darf er diese ablegen und ist wieder ein freier Mann. Christian Stichler berichtet aus Stockholm.
4: Die Insel Fyrillen weit im Nordosten von Gotland ist vielleicht der ideale Wohn- und Schreibort für einen Krimi-Autoren. Hier gibt es einen alten Steinbruch, ein militärisches Sperrgebiet und die Sage, dass die Insel im Mittelalter komplett in Flammen gestanden haben soll. Hierher, in ein großes, kantiges Holzhaus zwischen knorrigen Kiefern, hat sich der 76-jährige Håkon Nesser mit seiner zweiten Frau zurückgezogen. Aber dann holt ihn genau hier die Geschichte ein, die auf einer anderen Insel, weit weg von Gotland, begonnen hat. Ich ärgere mich natürlich, dass wir diese Firma auf Malta hatten. Mit dieser Geschichte ist man verbrannt, gebrochen. Und das vielleicht auch etwas zu Recht. Man sollte einfach keine Firmen irgendwo anders haben. So einsichtig zeigte sich Håkan Nesser 2023 in einem Interview mit dem schwedischen Fernsehen. Was war geschehen? Mit Hilfe eines Beraters hatte Nesser auf Malta eine Firma gegründet, um einen Teil seines Vermögens dort zu parken. Als er dann 15 Millionen schwedische Kronen nach Hause holen wollte, hätte er die Hälfte an Steuern abführen müssen. Hat er aber nicht. Das Ergebnis: Nesser wird 2024 unter anderem wegen Steuerhinterziehung zu 18 Monaten Haft verurteilt.
5: Författaren Håkan Nesser döms till 1,5 års fängelse.
4: Die Nachricht von dem verhafteten Krimi-Autoren ging um die Welt. Ende Mai diesen Jahres kommt Håkan Nesser frei, muss aber weiterhin eine elektronische Fußfessel tragen. Ein Reporter des Lokalradios auf Gotland hat den Bestseller-Autor jetzt getroffen und ihn unter anderem gefragt, wie er mit dem Widerspruch umgehe, dass die Gesellschaft in ihm einen Straftäter sehe, er selbst sich aber als unschuldig empfinde. Also ehrlich gesagt ist mir das egal, darauf höre ich nicht. Das ist nicht kompliziert, sondern einfach nur dumm. Als Krimi-Autor werde er aber mit der Zeit in der Haft produktiv umgehen. Aller Voraussicht nach werde ich diese Zeit im Gefängnis auch literarisch verarbeiten. 150 Seiten sind schon geschrieben, aber ich brauche etwas Abstand zu dieser Zeit. Ein halbes Jahr mindestens. Daraus wird mal etwas. Aber was genau, das weiß ich heute noch nicht. Seit er wieder zu Hause ist, hat er seine Zeit auch mit gemeinnütziger Arbeit verbracht. Mit Zustimmung der Behörden engagiert er sich kostenlos im ehemaligen Kriegskrankenhaus von Lerbo, das heute ein Museum ist. Natürlich werde ich hier erkannt. Ich erzähle ja auch, wer ich bin. Ich zeige auch meine Fußfessel. Die passt so schön zu meinen schwarzen Pantoffeln.
6: Kommen Sie für Håkan, oder?
7: Ja, eigentlich.
4: Der schwedische Radioreporter fragt dann eine Besucherin, ob sie denn nur wegen Håkan hier sei. Ja, eigentlich schon, antwortet die Frau, während sie aus dem Mund des weltberühmten Autors erfährt, dass hier die Patienten damals in 12 Baracken behandelt wurden.
8: Der Krieg und das Krankenhaus, das ist roligt, aber kanske fel ord, men det har varit givande.
4: Der Krieg, dieses Krankenhaus, diese Arbeit gibt mir etwas, gesteht Nesser ein. Neben seinen Führungen hat er auch einen Film für das Museum ins Englische übersetzt. An diesem Sonntag nun endet seine Strafe vorzeitig. Dann darf er, nach 2 Monaten, auch seine Fußfessel ablegen. Dann habe ich wieder meine volle Freiheit, sagt er. Aber das nächste, woran er denkt, ist nicht seine literarische Arbeit. Dann werde ich endlich wieder arbeiten, in meinem Garten, sagt der 76-Jährige. Das Schreiben dagegen, das müsse noch ein wenig warten.
2: Christian Stichler berichtete. Wie gut können Landschaften Hitze und Trockenheit noch abpuffern? Der sogenannte Grün-Feucht-Kalt-Index des Iconics Institutes soll das verdeutlichen. Er verbindet dafür Satellitenbilder und Wetterdaten und er will Handlungsempfehlungen geben für die Anpassung an die Klimakrise. Auch für Städte wie Berlin. Jonas Wintermantel war bei der Vorstellung in einer speziellen Gegend in Berlin-Spandau dabei.
9: Ortsbesuch im Eiskeller. Das Gebiet im äußersten Nordwesten der Stadt gilt als eine der kühlsten Ecken Berlins. Wald grenzt hier an Wiesen, dazwischen stehen Hecken und Sträucher. Genau solche Strukturen bremsen den Wind, halten Wasser in der Landschaft und sorgen durch Schatten und Verdunstung für Kühlung, wie eine natürliche Klimaanlage. Wie gut können Landschaften Hitze und Trockenheit noch abpuffern? Wie gut sind sie auf den Klimawandel vorbereitet? Das soll der Grün-Feucht-Kühl-Index zeigen. Vorgelegt hat den Bericht das Iconics-Institut, ein Think Tank mit Sitz im brandenburgischen Korin. Der Naturschutzbund hat ihn mit vorgestellt. Dessen Präsident Jörg Andreas Krüger erklärt die Methode.
10: Wir haben geguckt, wie grün ist es am Ende der Vegetationszeit. Wir haben geguckt, wo fallen noch viele Niederschläge und wie sind die Spitzentemperaturen der Oberfläche.
9: Für den Index wurden diese drei Größen anhand von Satellitenbildern und Wetterdaten untersucht und zu einer Kennzahl verbunden. Die Autoren nennen ihren Index den Geschäftsklimaindex für Ökosysteme. Den Hauptbefund oder vielmehr das Motto versteht man fast intuitiv. Studienleiter Pierre Ibisch.
11: Grün, feucht und kühl ist erstmal die beste Versicherung gegen heiß, trocken und braun. Dieses heiß, trocken und braun bekommen wir potenziell mit der Klimakrise, mit der starken Erwärmung.
9: Nach ihren Berechnungen lag der bundesweite Indexwert 2025 rund 16% niedriger als 2021. Vereinfacht gesagt heißt das, Deutschland war damit weniger grün, trockener und an heißen Tagen stärker aufgeheizt. Besonders niedrig liegen die Werte in weiträumigen Agrarlandschaften und in dicht besiedelten und versiegelten Städten. Am besten schneiden große, zusammenhängende Wälder und Feuchtgebiete ab. Ein Blick auf die Berlin-Karte bestätigt das. Vor allem die großen Wald- und Grünräume am Stadtrand erreichen hohe Grün-Feucht-Kühlwerte. In der dicht bebauten Innenstadt liegen sie deutlich niedriger. Das heißt nicht, dass die Parks dort wirkungslos sind, aber
10: viele der kleineren Parks in Berlin verschwinden in ihrer Wirkung auf dieser Karte ziemlich, weil sie eben nicht groß genug sind und nicht vernetzt genug sind.
9: Pierre Ibisch leitet daraus auch ganz konkrete Handlungsempfehlungen für die Stadt ab.
11: Man kann allgemein sagen, jeder Baum ist günstig, Baumgruppen sind besser und noch besser sind größere Flächen.
9: Was es aus Sicht der Autoren braucht, größere zusammenhängende grüne Strukturen, aus denen eigene Ökosysteme entstehen können.
11: Ein paar Dächer irgendwie mit zentimeterhohen Rasen zu begrünen oder Fassadenbegrünung zu haben, Blumenkübel aufzustellen, das reicht nicht. Es geht wirklich um Flächen, wo auch richtig ein Boden vorhanden ist, der Wasser speichern kann und dann auch diese Ökosysteme tragen kann.
9: Am Ende geht es dabei natürlich auch um uns Menschen, um Hitze und damit um Gesundheitsschutz. Die Hitzewelle im Juni hat in aller Deutlichkeit gezeigt, wir müssen uns, unsere Landschaften und Städte an die neuen, immer extremeren Bedingungen anpassen.
3: Der Stichtag.
2: Heute vor 70 Jahren wurde der Komponist und Produzent Jürgen Ehle geboren. Bekannt wurde er vor allem mit der Ostberliner Rockband Pankow. Kerstin Burlage mit einem Porträt.
12: Peking ist seine Geburtsstadt. Sein Vater ist dort im DDR-Außenhandel tätig, seine Mutter Sekretärin des Botschafters. Später, als er 10 Jahre alt ist und längst in Ost-Berlin lebt, entdeckt Jürgen Ehle im Westradio die Beatmusik und wünscht sich sehnlichst, selbst Gitarre zu spielen.
13: Einer von meinen Kumpels, der hat halt schon ein bisschen Gitarre gespielt und hatte einen Freund, der noch besser spielte. Und von dem habe ich dann so die ersten Akkorde gelernt.
12: Er bringt sich ab da selbst das Gitarrespielen bei und gründet, da ist er 14, mit einem Freund seine erste Band, für die er auch Songs schreibt. Der entscheidende Schritt folgt, als er seinen Wehrdienst ableistet. Er bekommt ein Angebot von einer professionellen Band.

0: So eine Art Polit-Folk-Rock-Band, die nannte sich Jahrgang 49. Und ab dem Moment war ich Profi.
1: Auch Rock- und Bluesmusiker wie Chuck Berry und Eric Clapton werden wichtige Vorbilder. Dann steigt er als Gitarrist bei einer Band ein, die ab den frühen 1980ern unter dem Namen Panko eine der bekanntesten und frechsten Bands der DDR wird. Panko ist von New Wave, Rock und der neuen deutschen Welle inspiriert. Die Band spielt Stücke mit provozierendem Unterton. Manche ihrer Songs dürfen deswegen zeitweise nicht im DDR-Radio gespielt werden. Doch Panko lässt sich von der Regierung nicht vereinnahmen.
0: Ich habe das so gesehen, dass wir teilweise eine Auseinandersetzung geboten haben, die woanders nicht stattfand, also besonders in der Presse nicht stattfand. Oftmals eben Dinge zwischen den Zeilen waren, die wichtiger waren als die Worte, die man hören konnte.
1: Gitarrist Jürgen Ehle wird von manchen der Keith Richards des Ostens genannt. Darauf lässt sich der Musiker aber nicht festlegen. Er mischt bei den unterschiedlichsten Projekten mit. Auch Filmmusik zeigt sich über die Jahre als vielseitiger Künstler. Unter anderem in gemeinsamen Alben und Konzertreisen mit seiner Lebensgefährtin Scarlett O.
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1: Die beiden leben zurückgezogen in der märkischen Schweiz, wo sie zu Hause seit vielen Jahren Wohnzimmerkonzerte geben. Für die Zukunft hat er noch jede Menge anderer Projektideen. Geboren wurde Jürgen Ehle am 19. Juli 1956. Heute wird er 70.
3: Der Stichtag von Kerstin Burlage.
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5: Mit Martin Seidemann und einem Spektakel bei der Fußball-WM im Spiel um Platz 3, das die FIFA jetzt ja offiziell Finale um Bronze nennt, hört sich einfach besser an. 10 Tore fielen in der Begegnung zwischen Frankreich und England. 10. 4 für die Franzosen und 6 für England. Holger Dahl mit den Einzelheiten.
6: Dieses Finale um Bronze war endspielwürdig. Dabei spielte in der ersten Halbzeit nur England wirklich mit und ging mit einer 4:0 Führung in die Pause. 4 Wechsel der Franzosen brachten dann viel Wucht. Es begann eine rasante Aufholjagd. Mbappé schoss nach einer guten Stunde den Anschlusstreffer zum 3:4. Seine Franzosen waren nahe am Ausgleich. Doch Saka erzielte in der 86. Spielminute per Elfmeter sein drittes Tor. England führte kurz vor Schluss 5:3. Doch Frankreich entfachte in der Nachspielzeit durch Dembélés 4:5 neue Hoffnung, die Bellingham für England mit dem 6:4 endgültig zerstörte. Thomas Tuchels England ist WM-Dritter, der größte Erfolg seit 60 Jahren.
5: Ein Spiel gibt's ja noch bei dieser Fußball-WM, das insgesamt 104. das Wichtigste. Das Finale natürlich. Um 21 Uhr ist Anpfiff. Europameister Spanien trifft auf Weltmeister Argentinien. 2020, 2021, 2024 und 2025. 4-mal hat Radprofi Tadej Pogacar die Tour de France schon gewonnen. Und auch in diesem Jahr fährt er, bisher wenigstens, allen davon. Auch im nächsten Gebirge, bei der 15. Etappe, ist der Mann in Gelb der Gesamtführende, also einer der Favoriten. Holger Gersker berichtet von der Tour in Frankreich.
7: Ja, noch vor dem Ruhetag geht's tatsächlich zum ersten Mal in die Alpen und das gleich mit einem superschweren Schlussabschnitt. Die letzten 50 Kilometer dieser Etappe haben es in sich und es wird dann ein großes Finale geben, einen 11 Kilometer langen Schlussanstieg hinauf zum Plateau des Solaissons. Da war die Tour de France noch nie. Allerdings gab es eine Generalprobe im Juni. Da sind viele der Tour de France Mitfavoriten am Start gewesen, nicht aber Florian Lipowitz. Und die schlechte Nachricht für den Deutschen ist, dass zwei seiner Hauptrivalen, nämlich Isaac Del Toro und Juan Ayuso, da die Plätze 1 und 2 belegt haben. Also Florian Lipowitz muss sich gut erholen, denn diese Etappe wird sehr, sehr wichtig sein, will er seine Ambitionen verteidigen, in der Gesamtwertung wieder auf dem Podium in Paris zu stehen.
5: Und morgen am Montag haben die Radprofis dann mal frei. Mann, hat die Nerven. Die Rede ist von Weitspringerin Malaika Mihambo bei der Diamond League in London. Dort ist sie so weit geflogen wie keine andere. Nach 4 Fehlversuchen reichte ein gültiger auf starke 7,05 Meter. Und dann waren da ja noch die beiden deutschen Rekorde von Emil Ajekum über 400 Meter Hürden und Robert Farken über die Meile. Frage an Martin Raspe, war damit zu rechnen?
8: Ja, also Emil Ajekum war ja schon vor ein paar Tagen bis auf eine Zehntelsekunde an den Rekord von Harald Schmid aus dem Jahr 1982 herangelaufen. Und in London, da war er wirklich taktisch sehr klug unterwegs, konnte auch davon profitieren, dass der Weltrekordhalter Carsten Warholm aus Norwegen auf der Zielgeraden knapp vor ihm lag. Und das war für ihn die optimale Orientierung und so hat es dann geklappt mit dem deutschen Rekord. Und so ähnlich lief es auch beim Leipziger Robert Faken über die Meile. Der Brite Josh Kerr hat ja in diesem Rennen den Weltrekord aus dem Jahr 1999 verbessert und Faken war bis zur Zielgeraden immer knapp hinter dem Briten, hat sich von dessen Tempo mitziehen lassen und lief so zum zweiten Mal innerhalb von nur gut 2 Wochen zu einem deutschen Rekord über die Meile.
5: Und damit gehören die beiden auch zu den Favoriten bei den Europameisterschaften Mitte August in Birmingham. Und da steht er wieder ganz vorne, Kimi Antonelli, junger Formel-1-Pilot aus Italien. In der Qualifikation im belgischen Spa war er wieder mal der Schnellste. Lea Bergmann mit den Einzelheiten.
4: Von einem Start-Zielsieg abhalten konnte Kimi Antonelli in dieser Saison bislang nur sein eigenes Auto. 4 Siege, ein technischer Defekt, lautet die Bilanz des Mercedes-Piloten nach einem Sieg in der Qualifikation. Im belgischen Spa will der junge Italiener seine 6. Pole-Position mit dem 6. Saisonsieg krönen. Hinter Antonelli geht Max Verstappen ins Rennen. Wie viel der Red Bull-Pilot mit Windschatten anstellen kann, hat sein starkes Qualifying bewiesen.
5: Start des Rennens ist heute um 15 Uhr.

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1: Um 3.30 Uhr mit Ronald Lessig. Bundeskanzler Merz will offenbar noch in diesem Monat klären, wer neuer Fraktionschef der Union im Bundestag werden soll. Der bisherige Vorsitzende Spahn war gestern im Zuge der Leihmutter-Affäre zurückgetreten. Aus der Nachrichtenredaktion Daniel Runge.
2: Als Top-Kandidat für die Spahn-Nachfolge gilt Kanzleramtschef Frei, ein enger Vertrauter von Merz. Aber auch Innenminister Dobrindt und CDU-Generalsekretär Lindemann werden hoch gehandelt. Gewählt wird der neue Fraktionschef von den Abgeordneten. Spahn hatte erst vor wenigen Tagen bekannt gegeben, dass er und sein Ehemann mit Hilfe einer Leihmutter in den USA ein Kind zur Welt gebracht haben, was in Deutschland verboten ist. Auch Parteikollegen hatten Spahn deshalb mangelnde Glaubwürdigkeit vorgeworfen.
1: Das US-Militär hat nach dem Tod von zwei seiner Soldaten neue Luftangriffe auf Ziele im Iran gestartet. Das zuständige Regionalkommando teilte mit, man wolle damit die iranischen Revolutionsgarden für den jüngsten Angriff bestrafen. Außerdem solle die Fähigkeit des Irans, die Handelsschifffahrt in der Straße von Hormuz zu bedrohen, weiter geschwächt werden. Die beiden US-Soldaten waren vorgestern bei iranischen Raketenangriffen in Jordanien getötet worden. Ungarns Präsident Szilagyi hat eine Grundgesetzänderung unterschrieben, die seine eigene Amtszeit beendet. Die neue Regierung hatte sie auf den Weg gebracht. Sie wirft ihm vor, eine Marionette des früheren Regierungschefs Orbán zu sein. Aus Wien, Oliver Schosch.
3: Nachdem das Parlament am Montag Szilagyis Absetzung beschloss, hatte der Präsident bis zu diesem Samstag Zeit, das Gesetz zu unterzeichnen. Doch lange Zeit wirkte er so, als ob er sich weigern würde. Dann lenkte er doch ein und erklärte sich am frühen Abend in einem Video auf seiner Facebook-Seite. Er bezeichnete seine Absetzung durch das Parlament als einen beispiellosen Vorgang in 36 Jahren ungarischer Demokratie. Doch er könne die Verfassung nicht schützen, das Parlament sei die verfassungsgebende und verändernde Gewalt, so Szilagyi. Deswegen komme er mit seiner Unterschrift seiner Pflicht nach.
1: Im Spiel um Platz 3 bei der Fußball-Weltmeisterschaft hat sich England gegen Frankreich durchgesetzt. Die Mannschaft unter Trainer Thomas Tuchel siegte mit 6:4. Nach der ersten Halbzeit hatte es 4:0 gestanden. Frankreich legte in der zweiten Halbzeit zwar zu, das reichte letztlich aber nicht. Zwei der vier Tore schoss Frankreichs Stürmerstar Kylian Mbappé. Er ist damit in der ewigen WM-Torschützenliste an Rekordhalter Lionel Messi vorbeigezogen. Das Wetter in Deutschland. Tagsüber in der Südosthälfte Schauer und vereinzelt Gewitter, später im Südwesten teilweise freundlich, aber von Nordwesten her neue Schauer und Gewitter bei 18 bis 26 Grad. Am Montag in der Nordosthälfte wechselhaft mit Schauern, sonst heiter bis wolkig, 18 bis 26 Grad. Das waren die Nachrichten.
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4: Die A45 Gießen Richtung Aschaffenburg ist zwischen Wölfersheim und Florstadt nach einem Unfall gesperrt. Eine Umleitung ist eingerichtet über die U56. Die Autobahn 96 Lindau Richtung München ist in Höhe Kreuz Memmingen wegen einer Nachtbaustelle bis 5.30 Uhr gesperrt. Die B242 Braunlage Eisleben ist zwischen Stiege und Hasselfelde in beiden Richtungen nach einem Unfall gesperrt. Und die B462 Schiltach-Rottweil ist zwischen Schramberg und Sulden-West-Haldenhof nach einem Unfall in beiden Richtungen gesperrt.
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4: 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In der vergangenen Woche jährten sich die Ereignisse in der Türkei zum 10. Mal. In der Nacht vom 15. auf den 16. Juli 2016 putschten Teile des türkischen Militärs und scheiterten. Präsident Erdogan machte die Bewegung des islamischen Predigers Gülen dafür verantwortlich. Es folgten massive Einschränkungen der Meinungs- und Pressefreiheit, Entlassungswellen im Staatsdienst sowie die Unterdrückung von Kritikern. Auch heute noch geht die Regierung hart gegen die Opposition vor. Benjamin Weber blickt zurück und schildert, wie die Nacht des Putschversuchs die Türkei von heute geprägt hat.
5: Heute ist der 15. Juli ein Feiertag in der Türkei. Der Demokratie ve Milli Birlik Günü, der Tag der Demokratie und der nationalen Einheit, soll an die Nacht vom 15. auf den 16. Juli vor 10 Jahren erinnern. Damals putschten Teile des türkischen Militärs. Staatspräsident Erdogan rief die Bürgerinnen und Bürger der Türkei auf die Straßen und Plätze, um sich den Soldaten entgegenzustellen. Dabei starben mehr als 250 Menschen, Tausende wurden verletzt. Für den Staat sind die Toten Märtyrer, die die Türkei verteidigt haben. Landesweit wurden Straßen, Brücken und Plätze nach ihnen benannt. Noch in der Nacht des Putschversuchs sagt Präsident Erdogan Sätze, die berühmt werden.
6: Dieser Aufstand ist ein großes Geschenk Gottes an uns. Warum? Weil er unseren Streitkräften, die rein sein müssen, die Gelegenheit bietet, sich zu säubern.
7: Auch 10 Jahre später sind die Vorgeschichte, die Ereignisse jener Nacht und die Folgen des Putschversuchs noch immer nicht vollständig aufgeklärt.
5: Professor Dr. Ibrahim Kaboğlu ist Jurist und Verfassungsrechtler. Er sagt, der 15. Juli 2016 hat die Türkei entscheidend verändert.
7: Der Ausnahmezustand wurde wenige Tage später ausgerufen und die Ereignisse des 15. Juli dienten als politische Legitimation für diesen Prozess. Damit begann eine neue Phase der türkischen Politik.
5: Heute, 10 Jahre später, konzentriert sich die Macht in der Türkei in zuvor ungekannter Fülle bei nur einer Person. Beim Staatspräsidenten, bei Recep Tayyip Erdogan. Can Cumhurcu hat sich den Putschisten damals entgegengestellt. Er ist Muhtar, Ortsvorsteher des Bezirks Cengelköy, das Viertel direkt unter der Bosporusbrücke in Istanbul auf der asiatischen Seite.
8: Der 15. Juli 2016 war eine schmerzvolle Nacht. Nachdem ich abends mein Büro geschlossen hatte, ging ich durch das Viertel. Dort herrschte eine Atmosphäre der Panik. Ein Freund sagte zu mir, Can, da stimmt etwas nicht. Es sind sehr viele Soldaten vorbeigekommen, in Richtung Brücke.
5: Die etwa 1500 Meter lange Hängebrücke über den Bosporus wird ein Schauplatz des Putschversuchs. Gegen 22 Uhr abends ist den meisten klar, dass hier ein Angriff im Gange ist. Bewaffnete Soldaten springen aus Lastwagen auf die Fahrbahn der Brücke. Mit Panzern stoppen sie den Verkehr zwischen der asiatischen und europäischen Seite von Istanbul. Gleichzeitig werden Angriffe am Atatürk-Flughafen gemeldet. Auch in Ankara gehen die Putschisten vor. Sie setzen den Generalstabschef des Militärs fest. Sie besetzen den öffentlich-rechtlichen Rundfunk TRT und lassen ein Manifest verlesen. Der Präsident hätte das Land verraten und Grundrechte beschädigt. Die politische Führung sei entlassen. Jetzt übernehme der Rat mit dem Namen Frieden in der Heimat die Macht in der Türkei. Über der Hauptstadt steigen F-16 Kampfjets auf. Im Laufe der Nacht werden sie sogar das Parlamentsgebäude bombardieren. Staatspräsident Erdogan befindet sich zu der Zeit mit seiner Familie in Marmaris im Südwesten der Türkei. Er macht Urlaub. Ein Attentatsversuch auf ihn schlägt in der Nacht fehl. 2 Leibwächter sterben. Im Istanbuler Bezirk Cengelköy, unterhalb der Bosporusbrücke, erkennt der Ortsvorsteher Can Cumhurcu langsam, was geschieht.
8: Ich ließ Fahrzeuge vor einer Polizeistation positionieren. Außerdem kippten wir große Blumenkübel, Betonbarrieren und sogar Masten um, um die Straßen zu blockieren. Wir errichteten Barrikaden, damit niemand passieren konnte.
5: Wenn Can Cumhurcu heute über die Ereignisse von vor 10 Jahren spricht, dann erwähnt er immer wieder, sie hätten damals nicht geglaubt, dass die Soldaten wirklich auf sie schießen würden, auf die eigenen Mitbürger. Doch irgendwann kommen die Soldaten immer näher. Cumhurcu hat heute noch Videos davon auf dem Handy.
8: Da sieht man mich dunkel. Schau. Da werde ich getroffen. Ich habe die Kugel abbekommen.
5: Sein Rücken ist aufgerissen. Er verliert Blut. Sie ziehen ihn aus dem Schussfeld. Im Krankenhaus wird Cumhurcu versorgt. 3 Tage lang bleibt er auf der Intensivstation. Auch sein Neffe Osman wird in Cengelköy angeschossen. Er überlebt den Putschversuch nicht. Das Militär hat in der Türkei mehrmals geputscht. 3 gewählte Regierungen wurden so gestürzt. 1960, 1971 und 1980 übernimmt das Militär die Macht. 1997 sorgt der sogenannte postmoderne Coup unblutig für den Rücktritt der Regierung, ohne Einsatz von Waffen. Der Verfassungsrechtler Professor Dr. Ibrahim Kaboğlu hat sich in seiner Arbeit intensiv mit Militärputschen beschäftigt. Er geht davon aus, dass die islamische Gülen-Bewegung den Putschversuch im Jahr 2016 organisiert hat, nachdem sie sich mit der AKP und Präsident Erdogan überworfen hatte.
7: Hier sehen wir eine Struktur, die von einem zivilen Partner mit aufgebaut wurde und die sich unter einem religiösen Mantel organisierte. Es konnte vorkommen, dass ein Imam, der gleichzeitig Universitätsdozent war, faktisch über einem General stand. So etwas hatten wir in der Geschichte der Türkei bei keinem früheren Putsch erlebt.
5: Über Jahrzehnte hat der Prediger Gülen in der Türkei ein Netzwerk aus Schulen, anderen Bildungsstätten und Medien aufgebaut. Seine Bewegung umfasst etwa 8 Millionen Mitglieder. Und sie zielt darauf ab, nach und nach wichtige Positionen im Staat einzunehmen. Fethullah Gülen selbst formuliert es im Jahr 1999 so.
6: Die Anwesenheit unserer Leute in der Justiz, in der Verwaltung und anderen lebenswichtigen Institutionen darf nicht als bloße Anwesenheit einzelner Personen verstanden werden. Sie sind eine Garantie für die Zukunft in diesen Einrichtungen. Sie sind der Pulsschlag unserer Existenz und bis zu einem gewissen Grad ihre Absicherung.
5: Um einem Prozess wegen Untergrabung des Staats zu entkommen, geht Gülen 1999 zwar ins Exil in die USA. Von dort aus aber unterstützen er und seine Bewegung die neue Partei von Recep Tayyip Erdogan. Sie wollen eine konservativ-islamische Türkei. Erdogans Partei für Gerechtigkeit und Fortschritt, die AKP, gewinnt bei den ersten Wahlen 2002 überraschend und aus dem Stand. Im Gegenzug steigen Gülen-Anhänger auf, in der Partei und in Behörden. Sie ziehen für die AKP ins Parlament ein. Jetzt ist Gülen mit seinem Netzwerk eine Art Koalitionspartner für Erdogan. Inoffiziell zwar, aber sehr mächtig. Erst Jahre später beginnen sich die beiden Partner auseinander zu bewegen. 2012 will die von Gülen dominierte Justiz gegen Geheimdienstchef Fidan vorgehen, der heute Außenminister ist. Als Erdogan 2013 ankündigt, alle Gülen-Schulen in der Türkei schließen zu wollen, und der Bewegung somit eine starke Einnahmequelle wegzunehmen, eskaliert der Machtkampf vollends. Staatsanwälte, die als Gülen nah gelten, eröffnen Korruptionsverfahren gegen hochrangige AKP-Politiker. Mitschnitte von Telefonaten tauchen auf, in denen Erdogan seinen Sohn Bilal vermeintlich anweist, Bargeld in Millionenhöhe verschwinden zu lassen. Erdogan weist diese Aufnahmen als falsch und manipuliert zurück, bis heute. Doch er reagiert. Die beschuldigten Minister entlässt er und er entfernt gleichzeitig Gülen-nahe Polizisten und Staatsanwälte aus dem Dienst. Gülen-Schulen werden geschlossen. Der Bruch zwischen den einstigen Weggefährten Gülen und Erdogan ist offensichtlich. Und dann kommt der 15. Juli 2016. Es ist etwa Mitternacht. Der Putschversuch läuft. Vieles ist unklar und diffus. Staatspräsident Erdogan, der sich immer noch in Marmaris befindet, ruft auf dem Handy der Fernsehmoderatorin Hande Fırat an. Per FaceTime.
9: Hallo.
10: Buyurun Sayın Cumhurbaşkanım, dinliyoruz biz sizi.
5: Es ist ein ungewöhnliches Bild. Die Moderatorin hält ihr Handy in die Kamera. Der Präsident ist auf dem Bildschirm zu erkennen. Er spricht live im Fernsehsender CNN Türk.
6: Ich rufe unser Volk auf, sich auf den Plätzen unserer Provinzen zu versammeln, an den Plätzen und den Flughäfen. Sie, diese Minderheitsgruppe mit ihren Panzern und Geschützen, sie sollen kommen. Was immer sie tun wollen, sollen sie dort gegenüber dem Volk tun. Eine Macht, die stärker ist als die Macht des Volkes, habe ich bis heute nicht gekannt.
5: Das scheint jetzt die Strategie. Die Menschen auf die Straße schicken und hoffen, dass die Putschisten davor zurückschrecken, ein großes Massaker anzurichten. Und es zeigt Wirkung. An vielen Orten strömen die Menschen auf die Straßen. Viele haben die türkische Flagge dabei. Sie klettern auf Panzer und reden auf Soldaten ein. In den Morgenstunden des 16. Juli bricht der Putschversuch zusammen. Mehr als 250 Menschen sind in der Nacht gestorben. Nach offiziellen Angaben des türkischen Militärs waren an dem Staatsstreich mehr als 8.500 Soldaten beteiligt, mit 35 Kampfflugzeugen, 37 Hubschraubern, 74 Panzern und 3 Kriegsschiffen. Einer der Soldaten, der dabei war, heißt Burak Oka. Er war Militärschüler und am 15. Juli 21 Jahre alt. An dem Abend waren er und seine Kameraden eigentlich in einem Ausbildungslager. Im Istanbuler Stadtteil Sultan Beyli sitzt seine Mutter Fatma im Wohnzimmer und erinnert sich.
9: Er hat uns erzählt, dass er in der Nacht Wachdienst hatte und dann von seinen Posten zurückgerufen wurde. Man habe ihnen gesagt, es gäbe einen Terroranschlag. Sie wurden in Busse gesetzt, angeblich um nach Istanbul zu ihrer Unterkunft zurückzufahren.
5: Doch stattdessen werden die jungen Kadetten zu einer Mautstation auf der Autobahn gebracht. Strategisch gelegen in der Nähe des zweiten Flughafens Sabiha Gökçen. Burak Oka ist wegen seiner Beteiligung am Putschversuch verurteilt worden, zu erschwerter lebenslanger Haft. Fatma Oka hat sich mit anderen Eltern, die Gerechtigkeit für ihre Kinder wollen, organisiert. Denn Burak ist nicht der einzige Militärschüler, der ahnungslos in den Putschversuch geschickt wurde und jetzt im Gefängnis sitzt.
9: Wir sagen heute, diejenigen, die aus diesen Ereignissen einen Vorteil oder einen Nutzen gezogen haben, müssten eigentlich als die Verantwortlichen untersucht werden.
11: Stellen Sie sich vor, es gibt einen Attentatsversuch auf den Präsidenten Ihres Landes und einen Putschversuch. Aber trotzdem liegt vieles noch im Dunkeln. Viele Fragen sind noch unbeantwortet, viele Dinge wurden nicht aufgeklärt. Das enttäuscht einen zwangsläufig.
5: Auch das Leben von Nihal Olçok verändert sich am 15. Juli 2016 radikal. Als die Ereignisse des Abends beginnen, brechen ihr Mann Erol und ihr 17-jähriger Sohn Abdullah von zu Hause auf. Erol Olçok ist zu der Zeit einer der engsten Berater von Präsident Recep Tayyip Erdogan. Nihal Olçok sagt, ihr Sohn und ihr Mann hätten eigentlich zu einem Notfalltreffen mit weiteren Mitarbeitern des Präsidenten gewollt. Stattdessen fahren sie auf die Bosporusbrücke.
12: Mein Sohn
11: und sein Vater starben dort unter den 253 Toten. Zumindest über meinen Sohn kann ich mit 100%iger Sicherheit sprechen. Über seinen Vater habe ich immer noch offene Fragen. Wurde er gerufen? Ist er freiwillig gegangen? Für mich sind diese Dinge noch ungeklärt.
5: Beim Begräbnis von Erol und Abdullah ringt Erdogan um Fassung.
6: Erol war natürlich ein Weggefährte von mir.
13: Abdullah,
6: er war ein junger Mensch von unschätzbarem Wert. Möge Allah ihn mit seinem Paradies und der Anschauung seines Antlitzes ehren.
11: Heute ist die Türkei praktisch zu einem Einparteienstaat geworden. Wir sehen es doch. Am Ende des Tages gibt es nicht einmal eine echte Opposition mehr. Eigentlich leben wir bereits in einer Einparteien-Ära. Und in jener Nacht wurde am meisten der Partei und Erdogan gedient. Das sehen wir heute.
5: Es ist nach wie vor nicht vollständig bekannt, wer die Drahtzieher hinter dem Umsturzversuch sind. Klar scheint, dass die Putschisten übereilt handeln, früher als geplant. Denn es gilt als gesichert, dass Geheimdienstchef Hakan Fidan bereits am Nachmittag darüber informiert war, dass ein Putsch bevorsteht. Ob die Regierung ihn bewusst geschehen ließ, wie oft behauptet wird, ist völlig offen. Die Regierung Erdogan macht die Gülen-Bewegung verantwortlich. Sie wird jetzt als Fethullahci Terror Örgütü bezeichnet, als fethullahistische Terrororganisation, kurz FETÖ. Schon am Tag nach dem 15. Juli werden tausende Menschen entlassen und festgenommen. Viele Anhänger von Fethullah Gülen verlassen die Türkei fluchtartig, viele auch in Richtung Deutschland. Die Strafaktionen danach reichen weit über die Armee hinaus. Gerichte, Schulen und Unternehmen werden gesäubert, hunderte Medien und Verlage geschlossen, mehr als 170 Journalisten hinter Gitter gebracht. Der Jurist Professor Dr. Ibrahim Kapoğlu sagt, die AKP-Regierung habe die Gelegenheit genutzt, um weitere politische Gegner auszuschalten.
7: Rund 130.000 Menschen wurden durch Notstandsdekrete aus dem Staatsdienst entfernt und gleichzeitig wurden ihnen die üblichen Rechtswege weitgehend verschlossen. Die Maßnahmen richteten sich nicht nur gegen Personen, die tatsächlich der Gülen-Bewegung angehörten oder später als FETÖ-Mitglieder bezeichnet wurden. Sie gingen weit darüber hinaus. Betroffen waren auch säkulare Bürger, Menschenrechtsverteidiger, demokratische Kreise, Linke, Sozialisten und viele andere Gruppen, die von der Regierung als Gegner wahrgenommen wurden, wurden auch ins Visier genommen.
5: Darunter auch Wissenschaftler. İlhan Özgel ist einer von ihnen. Der Professor für Politikwissenschaft an der renommierten Mülkiye-Universität in Ankara befindet sich im Sommer 2016 als Gastwissenschaftler in London, gemeinsam mit seiner Frau, die ebenfalls als Wissenschaftlerin arbeitet. Als Staatsbedienstete im Ausland werden sie aufgefordert, innerhalb von 15 Tagen zurückzukehren.
12: Wir waren hin und her gerissen. In der Woche nach dem Putschversuch hieß es, auf der Straße würden sie Leute kontrollieren und ihre WhatsApp-Nachrichten lesen. Wir fragten uns, womit werden wir konfrontiert sein? Werden sie uns am Flughafen abholen, zur Polizeiwache? Mit dieser Anspannung sind wir zurückgekehrt. Wenn wir nicht zurückgekehrt wären, hätten sie uns nach einiger Zeit entlassen. Unser Pass wäre irgendwann abgelaufen und wir wären zu Asylbewerbern geworden.
5: An einem Freitagabend, es ist nach Mitternacht, erhält Özgel einen Anruf. Auf einer neuen Version der Liste mit den Namen der Entlassenen steht jetzt auch sein Name. Außerdem wird ein Ausreiseverbot verhängt. So wie Özgel wurden viele Wissenschaftler von jetzt auf gleich kaltgestellt. Viele von ihnen haben keine anderen Qualifikationen. Sie stehen vor dem Nichts.
12: In dieser Zeit sagte ein AKP-Abgeordneter etwas sehr Bitteres. Ich wünsche, es trifft ihn eines Tages selbst. Als man ihn fragte, was diese Menschen denn jetzt machen sollen, sagte er, sie sollen Baumrinde essen. Das war gewissenlos und grausam.
5: In den Jahren nach dem Putsch treibt die Regierung Erdogan den Umbau der Türkei voran. Der Ausnahmezustand dauert 2 Jahre. In dieser Zeit gewinnt Erdogan 2017 erst ein Referendum über eine neue Verfassung. Sie regelt den Übergang zum Präsidialsystem. Es verändert die Türkei, sagt der Verfassungsrechtler Kabolu.
7: Danach konzentrierten sich nahezu alle exekutiven Befugnisse in den Händen einer einzigen Person. Da diese Person gleichzeitig Parteivorsitzender war, gewann sie auch erheblichen Einfluss auf die Legislative und indirekt auf die Justiz. Die Vorstellung dahinter war offenbar, dass eine solche Konzentration der Macht die politische Kontinuität sichern würde und ein Machtwechsel durch Wahlen immer schwieriger werden könnte.
5: Doch die Entwicklungen verlaufen anders. Bereits bei den Kommunalwahlen 2019 wird der Oppositionspolitiker Ekrem İmamoğlu zum Oberbürgermeister von Istanbul gewählt. Die AKP verliert die größte Stadt der Türkei. Das Bürgermeisteramt mit der größten Strahlkraft im Land fällt in die Hände der Opposition. Inmitten einer massiven Inflation und Wirtschaftskrise gewinnt Staatspräsident Erdogan die Präsidentschaftswahlen 2023 zwar knapp, gegen den Herausforderer Kılıçdaroğlu. Doch ein Jahr später kommt der Einbruch. Die AKP verliert bei den Kommunalwahlen massiv. Die kemalistische CHP unter neuer Führung ist landesweit stärkste Kraft. Zum ersten Mal seit Jahrzehnten.
7: Genau hier liegt der Hintergrund der Entwicklungen, die wir heute erleben. Die Ereignisse seit dem 19. März, die Verfahren gegen die Stadtverwaltung von Istanbul, die Prozesse in Silivri und viele andere aktuelle Entwicklungen hängen letztlich mit diesem politischen Konflikt zusammen.
5: Am 19. März vergangenen Jahres nehmen Polizisten in den frühen Morgenstunden Istanbuls Bürgermeister Ekrem İmamoğlu fest. Seine Partei wollte İmamoğlu zum Präsidentschaftskandidaten aufstellen. Die Festnahme führt zu den größten landesweiten Protesten in der Türkei seit über 10 Jahren. Es sind oft junge Menschen, die vergangenes Jahr auf die Straße gehen. Sie kennen nach über 20 Jahren Erdogan keinen anderen Menschen an der Spitze der Türkei. Doch İmamoğlu sitzt seit über einem Jahr hinter Gittern. wie viele weitere Politiker seiner Partei. Der Gerichtsprozess ist angelaufen, unter anderem wegen Korruption und Bildung einer kriminellen Vereinigung, drohen İmamoğlu einige tausend Jahre Haft.
7: Es geht darum, den politischen Machtwechsel zu verhindern, obwohl ein erheblicher Teil der Wählerschaft genau diesen Wechsel fordert. Oder anders gesagt, die Wege zur Wahlurne werden zunehmend erschwert. Und das geschieht mit den schärfsten Mitteln, die ein Staat einsetzen kann, nämlich durch die Justiz und durch Freiheitsentzug. Deshalb sehe ich zwischen dem Putschversuch vom 15. Juli, der anschließenden Verfassungsänderung, der Entstehung des Präsidialsystems und den heutigen politischen Entwicklungen eine direkte Kette von Zusammenhängen.
5: In der Türkei werden die Korridore des Sagbaren heute immer enger. Der Comedian Deniz Göktaş mit seiner Geschichte über Präsident Erdogan ist dabei nur das jüngste Beispiel.
14: Ob gut oder schlecht, wir haben einen langen gemeinsamen Weg hinter uns. Ich bin 1994 geboren, im selben Jahr wurde er Bürgermeister von Istanbul. Seitdem haben wir alle wichtigen Stationen seines politischen Werdegangs gemeinsam erlebt. Er ist für mich wie ein mürrischer Nachbar, den ich überhaupt nicht leiden kann. Trotzdem interessiert man sich irgendwie für das Leben des Nachbarn. Was hat er heute gemacht? Was liegt in seinem Müll und so weiter?
5: Kurz später erklärt Göktaş, Erdogan habe sich vom schüchternen Diktator zum selbstbewussten Diktator entwickelt. Großes Gelächter im Publikum. Vor 2 Wochen wurde der Comedian wegen öffentlicher Anstiftung des Volkes zu Hass und Beleidigung des Präsidenten in Untersuchungshaft genommen.
4: 10 Jahre nach dem Putschversuch in der Türkei, Benjamin Weber berichtete. Wie das Leben auf der Erde entstanden ist, ist eines der großen Rätsel der Wissenschaft. Ein internationales Forschungsteam hat jetzt Zucker tief in unserer Galaxie der Milchstraße gefunden. Damit liefert es möglicherweise eine Erklärung für den Ursprung des Lebens. Franziska Müller-Ehrenfeld aus der ARD-Wissenschaftsredaktion.
15: Zum ersten Mal überhaupt wurde Zucker im interstellaren Raum nachgewiesen, also fernab von Sternen und Planeten. Bisher war dort nur die Existenz von kleineren, zuckerähnlichen Molekülen bekannt. Das Forschungsteam vermutet, dass dieser Zucker, die Erythrolose, bei der Entstehung des Lebens von entscheidender Bedeutung gewesen sein könnte. Denn das Gerüst der DNA unseres Erbguts besteht unter anderem aus Desoxyribose, einem Zucker. Und bisher ist nicht geklärt, ob und in welchen Mengen Zucker auf der Erde entstanden oder aus dem Weltall gekommen ist. Außerdem ist unklar, warum sich die Anfänge des Lebens auf der Erde so schnell entwickelt haben. Eine mögliche Erklärung könnte sein, dass bestimmte Bausteine des Lebens schon vor der Geburt unseres Planeten im Universum entstanden sind. Sie könnten etwa mit Meteoriten auf die Erde gekommen sein. Der Fund von Erythrolose weit draußen im Weltall spricht für diese Hypothese, dass es Zucker vielleicht schon viel früher gab als die Erde und sich das Leben hier deshalb erstaunlich schnell entwickeln konnte.
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1: Um 4 Uhr mit Ronald Lessig. Bei der Fußballweltmeisterschaft hat England das Spiel um Platz 3 gewonnen. Die Engländer setzten sich im kleinen Finale mit 6:4 gegen Frankreich durch. Aus dem ARD-WM-Team Hendrik Lückhoff.
2: Es war ein extrem unterhaltsames Spiel. In der ersten Hälfte ging bei Frankreich fast nichts, bei England alles. So führten die Three Lions zur Pause schon mit 4:0. Im zweiten Durchgang zeigte Frankreich mit 4 neuen Spielern aber ein anderes Gesicht, schoss 3 Tore in 18 Minuten und der Ausgleich war möglich. Aber England traf zum 5. Mal. Frankreich schaffte nochmal den Anschluss, aber England setzte den Schlusspunkt mit dem 6:4. Für die Engländer ist Platz 3 das beste WM-Resultat nach dem Titel 1966.
1: Bundeskanzler Merz will offenbar noch in diesem Monat klären, wer nach dem Rücktritt von Jens Spahn neuer Fraktionschef der Union im Bundestag werden soll. Als mögliche Nachfolger werden unter anderem Kanzleramtschef Frei, Bundesinnenminister Dobrindt und CDU-Generalsekretär Linnemann gehandelt. Spahn hatte erst vor wenigen Tagen bekannt gegeben, dass er und sein Ehemann mit Hilfe einer Leihmutter in den USA ein Kind zur Welt gebracht haben. In Deutschland ist das verboten. Spahns Entscheidung hat auch in der eigenen Partei Empörung ausgelöst. Ihm wird mangelnde Glaubwürdigkeit vorgeworfen. Russland hat die ukrainische Hauptstadt Kiew erneut massiv mit Raketen angegriffen. Reporter vor Ort berichteten von zahlreichen Explosionen, die im Zentrum der Stadt zu hören gewesen seien. Bürgermeister Klitschko informierte über Einschläge und Schäden in einigen Stadtteilen. Mehrere Menschen seien verletzt worden. Auch in der Hafenstadt Odessa gab es Angriffe. Laut dem ukrainischen Militär schlug dabei eine Rakete in einem Vergnügungspark ein. Mindestens 2 Menschen seien getötet worden. Von heute an dürfen große Unternehmen in der EU unverkaufte Kleidung und Schuhe nicht mehr einfach vernichten. Entsprechende Regeln sind jetzt in Kraft getreten. Laut EU-Kommission sollen sie dazu führen, dass sparsamer mit Ressourcen umgegangen wird, weniger Umweltschäden verursacht und Wettbewerbsbedingungen fairer werden. Die Unternehmen müssen versuchen, ihre Waren auf anderen Wegen loszuwerden, zum Beispiel als Spenden. Nach Schätzungen der Europäischen Umweltagentur werden zurzeit 4-9% aller Textilien in der EU vernichtet, ohne jemals getragen worden zu sein. Das waren die Nachrichten. Das Wetter in Deutschland. Tagsüber in der Südosthälfte Schauer und Gewitter, im Südwesten freundlich, aber von Nordwesten her Schauer und Gewitter, 18-26 Grad. Am Montag in der Nordosthälfte wechselhaft mit Schauern, sonst heiter bis wolkig, 18-26 Grad, und am Dienstag wechselhaft bis 27 Grad. Es ist 4:03 Uhr.
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3: Die A45 Gießen Richtung Aschaffenburg ist zwischen Wölfersheim und Florstadt nach einem Unfall gesperrt. Eine Umleitung ist eingerichtet über die U56. Die A96 Lindau Richtung München ist in Höhe Kreuz Memmingen wegen einer Nachtbaustelle noch bis ca. 5.30 Uhr gesperrt. Die B242 Braunlage Eisleben ist zwischen Stiege und Hasselfelde in beiden Richtungen nach einem Unfall gesperrt.
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3: Und die kommt aus den Studios von NDR Info in Hamburg. Am Mikrofon ist Sven Hasenklever. Am Ende wurde der Druck zu groß. Jens Spahn ist als CDU-Fraktionsvorsitzender zurückgetreten. Er hatte in dieser Woche bekannt gegeben, gemeinsam mit seinem Mann Vater geworden zu sein, mit Hilfe einer Leihmutter in den USA. Eine Lebensentscheidung, die jetzt für Spahn zum Fallstrick geworden ist, denn seine Partei, die CDU, spricht sich gegen eine Legalisierung der Leihmutterschaft in Deutschland aus. Bei einer Leihmutterschaft wird

0: In den letzten Tagen bewusst geworden, dass mein persönliches Glück, gemeinsam mit meinem Mann eine Familie zu gründen und Vater zu werden, nicht vereinbar ist mit meinem politischen Amt.
1: Heißt es in der Begründung, in der Union bisher nur schriftliche Reaktionen, vorneweg der Kanzler. Seine Mitteilung knapp und eher kühl gehalten, die Entscheidung sei richtig und unvermeidlich. Glaubwürdigkeit ist in der Politik das höchste Gut, sagt der Kanzler. Es folgt ein Dank für die Zusammenarbeit. Die engsten Weggefährten in der aktiven Politik schicken Schriftliches. Henrik Wüst, NRW-Ministerpräsident, Freund von Spahn, sagt, in der Entscheidung zum Rückzug liege eine große Tragik. Er sei überzeugt, viele Menschen würden das Dilemma zwischen politischem Anspruch und persönlicher Realität wahrgenommen haben. Spahn selbst hatte gestern im Podcast Ronsheimer noch versucht, zu erklären, was andere Doppelmoral nannten.
2: Es gibt die Fragen von auch kirchlicher Moral, ethischen Prinzipien und gleichzeitig gibt es das Leben. Und dass das manchmal kein Schwarz und Weiß hat und keine einfachen Entscheidungen.
1: Jetzt hat er entschieden, mit dem Hinweis, seine Familie sei ihm das Wichtigste. Aber auch das, sagt er, leicht bitter Parteifreunden und der Öffentlichkeit in seinem schriftlichen Rückzugstext.
0: Die zunehmende Unerbittlichkeit in der öffentlichen Auseinandersetzung hat mich sehr nachdenklich gemacht. Lasst uns bei aller Klarheit und Entschiedenheit in der Sache immer auch menschlich im Ton bleiben. Denn das zeichnet uns als christliche, demokratische Volksparteien der Mitte aus.
1: Die stellvertretende CDU-Vorsitzende Familienministerin Prien lässt mitteilen, der Schritt im Dienst der Glaubwürdigkeit der Christdemokratie verdiene Respekt. CSU-Chef Söder spricht von einer persönlichen Entscheidung, der Respektgebühre. Der ehemalige Weggefährte und langjährige CDU-Abgeordnete Wolfgang Bosbach nannte den Schritt im Sender NTV unvermeidlich.
3: Die Politiker im Bundestag machen Regeln für 84 Millionen Menschen. Sie erwarten, dass die Bevölkerung sich an diese Regeln hält. Jens Spahn hat nicht gegen Gesetze in Deutschland verstoßen, aber er hat sie umgangen. Und wenn dann der Eindruck entsteht, Politiker können sich mehr erlauben als der Durchschnitt der Bevölkerung, vor allen Dingen, wenn sie viel Geld haben, geht gar nicht.
1: Der SPD-Fraktionschef Mirsch, zu dem Spahn zuletzt ein Vertrauensverhältnis entwickelt hatte, schreibt, zur politischen Bewertung der Vorgänge äußere er sich nicht, das sei eine Frage, die die Union selbst klären müsse. Als Mensch aber könne er erahnen, was die letzten Stunden für Spahn und seine Familie bedeutet haben. Dass der Politikprofi Spahn die Brisanz seines Handelns offenbar unterschätzte, Wolfgang Bosbach ist da ratlos.
3: Keine Ahnung. In eigener Sache bist du ein schlechter Anwalt.
1: Jetzt sind Partei und Fraktion am Zug. CSU-Landesgruppenchef Hoffmann übernimmt den Fraktionsvorsitz vorübergehend. Gesucht wird der oder die Nachfolgerin von Jens Spahn. Auch deshalb gilt, was der Kanzler zuletzt kurz vor dem Rücktritt Spahns ankündigte.
4: Und alles Weitere werden wir in der nächsten Sitzung des Präsidiums der CDU Deutschlands besprechen.
1: Die ist am kommenden Montag.
5: Mein Kollege Karl-Georg Salzwedel hat auf Tagesschau 24 mit dem Politikwissenschaftler Oliver Lemke über den Rücktritt Spahns gesprochen und ihn gefragt, ob das noch rechtzeitig gekommen ist oder ob bei der CDU bereits ein Glaubwürdigkeitsschaden entstanden ist.
6: Naja, das Ganze hat sich ja sehr schnell entwickelt, also was den Prozess jetzt anlangt. Innerhalb kürzester Zeit hat sich so eine Art Protest-Tsunami aufgebaut, sodass es für die CDU sicherlich sehr schnell gekommen ist. Allerdings ist das Problem natürlich vorgelagert gewesen und es wäre an Spahn gewesen, glaube ich, beispielsweise bei dem Bundesparteitag der CDU Anfang des Jahres in Stuttgart, deutlich zu machen, dass er in seiner Lebensplanung von dem Programm der CDU abweicht und es hätte vielleicht auch die Möglichkeit gegeben, einen Raum für Diskussion dann zu öffnen. So allerdings ist er quasi weggespült worden von dieser Welle an Protest innerhalb auch seiner eigenen Partei vor allem.
7: Dann bleiben wir mal genau bei dem Punkt Spahns Haltung zur Leihmutterschaft. Er hatte die Legalisierung der Leihmutterschaft in der Vergangenheit abgelehnt, aber das, was in Deutschland eben verboten ist, das umging er zusammen mit seinem Mann durch eine Leihmutterschaft in den USA. Hat Spahn ernsthaft geglaubt, dass er mit so einem widersprüchlichen Auftreten, manche sprechen sogar von Doppelmoral, durchkommt?
6: Ich würde denken, ja. Ich vermute, dass das eine Form von politischer Instinktlosigkeit ist. Er hat sich zurückgekämpft in seiner Rolle als Fraktionsvorsitzender, ist zum Stabilisator der Bundesregierung geworden und hat eine wichtige Funktion, in der er mehr und mehr auch ein eigenes Machtzentrum darstellte. Und ich glaube, dass das für ihn sehr schwierig war, sich vorzustellen, dass dieses Thema tatsächlich ihm dann gewissermaßen diese Schwierigkeiten bereiten könnte. Aber es ist schon eine gewisse Form der Instinktlosigkeit, die Angela Merkel übrigens regelmäßig vorgeworfen hat. Sie wüsste nicht, was in ihrer eigenen Partei los ist. Und das muss man ihm auch vorwerfen, denn in dieser gesellschaftspolitisch umstrittenen Frage ist gerade für Christdemokraten ein

0: einfach ein zentrales und wichtiges Thema, bei dem viele einfach nicht dran ruckeln wollen. Und deswegen, glaube ich, hat er das gesamte Thema stark unterschätzt.
1: Geht das denn überhaupt, dass ein Politiker, insbesondere in der hohen Funktion als Fraktionsvorsitzender, trennt zwischen sich selbst als Politiker und sich selbst als Privatperson?
0: Es mag Fälle geben, in denen so etwas vorstellbar ist, natürlich eine sehr schwierige Gratwanderung. Aber in diesem Fall würde ich sagen, ist das der Klassiker der Politikverdrossenheit. Also aus diesem Urschleim gewissermaßen erwächst genau das Glaubwürdigkeitsproblem, das Jens Spahn dann auch hatte. Man kann allen Menschen zubilligen, dass sie dazulernen und dass ihre Meinung ändern. Aber dann müssen sie transparent damit umgehen und es auch zum richtigen Zeitpunkt thematisieren. Genau das hat er nicht getan, sondern er hat zunächst erstmal ganz maßgeblich den Eindruck erweckt, die Regeln, die Politik macht, die sind dann nicht für ihn, er nimmt sich davon aus. Und das hätte dazu führen können, dass er im Grunde genommen seine eigene Partei in Anführungsstrichen ein wenig erpresst mit der, nach dem Motto, naja, jetzt ist das Kind da, was wollt ihr machen? Und genau zu diesem Punkt ist es dann eben nicht gekommen, weil man einfach gemerkt hat, das können wir als Partei, als Christdemokraten so nicht stehen lassen. Und deswegen musste er dann entsprechend auch Platz machen.
1: Spahns Partei, die CDU, steht ja vor großen Herausforderungen. Auf Landesebene wird im September in Sachsen-Anhalt, Mecklenburg-Vorpommern und Berlin gewählt. In Niedersachsen stehen dann auch noch Kommunalwahlen an. Was für eine Last wäre Jens Spahn geworden in den jeweiligen Wahlkämpfen? Oder besser gefragt, was für eine Last ist er noch?
0: Ja, das ist eine sehr richtige und berechtigte Frage. Also ich denke, man muss auch mit Blick auf die Landtagswahlen eine klare Entscheidung auch frühzeitig fällen, um auch selber wieder angriffsfähig zu werden. Wir dürfen nicht vergessen, die CDU führt ja nicht in den entsprechenden Bundesländern, in Sachsen-Anhalt beispielsweise, sondern muss eigentlich Boden gut machen auf die AfD. Da würde man doch vielleicht beispielsweise, Stichwort Vetternwirtschaft, auch die Partei entsprechend angreifen können. Das kann man aber nicht, wenn man ein solches Glaubwürdigkeitsproblem in den eigenen Reihen hat. Also aus dieser strategisch-taktischen Perspektive heraus war es, glaube ich, notwendig, jetzt auch für Jens Spahn Platz zu machen im Wahlkampf. Aber es bleibt natürlich das Signal, dass eine Führungsperson nicht mehr dabei ist. Das schwächt das eigene Team und das bildet natürlich auch eine Angriffsfläche für die gegnerische Seite.
1: Dann schauen wir noch mal auf die weiteren Skandale und Ungereimtheiten im politischen Leben von Jens Spahn. Ein paar Stichworte: Maskendeal mit Multimillionenschaden, die gescheiterte Wahl der Verfassungsrichterin Brosius Gersdorf, die Affäre um den Villenkauf in Berlin-Dahlem. Die Liste ließe sich noch fortsetzen. Ist Spahns politische Karriere jetzt zu Ende?
0: Also ich würde sagen, dass er bis dahin schon eine Reizfigur im politischen System war. Keine Integrationsfigur. Er hat sich als Stabilisator der Bundesregierung entwickelt. Insofern wird sein Verlust schmerzbar sein für die Unionsseite. Aber es wird, glaube ich, sehr schwer werden, für ihn zurückzukommen. Er hat Comeback-Qualitäten bewiesen, indem er eben halt am Anfang seine Glücklosigkeit als Fraktionsvorsitzender überwinden konnte. Aber mit diesem Ballast jetzt, da muss man abwarten. Ich sehe das in mittelfristiger Zeit, ehrlich gesagt, nicht für ihn.
2: Einschätzung des Politikwissenschaftlers Oliver Lemke im Gespräch mit meinem Kollegen Karl Salzwedel. Und das Wetter in der ARD-Infonacht: heute in der Südosthälfte Schauer und vereinzelt kräftige Gewitter, später ostwärts ziehend und im Südwesten einiges an Sonne, sonst auch freundlich, von Nordwesten her hereinziehende Schauer und Gewitter. Höchstwerte 18 Grad an der Nordsee und bis zu 26 Grad im Rhein-Main-Gebiet. Teils böiger an der See, stürmischer Wind. Morgen am Montag dann wechselhaft mit Schauern und Gewittern. Sonst heiter bis wolkig bei 8 bis 26 Grad. Am Dienstag im Südosten Schauer und Gewitter. Sonst freundlich, teils heiter und bis zu 27 Grad warm. Die Temperaturen zurzeit: Berlin 15 Grad, Frankfurt am Main 18, Hamburg 14, Köln 15, Leipzig meldet 16 Grad und München 18.
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2: Bei dieser Entscheidung hatte sich ordentlich Widerstand geregt. Wirtschaftsministerin Katharina Reiche von der CDU hatte angekündigt, die Förderung neuer kleiner Solaranlagen stark zu kürzen. Nun rückt sie von diesen Plänen ab. Zumindest ein wenig. So liest sich zumindest ein entsprechender Gesetzentwurf, der dem ARD-Hauptstadtstudio vorliegt. Lissy Kaufmann berichtet.
4: Nach heftiger Kritik hat das Wirtschaftsministerium seine Kürzungspläne bei der Förderung neuer kleiner Solaranlagen abgemildert. Bislang ist es so, wer sich eine kleine Solaranlage aufs Dach bauen lässt, mit weniger als 25 Kilowatt installierter Leistung, bekommt 20 Jahre lang einen festen Preis pro Kilowattstunde Strom, der ins Netz eingespeist wird. Ursprünglich wollte Wirtschaftsministerin Reiche diese Vergütung für neue Anlagen ab 2027 komplett abschaffen. Doch es regte sich Widerstand. Befürchtet wurde, dass der Ausbau der erneuerbaren Energien ins Stocken geraten könnte. Jetzt soll es eine Übergangslösung geben. Betreiber neuer Anlagen sollen ab 2027 drei Jahre lang eine abgesenkte Vergütung bekommen. Erst danach geht es in die sogenannte Direktvermarktung. Dann kann der Strom nur noch zu schwankenden Preisen an den Strombörsen verkauft werden. Neu geplant ist jetzt, dass es für diese Direktvermarktung in den ersten vier Jahren einen Bonus geben soll. Wirtschaftsministerin Reiche will mit der Reform die Kosten senken. Gleichzeitig hält sie an dem Ziel fest, den Anteil erneuerbarer Energien an der Stromerzeugung bis 2030 auf 80% zu steigern. Bislang liegt der Anteil laut der Energiebranche bei 58%. Auch angepasst werden sollen die umstrittenen Pläne beim Zubau von großen Wind- und Solaranlagen. Dabei geht es um Ausgleichszahlungen, wenn Ökostromanlagen abgeschaltet werden müssen, weil das Netz zu wenig Kapazitäten hat und nicht so viel Strom aufnehmen kann. In Engpassgebieten wollte Reiche die Ausgleichszahlung abschaffen. Jetzt soll hier, wie es heißt, genauer justiert werden.
2: Die Deutsche Bahn bekommt voraussichtlich auch im Fernverkehr in Deutschland künftig mehr Konkurrenz. Die Bundesnetzagentur hat den Weg frei gemacht für den Markteintritt des italienischen Bahnunternehmens Italo. Italo will ab 2028 Fernzugverbindungen auf den stark frequentierten Strecken Deutschlands anbieten. Für den Netzfahrplan ab 2028 muss die Infrastruktursparte der Deutschen Bahn nun eben auf diesen wichtigen Fernverkehrsstrecken Platz für den Konkurrenten machen. Professor Christian Böttger ist Verkehrs- und Eisenbahnexperte an der Hochschule für Technik und Wirtschaft in Berlin. WDR-Moderator Uwe Schulz hat ihn gefragt, wie er die Entscheidung der Bundesnetzagentur bewertet.
5: Also ich finde die Entscheidung sehr gut. Die Bundesnetzagentur hat natürlich den schwarzen Peter in der Hand gehabt, weil der Regelungsrahmen in Deutschland eben einfach so unbefriedigend ist. Und sie hat also aus diesem schlechten Regelungsrahmen, der ihr von der Politik, vom Ministerium vorgegeben ist, hat sie, finde ich, eine sehr kluge und salomonische Entscheidung getroffen.
6: Was daran ist denn klug?
5: Klug ist daran, dass man jetzt dieses Thema Rahmenverträge für 15 Jahre jetzt gar nicht mal festgeschrieben hat. Das hätte auch juristisch wohl nochmal weitere Probleme gebracht. Aber dass man festgelegt hat, dass eben von der Kapazität im Fernverkehr, nur um die Fernverkehrskapazität geht es also, dass davon also ein Teil auch ein Wettbewerber des DB-Fernverkehrs vergeben werden muss. Und damit schafft man also die Möglichkeit für andere Betreiber tatsächlich auf den deutschen Markt zu kommen. Man schafft damit Rechtssicherheit für diese, ohne dass man dieses etwas juristisch heikle Instrument der Rahmenverträge tatsächlich nutzt.
6: Schafft man damit auch Sicherheit für die Kundschaft? Wir haben mehrfach jetzt die Sorge zitiert gehört, gerade für die Kundschaft. Das deutsche Bahngeschäft läuft ja auf Grundlage einer Mischkalkulation. Was du im Fernverkehr verdienst, kannst du im Nahverkehr dann auch ausgeben, kannst du auch nicht lukrative Strecken damit bedienen. Das könnte Schaden nehmen. Das ist die Sorge vieler.
5: Ja, also diese Mischkalkulation gibt es nicht, also mit Sicherheit nicht zwischen Nah- und Fernverkehr. Also die DB und ihre verbündeten Organisationen, die suggerieren, dass innerhalb des Fernverkehrs eine Mischkalkulation stattfinde. Aber was wir sehen, ist ja, dass die DB im Fernverkehr in den letzten Jahren die ganzen Nebenstrecken ja bereits abbestellt hat. Ja, und die Siegbahn, da ist der Fernverkehr gerade gestrichen worden. Auf der Moselbahn fährt kein Fernverkehr mehr. Und wenn Sie sich das angucken, wir haben das deutschlandweit so, dass also die Nebenfernstrecken immer weniger bedient werden. Das heißt also, der DB-Fernverkehr zieht sich seit Jahren daraus zurück und er selber konzentriert sich auch nur noch auf die Sahnestrecken.
6: Aber das werden doch wahrscheinlich auch private Wettbewerber so halten. Natürlich. Also es wird ja das kein Italo die Siegstrecke bedienen.
5: Richtig, richtig. Also die Italiener haben ja schon gesagt, Italo hat ja schon gesagt, wo man fahren will. Aber sie machen genau das, was die DB Fernverkehr auch macht. Wir haben also jetzt nicht so, dass er sagt, der Fernverkehr läuft heute als Mischkalkulation, sondern die DB Fernverkehr fährt zunehmend auch nur noch auf den Sahneschlecken. Und das macht es eben auch ein anderer. Und aber daraus kann man jemandem keinen Vorwurf machen.
6: Dann kriegen wir mehr vom Gleichen, also zum Teil schlechte Versorgung, genau. Nur mehr Anbieter.
5: Ich meine, die Infrastrukturprobleme bleiben natürlich auch für Italo bestehen. Aber der DB Fernverkehr ist, glaube ich, durchaus auch managementmäßig sehr schwierig, wenn Sie sich angucken, wie oft die Züge eben in falscher Reihenfolge fahren, Wagen geschlossen sind, der Speisewagen nichts zu essen hat oder die Züge eben ganz ausfallen, weil die Werkstatt das nicht hinbekommt. Da muss man sagen, der DB Fernverkehr hat eben auch eigene Probleme, die nichts mit dem Netz zu tun haben. Und
6: jetzt kriegt er noch einen Preiskampf obendrauf, mit dem die Probleme dann noch schwerer zu bewältigen sein werden.
5: Ja, genau. Möglicherweise verschwindet er dann vom Markt, wenn man sagt, es gibt ein besseres Angebot. Das ist ja die Idee des Wettbewerbs. Aber warum sollen wir als Fahrgäste sozusagen schlechtes Management ertragen müssen?
6: Naja, weil das vielleicht ein Teil der Grundversorgung ist im Alltag und wir uns zumindest auf einen Konzern, der staatsnah ist, verlassen wollen.
5: So, gut. Und dann, das ist dann die andere Seite. Mhm. Es ist im Grundgesetz vorgesehen und vorgeschlagen worden, dass man ein Fernverkehrsgesetz erlässt. Das heißt, der Bund könnte also ein Gesetz machen, in ähnlicher Struktur, wie wir das im Regionalverkehr bereits haben, dass der Bund eben definiert, wo Fernverkehr stattfinden soll. Mhm. Dann könnte er eine Ausschreibung machen, er könnte sehen, dass er Gewinne abschöpft auf den profitablen Strecken und er könnte definieren, auf welchen weiteren Strecken auch Verkehr stattfinden soll. Ja, und ich bin ein großer Fan eines solchen Gesetzes. Seit Jahren wird es gefordert, nicht nur von mir, sondern auch die Bundesländer fordern das. Und der Bund zieht an dieser Stelle immer den Kopf ein und sagt, nö, das wollen wir nicht. Und deswegen sage ich also auch, wir haben einen schlechten gesetzlichen Rahmen. Okay. Ja, und dieser Rahmen, er ist vorgesehen im Grundgesetz, er war in der Bahnreform vorgeschlagen und der Bund setzt dieses nicht um. Und dann ist das jetzt eigentlich die nächstbeste Ersatzlösung. Aber ich wäre also ein großer Fan davon, dass sich das Verkehrsministerium bewegt und also ein solches Fernverkehrsgesetz einführt.
2: Professor Christian Böttger, Verkehrs- und Eisenbahnexperte an der Hochschule für Technik und Wirtschaft in Berlin, im Gespräch mit WDR-Moderator Uwe Schulz.
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7: Mit Stefanie Lavoie und dem irren kleinen Finale der Fußball-WM. Viel wurde zuvor diskutiert. Die 10 Tore im Spiel England gegen Frankreich ließen manchen Kritiker verstummen. Die Three Lions zündeten beim 6:4 Erfolg gegen Frankreich ein kleines Feuerwerk. Zur Halbzeit hatten sie 4:0 geführt. Dann kamen die Franzosen ran. In der 90. Minute war es Bellingham, der den Sieg endgültig klar machte. Für die Engländer ist dies die beste WM-Platzierung seit dem Titelgewinn vor 60 Jahren. Philipp Hofmeister in Miami, was bedeutet der Sieg für den deutschen Coach der Engländer?
8: Ja, der Erfolg bringt Tuchel jetzt erstmal maximalen Rückenwind, keine Frage. Die Kritik an ihm war ja durchaus heftig nach dem verlorenen Halbfinale gegen Argentinien. Diese Reaktion seiner englischen Mannschaft, die war aber ziemlich überzeugend und umso bemerkenswerter, weil sie ohne Harry Kane zustande kam. Der saß das ganze Spiel nur draußen. Mit Blick auf die Heimeuropameisterschaft in 2 Jahren auf den britischen Inseln waren das jetzt wichtige Argumente für Thomas Tuchel, um die Zweifler verbal erstmal so ein bisschen aus dem Spiel zu nehmen. Dementsprechend gelöst wirkte Tuchel auch nach Schlusspfiff. Er umarmte auch nochmal herzlich sein Gegenüber Didier Deschamps, dessen große Karriere als französischer Nationaltrainer in Miami zu Ende ging. Ohne Happy End, aber mit diesem denkwürdigen 10-Tore-Spektakel.
7: Das große, also das eigentliche Finale, steigt heute Abend im MetLife Stadium vor den Toren New Yorks. Der Titelverteidiger, Argentinien, trifft auf den Europameister. Das spanische Team wurde in seiner Vorbereitung auf die Partie gestört, weiß Henrik Lückhoff.
9: Also die Spanier haben ihr Abschlusstraining wegen eines Gewitters abgesagt oder besser gesagt absagen müssen. Die Einheit wurde wegen einer Gewitterwarnung zunächst verschoben und dann ganz abgesagt, weil danach die Zeit zu knapp geworden wäre. Der spanische Verband teilte dann mit, dass die Spieler stattdessen eine Aktivierungseinheit in der Halle absolviert haben. Auch das Training der Argentinier war übrigens zuerst gefährdet, konnte dann aber doch noch stattfinden. In und um New York haben am Tag vor dem Finale Gewitter, Regen und Wind eingesetzt. Damit ist die Hitze der vergangenen Tage erstmal vorbei und vor allem hat sich dadurch die Luftqualität verbessert. Durch Waldbrände in Kanada waren ja große Rauchwolken auch bis zum Endspielort nach New York gezogen. Mit dem Wetterwechsel soll die Luftqualität dann auch zum Finale wieder deutlich besser sein. Zum Anstoß wird Sonnenschein erwartet bei rund 27 Grad.
7: Und dieser Anstoß ist um 21 Uhr deutscher Zeit. 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Sobald es anspruchsvoll wird, enteilt er der Konkurrenz. Tadej Pogacar dominiert die Tour de France nach Belieben. 4 Etappensiege hat er bereits geholt in diesem Jahr und damit genauso viele wie bei der gesamten Rundfahrt 25. Dabei liegt ein Drittel der Tour noch vor den Fahrern. Am heutigen Sonntag steht die 15. Etappe an. Holger Gerska schaut voraus.
10: Jetzt geht es in die Alpen und das gleich mit der Nebenalp d'Huez schwersten Bergankunft dieser Rundfahrt. Auf dem Plateau des Solassan war die Tour de France noch nie. Der Anstieg zum Ziel ist über 11 Kilometer lang und ungewöhnlich steil. Es gibt also den nächsten Schlagabtausch der besten Kletterer um die Top-Positionen in der Gesamtwertung. Tadej Pogacar ist auch dank seines Sieges gestern unangefochten und klarer Favorit auch heute zu gewinnen. Dahinter bleibt das Rennen um die weiteren Podiumsplätze sehr eng. Von Platz 2 bis Platz 7 trennen die Fahrer gerade mal 1 Minute und 20 Sekunden. Früher Lipowitz geht nach einer nicht ganz optimalen Leistung gestern als Sechster in die Alpen.
7: Er spürt den Druck im Titelrennen und handelt diesen mit Bravour. Der erst 19 Jahre alte Kimi Antonelli hat das Qualifying zum großen Formel-1-Preis von Belgien gewonnen. Lena Bergmann berichtet.
11: Von einem Start-Zielsieg abhalten konnte Kimi Antonelli in dieser Saison bislang nur sein eigenes Auto. 4 Siege, ein technischer Defekt, lautet die Bilanz des Mercedes-Piloten nach einem Sieg in der Qualifikation. Im belgischen Spa will der junge Italiener seine 6. Pole-Position mit dem 6. Saisonsieg krönen. Hinter Antonelli geht Max Verstappen ins Rennen. Wie viel der Red Bull-Pilot mit Windschatten anstellen kann, hat sein starkes Qualifying bewiesen. Nach ganz vorne will auch Antonellis Teamkollege George Russell auf Startplatz 3. Dahinter lauern mit Charles Leclerc und Lewis Hamilton gleich 2 Ferrari auf ihren 2. Saisonsieg. Weltmeister Lando Norris im McLaren setzte in Spa zwar die drittbeste Zeit, muss wegen neu verbauter Teile aber eine Strafe absitzen und startet vom 13. Platz.
7: Und Nico Hülkenberg im Audi geht um 15 Uhr als 12. ins Rennen.
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Was genau macht eigentlich unser Digitalminister Carsten Wildberger? Wir haben ihn in einem sehr ausführlichen Interview in der kommenden Viertelstunde nach den nächsten Nachrichten um 16:30.

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1: Um 4.30 Uhr mit Ronald Lessig. Bundeskanzler Merz will die Nachfolge des zurückgetretenen Unionsfraktionschefs Spahn offenbar noch in diesem Monat klären. Das war am Abend aus dem Umfeld des CDU-Chefs zu hören. In Frage kommen mehrere Kandidaten. Dazu Markus Preis aus dem ARD-Hauptstadtstudio.
2: Immer wieder genannt wird Thorsten Frey, der Kanzleramtsminister. Daneben auch CDU-Generalsekretär Carsten Linnemann und Alexander Dobrindt von der CSU, derzeit Innenminister. Außerdem gibt es noch eine Reihe weiterer Namen, die allerdings deutlich seltener fallen. Ich nenne mal zwei Beispiele. Nina Waken, die Gesundheitsministerin, oder der bisherige Spahn-Stellvertreter in der Fraktion, Günther Krings. Vor allem Friedrich Merz und Markus Söder werden diese Frage jetzt diskutieren und auch überlegen, welche Umbauten sie dann noch in der Regierung auslösen wollen, wenn ein aktueller Minister zum Zuge käme.
1: Nach dem Sturz eines Bahnmitarbeiters aus einem fahrenden Zug in Baden-Württemberg hat es das zuständige Amtsgericht abgelehnt, gegen einen tatverdächtigen Fahrgast Haftbefehl zu erlassen. Dem Vorfall war eine gewaltsame Auseinandersetzung vorausgegangen. Nach Angaben der Ermittler soll der Fahrgast bei einer Ticketkontrolle aggressiv geworden und einen Bahnmitarbeiter angegriffen haben. Bei dem Gerangel sei eine Tür beschädigt worden. Durch den entstandenen Spalt sei der Bahnmitarbeiter schließlich bei Tempo 120 auf das Gleisbett gestürzt. Sein Zustand sei kritisch, aber stabil. Der US-britische Influencer und bekennende Frauenfeind Andrew Tate und sein Bruder Tristan sind in den USA festgenommen worden. Das gab der US Marshals Service bekannt, der dem US-Justizministerium untergeordnet ist. Die britischen Strafverfolgungsbehörden bestätigten die Festnahme. Diese wollen nach eigenen Angaben die Auslieferung der Brüder beantragen. Demnach geht es um Vorwürfe der Vergewaltigung. Andrew Tate war unter anderem mit frauenfeindlichen Sprüchen und Ansichten in Online-Netzwerken bekannt geworden. Bei der Fußball-Weltmeisterschaft hat England im Spiel um Platz 3 Frankreich geschlagen. Das Team von Trainer Thomas Tuchel siegte mit 6:4. Für die Three Lions erzielte Bukayo Saka einen Dreierpack. Für Frankreich traf Kylian Mbappé doppelt und steht damit jetzt an der Spitze der ewigen WM-Torschützenliste mit 22 Toren. Der bisherige Rekordhalter Lionel Messi kam aber heute schon nachlegen im Finale. Er trifft mit Titelverteidiger Argentinien auf Europameister Spanien. Das Spiel um den WM-Titel wird um 21 Uhr deutscher Zeit angepfiffen. Das Wetter in Deutschland. Tagsüber in der Südosthälfte Schauer oder Gewitter, später im Südwesten freundlich, aber von Nordwesten her wieder Schauer und Gewitter. 18 bis 26 Grad. Am Montag in der Nordosthälfte wechselhaft mit Schauern, sonst heiter und trocken bei 18 bis 26 Grad und am Dienstag im Südosten Schauer, sonst freundlicher bis 27 Grad. Das waren die Nachrichten.
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3: Die A45 Gießen Richtung Aschaffenburg ist zwischen Wölfersheim und Florstadt nach einem Unfall gesperrt. Eine Umleitung ist eingerichtet über die U56. Die A602 Trier Richtung Longwich ist zwischen Trier Verteilerkreis und Erang nach einem Unfall gesperrt.
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3: Mit Sven Hasenclever. Carsten Wildberger war die Überraschung im Kabinett. Er hat seinen Job als Vorstandsvorsitzender in der Wirtschaft aufgegeben, um Digitalminister zu werden. Jetzt hat er zwei, manche sagen, undankbare Aufgaben. Er soll dafür sorgen, dass Deutschland weniger bürokratisch und viel digitaler wird. Ob Deutschland digital nicht schon längst abgehängt ist, was ihm Sorgen macht und was in Sachen KI auf keinen Fall passieren darf, darüber spricht er im ARD-Interview der Woche mit Hauptstadtkorrespondentin Birte Sönnigsen.
4: Nachdem Sie jetzt fast ein Jahr in einem Provisorium waren, sind Sie gerade erst umgezogen. Sind Sie denn angekommen inzwischen hier?
5: Ja, sehr gut angekommen. Ich war aber auch schon im Provisorium angekommen. Wir haben es da auch wohl gefühlt, war alles ein bisschen improvisiert. Und nach Ostern ziehen wir jetzt Stück für Stück. Jetzt kommt auch die ganze Mannschaft im Sommer hier in das neue Haus in der Friedrichstraße.
4: Sie standen wohl auf keinem Tippzettel für den Posten des Ministers, als die verteilt wurden. Sie kommen aus der Wirtschaft, waren Unternehmensberater, waren bei Telekommunikationsunternehmen. Und als die Bundestagswahl stattgefunden hat, da waren Sie noch Vorstandsvorsitzender der Mediamarkt-Saturn-Gruppe. Also für viele waren Sie die Überraschung im Kabinett. Mal andersrum gefragt, was war denn für Sie bisher die größte Überraschung oder eine große Überraschung hier in diesem Regierungsbetrieb?
5: Ja, keiner hat damit gerechnet, ich eigentlich auch nicht. Von daher war ich auch überrascht. Das ist aber auch kein Problem, weil am Ende schaut man hinterher drauf, was ist denn passiert, was haben wir hinbekommen. Und das, was mir erstmal positiv aufgefallen ist, finde ich, ist, dass die Motivation, auch die intrinsische Motivation der Mitarbeitenden extrem hoch ist in den Häusern. Die also auch wirklich was bewegen wollen, denen liegt was daran, dass das Land nach vorne kommt. Und das, was sicherlich für mich in der Form nicht so klar war, ist, wie stark wir Verantwortlichkeit verteilt haben, seziert haben. Also ich sage immer, extrem viele sind zuständig, aber wer ist denn wirklich verantwortlich? So, und damit, da sage ich mir jetzt manchmal in der Umsetzung deshalb vielleicht ein bisschen zäh.
4: Und was sind so Situationen, wo Sie sich manchmal vielleicht an den Kopf packen und sagen, also das kann Politik jetzt wirklich nicht ernst meinen, das wäre in der Wirtschaft ganz anders?
5: Ja, wir müssen nachgeben. Also wir können jetzt auch nicht so tun, als ob alles immer in der Wirtschaft rosig ist. Und ich glaube, wir tun gut daran, dass erstmal alle im Land, alle, die Verantwortung tragen, auch in Krisenzeiten in den Spiegel schauen. Ich tue das auch jeden Tag und sagen, was können wir beitragen? Also wir sind mittlerweile in Deutschland natürlich auch sehr gut da drin, sage ich mal, die Probleme zu externalisieren, woanders auch hinzuschieben. Natürlich hat die Politik eine hohe Verantwortung. Wir setzen die Rahmenbedingungen. Die Welt ist viel komplexer geworden. Wir haben zu viel Bürokratie. Das ist jetzt sicher so. Und gleichzeitig sehe ich auch, dass hier in der Politik die Zeichen der Zeit schon erkannt sind. Aber wir müssen jetzt natürlich noch entschlossener und schneller die Dinge, sage ich mal, die notwendig sind, auf die Straße bringen. Gleichzeitig sage ich auch, es ist deutlich mehr passiert, als vielleicht sich das so anfühlt.
4: Jetzt haben Sie nicht nur den Job, Deutschland digitaler zu machen, moderner zu machen, sondern auch ein neues Ministerium aufzubauen. Denn ein reines Digitalministerium, was auch noch für Staatsmodernisierung zuständig ist, das gab es noch nicht. Lässt sich so ein Ministerium führen wie ein Unternehmen oder wo liegen da die Unterschiede?
5: Das Ministerium wird geführt wie ein Ministerium, das sich aber allerdings ein bisschen anders aufgestellt hat. Wir arbeiten sehr stark in Projekten. Und richtig ist, wir mussten das Haus neu aufbauen. Wir waren am ersten Tag 6 Mitarbeiter und haben das hochgefahren. Wir sind zusammengezogen aus 6 verschiedenen Häusern. Und klar ist das eine Herausforderung, ein Haus neu aufzubauen. Aber ich habe, glaube ich, das nicht einmal zum Thema gemacht, weil das interessiert keinen, sollte auch keinen draußen interessieren. Das ist unser Job. Und wir haben es insofern anders aufgestellt, dass wir neben der klassischen Organisationsform auch in Großprojekten arbeiten, messbar. Mit Zeitplänen, mit Meilensteinen.
4: Ist das vielleicht was Neues? Gab es das vorher nicht?
5: Ja, also in dieser Form, glaube ich, haben wir das Haus da schon noch mal ein bisschen anders aufgestellt. Ist aber auch geschuldet der Tatsache, dass wir natürlich gerade bei der Digitalisierung auch Themen der Umsetzung haben. Wir bauen eine neue Infrastruktur auf. Wir entwickeln die digitale Brieftasche. Wir wollen die Verwaltungsdigitalisierung vorne bringen. Das geht natürlich nicht nur dadurch, dass Sie einfach ein Gesetz machen. Das muss ja dann hinterher auch was passieren. Das heißt, da geht es auch um Umsetzung.
4: Stichwort Umsetzung, das können Sie nicht alles alleine hier aus Berlin machen. Da sind ja ganz viele daran beteiligt, bis sowas wirklich bei Menschen, bei Unternehmen ankommt. Am Ende auch bis runter in die Kommunen oder noch weiter. Jetzt habe ich Sie diese Woche in einem Interview hören sagen, Mindset kann man nicht verordnen. Ist das wirklich so? Also ist das nicht ein Unterschied? Kann man nicht in einem Unternehmen viel leichter die Leute oder von Leuten ein bestimmtes Mindset einfordern, was Sie jetzt so als Minister nicht mehr können?
5: Also wenn Sie als CEO in einem Unternehmen sind, dann tun die Menschen nicht unbedingt das, nur weil sie diese Rolle haben. Sie müssen sich das auch sozusagen verdienen und am Ende des Tages muss es durch eine Mannschaft getragen werden. Das kommt auch aus einer inneren Überzeugung. Und natürlich ist man in einer herausgehobenen Position, in einer besonderen Verantwortung. Jeder schaut auf einen. Das Wort hat manchmal ein höheres Gewicht, es hat eine andere Lautstärke. Insofern hat man eine hohe Verantwortung, auch den richtigen Rahmen zu setzen. Und am Ende des Tages ist jede Rolle in einer herausgehobenen Position eine Führungsaufgabe. Das heißt, ich muss auch Menschen führen. Ich muss sie mitnehmen. Ich muss sie für etwas begeistern. Und gleichzeitig muss man das vorleben. Also es ist nicht so, dass man nur wegen eines Amtes jeder einfach sagt, ich mache jetzt genau so, wie das, also so läuft das nicht.
4: Ihr Ministerium, das hat mit vielen anderen Ministerien zu tun. Bei Ihnen geht es auch oft um Prozesse, um viel Technisches. Aber Digitales prägt ja auch den Alltag der Menschen an ganz vielen Stellen. Ist ja gar nicht mehr wegzudenken. Und es gab so eine Diskussion, die die letzten Wochen und Monate auch ziemlich bestimmt hat in den Familien, auch international. Das Thema Altersgrenzen, Social Media. Was ist da die Haltung des Digitalministers?
5: Es gibt bei diesem Thema, finde ich, gerade wenn es um die Altersgrenze geht, nicht richtig oder falsch. Deshalb ist das auch nicht unbedingt eine Gegenposition, sondern es ist eine Abwägungsentscheidung. Und egal, welche Entscheidung ich an der Stelle treffe, mache ich wahrscheinlich auch einen Fehler. Und dann muss ich abwägen, welcher Fehler, den ich auf der einen oder auf der anderen Seite mache, ist größer. Worum geht es bei dem Thema? Wir wissen, dass soziale Medien, wenn man sie nicht richtig nutzt, unser Leben auch sehr negativ beeinflussen können. Und gerade wenn es darum geht, junge Menschen, die im Heranwachsen gehindert werden, auch psychisch belastet werden dadurch, haben wir eine Fürsorgepflicht. Unser Auftrag ist es, sicherzustellen, dass Kinder in ihrer Entwicklung auch sozial, in der sozialen Entwicklung vorankommen können. Und wir wissen, welche Auswirkungen soziale Medien, nicht nur wie die Nutzungszeit ist, auch was sie konsumieren. Deshalb ist aus meiner Sicht die grundsätzlich richtige Antwort Safety by Design. Wie machen wir das System sicher? Jetzt ist es so, wir haben Plattformen, die haben nicht wir, die haben große Unternehmen. Wer trifft die Entscheidung zu dem Design? Wir können sicherlich Designprinzipien entwickeln, aber wer setzt sie um? Wer entscheidet, welcher Content ausgespielt wird? Macht das ein Gremium, was unabhängig ist? Sollte das die Politik tun? Sollte das Unternehmen tun? Ganz schwierige Fragen. Und wir müssen sicherstellen, dass das eben nicht in die Hände gelangt. Ich denke auch nicht, dass das erstmal eine staatliche Aufgabe ist, aber auch keine unternehmerische Aufgabe. Ich habe darauf noch nicht die Antworten. Aber Safety by Design ist, glaube ich, das, worum es geht. Weil natürlich sollten Menschen, auch junge Menschen, soziale Medien nutzen können. Und gleichzeitig, solange wir die Antworten darauf nicht haben, ist jetzt die Abwägung Schutz oder nicht Schutz. Und dann sind wir bei der Altersgrenze. Und dann sage ich, in der Abwesenheit der technischen Lösung plädiere ich auch für eine Altersgrenze.
4: Herr Wildberger, Sie sind nicht nur fürs Digitale zuständig, sondern auch dafür, den Staat schlanker, funktionsfähiger, moderner zu machen. Diese Woche hat das sogenannte Entlastungskabinett getagt. Also im Prinzip sind Sie alle zusammengekommen in der Bundesregierung und haben einen Schwerpunkt aufs Thema Entbürokratisierung gelegt. Ist das nicht eigentlich ein heilloses Unterfangen?
5: Naja, wenn man sich auf so eine Reise begibt und sagt, es ist notwendig, den ganzen Bürokratieberg, den wir angehäuft haben, ich sage mal den Bürokratiebeton, den wir über viele Jahrzehnte ein Stück weit angehäuft haben, abzubauen, ist das natürlich ein Riesenberg. Der ist immer noch gewaltig. Aber wir haben einiges auf den Weg gebracht. Wir haben in der Tat bisher zwei Kabinettssitzungen gehabt, wo wir uns nur mit dem Rückbau beschäftigt haben. Das erste hatten wir im November. Und seit dem November haben wir in Summe Entlastung von 10,4 Milliarden Euro auf den Weg gebracht.
4: Das heißt, auf den Weg gebracht heißt noch nicht, dass das angekommen ist bei den Unternehmen, bei den Menschen.
5: Einiges ist schon angekommen. Anderes ist, wie gesagt, auf dem Weg. Wir haben aber mittlerweile mit 43 Vorhaben und dahinter, auch davor haben wir schon einiges umgesetzt, sind jetzt so viele Dinge sozusagen in der Pipeline, dass jetzt auch Stück für Stück immer wieder was rausfällt und auch in der Wirkung sich entfaltet und auch wirklich ankommt. Und ich würde mal einen Bereich herausgreifen, wo wir verdammt viel auf den Weg gebracht haben, was auch schon in Wirkung ist, aber auch noch jetzt sich die Wirkung weiter entfaltet. Die Menschen zu Recht erwarten, dass wir bei Infrastrukturthemen unsere Infrastruktur verbessern und erneuern. Und das Bauen, das Genehmigen dauert unglaublich lang, viel zu lang. Nur durchschnittlicher Mobilfunkstandort, muss man sich mal vorstellen, 3,5 Jahre in Deutschland. Das geht jetzt in wenigen Wochen, die Genehmigung. Und gleichzeitig auch der Bau wird schneller vorangehen. Wir haben viel Geld für die Infrastruktur, Brückenneubau, Ersatzbrücken, Straße, Schiene, sodass das Geld auch schneller wirken kann. Das ist mal systemisch gedacht, ein großes Feld, wo wir vorangekommen sind. Und Gleiches gilt auch mit dem Anspruch der Berichtspflichten, wo wir gesagt haben, uns committed haben, 30% der Berichtspflichten werden abgeschafft. Ein paar Sachen haben wir schon abgeschafft, aber wir haben jetzt einen Prozess entwickelt, der auch die Arbeitsweise des Staates verändern wird. Das ist die sogenannte Beweislastumkehr. Und das würde ich schon sagen, ist ein gewisser Paradigmenwechsel.
4: Also muss man, glaube ich, einmal erklären. Im Prinzip bedeutet es, dass erstmal die Berichtspflichten fallen sollen und der Staat gegenüber den Unternehmen begründen soll, warum es eine Berichtspflicht weitergeben sollte, statt andersrum.
5: Ganz genau. Sie setzen im Prinzip das meiste auf Null und müssen sich dann wieder vorarbeiten, was sie denn noch erhalten wollen. Was sich da verändert, ist wirklich die Logik. Heute muss ich ja begründen, bitte, bitte, schaffe eine Berichtspflicht ab und ich muss jetzt dem Staat erklären, warum die weg muss. Jetzt drehen wir das um und sagen, nee, wir erklären jetzt den Menschen, warum wir das brauchen. Und das dreht das um. Deshalb sozusagen Beweislastumkehr. Und warum ich das so wichtig finde, nicht nur, dass 30% rausfallen, sondern weil wir sagen, wir akzeptieren, dass wir das Prinzip ändern müssen. Den Menschen wieder mehr vertrauen, den Menschen mehr zutrauen müssen. Und das ist ein großer Schritt. Das ist juristisch und technisch nicht ganz einfach. Deshalb braucht es einfach ein bisschen Zeit. Ich weiß, der eine will den Schalter, der andere will eine Säge.
4: Damit es ganz schnell geht.
5: Damit es ganz schnell geht. Und es geht auch, es wird auch jetzt schnell gehen. Geht es schnell genug? Nein. Aber es ist viel, viel komplexer auch in der Realität, als man sich das manchmal vorstellt. Aber das ist ein Riesenschritt. Und das hätte ich am Anfang der Legislaturperiode, ehrlich gesagt, bin mir nicht sicher, ob wir das hinkriegen. Jetzt machen wir's.
4: Ein Teil des Entlastungskabinetts aus dieser Woche war eben das Gesundheitswesen, die Digitalisierung da. Da steckt zum Beispiel ja auch sowas drin wie eine digitale Überweisung, die vieles einfacher machen soll. Wenn man sich da aber mal den Zeitplan auch anguckt, wenn alles gut läuft, soll das in mehr als 3 Jahren fertig eingeführt sein. Da sagen viele Leute, es kann ja wohl nicht wahr sein. Warum dauert das denn so lange?
5: Es ist halt der Prozess. Wir haben natürlich die elektronische Patientenakte, wir haben die App dazu. Die funktioniert schon, die wird auch genutzt, aber die muss mehr genutzt werden. Wir werden die Funktionalitäten erweitern. Ich betrachte das eher als die digitale Lösung, die es heute gibt, die zu härten, besser zu machen und in der Funktionsweise zu erweitern. Und dann ist es eine Rollout-Frage. Das ist, sag ich mal, bei digitalen Lösungen etwas, wo sie nicht an Tag 1 plötzlich sind alle drauf. Wir haben heute schon gute digitale Lösungen, die teilweise aber auch nur zu 15% in Anspruch genommen werden. Ja. Deshalb ist das ein Prozess. Aber was heißt das ganz konkret? Wir alle kennen ja noch den rosa Zettel der Überweisung. Ich weiß selber, wenn man zum Arzt geht, weiß ich nicht, mit Röntgenbildern, diesem riesen Umschlag bewaffnet. All das wird dann über Zeit natürlich, aber wird dann elektronisch sicher auch in einem Kommunikationskanal übergeben. Dadurch wird es schneller. Und wir haben alleine weit über 130, 140 Millionen Arztbriefe. Die werden dann auch jetzt nicht mehr per Post oder über andere, sag ich mal, nicht mehr zeitgemäße Medien verteilt, sondern dann eben auch digital ausgetauscht.
4: Aber können Sie die Ungeduld der Leute nicht verstehen? Also gerade auch, wenn es so eine Mischung ist. Also manche Rezepte, die normalen Rezepte, funktionieren digital. Andere Betäubungsmittel oder so, brauche ich immer noch ein Papierrezept. Mancher digitale Arztbrief funktioniert, ein anderer wiederum nicht. Und da sagen Leute, mach das doch mal fertig. Warum dauert das alles so lang?
5: Ja, bisher konnten wir es nicht fertig machen, weil die Voraussetzungen nicht erfüllt waren. Und jetzt, ich bin ehrlich gesagt auch seit 10, 15 Jahren schon sehr ungeduldig, dass viele Dinge nicht funktionieren. Und jetzt müssen wir damit klarkommen, dass derjenige, der sagt, wir schaffen jetzt die Voraussetzungen, wir setzen es jetzt auch um, dass dann die fragen, warum seid ihr noch nicht fertig? Aber einer muss es machen. Jetzt haben wir es gemacht und jetzt gilt es darum, das auch auf die Straße zu kriegen.
4: Jetzt ist Bürokratie ja auch nicht immer schlecht in allen Fällen. Nee. Also da geht es ja auch darum, um Arbeitssicherheit, um Umweltauflagen, darum vielleicht Betrug einzudämmen. Sehen Sie da irgendeine Gefahr, dass da Arbeitsrecht ausgehöhlt wird, dass da die Umwelt am Ende drunter leidet, weil Bürokratie abgebaut wird?
5: Also Sie sprechen einen wichtigen Punkt an. Der Begriff Bürokratie ist per se ja nicht schlecht. Wir brauchen Regeln, wir brauchen Sicherheitsstandards, die sind für etwas gut. Jetzt sage ich aber so, wir haben so viel Regeln angehäuft, wo tatsächlich extrem viele Fälle gibt, wo die Wirkungsweise, die positive Wirkungsweise dieser Regeln sich überhaupt nicht mehr erschließt. Und was wir tun, ist, wir senken keine Standards ab, aber wir senken Komplexität ab, damit den Standard, den wir halten wollen, überhaupt durchsetzbar ist. Wenn ich teilweise 5 Monate, 1 Jahr auf irgendeine Genehmigung warten muss, da kann ich ja nicht sagen, toll, wir haben alle Standards eingehalten. Wir konnten das, was wir als Standard haben wollen, nicht umsetzen, weil es auch so komplex ist. Das ist zumindest ein wichtiges Element. Das heißt, wir haben ausreichend viel, was wir ändern können, ohne die Standards zu senken. Und das ist genau das, was wir tun.
4: Jetzt ist ja auch ein Ziel, beispielsweise Rechenzentren schneller zu bauen. Jetzt gibt es da Kritik dran, dass da Umweltauflagen gelockert werden könnten. Da geht es um Abwärme, da geht es um, mit welcher Energie diese Rechenzentren betrieben werden. Ist das aber was, wo Sie sagen, das ist so der saure Apfel, in dem wir beißen müssen, um schneller Rechenzentren zu bauen, dass wir da ein paar Einschnitte bei den Umweltauflagen machen?
5: Also ich sehe diese Einschnitte aktuell nicht. Wir haben großes Augenmerk darauf gelegt, dass unsere Rechenzentren, was Energieeffizienz, was Grünstromfähigkeit angeht, auch was Wassereffizienz, Kühlung angeht, Weltstandards setzen. Das bleibt auch unberührt. Und gleichzeitig müssen wir uns an den Realitäten dessen, was die Physik hergibt, auch ein bisschen daran orientieren. Um das mal konkret zu machen, wir haben einen sogenannten Effizienzfaktor. Wenn Sie heute so 1,35 heißt das heißt 35% der Energie landet sozusagen nicht auf dem Chip selber, sondern geht in die Abwärme, in den Betrieb des Hauses.
4: Also Abwärme heißt auch im Zweifel als warme Luft nach draußen gepustet.
5: Nach draußen oder eben doch in die Nachnutzung, die wir natürlich fördern wollen. Und wenn es diese Möglichkeit gibt, wird das auch genutzt. Und das macht auch jeden Sinn der Welt. Da bin ich auch ein großer Freund von. Wenn es nur Situationen gibt, wo die Nachnutzung nicht ist, wenn ich sage, ich habe einen perfekten Ort für ein Rechenzentrum, aber die Schule ist halt oder eine Brauerei ist halt 20 Kilometer weg, dann kriege ich das einfach physikalisch dahin nicht transportiert. Dann sage ich, in Einzelfällen ist das dann halt erstmal so. Wenn sich dann darum herum was ansiedelt, dann wird das aber nachgezogen. Bei Wasser achten wir darauf, dass wir geschlossene Kreisläufe haben. Das heißt, das Grundwasser wird nicht immer entnommen, sondern ist ein geschlossener Kreislauf. Die Verpflichtung ist, mindestens 50% Grundstromfähigkeit zu haben. So viel Grundstrom haben wir in der Regel im Schnitt nicht überall verfügbar. Das heißt, natürlich hat auch der Naturschutz ein hohes Augenmerk.
4: Herr Wildberger, Sie müssen sich ja nicht nur um die Staatsmodernisierung kümmern, sondern manche sagen auch, Sie haben direkt zwei undankbare Jobs, sondern auch die Digitalisierung ja vorantreiben. Da höre ich immer wieder die Frage, ist Deutschland denn eigentlich noch zu retten oder sind wir nicht eh schon digital längst abgehängt? Was sagen Sie?
5: Ja, müssen wir unterscheiden. Deutschland ist schon auch ein technologisch weit entwickeltes Land. Die Menschen im Lande nutzen auch viele digitale Lösungen, auch viele adaptieren Dinge, nutzen Dinge auch in der Frühphase. Ich glaube, Deutschland war das Land mit der zweithäufigsten relativen Nutzung von ChatGPT, als es rauskam. Und gleichzeitig ist es richtig, dass wir in der Verwaltung dann ein Gap haben, weil unsere digitalen Lösungen auch nicht durchgängig sind, wie ein Flickenteppich wirken. Und da haben wir unglaublich viel Aufholarbeit zu leisten. Es passiert auch einiges, ist auch schon einiges passiert, aber das kann nicht unser Anspruch sein, da wo wir heute stehen.
4: Ich würde mit Ihnen gerne auch noch auf das Thema Unabhängigkeit gucken von Unternehmen aus dem Ausland, weil die meiste Technik, die dann hier doch genutzt wird, die kommt dann meistens aus den USA. Wie halten Sie das eigentlich? Sind Sie da so Team WhatsApp oder Team Signal? Nutzen Sie PayPal oder Vero? Also spielt das auch eine Rolle, welcher Anbieter es ist und wo der herkommt? Achten Sie darauf?
5: Also ich nutze viele Anbieter und halte mich da so offen und gleichzeitig muss ich unterscheiden, was nutze ich privat, was nutze ich sozusagen qua Amt. Aber ich bin sicherlich noch mal offener und das war ich ja schon immer für Lösungen, die auch aus Europa stammen. Das ist ein Thema, was mich seit vielen Jahren umtreibt und das ist für mich auch in diesem Job eine Herzensangelegenheit, weil eins unserer großen Herausforderungen, auch was das Wachstum angeht, was Wirtschaftskraft angeht, was auch geopolitische Stärke angeht, ist, dass wir nicht ausreichend an den sogenannten Deep Tech Themen, wo unglaublich viel Wertschöpfung entsteht, teilgenommen haben. Wir sind halt Kunde von Cloud-Lösungen, von Software, von Chips.
4: Das ist Deep Tech.
5: Das ist Deep Tech. Und die Wertschöpfung, die in diesen Bereichen entstanden ist, ist so unglaublich groß. Bei künstlicher Intelligenz darf uns das nicht passieren. Da ist die Wertschöpfung und auch die Mächtigkeit dieser Technologie so groß, dass ich mir diese Abhängigkeit nicht vorstellen möchte.
4: Und es ist auch noch nicht zu spät. Also die anderen, China, die USA, deren Vorsprung ist ja schon zu groß?
5: Nein, da muss man differenzieren. Wir haben sicherlich KI-Bereiche, nehmen wir nur die industrielle KI. Wie kann ich künstliche Intelligenz in Industriebereichen einsetzen? Da haben wir sicherlich die Chance, weltweit führend vorne zu sein. Wir haben unglaubliche Daten in diesem Bereich. Es gibt KI-Lösungen, auch sogenannte Frontier-Modelle. Es gibt auch einiges jenseits von Sprachmodellen. Es gibt sogenannte generative KI, die Bilder erzeugt, Videos erzeugt, so Visionsmodelle. Da haben wir eins der führenden Unternehmen in Deutschland. Wir haben sogenannte Weltmodelle, die verstehen die physische Welt. Da sind wir sehr gut aufgestellt. Bei diesen Sprachmodellen ist die Herausforderung.
4: Also sowas wie die hinter ChatGPT, Gemini, Claude und so weiter stecken.
5: Na, das sind Sprachmodelle. Das sind die
4: Sprachmodelle.
5: Basismodelle, Frontiermodelle, die aus Sprache heraus Fähigkeiten entwickeln, Programmieren, Logik, Mathematik. Die leben von einer unglaublichen Skalierung von Datensätzen und Rechenpower, die wir in dieser Form nicht haben. Und da müssen wir auch dringend aufholen. Das wird sehr herausfordernd sein, aber wir sollten niemals nie sagen, diese Technologie ist auch noch nicht so alt. Da gibt es auch noch Innovationsmöglichkeit. Und am Ende des Tages ist das auch eine Frage des Willens. Weil Deutschland und Europa hat so viel mehr anzubieten, als wir uns aktuell zutrauen. Und diese Bremse, die auch im Kopf liegt, die müssen wir ganz schnell lösen.
4: Ich würde beim Thema Abhängigkeit gerne nochmal bleiben und einfach so ein Szenario aufmachen und fragen, ob das was ist, was Sie umtreibt. Also Microsoft, ich glaube, keine Behörde ist nicht in irgendeiner Form in Deutschland oder fast keine abhängig in irgendeiner Form von Microsoft. Wenn die jetzt einfach mal sagen, aus welchen Gründen auch immer, wir ziehen euch den Stecker, es gibt keine Updates mehr, dann hätten wir hier echt ein Problem. Ist das was, was Sie umtreibt, was Sie für realistisch halten?
5: Das treibt mich total um. Und ich betrachte das insbesondere in Bereichen jetzt, wo wir es gesehen haben bei Anthropic, als uns bestimmte KI-Modelle, die neuesten Versionen, nicht verfügbar waren, dass man in der Tat auch Technologie, sagen wir mal, vorenthalten kann. Gleichzeitig sage ich auch, es sind viele der Unternehmen, Microsoft, wir können die Reihe fortsetzen, wo wir seit Jahrzehnten vertrauensvoll natürlich mit zusammenarbeiten. Aber ein solches Szenario besteht. Gleichzeitig möchte ich mir auch keine Welt vorstellen, wo wir nicht Handel treiben, wo wir nicht Partnerschaften haben. Und wir werden auch die Souveränität nur erreichen mit Partnerschaften. Aber wir dürfen auch nicht naiv sein. Und Souveränität hat zwei Dinge. Wie bin ich abhängig und verwundbar? Aber wie nutze ich auch Souveränität dadurch, dass ich den Anspruch habe, eigene Lösungen zu entwickeln? Und was mich schon vor vielen Jahren bewegt hat, wo ist denn unser Microsoft? Machen wir das nur, weil es abgeschaltet werden kann? Oder sollten wir auch ein solches Produkt oder eine Produktfamilie entwickeln, weil wir sagen, da kann man ja Geld mit verdienen, da kann man Wachstum generieren. Und deshalb arbeiten wir auch an sogenannten Open-Desk-Lösungen. Das ist auf Open-Source-basierte Software, die sozusagen das abbildet, was Microsoft macht. Wir stellen das auch neu auf, damit das skaliert. Wir sind auch europäisch im Austausch und haben auch solche Softwarelösungen zu 2030 in Schleswig-Holstein flächendeckend in der Verwaltung im Einsatz. Das heißt, da passiert gerade auch viel mit Hochdruck.
4: Ja, Mecklenburg-Vorpommern hat es angekündigt, den Weg gehen zu wollen. Schleswig-Holstein ist da schon weiter. Da ist immer die Rede davon, das ist eine Frage der nationalen Sicherheit, sagt Ihr Kollege in Schleswig-Holstein beispielsweise.
5: Sicherlich ein Aspekt, aber es ist absolut richtig, dass das auch der Fall ist. Gleichzeitig müssen wir auch den Anspruch haben, dass die Lösungen, die wir da bauen, auch technologisch, jetzt auch wenn KI immer mehr Fuß fasst, dass es auch mithalten kann. Und neben der Frage der Sicherheit ist es für mich eine Frage des Wachstums. Und ich habe ja beschrieben, wie viel Wachstum an uns vorbeigegangen ist. Und deshalb bin ich sehr darauf erpicht, dass wir die Souveränitätsfrage eben auch positiv, wachstumsorientiert, ich sag's mal offensiver begleiten. Weil das heißt auch, derjenige, der technische Fähigkeiten hat, hat auch geopolitisch etwas mehr anzubieten.
4: Und es ist noch nicht zu spät.
5: Es ist überhaupt nicht zu spät. Drehen wir mal die Uhr 40 Jahre zurück. Mit der Einstellung wäre China heute nicht eine der führenden Nationen. Und deren Startvoraussetzungen waren vielleicht faktisch relativ deutlich schlechter als unsere. Aber gleichzeitig ist auch, wenn man natürlich aus einer Phase kommt, wo viele Dinge sehr gut funktioniert haben, dann muss man sich noch mal fragen, wie komme ich jetzt auch mental und vom Mindset her so ein bisschen in dem konstruktiven Sinne in die Angriffslust, im Sinne von, wie will ich selber gestalten? Und da, glaube ich, würde ich ansetzen. Ich bin davon überzeugt, wenn es uns in der breiteren Masse gelingt, in Deutschland den Glauben an uns selber, dass wir es können, die Zuversicht, und das heißt nicht, dass wir negieren, dass wir Probleme haben, diese Bremse zu lösen, dann können wir auch fast alles erreichen.
3: Digitalminister Carsten Wildberger im ARD-Interview der Woche mit Hauptstadtkorrespondentin Birte Sönnigsen. Der Rücktritt von Jens Spahn als CDU-CSU-Fraktionschef. Wie reagiert sein Wahlkreis im Münsterland? Darüber berichten wir ausführlich nach den nächsten Nachrichten um 5.

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1: Um 5 Uhr mit Ronald Lessig. England hat bei der Fußballweltmeisterschaft das Spiel um Platz 3 gewonnen. Das Team von Trainer Thomas Tuchel setzte sich mit 6:4 gegen Frankreich durch. Aus dem ARD-WM-Team Hendrik Lückhoff.
2: Es war ein Spektakel. Nach der ersten Hälfte lag England schon mit 4:0 vorn und der Sieg schien klar. Nach der Pause aber traf Frankreich dreimal und der Ausgleich lag in der Luft. Stattdessen schoss England das 5. Tor. Frankreich kam nochmal zum Anschluss, aber England hatte mit dem 6:4 noch eine Antwort. England feiert unter Trainer Thomas Tuchel mit Platz 3 das beste WM-Ergebnis nach dem Titel 1966. Bei Frankreich erlebte Trainer Didier Deschamps keinen versöhnlichen Abschied. Heute Abend treffen im Finale Spanien und Argentinien aufeinander. Bei den Spaniern musste wegen eines Gewitters das Abschlusstraining ausfallen.
1: Bundeskanzler Merz will offenbar noch in diesem Monat klären, wer neuer Fraktionschef der Union werden soll. Der bisherige Vorsitzende Spahn war gestern im Zuge der Leihmutter-Affäre zurückgetreten. Aus der Nachrichtenredaktion Daniel Runge.
3: Als Top-Kandidat für die Spahn-Nachfolge gilt Kanzleramtschef Frei, ein enger Vertrauter von Merz. Aber auch Innenminister Dobrindt und CDU-Generalsekretär Lindemann werden hoch gehandelt. Gewählt wird der neue Fraktionschef von den Abgeordneten. Spahn hatte erst vor wenigen Tagen bekannt gegeben, dass er und sein Ehemann mit Hilfe einer Leihmutter in den USA ein Kind zur Welt gebracht haben, was in Deutschland verboten ist. Auch Parteikollegen hatten Spahn deshalb mangelnde Glaubwürdigkeit vorgeworfen.
1: Von heute an dürfen große Unternehmen in der EU unverkaufte Kleidung und Schuhe nicht mehr einfach vernichten. Entsprechende Regeln sind in Kraft getreten. Die Unternehmen müssen versuchen, ihre Waren auf anderen Wegen loszuwerden, zum Beispiel als Spenden. Nach Schätzungen der Europäischen Umweltagentur werden zurzeit bis zu 9% aller Textilien in der EU vernichtet, ohne jemals getragen worden zu sein. In Mailand ist am Abend ein Konzert des puerto-ricanischen Sängers Bad Bunny wegen eines heftigen Hagelschauers abgebrochen worden. Das Veranstaltungsgelände wurde geräumt. Dort hatten sich laut italienischen Nachrichtenagenturen 80.000 Menschen für das Konzert versammelt. Nach Angaben der Feuerwehr wurden mehrere Zuschauer von großen Hagelkörnern am Kopf getroffen und verletzt. In sozialen Medien ist auf Videos zu sehen, wie Konzertbesucher unter Schreien im Hagelschauer umherirren. Das waren die Nachrichten. Das Wetter in Deutschland. Tagsüber in der Südosthälfte Schauer und vereinzelt Gewitter, später im Südwesten freundlich, aber von Nordwesten her wieder Schauer und Gewitter, 18 bis 26 Grad. Am Montag im Norden wechselhaft mit Schauern, sonst heiter bis 26 Grad. 5:03 Uhr.
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4: Die Autobahn 45 Gießen Richtung Aschaffenburg ist zwischen Welfersheim und Florstadt nach einem Unfall gesperrt. Eine Umleitung ist eingerichtet über die U56. Und die A602 Trier Richtung Longwich ist zwischen Trier Verteilerkreis und Erang nach einem Unfall gesperrt.
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4: Und die kommt aus Hamburg, aus den Studios von NDR Info. Am Mikrofon begrüßt sie Sven Hasenclever. Guten Morgen. Jens Spahn tritt als Unionsfraktionschef zurück. Seit 24 Jahren im Bundestag, kurzzeitig einer der beliebtesten Politiker des Landes, sogar als Kanzlerkandidat gehandelt und zugleich ein Mann der Skandale und lange Zeit schließlich einer der unbeliebtesten Politiker. Stichwort Maskendeals und Villenkauf. Die Affäre um die Leihmutterschaft war nun eine Affäre zu viel. Der CDU-Politiker war unter wachsenden Druck geraten, nicht zuletzt aus seiner eigenen Partei, weil er und sein Mann die Hilfe einer Leihmutter in den USA in Anspruch genommen hatten, was in Deutschland verboten ist. Alexander Röttig hat sich nach Spahns Rücktrittserklärung umgehört, auch in Spahns Wahlkreis im Münsterland.
5: In seiner Heimat im münsterländischen Ahaus reagieren die Menschen ganz unterschiedlich auf seinen Schritt.
6: Man kann nicht predigen und anders tun, das ist halt so. Auch wenn er hier aus der Gegend kommt.
7: Das wäre vielleicht schon besser gewesen, wenn das er gemacht hätte nach dem Maskenskandal, ne?
8: Ich mochte ihn wohl, ich habe ihn auch öfter mal in der Stadt getroffen und so, ne? Also eigentlich finde ich es schon schade, aber okay. Gleiches Recht

0: von dem, was ihr im Wahlkampf gesagt und uns versprochen habt. Was kann man der Union noch glauben? Jetzt ging es plötzlich ans Fundament unserer politischen Überzeugung.
1: Hilchenbach bei Siegen. Hier ist die Union stark, doch der örtliche CDU-Fraktionschef André Jung musste sich zuletzt auch viel Kritisches anhören. Spahns Rücktritt findet er folgerichtig.
2: Da sieht man natürlich auch, was in der Vergangenheit schon an Vertrauen verspielt worden ist von Jens Spahn bei den verschiedensten politischen Themen. Und ich glaube, das hat sich jetzt natürlich durch diese Diskussion die Leihmutterschaft nochmal extremst verstärkt.
1: Gerade bei konservativen und christlich geprägten Parteimitgliedern hatte Spahn zuletzt Vertrauen verloren. Am Ende blieb wohl nur der Rücktritt.
3: Die Suche nach einem Nachfolger für Spahn ist in vollem Gange. Tagesthemen-Moderator Ingo Zamperoni hat den Hauptstadtkorrespondenten Markus Preis gefragt, welche Namen da bislang zu hören sind.
4: Also da muss man noch sehr, sehr vorsichtig sein, weil die Suche nach dem Nachfolger, der Nachfolgerin steht natürlich noch ganz am Anfang. Aber es gibt eine ganze Reihe Namen, die immer wieder hier in Berlin fallen. Der erste ist Thorsten Frey, momentan Kanzleramtsminister, früher parlamentarischer Geschäftsführer schon der Unionsfraktion, also jemand, der sich auch im parlamentarischen Betrieb richtig auskennt. Dann ein anderer Name ist Carsten Linnemann, derzeit der CDU-Generalsekretär. Und ein dritter Name, der sehr häufig genannt wird, ist Alexander Dobrindt von der CSU, derzeit der Bundesinnenminister. Und dann gibt es noch eine Reihe von Namen, die weniger häufig genannt werden. Ich nenne mal zwei, zum Beispiel Nina Warken, derzeit die Gesundheitsministerin, oder Günter Krings, bislang der Vize von Jens Spahn in der Fraktion aus dem mitgliederstarken Landesverband Nordrhein-Westfalen, ist auch ein möglicher Kandidat. Aber nochmal, momentan steht das noch nicht fest. Markus Söder und Friedrich Merz werden einen Vorschlag machen.
5: Mal gespannt, wie das dann ausgeht. Aber abgesehen davon, welche Auswirkungen hat dieser ganze Fall für die CDU denn?
4: Also man versucht natürlich jetzt möglichst schnell sozusagen dieses Thema vergessen zu machen, weiterzukommen. Aber man weiß, das hat eine massive Glaubwürdigkeitsschaden ausgelöst für die Partei, weil die Abgeordneten, die sind in der Sommerpause, die sind an Marktständen, die hören immer wieder, gelten denn für Jens Spahn andere Regeln als für uns? Also man will dieses Problem, dieses Thema jetzt beenden, man will weiterkommen. Ganz besonders wichtig ist das für die Wahlkämpfer in Sachsen-Anhalt, für die der Wahlkampf ja dann noch mal schwerer wird. Und man hat heute, glaube ich, auch gesehen, dass der Kanzler durch diese Personalie, durch dieses Thema nicht beschädigt werden will. Er hat mitteilen lassen durch sein Umfeld, dass er Jens Spahn zum Rücktritt aufgefordert hat und auch mitteilen lassen, dass er möglichst schnell einen Nachfolger haben will, noch bevor er selbst Ende Juli in den Urlaub geht, um das Thema eben wirklich abzuräumen.
3: Hauptstadtkorrespondent Markus Preis im Gespräch mit Ingo Zamperoni.
6: Die Meinung.
3: Die Meinung zu Spahns Rücktritt jetzt von Hauptstadtkorrespondent Philipp Kuntscher.
7: Der Rücktritt von Jens Spahn ist folgerichtig, geradezu alternativlos. Oft hat Spahn es geschafft, seinen Kopf noch einmal aus der Schlinge zu ziehen. Oft hat er damit seiner Partei, aber auch dem Vertrauen in die Politik geschadet. Diesmal aber hat Spahns Handeln Konsequenzen. Er hatte sich selbst gegen die Legalisierung der Leihmutterschaft in Deutschland ausgesprochen. Die Parteilinie hat die CDU noch einmal im Februar erneuert. Zu einem Zeitpunkt, als Spahn seine Entscheidung, so Vater zu werden, längst getroffen hatte. Die oberste Währung in der Politik ist Glaubwürdigkeit. Anderen Möglichkeiten zu verwehren, die er für sich selbst in Anspruch nimmt, auch weil er über die finanziellen Mittel verfügt, zeigt vor allem eine Hybris, die Selbstüberschätzung des früheren Fraktionschefs. Spahn muss sich für unantastbar gehalten haben, frei nach dem Motto, ich komme schon irgendwie durch. Spahn hat diesmal gleich zwei Dinge unterschätzt, die Wucht der medialen Reaktion und auch den Widerstand in der eigenen Partei, denn diesmal geht es um eine Glaubensfrage. Eine Schlüsselrolle nimmt der Kanzler ein. Merz hat sich entschieden, nicht an Spahn festzuhalten. Für ihn ging es darum, weiteren Schaden von der Union abzuwenden. Dafür hat der Kanzler in Kauf genommen, jetzt eine schwierige Personalentscheidung vornehmen zu müssen. Das ist einerseits die Chance, Führungsstärke zu zeigen. Andererseits braucht Merz jetzt eine erfahrene Person für den Fraktionsvorsitz. Und davon gibt es aktuell nicht viele. Merz muss das Machtvakuum, das Spahn hinterlässt, nun schnell füllen. Gelingt ihm das nicht, steht die CDU einen Monat vor den Landtagswahlen im September vor einem noch größeren Problem.
3: Ein Kommentar von Philipp Kuntscher. Und das Wetter in der ARD-Infonacht. Heute in der Südosthälfte Schauer und vereinzelt kräftige Gewitter, später ostwärts ziehend und im Südwesten dann einiges an Sonne, sonst auch freundlich von Nordwesten her hereinziehende Schauer und Gewitter. Höchstwerte 18 Grad an der Nordsee und bis 26 Grad im

0: Rhein-Main-Gebiet. Teils bewegter an der See, stürmischer Wind. Morgen am Montag dann wechselhaft mit Schauern und Gewittern, sonst heiter bis wolkig bei 8 bis 26 Grad. Am Dienstag im Südosten Schauer und Gewitter, sonst freundlich bei 18 bis 27 Grad und auch am Mittwoch bis zu 27 Grad warm. Die Temperaturen zurzeit: Berlin meldet 15 Grad, Frankfurt am Main 18, Hamburg 14, Köln 15, Leipzig 16 Grad und München 18.
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0: Håkon Nesser gilt neben Henning Mankell und Stieg Larsson als einer der wichtigsten Krimi-Autoren Schwedens. Vor 2 Jahren wurde er dann selbst zum Kriminalfall. Ein Gericht verurteilte den heute 76-Jährigen zu einer Haftstrafe von 18 Monaten wegen Steuerhinterziehung. Ende Mai durfte er das Gefängnis verlassen und den letzten Teil seiner Strafe mit einer Fußfessel auf der Insel Gotland verbringen. Heute nun darf er diese ablegen und ist wieder ein freier Mann. Christian Stichler berichtet aus Stockholm.
2: Die Insel Fyrillenweid im Nordosten von Gotland ist vielleicht der ideale Wohn- und Schreibort für einen Krimi-Autoren. Hier gibt es einen alten Steinbruch, ein militärisches Sperrgebiet und die Sage, dass die Insel im Mittelalter komplett in Flammen gestanden haben soll. Hierher, in ein großes, kantiges Holzhaus zwischen knorrigen Kiefern, hat sich der 76-jährige Håkon Nesser mit seiner zweiten Frau zurückgezogen. Aber dann holt ihn genau hier die Geschichte ein, die auf einer anderen Insel, weit weg von Gotland, begonnen hat. Ich ärgere mich natürlich, dass wir diese Firma auf Malta hatten. Mit dieser Geschichte ist man verbrannt, gebrochen. Und das vielleicht auch etwas zu Recht. Man sollte einfach keine Firmen irgendwo anders haben. So einsichtig zeigte sich Håkon Nesser 2023 in einem Interview mit dem schwedischen Fernsehen. Was war geschehen? Mit Hilfe eines Beraters hatte Nesser auf Malta eine Firma gegründet, um einen Teil seines Vermögens dort zu parken. Als er dann 15 Millionen schwedische Kronen nach Hause holen wollte, hätte er die Hälfte an Steuern abführen müssen. Hat er aber nicht. Das Ergebnis: Nesser wird 2024 unter anderem wegen Steuerhinterziehung zu 18 Monaten Haft verurteilt.
3: Författaren Håkon Nesser döms till 1,5 års Fängelse.
2: Die Nachricht von dem verhafteten Krimi-Autoren ging um die Welt. Ende Mai diesen Jahres kommt Håkon Nesser frei, muss aber weiterhin eine elektronische Fußfessel tragen. Ein Reporter des Lokalradios auf Gotland hat den Bestsellerautor jetzt getroffen und ihn unter anderem gefragt, wie er mit dem Widerspruch umgehe, dass die Gesellschaft in ihm einen Straftäter sehe, er selbst sich aber als unschuldig empfinde. Also ehrlich gesagt ist mir das egal, darauf höre ich nicht. Das ist nicht kompliziert, sondern einfach nur dumm. Als Krimi-Autor werde er aber mit der Zeit in der Haft produktiv umgehen. Aller Voraussicht nach werde ich diese Zeit im Gefängnis auch literarisch verarbeiten. 150 Seiten sind schon geschrieben, aber ich brauche etwas Abstand zu dieser Zeit. Ein halbes Jahr mindestens. Daraus wird mal etwas. Aber was genau, das weiß ich heute noch nicht. Seit er wieder zu Hause ist, hat er seine Zeit auch mit gemeinnütziger Arbeit verbracht. Mit Zustimmung der Behörden engagiert er sich kostenlos im ehemaligen Kriegskrankenhaus von Lerbo, das heute ein Museum ist. Natürlich werde ich hier erkannt. Ich erzähle ja auch, wer ich bin. Ich zeige auch meine Fußfessel. Die passt so schön zu meinen schwarzen Pantoffeln.
4: Kommen Sie für Håkon, oder?
5: Ja, eigentlich.
2: Der schwedische Radioreporter fragt dann eine Besucherin, ob sie denn nur wegen Håkon hier sei. Ja, eigentlich schon, antwortet die Frau, während sie aus dem Mund des weltberühmten Autors erfährt, dass hier die Patienten damals in 12 Baracken behandelt wurden.
6: Det är krig och det är ett sjukhus, det är roligt, det var kanske fel ord, men det har varit givande alltså.
2: Der Krieg, dieses Krankenhaus, diese Arbeit gibt mir etwas, gesteht Nesser ein. Neben seinen Führungen hat er auch einen Film für das Museum ins Englische übersetzt. An diesem Sonntag nun endet seine Strafe vorzeitig. Dann darf er, nach 2 Monaten, auch seine Fußfessel ablegen. Dann habe ich wieder meine volle Freiheit, sagt er. Aber das nächste, woran er denkt, ist nicht seine literarische Arbeit. Dann werde ich endlich wieder arbeiten, in meinem Garten, sagt der 76-Jährige. Das Schreiben dagegen, das müsse noch ein wenig warten.
0: Christian Stichler berichtete. Wie gut können Landschaften Hitze und Trockenheit noch abpuffern? Der sogenannte Grünfeld-Keicht-Index des Iconics-Instituts soll das verdeutlichen. Er verbindet dafür Satellitenbilder und Wetterdaten und will Handlungsempfehlungen geben für die Anpassung an die Klimakrise, auch für Städte wie Berlin. Jonas Wintermantel war bei der Vorstellung einer speziellen Gegend in Berlin-Spandau dabei.
7: Ortsbesuch im Eiskeller. Das Gebiet im äußersten Nordwesten der Stadt gilt als eine der kühlsten Ecken Berlins. Wald grenzt hier an Wiesen, dazwischen stehen Hecken und Sträucher. Genau solche Strukturen bremsen den Wind, halten Wasser in der Landschaft und sorgen durch Schatten und Verdunstung für Kühlung, wie eine natürliche Klimaanlage. Wie gut können Landschaften Hitze und Trockenheit noch abpuffern? Wie gut sind sie auf den Klimawandel vorbereitet? Das soll der Grün-Feucht-Kühl-Index zeigen. Vorgelegt hat den Bericht das Iconics-Institut, ein Think Tank mit Sitz im brandenburgischen Korin. Der Naturschutzbund hat ihn mit vorgestellt. Dessen Präsident Jörg Andreas Krüger erklärt die Methode.
8: Wir haben geguckt, wie grün ist es am Ende der Vegetationszeit. Wir haben geguckt, wo fallen noch viele Niederschläge und wie sind die Spitzentemperaturen der Oberfläche.
7: Für den Index wurden diese drei Größen anhand von Satellitenbildern und Wetterdaten untersucht und zu einer Kennzahl verbunden. Die Autoren nennen ihren Index den Geschäftsklima-Index für Ökosysteme. Den Hauptbefund oder vielmehr das Motto versteht man fast intuitiv. Studienleiter Pierre Ibisch.
9: Grün, feucht und kühl ist erstmal die beste Versicherung gegen heiß, trocken und braun. Dieses heiß, trocken und braun bekommen wir potenziell mit der Klimakrise, mit der starken Erwärmung.
7: Nach ihren Berechnungen lag der bundesweite Indexwert 2025 rund 16% niedriger als 2021. Vereinfacht gesagt heißt das, Deutschland war damit weniger grün, trockener und an heißen Tagen stärker aufgeheizt. Besonders niedrig liegen die Werte in weiträumigen Agrarlandschaften und in dicht besiedelten und versiegelten Städten. Am besten schneiden große, zusammenhängende Wälder und Feuchtgebiete ab. Ein Blick auf die Berlin-Karte bestätigt das. Vor allem die großen Wald- und Grünräume am Stadtrand erreichen hohe Grün-Feucht-Kühlwerte. In der dicht bebauten Innenstadt liegen sie deutlich niedriger. Das heißt nicht, dass die Parks dort wirkungslos sind, aber
8: viele der kleineren Parks in Berlin verschwinden in ihrer Wirkung auf dieser Karte ziemlich, weil sie eben nicht groß genug sind und nicht vernetzt genug sind.
7: Pierre Ibisch leitet daraus auch ganz konkrete Handlungsempfehlungen für die Stadt ab.
9: Man kann allgemein sagen, jeder Baum ist günstig, Baumgruppen sind besser und noch besser sind größere Flächen.
7: Was es aus Sicht der Autoren braucht, größere zusammenhängende grüne Strukturen, aus denen eigene Ökosysteme entstehen können.
9: Ein paar Dächer irgendwie mit zentimeterhohen Rasen zu begrünen oder Fassadenbegrünung zu haben, Blumenkübel aufzustellen, das reicht nicht. Es geht wirklich um Flächen, wo auch richtig ein Boden vorhanden ist, der Wasser speichern kann und dann auch diese Ökosysteme tragen kann.
7: Am Ende geht es dabei natürlich auch um uns Menschen, um Hitze und damit um Gesundheitsschutz. Die Hitzewelle im Juni hat in aller Deutlichkeit gezeigt, wir müssen uns, unsere Landschaften und Städte an die neuen, immer extremeren Bedingungen anpassen.
10: Das ist halt eben im Gesundheitswesen hier in Deutschland, das ist halt eher auf Akutmedizin ausgelegt.
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0: Und die Zeit gleich 5.20 Uhr.
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14: Das Spiel ist abgepfiffen, die Fans der argentinischen Mannschaft kommen aus dem Jubel nicht heraus, als die zwei Nationalspieler Lisandro Martinez und Giovanni Lo Celso einen mutigen Schritt gehen. Auf dem Spielfeld halten sie ein weißes Laken in die Kameras, darauf in schwarzen Buchstaben der Schriftzug Las Malvinas son Argentinas. Die Falklandinseln sind argentinisch. Eine Botschaft an den unterlegenen Gegner auf dem Platz, England. Denn die Inselgruppe ist britisches Überseegebiet, sie liegt aber vor der argentinischen Küste. Ein Thema, das viele Menschen in Argentinien bis heute umtreibt. Aber die Meinungen gehen auseinander, ob ein Fußballplatz der richtige Ort ist, über die Inseln zu streiten. Bei diesem Fußballspiel ging es um viele Dinge. Die Argentinier sind emotionale Menschen. Die Malvinas spielen immer eine Rolle, vor allem in dieser Partie. Das ist ein Fußballspiel, nicht mehr als das. Es geht ums Gewinnen, nicht um einen Krieg. Fest steht, die Aktion der Nationalspieler wird Konsequenzen haben. Der Weltfußballverband FIFA verbietet politische Botschaften bei seinen Wettbewerben und kann Verstöße bestrafen. Die britische Regierung fordert die FIFA schon auf, Ermittlungen gegen das argentinische Team einzuleiten. Argentiniens Präsident Javier Milei dagegen nimmt die Fußballer in Schutz. Das ist ein Gefühl, das alle Argentinier teilen. Und es ist absolut legitim und zulässig, dass die Spieler das ausdrücken wollten. Milei sagt in einem Radiointerview auch, ein Fußballspiel sei ein Fußballspiel und nicht mehr. Über die Zukunft der Falklandinseln müsse woanders entschieden werden. Die Malvinas sind argentinisch. Wir werden sie zurückgewinnen und wir werden es mit diplomatischen Mitteln tun. Seit 1833 stehen die Falklandinseln ununterbrochen unter britischer Verwaltung. 1982 startete die damalige Militärdiktatur Argentiniens einen Versuch, die Falklandinseln unter ihre Kontrolle zu bringen. Leopoldo Fortunato Galtieri, der damalige Machthaber Argentiniens und Chef der Militärjunta, rief der britischen Regierung entgegen: Wenn sie kommen wollen, sollen sie kommen, wir werden ihnen die Stirn bieten. Es begann ein Krieg, der 74 Tage lang dauerte. Großbritannien gewann, Argentinien kapitulierte. Die meisten der rund 900 Todesopfer waren Argentinier. Vor allem junge Soldaten, etliche Wehrpflichtige, 19, 20 Jahre alt, die zum Militärdienst eingezogen worden waren. Ihnen standen auf britischer Seite überwiegend Berufssoldaten gegenüber. Historiker berichten, dass viele der argentinischen Wehrpflichtigen nur eine kurze militärische Ausbildung erhalten hatten. Dazu kamen Versorgungsprobleme bei Nahrung, Kleidung und Ausrüstung. Die Falklandinseln liegen im Südatlantik. Das Klima ist kalt und windig. Eine enorme Belastung, gerade für Soldaten aus den subtropischen Regionen Argentiniens, die Kälte, Nässe und starken Wind nicht gewohnt waren. Miguel Angel Jara wäre 1982 auch beinahe zum Wehrdienst verpflichtet worden, kurz vor dem Falklandkrieg. Während des WM-Halbfinales gegen England steht er im Argentinien-Trikot vor einem Restaurant in Buenos Aires. Ich hätte in den Krieg ziehen müssen, war aber als nicht besonders tauglich eingestuft worden. Hätten sie mehr Leute gebraucht, wäre ich dran gewesen. Es bleibt für mich ein wichtiges Thema. Der Fußballsieg gegen England gibt mir daher ein gutes Gefühl. Die Falklandinseln, die Malvinas, bleiben eine offene Wunde für viele Argentinier. Und wenn der Gegner des Krieges von damals der Rivale auf dem Fußballplatz ist, sind jede Menge Emotionen im Spiel.
0: Ein Bericht von Oliver Neuroth.
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15: Mit Martin Seidemann und einem Spektakel bei der Fußball-WM im Spiel um Platz 3, das die FIFA jetzt ja offiziell Finale um Bronze nennt, hört sich einfach besser an. 10 Tore fielen in der Begegnung zwischen Frankreich und England. 10. 4 für die Franzosen und 6 für England. Holger Dahl mit den Einzelheiten.
16: Dieses Finale um Bronze war endspielwürdig. Dabei spielte in der ersten Halbzeit nur England wirklich mit und ging mit einer 4:0-Führung in die Pause. 4 Wechsel der Franzosen brachten dann viel Wucht. Es begann eine rasante Aufholjagd. Mbappé schoss nach einer guten Stunde den Anschlusstreffer zum 3:4. Seine Franzosen waren nahe am Ausgleich. Doch Saka erzielte in der 86. Spielminute per Elfmeter sein drittes Tor. England führte kurz vor Schluss 5:3. Doch Frankreich entfachte in der Nachspielzeit durch Dembélés 4:5 neue Hoffnung, die Bellingham für England mit dem 6:4 endgültig zerstörte. Thomas Tuchels England ist WM-Dritter, der größte Erfolg seit 60 Jahren.
15: Ein Spiel gibt's ja noch bei dieser Fußball-WM, das insgesamt 104., das wichtigste, das Finale natürlich. Um 21 Uhr ist Anpfiff, Europameister Spanien trifft auf Weltmeister Argentinien. 2020, 2021, 2024 und 2025. Viermal hat Radprofi Tadej Pogacar die Tour de France schon gewonnen. Und auch in diesem Jahr fährt er, bisher wenigstens, allen davon. Auch im nächsten Gebirge, bei der 15. Etappe, ist der Mann in Gelb, der Gesamtführende, also einer der Favoriten. Holger Gersker berichtet von der Tour in Frankreich.
17: Ja, noch vor dem Ruhetag geht's tatsächlich zum ersten Mal in die Alpen und das gleich mit einem superschweren Schlussabschnitt. Die letzten 50 Kilometer dieser Etappe haben es in sich und es wird dann ein großes Finale geben, einen 11 Kilometer langen Schlussanstieg hinauf zum Plateau de Solaison. Da war die Tour de France noch nie. Allerdings gab es eine Generalprobe im Juni. Da sind viele der Tour de France Mitfavoriten am Start gewesen, nicht aber Florian Lipowitz. Und die schlechte Nachricht für den Deutschen ist, dass zwei seiner Hauptrivalen, nämlich Isaac Del Toro und Juan Ayuso, da die Plätze 1 und 2 belegt haben. Also Florian Lipowitz muss sich gut erholen, denn diese Etappe wird sehr, sehr wichtig sein, will er seine Ambitionen verteidigen, in der Gesamtwertung wieder auf dem Podium in Paris zu stehen.
15: Und morgen am Montag haben die Radprofis dann mal frei. Mann, hat die Nerven. Die Rede ist von Weitspringerin Malaika Mihambo bei der Diamond League in London. Dort ist sie so weit geflogen wie keine andere. Nach 4 Fehlversuchen reichte ein gültiger auf starke 7,05 Meter. Und dann waren da ja noch die beiden deutschen Rekorde von Emil Ajekum über 400 Meter Hürden und Robert Farken über die Meile. Frage an Martin Raspe, war damit zu rechnen?
18: Ja, also Emil Ajekum war ja schon vor ein paar Tagen bis auf eine Zehntelsekunde an den Rekord von Harald Schmid aus dem Jahr 1982 herangelaufen. Und in London, da war er wirklich taktisch sehr klug unterwegs, konnte auch davon profitieren, dass der Weltrekordhalter Carsten Warholm aus Norwegen auf der Zielgeraden knapp vor ihm lag. Und das war für ihn die optimale Orientierung und so hat es dann geklappt mit dem deutschen Rekord. Und so ähnlich lief es auch beim Leipziger Robert Farken über die Meile. Der Brite Josh Kerr hat ja in diesem Rennen den Weltrekord aus dem Jahr 1999 verbessert und Farken war bis zur Zielgeraden immer knapp hinter dem Briten, hat sich von dessen Tempo mitziehen lassen und lief so zum zweiten Mal innerhalb von nur gut 2 Wochen zu einem deutschen Rekord über die Meile.
15: Und damit gehören die beiden auch zu den Favoriten bei den Europameisterschaften Mitte August in Birmingham. Und da steht er wieder ganz vorne, Kimi Antonelli, junger Formel-1-Pilot aus Italien. In der Qualifikation im belgischen Spa war er wieder mal der Schnellste. Lea Bergmann mit den Einzelheiten.
19: Von einem Start-Zielsieg abhalten konnte Kimi Antonelli in dieser Saison bislang nur sein eigenes Auto. 4 Siege, ein technischer Defekt, lautet die Bilanz des Mercedes-Piloten nach einem Sieg in der Qualifikation. Im belgischen Spa will der junge Italiener seine 6. Pole-Position mit dem 6. Saisonsieg krönen. Hinter Antonelli geht Max Verstappen ins Rennen. Wie viel der Red Bull-Pilot mit Windschatten anstellen kann, hat sein starkes Qualifying bewiesen.
15: Start des Rennens ist heute um 15 Uhr.

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1: Um 5.30 Uhr mit Ronald Lessig. Bundeskanzler Merz will offenbar noch in diesem Monat klären, wer nach dem Rücktritt von Jens Spahn neuer Fraktionschef der Union im Bundestag werden soll. Als mögliche Nachfolger werden unter anderem Kanzleramtschef Frei, Bundesinnenminister Dobrindt und CDU-Generalsekretär Linnemann gehandelt. Spahn hatte erst vor wenigen Tagen bekannt gegeben, dass er und sein Ehemann mithilfe einer Leihmutter in den USA ein Kind zur Welt gebracht haben. In Deutschland ist das verboten. Spahns Entscheidung hat auch in der eigenen Partei Empörung ausgelöst. Ihm wird mangelnde Glaubwürdigkeit vorgeworfen. Russland hat die ukrainische Hauptstadt Kiew erneut massiv mit Raketen angegriffen. Reporter vor Ort berichteten von zahlreichen Explosionen, die im Zentrum der Stadt zu hören gewesen seien. Bürgermeister Klitschko informierte über Einschläge und Schäden in einigen Stadtteilen. Mehrere Menschen seien verletzt worden. Die ukrainische Luftwaffe registrierte mehr als 2 Dutzend ballistische Raketen im Raum Kiew. Auch in der Hafenstadt Odessa gab es Angriffe. Laut dem ukrainischen Militär schlug dabei eine Rakete in einem Vergnügungspark ein. Mindestens 2 Menschen seien getötet worden. Das UNESCO-Welterbe-Komitee berät von heute an über neue Kandidaten für die Liste der Kultur- und Naturerbestätten. Das Gremium tagt bis Ende des Monats in der südkoreanischen Küstenstadt Busan. Aus der Nachrichtenredaktion Janine Artist.
2: Deutschland bewirbt sich mit der Waldsiedlung Zehlendorf in Berlin um den Welterbestatus. Die Wohnhäuser wurden vor 100 Jahren im Bauhausstil errichtet und sind sehr farbenfroh gestaltet. Unter den 30 Nominierten sind außerdem auch 2 aus Frankreich, die mittelalterliche Festungsanlage von Carcassonne und die D-Day-Landungsstrände in der Normandie. Im Zweiten Weltkrieg kamen dort am 6. Juni 1944 mehr als 150.000 Soldaten der Alliierten an Land.
1: Im Spiel um Platz 3 bei der Fußball-Weltmeisterschaft hat sich England gegen Frankreich durchgesetzt. Die Mannschaft unter Trainer Thomas Tuchel siegte mit 6:4. Nach der ersten Halbzeit hatte es 4:0 gestanden. Frankreich legte in der zweiten Halbzeit zwar zu, das reichte letztlich aber nicht. 2 der 4 Tore schoss Frankreichs Stürmerstar Kylian Mbappé. Er ist damit in der ewigen WM-Torschützenliste an dem bisherigen Rekordhalter Lionel Messi vorbeigezogen. Mbappé kommt jetzt auf 22 WM-Tore. Das Wetter in Deutschland. Tagsüber in der Südosthälfte Schauer und Gewitter, später im Südwesten teilweise freundlich, aber von Nordwesten her wieder Schauer und Gewitter. 18 bis 26 Grad. Am Montag in der Nordosthälfte wechselhaft mit Schauern, sonst heiter und trocken. 18 bis 26 Grad. Und am Dienstag im Südosten Schauer, sonst freundlich bis 27 Grad. Das waren die Nachrichten.
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3: Die A45 Gießen Richtung Aschaffenburg ist zwischen Wölfersheim und Florstadt nach einem Unfall gesperrt. Eine Umleitung ist eingerichtet über die U56. Und die A602 Trier Richtung Longwich ist zwischen Trier Verteilerkreis und Erang nach einem Unfall gesperrt.
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3: Die Anlegerinnen und Anleger machen sich offenbar zunehmend Sorgen, dass der starke Aufschwung bei Unternehmen aus dem Bereich der künstlichen Intelligenz, kurz KI, übertrieben war. Das wirkt sich auch auf den deutschen Aktienindex aus. Bianca von der Au aus der ARD-Finanzredaktion in Frankfurt erzählt, was darüber hinaus diese Woche an der deutschen Börse Thema war.
4: Die Woche begann mit einem Börsengang. SMAC Mobile Antenna Masts wagte den Schritt aufs Frankfurter Börsenparkett und ist damit der 3. Kandidat aus der Rüstungsbranche, der in diesem Jahr an die Börse geht. Das Unternehmen aus Salzgitter stellt bewegliche Antennenmastsysteme her, die wichtig sind für eine stabile Kommunikation, vor allem für militärische Zwecke, wie SMAC-CEO Ulrich Feind betont.
5: Das ist heute ein ganz besonderer Tag in der Geschichte dieses Unternehmens. wir sind mit dem Börsengang sehr zufrieden und uns steht ein sehr profitables Wachstum bevor, an dem auch unsere Aktionärinnen und Aktionäre partizipieren werden.
4: Schaut man die Kursentwicklung der ersten Woche an, so zeichnet sich dies noch nicht ab. Die Aktie wurde schon deutlich unter dem von Banken festgelegten Ausgabepreis am Markt verkauft. Startpreis war 35 Euro. Im Laufe der Woche rutschte der Kurs weiter ab auf 28 Euro je Anteilsschein. All das Zeichen dafür, dass Rüstung kein Selbstläufer mehr an der Börse ist, so Marc Richter vom Handelshaus Sträubing AG, das den Börsengang begleitet hat.
6: Ja, wenn wir uns die Kurse anschauen von den großen Rüstungsunternehmen wie Rheinmetall beispielsweise, sieht man, dass so ein bisschen der Deckel drauf ist. Ja, wir hatten letzte Woche auch einige Tage gehabt, wo Rüstungsaktien deutlich unter Druck gekommen sind, was natürlich auch das Momentum für den Börsengang jetzt von SMAC deutlich geschmälert hat. Ja.
4: Trotz Sommerloch war einiges los an der Börse. Fahrdienstleister Uber schluckt Essenslieferdienst Delivery Hero, einen ehemaligen DAX-Konzern. Umgerechnet 13 Milliarden Euro will sich der US-Konzern das Geschäft kosten lassen. Dabei kann Uber viele Synergien nutzen, ist sich Kapitalmarktexperte Stefan Risse von Akatis sicher.
7: Denn bei Uber ist es ja so, dass die Fahrer, die üblicherweise die Taxidienste erledigen, auch zumindest teilweise das Essen ausliefern. Die Fahrer haben tatsächlich auch nur eine App und können dann sagen, ob sie nur Menschen befördern wollen, Essen befördern wollen oder beides befördern wollen.
4: Geld verdient hat Delivery Hero in seiner Geschichte übrigens noch nie. Zumindest ist kein Nettogewinn unterm Strich rausgekommen. Dafür ist das Unternehmen auf Pump weltweit expandiert und hat Märkte erschlossen in Asien, der arabischen Halbinsel und Afrika, die das Unternehmen attraktiv für Uber macht. Der deutsche Leitindex steht in dieser Woche unter Druck wegen der erneuten Eskalation am Persischen Golf, was den Ölpreis treibt, und wegen der Verkaufswelle am US-Aktienmarkt. Das färbt auf den DAX ab, der mit 0,3% Minus aus der Woche geht, bei 24.830 Punkten. Auf Wochensicht ein Minus von 1%.
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3: Zum französischen Nationalfeiertag am 14. Juli war Bundeskanzler Merz diese Woche in Paris. Zwei Tage später reiste Frankreichs Präsident Macron nach Deutschland. Merz empfing seinen französischen Amtskollegen am Donnerstag auf Schloss Bernsberg bei Köln. Die deutsch-französische Freundschaft ist daher auch der Anlass für das Interview in der Rubrik »Denke ich an Europa« mit Frank Gröninger. Er arbeitet als Deutschlehrer fürs französische Außenministerium und er trainiert auch Emmanuel Macron, wenn der wichtige Reden auf Deutsch halten will. WDR-Moderator Philipp Anft hat mit ihm gesprochen und ihn zunächst gefragt, wie verlässlich Macron seine Vokabeln lernt.
8: Gut, also das muss man ein bisschen anders sehen. Das ist jetzt kein klassischer Deutschunterricht oder überhaupt kein Deutschunterricht, sondern wir bereiten Reden vor, die er auf Deutsch hält. Also ich schreibe den deutschen Teil. Wir sehen dann auch, ich erkläre ihm auch, was es bedeutet. Und dann arbeiten wir mehr an der Betonung, an dem Ausdruck, welche Konsequenz dieses Wort haben kann. Und dieses, weil also einen richtigen Deutschkurs zu machen mit einem Präsidenten, dafür fehlt wohl die Zeit.
9: Mhm. Sie haben ihm auch unter die Arme gegriffen, bevor er diese Woche nach Bensberg und Brühl gefahren ist zum Treffen mit Merz?
8: Nee, diesmal nicht. Also ich war dabei, als der erste Staatsbesuch geplant war, der dann abgesagt wurde. Ich habe ihn begleitet bei der Rede für Wolfgang Schäuble im Bundestag, dann den zweiten Staatsbesuch und auch für die letzte Rede am 3. Oktober, also Deutsche Nationalfeiertag in Saarbrücken. Aber hier, das war ja eher so ein internes Treffen, wo es weniger darum ging, eine Botschaft auf Deutsch zu übermitteln, sondern da spricht jeder in seiner eigenen Sprache. Das ist dann zu diplomatisch gefährlich, dass man dann in der Fremdsprache spricht. Also diesmal war ich nicht beteiligt.
9: Wie ist das denn, mit Emmanuel Macron zu arbeiten, mit dem mächtigsten Mann Frankreichs? Stelle ich mir schon irgendwie aufregend vor.
8: Ja, also das ist am Anfang natürlich sehr beeindruckend, wenn Sie da im Élysée-Palast sind und plötzlich sitzen wir zu zweit nur in dem Büro, in diesem riesigen Büro vom Élysée und es wird direkt gearbeitet. Aber es ist also sehr bereichernd, sehr inspirierend, weil er extrem schnell lernt und extrem klug ist. Also das geht ganz schnell. Und ich frage mich, wo er seine ganze Kraft und Energie herfindet. Aber er will wirklich das Beste machen. Und das ist wirklich, also man kommt raus und ist erledigt. Aber das ist eine ganz tolle Arbeit. Also auf jeden Fall beeindruckend. Und beeindruckend auch von der Location her natürlich. Das ist klar.
9: Ich nehme an, Monsieur Président kommt nicht jeden zweiten Tag vorbei für eine Privatlektion. Kam ja gerade auch schon ein bisschen raus. Das passiert, wenn dann eine große Rede ansteht.
8: Genau.
9: Was machen Sie sonst im Außenministerium? Sie sind ja festangestellt dort.
8: Genau, genau. Also ich bin zuständig für den Sprachbereich, also Deutsch als Fremdsprache, aber das ist eigentlich nur der Aufhänger. Ich bereite die Diplomaten vor, die in Deutschland auf Posten, also in Botschaft oder Konsulat arbeiten werden, aber auch die französischen Diplomaten, die mit Deutschland arbeiten. Ich arbeite ein bisschen für die Nationalversammlung auch, also die Assemblée Nationale, die mit dem Bundestag arbeitet. Ich bin der Lehrer von dem französischen Botschafter in Berlin. Und wir versuchen, Deutschland von innen zu verstehen, also keine Vision von außen, sondern dass wirklich man als Franzose versteht, wie Deutschland tickt, warum es welche Probleme, Herausforderungen gibt, warum es welche Reaktionen gibt. Es geht natürlich über die Sprache, aber da muss man auch die Geschichte kennen, die Kultur, die ganzen internen Fragestellungen, die Fragen der Bevölkerung. Und also das ist eigentlich meine Arbeit, die Leute so darauf vorzubereiten, dass man bestmöglich zusammenarbeiten kann mit einem bestmöglichsten Verständnis von dem anderen und dass man am besten zu Kompromissen kommen kann eben.
9: Das geht natürlich weit über Sprachunterricht hinaus. Ja, ja. Ne? Sie sind quasi da auch Deutschland-Erklärer. Dass Emmanuel Macron Reden auf Deutsch hält, dass er sich diese Mühe macht, sich mit Ihnen da hinsetzt, um das vorzubereiten, sich um korrekte Aussprache bemüht, das ist ja auch eine Ehrerweisung an Deutschland.
8: Ja.
9: Wie erleben Sie denn den Blick der Franzosen auf Deutschland bei Ihrer Arbeit? In der Regierung, aber auch im Volk, sage ich mal. Ist das partnerschaftlich oder ist es doch eher kritisch vielleicht?
8: Also ich muss sagen, da gibt es einen großen Unterschied. Ich bin schon so ein bisschen in einem privilegierten Bereich, weil ich arbeite ja wirklich mit Leuten, die wissen wollen, wie Deutschland funktioniert und wie man am besten zusammenarbeiten kann. Da ist eine ganz andere Vision. Und ich muss sagen, die Presse allgemein ist ein bisschen negativ über diese deutsch-französischen Beziehungen, weil früher natürlich gab es bei de Gaulle und Adenauer gab es die Aussöhnung. Das war ein riesiges Projekt und so weiter. Aber wenn wir im Prinzip heute sehen, die Aussöhnung ist ja schon längst erledigt. Wir arbeiten jetzt wie ein richtiges Team zusammen. Und natürlich, weil wir wie ein Team oder wie ein Paar oder in einer Partnerschaft oder wie auch immer das oder Motor, wie auch immer man das nennen will, wenn man da zusammenarbeitet und je enger man zusammenarbeitet, desto mehr Konflikte gibt es natürlich. Oder Konflikte oder Meinungsverschiedenheiten oder Auseinandersetzungen. Und ich denke eigentlich, dass gerade die Tatsache, dass es heute so viele Diskussionen über Meinungsverschiedenheiten gibt, das ist ein Zeichen dafür, dass wir so eng zusammenarbeiten wie nie zuvor. Und deshalb ist die Berichterstattung eher zu negativ, weil für mich ist es ein Beweis, dass man ganz eng zusammenarbeitet. Also in unseren Ministerien, bei jeder Frage wird immer gesagt, wir rufen die Deutschen an, mal sehen, was die sagen. Es wird immer abgesprochen, in jedem Bereich. Mhm. Und das ist für mich doch ein Beweis dafür, dass es sehr gut läuft. Jetzt, um auf Ihre Frage zurückzukommen, was die Bevölkerung angeht. Ich habe das Gefühl, dass wir in Europa, in Deutschland und Frankreich als erstes Mal, wir sind so heute mit unseren Problemen beschäftigt. Das heißt, wir ziehen uns in uns selbst zurück. Das heißt, es gibt in beiden Ländern Polarisierung der Gesellschaft, Radikalisierung, keinen Dialog mehr, Streitkultur und so weiter und so weiter. Und jeder hat das Gefühl, es ist ein französisches oder ein deutsches Problem und man versucht es intern zu lösen. Und so zieht man sich so in sich zurück, dass man eigentlich fast weniger Interesse hat an dem anderen. Das heißt, viel weniger Öffnung als früher. Und das habe ich das Gefühl, ist in der Bevölkerung präsent, sowohl in Deutschland als auch in Frankreich.
9: Dabei wäre es ja eigentlich in der Zeit dieser Krisen, die wir gerade haben, besonders wichtig, dass das Verhältnis enger wird, dass man besser zusammenarbeitet. Aber es gibt natürlich auch eine Vorgeschichte. Ne? Es gab in den letzten Jahren immer wieder Enttäuschungen in diesem Verhältnis. Das große Beispiel ist immer Macrons Rede an der Sorbonne-Universität vor 9 Jahren. Das war quasi die ausgestreckte Hand nach Deutschland, enger zusammenzuarbeiten. Und Angela Merkel hat das weitestgehend ignoriert. Auch Olaf Scholz hatte ja eher ein unterkühltes Verhältnis zu Macron. Also was ist da passiert? Was ist da schiefgelaufen in den letzten Jahren?
8: Also ich erkläre mir das so, das war eigentlich hier wirklich interkulturelles Problem. Macron hat seine Ideen dargestellt, hat seine Ideen von Europa dargestellt und gesagt, das ist, ich habe das oft gemerkt, wenn ich mit Franzosen zusammenarbeite, man zeigt die Ideen. Meine deutsche Reaktion ist dann jedes Mal, ja, okay, gut, aber wie machen wir das? Mhm. Und dann wird es schwierig, weil man erst die Idee hat und dann die Franzosen sagen, ja, wir fangen mal an und wir sehen dann, was kommt. Und ich hatte das Gefühl, das Gleiche ist hier passiert. Die Ideen von Macron waren toll. Und Angela Merkel und Olaf Scholz haben dann gesagt, okay, aber was ist das Programm? Wie machen wir es? Und deshalb will ich sagen, Angela Merkel hatte recht, weil man will wissen, wie es geht. Emmanuel Macron hat aber auch recht. Er gibt die Idee, den Impuls. Mhm. Das Problem war nur, das war ein gegenseitiges Missverständnis. Beide wollten das Gleiche, nur der Weg war ein anderer. Und hier ist genau die Arbeit, die wir machen müssen, wir Europäer, dieses Interkulturelle. Das heißt, zu hören, was der andere sagt, aber das auch mit anderen Ohren zu hören. Das heißt, zu sagen, okay, er sagt es so, weil er das so will. Und dann versuchen, einen gemeinsamen Weg zu finden. Und das fehlt uns, glaube ich, noch ein bisschen.
9: Herr Gröninger, Sie sind in Hessen geboren, leben mittlerweile seit über 30 Jahren in Paris. Was hat denn Ihr Leben so entschieden nach Frankreich gelenkt eigentlich?
8: Puh, das ist schwierig zu sagen. Das ist, man fragt mich ja oft, ob ich jetzt Deutsche bin oder Franzose, und ich bin eigentlich sowohl als auch und weder noch. Mhm. Und für mich war das so, ich war mit 9 Jahren das erste Mal im Ausland im Urlaub, und das war dann in Frankreich mit meinen Eltern und dann später als Teenager nochmal in Paris. Und das ist irgendwie so ein Gefühl gewesen. Ich hatte das Gefühl, hier muss ich hin, hier bin ich komplett. Mhm. Das hört sich jetzt sehr philosophisch an, aber irgendwie hier bin ich zu Hause, und ich bin auch in Deutschland zu Hause, also ich meine aus meiner Geburtsstadt und so weiter, aber irgendwie, ich habe das Gefühl gehabt, ich brauche noch dieses Extra und dieses Plus, um ganz zu sein, und dann bin ich eben nach Paris gezogen und geblieben.
9: Aber was Sie jetzt so fasziniert hat an Frankreich, was sich da so natürlich angefühlt hat für Sie, da können Sie gar nicht den Finger drauf legen, oder gibt es da schon Punkte?
8: Da gibt's viele Punkte, aber das ist sehr schwierig, das in der kurzen Zeit zusammenzufassen, ohne in die Klischees abzudriften. Das klingt sehr banal, aber ich finde das Wort Freiheit, Liberté, hat eine andere Bedeutung in Deutschland als in Frankreich. Und wir haben in Deutschland die gleiche Freiheit wie in Frankreich. Aber dieses, jeder soll machen, was er will, und ich kümmere mich dann nicht drum. Das habe ich mehr in Frankreich, dieses Gefühl, als in Deutschland. Das fängt schon an, wenn ich bei Rot über die Ampel gehe. Das ist Klischee, aber es ist immer noch da. Und das finde ich, dieses Gefühl der größeren Freiheit, vielleicht ist es das.
3: Frank Gröninger war das, Deutschlehrer am französischen Außenministerium, im Interview mit WDR-Moderator Philipp Anft.
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3: Erstmals wird es heute Abend in der Halbzeit des WM-Finales zwischen Argentinien und Spanien in New York eine Show geben. Wahrscheinlich so, wie man das vom Super Bowl kennt. Shakira tritt auf, Madonna und noch einige mehr. 11 Minuten soll das Spektakel dauern. Durch Bühnenauf- und Abbau dürfte sich die Halbzeitpause aber deutlich verlängern. Aus New York, Martin Ganselmeier.
10: Was das Super Bowl-Finale im American Football kann, das schafft auch das Finale der Fußball-WM, will FIFA-Chef Gianni Infantino beweisen. Die Halbzeitshow der Fußball-WM soll die beim Super Bowl sogar noch übertrumpfen. Wenn also nach dem Halbzeitpfiff die Profis in ihre Kabinen laufen, erobern Shakira, Madonna, BTS, Justin Bieber und viele andere Superstars den Rasen. Shakira wird wohl ihren WM-Song Die Die singen. Und die südkoreanische Boygroup BTS wird Milliarden Fernsehzuschauer zur größten Bühne der Welt willkommen heißen. Was Madonna und Justin Bieber beitragen, bleibt noch ein Geheimnis. Ebenso die Auftritte des venezolanischen Dirigenten Gustavo Dudamel, eines New Yorker Grundschulchores und der Muppet-Figuren Kermit und Miss Piggy. Coldplay-Sänger Chris Martin hat als künstlerischer Leiter die schwierige Aufgabe, all die Superstars in 15 Minuten unterzubringen. In jedem Fall wird es die meistgesehene Veranstaltung der Geschichte, kündigt der Organisationschef der Halbzeitshow Hugh Evans im ARD-Interview an.
11: This is the most watched event in history. There's going to be, you know, billions and billions of
10: Milliarden und Abermilliarden von Menschen werden zuschauen. 31 Mal so viele wie beim Super Bowl. Die ganze Welt soll teilhaben. Aber sprengt das nicht die 15-minütige Halbzeitpause? Wie schon beim Finale der Club-WM vor einem Jahr, als die Halbzeitshow mit Popstars dann doch fast eine halbe Stunde dauerte. Deutlich länger jedenfalls als im Regelwerk des Fußballs vorgesehen. Nur mit Erlaubnis des Schiedsrichters darf die Halbzeitpause ausnahmsweise länger ausfallen. Doch Organisationschef Hugh Evans verspricht:
11: The halftime show only goes for 11 minutes.
10: Die Halbzeitshow wird nur 11 Minuten dauern. Wir werden uns gegenüber dem Fußball absolut respektvoll verhalten. Wir werden den Platz so abdecken, dass der Rasen verschont bleibt. Die 11 Minuten werden die unterhaltsamsten 11 Minuten der Geschichte werden. Außerdem dient das große Halbzeitspektakel einem guten Zweck, sagt Organisationschef Hugh Evans. Hauptberuflich leitet er die Hilfsorganisation Global Citizen, die jedes Jahr im New Yorker Central Park ein Benefizkonzert zur Bekämpfung von Hunger und Armut veranstaltet. Die Halbzeitshow wird die größte Ansammlung von Künstlern für einen guten Zweck seit dem Konzert von Live Aid 1985, sagt Evans.
12: This will be the single largest gathering of artists for a cause since Live Aid.
10: 100 Millionen Dollar soll die Halbzeitshow einbringen für einen Bildungsfonds, der Kindern in ärmeren Ländern den Schulbesuch und das Fußballspielen ermöglicht. So wäre dann allen geholfen, der FIFA, den Superstars, der Hilfsorganisation und hoffentlich auch den Kindern.

0: Und die Zeit gleich 5.53 Uhr.
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0: Heute vor 70 Jahren wurde der Komponist und Produzent Jürgen Ehle geboren. Bekannt wurde er vor allem mit der Ostberliner Rockband Pankow. Kerstin Burlage mit einem Porträt.
2: Peking ist seine Geburtsstadt, wo er auch die ersten Jahre seines Lebens verbringt. Sein Vater ist dort im DDR-Außenhandel tätig, seine Mutter Sekretärin des Botschafters. Später, als er 10 Jahre alt ist und längst in Ost-Berlin lebt, entdeckt Jürgen Ehle im Westradio die Beatmusik und wünscht sich sehnlichst, selbst Gitarre zu spielen.
3: Einer von meinen Kumpels, der hat halt schon ein bisschen Gitarre gespielt und hatte einen Freund, der noch besser spielte. Und von dem habe ich dann so die ersten Akkorde gelernt.
2: Er bringt sich ab da selbst das Gitarrespielen bei und gründet, da ist er 14, mit einem Freund seine erste Band, für die er auch Songs schreibt. Der entscheidende Schritt folgt, als er seinen Wehrdienst ableistet. Er bekommt ein Angebot von einer professionellen Band.

0: so eine Art Polit-Folk-Rock-Band, die nannte sich Jahrgang 49. Und da bin ich rein und ab dem Moment war ich Profi.
1: Daneben macht Jürgen Ehle seinen Abschluss als Berufsmusiker mit Schwerpunkt auf klassischer und jazzorientierter E-Gitarre. Doch auch Rock- und Bluesmusiker wie Chuck Berry und Eric Clapton werden wichtige Vorbilder. Dann steigt er als Gitarrist bei einer Band ein, die ab den frühen 1980ern unter dem Namen Panko eine der bekanntesten und frechsten Bands der DDR wird. Panko ist von New Wave, Rock und der neuen deutschen Welle inspiriert. Die Band bringt Alltagsthemen in Alltagssprache auf die Bühne, spielt Stücke mit provozierendem Unterton. Manche ihrer Songs dürfen deswegen zeitweise nicht im DDR-Radio gespielt werden. Doch Panko lässt sich von der Regierung nicht vereinnahmen.
0: Ich habe das so gesehen, dass wir teilweise eine Auseinandersetzung geboten haben, die woanders nicht stattfand, also besonders in der Presse nicht stattfand. Halt auf eine andere Art und oftmals eben Dinge zwischen den Zeilen waren, die wichtiger waren als die Worte, die man hören konnte.
1: Gitarrist Jürgen Ehle wird von manchen der Keith Richard des Ostens genannt. Darauf lässt sich der Musiker aber nicht festlegen. Er mischt bei den unterschiedlichsten Projekten mit, schreibt auch Filmmusik, unter anderem für Regisseur Andreas Dresen. Ehle zeigt sich über die Jahre als vielseitiger Künstler, unter anderem in gemeinsamen Alben und Konzertreisen mit seiner Lebensgefährtin, der Musikerin Scarlett O.
2: Mach mein Herz aus, Worte fallen wie Schnee, mach mein Herz aus.
1: Die beiden leben zurückgezogen in der märkischen Schweiz, wo sie bei sich zu Hause seit vielen Jahren gemeinsame Wohnzimmerkonzerte geben.
3: Es ist natürlich eine extra Herausforderung, weil so man ist ja wirklich also total sichtbar. Mit jeder Mimik, mit allen Gefühlen.
1: Doch der Gitarrist mag diese Herausforderung sehr, wie er sagt. Und für die Zukunft hat er noch jede Menge anderer Projektideen. Geboren wurde Jürgen Ehle am 19. Juli 1956. Heute wird er 70.
4: Der Stichtag war das von Kerstin Burlage.
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4: Und der Verkehrsservice nochmal in der ARD Infonacht. Die A45 Gießen Richtung Aschaffenburg ist zwischen Wölfersheim und Florstadt wegen Bergungsarbeiten nach einem Unfall mit zwei Pkw gesperrt. Umleitung ab Wölfersheim, die U56 über Echtzell und Leithecken. Und das war auch die ARD Infonacht heute mit Sven Hasenclever. Gleich um 6 geht's hier wie gewohnt weiter mit den Nachrichten. Heute ist Sonntag, der 19. Juli 2026. Kommen Sie gut in den Tag. Die Zeit jetzt gleich 5:58 Uhr.

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1: Um 6 Uhr mit Felix Sprung. England hat bei der Fußball-Weltmeisterschaft das Spiel um Platz 3 gewonnen. Das Team von Trainer Thomas Tuchel setzte sich mit 6:4 gegen Frankreich durch. Aus dem ARD-WM-Team Hendrik Lückhoff.
2: Es war ein Spektakel. Nach der ersten Hälfte lag England schon mit 4:0 vorn und der Sieg schien klar. Nach der Pause aber traf Frankreich dreimal und der Ausgleich lag in der Luft. Stattdessen schoss England das 5. Tor. Frankreich kam nochmal zum Anschluss, aber England hatte mit dem 6:4 noch eine Antwort. England feiert unter Trainer Thomas Tuchel mit Platz 3 das beste WM-Ergebnis nach dem Titel 1966. Bei Frankreich erlebte Trainer Didier Deschamps keinen versöhnlichen Abschied. Heute Abend treffen im Finale Spanien und Argentinien aufeinander. Bei den Spaniern musste wegen eines Gewitters das Abschlusstraining ausfallen.
1: Politiker aus Niedersachsen begrüßen den Rücktritt des Vorsitzenden der Unionsbundestagsfraktion Spahn. Der CDU-Landesverband sprach von einem konsequenten und notwendigen Schritt. In Niedersachsen sind am 13. September Kommunalwahlen. Aus Hannover Amelia Wischnewski.
3: CDU-Landeschef Lechner erklärte, Glaubwürdigkeit sei das höchste Gut in der Politik. Diese Glaubwürdigkeit habe Spahn nach seiner privaten Entscheidung nicht mehr ausreichend verkörpern können. Sein Rücktritt sei deshalb ein Schritt, vor dem man großen Respekt habe. Auch aus der niedersächsischen CDU-Basis habe es deutliche Kritik gegeben. Generalsekretär Marco Moormann berichtete von zahlreichen Rückmeldungen, vor allem von Kommunalpolitikern, für die die Debatte im Wahlkampf zunehmend belastend geworden sei. SPD-Fraktionschef Matthias Miersch aus Hannover äußerte Respekt für Spahns Entscheidung.
1: Russland hat die Hauptstadt der Ukraine erneut mit zahlreichen Raketen angegriffen. Reporter in Kiew berichteten von heftigen Explosionen im Zentrum der Stadt. Laut Militärverwaltung der Ukraine soll ein Mensch getötet worden sein. Mehrere Menschen wurden verletzt. Kiews Bürgermeister Klitschko informierte über Einschläge und Schäden in mehreren Stadtteilen. Unter anderem wurden in der Kiewer Innenstadt ein Wohnhaus und ein Supermarkt getroffen. Im Großraum Kiew zählte die ukrainische Luftwaffe in der Nacht mehr als 2 Dutzend ballistische Raketen. Irans Militär hat eigenen Angaben zufolge US-Stützpunkte in Kuwait attackiert. Ziele seien ein Munitionsdepot der US-Armee sowie Radarsysteme auf einem Luftwaffenstützpunkt gewesen. Zuvor hatten die USA ein weiteres Mal Ziele im Iran angegriffen. Dabei habe es sich um Vergeltung für den Tod 2 US-Soldaten auf einem Stützpunkt in Jordanien gehandelt. Die beiden waren durch einen iranischen Angriff am Vortag ums Leben gekommen. US-Verteidigungsminister Hegseth teilte schriftlich mit, dass Opfer der Getöteten in Jordanien stärke nur die Entschlossenheit der USA. Von heute an dürfen große Unternehmen in der EU unverkaufte Kleidung und Schuhe nicht mehr einfach vernichten. Entsprechende Regeln sind jetzt in Kraft getreten. Die Unternehmen müssen versuchen, ihre Waren auf anderen Wegen loszuwerden, zum Beispiel als Spenden. Nach Schätzungen der Europäischen Umweltagentur werden zurzeit bis zu 9% aller Textilien in der EU vernichtet, ohne jemals getragen worden zu sein. Das waren die Nachrichten. Das Wetter in Norddeutschland. Wenig Sonne, viele Wolken, zeitweise Regen, teils auch Gewitter. Höchstwerte 18 Grad in Leer bis 22 Grad in Ueckermünde. Morgen wechselhaft mit dichten Wolken, Schauern und Gewittern, vor allem in Mecklenburg-Vorpommern. An der Nordsee länger sonnig, an der Ostsee stürmisch, 18 bis 23 Grad. Am Dienstag Wechsel von Sonne und Wolken, 19 bis 24 Grad. Und am Mittwoch wolkig mit Schauern, 18 bis 21 Grad. Es ist 6:04 Uhr.
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5: An apple a day keeps the doctor away. Den Spruch kennt man ja. Und Niklas, den ihr gerade eben schon gehört habt, der sorgt dafür, dass wir überhaupt Apple haben, also Äpfel. Denn er ist Obstbauer und der Obstanbau in Deutschland versorgt uns mit vielen, vielen leckeren Sachen. Birnen, Erdbeeren, Kirschen und eben auch Äpfeln. Aber die kleinen Vitaminbomben sind empfindlich und brauchen viel, viel Pflege und oft auch Pflanzenschutzmittel. Das gehört dazu. Wie viel davon ist noch okay, damit der Apfel nicht den Doktor auf den Plan ruft und ihn weghält? Und wie viel beim Obstanbau schiefgehen kann, darum geht's heute bei 63 Hektar, dem Landwirtschaftspodcast Nummer 1 der Herzen für Menschen, die vom Land kommen, die neugierig sind aufs Land und für Verbraucher, die wissen wollen, wo ihr Essen und auch ihr Apfel herkommt. Ich bin Andreas Kuhlage, Radiomoderator, Verbraucher, komme aus der Stadt und ich mag Äpfel.
7: Und ich mag Äpfel auch. Mein Name

0: Im Jahr.
1: 20 Kilo?
0: Mhm. Und da habe ich mir natürlich kurz die Mühe gemacht, ob das wirklich Apple a Day ist. Aber ist es nicht, weil wir hätten ja dann, warte mal, wenn ein Apfel 200 Gramm im Schnitt wiegt, was schon einer der schwereren Äpfel wäre, dann würden wir im Jahr 200 Äpfel essen. Also noch an genügend mehr als 100 Tagen nicht.
1: Okay, also ist noch Luft nach oben.
0: Ja.
1: Ich weiß aber noch, als ich so richtig viele Äpfel gegessen habe, früher habe ich wirklich fast jeden Tag einen Apfel gegessen. Und da weiß ich noch, dass, was meine Lieblingssorte war. Ich mochte immer Braeburn. Also, kennst du die?
0: Die kenne ich und das ist witzigerweise, da bist du total Mainstream, weil da bist du sehr nah an den beliebtesten Sorten dran, die wir in Deutschland gerne essen. Und zwar auf Platz 1 Elster, Gala und dann dein, wie hast du gerade gesagt?
1: Braeburn.
0: Braeburn.
1: Vielleicht heißt
0: klingt irgendwie sehr trocken, ne?
1: Vielleicht
0: spricht man das cooler
1: so
0: aus. Dann kommt noch Jonagold und genau, das sind einer so der beliebtesten Sorten. Dabei gab es zumindest bis in den 50er Jahren 2000 Sorten und mittlerweile gibt es nur noch 1500. Vielleicht, bevor wir gleich mit unserem Gast sprechen, nochmal eine Zahl. Wir in Deutschland haben im letzten Jahr 1,1 Millionen Tonnen Äpfel angebaut oder geerntet, das ist das richtige Wort. Und jeder vierte Apfel, den wir in Deutschland essen, kommt aus einem alten Land.
1: Aus dem berühmten alten Land in der Nähe von Hamburg, Nordeuropas größtes zusammenhängendes Obstanbaugebiet. Sehr beliebt bei Leuten, die da hinfahren zur Apfelblüte und sehr beliebt bei Menschen, die dort eben Obst anbauen wollen. Und einer davon ist unser Gast heute. Er ist nämlich Obstbauer aus dem alten Land und heißt Niklas Palm. Hallo Niklas.
2: Moin.
0: Hast du denn eine Lieblingssorte und haben wir das richtig ausgesprochen?
2: Ja, Braeburn ist schon richtig ausgesprochen. Also was jetzt der neue Stern am Himmel ist, ist die Sorte Welland.
1: Welland?
2: Ja.
0: Die ich auch heute hier esse.
1: Man hört, das ist ein Welland. Was soll es sonst sein? Baust du die alle auch an? Ich hatte vorhin so ein bisschen Sorge, dass ich irgendwie dich enttäusche, wenn ich sage, ich esse gern Braeburn und du baust die gar nicht an.
2: Nee, also die Sorten, die du bisher erwähnt hast, die sind auch bei uns im Sortenanbau oder beziehungsweise im Anbau zu finden.
1: Mhm.
0: Dann stelle ich mal ein mit einer ganz, ganz großen Frage. Was ist denn dein größter Feind beim Anbau?
2: Unser größter Feind und unser größter Freund ist, würde ich sagen, das Wetter.
1: Erklär das mal bitte.
2: Also wir müssen auf jede Gegebenheit beim Wetter irgendwie eingehen, ob es jetzt die Frostschutzberechnung ist zur bestimmten Jahreszeit, ob es eine nasse Ernte oder eine trockene Ernte ist für unsere Arbeitskräfte oder ob es eben trockenes oder nasses Frühjahr ist mit dann eben entsprechenden Pflanzenschutzmittelanwendungen. Und ja, das stellt einen doch immer wieder vor Herausforderungen.
1: Darüber reden wir gleich noch, über Pflanzenschutzanwendungen und vieles mehr. Aber ich bin gerade noch eben bei Frostschutz.
0: Beregnung
1: hängen geblieben. Also, weißt du, was es ist, Maya?
0: Ja, das ist, wenn man den Baum davor schützen möchte, dass die Blüte kaputt friert. Und deswegen beregnet man sie zuvor, damit, wenn der Regen dann über die Blüte friert, der in so einer Schutzhülle ist, die Blüte.
1: Ernsthaft?
0: Mhm, finde ich auch total smart.
2: Es geht um das Wort Erstarrungswärme.
1: Also, Erstarrungswärme, das ist ja quasi, das ist ja so ein Widerspruch in sich eigentlich, ne?
2: Ja, wir machen uns den physikalischen Aggregatzustandswechsel vom Wasser eben zunutze. Wasser gefriert eben bei 0 Grad oder ein bisschen unter 0 Grad, das eben gerade in der Vollblüte die kritische Situation ist. Da kann die Apfelblüte eben am wenigsten ab und das sind eben die 0 Grad und dann muss man sich da eben über seine Weckmechanismen wecken lassen und dann eben gucken, ob man die Frostschutzberechnung einstellt oder nicht. Also die wirtschaftlichen Folgen, wenn man jetzt eine Frostschutzberechnung nicht anstellt, können verheerend sein. Also das beste Beispiel ist jetzt gerade in Polen, da hatten die eine Woche lang wirklich sehr, sehr tiefe Temperaturen und da soll viel von der Apfelernte beziehungsweise von der Apfelblüte verfroren sein.
1: Ich bin so fasziniert davon. Also nochmal zurück zu diesem Vorgang. Also du kriegst nachts einen Hinweis, es wird kalt, gefährlich kalt und dann musst du raus. Ist das nicht dann schon zu spät?
2: Nein, ich stelle den Wecker sozusagen ein bisschen früher. Also es ist immer je nachdem, welche Jahreszeit wir haben. Am Anfang, wenn man schon die Blüten sehen kann, können die Blüten auch noch -2 oder -4 ab, je nach Vegetationsstand und eben in der Vollblüte dann bei 0 Grad. Und je nachdem stelle ich mir dann eben das Signal der Temperatur ein. Die weckt mich dann eben früher und dann wird erstmal draußen die Situation begutachtet und geguckt. Und ja, dann wird entschieden, ob man anstellt. Das hat mit vielen Faktoren zu tun. Kommen da noch Wolken, dann wird es wieder wärmer. Ist ein bisschen Thermik durch den Wind da, dann kann man auch noch damit warten. Ist es schon ganz sternenklar und super kalt, der Unterschied zwischen Feucht- und Trockentemperatur relativ groß, dann ist man eigentlich ziemlich sicher, dass es noch kalt wird.
0: Aber holen wir uns mal ein bisschen auf deinen Betrieb. Also wie können wir uns den vorstellen?

0: Seit wann lebst du dort und was baut dir alles an?
1: Ja, ich lebe mein ganzes Leben lang da auf dem Betrieb. Ich bin jetzt 38 Jahre alt. Ich habe den Betrieb 2020 von meinem Papa übernommen und wir führen ihn jetzt als GbR eben weiter. Wir produzieren auf 30 Hektar. Ist für so einen Sonderkulturbetrieb so mittelmäßig, würde ich jetzt einfach mal sagen. Wir vermarkten den größten Teil unsere Äpfel über einen Großhandel, fahren aber auch zum Wochenmarkt und haben eben noch eine kleine indirekte Vermarktung seit 2017 an spezielle Märkte.
2: Ihr macht aber nicht nur Äpfel, ne? Was macht ihr noch?
1: Genau, wir produzieren circa 24 Hektar Äpfel, dann haben wir 1,5 Hektar Beeren. Wir haben ein bisschen Erdbeeren, so einen halben Hektar, so was wir selber verkaufen können, 1 Hektar Kirschen. Wir haben vor ein paar Jahren mal angefangen mit Pfirsichen im Freiland und haben auch noch 1 Hektar Pflaumen und Zwetschgen. Alles, was so ein bisschen auf dem Wochenmarkt abgestimmt ist, dass man ein sicheres Standbein hat, wo man nicht so viel zukaufen muss und wo man eben seine Produkte dann eben in höchster Qualität auch eben verkaufen kann.
2: Pfirsiche, reden wir wirklich vom alten Land? Also ich meine, es ist Norddeutschland, ne?
0: Ja. Und welche Mitspieler brauchst du jetzt? Also das machst du ja sicherlich nicht du ganz alleine, sondern ich denke mal, ihr habt Erntehelfer. Wie macht ihr das?
1: Ja, also in erster Linie sind Papa und ich da. Dann haben wir 5 Festangestellte, die bei uns auf dem Obsthof das ganze Jahr da sind und eben mit uns die Produktion, die Sortierung, die Aufbereitung der Ware eben machen. Meine Mutter fährt zum Wochenmarkt. Ja, meine Frau unterstützt uns auch, wo sie kann. Wir haben eben noch 2 kleine Kinder und die brauchen eben auch Zeit und Pflege. Ja, je nach Erntespitzen kommen dann eben noch Leute dazu. Die größte Anzahl an Menschen sind dann eben in der Apfelernte da. Da sind dann insgesamt meistens so um die 20 Leute da, die bei uns die Äpfel pflücken.
2: Jetzt erklär uns mal, warum ist Obstanbau so kompliziert, so anspruchsvoll, so arbeitsintensiv? Ich meine, nachts aufstehen und sich wecken lassen, um das zu beregnen, das ist ja schon das eine. Welche Unterschiede gibt's noch? Ich sag mal, zu so einer Frucht wie Kartoffeln oder Zuckerrüben oder Weizen.
1: Das ist viel Handarbeit, was in den Sonderkulturen halt eben vorhanden ist oder beziehungsweise gemacht werden muss. Sei es der Baumschnitt, der schon teilweise durch Schnittgeräte ein bisschen mechanisiert wird.
2: Das heißt, da kann man mit Maschinen die Bäume so auf Form schneiden?
1: Genau, so muss man sich das vorstellen, wie mit so einem Messerbalken fährt man dann längs und rasiert dann die Äste ab. Mhm. Ist natürlich so erfahrungswertet, ob das klappt oder nicht.
0: Früher hat man die Bäume viel größer wachsen lassen. Warum macht ihr die mittlerweile so klein?
1: Also die kleinen Bäume sind eben leichter zu beernten. Der Ertrag ist ziemlich das gleiche und die Arbeitskosten, die an so einem kleinen Baum sind, sind deutlich einfacher und es ist deutlich sicherer, ne? Wenn man jetzt sich die alten Bäume vorstellt und jeder Baum muss mit der Leiter irgendwo gepflückt werden, ist das relativ kompliziert und schwierig. So, und diese kleinen Bäume, da ist eben eine Unterlage, die schwachwüchsig ist und darauf ist dann eben die Sorte, die wir anbauen wollen, veredelt. Und dadurch haben wir dann so circa 2,50, 3 Meter hohe Bäume. Und die können eben gut von unten oder auch eben mit, wir sagen immer Bühnen oder Plattformen, auch eben von oben beerntet werden, dass wir eben keine Leiter brauchen und dass das alles kurze, schnelle Wege sind, dass die Äpfel geerntet werden können.
2: Moment mal, ich muss da kurz eine Unterlage, die schwachwüchsig ist.
1: Genau.
2: Erklär mir das mal. Also ist das ein Baum, auf den dann ein besonderer Apfelbaum veredelt wird?
1: Ja, im Prinzip schon. Also es ist, wenn wir jetzt nur die Sorte, nehmen wir jetzt mal deinen Braeburn als Pflanze in den Boden stecken mit Wurzel, dann würde der Baum, so wie wir es kennen, so ein Sämlingsbaum werden, relativ groß, viel Volumen, alles in der Höhe zu ernten, schwierig auszuschneiden, die Pflege ist schwierig, alles ist etwas komplizierter. So, und da hat man sich dann irgendwann mal Gedanken gemacht, dass man nicht irgendwie eine schwachwüchsige Unterlage, also eine Wurzel sozusagen, nimmt und darauf die Edelsorte dann veredelt. Und dann eben anbaut. Und dadurch haben wir eben diese kleinen Bäume, die dann hochproduktiv sind. Und es macht eben alles für uns einfacher, ne?
2: Perfekt. Perfekte Kombination. Das ist, um das mal zu übersetzen, das ist ungefähr so, als würde man mein Gesicht auf den Körper von Brad Pitt setzen. Da hätte man auch so die perfekte Kombination. So wahrscheinlich. Aber, ja, Spaß beiseite, lass uns nochmal zurückkommen. Also, wir waren beim Schnitt stehen geblieben. Der passiert ja relativ früh im Jahr, nehme ich an, ne? Damit geht's los.
1: Damit sind wir den Winter beschäftigt, ne?
2: Okay, wow. Und dann?
1: Also wir haben 3000 Bäume pro Hektar ungefähr. Und dann kann man sich vorstellen, wie viele Bäume wir das da eben sind bei 23 Hektar Äpfeln. Die wollen alle einmal im Jahr oder manchmal auch zweimal im Jahr geschnitten werden. damit wir eben tolle, gute, große Früchte ernten können.
2: Ja.
0: Welche Aufgaben gehören dann noch dazu?
1: Oh, danach geht es eben los, wie auch in der normalen Landwirtschaft, dass wir den Bäumen was zu essen geben müssen. Also sprich, müssen wir eben düngen mit Mineraldüngern oder auch, was viel gemacht wird, ist mit Schampost, also Pferdemist, auf dem eine Periode Champignons kultiviert werden. Das fördert unheimlich die Bodenlebewesen. Das wird ein super krümeliger Boden, dass sich die Bäume eben darunter auch wohlfühlen. Ne? Bei immer mehr Sonneneinstrahlung, weil man den Boden damit eben ein bisschen abdecken kann, ist die Verdunstung geringer und man schafft eine kleine Wohlfühloase für die Bäume, gerade für die gepflanzten und jungen Bäume.
2: Und dann?
1: Dann.
0: Wir wollen jetzt gerade mit dir so durchs ganze Anbaujahr
1: wandern. Ja, alles deswegen. Gut. Ich versuche alles kurz und knapp wiederzugeben. Dann geht es eigentlich los mit dem Knospenaufbruch, dass man eben sehen kann, dickere Knospen, kleinere Knospen, dass man eben schon mal sehen kann, wo es viel Blüte, wo es wenig Blüte. Je nachdem, wie weit man mit dem Schnitt ist, kann man da auch natürlich warten und gezielt dann eben Äste wegschneiden, die einem in diesem Jahr nicht so wirklich Ertrag bringen.
2: Dann kommen ganz wir kurz bei meiner Mutter, die guckt immer raus auf ihre Obstbäume, auf den Pflaumenbaum. Und die kann mir mal schon sagen, wenn ich noch gar nichts sehe, sagt sie, oh, in diesem Jahr gibt's eine gute Ernte. Und ich denke dann mal so, ja, erzähl du mal, Mama. Meistens hat sie recht. Ist es bei dir auch? Guckst du manchmal raus und denkst so, oh, das wird ein gutes Jahr, schon so früh? Und kannst du das wirklich sehen oder ist das oft nur so?
1: Also wir haben ja vorhin gehört, dass wir letztes Jahr in Deutschland 1,1 Millionen Tonnen Äpfel geerntet haben. Das
0: über
1: ist
0: über 17% mehr als im 10-Jahres-Schnitt.
1: War im letzten Jahr wirklich eine tolle Ernte, hat aber auch damit zu tun, dass vor 2 Jahren es nicht ganz so viele Äpfel gab und dass es im Frühjahr keine Kapriolen gab. Es ist fast alles so durchgelaufen. Es war eine gute Befruchtung oder Bestäubung da von den Bienen, Hummeln, wie auch immer, überall. So, und dann kann man eben auch viele Äpfel ernten.
2: Also dann kommen die Knospen und dann kommen die Blüten und dann kommen die ganzen, wie es so heißt, die ganzen Blütenspanner.
1: Genau, also vorher haben wir eben schon mal einmal Thema Pflanzenschutz angesprochen, ist die heißeste Phase eben die jetzige Phase, wo wir uns jetzt befinden, Knospenaufbruch bis Mitte Sommer, weil da eben der Schorfpilz unser größter Feind ist.
0: Wir hatten auch oft schon Biobauern hier sitzen. Deine Anbaumethode nennt sich integrierter Anbau. Vielleicht magst du ein bisschen so zu den Unterschieden mal uns was sagen.
1: Ja, also wir machen halt ein Schädlingsmonitoring. Ich sag mal, wir machen Pflanzenschutzanwendungen so wenig wie nötig, aber so viel wie nötig. Wir gucken eben jeden einzelnen Schädling an, ob sich jetzt eben eine Behandlung rechnet oder nicht rechnet. Im wahrsten Sinne des Wortes.
0: Wie könnt ihr das messen?
1: Also bei Schädlingen ist das relativ einfach, über Klopfproben rauszufinden. Wir gehen an die Bäume ran und klopfen 100 Äste ab. Und dann haben wir einen Trichter und fangen alle Insekten, die da runterfallen, ein und gucken mal, was denn da drin ist. Sind da viele Nützlinge drin? Sind da viele Schädlinge drin? Was für Schädlinge sind da drin? Dann gucken wir uns den Kreislauf an. Also wie leben die eigentlich? Was haben die für einen Lebenszyklus? Wann kommen eventuelle Gegenspieler, die sie vielleicht auch so in Schutz halten können oder beziehungsweise aufessen können, dass sie mich nicht überlaufen? Und wenn eben diese wirtschaftliche Schadenschwelle kommen könnte, dann greift man eben ein mit einigen Pflanzenschutzmitteln, die uns zur Verfügung stehen, die aber auch immer weniger werden, weil Deutschland sich tatsächlich schwer tut, neue Pflanzenschutzmittel zuzulassen. Und das ist bei einigen Schaderregern durch den Klimawandel, durch die Erwärmung ein Riesenproblem, weil wir viel Obst aus der Welt hierher importieren und da sind auch manchmal Schaderreger dabei, die sich dann hier auch ganz wohl fühlen und dann sich auch ausbreiten. Und wir haben aber kein vernünftiges Pflanzenschutzmittel, die mal in größter Not auch regulieren zu können.
2: Ja.
1: Ja, dann haben wir eben noch auch Themenbereiche, die im ökologischen Anbau eingesetzt werden, die gut sind. Die versuchen wir natürlich auch im integrierten, nachhaltigen Produktion dann einzusetzen.
0: Welche zum Beispiel?
1: Ein Beispiel ist jetzt zum Beispiel Granulose-Virus wie Carpex, was man gegen Fruchtscheinwickler jetzt zum jetzigen Zeitpunkt ausbringt. Das verhindert nachher die Verpuppung der Raupe sozusagen, aber sie stirbt daran nicht gleich. Das heißt, der große Vorteil an diesem Produkt ist eben, dass sich Gegenspieler aufbauen können, weil eben Raupen da sind, die nicht sofort umkippen und so man eben eine größere Population an Nützlingen hat.
2: Ah.
1: Das ist eben dann im rein rechtlichen kein richtiges chemisch-synthetisches Pflanzenschutzmittel, sondern eben ein granulose Virus, den man eben dagegen einsetzt. Ein anderes Beispiel ist eben auch gegen Apfelwickler und Fruchtscheinwickler, um eben die Pflanzenschutzmittelanwendung zu reduzieren, eben sozusagen Verwirrer aufzuhängen. Pheromone, Lockstoffe. Quasi, dass das Männlein nicht das Weiblein findet. Die hängt man eben jeden dritten, jeden vierten Baum in der Obstplantage auf und dadurch erzeugt man eben den Sommer über Pheromone, Düfte.
0: Würden wir die jetzt riechen eigentlich?
1: Wir riechen die nicht. Also wenn man tatsächlich an diesen Verwirrern riecht, dann riechen die schon ein bisschen komisch. Aber wenn man so durchgeht, riecht man es eben nicht. Es ist eben, wenn man die Nase direkt daran hält, ja. Und so versuchen wir eben eine Dunstwolke über unseren Anbaubereich zu legen, dass dies eben nicht stattfindet und wir dadurch eben weniger Pflanzenschutzmittel auch einsetzen. Wir versuchen, die Biologie bei den möglichen Schädlingen zu durchbrechen. Ein anderes Beispiel wären jetzt die Beeren. Da lässt man gegen den Beerenblattsauger eben das Gras ein bisschen höher werden jetzt, dass man eben nach der Blüte auch noch blühende Kulturen in der Obstanlage hat, die im Grasstreifen sind, wo sich eben Nützlinge ansiedeln können, die nachher den Birnblattsauger eben bekämpfen können. Es sind eben Marienkäferlarven, Schlupfwespen, da gibt es ganz viele Sachen.
0: Also ihr holt euch das Beste aus beiden Welten, wenn man so will, oder?
1: Ja, wir versuchen eben das Wirtschaftlichste dann auch zu machen und eben auch einen nachhaltigen Gedanken dabei zu haben. Letztendlich sind chemische, synthetische Pflanzenschutzmittel auch teuer und wir gucken natürlich auch, wo können wir irgendwelche Sachen einsparen, welche Sachen sind gut, welche Sachen sind nachhaltig, welche Sachen haben vielleicht Auswirkungen auf die nächsten 3, 4, 5 Jahre. Wenn ich eben eine Population ansiedeln kann an natürlichen Gegenspielern, habe ich natürlich auch in Zukunft gewonnen. Und das ist für uns eben auch wichtig, ne?
0: Mhm. Ja.
1: Also Pflanzenschutzmittel werden eben auch im biologischen Anbau wie auch im integrierten Anbau angewendet. Die Häufigkeit im biologischen Anbau ist größer, weil eben die einzelnen Pflanzenschutzmittel nicht die lange Haltbarkeit haben. Ich sag mal, wenn man Netzschwefel jetzt gegen Schorf einsetzt, könnten wir auch machen. Hat eben zur Folge, dass es berostete Äpfel gibt, dass die Bienen die Blüte nicht mehr so attraktiv finden. Das ist für uns natürlich negativ, weil dann eben die Bestäubungsleistung der Bienen irgendwo nachlassen kann. Andererseits hat das Netzschwefel eben nur eine vorbeugende Wirkung von 4 mm Regen und danach ist es abgewaschen. Und das haben eben chemische, synthetische Mittel zum Beispiel nicht. Und so gibt es immer überall Vor- und Nachteile, die in beiden Formen eben vorhanden sind.
0: Und jeder Betrieb muss eben gucken, welche Variante das Beste ist.
1: Kontrolliert wird alles. Auch wir haben eben die QS-Prüfung. Unsere Produkte werden eben, nachdem wir sie geerntet haben, auf Pflanzenschutzmittelrückstände untersucht. Wir müssen alles darlegen, was wir wann machen, ob es die Düngeverordnung ist, mit wie viel Dünger wir wo ausgebracht haben, welche Pflanzenschutzmittel
0: eingekauft wurden und ausgebracht wurden.
1: Genau, also wir müssen eben, sind auch gläsern und das ist auch gut so, dass das für den Verbraucher klar ersichtlich ist, was wir machen. Aber letztendlich ist nur ein gesunder Baum auch ein leistungsfähiger Baum und wir Menschen sind auch nur dann leistungsfähig, wenn wir gesund sind. Und wir gehen eben, auch wenn es uns schlecht geht, zum Arzt. Das können die Pflanzen leider nicht. Wir müssen versuchen, das für die zu übernehmen, dass sie genug zu essen haben, dass sie genug zu trinken haben, sei es über Dünger, sei es über Wasser. Und wir müssen eben die Bäume versorgen. Wie es auch die Tiere versorgt werden müssen, müssen wir eben auch die Bäume und die Pflanzen versorgen. Und wir Menschen machen das auch so. Wenn es uns schlecht geht, nehmen wir auch Paracetamol oder Ibuprofen und hoffen, dass es uns dann besser geht. Und was auf dem Beipackzettel steht, hinterfragt der Wenigste.
2: Und gleichwohl kann ich auch aus Verbrauchersicht ein bisschen nachvollziehen, dass man so bei Worten wie Pestiziden im Zusammenhang mit Apfel erstmal zusammenzuckt. Ne? Das ist ja etwas, das man nicht in seinem Obst haben will. Es gibt Untersuchungen darüber vom LAVIS aus dem Jahr 2024, das ist das Landesamt für Verbraucherschutz und Lebensmittelsicherheit. Die haben 87 Apfelproben untersucht und haben in 78 Proben Wirkstoffe nachgewiesen. Gleichwohl muss man sagen, diese Wirkstoffe liegen alle unterhalb der gesetzlich vorgeschriebenen Grenze. Das heißt, alles geht da mit rechten Dingen zu. Und trotzdem bleibt für mich als Verbraucher immer so ein kleines komisches Gefühl, weil ich will ja in meinem Apfel kein Pestizid haben. Wie ist das mit dir? Beißt du ohne Bedenken einen ungewaschenen Apfel von deiner Plantage?
1: Sehe ich gerne den Baumrand esse den Apfel einfach so.
2: Ja.
1: Also ich habe da gar keine Bedenken dabei. Mhm. Also die Äpfel werden beprobt und ja, wir reden dann über Nanogramm Pflanzenschutzmittel auf Kilogramm Frucht, die dann wirklich in einem ganz, ganz geringen Bereich dann eben sind. Also unsere Äpfel werden auch beprobt und es sind irgendwo Karenzzeiten einzuhalten, wo man eben eine letzte Pflanzenschutzmittelanwendung machen darf. Das ist, denke ich, in der normalen Landwirtschaft auch überall der Fall. Und da unsere Äpfel teilweise auch ein Jahr halten müssen, müssen wir auch irgendwo sehen, dass sie zu vernünftigen Bedingungen irgendwo ins Lager kommen. Man macht eben wenig Pflanzenschutzanwendungen im Herbst, wenn das Wetter toll ist. Dann fühlen sich die Pilze nicht wohl und dann hat man eben auch keinen großen Druck nachher im Lager. Aber wenn es viel regnet in der Ernte und viele Stellen da sind, sind immer Eintrittspforten für eben auch Pilze, ne, die dann eben die Ernte im Lager auch irgendwo zerstören können. Der Schorfpilz ist eben unser Hauptfeind, sage ich jetzt einfach mal, im pilzlichen Bereich, wo die meisten Pflanzenschutzanwendungen eben gegen gemacht werden müssen. Der Schorf, um alle Hörer mal abzuholen, wäre jetzt eben im Fallob vom letzten Jahr auf dem Boden zu finden und je nach Vegetationsstand reifen eben diese Sporen an und fällt jetzt Regen, werden diese Schorfsporen ausgeschleudert und können dann die frischen Blätter oder auch die kleinen Blüten oder sowas befallen und da müssen wir eben dann einen vorbeugenden Belag ausbringen mit verschiedenen Pflanzenschutzmitteln und da kommt wieder unsere toller Wetterbericht ins Spiel, auf den man sich manchmal nicht so gut verlassen kann, was Niederschlagsmengen betrifft oder beziehungsweise ob es überhaupt Regen gibt oder nicht. Und deswegen sind einige Pflanzenschutzanwendungen nicht umsonst, aber werden gemacht, weil eben Regen in Aussicht steht und dann kommt ein anderes Wetter und man hätte es gar nicht machen müssen. Aber ja, wenn man diesen Pilz eben einmal hat, dann ist er eben im Sommer auch noch auf dem Baum.
0: Wie würde denn dieser Pilz aussehen, wenn ich jetzt so ein Apfel
1: davon betroffen wäre? Das wären dann ganz viele schwarze Punkte auf dem Apfel.
0: Diese Narben sind...
1: Sind eher so schwarzes Pilzgeflecht, wenn man das auf Äpfeln sieht. Also es können auch mal größere Verkorkungen sein, dann ist ja irgendwie früh entstanden, diese Infektionen und abgestorben, aber viele Sachen sind dann eben so im schwarzen Schimmerbereich.
2: Das heißt, jetzt ist die Apfelblüte vorbei. Ich will noch mal ganz kurz in diesen Kreislauf mit reinkommen, diesen zeitlichen Ablauf. Apfelblüte ist vorbei. Ganz kurz, Apfelspanner bzw. Blütenspanner, für die Leute, die es nicht wissen, das sind die Hunderttausenden von radfahrenden Menschen, die ins alte Land strömen, wenn das Wetter schön ist und Fotos von den Bäumen machen. Werden die zum Problem manchmal? Also so wie dieser Pilz, müsst ihr da mit dem Blütenspanner auch aufpassen?
1: Also bei uns im Betrieb jetzt nicht. Also wir haben einen arrondierten Betrieb hinter unserem Betriebsgelände. Ja. Und ich kriege von den Blütenspannern wenig mit. Wenn man natürlich nach York fährt zum Einkaufen oder wie auch immer, dann ist dann schon auf den Straßen viel los. Und die Leute sind schon neugierig und wollen auch gerne sehen. Und sie sollen auch sehen, was wir da machen. Weil nur wenn wir uns öffnen, dann kann man diese Schere zwischen Stadt und Land wieder kleiner bekommen.
0: Das war wieder eine schöne Folge, Kuhlager.
2: Total.
0: Und wenn du möchtest, darfst du jetzt in meinen Apfel reinbeißen.
2: Ich hoffe ja, dass Niklas vielleicht einen ganz neuen, frischen für mich dabei hat. Niklas, hast du?
1: Klar.
2: Oh,
1: vielen Dank. Wenn man aus dem alten Land hierher kommt, dann bringt man natürlich auch ein paar Äpfel mit.
2: Niklas, schön, dass du bei uns warst. Komm gut zurück. Das hat Spaß gemacht mit dir. Dankeschön.
1: Ja, vielen Dank für die Einladung und war sehr interessant und aufschlussreich.
0: Danke dir, Niklas.
2: Ja, wir hören uns dann in 2 Wochen, ne?
0: So machen wir es.
2: Bis dahin. Tschüss. 63 Hektar.
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6: 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Die Nachrichten. um 6.30 Uhr mit Felix Sprung. Bundeskanzler Merz will offenbar noch in diesem Monat klären, wer neuer Unionsfraktionschef werden soll. Der bisherige Vorsitzende Jens Spahn war gestern im Zuge der Leihmutter-Affäre zurückgetreten. Aus der Nachrichtenredaktion Daniel Runge.
7: Als Top-Kandidat für die Spahn-Nachfolge gilt Kanzleramtschef Frei, ein enger Vertrauter von Merz. Aber auch Innenminister Dobrindt und CDU-Generalsekretär Lindemann werden hoch gehandelt. Gewählt wird der neue Fraktionschef von den Abgeordneten. Spahn hatte erst vor wenigen Tagen bekannt gegeben, dass er und sein Ehemann mit Hilfe einer Leihmutter in den USA ein Kind zur Welt gebracht haben, was in Deutschland verboten ist. Auch Parteikollegen hatten Spahn deshalb mangelnde Glaubwürdigkeit vorgeworfen.
6: Ungarns Präsident Sulyk hat eine Grundgesetzänderung unterzeichnet, die seine eigene Amtszeit beendet. Die neue Regierung unter Ministerpräsident Modyar hatte die Verfassungsänderung auf den Weg gebracht. Sie wirft Sulyk vor, eine Marionette des früheren Regierungschefs Orbán zu sein. Aus Wien Oliver Schosch.
8: Nachdem das Parlament am Montag Sulyks Absetzung beschloss, hatte der Präsident bis zu diesem Samstag Zeit, das Gesetz zu unterzeichnen. Doch lange Zeit wirkte er so, als ob er sich weigern würde. Dann lenkte er doch ein und erklärte sich am frühen Abend in einem Video auf seiner Facebook-Seite. Er bezeichnete seine Absetzung durch das Parlament als einen beispiellosen Vorgang in 36 Jahren ungarischer Demokratie. Doch er könne die Verfassung nicht schützen, das Parlament sei die verfassungsgebende und verändernde Gewalt, so Sulyk. Deswegen komme er mit seiner Unterschrift seiner Pflicht nach.
6: Trotz Fortschritten bei den Löscharbeiten wird der Waldbrand im Müritz-Nationalpark in Mecklenburg-Vorpommern weiter aktiv bekämpft. Nach Behördenangaben gibt es noch vereinzelt Flammen. Etwa 370 Kräfte sind im Einsatz. Eine Spezialeinheit aus Niedersachsen soll nun helfen. Der Einsatz eines Löschhubschraubers sei erfolgreich beendet worden, erklärte der Landkreis Mecklenburgische Seenplatte. Weiterhin gebe es aber keinen Niederschlag, daher werde die Fläche nach wie vor benässt. Der Brand war am Montag ausgebrochen. Der US-britische Influencer und bekennende Frauenfeind Andrew Tate und sein Bruder Tristan sind in den USA festgenommen worden. Das gab der US Marshals Service bekannt, der dem US-Justizministerium untergeordnet ist. Die britische Strafverfolgungsbehörde CPS bestätigte die Festnahme. Diese will nach eigenen Angaben die Auslieferung der Brüder beantragen. Demnach geht es um Vorwürfe der Vergewaltigung. Andrew Tate war unter anderem mit frauenfeindlichen Sprüchen und Ansichten in Online-Netzwerken bekannt geworden. Bei der Fußball-Weltmeisterschaft hat England im Spiel um Platz 3 Frankreich geschlagen. Das Team von Trainer Thomas Tuchel siegte mit 6:4. Für die Three Lions erzielte Bukayo Saka einen Dreierpack. Für Frankreich traf Kylian Mbappé doppelt und steht damit jetzt an der Spitze der ewigen WM-Torschützenliste mit 22 Toren. Der bisherige Rekordhalter Lionel Messi kann aber schon heute nachlegen im Finale. Er trifft mit Titelverteidiger Argentinien auf Europameister Spanien. Das Spiel um den WM-Titel wird um 21 Uhr deutscher Zeit angepfiffen. Das Wetter in Norddeutschland. Wenig Sonne, viele Wolken, zeitweise Regen, teils auch Gewitter. Höchstwerte 18 Grad in Leer bis 22 Grad in Ueckermünde. Morgen wechselhaft, mit dichten Wolken, Schauern und Gewittern, vor allem in Mecklenburg-Vorpommern. An der Nordsee länger sonnig, an der Ostsee stürmisch. 18 bis 23 Grad. Am Dienstag Wechsel von Sonne und Wolken, 19 bis 24 Grad. Und am Mittwoch wolkig mit Schauern, 18 bis 21 Grad. Das waren die Nachrichten.
9: Natürlich haben wir auch eine Beschreibung dann vom Fluchtfahrzeug bekommen. Die sind aber auch so vorbeigerast. Also so schnell wird auch kein normaler Autofahrer fahren. Das ging auch alles innerhalb von einer Sekunde. Ne? Ich voll aufgeregt. Ich bin ja gefahren, habe das Gaspedal durchgedrückt, angefahren. Also klar, auf einer Seite hast du dann diesen Artikel zu diesem Jagdinstinkt, das ist eigentlich normal in der Situation. Du willst ja die Täter, die haben ja was gemacht, du willst die ja fangen.
10: Eine Explosion, drei Täter auf der Flucht und die schwierige Aufgabe, können wir die irgendwie kriegen? Oft kommen Geldautomatensprenger mit ihren hochmotorisierten Autos schnell genug weg. In diesem Fall will Polizistin Monia das verhindern.
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10: Ich bin Jost Schmidt und es gibt beim Rettungsdienst, bei der Polizei, bei anderen Organisationen diesen verbotenen Satz. Niemals sagen, boah, heute ist es aber eine ruhige Schicht, eine ruhige Nachtschicht. Weil dann bleibt es nie bei dieser ruhigen Schicht. Und heute in dieser Folge geht die Nachtschicht ruhig los und endet dann in einer riesigen Fahndung. März 2023, kurz nach 1 Uhr nachts in Ludwigshafen. Monia, 28 Jahre alt, Polizeikommissarin, ist mit ihrem Partner auf Streife. Das ist ein Sonntag auf Montag Nachtdienst.
9: Gleich mal Shoutout an meinen Streifenpartner. Wir sind schon 3 Jahre, wo wir zusammen rausfahren in den Streifendienst. Hat mir sehr viel beigebracht. Er hat mir praktisch alles beigebracht, nachdem ich das Studium beendet habe. Und ja, haben schöne Einsätze gehabt, nicht so schöne Einsätze. Und dabei konnten wir auch trotzdem immer noch lachen. Deswegen ein fettes Dankeschön an meinen Streifenpartner.
10: Wie ist das? Wird man am Anfang, wenn man irgendwo in der Dienstgruppe neu anfängt, zusammengewürfelt mit einem und bleibt dann mit der Person? Oder sortiert sich das jede Woche neu?
9: Also generell, wenn man, sag ich mal, frisch von der Hochschule kommt, ist man ja eher unerfahrener, was auch die Einsätze draußen angeht. Und deswegen schaut man schon, dass man einen Streifenpartner bekommt, der halt ein bisschen erfahrener ist, ne, und schon einige Einsätze miterlebt hat. Der bist du praktisch dann auch von dem angelernt. Und ich würde jetzt auch mal sagen, jetzt mittlerweile 3 Jahre ist nicht so ein bisschen die Seltenheit, weil gerade im Schichtdienst rotiert es ja sehr viel. Ne, viele gehen zu anderen Bereichen. Es kommen viele neue vom Studium, von der Hochschule. So ist es nicht selbstverständlich. Und deswegen, ja, bin ich froh, dass wir 3 Jahre gepackt haben.
10: In dieser ruhigen Nacht gibt es 2 kleine Unfälle und dann sitzen die Polizisten in der Dienststelle und schreiben ihre Berichte. Das ändert sich um 1:30. Monia hat ein Funkgerät, das an ihrer Schutzweste hängt. Das ist oft auf laut gestellt, damit sie und ihr Kollege mithören, was da draußen so passiert. Und zu diesem Zeitpunkt wissen sie noch nicht, dass sie in dieser Nacht noch Teil einer riesigen Aktion werden. Mit Hubschrauber, viele Streifen, Kollegen aus anderen Bundesländern. Also ein fettes Ding, über das dann auch nach Feierabend noch gesprochen wird. Es gibt eine Explosion. Das hören die auf der Dienststelle natürlich nicht, aber da gibt es dann plötzlich Traffic am Funkgerät.
9: Mein Streifenpartner hat pscht gesagt, dass wir kurz leise sein sollen. Und dann kam auch die Meldung durch, dass es da zu einer Geldautomatensprengung kam. Und dann sind wir schnell aufgesprungen, haben uns eigentlich auch schon angerührt. Und da kam auch schon von der Wache, ja, dass eine Streife rausfahren soll, weil die Täter flüchtig sind, mit dem Auto weggefahren sind, und sind wir rausgefahren und haben währenddessen dann nochmal Infos bekommen, weil wir dann in die Fahndung reingekommen sind, ne, nach den Tätern, nach den Flüchtigen, wo wir uns positionieren sollen.
10: Was für Gedanken hast du in so einem Moment im Kopf? Also es geht ja dann alles sehr schnell. Ja. Auf der anderen Seite, ihr macht das alle professionell, ihr wisst, was ihr tut, und trotzdem hat man ja Gedanken im Kopf.
9: Ja, ich war sehr aufgeregt, weil, oder ich denke mal, wir alle, das war ein ungewöhnlicher Einsatz. Den hat man jetzt nicht jeden Tag wie einen Unfall auf dem Parkplatz. Daher, aufgrund dieser Einsatzlage, haben wir auch Blaulicht angemacht, Martinshorn, ne, und sind halt so schnell wie möglich zu unserer Position gefahren und haben uns auch schon gefragt, ja, wenn wir dort sind, was passiert dann? Im Endeffekt, die Täter, werden sie geschnappt oder nicht im Gesamten? Das waren so unsere, ja, von uns allen so die Gedankengänge.
10: Dass Geldautomaten gesprengt werden, das gibt es gar nicht so selten in Deutschland. Das Geschäft läuft gut, trotz Sicherheitsmechanismen. 2022 waren es über 500 Fälle in Deutschland. Aber wie machen die Täter das und wie gefährlich ist das? Darüber haben wir mit Günther Epple gesprochen von der Deutschen Hochschule der Polizei in Münster.
12: Aus Tätersicht, das ist absolut lukrativ. Die Geldautomaten sind wirklich voller Geld. Also man glaubt das ja nicht. Also da sind ja teilweise mehrere 100.000 Euro zu holen. Und ja, es ist laut und teilweise auch gefährlich, selbst für die Täter. Aber dennoch ist es logistisch nicht so super schwierig. Und es ist halt eigentlich eine Minutensache, ne? Wenige Minuten anfahren, sprengen, Geld einsammeln, weg. Und selbst wenn ich dann nur 10% kriege, ist das halt ein Vielfaches gegenüber, was ich möglicherweise beim Einbruch beuten kann. Also ein lukratives Geschäft, würde ich sagen.
10: Die Täter, die müssen eine Sache beachten, sie müssen schnell sein, damit sie einen Vorsprung haben, wenn dann die Polizei kommt.
12: Vorfahren, sprengen, Geld einräumen, macht auch nichts, wenn ein paar Scheine zurückbleiben und weg.
10: Damit verbunden ist ein großes Risiko bei der Sprengung. Aber das nehmen die Täter in Kauf für sich selbst und vor allem auch für andere.
12: Man hat auch festgestellt, dass die absolut rücksichtslos sind und keine, also das nicht irgendwie man den Eindruck hat, die schließen das aus, dass andere Personen gefährdet werden. Häufig wohnen ja gerade bei diesen Geldautomaten, die irgendwo in Gebäuden sind, das sind ja nur noch so SB-Stationen, das sind drüber Wohnungen oder nebenan Hauseingänge, ganz normal. Eigentlich ist es nur Glück zu verdanken, dass da nicht mehr Personenschaden entstanden ist. Also wenn da zufällig gerade einer vorbeikommt, hat der Pech gehabt. Das muss man sagen. Das nehmen die Billigen in Kauf, hinzukommt. Also ein häufiges Tatmittel war ja Einleiten von Gas und das zur Explosion bringen. Das gibt auch eine kräftige Explosion. Mittlerweile wird aber tatsächlich auch gewerblicher Sprengstoff verwendet, der nochmal eine ganz andere Detonationskraft hat. Also dass Häuser quasi nicht mehr bewohnbar sind. Und das ist halt einfach nur dem Glück geschuldet, dass da keine Personen verletzt werden.
10: Also wenn wir uns mal überlegen, wie gefährlich das durch diese Tätergruppen werden kann, also was ähnliche Täter auch schon für ein Risiko eingegangen sind in der Vergangenheit, dann ist das natürlich umso wichtiger, die auch zu bekommen, dass die ihre Strafe bekommen und ähnliche Täter merken, die Behörden machen da was, die wehren sich und die sind erfolgreich. In unserem Fall heute ist es so, während die Polizei noch den Tatort sichert, sind die Täter auf der Flucht. In einem Auto mit gestohlenen Kennzeichen rasen die über die B9. Die Fahndung, die parallel läuft, die hat eine Größe, ein Ausmaß, wie das vermutlich nicht so oft vorkommt. Jede Menge Streifen sind dabei und suchen die Täter. Wo sind die? In welche Richtung? Versuchen vielleicht auch vorauszuschauen, wo könnten die hinwollen? Wie können wir denen einen Schritt voraus sein? Wo können wir die abfangen?
9: Also uns wird gesagt, die Täter flüchten wahrscheinlich in die Richtung. Wir sollen uns auf die B9 positionieren, also Abfahrt Studernheim, praktisch in Richtung Ludwigshafen. Da haben wir uns auch hingestellt und dann waren wir auch, wie schon gesagt, weil du vorhin gefragt hast, was unsere Gedankengänge haben, da waren wir halt mega aufgeregt. Also ich war mega aufgeregt, weil ich mich gefragt habe, ja, fahren die vorbei, fahren die nicht vorbei? Was ist, wenn sie vorbeifahren? Ja, können wir sie noch catchen irgendwie?
10: Also dieser Moment, der ist ja auf eine Art still und ruhig. Ihr steht da im Wagen, seid da in dieser Wartesituation. Wann kommen die hier überhaupt lang?
9: Ja, genau, weil wir wussten ja im Endeffekt gar nicht, ja, fahren sie da wirklich die Straße lang oder nicht, ne? Ich meine, es gibt ja zahlreiche Abbiegemöglichkeiten und haben wir gewartet. Gewartet und dann sind sie vorbeigefahren.
10: Wusstet ihr sofort, die sind's?
9: Ja, wir wussten. Natürlich haben wir auch eine Beschreibung dann vom Fluchtfahrzeug bekommen. Die sind aber auch so vorbeigerast. Also so schnell wird auch kein normaler Autofahrer fahren. Genau, das ging auch alles innerhalb von einer Sekunde. Ne? Ich voll aufgeregt, ich bin ja gefahren, habe das Gaspedal durchgedrückt, angefahren. Aber bis ich dann angefahren bin und hinterherfahren wollte, waren die auch schon ziemlich weit entfernt. Hab dann nur noch vom Weiten das Auto gesehen, wie es dann praktisch nach Richtung Ludwigshafen Pfingstweide abgebogen ist. Also zum Glück auch nicht durch Frankenthal mit der Geschwindigkeit. Der weiß, was passieren können, ne? Genau.
10: Also die Sache ist ja, ihr dürft ja schnell hinterherfahren. Also ihr müsst natürlich dabei sehr verantwortungsvoll sein, damit nichts passiert, euch und anderen. Und trotzdem, ihr wollt ja unbedingt hinterher.
9: Ja, also klar, auf einer Seite hast du dann diesen, oder entwickelst du diesen Jagdinstinkt, das ist, denke ich, normal in der Situation. Du willst ja die Täter, die haben ja was gemacht, du willst die ja fangen, ne? Willst dafür für Recht und Ordnung sorgen. Aber auf der anderen Seite musst du auch das Gefahrenpotenzial beachten, auch für dich, ne? Da muss man halt immer abwägen, ist es das wert, ne? Und als ich gesehen habe, okay, man sieht die gar nicht mehr, da bin ich auch nicht mehr schneller gefahren, weil warum, ne? Und da haben wir auf weitere Anforderungen oder weiteren Infos gewartet und sind dann auch auf die A6 gefahren, ne? Und haben da gefahndet nach den Tätern, aber dann in normaler Geschwindigkeit, weil es war jetzt nichts Akutes.
12: Tatsächlich ist es eine schwierige Verhandlungslage,
10: sagt Günther Eppler von der Polizeihochschule, den wir ja eben schon mal gehört haben, zu der Situation auf der Autobahn.
12: Weil genauso rücksichtslos, wie die bei ihrer Tat an sich vorgehen, gehen die auch bei der Flucht vor. Und wir hatten ja schon viele Fälle. Also die bleiben nicht stehen, muss man ganz deutlich sagen. Wenn es nicht anders geht, rammen die auch Polizeifahrzeuge oder fahren auf Personen zu. Und das muss man einfach wissen. Zudem kommt, dass die mit unheimlich hohen Geschwindigkeiten unterwegs sind, meistens hochmotorisierte Fahrzeuge haben, mit wahnsinnigem Risiko über die Autobahn fahren, sodass man da häufig auch gar nicht hinterherfahren kann. Es ist ja keine Option, nichts zu tun, aber ich sag mal, am Ende geht's um Geld und am Ende geht's drum, es bringt keinem was, wenn dann zwei tote Polizisten irgendwo liegen, weil die sich dem in den Weg gestellt haben. Also so Autobahnauf- und Abfahrten sperren, ja, das ist sicher Fahndungshinweise generieren, also dass man die vorbeirasen sieht, sage ich mal, möglicherweise. Das ist alles gut, hat aber alles Grenzen, muss man sagen, weil die Täter einfach Wahnsinn sind.
10: Monia ist mit dem Streifenwagen nicht hinterhergekommen. Andere Kollegen übernehmen die Verfolgung. Und ein Blitzerfoto, das wir von der Staatsanwaltschaft bekommen haben, wird später zeigen, die Verdächtigen sind 181 Stundenkilometer gefahren in einer 80er-Zone. Und auf diesem Blitzerfoto, da sieht man im Auto zwei Menschen mit Sturmhauben. Und das muss man sich mal vorstellen, das ist ja wie in so einem Hollywood-Blockbuster.
9: Und dann kam wieder eine Meldung über Funk, dass es zu einer Kollision kam zwischen einem Streifenwagen und dem Fluchtfahrzeug in einem Gewerbegebiet in Ludwigshafen. Und dann sind wir, weil wir eh noch in diesem Einsatz drinne waren, natürlich zu diesem Ort und Tatort hingefahren.
10: Ihr hört also, da gab es eine Kollision mit einem Streifenwagen. Und das ist dann auch der Zeitpunkt, da erfahrt ihr, da sind drei Leute ausgestiegen. Wir suchen hier drei Täter.
9: Ich weiß es nicht mehr ganz genau, aber das muss dann im Rahmen des Einsatzes durchgegeben sein. Weil klar, wir müssen ja auch wissen, nach wem wir halt suchen. Und auch gerade nach der Kollision sind sie ja ausgestiegen, ne? Und da war ja klar, konnte man ja abzählen, wie viele Leute da sind, ja.
10: Ihr fahrt dann zu diesem Unfallort, da ist super viel los, mehrere Streifenwagen, einige Kollegen. Was ist da eure Aufgabe?
9: Wir haben unseren Streifenwagen abgestellt in der Nähe, wo Platz war. Und dann hieß es, weil die ja zu Fuß geflüchtet sind, zu Fuß auch nochmal den Täter suchen.
10: Dieser Crash hat das Auto gestoppt, aber nicht die Täter. Die lassen ihre Beute im Auto, 28.500 Euro. Die Fahndung geht dann zu Fuß weiter mit der Taschenlampe. Und ich frage mich, wie zur Hölle findet man drei flüchtige Geldautomatensprenger in einem Industriegebiet nachts?
9: Das Schöne war, deswegen ist mir der eine Sache in Erinnerung geblieben, es waren ja nicht nur wir da vor Ort aus Frankenthal, sondern auch aus anderen nächstgelegenen Dienststellen. Aber nicht nur Kollegen vom Streifendienst, sondern auch Kollegen von der Hundestaffel. Es wurde ein Hund gesucht. Hubschrauberstaffel war mit beteiligt, ne, mit einer Wärmelichtkamera von oben, ne, weil gerade das Gelände um das Firmengelände herum war auch sehr viel Feld, Büsche, Gras, also und da kann man zum Beispiel mit einer Wärmelichtbildkamera auch besser von oben absuchen. Dann die Wasserschutzpolizei war auch da mit im Boot, haha, weil ein Fluss in der Nähe war und auch Kollegen von anderen Bundesländern, zum Beispiel Baden-Württemberg, weil gerade Ludwigshafen ja in Bavü angrenzt. Sprich, wir waren sehr viele Einsatzkräfte und das ist auch, was mir sehr viel Spaß macht, immer mit anderen Einsatzkräften ja, zusammenzuarbeiten. Wir haben das gleiche Ziel und jeder von uns hat ja seine eigenen Fertigkeiten. Ne? Hundetrainer mit seinem Hund, ne? Hubschrauber von oben.
10: Wie oft kommt denn das vor, dass ihr mit so vielen Kollegen unterwegs seid? Also Hubschrauber, Wasserschutzpolizei, Hundestaffel und ihr?
9: Ich denke, es ist eher selten. Also gerade ein Hubschrauber. hatte ich jetzt persönlich auch keinen anderen Einsatz. Klar, mit der Hundestaffel haben wir öfters zu tun, vielleicht auch bei Einbruchsdiebstählen, ne? Wenn man sagt, okay, es könnten noch Täter im Gebäude sein, im Haus, ne? Da geht erstmal der Hund voran, ne, und sichert ab. Mit dem Hubschrauber eigentlich noch nie. Klar gab es größere Einsätze, wo auch sehr viele Kollegen von anderen Diensten dabei waren, aber das war schon ein spezieller Einsatz. Also mit so vielen Leuten, auch in einem anderen Bundesland, hat man auch nicht oft.
10: Wie geht's denn dann weiter? Also ihr kommt da an, ihr steigt da aus und jetzt seid ihr ja nicht mehr im Streifenwagen, sondern ihr seid jetzt in einer ganz neuen, anderen Situation. Und ihr habt ja vermutlich immer noch diesen Jagdinstinkt, ihr wollt diese Menschen bekommen.
9: Ja, wir waren dann auch zu Fuß unterwegs mit unseren extra großen Taschenlampen und sind dann das Gestrüpp gelaufen. Also am besten da, wo auch nicht die anderen Kollegen rumgelaufen sind, damit sie es verteilt, ne, und ja, es auch effektiver ist. Dann sind wir an einem großen oder größeren Hecke-Gebüsch vorbeigelaufen. Das Lustige war, wir haben dann auch was knacken gehört. Haben uns auch alle gegenseitig vergewissert, dass wir auch alle das Gleiche hören. Haben da auch reingeleuchtet. Aber wie gesagt, es war ja dunkel. Haben da aber erstmal nichts sehen können. Und dann ja, dachten wir, okay, vielleicht war es, weil wir nichts sehen konnten, trotz Reinleuchten, ja, vielleicht war es ein Tier.
13: Kann ja nachts alles Mögliche sein, Katze, eben. Marder, sonst was.
9: Vogel, ja. Nach nochmal absichern, dass da nichts ist, sind wir weitergelaufen. Haben weiter gesucht und dann irgendwann haben wir einen Schrei gehört von einem Kollegen, dass ein Täter gefunden wurde und sind zurückgerannt. Und es war tatsächlich das Gebüsch, wo wir vorhin vorbeigelaufen sind. Und da lag tatsächlich einer der Täter versteckt drinne. Der wurde dann rausgezogen, gefesselt, der wurde dann mit zur Dienststelle genommen. Und da habe ich mich halt schon ein bisschen geärgert, weil eigentlich waren wir nah dran.
10: Also heute wissen wir, dieser Mann, der da festgenommen wird, der kommt aus den Niederlanden. Und das kommt immer wieder vor, dass es also im Zusammenhang mit den Geldautomatensprengungen diese niederländischen Täter gibt. Sprengung in Deutschland, dann im schnellen Auto über die Grenze. Wie war denn der so drauf bei der Festnahme?
9: Soweit ich mich erinnern kann, war er eher ruhig. Also er hat nicht viel gesagt. Ich denke, bei so vielen Kollegen, Kräften muss er schon gemerkt haben, dass da ein Widerstand zwecklos ist.
10: Also, einer von drei Tätern ist festgenommen. Das heißt aber auch, zwei laufen noch rum.
9: Ja, wir haben dann, weil es natürlich noch andere Täter da waren und auch noch versteckt waren, haben wir weiter gesucht. Erfolglos. Und dann wurden irgendwann im Laufe der Nacht die Maßnahmen auch erstmal beendet für uns. Wir wurden aus dem Einsatz entlassen. Wie lange wir gefahren haben, falls die Frage noch kommen sollte, das weiß ich gar nicht mehr. Aber ich kann mir schon vorstellen, bis kurz vor Ende Nachtdienst. Weil das ja schon ein größerer Einsatz war, eine größere Einsatzlage.
10: Es kann dann tatsächlich noch ein zweiter Tatverdächtiger festgenommen werden. Monja war da nicht mehr im Dienst. Das ist also am nächsten Morgen mit der nächsten Schicht, die im Dienst ist. Da ging die Suche nochmal weiter. Die Idee war ja, die beiden Verbliebenen, die müssen ja hier noch irgendwo sein. Vielleicht finden wir die. Und bei einem hat es geklappt.
9: Es war so gewesen, dass sich anscheinend einer auf einem Firmengelände versteckt hat. Der hat, ja, hat es geschafft, dann rüber zu krabbeln. Und er wurde dann am nächsten Morgen entdeckt, da er nicht, sage ich mal, die Arbeitskleidung anhatte, die halt die Mitarbeiter tragen müssen in dieser Firma. Und so war er ziemlich auffällig dann und wurde dann auch schnell festgestellt, identifiziert. Und der andere hat es anscheinend ja geschafft zu flüchten. Den hat man auch nicht mehr im Nachhinein ermitteln können.
10: Die beiden festgenommenen Männer sind Anfang 20. Im Gerichtsprozess kommt raus, die wurden angeworben und sollten 10-15% der Beute bekommen. Und für unseren Experten Günther Epple ist das erstmal ziemlich typisch.
14: Also das sind nur die Arbeitsbienen, die da unterwegs sind. Ne? Die, die das große Geld machen, die sind ja nicht in Deutschland unterwegs, die sitzen da. Und an die muss man eigentlich herankommen, wenn man Erfolge macht. Ich sage mal, da zwei wegzufangen, die den Automaten sprengen, ist auch richtig und gut, beendet aber das Phänomen nicht. Dann kommen die nächsten zwei.
10: Die beiden Täter, die werden verurteilt zu 3 Jahren und 10 Monaten Haft. Und der dritte Täter, der ist bis heute verschwunden. Für Monja war das eine ziemlich heftige Nacht, an die sie immer noch denkt.
9: Also ein Einsatz, der mir für immer in Erinnerung bleiben wird. Einer von vielen.
13: Warum?
9: Es gab, wie gesagt, viele Einsätze. Tagtäglich hat man so viele Einsätze, die man abarbeitet. Aber ich finde, nicht jeder bleibt mir halt so in Erinnerung. Ne? Ich bin jetzt auch schon 3 Jahre dabei. Ich weiß jetzt auch nicht mehr, kann mich nicht mehr an den Sachverhalt erinnern, den ich am zweiten Dienstag hatte. Aber der ist halt so ein Einsatz, ein Fall, der wird mir halt immer in Erinnerung bleiben, weil er gerade so speziell war. Weil, ja, weil es auch einfach so aufregend war, ne, die ganze Situation, auch da hinterher zu fahren, mit den Kollegen zusammen zu suchen.
10: Bei so einer Situation, in der alles so dynamisch ist und sich so schnell verlagert und verändern kann, wie wichtig ist da auch Glück?
9: Das ist nicht Glück, es ist Können.
10: Glück und Können?
9: Ich denke, Können spielt eine größere Rolle als Glück. Weil ich meine, wir werden ja auch im Studium auf so Einsätze vorbereitet. Und gerade weil wir auch so viele Kräfte waren, die direkt in die Fahndung gegangen sind, war es ja schon sehr wahrscheinlich, die in der Rahmen der Fahndung verstellen zu können.
10: Geldautomatensprengung, das kommt regelmäßig vor. Wenn du jetzt heute hörst, okay, in NRW wurde wieder ein Geldautomat gesprengt, in Hessen, in Baden-Württemberg, hat sich da dann bei dem Thema, mit dem Einsatz was verändert bei dir? Also siehst du da jetzt anders drauf?
9: Ja klar, ich meine, das war ein einzigartiger Einsatz und wenn dann Berichte kommen aus anderen Bundesländern vielleicht und man da halt nicht so erfolgreich war wie wir jetzt in dem Fall, musste ich da schon leicht schmunzeln und dann ja an die Nacht einfach zurückdenken und in Erinnerung schwelgen.
10: In der nächsten Folge von Streifenfragen geht es um einen Hund. Also genauer gesagt eine Hündin, die in ein Haus mit Einbrechern geschickt wird. Die Einbrecher, die wollen auf der einen Seite nicht gefunden und erwischt werden. Die Hündin auf der anderen Seite hat einen Auftrag, genau die Einbrecher zu finden. Einbrechergehirne gegen Hundegehirn. Mal schauen, wer gewinnt.
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1: Um 7 Uhr mit Felix Sprung. Russland hat die ukrainische Hauptstadt Kiew in der Nacht mit Dutzenden Raketen angegriffen. Nach Angaben der Militärverwaltung wurde mindestens ein Mensch getötet, 11 wurden verletzt. Aus Kiew Stefan Lag.
2: Gegen 1.20 Uhr Ortszeit war Luftalarm ausgelöst worden. Nur wenige Minuten später erschütterten heftige Explosionen die Millionenstadt. Nach ukrainischen Angaben setzte Russland dabei Hyperschall- und ballistische Raketen ein. Die Angriffe kamen aus mehreren Richtungen und dauerten mehr als eine Stunde. Kiews Bürgermeister Vitali Klitschko berichtete, dass herabfallende Trümmer in mehreren Stadtteilen Brände ausgelöst hätten. Betroffen waren unter anderem ein mehrstöckiges Wohnhaus, ein Verwaltungsgebäude sowie ein Bereich nahe eines Einkaufszentrums. Beschädigt wurde auch der Eingangsbereich der Metrostation Lukjanivska im Nordwesten der Stadt. Viele Menschen suchen während der russischen Angriffe Schutz in den U-Bahn-Stationen der ukrainischen Hauptstadt.
1: Politiker aus Niedersachsen begrüßen den Rücktritt des Vorsitzenden der Unionsfraktion Spahn. Der CDU-Landesverband sprach von einem notwendigen Schritt. In Niedersachsen sind am 13. September Kommunalwahlen. Aus Hannover Amelia Wischnewski.
3: CDU-Landeschef Lechner erklärte, Glaubwürdigkeit sei das höchste Gut in der Politik. Diese Glaubwürdigkeit habe Spahn nach seiner privaten Entscheidung nicht mehr ausreichend verkörpern können. Sein Rücktritt sei deshalb ein Schritt, vor dem man großen Respekt habe. Auch aus der niedersächsischen CDU-Basis habe es deutliche Kritik gegeben. Generalsekretär Marco Moormann berichtete von zahlreichen Rückmeldungen, vor allem von Kommunalpolitikern, für die die Debatte im Wahlkampf zunehmend belastend geworden sei. SPD-Fraktionschef Matthias Miersch aus Hannover äußerte Respekt für Spahns Entscheidung.
1: Irans Militär hat eigenen Angaben zufolge US-Stützpunkte in Kuwait attackiert. Ziele seien ein Munitionsdepot der US-Armee sowie Radarsysteme auf einem Luftwaffenstützpunkt gewesen. Zuvor hatten die USA ein weiteres Mal Ziele im Iran angegriffen. Dabei habe es sich um Vergeltung für 2 vom Iran getötete US-Soldaten auf einem Stützpunkt in Jordanien gehandelt. Die Linke im Bundestag fordert kostenloses Leitungswasser in Restaurants und spricht sich gegen eine Zuckersteuer aus. Man könne den übermäßigen Konsum von zuckrigen Softdrinks nicht verhindern, ohne für gesunde und zugängliche Alternativen zu sorgen, heißt es in einem Positionspapier der Linksfraktion. Gefordert wird zudem die flächendeckende Bereitstellung von Trinkbrunnen. Zwar sei auch die Linksfraktion aus gesundheitspolitischer Sicht für weniger Zuckerkonsum, das Ziel sollte aber nicht durch unsoziale Preisaufschläge erreicht werden. England hat bei der Fußballweltmeisterschaft das Spiel um Platz 3 gewonnen. Das Team gewann gegen Frankreich mit 6:4. Aus dem ARD-WM-Team Hendrik Lückhoff.
4: Es war ein Spektakel. Nach der ersten Hälfte lag England schon mit 4:0 vorn und der Sieg schien klar. Nach der Pause aber traf Frankreich 3-mal und der Ausgleich lag in der Luft. Stattdessen schoss England das 5. Tor. Frankreich kam nochmal zum Anschluss, aber England hatte mit dem 6:4 noch eine Antwort. England feiert unter Trainer Thomas Tuchel mit Platz 3 das beste WM-Ergebnis nach dem Titel 1966. Bei Frankreich erlebte Trainer Didier Deschamps keinen versöhnlichen Abschied. Heute Abend treffen im Finale Spanien und Argentinien aufeinander. Bei den Spaniern musste wegen eines Gewitters das Abschlusstraining ausfallen.
1: Das waren die Nachrichten. Das Wetter in Norddeutschland: wenig Sonne, viele Wolken, zeitweise Regen, teils auch Gewitter. Höchstwerte 18 Grad in Leer bis 22 Grad in Ueckermünde. Morgen 18 bis 23 Grad. Es ist 7:04 Uhr.
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5: Wenn ich dann eben diese frischen Buchenblätter zum Beispiel fühle, dann lacht und hüpft und tanzt mein inneres Kind, weil es sich so schön anfühlt und ich, also das wird nie langweilig. Es ist jeden Frühling immer wieder neu und das ist wirklich was, was mich so berührt, dass es vielleicht mit dem Wort heilig am besten umschrieben ist.
6: Da spielt der Wald schon eine Rolle. Ich suche tatsächlich inzwischen öfters eher das Naturerlebnis, als dass ich mich in ein Kirchengebäude setze, weil ich merke, dass es mir zumindest um um diese Wirkung zu haben, hier mehr gibt.
7: Die zum ersten Mal hierher kommen, sagen sofort, ohne dass sie von mir einen Hinweis bekommen haben, boah, was ein besonderer Ort.
8: Heilige Orte, lebendige Urzeit, der Nationalpark Kellerwald von Rebecca Rühl.
9: Die besonderen Buchenwälder im Nationalpark Kellerwald-Edersee sind seit 2011 UNESCO-Weltnaturerbe und seit jeher ein Kraftort für viele. Für Naturtherapeutin Jessica Schmitz gar ein heiliger Ort.
5: Ja, der Wald an sich ist für mich einfach ein Ort, in dem ich zur Ruhe komme, in dem ich mich selbst wieder spüre. Ich liebe es, die Hand auf den Boden zu legen und einfach die Erde zu spüren. Am liebsten würde ich auch die Schuhe und die Socken ausziehen und barfuß gehen. Einfach, weil ich mich dann noch mehr spüre, weil ich dann einfach ja so

0: Seit über 20 Jahren ist die Natur hier sich selbst überlassen im Nationalpark am nordhessischen Edersee. Dementsprechend wild sieht es hier aus.
1: Das ist der Katzenstein, so eine Felsformation, die ja sehr urig ist. Ich bekomme tatsächlich immer Herzklopfen, wenn ich ihn betrete, einfach weil diese Buchen hier so mächtig und so hoch sind und auch diese Felsen und kleine Höhlen, wo vielleicht hier am Katzenstein auch mal eine Wildkatze übernachtet, wer weiß.
0: In der werdenden Wildnis will Jessica Schmitz heute Waldbaden. 10 Teilnehmer haben sich für den 3-stündigen Kurs angemeldet. Jessica Schmitz wirft einen dicken Ast auf den Waldboden.
1: Der wird unsere Schwelle in den Wald darstellen. Wir überschreiten bewusst die Schwelle in den Wald, lassen den Alltag draußen und treten bewusst in den Wald ein.
0: Ein bewusster Schritt über den Stock zum Klang einer Zimbel. 9 Frauen und ein Mann sind dabei.
1: Also ich habe viele Skeptiker, weniger Skeptikerinnen tatsächlich. Also die größere Aufgabe ist, die männlichen Teilnehmenden ja zu überzeugen. Die brauchen auch oft vielleicht den 2. und den 3. Anlauf. Aber dann merken sie, ja, es tut einfach gut und ich darf es mir erlauben und es ist auch nicht albern. Und ich muss auch nicht die Bäume umarmen, sondern ich darf mich auch einfach hinsetzen und meine Sinne einschalten und genießen.
0: Vorbei am riesigen Wurzelteller einer umgestürzten Buche, rein in eine Meditation, mitten in der nordhessischen Wildnis.
1: Ja, und wenn du dich wohl und sicher fühlst, dann darfst du gerne deine Augen schließen. Und dann richte deine Wirbelsäule ein bisschen nach oben auf, lass die Schultern nach hinten unten sinken. Verbinde deine Füße mit der Erde oder die Beine mit dem Baumstamm, auf dem du jetzt sitzt. Und dann atme bewusst einmal tief durch die Nase ein und durch den geöffneten Mund lang und vollständig alles aus. Und vielleicht kannst du mit deiner Nase nicht nur deinen Atem wahrnehmen, sondern auch den Wald riechen. Die frische, klare Waldluft, einen Waldduft.
0: Ursula und Frank Wendeberg hören ganz genau hin. Sie sind Klangkünstler und mit spezieller Technik und besonderen Mikrofonen im Nationalpark unterwegs.
2: Ich belausche gerade den Baum. Das ist ähnlich wie ein Stethoskop, was der Arzt sonst hat. Nur noch etwa 100-mal lauter, als der Arzt es sonst normalerweise hören kann. Und damit kann man wirklich das Trappeln der Ameisen hören. Oder wenn sie ein Blatt durchbeißen.
3: Wir hocken vor allem mucksmäuschenstill. Den Frank stört ja sogar, wenn hier an der Jacke was kruschelt. Dann ist die Aufnahme schon nicht gut, weil der ist ein Perfektionist am Ohr.
2: Ich finde die kleinen Bächlein hier im Keller bei Edersee schon wirklich sehr bezaubernd vom Sound auch. Wie fein perlig das Wasser dann über die Felsen läuft.
0: Das Paar hat alle 16 Nationalparks in Deutschland besucht und ortstypische Klänge eingefangen.
2: Die Nationalparks sind einfach in Deutschland unsere Juwelen, die wir haben, was Natur betrifft. Und darum haben wir uns darauf fokussiert, in diesen Regionen, wo Natur noch Natur sein darf, aufzunehmen.
0: Ein Parabolmikrofon, das aussieht wie eine große Salatschüssel, kann Klänge aus weiter Entfernung ganz nah ans Ohr holen.
2: Ich mache Naturaufnahmen, seitdem ich ein kleines Kind bin. Seit so ungefähr 7, 8 Jahre alt habe ich mein erstes Aufnahmegerät gehabt. Und jetzt mit der neuen Technik ist aber noch mal viel mehr möglich. Und darum wollten wir einfach so dieses High-End-Level nutzen für richtig tolle Nationalparkaufnahmen.
0: Im Vielklang mit der Natur nennen sie ihr Projekt.
3: Durch dieses ganz spannende, unten tief der See und direkt die Bäume am Ufer entstehen dann halt so ganz tolle Klangräume. Wir haben zum Beispiel sich paarende Nilgänse aufgenommen. Und das waren insgesamt 3 Vögel, ein Weibchen, 2 Männchen. Und letztendlich hast du gedacht, du stehst in der Kirche und da sind 20 Gänse drinnen, weil das so ein Sound war.
2: Ich glaube, das Spannende ist so, dass wir mit den Augen eigentlich in die Welt hinausblicken und mit den Ohren holen wir die Welt in uns hinein. Und das ist so der Unterschied von der Qualität her, dass wir, wenn wir mit den Ohren lauschen, nochmal einen viel emotionaleren Zugang haben zu diesen ganzen Klängen, auch zur Natur.
0: Jessica Schmitz verbindet viele Emotionen, auch Kindheitserinnerungen mit diesem Wald. Bis heute ist er Jessicas Lieblingsort zum Abtauchen.
1: Immer dann, wenn ich so, ja, genervt war von allen oder

0: ich mich geärgert habe oder Dinge einfach waren, wo ich gedacht habe, okay, jetzt müsst ihr mich gerade mal alle in Ruhe lassen. Dann hatte ich meine Bank am Waldrand mit dem Blick übers Urftal und habe da gesessen und habe den Kopf frei bekommen.
1: Als gelernte Arzthelferin hat Jessica 20 Jahre lang als Diabetesberaterin in einer Klinik gearbeitet.
0: Ja, und dann habe ich irgendwann einen Artikel in einer Frauenzeitschrift gelesen und habe gedacht, verflixt, Waldbaden, das machst du doch auch. Damit kann man Geld verdienen. Wie cool ist das denn bitte? Das versuche ich.
1: Sie kündigt ihren sicheren Job.
0: Dann habe ich alles auf eine Karte gesetzt.
1: Mit Erfolg. Inzwischen betreut sie als ausgebildete Naturtherapeutin auch Patienten einer Klinik für Psychosomatik. Der Wald hat vielen beim Gesundwerden geholfen, sagt sie.
0: Es gibt mittlerweile ganz viele Studien und Untersuchungen, die gezeigt haben, welche positiven Effekte das Waldbaden auf den menschlichen Organismus hat und auch auf die menschliche Psyche, also ganzheitlich tatsächlich auf uns Menschen. Ich will da nur ein, zwei Dinge mal erwähnen. Es ist zum Beispiel so, dass wir, wenn wir Waldgeräusche oder auch Vogelstimmen hören, die aus unserem Kulturkreis kommen, also jetzt keine Regenwaldvögel, sondern wirklich europäische Waldvögel, dass wir dann alleine durch das Zuhören dieser Stimmen, dieses Gezwitschers schon einen entspannenden Effekt haben, also dass wir Stress abbauen. Und gleichzeitig ist es auch so, dass wir ganz unbewusst und nebenbei natürlich die Luft des Waldes einatmen. Und die Waldluft ist angereichert mit Terpenen. Und da hat man festgestellt, dass eben das Immunsystem aktiviert wird.
1: Baden in der Waldluft, jeden Monat ein Wochenende im Wald. Das wäre für viele schon ein echter Gamechanger für unser Wohlbefinden und unsere Gesundheit, sagt Jessica. Ihre Waldbadegruppe tastet sich inzwischen tiefer in den Wald hinein. Die Teilnehmer sollen Gegenstände sammeln, die ihr Gegenüber später ertasten soll.
0: Und es geht nicht darum, zu erkennen, was es ist, sondern es geht darum, Adjektive zu finden. Also diesen Gegenstand möglichst genau zu beschreiben, wie er sich anfühlt. Sodass in deinem Kopf, vor deinem geistigen Auge tatsächlich ein Bild entsteht von diesem Gegenstand. Manchmal kann man sogar die Farbe fühlen.
2: Oh, das ist spannend.
3: Ganz weich. Glatt. Es ist spiralförmig. Das hast du sehr schön für mich ausgewählt, weil es ist auch noch das Labyrinth. Ich muss, glaube ich, gleich weinen. Die Assoziation ist das Labyrinth. Mein Weg. Ich danke dir dafür, dass du genau dieses Stück gefunden hast. Es ist ganz wunderschön.
1: Heike hat eine schwere Krankheit überstanden. Auch mit Hilfe des Waldes.
3: Das ist ein Kraftort, also spendet sehr viel Kraft. Und ich finde da sehr viel innere Ruhe, auch innere Ausrichtung. Ich bin auch den Weg hoch mit einem kleinen Tränchen im Auge, also jetzt auch so unterwegs, weil es mich gerade sehr beglückt. Also ich bin auch ein klassischer Baumumarmer. Ich weiß bereits heute, wo ich eines Tages begraben sein werde. Das ist ein Wald und zu diesem Baum kehre ich auch sehr häufig, also da gehe ich sehr häufig hin. Und das ist jetzt schon ein Kraftort für mich.
1: Manuel Schweiger leitet den Nationalpark Kellerwald-Edersee. Für den Job ist er mit seiner Familie von der Großstadt ins Grüne gezogen und genießt die besondere Natur vor seiner neuen Haustür.
4: Ich bin sehr froh, dass ich das Pendeln, was ich davor hatte, nicht mehr habe, sondern dass ich jetzt mit dem Fahrrad tatsächlich ins Büro fahren kann. Davor musste ich nach Frankfurt rein pendeln, in die Stadtwildnis sozusagen. Jetzt darf ich quasi in die Waldwildnis pendeln.
1: Manuel Schweiger genießt es, wenn er statt am Schreibtisch auf seinem Dienst-E-Bike sitzt. Das Schutzgebiet, für das er zuständig ist, ist 7.688 Hektar groß. Umgerechnet mehr als 10.000 Fußballfelder. Heute ist er in Frankenau unterwegs.
4: Für mich ist es ein Unterschied, ob ich jetzt in einem alten Naturwald bin oder gar in einem Nationalpark mit urwaldartigen Relikten oder ob ich in einem Forst bin. Ja. Da kommt keine so Ruhe über mich, würde ich sagen. Also dass ich dann merke, hier komme ich zur Ruhe. Das empfinde ich schon ganz speziell in so alten Wälder mit mächtigen Bäumen.
1: Der Wald ist auch für ihn ein heiliger Ort. Als Sohn eines Diakons spielten die Kirche und der Glaube für ihn schon als Kind eine wichtige Rolle. Allerdings immer zwanglos.
4: Ich bin der Kirche sehr verbunden, würde ich mal sagen. Auch wenn ich nicht mehr so oft in den Gottesdienst tatsächlich so gehe wie in meiner Kindheit oder in meiner Jugend, sondern tatsächlich, da spielt der Wald schon eine Rolle. Ich suche tatsächlich inzwischen öfters eher das Naturerlebnis, als dass ich mich in ein Kirchengebäude setze, weil ich merke, dass es mir zumindest um diese Wirkung zu haben, hier mehr gibt.
1: Dabei hat er hier in seinem Nationalpark sogar beides. Auf einer bewaldeten Anhöhe bei Frankenau gibt es eine kleine Kirche mitten im Nationalpark.
4: Hier sind wir an der Quernskapelle. Das ist wirklich ein besonderer Ort. Hier war schon immer so eine Art spiritueller Ort.
1: Angeblich sollen hier oben schon die alten Germanen gebetet haben. Bis zur Reformation gab es eine Siedlung hier oben. Dann kam Kälte und Pest und die Menschen zogen hinunter ins Tal. Bäume eroberten sich den Hügel zurück, bis 1990 ein Orkan vorbeifegte.
4: Und als dann hier der Fichtenwald zusammengebrochen ist, da kam in der Bevölkerung der Wunsch auf, hier wieder eine Kapelle zu errichten. Als ich es damals gehört habe, war ich erstmal skeptisch. Ja, also was ist denn das jetzt für eine Idee, in einem bestehenden Nationalpark nachträglich noch eine Kapelle zu bauen? Zu Recht sind da die Hürden sehr hoch, um überhaupt was bauen zu können. Und das war dann schon eine besondere Konstellation und auch der Hartnäckigkeit der Menschen hier vor Ort zu verdanken, dass das zustande gekommen ist.
1: Der Pfarrer und der damalige Bürgermeister Reinhard Kubert hatten die Idee zur Waldkirche.
5: Die Hürde war extrem hoch, weil hier so viele Schutzkategorien drauf liegen und lagen, Bannwald und was weiß ich, wie das alles hieß. Das macht es eigentlich vom Grundsatz her unmöglich, aber es hat dann doch irgendwie geklappt mit Gottes Fügung. Jeder Bürger, glaube ich, hat irgendwie eine Idee gehabt, wie das Ding hier aussehen könnte. Und dann eines Tages klopfte es an meiner Tür, an meinem Dienstzimmer, im Rathaus, trat ein älterer Herr hinein und hatte ein Modell unterm Arm. Und fasziniert hat mich der Grundgedanke der Dachgebung. Er hat nämlich an den Apostel Paulus erinnert, der den schützenden Mantel als Hirte um die Schutz suchen, gelegt hat oder legen soll. Das ist so ein gefaltetes Dach. Also man kann das jetzt wirklich so vorstellen wie ein Umhang eines Schäfers. Also der Hirte ist ja der Schäfer und er umgibt mit seinem Mantel die Schäfchen, die ihm anvertraut sind.
1: Ein schützender Ort. Die kleine Kapelle umarmt ihre Besucher förmlich und lädt Wanderer aus der Region, aber auch Touristen aus aller Welt ein, kurz innezuhalten.
5: So, jetzt gehen wir in die Kapelle hinein. Wir öffnen die Tür.
1: Ein großes Schiebetor lässt sich öffnen, wenn hier zweimal im Jahr der Gottesdienst der Gemeinde Frankenau stattfinden darf. Eine Ausnahmeregel im Nationalpark. Dann wird die Glocke noch per Hand geläutet in der kleinen Waldkirche mit atemberaubendem Blick über den Kellerwald hinunter ins Tal.
5: Das ist ein fließender Übergang von der Kirche hinein in die freie Natur. Und die zum ersten Mal hierher kommen, sagen, boah, was ein besonderer Ort.
1: Ein heiliger Ort im heiligen Wald. Ein Urwald mit besonderer Strahlkraft. Das spürt auch René Prochnow.
6: Diese Momente, wenn man früh morgens unterwegs ist, die Sonne geht gerade auf, das landschaftliche Bild ist einfach atemberaubend. Ja, das sind dann immer diese Wow-Momente.
1: René Prochnow ist Rangerin im Nationalpark und führt eine Wandergruppe durch die werdende Wildnis.
6: Warte, das ist nur dieser eine Ast jetzt, glaube ich. Noch ein bisschen runter? Ja, so, ja. Super. Das ist halt getreu dem Motto Natur, Natur sein lassen. Wir machen hier nichts mehr. Ist für uns natürlich ein bisschen anstrengender, aber das Abenteuerfeeling ist natürlich dadurch auch angespornt. Deswegen, ich sehe es immer als persönliche Challenge.
1: 7 Kilometer durchs Gestrüpp, inmitten hüfthoher Brennnesseln bei 30 Grad. Mit Proviant und schwerem Rucksack hilft die Rangerin den Teilnehmern, über umgestürzte Bäume zu klettern.
6: Wir wollen ja hier Wildnis vermitteln und Wildnis sieht nun mal so unordentlich aus, unaufgeräumt und man muss halt auch mal wo drüber klettern. Ja. Ich bin nämlich auch nicht so der. Da muss man sich durchquetschen. Ich bringe den Menschen bei, warum die Natur so schön ist. Das ist mein absoluter Traumberuf und so bin ich Rangerin geworden.
1: Früher hat sie als gelernte Forstwirtin kranke und alte Bäume mit der Motorsäge umgeholzt.
6: Die Dollarzeichen oder die Eurozeichen hatte ich auch manchmal so, oh, der Baum würde richtig schönes Furnierholz abgeben. Jetzt hat man natürlich den Wert, ich freue mich jetzt unheimlich über Bäume, die alt geworden sind mit Spechthöhlen oder auch wenn viele verschiedene Käfer den Baum besiedeln. Das ist dann in meinen, also im forstwirtschaftlichen Sinne war das oft vielleicht, ah, das sind Schädlinge, jetzt geht der Baum kaputt, jetzt muss er weg, damit er überhaupt noch Geld bringt. Und jetzt freut man sich einfach mit, hey, schön, dass es ein neuer Lebensraum geworden ist.
1: Wenn sie heute einen dicken Baumstamm am Boden verrotten sieht und ein winziger Keimling darauf sitzt, berührt sie das.
6: Für mich wäre so der Wow-Effekt, das ist, wenn man es auf einen Menschen beziehen würde, das ist ein Mehrgenerationenhaus. Also da steht, sag ich mal, die Oma liegt schon umgefallen am Boden, aber da kommen schon die Enkelkinder hoch und der Mutterbaumbuche steht auch noch nebendran. Und das ist so für mich halt dieses, ja, es hat so was Familiäres irgendwie.
1: Die Wildnisnacht ist kein Spaziergang, aber für viele ein Ausflug zurück zu den Wurzeln, zurück zu unseren Grundbedürfnissen. Ohne Handy, ohne Zelt, nur mit Schlafsack.
6: Die wenigsten Menschen haben mal wirklich selbst im Wald übernachtet, so unter freiem Himmel. Das ist natürlich ein einmaliges Erlebnis.
1: Nur die Geräusche der Nacht, Mondlicht und diesmal statt Sternenhimmel Donnergrollen.
7: Ja, die meiste Zeit tatsächlich auch wach. Ich habe das Wetter immer wieder so mit einem Ohr beobachtet. Mitten in der Nacht kamen noch mal Blitze und Donner. Danach kam irgendwann mal eine Windböe. Dann hat hier alles geraschelt. Fand ich aber dann ganz angenehm, weil wieder der kalte Wind ein bisschen hat abgekühlt. Und ich hatte das Gefühl, das hat die Mücken ein bisschen vertrieben.
6: Ja, so Frage an die Gruppe. Wer hat die meisten Mückenstiche?
8: Ich habe 3.
6: Drei? Ja. Wie viel hat der Josch?
9: Über 15.
6: Was?
1: Eine kleine Erinnerung an ein einmaliges Erlebnis. Abseits der Wanderwege im Nationalpark dürfen sich nur wenige bewegen. Neben den Rangern sind das die Forscher. Carsten Morkel ist auf Insektenpirsch mit seinem Klopfschirm.
10: Als Wanzen- oder Käferforscher brauche ich auf jeden Fall diesen Klopfschirm im Wald. Das ist immer ein bisschen tricky, weil er unter Spannung steht. Und mit einem Stock wird dann vom Baum oder Strauch das Material in den Klopfschirm geklopft.
1: Mit Material meint er die Insekten. Klingt weniger emotional, findet er. Und so fallen die Tierchen in eine Art umgedrehten Regenschirm, wo er sie untersuchen kann nach Art und Vorkommen.
10: Es gibt meistens gute Tage mit der entsprechenden Erfahrung. Ich glaube, ich habe einen schlechten gehabt, wo ich gar nichts gefunden habe. Und das passiert mir nicht nochmal.
1: Der Biologe sucht im Nationalpark nach seltenen Urwaldreliktarten. Wanzen und Käfer, deren Vorfahren noch die Dinosaurier kannten. Mit seinem Taschenmesser pult er dafür die Rinde vom Totholz eines umgefallenen Baumstammes.
10: Und da ist halt viel Raum für Forschung. Und das ist halt hier im Nationalpark mit den vielen alten Bäumen und den vielen Pilzen, die wir haben, ist das eine total spannende Geschichte.
1: Bei seiner Arbeit braucht er Geduld. Nach der seltenen sibirischen Rindenwanze hat Carsten Morkel beinahe ein Jahrzehnt gesucht, bis er sie unter einem Stück Baumrinde entdeckt hat. Im normalen Forst gibt es diese Tiere gar nicht.
10: Im Wirtschaftswald ernte ich den Baum halt mit 120, 140 Jahren. Da fehlen eben diese alten Bäume, die 200 Jahre oder älter sind, die diese Baumhöhlen, die die oft brauchen, ausbilden können, die entsprechende Pilzflora haben.
1: In einer solchen Baumhöhle ist er heute einem Urwaldkäfer auf der Spur. Das will sich auch sein Chef, Nationalparkleiter Manuel Schweiger, nicht entgehen lassen.
9: Gut, und wie suchst du jetzt da?
10: Ein bisschen Mulm rausnehmen und später wieder reintun. Es sind natürlich auch noch Blätter bei. Ob da irgendwas bei ist.
9: Also wir suchen jetzt nach Insektenteilen.
10: Wir suchen nach
9: oder?
10: Insektenteilen des Eremiten, der ist ja relativ groß, ein großer Käfer.
9: Aber das hier ist eine Schnecke.
10: Das Dumme ist, der ist genauso gefärbt wie diese Rindenteile oder wie dieser Holzmulm.
9: Ja, was ist das da?
10: Und, ach, guck mal hier. Das ist ja irre. Das sieht aus, als wäre das. Das ist auf jeden Fall ein Teil eines Käfers. Und das müsste das Pronotum, also der Halsschild eines Eremiten sein. Den nehmen wir mit und gucken uns das im Labor an. Das
9: sehe ich auch zum ersten Mal im Leben.
1: Carsten Morkel erinnert sich genau an den Tag, als ihn das Insektenfieber gepackt hat.
10: Am Osterfest 1975, da war im Osternest ein Käferbuch drin. Ich habe dann
11: Käfer gesammelt und das hat mich nicht mehr losgelassen. Wenn es so ist, dass man dann irgendwas Besonderes gefunden hat, man kommt dann aber irgendwann im Flow rein, dann vergisst man die Pause, die macht man nicht, man vergisst zu essen und zu trinken.
1: Jessica Schmitz kennt diesen Flow. Bei ihr ist es der Wald-Yoga-Flow.
0: Ich glaube, da darf man dann jeglichen Perfektionismus auch wieder hinten anstellen. Wenn man dann ein bisschen unebenen Boden hat oder vielleicht auch ein bisschen wegrutscht, dann wird die Asana eben nicht so perfekt. Aber genau das macht auch den Reiz aus. Es geht dann eher ums Erleben und nicht um die perfekte Asana, um den perfekten herabschauenden Hund. Yoga, wenn ich das Wort übersetze, heißt ja anjochen oder in Verbindung gehen. Und über die Verbindung mit der Natur, mit dem Wald, gehe ich eben noch intensiver in Verbindung mit mir selbst, habe einfach nochmal eine ganz andere Wahrnehmung, auch über die Sinne, über die Geräusche, über den Wind auf der Haut. Ich atme natürlich dann auch viel gesündere Luft als in einem Raum, in irgendeinem Ort oder in irgendeiner Stadt.
1: Bei ihren Outdoor-Yoga-Kursen ist es ihr besonders wichtig, dass alle erstmal richtig atmen.
0: Naja, um den Parasympathikus, um den Entspannungsnerv zu aktivieren, ist es immer gut und wichtig, lang auszuatmen und vor allem in den Bauch einzuatmen. Also tief in den Bauch und lang und vollständig auszuatmen. Wer nicht richtig atmet, lebt nicht gut. Und deshalb ist das Atmen in den Bewegungen, in den Asanas, das A und das O für mich, ja. Und dann auch noch gesunde Waldluft zu atmen, ist eigentlich das Beste, was man machen kann.
1: Jessica Schmitz tut das fast jeden Tag. Eine längere Zeit ohne Wald kommt für sie überhaupt nicht in Frage.
0: Ich war mal auf einer Hallig im Rahmen einer Ausbildung und auf dieser Hallig stand vielleicht ein Baum und ich habe bestimmt den halben ersten Tag damit verbracht, darüber nachzudenken, wie ich das denn hier jetzt hinbekomme ohne Bäume. Also es war so unerwartet und fremd für mich, dass ich wirklich Zeit brauchte, mich darauf einzulassen. Da war ich selber überrascht von meinem Herangehen da. Aber ich bin ein Mädchen aus dem Walddorf. Das ist einfach so.
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24: Um 7.30 Uhr mit Felix Sprung. Russland hat die Hauptstadt der Ukraine erneut mit zahlreichen Raketen angegriffen. Reporter in Kiew berichteten von heftigen Explosionen im Zentrum der Stadt. Laut Militärverwaltung der Ukraine soll ein Mensch getötet worden sein. Mehrere Menschen wurden verletzt. Kiews Bürgermeister Klitschko informierte über Einschläge und Schäden in mehreren Stadtteilen. Unter anderem wurden in der Kiewer Innenstadt ein Wohnhaus und ein Supermarkt getroffen. Allein im Großraum Kiew zählte die ukrainische Luftwaffe in der Nacht mehr als 2 Dutzend ballistische Raketen. Bundeskanzler Merz will offenbar noch in diesem Monat klären, wer neuer Unionsfraktionschef werden soll. Der bisherige Vorsitzende Jens Spahn war gestern im Zuge der Leihmutter-Affäre zurückgetreten. Aus der NDR-Nachrichtenredaktion Daniel Runge.
25: Als Top-Kandidat für die Spahn-Nachfolge gilt Kanzleramtschef Frei, ein enger Vertrauter von Merz. Aber auch Innenminister Dobrindt und CDU-Generalsekretär Lindemann werden hoch gehandelt. Gewählt wird der neue Fraktionschef von den Abgeordneten. Spahn hatte erst vor wenigen Tagen bekannt gegeben, dass er und sein Ehemann mit Hilfe einer Leihmutter in den USA ein Kind zur Welt gebracht haben, was in Deutschland verboten ist. Auch Parteikollegen hatten Spahn deshalb mangelnde Glaubwürdigkeit vorgeworfen.
24: Ungarns Präsident Sulyok hat eine Grundgesetzänderung unterzeichnet, die seine eigene Amtszeit beendet. Die neue Regierung unter Ministerpräsident Magyar hatte die Verfassungsänderung auf den Weg gebracht. Sie wirft Sulyok vor, eine Marionette des früheren Regierungschefs Orbán zu sein. Aus Wien Oliver Schosch.
2: Nachdem das Parlament am Montag Sulyoks Absetzung beschloss, hatte der Präsident bis zu diesem Samstag Zeit, das Gesetz zu unterzeichnen. Doch lange Zeit wirkte er so, als ob er sich weigern würde. Dann lenkte er doch ein und erklärte sich am frühen Abend in einem Video auf seiner Facebook-Seite. Er bezeichnete seine Absetzung durch das Parlament als einen beispiellosen Vorgang in 36 Jahren ungarischer Demokratie. Doch er könne die Verfassung nicht schützen, das Parlament sei die verfassungsgebende und verändernde Gewalt, so Sulyok. Deswegen komme er mit seiner Unterschrift seiner Pflicht nach.
24: Bei dem Waldbrand im Müritz-Nationalpark in Mecklenburg-Vorpommern hat sich die Lage laut der Einsatzleitung etwas entspannt. Gelöscht ist das Großfeuer auf dem ehemaligen Truppenübungsplatz aber noch nicht. Aus Schwerin, Lauren Zielke.
3: Die beiden Bundeswehrhubschrauber haben ihren Einsatz beendet und werden nicht mehr starten. Nach Angaben des Einsatzleiters Löffler konnten sie Rauchsäulen gezielt eindämmen und damit die Löscharbeiten deutlich unterstützen. In der Nacht sind die Einsatzkräfte reduziert worden. Statt eines Großeinsatzes hat die Feuerwehr auf Brandwachen sowie einen gezielten Einsatz der Kräfte gesetzt. Insgesamt zeigt sich Löffler vorsichtig optimistisch, dass der Waldbrand in den kommenden Tagen unter Kontrolle gebracht werden könne. Er dankte außerdem den vielen Ehrenamtlichen, die seit Tagen im Dauereinsatz sind.
24: Bei der Fußball-Weltmeisterschaft hat England im Spiel um Platz 3 Frankreich geschlagen. Das Team von Trainer Tuchel siegte mit 6:4. Für die Three Lions erzielte Saka einen Dreierpack. Für Frankreich traf Mbappé doppelt und steht damit jetzt an der Spitze der ewigen WM-Torschützenliste mit 22 Toren. Der bisherige Rekordhalter Messi kann aber schon heute nachlegen im Finale. Er trifft mit Titelverteidiger Argentinien auf Europameister Spanien. Das Wetter in Norddeutschland. Wenig Sonne, viele Wolken, zeitweise Regen, teils auch Gewitter. Höchstwerte 18 Grad in Leer bis 22 Grad in Ueckermünde. Morgen wechselhaft mit dichten Wolken, Schauern und Gewittern, vor allem in Mecklenburg-Vorpommern. An der Nordsee länger sonnig, an der Ostsee stürmisch, 18 bis 23 Grad. Am Dienstag Wechsel von Sonne und Wolken, 19 bis 24 Grad. Und am Mittwoch wolkig mit Schauern, 18 bis 21 Grad. Das waren die Nachrichten.
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5: Der 19. Januar 2024 ist ein kalter Wintertag. Uli Hoeneß steht an diesem Tag auf einer riesigen Bühne, die in die Nordkurve der Münchner Allianz Arena gebaut wurde. Ich war damals live dabei und ich erinnere mich ganz genau an dieses Bild.
7: Liebe Heidi, liebe Familie von Franz Beckenbauer, liebe Ehrengäste, liebe Freunde des FC Bayern München.
5: 12 Tage zuvor, am 7. Januar 2024, hat die internationale Fußballwelt eine ihrer größten Figuren verloren. Franz Beckenbauer. Im Münchner Stadion sind nun Zehntausende zusammengekommen, um sich vom Kaiser zu verabschieden. Die Mannschaft des FC Bayern, Prominenz aus Politik und Gesellschaft, Presse und Fans. Fans, soweit das Auge reicht. Hoeneß erzählt von ihrer gemeinsamen Zeit, spricht über den Menschen Franz Beckenbauer. Und auch, wie er als junger Mann das erste Mal auf Beckenbauer als seinen Mitspieler beim FC Bayern getroffen ist.
7: Und ich hatte mir gedacht, sagst du jetzt Herr Beckenbauer? Sagst du jetzt, wie war das bei dieser WM? Nein, er kam auf mich zu und sagte, ich bin der Franz. Und so war er immer. Er war immer ein Mensch, der bescheiden war, der nie den großen Max herausgespielt hat, der für uns Mitspieler immer Hilfe gestellt hat.
6: Und dann kommt er zu den großen Erfolgen des Kaisers.
8: Aber sein Meisterstück hat er eigentlich gemacht, als er Deutschland die Weltmeisterschaft zu uns geholt hat. Er hat jahrelang sich den Hintern aufgerissen, ist in den hintersten Fleck der Welt gereist, um die Stimmen für ein Votum für Deutschland zu bekommen.
6: Und jetzt bemerkt man eine Veränderung an Uli Hoeneß.
8: Als die WM dann zu Ende war, hatte man das Gefühl, dass das Glückshaferl, das Franz ja oft begleitet hat, ziemlich leer war. Dann begannen schwierige Jahre für ihn. Ich erinnere an den Tod von Stefan, seinem Sohn.
6: Nach diesem Satz ringt Uli Hoeneß kurz um Fassung.
8: Ich erinnere mich an die unsägliche Medienkampagne, die das eine oder andere Kleingeistige bis zu seinem Tod in der letzten Woche haben einige geglaubt, das fortführen zu müssen. Ich habe dem Franz zu Lebzeiten immer gewünscht, dass er noch mehr Anerkennung, noch mehr Respekt bekommt und nach seinem Tod keine Scheinheiligkeit. Das ist leider nicht hundertprozentig aufgegangen.
6: Im Stadion herrscht Stille. Alle stimmen ihm in diesem Moment zu. Auch die Männer, die der Auslöser dafür waren, dass Beckenbauers letzte Lebensjahre wenig friedvoll waren. Mein Name ist Esther Sedlacek und das hier ist die sechste und letzte Folge von Das Geld zu Gast bei Freunden. Die wirklich wahre Geschichte, wie Deutschland WM-Gastgeber 2006 wurde. Götterdämmerung. Oder das Ende eines Märchens. Wolfgang Niersbach geht es gut. Ziemlich gut sogar. Seit mehr als 3 Jahren steht er an der Spitze des Deutschen Fußballbundes als DFB-Präsident. Das höchste Amt im deutschen Fußball. Bis hierhin war es ein langer Weg. Jetzt, 2015, sitzt er dort ganz oben. Die vergangenen 15 Jahre waren beruflich die wohl besten seiner Laufbahn. Die WM ins eigene Land geholt, das Sommermärchen mitgestaltet und damit eines der entscheidenden Ereignisse für die deutsche Gesellschaft mitgeprägt. Dank ihm, Beckenbauer und dem Bewerbungsteam hat sich das Bild von Deutschland in der Welt gewandelt. Und auch die Deutschen selbst finden sich, ja, gar nicht mehr so schlecht. Für Wolfgang Niersbach gibt es ein vor dem 16. Oktober 2015 und ein danach. Denn an diesem Tag veröffentlicht der Spiegel seine Enthüllungen über das Sommermärchen. In den kommenden Jahren wird Niersbach alles verlieren, was er sich beruflich über Jahrzehnte aufgebaut hat.
9: Der Deutsche Fußballbund steht möglicherweise vor der größten Korruptionsaffäre seiner Geschichte.
10: Spiegel berichtet von Stimmenkauf bei WM-Vergabe.
9: Das deutsche Bewerbungskomitee nach einem Spiegelbericht eine schwarze Kasse angelegt haben.
11: Die Fußballweltmeisterschaft 2006 in Deutschland ist nach Informationen des Magazins Spiegel gekauft worden.
9: Der Chef des Bewerbungskomitees, Franz Beckenbauer und später auch Wolfgang Niersbach, derzeit DFB-Präsident, sollen davon gewusst haben.
6: Das wichtigste Indiz für die Enthüllungsgeschichte des Spiegel ist der Entwurf eines Fax vom DFB an die FIFA. Um dieses Dokument ging es in der vorherigen Folge. Nur gucken, nicht anfassen. Das Fax gibt Hinweise auf die Rückzahlung eines Kredits über 10 Millionen Schweizer Franken, also 6,7 Millionen Euro. Aufgenommen hat den Kredit Franz Beckenbauer, und zwar im Zuge der WM-Bewerbung. Den Kredit holt er aber nicht bei einer Bank, sondern bei Robert Louis Dreyfus, dem ehemaligen Vorstandsvorsitzenden von Adidas. Zurückzahlen soll das Geld der DFB. Beckenbauer hat sich nach der Veröffentlichung zu diesem Zeitpunkt noch nicht dazu geäußert. Der DFB lädt zu einer Pressekonferenz. Vermutlich will Präsident Niersbach so die Kontrolle über die Situation zurückgewinnen und die Gerüchte um eine gekaufte WM ein für alle Mal entkräften. Das Medienaufgebot an diesem Donnerstag, den 22. Oktober 2015, ist enorm. Gleich mehrere deutsche TV-Sender berichten live aus der DFB-Zentrale in der Otto-Fleck-Schneise. Noch ahnt niemand hier, dass diese PK in die Geschichte eingehen wird.
0: Ich möchte jetzt am heutigen Tag die Gelegenheit nutzen, in aller Offenheit und Ehrlichkeit die Dinge so darstellen, wie ich sie in Erinnerung habe. Die Behauptung, dass wir auf unlauterem, unkorrektem Wege diese wunderbare WM 2006 bekommen hätten, die stimmt definitiv nicht.
5: In Frankfurt will der DFB-Präsident Verantwortung übernehmen. Er bemüht sich nun zu erklären, wofür das Geld, die umgerechnet 6,7 Millionen Euro, benötigt wurden. Die Erklärung, die Niersbach liefert, lautet wie folgt. Deutschland beantragte bei der FIFA einen Zuschuss für die Organisation der WM, und zwar über 250 Millionen Schweizer Franken. Doch angeblich stellte die FIFA dafür eine Bedingung. Die Deutschen sollten nämlich im Gegenzug erstmal 10 Millionen Schweizer Franken an die FIFA zahlen. Also anders gesagt, du willst 100 Euro von mir, aber bevor ich sie dir gebe, will ich 10 Euro von dir. Klingt irgendwie nicht logisch, oder? Die Journalisten des Spiegel sind erleichtert. Ihre Recherchen und Erkenntnisse wurden nicht widerlegt. Stattdessen tauchen ganz neue Fragen auf. Und die stellen nun ihre Kolleginnen und Kollegen live bei der DFB-Pressekonferenz. Die hinterfragen zum Beispiel diesen eigenartigen Deal. 10 Millionen bezahlen, um 250 Millionen zu bekommen? Irgendwo an diesem Punkt verliert Wolfgang Niersbach die Kontrolle über die Situation.
1: Ist es üblich, dass die FIFA Unterstützung zusagt und im Gegenzug dafür eine so gewaltige Gebühr verlangt?
0: Auch da bin ich überfragt.
5: Nochmal zur Erinnerung. Nicht der DFB hat sich die 10 Millionen Schweizer Franken, also 6,7 Millionen Euro, für die Zahlung an die FIFA geliehen, sondern Franz Beckenbauer. Und das hat er nicht bei einer Bank getan, sondern privat, bei dem Unternehmer Robert Louis Dreyfus. Auch das verstehen die Journalisten im Saal nicht. Immer wieder legt er die Hand an den Kopf, scheint sich beinahe verstecken zu wollen. Alle können es an seiner Körpersprache sehen. Er fühlt sich unwohl. Jeder Blick, jede Mimik scheint zu zeigen, Niersbach ist völlig ratlos. Dann, nach knapp 45 Minuten, endet die Pressekonferenz. Es ist nicht der Befreiungsschlag, auf den Wolfgang Niersbach vielleicht gehofft hatte. Es ist genau das Gegenteil davon. Aber es kommt noch schlimmer. Im Nachgang meldet sich die FIFA zu Wort. Sie widerspricht Wolfgang Niersbachs Erklärung. Es sei nie üblich gewesen, dass Geld gezahlt werden musste, um einen FIFA-Finanzzuschuss zu erhalten. Für seine missglückte Pressekonferenz wird der DFB-Präsident Wolfgang Niersbach in den Tagen danach belächelt. Gunter Latsch vom Spiegel hat eine Erklärung dafür, warum Niersbach die Pressekonferenz gegeben hat, obwohl er keine richtigen Antworten hatte. Denn offensichtlich war der Plan ursprünglich, dass Franz Beckenbauer gemeinsam mit Niersbach auf dem Podium Platz nimmt. Aber Beckenbauer ist wohl kurzfristig wieder abgesprungen. Einer der schärfsten Kritiker von Wolfgang Niersbach und dem DFB ist in diesen Tagen der ehemalige DFB-Präsident Theo Zwanziger. Dann, 2015, erscheint der Spiegelartikel und Zwanziger gerät unter Beschuss. Der DFB behauptet, er, also Zwanziger, habe Informationen an die Journalisten verraten. Von überall im Verband hagelt es Kritik, sogar vom damaligen Bundestrainer Joachim Löw. Zwanziger setzt sich deshalb zur Wehr und gibt wiederum selbst dem Spiegel ein Interview. Im Magazin steht dann das hier.
12: Er sagt nun, dass Franz Beckenbauer persönlich den Schuldschein für das Geld von Louis Dreyfus unterschrieben haben soll. Er bestätigt, dass ihm Günter Netzer 2012 in Zürich erzählt habe, mit dem Geld seien die Stimmen der Asiaten im Exekutivkomitee der FIFA gekauft worden. Er sagt, dass Beckenbauer ihn im August 2015 angebettelt habe, doch bloß nicht in der Sache mit den 6,7 Millionen Euro herumzubohren.
5: Ja, die Sache mit den gekauften Stimmen der Asiaten. Bitte bloß nicht rumbohren. Günter Netzer bestreitet, jemals etwas derartiges gesagt zu haben, und auch Theo Zwanziger will nicht mehr, wie im Spiegel-Interview, zitiert werden. Was Zwanziger 2015 dem Spiegel gegenüber in Sachen schwarze Kasse erklärt, das kann man bis heute im Artikel nachlesen.
12: Es ist eindeutig, dass es eine schwarze Kasse in der deutschen WM-Bewerbung gab, sagt Zwanziger.
13: Beim Treffen mit unserem Team im Februar 2026 sagt Zwanziger jedoch das hier.
15: Alles das, was da vom Spiegel reingeheimst wurde, ist falsch. Die Zahlungen aus 2002, das hätte eigentlich der Dümmste gleich merken können, da war die WM schon vergeben. Ja, also dieser Vorgang musste einen anderen Hintergrund haben. Mit der WM-Vergabe hatte der nichts zu tun. Ich gehe nach wie vor davon aus, dass das Geld an die Finanzkommission gegangen ist.
13: An die Finanzkommission. Das heißt also, so wie es Niersbach und Beckenbauer erklärt haben, 10 Millionen Schweizer Franken im Austausch gegen den 250-Millionen-Zuschuss. An der offiziellen DFB-Version, wofür die umgerechnet 6,7 Millionen Euro genutzt wurden, gibt es viele Zweifel. Auch von Investigativjournalist Jens Weinreich. Nachdem der Spiegel-Artikel damals erscheint, beherrscht die Sommermärchen-Affäre die Nachrichten. Der öffentliche Druck ist enorm und der DFB um Präsident Niersbach geht in die Offensive. Der Verband engagiert eine Wirtschaftskanzlei, Freshfields Bruckhaus Deringer. Die soll nun eine offizielle Untersuchung durchführen. Und, so viel sei schon verraten, die wird interessante Details an die Oberfläche befördern. Wolfgang Niersbach persönlich steht derweil nicht nur öffentlich unter Druck, sondern zunehmend auch innerhalb des DFB. Sein Krisenmanagement wird kritisiert. Was für ihn 1992 mit einer Pressemitteilung von 10, 15 Zeilen als Traum begonnen hat und mit der WM 2006 wahr geworden ist, liegt jetzt am Boden. Am 9. November 2015 tritt Wolfgang Niersbach als DFB-Präsident zurück. Welche Dinge da genau passiert sind, das untersucht nun das Team der Wirtschaftskanzlei. Im März 2016 legt die Kanzlei schließlich ihren 360-seitigen Bericht vor. Und tatsächlich gibt es eine entscheidende Erkenntnis. Hier steht nämlich nun schwarz auf weiß, an wen Franz Beckenbauer umgerechnet 6,7 Millionen Euro überwiesen hat. Und zwar an eine Person, die in diesem Podcast ebenfalls schon eine Rolle gespielt hat. Na, Trommelwirbel?
12: Nach unserer Untersuchung steht fest, dass ein Betrag in Höhe von 10 Millionen Schweizer Franken der Kemco Scaffolding Co. zugeflossen ist. Dieses Unternehmen soll nach Presseinformationen zum Einflussbereich von Mohammed bin Hammam gehören.
13: Mohammed bin Hammam. Im Januar 2018 gelingt es einem Fernsehteam des ZDF, mit ihm zu sprechen. In seiner riesigen, aus weißem Stein gebauten Villa empfängt er das Team. Und schnell geht es um diese eine Frage.
16: Das Geld, das Sie erwähnen, ist auf mein Konto geflossen, ja. Aber ich würde gerne wissen, warum Deutschland mich hätte bestechen sollen für etwas, was Sie schon erhalten haben. Die Summe ist erst nach der WM-Vergabe auf meinem Konto eingegangen.
13: Die 10 Millionen Schweizer Franken landen erst 2002 bei Bin Hammam. Also 2 Jahre nach der WM-Vergabe an Deutschland. Und jetzt? Mohammed Bin Hammam hat dem ZDF gegenüber zugegeben, das Geld erhalten zu haben. Für eine Bestechung sei das aber nicht gewesen. Ja, aber wofür denn dann?
17: Wofür war denn das Geld und von wem genau?
16: Ich weiß es nicht. Nein, natürlich weiß ich es, aber entschuldigen Sie, das interessiert doch nur Sie, keinen anderen.
13: Doch, das interessiert noch andere. Mich zum Beispiel. Und natürlich auch das Team vom Spiegel. Ohne deren Artikel wäre der Stein nie ins Rollen geraten und die Untersuchung durch die Wirtschaftskanzlei nie angestoßen worden. Und nun kommt bei eben dieser Untersuchung ein Dokument an die Öffentlichkeit, das die These der Journalisten stützt. Bei diesem Schriftstück handelt es sich um einen Vertrag zwischen dem DFB und der CONCACAF, dem Fußballverband von Nord- und Mittelamerika. Der Vertrag ist nur 4 Seiten lang. Er verspricht dem amerikanischen Verband verschiedene Dinge, wie Sportausrüstungen, den Druck von Nationalfahnen und 1000 Tickets der besten Kategorie für die WM 2006. Die Tickets sind aber nicht etwa für den gesamten Verband und seine Mitglieder vorgesehen, sondern laut Vertrag für einen Mann persönlich. Jack Warner. Na, klingelt da was? Jack Warner ist der Typ aus Trinidad und Tobago, bei dem Franz Beckenbauer und Fedor Rathmann auf ihrer Bewerbungsreise um 5 Uhr morgens antanzen mussten. Nur um dann zu erfahren, dass Warner nicht für Deutschland stimmen werde. Aber noch etwas ist auffällig.
18: Dieser Vertrag hatte das Volumen, das steht auch drin, von 10 Millionen Schweizer Franken.
13: 10 Millionen Schweizer Franken. Also genau die Summe, die sich Franz Beckenbauer geliehen hat und die der DFB laut dem Fax später an den Unternehmer Robert Louis Dreyfus zurückzahlen muss. Aber Moment mal, gingen die 10 Millionen nicht an Mohammed bin Hammam? Wie das in der Spiegeltheorie zusammenpasst, erklärt Gunter Latsch. Denn bereits bei anderen WM-Vergaben ist Geld über bin Hammam an Jack Warner geflossen. Das oder es ist einfach reiner Zufall, dass der Jack-Warner-Vertrag genau das Volumen hat wie die Summe des dubiosen Kredits. Der Freshfields-Bericht legt noch weitere, nennen wir es freundliche Gesten offen, die das deutsche Bewerbungsteam dem Fußballfunktionär aus Trinidad und Tobago zuteilwerden lässt. Da wäre zum Beispiel die Einladung an Jack Warner zum 100. Geburtstag des FC Bayern München im Mai 2000. Und wenn man ein Jahrhundert FC Bayern feiert, dann kann man es ja auch mal ordentlich krachen lassen. Im Bericht der Anwälte liest sich das so.
12: Kosten für die Deutschlandreise von Jack Warner und dessen Frau vom 26. Mai 2000 bis zum 31. Mai 2000 in Höhe von insgesamt 43.170 D-Mark und 38 Pfennige.
13: Über 43.000 D-Mark für 5 Tage Urlaub. Ja, nicht schlecht. Tja, und dann ist da noch... Ja, genau. Die Orgel der Hanover Methodist Church in Trinidad und Tobago. Die, mit der unsere Geschichte in Episode 1 begonnen hat. Diese Orgel steht in der Heimat von Jack Warner. Und dieses Musikinstrument ist auch Gegenstand des Untersuchungsberichts der Wirtschaftskanzlei. Denn offensichtlich hatte FIFA-Wahlmann Jack Warner beim damaligen DFB-Präsidenten Braun um finanzielle Unterstützung für die Restaurierung der Orgel gebeten. Und der DFB, der hilft. 20.000 D-Mark beträgt die Summe, die der DFB für dieses wertvolle Musikinstrument ausgibt. Na, herzlichen Glückwunsch. Vielleicht erinnert ihr euch noch. Am Ende seiner vielen Reisen im Jahr 2000, kurz vor der WM-Vergabe, da ist Franz Beckenbauer ziemlich niedergeschlagen. Die ganze Bewerbungsphase scheint irgendwie nicht gut für die Deutschen gelaufen zu sein, trotz Beckenbauers Charme. Für Journalist Jörg Schmidt liegt genau hier der entscheidende Wendepunkt.
18: Ich glaube, und das zeigt ja auch die Aktivitäten in den letzten Wochen, dass sie erst 2000 im Sommer, 4, 6 Wochen vor der eigentlichen Vergabe, plötzlich gemerkt haben, dass die Stimmen nicht reichen werden.
13: Aber auch das geht aus den Untersuchungen der Wirtschaftskanzlei hervor. Nicht alle Leistungen, die Warner in dem Vertrag zugestanden wurden, hat der DFB auch erfüllt. Deshalb ist die Theorie des Journalistenteams:
18: Dieser Vertrag wird nicht erfüllt seitens des DFB. Warner will sein Geld haben und macht Druck. Und offensichtlich nicht nur beim DFB, und das ist jetzt unsere Hypothese, sondern auch bei Beckenbauer.
13: Und dafür, so die Schlussfolgerung der Journalisten, nimmt er den Kredit beim Unternehmer Robert Louis Dreyfus auf. Über den Strohmann Mohammed bin Hammam und dessen Unternehmen Chemco soll das Geld dann an Jack Warner gegangen sein. Der DFB soll den Kredit später zurückzahlen. Darum geht es in dem Fax, das dem Spiegel zugespielt wurde. So ergibt das ganze Puzzle für Jörg Schmidt, Jens Weinreich und Gunter Latsch ein vollständiges Bild. Für ihre Hypothese haben die Journalisten allerdings nur Indizien und keine Beweise. Eine offizielle Erklärung? Fehlanzeige. Auf den knapp 360 Seiten des vom DFB in Auftrag gegebenen Untersuchungsberichts der Wirtschaftskanzlei tauchen zahlreiche dubiose Vorgänge auf. Am Ende kommt der Bericht zu folgendem Ergebnis.
12: Wir haben keinen Beweis für einen Stimmkauf gefunden, können diesen aber auch nicht ausschließen.
13: Die Frage, wofür die 10 Millionen Schweizer Franken, also 6,7 Millionen Euro, wirklich waren, wird wohl weiterhin offen bleiben. Übrigens, sowohl Jack Warner als auch Mohammed bin Hammam sind von der FIFA wegen Korruption auf Lebenszeit gesperrt. Für die Mitglieder der deutschen WM-Bewerbung haben die Recherchen des Spiegel im Jahr 2016 auch juristische Konsequenzen. Die Verfahren gegen Wolfgang Niersbach und Theo Zwanziger werden schließlich gegen Geldauflagen eingestellt. Also ohne Schuldspruch, aber auch ohne Freispruch. Besonders für einen Mann braucht es gar keinen Schuldspruch, um für immer verurteilt zu sein. Franz Beckenbauer. Niemand war so groß, so unumstritten, so erfolgreich wie er. Beckenbauer wird nach dieser Geschichte nie wieder der Alte sein. Ein Umstand, der auch an Aufklärern vom Spiegel nicht spurlos vorbeigeht. Immer wieder werden die Journalisten im Nachgang für ihre Berichterstattung angegangen. Sie seien Nestbeschmutzer, wollten das Sommermärchen kaputt machen, hätten den Franz zerstört. Dennoch, von den unlauteren Vorgängen zu wissen und nicht darüber zu berichten, das wäre keine Option gewesen für die Journalisten des Spiegel. Und wenn man daran denkt, wie sich die ganze Sache mit den WM-Vergaben in den Jahren danach noch entwickelt hat, sei es mit Russland, Katar, aber auch 2026 in den USA, um wie viel Geld es plötzlich geht, dann, na, das Fass mache ich jetzt nicht auf. Am 7. Januar 2024 stirbt Franz Beckenbauer nach gesundheitlichen Problemen mit 78 Jahren in seiner Wahlheimat Salzburg. Auch wenn die Geschichte um die WM-Vergabe ihre Schattenseiten hat, wir alle haben doch dabei auch so viel gewonnen. Die Weltmeisterschaft 2006 hat uns nicht nur den vielleicht schönsten Fußballsommer aller Zeiten geschenkt, sie hat unser Ansehen in der Welt enorm gesteigert. Und auch uns selbst gezeigt, zu welcher Freude, Zuversicht und Offenheit wir in Deutschland fähig sind. Eigentlich könnten wir sowas gerade noch mal richtig gut gebrauchen, oder? Genau, finde ich auch. Und das letzte Wort hier, das hat Wolfgang Niersbach.
0: Wenn ich ein Buch schreiben würde, wäre der Titel "Und es bleibt ein Sommermärchen".
13: Das war die sechste und letzte Folge von Das Geld zu Gast bei Freunden. Vielen Dank fürs Zuhören und wenn es euch gefallen hat, erzählt es gerne weiter. Das Geld zu Gast bei Freunden, die wirklich wahre Geschichte, wie Deutschland WM-Gastgeber 2006 wurde. Produziert von der Bild- und Tonfabrik für die Sportschau im Auftrag des SWR.
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1: Um 8 Uhr mit Felix Sprung. Russland hat die ukrainische Hauptstadt Kiew in der Nacht mit Dutzenden Raketen angegriffen. Nach Angaben der Militärverwaltung wurde mindestens ein Mensch getötet. 11 wurden verletzt. Aus Kiew Stefan Lag.
2: Gegen 1.20 Uhr Ortszeit war Luftalarm ausgelöst worden. Nur wenige Minuten später erschütterten heftige Explosionen die Millionenstadt. Nach ukrainischen Angaben setzte Russland dabei Hyperschall und ballistische Raketen ein. Die Angriffe kamen aus mehreren Richtungen und dauerten mehr als eine Stunde. Kiews Bürgermeister Vitali Klitschko berichtete, dass herabfallende Trümmer in mehreren Stadtteilen Brände ausgelöst hätten. Betroffen waren unter anderem ein mehrstöckiges Wohnhaus, ein Verwaltungsgebäude sowie ein Bereich nahe eines Einkaufszentrums. Beschädigt wurde auch der Eingangsbereich der Metrostation Lukjanivska im Nordwesten der Stadt. Viele Menschen suchen während der russischen Angriffe Schutz in den U-Bahn-Stationen der ukrainischen Hauptstadt.
1: Nach dem Rücktritt von Unionsfraktionschef Spahn zeigt sich die CDU in Mecklenburg-Vorpommern erleichtert. CDU-Fraktionschef Peters sagte, der Wechsel an der Fraktionsspitze der Union sei ein unausweichlicher Schritt gewesen. Aus Schwerin Andrea Gottke.
3: Peters wünscht dem oder der neuen Vorsitzenden maximale Erfolge. Die CDU müsse die starke und breite Mitte sein. Die Landesvorsitzende der Frauenunion Mecklenburg-Vorpommern, Günther, erklärte dem NDR, Spahn habe die persönliche Verantwortung übernommen, um Schaden von der Partei abzuwenden. Was bleibe, sei die sachliche und bioethische Kernfrage. Das Bekenntnis zum Verbot der Leihmutterschaft habe sich nie gegen eine einzelne Person gerichtet. Es sei um den Schutz von Frauen und Kindern gegangen.
1: Irans Militär hat eigenen Angaben zufolge US-Stützpunkte in Kuwait attackiert. Ziele seien ein Munitionsdepot der US-Armee sowie Radarsysteme auf einem Luftwaffenstützpunkt gewesen. Zuvor hatten die USA ein weiteres Mal Ziele im Iran angegriffen. Dabei habe es sich um Vergeltung für 2 vom Iran getötete US-Soldaten auf einem Stützpunkt in Jordanien gehandelt. Die Linke im Bundestag fordert kostenloses Leitungswasser in Restaurants und spricht sich gegen eine Zuckersteuer aus. Man könne den übermäßigen Konsum von zuckrigen Softdrinks nicht verhindern, ohne für gesunde und zugängliche Alternativen zu sorgen, heißt es in einem Positionspapier der Linksfraktion. Gefordert wird zudem die flächendeckende Bereitstellung von Trinkbrunnen. Zwar sei auch die Linksfraktion aus gesundheitspolitischer Sicht für weniger Zuckerkonsum, das Ziel sollte aber nicht durch unsoziale Preisaufschläge erreicht werden. Bei der Fußball-Weltmeisterschaft hat England das Spiel um Platz 3 gewonnen. In Miami gewannen die Engländer mit 6:4 gegen Frankreich. Aus dem ARD-WM-Team Felix Gerhardt.
4: Es war das wohl verrückteste Spiel bei dieser Weltmeisterschaft. Zur Pause führte England mit 4:0, dann kam Frankreich auf 4:3 heran und hatte den Ausgleich auf dem Fuß. 6:4 am Ende für die Engländer und damit das torreichste WM-Spiel seit 44 Jahren. FIFA-Präsident Gianni Infantino verpasste das Spektakel, weil er wegen eines Gewitters nicht von New York nach Miami fliegen konnte. Das Unwetter sorgte auch dafür, dass Spanien vor dem heutigen Finale gegen Argentinien auf sein Abschlusstraining verzichtete. Die Argentinier begannen ihr Training mit Verzögerung. Anstoß in East Rutherford bei New York ist heute Abend um 21 Uhr.
1: Das waren die Nachrichten. Das Wetter in Norddeutschland. Wenig Sonne, viele Wolken, zeitweise Regen, teils auch Gewitter. Höchstwerte 18 Grad in Leer bis 22 Grad in Ueckermünde. Morgen wechselhaft mit dichten Wolken, Schauern und Gewittern, vor allem in Mecklenburg-Vorpommern. An der Nordsee länger sonnig, an der Ostsee stürmisch, wieder 18 bis 22 Grad. Und am Dienstag Wechsel von Sonne und Wolken, 19 bis 24 Grad. Es ist 8.04 Uhr.
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5: Irgendetwas liegt hier heute in der Luft. Geheimnisvoll, spannend und vielleicht sogar ein bisschen gefährlich. Mensch, zum Glück seid ihr da. Wir erleben hier heute gemeinsam 2 neue Kriminalhörspiele. Ich bin Anniko, eure Mikado-Moderatorin, und ich habe hier schon alles parat, was wir so für die Verbrecherjagd benötigen. Lupe, natürlich Stift und Papier, eine Taschenlampe, Gummihandschuhe, falls wir Beweise vorsichtig anschauen wollen, Handy habe ich eh immer dabei, Brauchen wir noch irgendwas? Am besten schauen wir mal anderen Detektiven bei ihrer Arbeit über die Schulter. Und bei wem ginge das besser als bei den Pfefferkörnern aus Hamburg?
0: Die Pfefferkörner. Die Fälle als Hörspiel. Ein neues Zuhause. Kofi steht in der Küche seiner Wohngruppe und hackt Kräuter. Rosmarin, Thymian, etwas Salbei, alles frisch und rein in die Tomatensauce. Es riecht himmlisch. Freddy, ein älterer Junge der Wohngruppe, kommt schnuppernd rein und stellt sich zu Kofi an den Herd.
6: Ey Kofi, wenn du mal dein eigenes Restaurant hast, dann schmeck ich ab, okay? Und dann esse ich bei dir umsonst.
7: Du bist ein Architekt und verdienst voll viel. Du zahlst den doppelten Preis, Mann.
0: Arne betritt die Küche. Er ist sowas wie der Ersatzpapa für die Kinder der Wohngruppe. Für die meisten ist es eine Art Übergangsfamilie, bis sie groß genug sind, um auf eigenen Beinen zu stehen. So wie Freddy.
8: Na Jungs, boah, das riecht hier echt super lecker. Übrigens, Freddy, der Wasserschaden konnte schon behoben werden. Übermorgen ziehst du ein. Deine erste eigene Wohnung.
7: Echt? Du Glückspilz.
0: Da kommen die anderen zwei. Nico ist der Älteste und Tina ist zurzeit das einzige Mädchen.
6: Was ist denn hier los?
7: Freddy zieht aus.
8: Freddy kriegt seine erste Einladung.

0: So, Pete, guck mal, das ist unsere Wohngruppe. Liebe Leute, das ist Pete.
1: Und ich bin der Arsch vom Dienst. Ich bin älter, die Wohnung steht mir zu.
0: Mann, Nico, so läuft das nicht und das weißt du. Du bist einfach noch nicht so weit.
1: Ja, so ein Scheiß.
0: Hey, also, wie du siehst, streiten wir auch mal. Fast wie eine ganz normale Familie. Nico hast du ja jetzt bereits kennengelernt. Guck mal, das ist Tina.
2: Hallo.
0: Der Kleine da drüben ist Kofi und der Große ist Frederik. Und Frederiks Zimmer wird ja leider erst in 2 Tagen frei. Aber ich dachte, so lange könntest du bei Kofi wohnen. So, aber ich habe jetzt richtig Hunger. Wer hilft Tisch decken?
2: Da bin ich dabei.
0: Super, Tina.
3: Als Pete Kofis Zimmer betritt, dämmert es bereits. Von außen klatscht der Regen gegen die Scheibe. An Kofis Bett steht eine Schale Erdnüsse. Pete nimmt sich ein paar heraus, gerade so wenig, dass es nicht auffällt. Da kommt jemand ins Zimmer spaziert. Nanu? Noch ein Mitbewohner? Er trägt ein olivgrünes Halstuch, hat struppiges weißes Fell und presst seine kalte, feuchte Nase gegen die Hand, in der die Erdnüsse sind. Das ist Bagel, ein ehemaliger Straßenhund, der auch in der Wohngruppe lebt.
4: Du hast schon erstimmt.
3: Pete gibt dem Hund eine Erdnuss und isst selbst auch eine. Kofi erscheint in der Tür, bleibt verwundert stehen.
5: Wow, der ist sonst nie so zutraulich. Frederik kümmert sich um ihn.
3: Er kommt rein und setzt sich zu Pete aufs Klappbett. Als er bemerkt, dass Pete die Hand mit den Nüssen verstecken will, winkt er ab.
5: Kein Problem, Peanut. Darf ich eine?
4: Peanut?
5: Peanut, das heißt Erdnuss. Keine Sorge, der erste noch ist immer komisch.
3: Pete hebt die Nase und schnuppert.
4: Riechst du das?
5: Was?
4: Es passiert irgendwas. Heute Nacht.
5: Keine Angst. Hier bist du sicher.

0: Am nächsten Morgen geht Piet langsam den Flur hinunter. Arnes Bürotür steht offen. Was ist das? Piet geht langsam rein und sieht sich im Zimmer um. Es ist komplett verwüstet. Die Bilder und Poster sind abgerissen, dazu ist alles mit Rasierschaum vollgesprüht. Piet tritt auf einen dicken Filzer und hebt ihn auf.
1: Ich wusste es.
0: Da kommt der gut gelaunte Arne in sein Büro und bleibt stehen, als er das ganze Chaos sieht. Sein Blick fällt auf den Filzer in Piets Hand. Kofi hat im Vorbeigehen gesehen, was los ist, steht jetzt in der Tür und schaut sich erstaunt um.
1: Wer war das?
2: Kofi, du gehst mal bitte frühstücken.
1: Aber...
2: Keine Diskussion.
1: Komm, Peanut.
2: Nee. Piet und ich reden noch kurz.
0: Wieso das denn? Denkt er jetzt echt, Piet hätte das Zimmer so verwüstet?

0: Als Kofi zur Schule kommt, ist es 7:50. Der Unterricht hat bereits begonnen, als er den Klassenraum betritt.
1: Wer kann mir erklären, was man unter Unschuldsvermutung...
2: Entschuldigung, wir hatten ein Problem in der Wohngruppe.
0: Kofi trottet mit hängendem Kopf an seinen Platz. Neben ihm sitzt Marlin und hinter ihm, in der letzten Reihe, Tara.
1: Okay. Unschuldsvermutung? Tara?
3: Was war denn das Problem? Irgendwer hat Arnes Klo verwüstet. Und Arne glaubt, es war Peanut.
4: Wer?
3: Unser neuer Mitbewohner. Aber der war das nicht.
4: Wie kann dir helfen?
3: Helfen? Wobei?
4: Aber dein Fall.
1: Ruhe bitte.
0: Als Jules am Nachmittag das Haku betritt, stutzt er. Tara, Marlin und ein Junge, den er nicht kennt, stehen am Tisch und wühlen in Müll herum. Dass es sich um den Inhalt von Arnes Papierkorb handelt, kann er ja nicht wissen.
5: Tara?
2: Und wer ist eigentlich er?
4: Das ist Kofi. Er geht in unsere Klasse. Wir können ihm zu 100% vertrauen.
2: Hey, okay. Ich bin Jules.
4: Dank Kofi haben wir jetzt einen neuen Fall.
2: Und

0: Was ist das?
1: Beweise?
2: Jules streift sich wie die anderen drei einen Gummihandschuh über und greift sich eine Dose Rasierschaum.
0: Da könnten Fingerabdrücke drauf sein. Nico ist der Einzige, der sich schon rasiert.
3: Manche Mädchen rasieren sich ja auch.
0: Ich hoffe jedenfalls, sie hat Fingerabdrücke von allen Personen, die in Frage kommen könnten.
2: Nun ja, den neuen Pfefferkörnern fehlt es wohl noch ein wenig an Routine. Also, zurück in die Wohngruppe, Fingerabdrücke nehmen. Im Flur ist eine Galerie mit Fotos von allen. Kofi zeigt Marlin die Bilder, sie fotografiert alle ab und schickt sie zu Jules und Tara ins Haku.
0: Frederik, wir kochen immer zusammen. Leider zieht er übermorgen aus. Das ist Tina. Ich glaube, sie ist in Frederik verknallt. Das ist Nico. Er ist der Älteste hier, auch wenn man das nicht merkt.
1: Und der neue Mitbewohner?
0: Peanut. Pete. Von dem gibt's noch kein Foto. Aber der macht sowas nicht.
1: Wieso bist du dir so sicher?
0: Bin ich eben.
1: Wir brauchen Fingerabdrücke von allen.
2: Kofi nickt, zieht sich Gummihandschuhe an und geht mit einer Plastiktüte auf Sammeltour. Sein Zimmer wird zum provisorischen Labor. Marlin räumt Kofis Schreibtisch frei, richtet die Lampe aus und ordnet Fingerabdruckpulver, Pinsel, klare Klebestreifen und ein weißes Blatt Papier vor sich an. Dann zieht auch sie Handschuhe an. Kofi kommt zurück. Es kann losgehen. Aus seiner Plastiktüte holt er Tinas Haarbürste, Freddys Trinkflasche und Nikos heiligen Gaming-Controller, den nur er benutzen darf. Marlin nimmt von allen Objekten die Fingerabdrücke und schickt sie zusammen mit den Fotos von allen zur Analyse ins Haku. Dann untersucht Marlin nochmal alle Fenster der Wohngruppe auf Einbruchsspuren. Gerade ist sie fertig, auch bei den Küchenfenstern ist alles in Ordnung, da meldet sich Jules aus dem Haku.
1: Hey Jules, was gibt's?
4: Die meisten Fingerabdrücke sind verwischt oder unvollständig. Die einzig brauchbaren sind von Nico.
1: Nico.
2: Genau in diesem Moment betritt Nico die Küche der Wohngruppe und schaut Marlin fragend an.
5: Und du bist?
1: Marlin, eine Freundin von Kofi. Wo warst du letzte Nacht?
5: Im Bett. Geschlafen. Was willst du von mir?
1: Warum hast du Annas Zimmer verwüstet?
5: Annas Zimmer wurde verwüstet. Echt, von wem das denn?
1: Das frag ich dich.
5: Richte Kofi von mir aus, dass wenn er ein Problem mit mir hat, dann soll er selber zu mir kommen. Ja, was habe ich denn eigentlich getan?
2: Genervt verlässt Nico die Küche. Marlin sieht ihm noch eine Weile hinterher, dann macht sie sich auf die Suche nach Kofi. Sie müssen sofort zur Lagebesprechung ins Haku. Als sie aufbrechen, bemerken sie nicht, dass ihnen jemand folgt. Die Fotos der drei Verdächtigen hängen am Ermittlerbord. Kofi, Tara und Marlin hängen in den Sofas. Jules steht.
0: Also, ich fasse zusammen. Nico ist sauer auf Arne, weil Frederik ausziehen darf und er nicht. Das ist auf jeden Fall ein Motiv.
6: Ja, er hat ein Motiv. Und seine Fingerabdrücke sind auf dem Rasierschaum. Was wollen wir mehr?
0: Naja, da waren noch mehr Fingerabdrücke. Die waren nur nicht zu gebrauchen.
3: Aber es könnte sich auch jemand Nikos Rasierschaum genommen haben, oder?
1: Und irgendwie wirkte es so, als wüsste er gar nichts von dem verwüsteten Zimmer.
6: Aber dann haben wir nichts. So lösen wir den Fall nie.
1: Wenn wir so schnell aufgeben, haben wir es nicht verdient, die Pfefferkörner zu sein.
0: Ich schlage vor, wir schlafen erstmal eine Nacht drüber und morgen sehen wir dann weiter.
2: Mit hängenden Köpfen verlassen die Pfefferkörner das Haku. Auf der Treppe, die zum Dach führt, hat sich jemand versteckt. Vorsichtig linst er um die Ecke. Das ist Pete. Oder Peanut, wie Kofi ihn getauft hat. Mit Bagel. Als die Schritte im Treppenhaus verklungen sind, schleichen sie zur Tür. Peanut zückt seinen Dietrich und öffnet die Tür mit Leichtigkeit. Was ist das hier? Ein fetter Computer? Ein Labor? Voll die chillige Sofaecke. Und was macht Bagel? Setzt die Pfoten auf den Couchtisch und schnuppert an einem dicken Buch. Guckt zu Pete, der den schweren Wälzer in die Hände nimmt.
7: Die Pfefferkörner, unsere wichtigsten Fälle.
2: Die Pfefferkörner. Pete schaut sich noch einmal um. Ist das hier tatsächlich ein Detektivclub? Am nächsten Morgen wacht Peanut davon auf, dass Kofi verzweifelt herumkramt und irgendetwas sucht.
6: Nein. Das kann nicht wahr sein. Bitte nicht. Was ist? Meine Kette ist weg.
2: Tina kommt rein.
8: Habt ihr mein Handy gesehen? Es ist weg.
2: Im Flur steht Nico. Er macht sich an einer Sporttasche zu schaffen, die auf dem Sideboard steht.
6: Was machst du da? Das ist Freddys Tasche.
2: Der Reißverschluss der Tasche ist geöffnet und oben auf den Klamotten liegt, zwischen ein paar anderen Sachen...
6: Meine Kette!
5: Ja, und Tinas Handy. Euer toller Freddy ist der Dieb.
6: Du hast es doch gerade da reingelegt, um die Schuld auf Freddy zu lenken.
5: Hab ich nicht.
6: Du hoffst, dass Freddy da nicht ausziehen darf und du die Wohnung kriegst.
5: Bullshit!
9: Ey, was ist hier los?
5: Das ist die Sache mit Freddys Tasche.
6: Stopp!
9: Damit fangen wir gar nicht erst an, sonst bricht ja alles zusammen, ja? Und dann gibt's den Laden bald nicht mehr.
5: Ich war's.
2: Alle drehen sich um. Da steht Freddy. Er sieht traurig aus.
5: Ich hab die Sachen geklaut. Und das mit deinem Büro, das war ich auch. Da habt ihr's.
9: Mensch, Freddy, du musst doch jetzt nicht für andere in die Bresche springen. Wirklich nicht.
5: Was?
2: Nico schaut Arne entgeistert an. Der glaubt immer noch, dass er der Dieb ist? Und dass Freddy ihn bloß decken will, weil er so ein Supertyp ist? Er schaut zu Kofi und Peanut, doch die mustern ihn ebenfalls skeptisch. Nico muss schnell abhauen, damit die anderen nicht sehen, wie ihm die Tränen kommen. Er rauscht davon in sein Zimmer. Warum ist immer er der Arsch? Kofi und Pete machen sich auf den Weg zur Schule.
6: Das macht irgendwie alles keinen Sinn. Aber ich wusste von Anfang an, dass du nichts damit zu tun hattest.
2: Da bleibt Pete stehen und holt das Pfefferkörnerbuch aus seinem Rucksack.
1: Ich hab's mal ausgeliehen.
6: Du bist mir gefolgt. Warst im Hauptquartier und ich habe nichts mitgekriegt.
1: Entschuldigung.
6: Ach, fürs Clever sein musst du dich nicht entschuldigen. Und jetzt komm, wir kommen sonst zu spät zur Schule.

0: Nach der Schule besprechen Tara, Kofi und Marlin den Vorfall von heute Morgen.
1: Also hat Nico Freddy alles in die Schuhe geschoben.
2: Und das ist schiefgelaufen.
3: Aber warum will Freddy ihn schützen? Die beiden sind nicht gerade beste Freunde. Und außerdem zieht er übermorgen eh aus. Weiß irgendjemand, was das hier ist?
0: Kofi zückt das kleine Teil, das neben seiner Kette in Freddys Tasche lag. Sieht aus wie so ein kleiner Schraubenschlüssel.
4: Das habe ich schon mal gesehen.
3: Echt?
4: Ja. Als wir in das Konter gezogen sind, hat Mama damit die Heizung entlüftet.
3: Entlüftet?
4: Man lässt so lange Luft raus, bis Wasser kommt.
0: Kofi reißt die Augen auf. Dann rennt er los zur Wohngruppe. Freddy ist in der Werkstatt. Er sitzt auf dem Fußboden und starrt vor sich hin.
3: Du hast den Wasserschaden in deiner Wohnung selbst gemacht, Arnes Büro verwüstet und meine Kette geklaut. Warum?
5: Ihr seid meine Familie. Die einzige, die ich habe. Ich komme ohne euch nicht klar.
3: Du hast Angst, auszuziehen.
5: Mann, ich hab verdammt Panik.
3: Du dachtest, wenn du genug Scheiße baust, lässt Arne dich nicht ausziehen.
0: Freddy nickt nur stumm. Da kommt Pete hereingestürmt.
6: Er ist weg!
0: Sofort gehen sie in Nikos Zimmer. Der Kleiderschrank leer.
5: Ist alles meine Schuld.
3: Wo ist Nico jetzt?
5: Keine Ahnung.
3: Bevor er in die Wohngruppe gekommen ist, hat er auf der Straße gelebt. Er kann überall sein.
0: Pete entdeckt Nikos Mütze. Sie lugt unterm Bett hervor. Sofort hebt er sie auf und pfeift. Bagel kommt hereingeflitzt. Pete hält ihm die Mütze hin.
3: Siehst du das? So riecht Nico. Such, Bagel. Such.
5: Vergiss es, Pete. Sowas kann er nicht.
0: Doch Pete und Bagel scheinen einen Extrakanal zu haben, auf dem sie miteinander kommunizieren. Per Gedankenkraft. Bagel läuft nämlich sofort los. Die Nase am Boden wie ein richtiger Spürhund. Pete schnappt sich die Leine und folgt ihm. Freddy und Kofi schauen sich erstaunt an. Dann rennen sie hinterher. Kofi ruft Marlin an.
6: Wir laufen jetzt Richtung Hafen.
4: Alles klar, wir übernehmen St. Pauli.
0: Marlin, Tara und Jules fragen auf St. Pauli die Wohnungslosen und Passanten aus. Die anderen drei werden von Bagel Richtung Hafen gezogen, als gäbe es kein Morgen mehr. Doch dann endet die Spur. Ein Straßenreinigungswagen lässt gerade seine Bürsten kreisen und schiebt sich gemächlich über den Asphalt. Alles weggeputzt.
7: Hey Kofi, was gibt's?
6: Wir haben die Spur verloren.
7: Und wir haben eine. Er wollte zum Fernleger am Fischmarkt.
6: Los, komm!
0: Am Fischmarkt sieht Nico bereits die Fähre anlegen. Er will nur noch weg. Sowas von kein Bock mehr auf die Wohngruppe.
8: Bagel? Was machst du denn hier? Ist der Bauch abgehauen oder was? Ne?
0: Da kommen Kofi und Pete um die Ecke. Gefolgt von Freddy.
8: Haut ab.
5: Es tut mir leid. Ich wollte das nicht.
8: Lass mich einfach in Ruhe.
5: Mann, ich wollte nicht, dass sich irgendwer beschuldigt. Du musst mir das glauben.
8: Ist doch egal, ich bin sowieso immer der Arsch.
3: Und ich hab dich viel zu schnell verurteilt. Entschuldige.
5: Ja, Mann. Wir haben uns benommen wie Idioten. Es tut mir leid.
3: Wir brauchen dich in der Wohngruppe.
8: Schon gut. Vielleicht hat Arne ja auch recht und bin wirklich noch nicht so weit, alleine zu wohnen.
0: Inzwischen sind auch die anderen drei angekommen.
2: Heißt das, du ziehst wieder ein?
0: Nico guckt sich seine Mitbewohner skeptisch an, braucht noch einen Moment. Und dann kann er nicht anders. Grinst und erleichtert nimmt Freddy ihn in die Arme und Kofi macht mit. Und dann? Group Hug, Bromance, Tears of Joy. Das ganze Programm. Am nächsten Tag sitzen Tara, Jules und Marlin im Haku auf dem Sofa. Kofi ist vorbeigekommen, weil er sich bedanken möchte. Direkt vor den dreien stellt er etwas auf den Couchtisch.
3: Tada!
0: Ein Schokokuchen mit Glasur und Knuspertopping.
6: Wow, du kannst backen?
3: Nicht dein Ernst. Ich muss mich doch bedanken. Ihr habt mir echt geholfen. Man muss immer genau hingucken und auf niemanden vorschnell verurteilen.
9: Egal, wie es im ersten Moment aussieht.
3: Also, danke. Und das alles hier.
0: Kofi zeigt umher, auf die ganze Technik. Dann schließt er seinen Mund, indem er an einem unsichtbaren Reißverschluss zieht.
3: Ich bin nie hier gewesen.
0: Doch Tara springt auf.
4: Warte!
0: Tara zeigt auf ihren Bruder.
4: Pfefferkörner haben schon einen Kopf.
0: Auf Marlin.
4: Beine.
0: Und schließlich auf sich selbst.
4: Und Hände. Wir brauchen unbedingt noch ein Herz. Bist du dabei?
3: Klar, was für eine Frage. Aber die Pfefferkörner sind doch immer 5, oder? Ich kenne da jemanden, der Gefahren riechen kann. Für den verschlossene Türen kein Hindernis sind. Der dich verfolgt und sich anschleicht, ohne dass du es mitkriegst.
4: Peanut!
0: Kofi guckt zur Tür. Alle folgen seinem Blick. Und da tritt Pete, a.k.a. Peanut, herein. Ihre Nummer 5. Und einen Hund hat er auch mitgebracht. Perfekt. Endlich sind die 9 Pfefferkörner komplett.

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0: ein Glück konnten die Pfefferkörner aufklären, wer wirklich hinter diesen merkwürdigen Vorkommnissen in der Wohngruppe steckte. Hat euch das auch so überrascht wie mich? Oder wart ihr dem Übeltäter schon ab Minute 1 auf der Spur? Eure Ermittlungsskills könnt ihr gleich beim nächsten Fall der Pfefferkörner unter Beweis stellen. Wir starten ganz entspannt mit Kaffee und Kuchen im Café von Marlins Oma. Könnt ihr die Zimtschnecken auch schon riechen? Immer der Nase nach.
1: 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Hamburg ist zwar berühmt für sein Schiedwetter, aber dass die schönste Stadt der Welt mehr Sonnenstunden als München hat, wird gern verschwiegen. Und heute scheint sie, die liebe Sonne. Und wie? Auf den Marco Polo Terrassen kassiert Marlins Großmutter Alva gerade die letzten Gäste ab. Die selbstgebackenen schwedischen Zimtschnecken, die sie in ihrer kleinen Kaffeehütte verkauft, sind legendär. Und mit Blick auf die Elfi schmecken sie gleich doppelt so gut. Sagt es nicht weiter, aber da werde sogar ich als Hamburgerin meinem geliebten Franzbrötchen von Zeit zu Zeit untreu.
2: Hey Mama!
3: Hey Morlin!
4: Bin gleich fertig.
2: Wie gleich fertig? Wir müssen los zum Klettern.
4: Nur mit der Ruhe. Es fängt an, wenn wir da sind. Komm, pack mit an, zusammen geht's schneller.
1: Marlin beginnt die Tische abzudecken, da entdeckt sie E.T. Er parkt den Einkaufswagen mit seinem gesamten Hab und Gut am Mülleimer und wühlt darin herum. Seine Kleidung ist sauber und ordentlich, nur seine Schuhe sind mit Tape umwickelt.
4: Hey, hey, hey. Moin, E.T.
5: Moin.
4: Ja, für dich. Zimtschnecken.
5: Dankeschön.
4: Alles in Ordnung?
5: Alles gut, Alva. Ich muss ja, ne?
4: Schönen Abend noch.
5: Ebenso.
1: Alva und Marlin gehen los zur Kletterhalle. Und auch E.T. zieht weiter seines Weges. Pfandflaschen sind sein einziges Einkommen. E.T. mag nicht betteln und er möchte in Bewegung bleiben. Also zieht er für den Rest des Tages seine Runden in der Hafen City und durchwühlt Mülltonnen, bis es Abend wird. Als er auf dem Weg zu seinem Schlafplatz die Oberhafenbrücke überquert, ist es bereits dunkel. Er schiebt den Einkaufswagen vom Bürgersteig, um die Straße zu überqueren und... Oh nein, ein Auto und viel zu schnell. Als er es bemerkt, ist es schon zu spät.

0: Am Morgen, Alva hat ihr Café gerade erst geöffnet, hält ein Polizeiwagen auf den Marco Polo Terrassen.
1: Hey, hey, so früh heute, Herr Friese, Kaffee?
2: Nein, danke. Es tut mir leid, Frau Olsson. Heute bin ich dienstlich hier. Wo waren Sie gestern Nacht um 23:30?
1: Um 23:30? Zu Hause, im Bett natürlich.
2: Es gab einen Unfall mit Fahrerflucht.
1: Und was habe ich damit zu tun?
2: Eine Verkehrskamera hat das hier aufgenommen. Hamburger Kennzeichen AO 1966. Der Wagen ist auf Sie zugelassen, Frau Olsson.
1: Ja, schon, aber das kann doch gar nicht sein. Der Wagen stand hier über Nacht, ich bin noch gar nicht gefahren.
0: Als Marlin am Café ihrer Oma ankommt, steht einer von Alvas Stammkunden hinter dem Tresen. An der Kaffeemaschine? Hä? Wo ist ihre Großmutter? Ah, da! Sie sitzt an der Seite in der offenen Tür. Mit einem Blatt Papier in der Hand starrt sie aufs Wasser des Hafenbeckens. Der Stammkunde schaut betreten.
3: Mama?
1: Morgen.
4: Ich mache einfach nur einen Kaffee auf den Schreck. Du bist ihre Enkelin, stimmt's?
3: Ja, Marlin.
4: Auke.
3: Was ist passiert?
1: Ach, ich soll jemanden angefahren haben gestern Nacht.
0: Sie zeigt Marlin den Ausdruck einer Überwachungskamera. Da steht ihr Auto. Nachts, auf einer Straße. Und davor liegt ein umgekippter Einkaufswagen?
3: Gestern Nacht? Aber da...
4: Fahrerflucht. Ich bin, sag ich dir. Ausgerechnet Alva.
3: Das Unfallopfer?
1: Das ist wohl weggelaufen. Die Polizei vermutet ein Obdachloser.
0: Im HQ sind die Pfefferkörner versammelt. Marlin pappt das Foto der Überwachungskamera ans Ermittlerboard.
3: Das hier soll angeblich beweisen, dass Alva einen Obdachlosen angefahren hat. Das ist Alvas Auto, oder? Weißt du, wie viele Fotos fake sind?
1: Aber das ist von der Polizei.
3: Na und? Alva hat niemanden angefahren. Das war bestimmt dieser Kunde am Café. Der benimmt sich zumindest total komisch.
1: Und du meinst, er hat Alvas Auto geklaut?
3: Was weiß ich, vielleicht will er sich als großer Retter aufspielen.
1: Und Alvas Auto ist weg?
3: Das ist ja das Komische. Es steht genau da, wo es gestern Abend schon stand.
5: Oder wieder. Jemand könnte das Auto ja gestohlen, einen Unfall gebaut und es wieder zurückgestellt haben.
1: Dann müsste es dir Aufbruch und Unfallspuren geben, richtig?
0: Tara, Jules und Marlin fahren zu den Marco Polo Terrassen. Alvas Café ist geschlossen, doch Marlin hat einen Schlüssel. An der Tür lassen sich keine Kratzspuren feststellen. Auch der Autoschlüssel ist noch da. Sie untersuchen Alvas Wagen.
3: Die Delle ist frisch. Sieht aus wie orangener Lack.
5: Orange.
3: Iti hat einen orangenen Einkaufswagen. Der Obdachlose. Wir sollten zu ihm gehen und fragen, ob er irgendwen am Steuer gesehen hat. Ich glaube, ich sollte lieber hier bleiben und auf Alva warten.
0: Marlin beschreibt den Geschwistern den Weg. In einem abgelegenen Winkel, bei einem Bauzaun, entdecken sie Itis Einkaufswagen. Von Iti keine Spur.
3: Guck mal, die Delle.
6: Was wollt ihr?
0: Iti ist ja doch hier. Er lag unter einer alten Decke und war am Schlafen.
6: Haut ab, das sind meine Sachen.
7: Wir wollen nichts klauen. Wir sind Freunde von Marlin, die Enkelin von Alva.
6: Aha.
7: Wir wollten nur fragen, ob alles okay ist.
6: Okay. Ich lebe seit 32 Jahren auf der Straße.
5: Hatten Sie vielleicht einen Unfall?
6: Das geht euch nichts an.
5: Haben Sie... vielleicht gesehen, wer am Steuer saß.
6: Es ging alles viel zu schnell.
0: E.T. bindet sich seine Schuhe zu. Neue Schuhe aus glänzendem Leder. Als er sich dafür nach vorn beugt, sieht man, dass sein Hemd am Oberarm eingerissen ist. Und darunter ist eine heftige Wunde.
7: Ist das vom Unfall? Wir können Sie zum Arzt bringen.
6: Bleibt mir bloß weg mit den Ärzten.
5: Aber lassen Sie wenigstens uns Ihre Wunde versorgen.
7: Wir wollen Ihnen helfen. Wirklich. Kommen Sie.
0: Nachdem Pete E.T.'s Wunde im HQ versorgt hat und Jules ihm einen Tee gemacht hat, bleibt er noch ein bisschen bei den drei Pfefferkörner-Jungs sitzen. Bagel macht es sich neben ihm bequem, legt seinen Kopf auf E.T.'s Oberschenkel.
5: Haben Sie irgendwas gesehen?
6: Ihr seid ja fast so hartnäckig wie die Bullen.
5: Polizei war bei Ihnen.
3: Und was haben Sie dir gesagt?
6: Nur kurz habe ich die Frau am Steuer gesehen.
3: Es war eine Frau.
6: Eine ältere, blond.
0: Endlich ist Alva da und kann Marlin auf Stand bringen, während sie gemeinsam die Tische eindecken.
1: Ich musste eine richtige Aussage machen. Angeblich gibt es einen Zeugen, der mich beschrieben hat.
8: Was? Ein Zeugen?
1: Ja.
8: Kofi, habt ihr was herausgefunden? Was? Der lügt.
0: E.T. ist im Hauptquartier. Er hat bei der Polizei ausgesagt, dass Alva am Steuer saß? Marlin muss sofort ins Haku. Als sie sich aufs Rad schwingt, steigt gerade wieder dieser nervige Stammkunde aus seinem Auto. Hauke. Was hat der eigentlich für eine Mission? Als sie wenig später, sie war mal wieder mit Lichtgeschwindigkeit unterwegs, im HQ ankommt, ist E.T. zum Glück noch da. Bagel hat ihn unter seine Kontrolle gebracht.
3: Wie kommst du dazu, meine Oma zu beschuldigen?
6: Deine Oma?
3: Alva schenkt dir Essen und du...
6: Das war Alvas Auto?
0: E.T. starrt entsetzt vor sich hin. Dann steht er auf und geht. Einfach so, ohne Tschüss oder Danke. Weg ist er.
3: Der steckt doch mit diesem Hauk unter einer Decke. Der lügt.
5: Oder deine Oma.
3: Glaubt ihr das auch?
5: Die Aufnahmen der Verkehrskamera sind echt.
3: Und es gibt keine Aufbruchsspuren.
5: Und E.T. hat immerhin eine Aussage bei der Polizei gemacht.
0: Das kann doch nicht wahr sein.
3: Wisst ihr was? Lasst Alva und mich doch einfach alle in Ruhe.
0: Jetzt lassen sie sogar ihre Pfefferkörner im Stich? Marlin stürmt raus. Die drei Jungs gucken sich betreten an.
5: Ich glaube, E.T., jemand muss das Auto geklaut und wieder zurückgestellt haben, ohne Spur zu hinterlassen.
0: Jules hat derweil im Netz recherchiert.
3: Was übrigens kein Problem ist.
5: Wie bitte?
0: Kofi und Pete eilen zu Jules an den Rechner. Okay, das ändert alles. Sie müssen sofort mit Marlin sprechen. Doch die hat ihr Handy im Flugmodus. Kofi ruft Tara an und die hat eine Idee, wo Marlin sein könnte. Beide brechen sofort auf. Tatsächlich, da sitzt sie. Auf der kleinen Holzbrücke lässt die Beine baumeln und schaut aufs Fleet. Sie weint. Tara hockt sich zu ihr und legt ihr den Arm um die Schultern.
1: Es ist so unfair. Alva hat nichts gemacht.
8: Ich glaube dir. Alva ist unschuldig.
5: Ich glaube dir auch. Der Täter hat wahrscheinlich einen Funkverstärker benutzt.
8: Ein was?
0: Im HQ hat Jules mit Actionfiguren, einem Modellauto und einer Keksdose die Szenerie nachgebaut.
3: Also, das hier ist Alvas Auto. Und das ist ihr Café. In dem befindet sich ihr Autoschlüssel. Das hier ist der Funkverstärker. Mit dem gehen die Diebe möglichst nah an den Schlüssel ran.
5: So leitet er das Signal des Schlüssels zu einem zweiten Dieb mit Funkempfänger weiter.
3: Und so wird vorgetäuscht, dass der Schlüssel in der Nähe des Autos ist. Und es öffnet sich.
5: So werden mehrere tausend Autos jedes Jahr geklaut. Wer klaut ein Auto und stellt es danach wieder zurück?
1: Also, dieser Hauke benimmt sich schon ziemlich komisch.
8: Ja, weil er verliebt ist.
3: Verliebt in Alva.
8: Ist doch irgendwie süß.
3: Süß?
8: Vielleicht hat er E.T. gesehen, wer wirklich am Steuer saß.
3: Ich geh los und frag ihn.
0: Kofi hält Marlin an der Schulter fest, die schon wieder aus dem HQ stürmen will.
5: Läuft schon.
0: Sie haben Pete auf E.T. angesetzt. Er ist enttäuscht und sauer. Eine Kombination, die Wunder wirkt.
3: Du hast nicht die Wahrheit gesagt.
6: Ich wusste doch nicht, dass ich ausgerechnet Alva beschuldige.
3: Ja, hast du aber.
6: Ja, was sollte ich denn machen? Ich hatte das Geld doch schon ausgegeben. Endlich trockene Füße.
3: Welches Geld? Hat dir jemand Geld gegeben, damit du lügst?
6: Die haben mir genau gesagt, was ich sagen soll.
3: Wer? Wenn du Alva wirklich helfen willst, brauche ich eine genaue Beschreibung. Also, wer hat dir das Geld gegeben?
0: Er Die neuen Informationen haben Pete zu einer Tankstelle geführt.
9: So, es macht dann einmal
0: er beobachtet die junge Frau, auf die E.T.s Beschreibung passt.
9: Vielen Dank. Schönen Tag noch.
0: Das ist Samira. Sie arbeitet an der Waschanlage. Und nun nähert sich eine zweite Frau. Das ist ihre Freundin Michelle. Pete schlendert zum Kaugummiautomaten in ihrer Nähe. Jetzt kann er die beiden gut hören und macht nebenbei unauffällig ein paar Fotos aus der Hüfte.
9: Was willst du hier? Ich wollte checken, ob du gechillt bist.
10: Schwarze Haare und Latzhose. Blonde Haare und Gestalt. Das müssen sie sein.
1: Ey, wenn die herausfinden, was wir gemacht haben, dann kriegen wir richtig, richtig Ärger.
9: Hast du gesehen, wie der die Kohle an sich gerissen hat?
1: Meine Kohle übrigens.
9: Er sagt genau das, was wir ihm eingetrichtert haben. Wetten?
1: Ja, und was ist mit der Frau vom Café? Hast du mal an die gedacht?
9: Du bist so eine Spaßbremse.
0: Pete gibt sofort sämtliche Infos durch und schickt auch die Fotos ins HQ, wo diese sofort ausgedruckt werden und ans Ermittlerboard kommen.
3: Die hier waren's. Jetzt müssen wir E.T. nur noch überzeugen, die Aussage zurückzunehmen. Die Mädchen werden garantiert alles abstreiten.
8: Dann steht es Aussage gegen Aussage.
5: Nur wird Obdachlosen oft nicht geglaubt.
8: Vor allem, wenn er schon mal eine Falschaussage gemacht hat.
3: Aber Alva kann doch nicht für etwas gerade stehen, was sie überhaupt nicht gemacht hat.
8: Dann haben wir nur eine Chance. Wir müssen den beiden eine Falle stellen.
3: Eine Falle?
0: Alvas Verehrer Hauke hat genau das, was sie für die Falle brauchen. Und die Lage seiner Wohnung könnte idealer nicht sein. Schräg gegenüber von der Tanke, wo Samira arbeitet. Tara klingelt. Die Tür öffnet sich. Hauke schaut die beiden Mädchen verdutzt an.
11: Hallo.
3: Wir brauchen Ihre Hilfe. Jetzt.
10: Es geht um meine Oma.
11: Wenn ich Alva helfen kann, immer.
0: Der Plan steht. Alle haben ihren Knopf im Ohr, sind verbunden. Jetzt heißt es warten. Kofi und Jules haben bei der Waschanlage Position bezogen. Marlin und Tara sind in Haukes Wohnung. Hauke selbst wartet in seinem Auto, dem Köder, in einer Seitenstraße auf seinen Einsatz. Wenn Michelle heute wieder zu Samiras Feierabend vorbeikommt, müssen sie ihnen nur im richtigen Moment das Auto vor die Nase setzen. Und genau das ist der Plan.
3: Da ist sie.
12: Ja? Höre?
3: Die beiden sind da. Sie können losfahren.
12: Alles klar. Ich fahr los.
11: Einmal Standard-Handwäsche, bitte.
9: Ja, einmal Standard, dann bitte rückwärts einparken.
0: Als Hauke mit frisch gewaschenem Auto vom Hof rollt, schaut Michelle ihm hinterher. Sie kennt alle Modelle, die sich mit ihrem Funkverstärker knacken lassen. Dass Haukes Auto dazugehört, wissen auch die Pfefferkörner. Und als er gleich in Sichtweite den Wagen parkt und ins Haus geht, leuchten Michelles Augen auf. Sie hat angebissen.
11: Ich glaube, ich war total unauffällig. Die eine hat voll rübergestarrt, als ich ins Haus bin. Aber ich habe getan, als ob ich nichts merke.
8: Hoffen wir, dass es klappt.
0: Dann hat Samira endlich Feierabend. Und die zwei Freundinnen überqueren die Straße. Kofi und Jules folgen ihnen unauffällig. Michelle zeigt auf Haukes Wagen.
9: Sehe was, was du nicht siehst. Und das ist grau. Mattgrau. Vergiss es ohne mich. Jeden Tag musst du hier diese fetten Karren putzen. Und was ist mit uns? Das steht uns auch zu. Okay, wenn wir es beim ersten Versuch aufkriegen, dann nehmen wir es. Wenn nicht, dann nicht. Deal?
1: Okay, ein Versuch.
0: Michelle holt den Funkverstärker und den dazugehörigen Empfänger raus. Beide sind etwa so groß wie eine Hörspielkassette. Sie lehnt sich unauffällig an den Wagen. Den Empfänger setzt sie direkt über dem Türschloss auf die Karosserie. Samira hat den Verstärker bekommen und geht zur Haustür, in der Hauke verschwunden ist. Die beiden hoffen, dass der Autoschlüssel direkt irgendwo drinnen in der Nähe liegt, damit die Funkverbindung klappt. Samira schaut sich um, dann setzt sie den Verstärker an die Milchglasscheibe der Tür. Kofi und Jules beobachten von gegenüber, wie Michelle plötzlich ins Auto steigt und den Startknopf des Wagens betätigt. Als der Motor anspringt, eilt Samira zu ihr und steigt lachend ins Auto.
9: So geil. Ich hätte nie gedacht, dass wir das schaffen. Okay, Chips. Chips. Musik.
3: Hallo.
0: Falls ihr euch gefragt habt, was Pete eigentlich treibt, Der hatte sich die ganze Zeit auf der Rückbank versteckt. Jetzt pflückt er sich die Chipsrolle aus Samiras Hand, stoppt den Motor mit einem Knopfdruck und springt aus dem Wagen.
13: Was war das? Ein Junge, oder?
3: Jetzt!
0: Auf das Kommando hat Marlin gewartet. Sie kommt aus der Haustür geschossen, mit dem Funkschlüssel zielt sie aufs Auto und drückt.
13: Die Tür zu. Ich will hier raus! Nein! Die Tür ist zu!
0: Ohne Schlüssel und ohne laufenden Motor sitzen Michelle und Samira in der Falle. Nachdem die Polizei die beiden jungen Frauen abgeführt hat, machen sich Marlin und Hauke sofort auf den Weg zu Alva.
3: Hallo Mama.
1: Marlin, die Polizei war gerade da.
3: Die Täterin wurden festgenommen.
1: Woher weißt du das?
3: Das konnte ich mir so denken.
14: Und die Anzeige ist fallen gelassen.
1: Keine Anzeige mehr.
14: Wenn das kein Grund zum Feiern ist.
1: Ich gebe einen aus.
3: Guck mal da.
0: Da steht E.T. in sicherem Abstand zum Café. Niedergeschlagen schaut er zu Alva herüber. Aber er traut sich offenbar nicht, zu ihr zu gehen. Also geht Alva zu ihm.
15: Ich war das mit der falschen Zeugenaussage. Alles für ein paar Schuhe. Es tut mir so leid, Alva. Ich möchte mich bei dir entschuldigen. Du bist so höflich zu mir.
1: Schon vergessen. Du hast es doch wieder gut gemacht. Komm doch zu uns. Ich gebe einen aus. Und Zimtschnecken magst du doch so gern. Komm. So. Wer möchte eine Zimtschnecke?
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0: Puh, das war ja vielleicht wieder ein aufregender Fall. Ich finde das ja immer wieder toll, wie die Pfefferkörner ihre Fälle lösen. Gemeinsam schaffen sie Dinge, die allein viel schwieriger wären. Jede und jeder bringt da andere Stärken mit. Und genau durch ihre klasse Zusammenarbeit kommen sie den Rätseln auf die Spur. Das zeigt auch wieder, wie wichtig Freundschaft, Vertrauen und Zusammenhalt sind. Und genau darum geht es auch in dem Buchtipp, den ich für euch dabei habe. Aus unserem Mikado-Bücher-Podcast Bücherwurm. Kennt ihr den schon? Ich will euch noch gar nicht so viel verraten über den Buchtipp. Hört einfach mal selbst.
1: Heute geht es in unserem Buch aber auch fruchtig zu. Denn hört mal, wie das Buch heißt.
2: Die Erdbeermädchen von Judith Allert.
3: Und darum geht's.
2: Für die Freundinnen Anna, Kira und Joe gibt es im Sommer keinen besseren Ort als den Garten ihrer Erdbeeroma Irmi. Die ist nicht so richtig ihre Oma, aber das macht nichts. Auf jeden Fall sind sie total gern dort. In dem schönen Haus am Waldrand mit dem wilden Garten und dem kleinen Hund Wuschel. Hier gibt es jede Menge Abenteuer zu erleben und nebenbei noch die besten Früchte der Welt, Erdbeeren. Aber dann passieren zwei richtig doofe Dinge. Anna erzählt, dass sie wahrscheinlich umziehen muss. Und dann stürzt Irmi und muss ins Krankenhaus. Wer passt denn jetzt auf Wuschel und den Garten auf? Und was passiert mit Anna? Finden die Freundinnen eine Lösung?
3: Die Mikado-Redaktion meint:
2: Ein Buch nicht nur für Erdbeerfans. Das knallbunte Cover, sogar mit Glitzer, macht direkt Lust, es aus dem Regal zu ziehen. Und es lohnt sich. Hier geht es um Freundschaft, egal wie alt die Freundinnen sind. Zusammenhalten, kluge Ideen und ganz viel Erdbeerzauber sorgen dafür, dass sie alle Probleme lösen und ganz nebenbei noch einen großartigen Sommer zusammen haben. Und alle, die das Buch lesen, kommen in den Genuss der leckeren Erdbeermarmelade von Oma Irmi. Das Rezept dafür ist nämlich ganz hinten in dem Buch aufgeschrieben.
3: Das perfekte Buch für
2: alle ab 5 zum Vorlesen und schon ab der 1. Klasse zum Selberlesen. Große Schrift, viele bunte Bilder und kurze Sätze sorgen dafür, dass das Buch auch schon für Leseanfänger geeignet ist. Die Kapitel haben eine passende Länge und die Überschriften geben gute Hinweise darauf, was im nächsten Abschnitt passiert. Das perfekte Buch für die Sommerferien.
1: Viele Oma-Verbindungen heute Thema bei uns. Aber welche Stelle wollen wir denn jetzt vorlesen? Ich würde sagen, wir dippen jetzt mal kurz ins Buch. Und zwar ist die Stelle besonders interessant, warum Anna umziehen muss. Lass uns doch da mal einsteigen, lieber Vorleser Julian.
4: Anna schnieft. Ich bekomme ein Geschwisterchen. Jo und Kira machen große Augen. Das ist doch toll. Unsere Wohnung ist winzig. Was, wenn wir von hier wegziehen? Die Erdbeeroma umarmt Anna. Da findet sich schon eine Lösung. Plötzlich ruft Kira: Schaut mal, die allererste Erdbeere. Eine echte Glücksbeere, findet Jo. Wenn du die isst, wird alles wieder gut. Da kann Anna wieder lachen. Ist die lecker.
1: Klarer Fall von Erdbeere gut, alles gut. Nee, jetzt mal im Ernst, das klingt nach einer richtig schönen Freundschaftsgeschichte. Und ich bin gespannt, wie sie es hinbekommen, dass Anna eben nicht umziehen muss und es auch Oma Irmi wieder gut geht und ihr Garten und ihr Hund gut versorgt sind, während sie im Krankenhaus sein muss. Könnt ihr alles nachlesen. In dem Buch »Die Erdbeermädchen« von Judith Ahlert. Mit bunt glitzernden Bildern von Tessa Rath ist es im Carlsen Verlag erschienen.
0: 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Aber jetzt sind wir schon am Ende der heutigen Sendung angekommen. Jetzt heißt es erstmal kurz durchatmen. Vielleicht nochmal ein bisschen nachdenken über die Geschichten und dann ganz langsam zurück in euren Alltag. Mehr Pfefferkörnerfälle könnt ihr in der ARD Sounds App finden und wir hören uns hier am nächsten Sonntag schon wieder. Bis dahin. Tschüss.

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1: Um 9 Uhr mit Felix Sprung. Russland hat die ukrainische Hauptstadt Kiew in der Nacht mit Dutzenden Raketen angegriffen. Nach Angaben der Militärverwaltung wurde mindestens ein Mensch getötet. 13 wurden verletzt. Aus Kiew Stefan Lag.
2: Gegen 1.20 Uhr Ortszeit war Luftalarm ausgelöst worden. Nur wenige Minuten später erschütterten heftige Explosionen die Millionenstadt. Nach ukrainischen Angaben setzte Russland dabei Hyperschall und ballistische Raketen ein. Die Angriffe kamen aus mehreren Richtungen und dauerten mehr als eine Stunde. Kiews Bürgermeister Vitali Klitschko berichtete, dass herabfallende Trümmer in mehreren Stadtteilen Brände ausgelöst hätten. Betroffen waren unter anderem ein mehrstöckiges Wohnhaus, ein Verwaltungsgebäude sowie ein Bereich nahe eines Einkaufszentrums. Beschädigt wurde auch der Eingangsbereich der Metrostation Lukjanivska im Nordwesten der Stadt. Viele Menschen suchen während der russischen Angriffe Schutz in den U-Bahn-Stationen der ukrainischen Hauptstadt.
1: Während in der Industrie Ausbildungsplätze verloren gehen, steuert das Handwerk erneut auf steigende Ausbildungszahlen zu. In einigen Kammerbezirken seien die prozentualen Zuwächse sogar zweistellig, sagte Handwerkspräsident Dittrich der dpa. Aus der Nachrichtenredaktion Peter Gramer.
3: Im ersten Halbjahr seien schon knapp 68.000 Ausbildungsverträge geschlossen worden. Das sei ein Plus von rund 5% im Vergleich zum Vorjahreszeitraum. Als Gründe nannte Dietrich sichere und gute Jobs mit guten Verdienst- und Karrieremöglichkeiten. Er sprach von einem Lichtblick in einer insgesamt schwierigen wirtschaftlichen Lage. Man profitiere von der schwächelnden Industrie. Nach Angaben der IG Metall schlossen Unternehmen dort im vergangenen Jahr 9% weniger Ausbildungsverträge ab als im Vorjahr.
1: Bundeskanzler Merz will noch in diesem Monat klären, wer nach dem Rücktritt von Jens Spahn neuer Fraktionschef der Union im Bundestag werden soll. Als mögliche Nachfolger gelten Kanzleramtschef Frei, Bundesinnenminister Dobrindt und CDU-Generalsekretär Linnemann. Spahn hatte erst vor wenigen Tagen bekannt gegeben, dass er und sein Ehemann ein Kind durch eine Leihmutter in den USA haben austragen lassen. Weil CDU und CSU die Leihmutterschaft strikt ablehnen, hatte Spahns Schritt für große Empörung gesorgt. Bei dem Waldbrand im Müritz-Nationalpark in Mecklenburg-Vorpommern hat sich die Lage laut der Einsatzleitung etwas entspannt. Gelöscht ist das Großfeuer auf dem ehemaligen Truppenübungsplatz aber noch nicht. Aus Schwerin, Lauren Zielke.
4: Die beiden Bundeswehrhubschrauber haben ihren Einsatz beendet und werden nicht mehr starten. Nach Angaben des Einsatzleiters Löffler konnten sie Rauchsäulen gezielt eindämmen und damit die Löscharbeiten deutlich unterstützen. In der Nacht sind die Einsatzkräfte reduziert worden. Statt eines Großeinsatzes hat die Feuerwehr auf Brandwachen sowie einen gezielten Einsatz der Kräfte gesetzt. Insgesamt zeigt sich Löffler vorsichtig optimistisch, dass der Waldbrand in den kommenden Tagen unter Kontrolle gebracht werden könne. Er dankte außerdem den vielen Ehrenamtlichen, die seit Tagen im Dauereinsatz sind.
1: Bei der Fußball-Weltmeisterschaft hat England im Spiel um Platz 3 Frankreich geschlagen. Das Team von Trainer Tuchel siegte mit 6:4. Für die Three Lions erzielte Saka einen Dreierpack. Für Frankreich traf Mbappé doppelt und steht damit jetzt an der Spitze der ewigen WM-Torschützenliste mit 22 Toren. Der bisherige Rekordhalter Messi kann aber schon heute nachlegen im Finale. Er trifft mit Titelverteidiger Argentinien auf Europameister Spanien. Das waren die Nachrichten. Das Wetter in Norddeutschland. Wenig Sonne, viele Wolken, zeitweise Regen, teils auch Gewitter. Höchstwerte 18 Grad in Leer bis 22 Grad in Ueckermünde. Morgen wechselhaft mit dichten Wolken, Schauern und Gewittern, vor allem in Mecklenburg-Vorpommern. An der Nordsee länger sonnig, an der Ostsee stürmisch. Wieder 18 bis 22 Grad. Es ist 9.04 Uhr.
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5: Die Union nach dem Rücktritt von Fraktionschef Spahn, Ungarns Präsident beugt sich den neuen Machtverhältnissen, die Fußball-WM vor dem Finale. Die Themen des Tages, Sonntag früh auf NDR Info. Ich bin Markus Schubert, guten Morgen. Eigentlich ist ja nun politische Sommerpause in Berlin, doch die endete für die Union mit einem Knall. Ihr Fraktionschef im Bundestag tritt zurück und hinterlässt eine Personalbaustelle und einen Scherbenhaufen. Er lässt die Union konservativer aussehen, als selbst ihm, dem selbsternannten Konservativen, recht wäre. Und er schürt Zweifel, ob selbst vorangetriebene Gesetze auch für Spitzenpolitiker gelten oder mit Cleverness und einem runden Sümmchen umgangen werden können. Unsere Korrespondenten fassen zuerst Reaktionen im Norden und vor allem in den CDU-Landesverbänden zusammen, wobei die Wahlkämpfer in Mecklenburg-Vorpommern schon am Freitag mit ihrer Kritik überdeutlich waren.
6: Daniele Peters zeigt sich erleichtert. Der Wechsel an der Fraktionsspitze sei ein unausweichlicher Schritt, heißt es in einem schriftlichen Statement. Gleichzeitig dankte Peters Spahn für die geleistete Arbeit. Dass die Bundesregierung zuletzt deutlich besser Tritt gefasst habe, sei erkennbar auch auf die ausgezeichnete Arbeit der Unionsfraktion zurückzuführen. Peters wünscht dem oder der neuen Vorsitzenden maximale Erfolge. Die CDU müsse die starke und breite Mitte sein. Die Landesvorsitzende der Frauenunion Mecklenburg-Vorpommern Günther erklärte dem NDR, Spahn habe die persönliche Verantwortung übernommen, um Schaden von der Partei abzuwenden. Was bleibe, sei die sachliche und bioethische Kernfrage. Das Bekenntnis zum Verbot der Leihmutterschaft habe sich nie gegen eine einzelne Person gerichtet. Es sei um den Schutz von Frauen und Kindern gegangen.
7: Der Generalsekretär der CDU in Schleswig-Holstein, Kilian, sagte, neben den ethischen Fragen gehe es auch um eine Vorbildfunktion, die Politiker haben.
8: Ich finde, das ist der einzig richtige Schritt, den Jens Spahn wählen konnte. Wenn man im Ausland eine Sache vornimmt, die man in Deutschland so nicht machen könnte, weil sie nicht legal wäre, dann ist das etwas, was mit Vorbildfunktion eines Spitzenpolitikers nicht zusammenpasst.
7: Die Landesvorsitzende der Frauenunion, Cornelia Schmachtenberg, hält den Rücktritt für richtig und konsequent.
9: Der CDU-Landesverband Niedersachsen hat den Rücktritt von Jens Spahn als konsequenten und notwendigen Schritt bezeichnet. Spahn war zuletzt immer stärker unter Druck geraten, weil er und sein Mann die Hilfe einer Leihmutter in den USA in Anspruch genommen hatten. CDU-Landeschef Lechner erklärte, Glaubwürdigkeit sei das höchste Gut in der Politik. Diese Glaubwürdigkeit habe Spahn nach seiner privaten Entscheidung nicht mehr ausreichend verkörpern können. Sein Rücktritt sei deshalb ein Schritt, vor dem man großen Respekt habe. Auch aus der niedersächsischen CDU-Basis habe es deutliche Kritik gegeben. Generalsekretär Marco Moormann berichtete von zahlreichen Rückmeldungen, vor allem von Kommunalpolitikern, für die die Debatte im Wahlkampf zunehmend

0: Kanzler und CDU-Chef ja ursprünglich erst morgen nach der Präsidiumssitzung überhaupt Stellung nehmen wollte, haben beide, Spahn und Merz, den Aufruhr in der Partei zuerst unterschätzt?
1: Ja, ich glaube, das kann man schon sagen, dass das unterschätzt worden ist. Ich gebe für mich ehrlich zu, ich habe es auch unterschätzt. Ich hätte nicht gedacht, dass das solch eine Dynamik auslöst. Aber da sind eben verschiedene Sachen oder kommen verschiedene Sachen zusammen. Da geht es um ein Urkernthema für die CDU, Thema Leben, Thema Lebensschutz, Thema Leihmutter. Das ist ein ganz wichtiges Thema für die CDU. Und es geht um das Thema Glaubwürdigkeit im Vorfeld von sehr wichtigen Landtagswahlkämpfen. Und dann geht es auch noch um einen Politiker, der ohnehin schon viel Kritik in der Vergangenheit auf sich gezogen hat, der einerseits sehr mächtig war und aber auch viele Gegner hat.
0: Die Äußerungen und eben auch die Rücktrittsforderungen ab Freitag waren zahlreich, laut und aus verschiedenen Ecken der Partei und oft auch ein wenig unduldsam. Ist das, weil man einen schwulen Spitzenpolitiker in der Union zwar hinnimmt, aber dann erwartet, dass er es mit der Familienpräsenz nicht noch übertreibt und dann noch den Nachwuchs samt Leihmutterlösung auf Instagram mitteilt? Oder war es eben ausschließlich das wie Selbstverständliche über dem Recht stehen, was den Ärger auslöste?
1: Also ich würde sagen, vor allem das Zweite. Also ich glaube jetzt nicht, dass es um den schwulen Politiker mit einem ungewöhnlichen Verhaltensweisen geht, mit Blick auf privat und politisch. Man sieht ja, es gibt auch noch einen anderen CDU-Politiker, bei dem dieses Thema und genau dasselbe Thema Leihmutterschaft im Augenblick überhaupt nicht diskutiert wird, weil er sich eben auch nicht so exponiert hat und nicht diese Glaubwürdigkeitsfrage so aufgebracht hat. Aber Jens Spahn hat eben ganz stark dieses Glaubwürdigkeitsfrage Thema aufgebracht, vor allem auch deshalb, wie wir ja inzwischen wissen, dass er im Februar noch einem Parteitagsbeschluss den ganz stark mitgetragen hat und da nicht schon hingewiesen hat, naja, könnte man das nicht auch anders sehen? Und da war die Leihmutter schon schwanger und da war er ja schon seit Monaten, vielleicht sogar seit einem Jahr schon mit diesem Thema privat ganz stark involviert. Und das ist für die CDU, die ja unter einem unheimlichen Druck steht, also diesen Vertrauensverlust, dieses wachsende Misstrauen in die Volkspartei CDU. Und das konnte man dann auch nicht mehr länger ertragen.
0: Hätte er es auf diesem Parteitag in Stuttgart abwenden können, das Thema abwettern, wenn man so will, wenn er ans Pult gegangen wäre, gesagt hätte, ich habe da einen neuen Point of View, liebe Freunde, bei diesem Thema und kann bei dem Beschluss nicht mehr mitgehen. Mein Mann und ich werden Eltern und das ist auch gut so.
1: Ja, also ich kann es mir zumindest vorstellen, dass dann die ganze Geschichte anders ausgegangen wäre, wenn das nicht mit dieser Überheblichkeit jetzt geschehen wäre. Also nach dem Motto, die Welt wird jetzt informiert und die Welt hat sich zu freuen. Sondern wenn dann so dieses Hadern und dieses Infragestellen, wenn das frühzeitig gekommen wäre und in einer Weise, dass es eben nicht eine, ich konfrontiere euch jetzt mit meiner Privatentscheidung, aber alle anderen müssen sich weiterhin an die bisherigen Regeln gelten. Und er hätte ja Anknüpfungspunkte gehabt. Also ich meine, es gab während der Ampelkoalition zum Beispiel eine Kommission aus Wissenschaftlern, die sich ganz intensiv unter anderem mit diesem Thema Leihmutterschaft beschäftigt haben und die versucht haben, also rein theoretisch einen Weg aufzuzeigen, dass es vielleicht doch möglich ist, das Thema Leihmutterschaft, das zu verwirklichen und gleichzeitig die Menschenwürde sowohl von Mutter als auch von Kind zu wahren.
0: Wer wird jetzt gesucht? Ein Profi, ein Integrator, sicher ein Knappe des Kanzlers, eher als ein Reservekanzler. Drängt sich da jemand auf, der ohne Turbulenzen an die Stelle wechseln kann und womöglich dem Kanzler anderswo noch Spielräume frei macht?
1: Ja, also das sind jetzt lauter schöne Wortspiele von Ihnen, ja. Natürlich denken jetzt zunächst mal alle an den amtierenden Kanzleramtsminister Frei, der jetzt im Bundeskanzleramt ja im letzten einen Vierteljahren durchaus einiges an Kritik auf sich gezogen hat, dass nicht die Sitzungen und die Aktionen, die Maßnahmen, die Strategien, die von einem Bundeskanzleramt ausgehen müssen, zwingend, um die Regierung gut regieren zu lassen und dass da nicht alles optimal gelaufen ist und dann eben die Überlegung, ob Herr Frei, der früher ja auch parlamentarischer Geschäftsführer mal der CDU war, also viel Erfahrung in der Parlamentsarbeit hat, ob der nicht an der Spitze der Fraktion besser aufgehoben wäre, die Überlegung gibt es. Aber natürlich kann man auch anders argumentieren und sagen, naja, wer im Bundeskanzleramt schon nicht so ganz

0: hundertprozentig integrierend gewirkt hat, integrierend hinein in die Regierung, aber eben auch in die Landesregierungen. Auch das ist eine wichtige Aufgabe. Der wird vielleicht auch in der Fraktion nicht so erfolgreich sein. Also, aber natürlich hätte es für den Bundeskanzler einen Vorteil. Und dann gibt es natürlich dann noch ganz ungewöhnliche Überlegungen, dass man dann vielleicht eine ganz große Veränderung herstellt, in die auch der Bundesinnenminister einbezogen wird. All diese Gedanken gibt es. Es muss relativ schnell gehen, weil man natürlich jetzt nicht eine Sommerpause quasi dieses Thema, wie geht's weiter in der Unionsfraktion, das will man nicht vor sich hin plätschern lassen.
1: Sagt die Politikwissenschaftlerin Ursula Münch, Direktorin der Akademie für politische Bildung im bayerischen Tutzing, in den NDR-Info-Themen des Tages. In Ungarn fiel der Machtwechsel im April überdeutlich aus. Das lag am Wahlsystem, das Viktor Orban, wie so vieles, für sich und seine Partei, die Fidesz, maßgeschneidert hatte und das nun seinem Herausforderer Peter Modgor eine Zweidrittelmehrheit sicherte. Die schöpft der liberal-konservative neue Premier seitdem kraftvoll aus, will die Hinterlassenschaften der Nationalpopulisten und ihre Handlanger aus dem Weg räumen, auch um ein Rollback zu verhindern. Dem vom alten Parlament gewählten Staatspräsidenten setzte er die Pistole auf die Brust. Oliver Schosch berichtet.
2: Die neue proeuropäische Regierungspartei TISA hat im ungarischen Parlament eine Zweidrittelmehrheit und kann damit die Verfassung ändern. Am vergangenen Montag beschloss das Parlament die 17. Verfassungsänderung inklusive der Absetzung des Staatspräsidenten Tamás Sulyok. Der Vorwurf, er sei nur eine Marionette Orbáns gewesen und habe das korrupte, autoritäre Orbán-System mitgetragen und für Orbán einfach immer nur alle Gesetze unterzeichnet. Nachdem das Parlament am Montag Sulyoks Absetzung beschloss, hatte der Präsident bis zu diesem Samstag Zeit, das Gesetz zu unterzeichnen. Doch er wirkte lange so, als ob er sich weigern würde. Dann lenkte er doch ein und erklärte sich am frühen Samstagabend in einem Video auf seiner Facebook-Seite. Meine sehr geehrten Damen und Herren, das ungarische Parlament hat die 17. Änderung der Verfassung verabschiedet und dabei mit einem einzigen Satz das Mandat des amtierenden Staatspräsidenten beendet. Für die letzten 36 Jahre der ungarischen Demokratie ist dies ein beispielloser Vorgang. Der Präsident und das Verfassungsgericht können die ungarische Verfassung nicht schützen. Das sieht die Verfassung so nicht vor. Das Parlament ist die verfassungsgebende bzw. verfassungsändernde Gewalt. Nach sorgfältiger Abwägung meiner rechtlichen Möglichkeiten und meines Gewissens komme ich nun meiner in der Verfassung festgelegten Pflicht nach. Meine Unterschrift ist das letzte Siegel meiner Pflichterfüllung als Staatspräsident. Auch der ungarische Premierminister Peter Modgor meldete sich umgehend zu Wort mit einem Video auf seinen Social-Media-Kanälen. Er erklärte, dass Sulyoks Amtszeit als Präsident am Montag um 0 Uhr beendet sei. Und dann würde die Parlamentspräsidentin Agnes Vorstrofer vorübergehend das Amt übernehmen. Dann habe das Parlament 30 Tage Zeit, einen neuen Präsidenten zu wählen, so Modgor. Und er richtete einen Appell an die Bürger, bei der Präsidentensuche mitzumachen.
3: Döntsünk együtt. Nem szivarszobákban szeretnénk a legmegfelelőbb jelöltet megtalálni.
2: Lasst uns gemeinsam entscheiden. Wir wollen den besten Kandidaten nicht in Hinterzimmern oder Zigarrenclubs bestimmen. Es sollen von überall Vorschläge kommen. Von Parteien, von Vertretern der Öffentlichkeit, von zivilgesellschaftlichen Akteuren und von Privatpersonen. Sagen Sie uns, wen Sie aufgrund welcher Werte für würdig halten, die Ungarische Republik und die ungarischen Menschen zu vertreten.
3: A magyar köztársaságot képviselje, a magyar embereket képviselje.
2: Langfristig plant die TISA-Partei, dass der Präsident direkt vom Volk gewählt wird. Im Herbst soll damit begonnen werden, eine neue Verfassung für Ungarn auszuarbeiten. Bis dahin gibt es Änderungen an der aktuellen Verfassung. Die Absetzung von Orbáns Präsidenten Sulyok ist nur ein Beispiel dafür. Es wurden außerdem die Amtszeiten von Parlamentariern auf 12 Jahre begrenzt und die des Premierministers auf 8 Jahre. Damit ist ausgeschlossen, dass Viktor Orbán wieder zurück an die Macht kommt, denn er war insgesamt 20 Jahre lang Premier. Außerdem wurde die Einrichtung einer Behörde zur Rückgewinnung von veruntreuten Steuergeldern und EU-Hilfen beschlossen und der öffentlich-rechtliche Rundfunk, der eine Orbán-Propagandamaschinerie war, wird durch ein neues Mediengesetz komplett neu aufgestellt. Orbáns Fidesz-Partei protestiert lautstark und spricht von autokratischen Methoden. Juristen aus dem In- und Ausland mahnen zur Vorsicht, im rechtlichen Rahmen zu bleiben und den Bogen nicht zu überspannen. Unterdessen gibt es gute Umfragewerte für den neuen Premierminister Péter Modja. Demnach zeigen sich bis zu 70% der Ungarinnen und Ungarn zufrieden damit, dass Péter Modja mit dem Orbán-System so konsequent aufräumt.
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1: Wer sein Halbfinale verloren und das Ticket ins Endspiel der Fußball-WM verpasst hat, hat keine Lust aufs Spiel um Platz 3. Und die UEFA hat das kleine Finale bei den Euromeisterschaften schon ab 1984 gestrichen. Anders bei der FIFA. Und die Begegnung zwischen Frankreich und England gestern Abend war wieder eine Werbung dafür, dass sich einer mit einem Medaillenrang und einem Sieg aus dem Turnier verabschieden darf.
5: 10 Tore, ein Dreierpack und ein Führungswechsel im Kampf um den goldenen Schuh. Das kleine WM-Finale in Miami zwischen England und Frankreich klang dann doch ziemlich groß.
6: Der Schuss und das Tor! Ecke kommt rein und er ist drin. Ich passe es nicht. Dieses völlig verrückte kleine Finale dreht jetzt komplett frei.
5: Es war ein Spiel, das in alle Richtungen gehen sollte. Im ersten Durchgang aus englischer Sicht allerdings nur einen Weg kannte. Nach vorne. Rice, Konsa und zweimal Bukayo Saka schossen Tuchels Engländer zur überraschenden, wie satten 4:0 Halbzeitführung. Und das, obwohl der deutsche Trainer seine Topstars Kane und Bellingham gar nicht erst in die Startelf berufen hatte. Wir sind einfach müde und echt geschlaucht nach den letzten Wochen. Großes Kompliment und Respekt an mein Team. Das war trotz der Strapazen Mentalität pur. Sein Gegenüber Didier Deschamps wechselte vor seinem letzten Spiel als französischer Nationaltrainer ebenso wie Tuchel 7-mal. Doch Frankreich kam erst in die Partie, als Deschamps in der Pause personell korrigieren musste. 4 Wechsel zur Halbzeit brachten französische Wucht und einen Richtungswechsel ins Spiel. Der eingewechselte Bakula sowie Mbappé, der mit seinen WM-Toren 9 und 10 in der Torschützenliste wieder an Lionel Messi vorbeizog, brachten Frankreich zwischenzeitlich mit 3:4 wieder zurück in die Partie.
7: Das ist der Fußball. Wir wollen dem Trainer danken für alles, was er getan hat, denn dieses Spiel wird die Legende von Didier Deschamps nicht schmälern.
5: Danach ging es hin und her. In der 86. Minute bekam England einen Elfmeter zugesprochen, den Saka mit seinem dritten Treffer in diesem Spiel eiskalt verwandelte. Frankreich entfachte in der Nachspielzeit durch Dembélés 4:5 kurzzeitig neue Hoffnung, die der ebenfalls eingewechselte Engländer Jude Bellingham mit seinem sehenswerten 6:4 endgültig zerstört.
6: Bellingham tanzt sich durch, Bellingham schießt den Ball rein! 6:4!
5: Für Thomas Tuchels Engländer ist der dritte Platz bei dieser WM der größte Erfolg seit 60 Jahren und ein versöhnlicher Abschluss. Bei den Franzosen sieht es nach dem letzten Spiel von Didier Deschamps als Trainer der Equipe Tricolore etwas anders aus. Die Richtung nach diesem kleinen, großen Finale ist für beide Teams jedenfalls dieselbe. Nach dieser XXL-WM geht es für beide Mannschaften wieder nach Hause.
1: WM-Reporter Konstantin Kleine und damit aber nun zum Finale. Heute Abend Spanien-Argentinien. Jeder kennt inzwischen das Foto, auf dem der 20-jährige Messi ein Baby für einen UNICEF-Kalender badet. Die Mutter hatte diese schöne Fotogelegenheit in einer Lotterie gewonnen. Aus dem Baby wurde der heute 19-jährige Weltstar Lamine Jamal. Und auch Messi selbst nennt es verrückt, dass der Spanier ihn nun im Finale um den Weltpokal herausfordert. Da gibt es aber noch eine alte Geschichte, mit der Anne van Eickels ihre Vorschau beginnt.
8: Es gibt dieses Bild aus dem Jahr 2017. 34 Männer und 2 Frauen haben sich zu einem Teamfoto aufgestellt und lächeln in die Kamera. Es ist das Klassenbild des Profitrainerlehrgangs in Spanien. Auch Lionel Scaloni ist dabei. Er steht fast ganz links, trägt wie alle anderen ein rotes T-Shirt und hat seinen rechten Arm locker über die Schulter des Kursleiters gelegt, der direkt neben ihm steht. Ein Trainerschüler und sein Fußballlehrer. Mit dem Namen Luis de la Fuente.
5: Er war mein Ausbilder im Trainerkurs. Ich hatte einen besonderen Draht zu ihm, weil ich seine zugängliche Art schätze. Und natürlich weiß jeder, dass ich in Spanien lebe und eine spanische Familie habe. Aber so leid es mir tut, wir werden versuchen, ihn zu schlagen.
8: Heute stehen sich der Schüler und sein Lehrer im WM-Finale gegenüber. Und es sind genau diese kleinen verrückten Geschichten, die den Fußball so liebenswert und nahbar machen, trotz der großen Show rund um das Endspiel zwischen den Argentiniern von Scaloni und de la Fuentes Spaniern.
5: Das sind beides großartige Mannschaften, großartige Teams. Sie haben viele Gemeinsamkeiten in ihrem Verhalten und in ihrem fußballerischen Talent. Natürlich werden beide Mannschaften versuchen, dieses Spiel zu dominieren.
8: Mit ihren Eigenheiten und Gemeinsamkeiten. Beide Mannschaften haben gerne den Ball. Die Spanier lassen ihn kreiseln, schnell, vertikal, gnadenlos. Dazu kommt eine herausragende Abwehr, die im Kollektiv bei dieser WM erst ein Gegentor bekommen hat, aber jetzt auf den erfolgreichsten Torjäger des Turniers trifft. 8-mal hat Lionel Messi schon getroffen.
9: Im Finale wollen wir ein gutes Spiel machen. Das wird nicht einfach. Spanien hat viele herausragende Spieler. Sie spielen sehr gut. Und wir haben auch unsere Stärken.
8: Vor allem Mentalität und Comeback-Qualitäten. Und während Lionel Messi mit 39 Jahren zum dritten und wohl letzten Mal auf dieser Finalbühne steht, hebt sich der Vorhang für den Spanier Lamine Yamal zum ersten Mal.
9: Mit 19 hat er seine ganze Karriere noch vor sich und jetzt die große Chance, etwas Historisches zu schaffen, was wir natürlich mit aller Macht verhindern wollen. Ich wünsche ihm nur das Beste.
8: Schließlich haben beide eine besondere Verbindung, seit Lionel Messi vor 19 Jahren Baby Yamal bei einem Fotoshooting gebadet hat. Es ist eine weitere kleine Geschichte rund um das große WM-Finale zwischen Titelverteidiger Argentinien und Europameister Spanien. Diesem Duell zwischen Schüler Lionel Scaloni und seinem Lehrer Luis de la Fuente.
5: Ich glaube, Scaloni und ich, wir freuen uns beide sehr auf das Spiel. Wir haben ein gutes Verhältnis. Wir kennen das Spiel und wissen, dass wir alles geben werden, um zu gewinnen. Trotzdem, glaube ich, freuen wir uns riesig auf dieses Duell.
8: Und nach dem Abpfiff wird sich zeigen, ob der Lehrer oder der Schüler seinen Weltmeister gefunden hat.
1: Aber auch neben der Fußball-Weltmeisterschaft ist im Sport heute einiges los. Bei Lars Bente geht es unter anderem um einen Überflieger in Gelb.
10: Radstar Tadej Pogacar ist der 5. Gesamtsieg bei der Tour de France wohl nicht mehr zu nehmen. Zumindest nicht, wenn ihm keine Krankheit oder ein Unfall in die Quere kommt. Zu dominant ist der Slowene wieder einmal unterwegs und die Wahrscheinlichkeit ist auch sehr hoch, dass es heute so weitergeht. Unser Tourreporter in Frankreich, Holger Gerska, blickt auf die 15. von insgesamt 21 Etappen voraus.
11: Jetzt geht es in die Alpen und das gleich mit der Nebenalp d'Huez schwersten Bergankunft dieser Rundfahrt. Auf dem Plateau des Solasson war die Tour de France noch nie. Der Anstieg zum Ziel ist über 11 Kilometer lang und ungewöhnlich steil. Es gibt also den nächsten Schlagabtausch der besten Kletterer um die Top-Positionen in der Gesamtwertung. Tadej Pogacar ist auch dank seines Sieges gestern unangefochten und klarer Favorit auch heute zu gewinnen. Dahinter bleibt das Rennen um die weiteren Podiumsplätze sehr eng. Von Platz 2 bis Platz 7 trennen die Fahrer gerade mal 1 Minute und 20 Sekunden. Für Lipowitz geht nach einer nicht ganz optimalen Leistung gestern als 6. in die Alpen.
10: Los geht diese 15. Etappe um kurz nach 1. Und ab 15 Uhr wird es dann für die Motorsportfans interessant. Die Formel 1, die ist aktuell ja zu Gast im belgischen Spa und der Saisonführende, der startet nach dem gestrigen Qualifying heute wieder einmal von ganz vorne. Mehr dazu von Lena Bergmann.
12: Von einem Start-Zielsieg abhalten konnte Kimi Antonelli in dieser Saison bislang nur sein eigenes Auto. 4 Siege, ein technischer Defekt, lautet die Bilanz des Mercedes-Piloten nach einem Sieg in der Qualifikation. Im belgischen Spa will der junge Italiener seine 6. Pole-Position mit dem 6. Saisonsieg krönen. Hinter Antonelli geht Max Verstappen ins Rennen. Wie viel der Red Bull-Pilot mit Windschatten anstellen kann, hat sein starkes Qualifying bewiesen. Nach ganz vorne will auch Antonellis Teamkollege George Russell auf Startplatz 3. Dahinter lauern mit Charles Leclerc und Lewis Hamilton gleich 2 Ferrari auf ihren 2. Saisonsieg. Weltmeister Lando Norris im McLaren setzte in Spa zwar die drittbeste Zeit, muss wegen neu verbauter Teile aber eine Strafe absitzen und startet vom 13. Platz. Der deutsche Fahrer Nico Hülkenberg profitiert von weiteren Startplatzstrafen bei der Konkurrenz. Der Audi-Pilot rückt 2 Plätze nach vorn und geht als 12. ins Rennen, das um 15 Uhr beginnt.
10: Weitspringerin Malaika Mihambo, die ist bei der Diamond League in London so weit geflogen wie keine andere. Und das nach 4 Fehlversuchen. Ja, da reichte ihr dann ein gültiger auf starke 7,5 Meter. Und dann waren da ja noch die beiden neuen deutschen Rekorde von Emil Aschekum über 400 Meter Hürden und Robert Faken über die Meile. Also gute Aussichten für die deutschen Profis mit Blick auf die Europameisterschaften, die in gut 3 Wochen in Birmingham steigen.
1: Danke, Lars Bente. Kaum eine andere Band verkörpert den Sound der späten 80er und frühen 90er so sehr wie Roxette. Die Band hat über 80 Millionen Tonträger verkauft und ist gestern Abend in Kiel im Rahmen des Schleswig-Holstein-Musikfestivals aufgetreten, denn der stete Schwerpunkt des Festivals in diesem Jahr ist Stockholm. Da passt die schwedische Band Roxette natürlich ganz hervorragend. Nach dem Tod von Frontfrau Marie Fredriksson 2019 war lange Pause, doch seit vergangenem Jahr ist eine neue Sängerin mit dabei. Wie die klingt? Linda Ebener war beim Konzert mit dabei und hat vor allem die Fans nach ihrer Meinung gefragt.
13: Die Band verfolgt mir eigentlich das ganze Leben schon, von den 80ern bis heute.
14: Man ist natürlich gespannt auf die neue Sängerin. Klar, ob das genauso ist, sie wird die alte nicht ersetzen können, da gibt es ja gar keine zwei Meinungen. Aber eigentlich erwarte ich einen schönen Abend, tolle Musik, alte bekannte Hits. Und ich freue mich darauf, einfach hier zu sein.
15: Lass mich überraschen.
16: Geben ihr eine Chance, auf jeden Fall.
17: Die Lieder, da freue ich mich am meisten drauf. Das ist auch so meine Jugendzeit.
18: Ich freue mich eigentlich auf die neue Sängerin, wenn man das nur aus der alten Version kennt. Und jetzt bin ich gespannt, wie sie das umsetzt.
19: So hat Roxette bis zum Tod von Marie Fredriksson geklungen. 2019 ist sie dann an den Folgen ihrer Krebserkrankung gestorben. Ein Schock für viele Fans. Doch Sänger und Songwriter Per Gessle hat weitergemacht und seine Band neu aufgestellt. Mittlerweile gibt es Roxette seit 40 Jahren und seit 2025 mit einer neuen Frontfrau, Lena Philipsen. Musikerinnen und Musiker, inklusive Per und Lena, stehen auf der Bühne. Gemeinsam feiern sie die Hits von Roxette. Lena in einem silbernen kurzen Glitzerkleid mit schwarzen Stiefeln und Per mit enger roter Hose und weißem Hemd. Die ausgelassene Stimmung auf der Bühne geht schnell auf das Publikum über. Die Gäste können sich nicht lange auf ihren Stühlen halten. Darunter ist auch der 9-jährige Johann mit seinen Eltern.
20: Ich fand mal gut, dass ich mal Per Gessle gesehen habe und halt mein Lieblingslied auch gespielt wurde. The Look. Ja, weil ich irgendwie den Rhythmus cool und richtig gut finde.
19: Roxette reist jung und alt mit. So verlässt die Band nach rund einer Stunde die Bühne. Ein Raunen geht durch die Ostseehalle. Doch es ist noch nicht vorbei. Für eine halbe Stunde geht es weiter mit Hits wie Listen to Your Heart, Spending My Time und The Look.
21: Ich fand's toll, die neue Sängerin zu erleben. Natürlich ist es nicht Marie, aber ich fand es jetzt großartig gemacht. Jetzt anders gemacht und trotzdem hat, also sie hat nicht die Songs verändert, aber sie auch nicht genauso abgespult. Das fand ich toll.
22: Also die neue Sängerin hat es echt drauf. Die Stimme von Marie ist natürlich sehr, das kann man nicht ersetzen, ist aber schon sehr nah dran. Also wirklich gut.
23: Ich finde, weil sie nicht so getan hat, als wenn sie Marie wäre oder Marie ersetzen könnte, fand ich das total sympathisch und authentisch. Und deswegen habe ich denen das jetzt nicht übel genommen, dass da jetzt eine andere Sängerin ist.
19: Thomas aus Hamburg ist da etwas anderer Meinung.
24: Es ist ein Roxette. Also für mich auf jeden Fall. Ich musste mich darauf einlassen ein bisschen. Wirklich, weil es ist eine andere Stimme und ich verbinde mit Roxette immer, ja, sie. Hat mir nachher auch gefallen, aber es hat einen Augenblick gedauert, bis ich mich darauf eingelassen habe.
19: Seine Frau Sonja hatte oft Gänsehaut während des Konzerts und strahlt über beide Ohren.
25: Ich finde, sie bringt es sehr gut. Sie hat eine super Stimme. Na klar, es ist anders als mit Marie. Da muss man natürlich sich mit abfinden, dass Marie nicht zurückkommt. Aber sie hat es toll gesungen. Und es war eine super Stimmung.
19: Ein Abend voller Emotionen, Gänsehautmomenten und mit tollen alten Liedern von Roxette.
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1: Roxette in Kiel, Linda Ebener berichtete am Ende der NDR Info Themen des Tages mit Markus Schubert. Schönen Sonntag.
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27: Um 9.31 Uhr mit Felix Sprung. Russland hat die Hauptstadt der Ukraine in der Nacht mit mehr als 40 Raketen angegriffen. Das teilte der geschäftsführende Außenminister Sibiha mit und sprach vom größten Angriff mit ballistischen Raketen auf die Stadt seit Kriegsbeginn. Reporter in Kiew berichteten ab 1.30 Uhr von heftigen Explosionen im Zentrum der Stadt. Laut Militärverwaltung der Ukraine soll ein Mensch getötet worden sein, mindestens 13 Menschen wurden verletzt. Die Ukraine meldete, man habe im Schwarzen Meer in der Nacht zwei russische Öltanker getroffen. Die Ausbildungszahlen im Handwerk sind entgegen dem Trend in der sonstigen Wirtschaft stark gestiegen. Handwerkspräsident Dittrich sagte der dpa, von Januar bis Juni seien bereits knapp 68.000 neue Ausbildungsverträge abgeschlossen worden. Das seien 4,9% mehr als im Vorjahreszeitraum. In einigen Kammerbezirken seien die prozentualen Zuwächse sogar zweistellig. Als Gründe nannte Dittrich sichere und gute Jobs mit guter Bezahlung. Das Handwerk profitiere aber auch von der schwächelnden Industrie. Dort war die Zahl der Ausbildungsverträge im Halbjahresvergleich um 9% gesunken. Im mecklenburgischen Müritz-Nationalpark kämpfen rund 370 Einsatzkräfte gegen die Flammen. Unterstützung kommt seit heute auch aus dem Nachbarland Niedersachsen. Aus Neubrandenburg Sven-Peter Martens.
0: Die Feuerwehrfrauen und Männer aus Niedersachsen gehen mit speziell ausgerüsteten Waldbrand-Tanklöschfahrzeugen in den Einsatz. Sie sind besonders robust, können viel Wasser aufnehmen und schützen die Besatzungen unter anderem gegen Rauchgas. Auch Wasserwerfer der Landespolizei helfen beim Löschen. Ein Sprecher des Landkreises Mecklenburgische Seenplatte sagte, knapp 390 Hektar Wald seien bereits verbrannt oder brennen noch. Das Feuer sei aber mit Kreisregnern eingekesselt. Eine genaue Einschätzung der Lage ist derzeit nicht möglich. Aufgrund von Wind können die Überwachungsdrohnen der Feuerwehr nicht aufsteigen.
27: Bei der Fußball-Weltmeisterschaft hat England das Spiel um Platz 3 gegen Frankreich mit 6:4 gewonnen. Aus dem ARD-WM-Team Felix Gerhardt.
2: Es war das wohl verrückteste Spiel bei dieser Weltmeisterschaft. Zur Pause führte England mit 4:0, dann kam Frankreich auf 4:3 heran und hatte den Ausgleich auf dem Fuß. 6:4 am Ende für die Engländer und damit das torreichste WM-Spiel seit 44 Jahren. FIFA-Präsident Gianni Infantino verpasste das Spektakel, weil er wegen eines Gewitters nicht von New York nach Miami fliegen konnte. Das Unwetter sorgte auch dafür, dass Spanien vor dem heutigen Finale gegen Argentinien auf sein Abschlusstraining verzichtete. Die Argentinier begannen ihr Training mit Verzögerung. Anstoß in East Rutherford bei New York ist heute Abend um 21 Uhr.
27: Das Wetter in Norddeutschland. Wenig Sonne, viele Wolken, zeitweise Regen, teils auch Gewitter. Höchstwerte 18 Grad in Leer bis 22 Grad in Ueckermünde. Morgen wechselhaft mit dichten Wolken, Schauern und Gewittern, vor allem in Mecklenburg-Vorpommern. An der Nordsee länger sonnig, an der Ostsee stürmisch, wieder 18 bis 22 Grad. Am Dienstag Wechsel von Sonne und Wolken, 19 bis 24 Grad. Und am Mittwoch wolkig mit Schauern, 18 bis 21 Grad. Das waren die Nachrichten.
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3: Slowfood ist für mich die größte Friedensdemonstration der Welt.
5: Ich möchte einfach diese Philosophie oder diese Werte nach außen tragen und dass Menschen erkennen, dass ein Lebensmittel, was auch den Körper gesund nähren soll, eine gewisse Zeit braucht zum Produzieren.
6: Ich sage immer, oder Slowfood sagt das auch, in dem Moment, wo du dir die Hand des Menschen vorstellen willst, der das produziert hat, ist das ein gutes Lebensmittel. Diese Region ist immer noch eine totale Randregion und wird das immer bleiben. Es ist immer ein Geheimtipp, ja, und das passt, glaube ich, auch gut hierhin.
7: Lecker, lecker, man hört's schon. Wo es heute hingeht, nach Österreich, da lässt sich ausgesprochen gut essen und das auch ausgesprochen gut wieder loswerden, zum Beispiel bei einer wunderbaren Wanderung durch sagenhafte Natur. Richtig gut, genüsslich essen und sich ein bisschen bewegen, dass alles schön im Gleichgewicht bleibt. Es nennt sich Slow Food Traveling und wer wie ich davon träumt, der ist bei uns heute genau richtig. Meine lieben Kollegen Anna Maron und Daniel Sprenger sind in Kärnten, haben dort einen wunderschönen Ort gefunden, an dem sie eigentlich nur Urlaub machen wollten, aber dann habe ich mich gemeldet. Ein Glück, dass die beiden eh ein Mikrofon dabei haben, also habe ich überhaupt kein schlechtes Gewissen zu stören bei dieser besonderen Reise. Freue mich drauf, Slow Food Travel in Kärnten, heute zwischen Hamburg und Haiti oder, Achtung, Echo, wie man in den Bergen sagt.
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7: Hi Anna, hi Daniel.
15: Hallo, oder Servus, wie man hier sagt.
7: Servus, sag mal, wo steckt ihr denn gerade?
28: Ja, wir sind hier gerade direkt an der Gail, dem Fluss, der hier durch das ganze Tal führt und stehen hier direkt am Wasser. Ich glaube, man hört es auch ein bisschen. Es plätschert schön. Man sieht die Berge von hier aus, Wolken verhangen, aber auch da blitzt ab und an die Sonne hervor. Es sieht schon sehr malerisch aus, auch wenn es ein bisschen Hamburger Wetter ist.
15: Wir sind trotzdem ganz frohgemut, weil es einfach so unglaublich grün ist auch. Wir kennen diese Gegend ja nur aus dem Winter bisher mit Schnee. Und jetzt ist aber alles quasi explodiert offenbar in den letzten Wochen. Es ist so unglaublich grün in allen möglichen Schattierungen von Grün.
28: Wir haben schon sehr viel an Flora und Fauna entdeckt, muss man sagen. Wir waren gestern auch schon für eine kleine Runde unterwegs und haben Maikäfern beim Sex zugeguckt. Das war auch schon so ein guter Einstieg ins Slow Traveling. Es ging sehr langsam da voran. Dann haben wir vierblättrige Kleeblätter gefunden, gleich vier Stück. Also besser kann es eigentlich nicht losgehen im Urlaub.
7: Anna, Daniel, für alle, die jetzt nicht die Landkarte aufgeschlagen vor sich liegen haben, helft uns mal kurz auf die Sprünge. Wo liegt eigentlich das Galltal?
15: Ja, also wir sind im südlichsten Zipfel Österreichs, kann man sagen. Fast südwestlichster Zipfel. Und wenn wir hier über die Berge gucken, auf denen jetzt auch gerade die Sonne wieder hervorblitzt, dahinter ist dann schon direkt Italien. Also über den Berggrat geht die Grenze.
7: Ihr macht ein kleines Päuschen gerade, wart heute schon wandern. Warum hat es euch eigentlich nach Kärnten gezogen? Warum wolltet ihr da unbedingt hin ins Galltal?
28: Ja, wir lieben einfach die Natur hier. Hier sind auch nicht so wahnsinnig viele Leute unterwegs. Also auf den Wanderungen trifft man ganz selten mal jemanden. Es ist einfach Entspannung pur, so für uns beide. Das Essen ist wahnsinnig gut, alles total frisch, alles aus der Region.
15: Das Obermotto ist ja Slow Food, Slow Travel. Da hat die Region quasi sich auch selbst mit so einem Markenleitbild gegeben, würde man heute sagen, als Werbeprofi. Und irgendwie kommt das an. Zum Glück bislang noch nicht bei allzu vielen Leuten, weil auf der Wanderung heute, wir sind jetzt seit 2 Stunden unterwegs, haben wir keinen einzigen anderen Wanderer, keine einzige andere Wanderin gesehen. Also das spricht eine bestimmte Klientel an, uns auf jeden Fall.
7: Und jetzt stelle ich mir vor euch auch ein wunderschöner Ausblick im Galltal. Was habt ihr denn jetzt noch vor? Worauf freut ihr euch am meisten?
15: Also ich ganz persönlich muss sagen, dass die Wanderung hoch zum Pass auf den kleinen Pal, ein Berg, der so 1800 Meter hoch ist, mich schon seit Jahren fasziniert. Im Winter ging es immer nicht, jetzt geht's aber. Das ist nämlich dort, wo die Stellungen zwischen Österreich-Ungarn und Italien im Ersten Weltkrieg ganz dicht beieinander lagen. Kann man heute hinwandern, ist ein Freilichtmuseum und man kann dann quasi eintauchen in den Irrsinn des Schützengrabenkrieges auf einem Berg. Unfassbar absurd und es gibt wahrscheinlich noch einen ziemlich geilen Ausblick von da oben aufs Gailtal.
28: Also ich freue mich am meisten auf das gute Essen hier im Galltal. Da gibt es ja jeden Tag was Neues zu entdecken. Regionale Sachen, auch Sachen aus dem Wald. Also da bin ich sehr gespannt, was es da noch so gibt die nächsten Tage.
15: Kleine Frage, was ich nie gedacht hätte, dass ich es mal essen werde. Philipp, hast du schon mal Maiwipfel gekostet?
7: Kann man das überhaupt essen?
15: Weißt du, was es ist?
7: Nö.
15: Das sind die kleinen, sehr, sehr hellgrünen Spitzen, die im Mai austreiben an Tannen und Fichten. Also die flauschigen kleinen Nadeln. Wusste ich nicht, dass man die essen kann, aber die waren gestern Abend im Nachtisch drin. Unfassbar, dass ich sowas mal essen werde, aber es war gut.
7: Tja, wie die Maiwipfel am besten geerntet werden und was man noch alles zum Essen am Wegesrand findet. Das haben sich Anna und Daniel bei einer Wanderung mit einer echten Expertin angeschaut.
8: Wer mit Sigrid auf ihrer wöchentlichen Wandertour irgendwo im Galltal unterwegs ist, braucht ein bisschen Kondition, aber nicht viel. Denn sie hält gern und häufig am Wegesrand an.
10: Wir nehmen uns eine Fichtensprossen, weil da machen wir dann Baguette. Fichtensprossen-Baguette. Und gesehen habe ich da unten einen Waldmeister. Den sammeln wir uns. Machen wir dann einen Waldmeisterzucker und ein Waldmeister Panna Cotta.
8: Rausgehen in die Berge, das ist für Sigrid, man hört's, waschechte Kärntnerin, wie ein Einkauf bei Mutter Natur. Ihre Rezepte und Tipps teilt sie gern. Heute sammeln wir für den Waldworkshop, in dem wir unsere Ernte später verkochen und verbacken.
10: Ihr wolltet jetzt nicht gleich.
8: Und schon geht Sigrid auf einer Wiese mit gelben Prachtblüten in die Knie. Löwenzahn. Kenner wissen, echte Vitaminbomben, wenn sie noch klein und geschlossen sind.
10: Jetzt sind das die richtigen Knospen.
28: Ja. Da muss man tief.
10: Ja,
28: gehen dann,
10: okay, sind's. Ganz tief ja, gehen. Ich meine, wenn wir Lust haben, können wir ja ein paar sammeln und wir können sie am Samstag einlegen.
8: Unscheinbar grün und im Gras versteckt steht die nächste kulinarische Attraktion. Sigrid kannte sie selbst lange nicht, bis ihr früh morgens bei der Jagd die italienischen Nachbarn auffielen.
10: Weil wenn wir in der Früh sind auf den Auerhorn und auf den Birkhorn gegangen, haben wir uns sehr gewundert, was Italiener um 4 in der Früh im Berg umeinander suchen und mit den Taschenlampen und was denn die tun. Dabei sammeln die den Radicchiumont.
8: Der Radicchio aus den Bergen, botanisch Alpenmilchlattich, darf in Italien nicht gesammelt werden. In Österreich schon.
28: Doch das geht nur wenige Tage im Jahr, wenn der Schnee gerade weggetaut ist. Dann schneidet man ihn mit einem Messer sauber ab und legt ihn ein oder kostet ihn gleich roh.
10: Kann es probieren, aber da zieht sich ein neues zusammen.
15: Interessant.
11: Auch schon bitter.
15: Gar nicht so schlecht.
11: Aber lecker. Ein bisschen so wie Chicorée, nur ein bisschen frischer.
15: Stimmt.
11: Und bitterer. Aber lecker.
28: Im Feinkostladen kostet er 50 Euro das Gläschen. Auf dem Rückweg stolpern wir auf einer Wiese fast über eine wahre Rarität. Braun und schrumpelig, rein optisch kein Appetizer. Aber Sigrids Euphorie ist ansteckend.
10: Morgen, ganz, ganz, ganz was Seltenes. Das ist einer der besten Speisepilze überhaupt.
15: Die gibt's selten.
10: Ganz selten. Und schaut da, ja, gibt es ja im Frühjahr. Und da kostet ein Kilo bei euch ja mindestens 100 Euro.
15: Oh.
10: Schaut, da ist noch eine. Ich habe sie auch jetzt nicht gesehen. Oh. Sieg ist es, schau.
28: Mit gut gefülltem Sackerl geht's ab in die Workshop-Küche. Hier beweist Sigrid, dass sie den Titel Essbarer Wald nicht zum Spaß gewählt hat.
10: Im Winter sammle ich Rinden. Und zwar, da habe ich die Haselrinde, die habe ich gerade da unten erwischt. Und diese Rinde, die tun wir jetzt rösten.
28: Später kommt sie in die Haselnusskekse, das Dessert. Wir sind schon etwas skeptisch, ob das schmeckt. Aber für Zweifeleien bleibt in Sigrids Küche keine Zeit. Es geht direkt weiter mit den zartgrünen Fichtensprossen fürs Baguette.
10: Idealerweise geht es besser, wenn man die Fichtensprossen, die was ich jetzt da zusammengeschnitten habe, schon unter den Teig mitknetet.
28: Die Einsatzmöglichkeiten sind vielfältig. Frittiert, zermörsert im Pesto mit Zitronenabrieb oder als Deko für den Nachtisch. Waldküche ist auch immer Vorratsküche, denn alles ist Saisonware. Vom Gefrierschrank profitieren wir heute auch.
10: Egal, ob es jetzt Eierschwammeln sind oder die Stammpilzen, tue ich ganz viel in Öl anlaufen lassen mit ein bisschen Zwiebel und die fertige Soße dann einfrieren. Also den machen wir heute zum Beispiel eine Pilzwaffel mit den Stammpilz.
28: Dazu gibt's Bärlauch, Hummus und ein Waldoxymel. Honig, Essig und was der Wald vor ein paar Wochen hergegeben hat, mit Wasser aufgegossen. Ein Spritzer Zitrone, fertig. Auch die Kekse mit den Rindenbröseln und das Waldmeister-Panna-Cotta sind dann doch ziemlich lecker. Unsere Erkenntnis? Schnelle Küche geht auch mit Slow Food aus dem Wald. Auf einem ganz anderen Niveau kocht in der Hotelküche ein paar Meter weiter Florian Bouchard. Recht frisch mit 4 Gourmillot-Hauben gekrönt.
12: Es war auf alle Fälle eine sehr große Freude und große Überraschung. Und wir haben das im Team sehr ausgiebig gefeiert. Nicht nur einmal, sondern mehrmals.
28: Natürlich kommt mit der Ehre auch Druck, von dem sich der 38-Jährige und sein Team erstmal wieder freimachen mussten.
12: Es war dann schon irgendwann einmal kurze Phasen, wo man dann sehr viel hinterfragt und sehr viel in Frage stellt und so weiter. Und dann haben wir uns aber schon gedacht, naja, wie man die Hauben kriegt, für das, was wir bis jetzt gemacht haben. Und darum ist es ja wichtig, dass wir erstens den Standard halten und dort und da noch uns verbessern, wo wir was zum Verbessern sehen und immer dranbleiben.
28: Bodenständig trifft moderne Bioküche. So lässt sich der Stil vielleicht beschreiben. Pilzsüppchen mit Sesamöl vor dem Filet vom Geiltaler Bio-Almochsen und als Zwischengang eine Fake-Jakobsmuschel aus Kräuterseitling mit Rettich, Ingwer und Buchweizen. Und zum Dessert Klätzennudeln. Eine kärntnerisch süß-klebrige Besonderheit mit sehr ausgiebig gedörrten kleinen Birnen und viel guter brauner Butter. Florian Bouchards Chefin Marianne Daberer sagt zur Auswahl der Zutaten in ihrem Hotel.
6: Ich sage immer, oder Slow Food sagt das auch, in dem Moment, wo du dir die Hand des Menschen vorstellen willst, der das produziert hat, ist das ein gutes Lebensmittel.
28: Die Vorsitzende der Slow Food Travel Region weiß, dass man für die richtigen Produzenten Überzeugungstäter braucht.
6: Ich glaube, man kann niemanden überreden zu sowas. Ja? Sondern die meisten, die da dabei waren, die waren von Anfang an Feuer und Flamme. Und dann kommen natürlich welche dazu, die sagen, ah, das ist aber eigentlich cool, was ihr macht. Könnte vielleicht für mich auch passen.
28: Dass die Auswahl kleiner ist bei Produzenten, bei den Lebensmitteln und bei den Freizeitbeschäftigungen, das gehört zum Konzept von Slow Food Travel. Bewusst mal nichts tun, in die Gegend schauen. Keine FOMO, also Angst, etwas zu verpassen.
6: Diese Region ist immer noch eine totale Randregion und wird das immer bleiben. Ist immer ein Geheimtipp, ja. Und das passt, glaube ich, auch gut hierhin. Also, dass da jetzt Menschenmassen einpilgern, das ist nicht. Aber es hat natürlich schon einen gewissen Drive gebraucht. Ja?
28: Und vielleicht gehört zum Slow Food Travel auch dazu, dass hier weniger Touristen mehr davon haben. Sorgsam ausgewählte Zutaten und davon möglichst nichts wegschmeißen.
8: Das ist in der nachhaltigen Slowfood-Küche Ehrensache und gilt nicht nur für tierische Lebensmittel, wie Haubenkoch Florian Butschard zeigt.
13: Wir kochen hier die ganzen Gemüseabschnitte, quasi unseren Gemüsefond, den wir dann für unsere Suppen, Soßen und so weiter, vegetarischen Gerichte weiterverarbeiten. Karottenabschnitte, Fenchelstiele, Stangensellerie, Wurzelgemüse, Kohlrabi.
8: Eine nährende Brühe, die später die Basis für die Spitzenküche bildet. Langsam gekocht, versteht sich.

0: Anna Maron und Daniel Sprenger sind in Kärnten unterwegs. Slow Food, Essen und Wandern, das ist die Devise. Anna, Daniel, ihr seid ja gerade in der Küche. Beim Kochen muss es schnell gehen, gegessen wird eher langsam. Slow Food Traveling in Kärnten. Für alle, die sich darunter vielleicht nicht so viel vorstellen können. Da geht es ja nicht darum, möglichst langsam den Suppenlöffel zum Mund zu führen. Ne? Was genau ist damit gemeint, Slow Food?
1: Das habe ich Florian auch gefragt und er sagte, also vor allem sind es halt handwerkliche Produkte, die da zählen und Produkte aus der Region, die halt wirklich in Handarbeit hergestellt werden, nicht industriell. Das sind dann auch manchmal ganz, ganz kleine Betriebe, die nur ein paar Kühe haben und dann eine ganz besondere Form von geräuchertem Ricotta-Käse zum Beispiel herstellen, den es sonst nirgends gibt. Und das langsame Essen gehört dann natürlich auch dazu, aber Slow Food ist eben in erster Linie was aus der Region kommt und was mit Mühe und viel Liebe hergestellt wird.
0: Im Hintergrund wird was aufgeschlagen.
1: Nee, im Hintergrund wird, glaube ich, was gehackt. Ja, ich guck mal ganz kurz um die Ecke. Das ist tatsächlich, wenn ich mal ganz kurz gucken darf. Hier, ich glaube, das sind Zwiebeln, die hier gehackt werden, richtig?
2: Hier schnitzen, ja. Sorry.
1: Aber ganz schön schnell geschnitten. Also da muss man ein bisschen Angst um die Finger haben, aber es sieht geübt aus.
3: Ohne hinzugucken, macht der junge Mann das.
0: Ich hätte richtig Angst um meine Finger.
3: Ich auch, bei diesem Tempo, mit dem der Herr das da schneidet. Unglaublich. Er guckt nicht hin.
0: Sag mal, das Gailtal in Kärnten, warum ist die Gegend so toll und so geeignet für Foodies?
1: Ich glaube, wer hierher kommt, der schätzt dann eben das gute Essen. Das ist ja auch so ein Konzept, was, glaube ich, auch genau aus dieser Not eine Tugend gemacht hat, dass man gesagt hat, hier ist sonst nicht viel, lasst uns doch uns auf unsere Produzenten konzentrieren und auch vor allem die vielen kleinen Betriebe, die genau auf diese Bio-Schiene oder eben auf die Slow-Food-Schiene auch gut aufspringen können.
0: Tja, hochwertige Zutaten, ganz frisch und nachhaltig hergestellt. Ich kann mir vorstellen, das ist auch nicht ganz günstig, oder? Gerade für die, die als Familie unterwegs sind, Bauch voll, Portemonnaie leer oder wie?
1: Ja, das kann man auf jeden Fall so sagen. Also wem das jetzt nicht so viel wert ist, wer jetzt Essen auch eher so als reine Nahrungsaufnahme sieht, das ist ja auch total in Ordnung. Aber für den ist es, glaube ich, nicht der richtige Urlaub. Es sei denn, man geht halt vielleicht dann eher in eine Ferienwohnung und sagt, von da aus kann man ja auch gut wandern und kann auch hier in schönen Gaststätten essen. Oder geht dann auch mal zum Darberer, das kann man ja zum Beispiel auch machen, oder ein anderes Restaurant eben. Also ich glaube, da gibt es auch unterschiedliche Modelle, so wie man daraus auch einen guten Familienurlaub machen kann. Also
3: es ist was Besonderes, ohne abgehoben zu sein, würde ich sagen.
0: Schön zusammengefasst. Millionen-Dollar-Frage, bleibt ihr denn nur in der Küche oder schafft ihr es nochmal an die frische Luft?
3: Wir waren schon in der frischen Luft heute, unter anderem mit dem Juniorchef waren wir bei einer Kapelle, die hoch oben auf dem Berg liegt. Und du glaubst es nicht, es ist Mitte Mai und es lag Schnee, sowohl hier im Tal als auch oben am Berg. Das war natürlich ein ganz besonderes Erlebnis, Mitte Mai nochmal durch den Schnee zu stapfen.

0: Die Kühe auf der weiß gepuderten Wiese gucken etwas verdutzt. Eine Gruppe Wanderer und das bei diesem Wetter, Nieselregen, der aus tief hängenden Wolken auf nassen Schnee fällt. Die Kapuzen tief ins Gesicht gezogen, stapfen wir hinter Christian Daberer her. Eigentlich wollte der Hotelier mit seinen Gästen eine größere Tour mit Bergpanorama machen, doch die Witterung verhindert das. Statt auf große Bergtour geht es heute auf kulturhistorische Kurzstrecke, zu einem Kleinod.
1: Hier ist St. Helena.
2: Schön versteckt hier.
3: Ja,
2: in den Bäumen.
0: Ein handtellergroßer Schlüssel, den Christian vor der Wanderung bei der Gemeinde Dellach abgeholt hatte, sperrt die hölzerne Tür zur kleinen romanischen Kapelle im tropfnassen Wald auf.
1: Wenn ihr wollt, können wir über das Kirchenschiff, also man geht da hinten hinauf, oben drüber gehen und dann steigt man über den Glockenturm ab und dann hat man seinen eingemalten Christophorus.
0: Über die Empore geht es in den Dachstuhl und weiter in den Kirchturm. Dort nehmen wir zunächst nicht die schmale Stiege nach oben, sondern nach unten.
1: Also es können immer zwei und zwei hinuntergehen. Und unten der Platz ist relativ eng. Also man geht hinunter, dann sieht man auf der Seite das Fresko von Christophorus.
0: In einer Nische eingemauert befindet sich das rund 700 Jahre alte Fresko des heiligen Christophorus, des Schutzheiligen der Reisenden.
2: Aber er hat ein bisschen hier oben hat er ein Loch im Kopf. Hat schon was rausgebrochen.
0: Ein lädierter Heiliger in der hintersten Ecke einer abgelegenen und normalerweise verschlossenen Kapelle. Keine große Kunst, aber gut zu wissen, dass es so etwas noch gibt. Und wenn hier sonst keiner ist...
2: Kann man da oben dann die Glocke läuten?
1: Na, ja, wenn ihr wollt, könnt die Glocke auch läuten. Ne?
0: Doch erstmal gilt es, die wackelige letzte Treppe hochzukommen. Die Glocke ist durchaus laut. Nachdem jeder einmal läuten durfte, geht es wieder hinunter und durch das Kirchenschiff hinaus in die für die Jahreszeit ungewöhnliche Schneelandschaft. Das kommt im Gailtal nicht so oft vor, meint Christian Daberer.
1: Das ist, passiert immer wieder mal.
4: Ja, ist nicht ganz,
1: aber es ist nicht regelmäßig. Also vielleicht so alle 10 Jahre das ist, und dann ist es ja gleich wieder weg.
0: Das stimmt nur bedingt, wie wir 2 Tage später feststellen. Am Plöckenpass befindet sich die Staatsgrenze zwischen Italien und Österreich. Die Berggipfel ringsum sind weiterhin mit Neuschnee bedeckt. Einen von ihnen wollen wir heute in Angriff nehmen, den kleinen Pal.
5: Da müssen wir rauf.
2: 1866 Meter.
5: Genau.
2: Und wir sind jetzt auf,
5: wir sind hier.
2: 1375.
5: Genau, also so 500 Höhenmeter. Geht's hier durch den Wald, schlängelt sich's hoch. Soll nicht so schwer sein.
0: Kein Mensch ist hier am Pass zu sehen. Wegen eines Bergrutsches ist die Straße im weiteren Verlauf gesperrt. Daher gibt es keinen Durchgangsverkehr und das alte Kontrollhäuschen am Grenzposten liegt noch verlassener da als sonst.
2: Und hier ist noch ein ganz großer Gedenkstein.
5: In Memoriam.
2: Der Weg von Mauthen bis zur Reichsgrenze auf den Plöckenpass wurde in den Jahren 1907 bis 1910 von österreichischen Soldaten für schweres Fuhrwerk erbaut. Möge er dem friedlichen Verkehre der Nachbarländer dienen. Ja, das hat wohl nicht geklappt, ne?
0: Das kann man so sagen, denn 4 Jahre nachdem die Straße fertig war, brach der Erste Weltkrieg aus und der Plöckenpass sowie der gesamte Berggrat in den Karnischen Alpen waren plötzlich Frontlinie zwischen Österreich-Ungarn und Italien. Auf dem kleinen Pal sind die Stellungen am besten erhalten geblieben. Das Freilichtmuseum soll einen Einblick in die Bedingungen des alpinen Stellungskrieges vor mehr als 100 Jahren bieten. Das wollen wir uns angucken. Es geht von Beginn an steil bergauf. Gelegentlich müssen wir bei größeren Absätzen die Hände zu Hilfe nehmen. Zunächst liegt nur ab und zu mal ein bisschen Schnee. Hier auf der Sonnenseite ist er fast komplett wieder weggetaut. Der Blick geht jetzt bis hinüber zu den Dolomiten. Der Weg liegt jetzt immer mal öfter im Schatten und die Teilstücke, auf denen noch ordentlich Schnee liegt, werden zahlreicher. Derweil tauchen am Wegesrand die ersten obskuren Bauwerke auf.
5: Und hier ist wieder eine Höhle. Es tropft in der Höhle. Es tropft durch den Karststein. Und oben drin ist tatsächlich Beton. Da hat jemand Beton reingekippt irgendwann mal, um das wahrscheinlich zu einer Verteidigungsposition zu machen. Da.
0: Mittlerweile ist die Schneedecke durchgängig geschlossen und wir sind noch lange nicht oben. Schneeschuhe haben wir keine dabei.
5: Hier ist clevere Interpretation gefragt. Das Schild zum Freikofel, hier zurück zum Plöckenpass, wo wir herkommen. Wo ist jetzt der richtige Weg zum kleinen Pal? Hier ist ein Schild abgefallen. Wir holen das mal aus dem Schnee. Kleiner Pal steht dran und es wird hier festgeschraubt gewesen sein, denke ich mal. Also wird es hier weitergehen. Aber spannend, oder?
2: Ja.
0: Auch wenn man in diesem Fall die Richtung etwas interpretieren muss, die Orientierung ist hier oben nicht unser Problem. Eher das Durchkommen auf dem Hochplateau. Denn mittlerweile stecken wir des Öfteren bis weit übers Knie in Schneewehen.
2: Also wenn es da oben nicht besser wird, sollten wir wahrscheinlich doch umkehren.
5: Ja.
2: Hier ist mir schon sehr tief der Schnee.
0: Doch laut Wanderkarte dürfte es nun wirklich nicht mehr weit sein. Nur der Weg ist nicht mehr erkennbar. Dafür taucht wenige Minuten später die Berghütte auf dem Grat vor uns auf. Noch ein letztes Mal kraxeln und dann...
5: Wir nähern uns der Hütte. Mit großen Schritten und tiefen Löchern unter dem Schritt.
0: Die so früh im Jahr noch geschlossene Hütte der Dolomitenfreunde ist völlig eingeschneit. An ihr ist ein Übersichtsplan aufgehängt über das Freilichtmuseum, das wir, ohne es zu merken, längst betreten haben. Alle Stellungen der Italiener und von Österreich-Ungarn sind eingezeichnet. Doch unter dem Schnee sind sie nicht auf Anhieb zu erkennen.
5: Das wird ein Schützengraben gewesen sein.
2: Wo denn?
5: In dem du läufst.
2: Ach so, ja.
5: Das ist ja...
2: Das ist ganz schön viel gemauert worden, ne?
5: Genau, die Stellung.
0: Wir verzichten aufs weitere Erkunden der Gräben und Behausungen. Einfach zu viel Schnee. Aber ein obligatorisches Erinnerungsbild muss schon sein.
5: Hier ist Italien, ein Fuß. Hier ist Österreich. Das muss ich fotografieren.
0: Wir lassen den Blick vom Grat über die Gailtaler Alpen und auf den Grünsee wirken. Ein türkisblauer Punkt inmitten des sattgrünen Tales. Gerahmt von weißbekrönten Bergriesen.
2: Es ist absurd, sich vorzustellen, wenn an solchen malerischen Orten ein Krieg geherrscht hat. Ne? Das kann man sich einfach nicht vorstellen.
5: Ja. Und noch unvorstellbarer, wie die hier den ganzen Winter im Schnee ausgeharrt haben, Material, Essen, Munition und alles hochgeschleppt haben. Ich meine, für uns war es jetzt ganz schön beschwerlich, bei dem bisschen Schnee im Vergleich.
2: Ja.
5: Also.
0: Auf dem Rückweg für uns dann wieder ganz friedliche Bergidylle. Und die Erkenntnis, dass wir hier doch nicht ganz alleine sind.
5: Ein Murmeltier. Es klettert den Berg hoch, wie süß.
3: Anna Maron und Daniel Springer sind in Kärnten unterwegs. Daniel, Anna, ihr habt viel erlebt in dieser Woche, viel gemacht. Wie war es? Was hat euch am besten gefallen?
5: Es ist so platt, wie man sagen kann, letztlich die Natur, diese Ruhe. Gestern auf dem Berggipfel zum Beispiel, ich habe einmal dann auch, dachte ich, nehme ein bisschen Atmo auf, wie wir Radioleute das ja immer machen wollen. Es war nichts zu hören. Eine Zeit lang nicht mal eine Vogelstimme, kein Wind. Es war einfach völlige Stille. Das ist ein Moment, der mir, glaube ich, lange in Erinnerung bleiben wird.
2: Ja, es ist wie so eine Fototapete, wenn man hier durch die Gegend guckt. Das sind einfach kleine Hütten und die schönen Berge. Und daran sieht man sich auch nie satt. Ich frage dann immer Leute, die hier wohnen, ob die dann irgendwann genug davon haben. Und die sagen eigentlich immer so, nee, ist auch so für uns schön, auch im Alltag.
3: Tja, was für ein Erlebnis. Alles richtig gemacht. Anna Maron und Daniel Sprenger. Danke euch.
2: Gerne.
5: Mach's gut.
3: Das war Zwischen Hamburg und Haiti. Danke fürs Zuhören, sagen Christine Dreier, Konrad Winkler und ich, Philipp Abresch.

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Herzlich willkommen, liebe Hörerinnen und Hörer, hier in der Basilika St. Ludgerus in Essen-Werden am südlichen Rand des Ruhrgebietes im Ruhrtal. Die Kirche trägt nicht nur den Namen des heiligen Liudger, wie er eigentlich heißt, sondern dieser hat hier auch seine letzte Ruhestätte gefunden. Und damit schaut Essen-Werden auf eine über 1200 Jahre alte Geschichte. Liudger selbst ist nämlich vor allem dadurch bekannt, dass er der Gründungsbischof des Bistums Münster ist, unter Karl dem Großen. Allerdings hat Liudger hier an der Ruhr bereits zuvor ein Benediktinerkloster gegründet und festgelegt, dass er hier einmal bestattet werden soll. Das geschah dann auch nach seinem Tod im Jahre 809. Die romanische Basilika mit ihrer Krypta gibt bis heute ein anschauliches Zeugnis einer langen und bewegten Kulturgeschichte des Christentums. Das Kloster wurde zwar 1802 aufgelöst, aber die barocke Klosteranlage beherbergt heute die Folkwang-Universität der Künste. Hier kann man Musik, Theater, Tanz und Musikwissenschaft studieren. So verwundert es auch nicht, dass die Kirchenmusik an der Basilika eine bedeutende Rolle spielt. Heute wird der Gottesdienst musikalisch nicht nur von der großen Orgel begleitet, sondern auch durch ein Bläserquartett und Chorgemeinschaften der Pfarrei. Aus dem Gotteslob werden Lieder gesungen, die unter den Nummern stehen 465, 177, 186 und 216. Ich wünsche uns allen eine gute Zeit.

Im Namen des Vaters und des Sohnes und des Heiligen Geistes. Amen. Der Herr sei mit euch. Liebe Gemeinde hier in der Basilika, liebe Zuhörerinnen und Zuhörer, wo immer Sie auch jetzt mit uns verbunden sind, herzlich willkommen an diesem Sonntagmorgen. Wir haben zwar die Mitte des Jahres schon überschritten, aber wir stehen immer noch in diesen Sommertagen in der Höhe des Jahres zwischen Blühen und Reifen. Alles hat und braucht seine Zeit. Und das bedeutet auch, warten zu können bis zur Reife. Warten können und wachsen lassen, mit viel Geduld auf das Leben blicken, so lautet auch die Empfehlung Jesu im heutigen Sonntagsevangelium. Darauf zu vertrauen, dass das Gute am Ende sich durchsetzt und Gott selber alles zum Guten führen wird bei denen, die ihn lieben. Zu Beginn dieser Feier sind wir, liebe Schwestern und Brüder, eingeladen, für alles Gute zu danken und für das, was noch im Argen liegt, um Vergebung und Erbarmen zu bitten.

Christus ist unser Kyrios, unser Herr. Er erbarme sich unser und nehme von uns, was uns bedrückt, auch Sünde und Schuld, damit wir zuversichtlich durchs Leben gehen.

0: Lasset uns beten. Herr, unser Gott, sieh gnädig auf alle, die du in deinen Dienst gerufen hast. Mach uns stark im Glauben, in der Hoffnung und in der Liebe, damit wir immer wachsam sind und auf dem Weg deiner Gebote bleiben. Darum bitten wir durch Jesus Christus, deinen Sohn, unseren Herrn und Gott, der in der Einheit des Heiligen Geistes mit dir lebt und herrscht in Ewigkeit.
1: Lesung aus dem Buch der Weisheit. Es gibt keinen Gott, Herr, außer dir, der für alles Sorge trägt. Daher brauchst du nicht zu beweisen, dass du gerecht geurteilt hast. Deine Stärke ist die Grundlage deiner Gerechtigkeit und deine Herrschaft über alles lässt dich alles schonen. Stärke beweist du, wenn man an deine unbeschränkte Macht nicht glaubt. Und bei denen, die sie kennen, strafst du die anmaßende Auflehnung. Weil du über Stärke verfügst, richtest du in Milde und behandelst uns mit großer Schonung. Denn die Macht steht dir zur Verfügung, wann immer du willst. Durch solches Handeln hast du dein Volk gelehrt, dass der Gerechte menschenfreundlich sein muss. Und hast deinen Söhnen und Töchtern die Hoffnung geschenkt, dass du den Sündern die Umkehr gewährst. Wort des lebendigen Gottes.

Der Herr sei mit euch. Aus dem Heiligen Evangelium nach Matthäus. In jener Zeit erzählte Jesus der Menge folgendes Gleichnis. Mit dem Himmelreich ist es wie mit einem Mann, der guten Samen auf seinen Acker säte. Während nun die Menschen schliefen, kam sein Feind, säte Unkraut unter den Weizen und ging weg. Als die Saat aufging und sich die Ähren bildeten, kam auch das Unkraut zum Vorschein. Da gingen die Knechte zu dem Gutsherrn und sagten: Herr, hast du nicht guten Samen auf deinen Acker gesät? Woher kommt dann das Unkraut? Er antwortete: Das hat ein Feind getan. Da sagten die Knechte zu ihm: Sollen wir gehen und es ausreißen? Er entgegnete: Nein, damit er nicht zusammen mit dem Unkraut den Weizen ausreißt. Lasst beides wachsen bis zur Ernte. Und zur Zeit der Ernte werde ich den Schnittern sagen: Sammelt zuerst das Unkraut und bindet es in Bündel, um es zu verbrennen. Den Weizen aber bringt in meine Scheune. Evangelium unseres Herrn Jesus Christus.

Liebe Schwestern und Brüder hier in der Basilika, liebe Zuhörerinnen und Zuhörer, keiner ist vollkommen, lass es gut sein. Diesen Trost kenne ich. Gerade noch ist mir ein Missgeschick passiert, schon folgt dieser Kommentar. Dabei ärgere ich mich am meisten über mich selbst und den gut gemeinten Kommentar, den hätten sich die anderen sparen können. Aber stimmt, keiner ist vollkommen, mich selbst eingeschlossen. Man mag sich noch so viel anstrengen, abverlangen und aufopfern, man mag es drehen, wie man will. Wenn es am Ende doch nicht klappt, dann gilt, keiner ist perfekt und vollkommen. Diese Feststellung begleitet mich und andere ein Leben lang. Dabei sind die kleinen Unvollkommenheiten noch leicht zu ertragen. Schlüssel verlegt, Termin verpasst, Anruf vergessen. Schwieriger wird es, wenn größere Unvollkommenheiten den Alltag begleiten. Verweigerte Hilfe, mangelndes Vertrauen, schleichende Unaufrichtigkeit. Wie von Geisterhand melden sich bei mir die guten Vorsätze aus Kindertagen. Ich will nie wieder nachlässig sein, feige wegsehen, schlecht über andere reden. Nächstes Mal mache ich es besser, versprochen, ehrlich. Aber die alten Fehler lauern längst schon wieder vor der Tür. Was aber folgt aus dieser Erkenntnis? Sollte ich resignieren? Hat doch alles keinen Zweck. Ich bin eben, wie ich bin. Oder sollte ich mich zwingen? Jetzt erst recht. Ich muss nur streng mit mir sein. Gleichgültigkeit oder Zwanghaftigkeit. Und dazwischen kommt alles vor. Wie könnte es anders gehen, wenn trotz aller guten Vorsätze die Dinge unvollkommen bleiben? Ich meine, engagiert, aber nicht eng, gelassen, aber nicht nachlässig. Im Evangelium erzählt Jesus ein Gleichnis von einem Mann, der guten Samen auf seinen Acker säte. Vom Weizen war da die Rede, der nach und nach wächst, und vom Unkraut, das zum Vorschein kommt, je länger, je mehr. Beides wächst nahe nebeneinander, so wie bei mir. Auch bei mir gibt es Unkraut und es gibt Weizen. Das Ganze ist oft nur schwer auszuhalten. Natürlich würde ich das Unkraut gerne weghaben, aber das geht nicht. Was also tun? Wenn ich das Evangelium recht verstehe, dann muss das auch nicht sein. Wer das Unkraut ausreißt, läuft Gefahr, den Weizen mit auszureißen. Erst wenn man den Weizen vom Unkraut unterscheiden kann, bei der Ernte, da wird beides sortiert. Das Unkraut landet im Feuer, der Weizen gelangt in die Scheune. Darum lautet die Empfehlung des Evangeliums, sammelt, sortiert nicht gleich, lasst es wachsen bis zur Ernte, sondert nicht ab, grenzt nicht aus, bleibt geduldig. Das hört sich erst einmal klug und weise an. Aber merkwürdig ist dann doch, wir Menschen lenken unsere Blicke meistens auf das Unkraut und weniger auf den Weizen. Will sagen, mehr auf das Unvollkommene als auf das Vollkommene. Ich bleibe hängen an den Schwächen und sehe nicht die Stärken. Wie wäre es mit einem Perspektivwechsel?
Ich könnte die guten Anlagen fördern und die schlechten vernachlässigen. Das Ganze würde mehr zum Menschsein passen. Jede und jeder hat viele Anlagen ins Leben mitgebracht, aber längst nicht alle konnten und können sich entfalten. Hinzu kommt, wie viele Möglichkeiten gibt es und werden nicht genutzt? Kleine Pflänzchen, die schon im Keim erstickt sind. Wenn ich nach Jahren Menschen erlebe, die ich früher begleitet habe, dann staune ich oft, was sich bei ihnen entwickelt hat. Bei Kindern, die ich getauft und zur Erstkommunion geführt habe, in der Schule unterrichtet und in der Jugendarbeit erlebt habe, die ich mit den Jahren aus dem Auge verloren habe und die sich auf einmal wieder melden. Vieles habe ich so nicht für möglich gehalten. Eltern werden an ihren Kindern Ähnliches erleben. Großeltern sehen das bei ihren Enkeln. Und wer sagt eigentlich, dass Talente zu entfalten nur in jungen Jahren möglich sei? Was im Leben wachsen und reif werden kann, unterliegt keiner Altersbegrenzung und keinem Verfallsdatum. Im heutigen Evangelium hört sich das aus dem Mund Jesu so an. Lasst beides wachsen, das Unkraut und den Weizen, bis zur Ernte, also bis zum Ende. Das ist dem Leben abgeschaut und das gehört zusammen. Wachsen lassen und aufmerksam mit dem umgehen, was in mir angelegt ist. Ich muss aushalten, dass ich längst nicht vollkommen bin. Aber ich darf lernen, an den vorhandenen Möglichkeiten zu reifen und mich zu freuen und muss nicht an den Verpassten verzweifeln. Eines finde ich dabei sehr entlastend. Und das hat mit dem ersten Satz der Lesung zu tun. Da hieß es eben, es gibt keinen Gott außer dir, der für alles Sorge trägt. Und das meint, alles steht in der Macht Gottes, die Entwicklung des ganzen Universums, genauso wie das Werden und Wachsen jedes einzelnen Menschen. Das Wissen um seine Gegenwart kann so gesehen Kraft geben, manche Hürden und Beschwerden leichter zu nehmen. Mir hilft dieser Gedanke sehr. Vielleicht ist daher heute eine gute Gelegenheit, sich an diesen Gott zu erinnern und neugierig zu werden auf alles, was er noch mit mir vorhat und mit den Milliarden anderen Menschen, von denen ich lediglich einige hundert oder tausend kenne, um den Blick sogar noch mehr zu weiten auf die vielen, die vor uns waren und nach uns kommen. Umso mehr, liebe Schwestern und Brüder, danke ich denen, die mir die Angst nehmen, das Unkraut könnte stärker sein als der Weizen, das Missglückte könne das Gelungene ersticken und die mich freimachen, meine Möglichkeiten zu erkennen und zu entwickeln. Mir macht es Mut, Menschen zu begegnen, die auf ihrem Weg reif und erwachsen geworden sind, die nicht kleinlich und ängstlich ihre Möglichkeiten vertan haben, sondern die frei geworden sind, ihre besten Möglichkeiten zu erkennen und zu entwickeln und die mich gelehrt haben, Gott zu vertrauen und seiner großen Geduld. Amen.

0: Gott, du bist in unserer Mitte. Wir hören dein Wort und vertrauen deiner Hilfe. Höre du unser Gebet in den Anliegen unserer Tage.
1: Gieße reichen Segen aus über die weltweite Kirche. Erfülle mit Freude, die an der Ausbreitung des Evangeliums mitwirken. Gott, du Freund des Lebens,
2: wir bitten dich.
3: Lass Frieden einkehren in der Ukraine, im Sudan und im Kongo und Versöhnung sich ausbreiten im Mittleren und Nahen Osten. Gott, du Freund des Lebens,
1: stärke alle, denen weltweit Hitze und Dürre schwer zu schaffen machen, und schenke denen Zuversicht, die um ihre Ernten und Erträge fürchten. Gott, du Freund des Lebens,
3: begleite mit deinem Segen die Familien, die in diesen Tagen in ihre Ferien aufbrechen. Schenke ihnen Erholung und Freude. Lass sie gesund und gestärkt heimkehren. Gott, du Freund des Lebens,
1: verleihe deine Kraft unseren Kranken und allen, die unter Unruhe und Einsamkeit leiden. Gedenke besonders derer, die den Tod vor Augen haben. Gott, du Freund des Lebens,
3: tröste uns Menschen in der Trauer um unsere Toten. Stütze und stärke alle, die nach Naturkatastrophen unter Existenznot und Perspektivlosigkeit leiden. Gott, du Freund des Lebens,
0: großer und guter Gott, wir leben in deiner Gegenwart. Du bist geduldig und lässt wachsen, was in uns an Gutem angelegt ist. Dir sei Dank und Ehre in Ewigkeit. Amen.

Lasset uns beten. Herr, du hast die vielen Opfer, die dir je von Menschen dargebracht werden, in dem einen Opfer des neuen Bundes vollendet. Nimm die Gaben deiner Gläubigen an und heilige sie, wie du einst das Opfer Abels angenommen hast. Und was jeder Einzelne zu deiner Ehre darbringt, das werde allen zum Heil. Darum bitten wir durch Christus, unseren Herrn. Der Herr sei mit euch. Erhebet die Herzen. Lasset uns danken dem Herrn, unserem Gott. Wir danken dir, Gott, unser Vater, und preisen dich, denn du hast uns ins Leben gerufen. Du lässt uns niemals allein auf unserem Weg und bist immer da für uns. Einst hast du Israel, dein Volk, mit starker Hand durch die weglose Wüste geleitet. Heute führst du deine pilgernde Kirche in der Kraft des Heiligen Geistes. Du bahnst dir den Weg durch diese Zeit in die ewige Freude deines Reiches durch unseren Herrn Jesus Christus. Darum singen wir mit allen Engeln und Heiligen das Lob deiner Herrlichkeit. Musik.

0: Ja, du bist heilig, großer Gott, du liebst die Menschen und bist ihnen nahe. Gepriesen sei dein Sohn, der immer mit uns auf dem Weg ist und uns um sich versammelt zum Mahl der Liebe. Wie den Jüngern deutet er uns die Schrift und bricht das Brot für uns. So bitten wir dich, gütiger Vater, sende deinen Heiligen Geist über die Gaben von Brot und Wein. Er heilige sie, damit sie uns werden, Leib und Blut unseres Herrn Jesus Christus. Am Abend vor seinem Leiden nahm er beim Mahl das Brot und sagte dir Dank, brach das Brot, reichte es seinen Jüngern und sprach, nehmet und esset alle davon, das ist mein Leib, der für euch hingegeben wird. Ebenso nahm er nach dem Mahl den Kelch, dankte wiederum, reichte ihn seinen Jüngern und sprach, nehmet und trinket alle daraus, das ist der Kelch des neuen und ewigen Bundes, mein Blut, das für euch und für alle vergossen wird zur Vergebung der Sünden. Tut dies zu meinem Gedächtnis.
1: Geheimnis des Glaubens.
0: Darum, gütiger Vater, feiern wir das Gedächtnis deines Sohnes, der uns erlöst hat. Durch sein Leiden und seinen Tod am Kreuz hast du ihn zur Herrlichkeit der Auferstehung geführt und ihn erhöht zu deiner Rechten. Wir verkünden dieses Werk deiner Liebe, bis er wiederkommt, und bringen dir das Brot des Lebens und den Kelch des Segens dar. Wir feiern das Opfer Christi, das er uns anvertraut hat. Er hat sich für uns hingegeben und schenkt uns Anteil an seinem Leib und Blut. Wir bitten dich, schau gütig auf die Gabe deiner Kirche und gib, dass wir im Geist deiner Liebe für immer verbunden bleiben mit ihm und untereinander. Barmherziger Gott, durch die Teilnahme an diesem Mahl stärke uns in der Einheit. Lass uns in Gemeinschaft mit unserem Papst Leo und unserem Bischof Franz Josef, mit allen Bischöfen, Priestern und Diakonen und mit deinem ganzen Volk in Vertrauen und Hoffnung deine Wege gehen und für alle eine Quelle der Freude und Zuversicht sein. Vater, erbarme dich unserer Brüder und Schwestern, die im Frieden Christi heimgegangen sind, und aller Verstorbenen, deren Glauben du allein kennst. Lass sie dein Angesicht schauen und schenke ihnen das Leben in Fülle. Wenn unser eigener Weg zu Ende geht, nimm auch uns für immer bei dir auf und lass uns zusammen mit der seligen Jungfrau und Gottesmutter Maria, mit den Aposteln und den Märtyrern, mit dem heiligen Ludgerus und allen Heiligen dich loben und preisen durch unseren Herrn Jesus Christus. Durch ihn und mit ihm und in ihm ist dir, Gott, allmächtiger Vater, in der Einheit des Heiligen Geistes alle Herrlichkeit und Ehre, jetzt und in Ewigkeit. Lasst uns beten, wie Jesus selbst uns beten gelehrt hat. Vater unser im Himmel, geheiligt werde dein Name, dein Reich komme, dein Wille geschehe, wie im Himmel so auf Erden. Unser tägliches Brot gib uns heute und vergib uns unsere Schuld, wie auch wir vergeben unseren Schuldigen. Und führe uns nicht in Versuchung, sondern erlöse uns von dem Bösen. Erlöse uns, Herr allmächtiger Vater, von allem Bösen und gib Frieden in unseren Tagen. Komm uns zur Hilfe mit deinem Erbarmen und bewahre uns vor Verwirrung und Sünde, damit wir voll Zuversicht das Kommen unseres Erlösers, Jesus Christus, erwarten. Der Herr hat zu seinen Aposteln gesagt, Frieden hinterlasse ich euch, meinen Frieden gebe ich euch. Deshalb bitten wir, Herr Jesus Christus, schau nicht auf unsere Sünden, sondern auf den Glauben deiner Kirche und schenke ihr nach deinem Willen Einheit und Frieden. Der Friede des Herrn sei allezeit mit euch.
1: Gebt einander ein Zeichen des Friedens und der Versöhnung.

Seht das Lamm Gottes, das hinwegnimmt die Sünde der Welt. Herr, ich bin nicht würdig, dass du eingehst unter mein Dach. Aber sprich nur ein Wort, so wird meine Seele gesund. Ein Gedächtnis seiner Wunder hat der Herr gestiftet. Gnädig und barmherzig ist der Herr. Er gibt denen Speise, die ihn fürchten.

0: Lasset uns beten. Barmherziger Gott, höre unser Gebet. Du hast uns im Sakrament das Brot des Himmels gegeben, damit wir an Seele und Leib gesunden. Gib, dass wir die Gewohnheiten des alten Menschen ablegen und als neue Menschen leben. Darum bitten wir durch Christus, unseren Herrn. Nun verabschieden wir uns, liebe Schwestern und Brüder, aus der Basilika St. Ludgerus, dankbar dafür, dass Sie diesen Gottesdienst mit uns gefeiert haben. Erbitten wir nun für uns und für alle, die zu uns gehören und denen wir heute noch begegnen werden, den Segen Gottes. Der Herr sei mit euch. Der Herr segne euch und behüte euch. Der Herr lasse sein Angesicht über euch leuchten und sei euch gnädig. Er wende euch sein Antlitz zu und schenke euch seinen Frieden. Das gewähre euch der dreifaltige Gott, der Vater, der Sohn und der Heilige Geist.
1: Geht hin in Frieden.

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Aus der Basilika St. Ludgerus in Essen übertrugen wir einen katholischen Gottesdienst. Die Predigt hielt Propst Jürgen Schmidt. Den Text der Predigt können Sie auch im Internet nachlesen unter kircheimwdr.de. In einem Wort kircheimwdr.de. In wenigen Minuten haben Sie Gelegenheit, mit Propst Schmidt oder einer Vertretung der Gemeinde am Telefon zu sprechen. Die Nummer ist 0201 490050. Ich wiederhole, 0201 490050.

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1: Um 11 Uhr mit Felix Sprung. Russland hat die Ukraine bei dem jüngsten Angriff nach Angaben aus Kiew mit der größten Zahl an ballistischen Raketen seit Kriegsbeginn attackiert. In der ukrainischen Hauptstadt wurden demnach mindestens ein Mensch getötet und 13 weitere verletzt. Aus der NDR-Nachrichtenredaktion Rainer Glitz.
2: Der ukrainischen Luftwaffe zufolge hat Russland bei dem Angriff in der Nacht 41 Raketen eingesetzt. Davon habe die Luftabwehr 18 Raketen abgefangen. Hauptziel sei die ukrainische Hauptstadt Kiew gewesen. Der geschäftsführende Außenminister Sibiha bezeichnete das russische Vorgehen als brutalen Terrorangriff. Er fordert mehr Druck auf die Führung in Moskau. Gleichzeitig haben die ukrainischen Streitkräfte in der Nacht nach eigenen Angaben 2 russische Öltanker im Schwarzen Meer angegriffen. Die Ukraine hatte zuletzt neben der russischen Ölinfrastruktur verstärkt Schiffe der sogenannten Schattenflotte Moskaus ins Visier genommen.
1: Die Ausbildungszahlen im Handwerk sind entgegen dem Trend in der sonstigen Wirtschaft stark gestiegen. Handwerkspräsident Dittrich sagte, von Januar bis Juni seien bereits knapp 68.000 neue Ausbildungsverträge abgeschlossen worden. Das seien 4,9% mehr als im Vorjahreszeitraum. In einigen Kammerbezirken seien die prozentualen Zuwächse sogar zweistellig. Das Handwerk profitiere auch von der schwächelnden Industrie. Dort war die Zahl der Ausbildungsverträge im Halbjahresvergleich um 9% gesunken. Bei dem Waldbrand im mecklenburgischen Müritz-Nationalpark ist noch keine Entspannung in Sicht. Angaben der Feuerwehr zufolge hat sich das Feuer in der Nacht aber nur wenig ausgebreitet. Die Brandbekämpfer erhalten Unterstützung aus Niedersachsen, aus Neubrandenburg Sven-Peter Martens.
3: Spezialkräfte der Feuerwehr aus Niedersachsen sind gerade dabei, bei den Löscharbeiten in der Nähe der Bahnstrecke Berlin-Neustrelitz-Rostock zu helfen. Sie verfügen über Fahrzeuge, die viel Wasser aufnehmen können und in denen die Einsatzkräfte unter anderem gegen Rauchgas geschützt sind. Ein Wasserwerfer der Polizei bewässert gerade das Gebiet zwischen Granzin und der Brandfläche. Weiträumig kommt es weiterhin zu Geruchsbelästigung. Selbst in Neubrandenburg ist Brandgeruch wahrnehmbar. Die Zahl der Einsatzkräfte ist mittlerweile von 370 auf 300 reduziert.
1: Das UNESCO-Welterbe-Komitee berät von heute an über neue Kandidaten für die Liste der Kultur- und Naturerbestätten. Das Gremium tagt bis Ende des Monats im südkoreanischen Busan. Aus der NDR-Nachrichtenredaktion Janine Artist.
4: Deutschland bewirbt sich mit der Waldsiedlung Zehlendorf in Berlin um den Welterbestatus. Die Wohnhäuser wurden vor 100 Jahren im Bauhausstil errichtet und sind sehr farbenfroh gestaltet. Unter den 30 Nominierten sind außerdem auch 2 aus Frankreich, die mittelalterliche Festungsanlage von Carcassonne und die D-Day-Landungsstrände in der Normandie. Im Zweiten Weltkrieg kamen dort am 6. Juni 1944 mehr als 150.000 Soldaten der Alliierten an Land.
1: Am Abend wird in New Jersey das Finale der Fußball-WM zwischen Argentinien und Spanien gespielt. Die FIFA hat mehrere Neuerungen geplant. So wird die Pause zwischen den Halbzeiten wohl länger als 15 Minuten dauern. Grund ist die Halbzeitshow mit Shakira, Coldplay, Madonna und weiteren Superstars. Zusätzlich zum WM-Pokal erhalten die Spieler des Siegers in Anlehnung an den US-Sport einen goldenen Ring, der sie als Fußball-Weltmeister ausweist. Das waren die Nachrichten. Das Wetter in Norddeutschland. Wenig Sonne, viele Wolken, zeitweise Regen, teils auch Gewitter. Höchstwerte 18 Grad in Leer bis 22 Grad in Ueckermünde. Morgen wieder 18 bis 22 Grad. Es ist 11.04 Uhr.

0: 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Ich bin Corinna Hennig. 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Und wir melden uns heute mit einer Sonderfolge, also in etwas anderer Form als normalerweise. Long-Covid ist mittlerweile ja vielen hoffentlich ein Begriff. Doch den Zustand gibt es auch nach anderen Erregern. Und das kam lange vor Corona schon vor. Beim Epstein-Barr-Virus, nach bakteriellen Erkrankungen, aber auch nach Influenza. Weil Kinder allerdings bei vielen Infektionen viel seltener von schweren Verläufen betroffen sind, fallen sie in der Aufmerksamkeit immer wieder durchs Raster. Auch bei ME/CFS, dem chronischen Fatigue-Syndrom. Und bis heute ist es schwer, die Krankheit zu diagnostizieren und zu behandeln. Es gibt mehr als 200 Symptome, darunter vergleichsweise leichte wie Geruchs- und Geschmacksverlust, aber auch extreme Erschöpfungszustände oder auch solche wie das posturale Tachykardie-Syndrom, kurz POTS. Patienten mit POTS können oft praktisch nur liegen, weil ihr Herzschlag rapide in die Höhe schnellt, so wie sie aufstehen, was mit extremem Schwindel verbunden ist und ein normales Alltagsleben praktisch unmöglich macht. Die gute Nachricht bei Kindern, zumindest strukturell gesehen, ist: Für sie gibt es mittlerweile in Deutschland ein eigenes Versorgungsnetz, das Forschung und Behandlung bündeln soll und im ganzen Bundesgebiet Behandlungszentren miteinander verbindet. Wie gut das im Detail klappt, darauf kommen wir gleich auch zu sprechen. Denn einer, der in diesem Versorgungsnetz arbeitet und der einer der ersten in Deutschland war, die sich überhaupt mit Long-Covid bei Kindern und Jugendlichen beschäftigt haben, ist der Kinderarzt und Kinderkardiologe Dr. Daniel Filser. Er war während der Pandemie am Universitätsklinikum in Jena und ist heute Chefarzt der Kinder- und Jugendklinik am Amäus-Klinikum im bayerischen Neuburg. Das liegt ungefähr zwischen Ingolstadt und Augsburg. Dort leitet er die Ambulanz für postinfektiöse Erkrankungen bei Kindern und Jugendlichen. Hallo Herr Filser, schön, dass Sie Zeit haben.
1: Hallo, schönen guten Tag, Frau Hennig.
0: Herr Filser, ich würde gerne mit den Zahlen einsteigen. Einmal gucken, wie viele Kinder und Jugendliche überhaupt betroffen sind von Long-Covid und ME/CFS. Lange gab es ja keine belastbaren konkreten Zahlen. Das war generell schwierig zu ermitteln, auch weil die Dunkelziffer hoch war. Und dann wusste man in Bezug auf Covid auch gar nicht, wie viele Kinder wann überhaupt schon infiziert waren. Und wenn wir jetzt den Blick weiten auf ME/CFS nach anderen Erregern, wird es noch schwieriger. Ich würde es trotzdem gern versuchen. Was weiß man mittlerweile, wie häufig kommen diese beiden Erkrankungen vor?
1: Also immer noch nicht so wahnsinnig viel. Es ist, finde ich, schon noch relativ unbefriedigend. Mhm. Ich habe gerade in einem Review gelesen, dass von weltweit 36% gesprochen hat. Das waren aber alle Infizierten mit dem Fokus auf Erwachsenen gewesen, was ich irrsinnig hoch finde. Mhm. Und da sieht man, das waren Auswertungen aus, also wieder eine Review-Auswertungen aus Studien aus der ganzen Welt gewesen. Wenn wir uns mal auf Kinder konzentrieren, gibt es dort Berichte, die so zwischen 0,8% und auch hier wieder nach oben ziemlich weit liegen. Mhm. Die größeren Studien mit Kontrollkollektiven und vor allen Dingen auch die Studien aus Ländern, die das ziemlich gut machen, haben sich dann doch irgendwo auf den unteren Prozentbereich eingeschossen. Also so 1%, vielleicht etwas drunter, wenn es um das Thema Long-Covid geht. Und dann kommen zu einem gewissen Prozentsatz auch noch andere Infektionen dazu. Auf Deutschland hochgerechnet denke ich, wir müssen auf jeden Fall mit mehr als 10.000 Patienten und Patientinnen rechnen. Und wenn man nur die einbezieht, die schwerer betroffen sind, also die auch wirklich eine Einschränkung der alltäglichen Funktionsfähigkeit haben, dann würde ich denken, dass wir knapp unter den

0: Sogar, also wie gesagt, die 10.000 sind es sicher. Ich denke, wir bewegen uns eher auf mehr als 50.000 bis zu 100.000 Patienten und Patientinnen.
1: Jetzt sprechen wir hier ja trotzdem noch von einem ziemlich breiten Krankheitsspektrum. Wie viele von dieser Wagenzahl von Kindern und Jugendlichen sind denn vermutlich wirklich schwer betroffen, also massiv krank und beeinträchtigt, haben ME/CFS, das schwere Erschöpfungssyndrom?
0: Ja, also die schwer betroffenen Long-Covid-Fälle würde ich da benennen. Und schwerer betroffen insofern, als dass das nicht nur ein Symptom ist, das dann nach 3 Monaten auch wieder weg ist, sondern dass das mehrere Symptome sind. Damit ist noch nicht das Kriterium ME/CFS erfüllt. Da würde ich auf vielleicht 10% der Zahlen runtergehen. Also wenn man die obere Grenze nehmen möchte, dass wir sagen 100.000, 150.000, dann ist das nochmal also dieser wirklich aber schwerst Betroffenen mit Bettlägerigkeit, mit eigentlich keinem Schulbesuch mehr, mit also dieser erheblichen Einschränkung der Alltagsfähigkeit. Das ist nur ein Teil der Patienten, die wie ich unter Long-Covid verstehen würde.
1: Wenn wir jetzt konkret auf Long-Covid gucken und mal kurz ME/CFS nach anderen Erregern außen vor lassen, wie hat sich die Zahl eigentlich entwickelt, so zum Ende der Pandemie hin? Wir hatten ja mit den Omikron-Varianten des Virus insgesamt mildere Verläufe, aber auch eine massive Zunahme von Infektionen. Hat das Long-Covid-Risiko für die einzelnen Patienten und Patientinnen mit den letzten Varianten zugenommen oder hat es sich abgeschwächt?
0: Ich glaube, das kann man ganz gut sagen, dass es sich abgeschwächt hat. Also natürlich ist der Effekt mehr Infektionen, damit mehr potenzielle Long-Covid-Fälle dadurch nahezu aufgefressen. Aber wenn man den Einzelfall betrachtet, dann waren die ursprünglichen Varianten, was das Auslösen von Long-Covid angeht, potenter als jetzt die Omikron-Variante.
1: Die Selbsthilfegruppen, die PatientenvertreterInnen sagen, viele werden ja gar nicht sichtbar, die Dunkelziffer ist so groß. Ist das immer noch so eine Versorgungslücke, dass die auf Wartelisten sitzen und gar nicht in den Versuch, die Daten zu erfassen, eingehen?
0: Also ich beziehe mich jetzt mal wirklich nur auf Kinder, ne? Und das, weil ich glaube, wir haben für Kinder eine bessere Situation als für Erwachsene. Und das ist vor allen Dingen durch dieses große PETNET-Projekt bedingt, das das Bundesministerium für Gesundheit angestoßen hat, dass es zumindest eine bundesweite Versorgung gibt, eine Anlaufstelle, die aber sicherlich nicht ausreicht. Also wenn man sich die Kapazitäten überlegt, dass es jetzt in so einem großen Bundesland wie Bayern gibt es 4 Anlaufstellen. In anderen Bundesländern, wie jetzt Thüringen zum Beispiel, gibt es genau eine. Und die wird nicht ganz ausreichen, um den Bedarf zu decken. Das ist völlig klar, so dass wir auch dort eigentlich nur die, ja, ich würde sagen, schwereren Betroffenen sehen können, weil die Schwerstbetroffenen finden uns auch wieder nicht. Die sind ja teilweise gar nicht in der Lage, diese Zentren aufzusuchen.
1: Weil die einen langen
0: Und
1: Anfahrtsweg
0: da,
1: haben und zu belastet sind dadurch.
0: genau, ne, weil sie sagen, sie schaffen das einfach nicht von der Kraft her oder sie fürchten das Risiko, dass es durch diese Anstrengung zu einer anhaltenden Verschlechterung kommt. Und das heißt, wir sehen sicherlich nicht die leichteren Fälle und wir sehen die ganz schweren Fälle eigentlich nicht in diesen Zentren, sondern wir sehen so einen Zwischenteil, der gerade eben noch belastbar genug ist, um dort aufzutauchen.
1: Sie haben jetzt das PETNET schon erwähnt. Das ist im vergangenen Jahr installiert worden sozusagen und ist ein Zusammenschluss von 65 Kliniken und Forschungsinstituten. Und Sie haben diese Versorgungszentren gerade erwähnt. Das sind 20. Funktioniert das auch gut mit den Anfahrtswegen, dass da wirklich so eine regionale Abdeckung da ist, dass die Erreichbarkeit sozusagen sichergestellt ist?
0: Es gibt eine Webseite von uns, petnet-longcovid.de. Dort sind diese Zentren eingetragen. Man sieht schon, dass es Zentren gibt, wo jetzt die Wege kürzer sind und welche, die länger sind. Aber das ist in Flächenländern eben so. Ja, Nordrhein-Westfalen hat natürlich mehr Zentren und die liegen enger beisammen, weil da ganz viele Menschen wohnen. Und dann gibt es Bereiche, da wohnen eben weniger Menschen und die haben längere Anfahrtswege. Das ist immer das Problem an Zentren, dass die Erreichbarkeit, also die unmittelbare, damit nicht gegeben ist. Dafür ist der Primärbetreuer, der Kinderarzt da für die unmittelbare Betreuung. Wir können, ja, kurze Wege werden nie realisierbar sein.
1: Haben Sie einen Überblick darüber, wie denn die Versorgungssituation ist, also sprich, wie lange Wartelisten in den Zentren sind? Hat das tatsächlich, weil Sie sagen so optimistisch, das hat die Lage für Kinder im Vergleich zu Erwachsenen entscheidend verbessert. Dazu gehört natürlich auch, dass man möglichst schnell dann auch tatsächlich in die Diagnose kommt und womöglich in die Therapie.

0: Therapie?
1: Konkret kann ich das für unser Zentrum sagen. In Neuburg hatten wir bis vor 3 Monaten ungefähr 4-5 Wochen Wartezeit. Jetzt hat es sich gerade ein bisschen aufgestaut. Jetzt sind wir bei 2 Monaten. Mhm. Das ist nicht wirklich die Definition von zeitnah. Auf der anderen Seite für Patienten, die gar keine Betreuung hatten bisher oder wenn man auch die Spezialambulanzen von Universitäten bei anderen Erkrankungen, sei es jetzt Lunge oder Herz betrachtet, die ein halbes Jahr sind, oder in unserem SPZ haben wir ansonsten eigentlich Wartezeiten, die locker über 6-7 Monate liegen bis hin zu einem Jahr. Ist das immer noch okay? Also ich weiß, dass das frustrierend ist, aber wir können ja nur mit den Ressourcen arbeiten, die wir haben. Ja, also das macht uns alle unzufrieden. Wir würden am liebsten jeden, der anruft, sagen, komm morgen vorbei. Oder noch besser, wir kommen vorbei. Aber das ist halt nicht realisierbar.
0: Weiß man, welche Rolle Post-Vac bei Kindern spielt? Auch das ist ja ein Thema, was man in der Kommunikation vorsichtig anfassen muss, weil das in der Gesellschaft oft überschätzt wird. Aber es ist nicht so, dass es das nicht gibt. Also es gibt diese Fälle, wo durch die Impfung so ein Krankheitsbild ausgelöst wird.
1: Also meine ganz persönliche Meinung ist, ich gebe ja die Impfung mit der Idee, ich möchte einen Immuneffekt erzeugen. Ich möchte ja im Körper eine Reaktion erzeugen.
0: Damit er gegen das Virus gewappnet ist.
1: Genau. Also warum soll denn die Reaktion nicht auch so ausfallen können, dass die Long-Covid ausgelöst wird? Ich halte das für wahrscheinlich, dass das möglich ist. Ne? Also dass es das gibt, das Post-Vac-Syndrom. Worauf ich bestehen würde wollen, ist, dass die Häufigkeiten andere sind. Also, dass wir vielleicht sogar eher eine Überwahrnehmung haben. Die meisten Berichte der ganzen Welt kommen aus Deutschland. Also wir haben in Deutschland mehr solche Fälle berichtet als die ganze Welt zusammen. Aber wie gesagt, ich halte den Mechanismus für sehr, sehr wahrscheinlich und ich finde, man sollte das nicht ignorieren und in Betracht ziehen. Und auf der anderen Seite muss man aber sehen, dass gerade aus den USA diese großen Studien, die da jetzt durchgeführt wurden, mit mehreren 100.000 Teilnehmern, wo Gesundheitsdaten ausgewertet wurden, immer wieder diskutiert wird und auch gut gezeigt werden konnte, dass nach Impfung Long-Covid seltener auftritt und dass immer wieder diskutiert wird, ob nicht Long-Covid ausreicht als Impfindikation. Also zu sagen, lasst uns auch Kinder schützen vor Long-Covid, lasst sie uns impfen. Das wird immer wieder in den Journalen und Artikeln diskutiert, die diese großen Studien jetzt produziert haben.
0: Ist das plausibel für Sie, weil die Impfung ja nun mal die seltenen, schwereren Covid-Verläufe auch bei Kindern zurückdrängen oder verhindern kann, dass dadurch auch das Long-Covid-Risiko sinkt?
1: Das kommt aus den Studien gut raus. Mhm. Der essentielle Vorteil der Verhinderung von Long-Covid ist vor allen Dingen die Verhinderung oder Reduktion des Risikos der Infektion. Weniger, dass das Immunsystem anders reagiert, sondern wirklich die reine Verhinderung einer manifesten Infektion. Das ist der Haupteffekt der Impfung. Ich glaube, dass auch Anfang dieses Jahres ein relativ großes Ergebnis dieser Recover-Studien rausgekommen, die genau das untersucht haben und auch geschaut haben, was machen Impfungen und was machen Zweitinfektionen. Und da bin ich mir relativ sicher, dass das dort auch so festgestellt wurde.
0: Mhm. Kurz zur Erklärung. Recover ist eine große Long-Covid-Initiative der US-Gesundheitsbehörde mit über 1 Milliarde Dollar Budget, meine ich. Und in einem Studienarm wird auch eine große Kohorte von Kindern und Jugendlichen untersucht. Es gibt unter anderem eine Veröffentlichung mit Daten von mehr als 5000 jungen Patientinnen. Das verlinken wir euch natürlich auch in den Shownotes. Bevor wir das Thema abschließen, noch einmal zu diesem Post-Vac-Syndrom zurück. Sehen Sie denn solche Fälle auch? Sie haben jetzt sehr vorsichtig gesagt, Sie halten das für plausibel, dass es das gibt und dass es aber zahlenmäßig viel, viel geringer ist. Aber haben Sie hin und wieder auch bei Kindern solche Fälle?
1: Ich habe 1 oder 2 Patienten gesehen, wo das so war, was ich auch nachvollziehen könnte, wo der zeitliche Zusammenhang da ist zu Symptomen, wo ich das letzten Endes auch die Diagnose gestellt habe. Es ist bei meinen Patienten eine Minderheit gewesen. Aber was ich auch ganz klar sagen möchte, wir sind offen für diese Patienten, auch in PetNet. Also wir beschäftigen uns auch mit den Patienten. Auch PetNet ist offen, was den Trigger angeht. Das heißt, wir nehmen auch Patienten dort, die nicht klar eine Assoziation zu einer Corona-Infektion hatten, was ja auch gar nicht mehr gut nachvollziehbar ist. Also wir sind ja raus aus dieser Zeit, wo wir getestet haben. Das war der große Vorteil meines Kollektivs in Jena am Anfang gewesen, dass wir ganz genau wussten, wann war die Infektion, dass die bestätigt war, in der Regel mit einer PCR. Und dass wir ganz genau sagen konnten, das ist der zeitliche Zusammenhang, das ist der Verlauf. So lange ist das Ganze. Und das ist ja heute eher nicht mehr der Fall.
0: Das macht natürlich auch die Diagnostik nicht unbedingt einfacher. Lassen Sie uns doch, nachdem wir jetzt lange über Versorgung und verschiedene Trigger gesprochen haben, mal auf das Krankheitsbild gucken und auf die Symptomatiken. Wir wissen, bei Erwachsenen wie bei Kindern und Jugendlichen, es gibt mehr als 200 verschiedene Symptome, ein extrem breites Krankheitsbild. Unterscheiden sich Long-Covid und ME/CFS bei Kindern und Jugendlichen von der Erkrankung bei Erwachsenen, insbesondere was so Leitsymptome angeht?
1: Also was man, glaube ich, unterscheiden muss, ist prä- und postpubertär. Mhm. Präpubertär, das heißt, bei kleinen Kindern unter 10 Jahren ist es eine Rarität, sehen wir sehr selten. Das heißt, innerhalb des pädiatrischen Kollektivs, das ja bis zum 18. Lebensjahr geht, steigt das Risiko für Long-Covid mit dem Lebensalter. Mhm. Das kann man ganz gut festhalten. Postpubertär sehen wir dann auch bei unseren Patienten diese typische Wendigkeit hin zu Mädchen, also dass wir mehr weibliche Patienten als männliche Patienten haben. Das ist bei den Präpubertären etwas anders. Das ist eigentlich ausgeglichen. Und ich glaube, dass dann postpubertär, also bei den Teenagern, dass das doch sehr, sehr ähnlich ist zu dem, was auch die Erwachsenen haben und beschreiben, weshalb wir uns auch oft orientieren, wenn es um immunologische Faktoren geht oder um Therapieansätze, dann gucken wir schon viel auf das, was von den Erwachsenen kommt.
0: Das heißt aber auch, was die schweren Fälle angeht, so eine Hauptsymptomatik ist eine Belastungsintoleranz, also dass die kleinsten Belastungen zum Crash führen können, die sogenannte postexertionelle Malaise?
1: Also das Hauptsymptom bei meinen Patienten ist vor allen Dingen Fatigue. Mhm. Fatigue im Sinne von einer reduzierten Belastbarkeit. Und das ist auch so ein kleines bisschen unterschiedlich. Also ich habe zum Beispiel Leistungssportler, die noch in die Schule gehen und auch sagen, ja, also in der Schule, das geht alles, aber ich kann meine Leistung nicht mehr beim Sport bringen. Mhm. Da ist eine erhebliche Einschränkung, wenn Sie einen Schwimmer haben oder einen Sprinter, der weiß ganz genau, welche Zeiten er eigentlich konnte. Und wenn er die nicht mehr erreicht, dann hat er auch eine Form von Long-Covid, auch wenn es nicht die schwerste Form ist. Und diese Form dieser Fatigue, also der Belastungsstörung, die ist das, was wir am häufigsten sehen. Diese ganz spezifische postexertionelle Malaise, die, wo ja typisch ist, dass eben nach einem Belastungstrigger in der Regel eine kurze Pause folgt und dann ein Crash mit einer erheblichen Verschlechterung. Das ist etwas seltener und das ist ein Kriterium, das wir dann wieder bei ME/CFS vor allen Dingen sehen.
0: Das gibt mir Gelegenheit, auf einen anderen Podcast hinzuweisen. Ihr habt vielleicht gemerkt, dass wir hier rein aus medizinischer und Forschungsperspektive reden. Aber unsere Kolleginnen vom Bayerischen Rundfunk haben eine wirklich hörenswerte Podcast-Folge gemacht, in der sie eine betroffene Familie durch ihren Alltag begleitet haben. 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Zurück zu Ihnen, Herr Filser. Jetzt sind wir schon so ein bisschen bei der Frage, woher kommt das alles? Sie haben ja selbst gemeinsam mit KollegInnen unter anderem aus Jena und Magdeburg eine Studie veröffentlicht, in der Sie sich so Krankheitsmechanismen in, ich würde mal sagen, großer diagnostischer Tiefe angeguckt haben und haben versucht, so Subtypen zu bilden. Also vereinfacht gesagt zu sortieren, was passiert da bei den Kindern und woran könnte das liegen? Sie hatten 74 Kranke und eine Kontrollgruppe von 27 Kindern und Jugendlichen ohne Long-Covid. Das ging es jetzt ja explizit um Long-Covid. Und haben sich da alles Mögliche angeguckt. Stoffwechsel, Herz- und Lungenfunktion, Blutwerte, Entzündungsreaktion, Blutgerinnung und so weiter. Was für Gemeinsamkeiten bzw. Auffälligkeiten haben Sie denn gefunden?
1: Also wir haben in unserem Kollektiv tatsächlich keine Organschäden gehabt, keine Herzschäden im Sinne von einer schlechten Funktion. Mhm. Ich muss das Thema Blutdruck so ein bisschen außen vor lassen. Dort hatten wir zwar leicht erhöhte Blutdruckwerte, aber da waren wir uns nicht sicher genug, ob das nicht durch Setting bedingt war, das sehr anstrengend war. Wir haben die ganze Diagnostik an einem Tag quasi durchgeprügelt. Mhm. Das sage ich deswegen, weil es in diesen großen Studien aus den USA schon den Hinweis darauf gibt, dass wir immer mal wieder erhöhte Blutdruckwerte finden. Mhm. Wir haben viel Auffälligkeiten gesehen, was so Verarbeitungsgeschwindigkeit angeht. Also Brain Fog war ein ganz wesentlicher Teil der Symptome, aber keine Hinweise dafür, dass das organisch bedingt ist. Und das ist aber auch genau das, was uns eigentlich als Kliniker das Leben so schwer macht, dass alles das, was wir abgenommen haben und was wir untersucht haben, von der Lungenfunktion über die Herzfunktion, über die ganzen Blutwerte, immer irgendwo im Rahmen des Normalen agierte. Mhm. Und dass irgendwelche Effekte und Signale erst gekommen sind, wenn man das dann genauer analysiert und in irgendwelche Regressionsanalysen geht.
0: Also statistische Verfahren, mit denen man betrachtet, wie stark ein oder mehrere Faktoren mit Symptomen zusammenhängen und wie sie miteinander interagieren, in wesentlich größerer Komplexität sozusagen, was die Einflüsse miteinander und untereinander angeht.
1: Ja, das ist quasi für mich als Kliniker nicht verwertbar, um zu sagen, wenn ich das finde, dann ist das die Diagnose. Und das war eigentlich das Ziel, mit dem wir angetreten sind. Das war das, was wir wollten. Wir wollten einen Biomarker, den wir hernehmen können und sagen können, wenn ihr das findet, dann ist es Long-Covid. Mhm. Und das haben wir nicht geschafft. Das muss man ganz klar sagen.
0: Mhm. Sie haben aber trotzdem auch ganz konkret feststellen können, dass das Epstein-Barr-Virus eine Rolle spielt. Also EBV, der Auslöser für pfeifisches Drüsenfieber unter anderem. Welche Rolle genau?
1: Also was oft berichtet wurde, ist, dass oder auch immer wieder vermutet wird, dass eine Reaktivierung von EBV oder von Herpesviren mit zum Krankheitsgeschehen teilnimmt. Mhm. Dass also quasi der initiale Trigger, Corona oder auch eine andere Erkrankung, dazu führt, dass EBV reaktiviert wird und diese Reaktivierung dann eigentlich verantwortlich ist für die ganzen Symptome. Das haben wir bei unseren Patienten nicht gefunden. Aber wir haben ein unterschiedliches Verhalten des Immunsystems gefunden, je nachdem, ob die Patienten mit EBV vorher Kontakt hatten oder nicht. Was schon auch wieder darauf hindeutet, dass eben EBV irgendwo eine Rolle spielt oder beziehungsweise dass die Art, wie EBV mit dem Immunsystem agiert. Ja, und das ist was wir wirklich schon länger wissen, auch im Zusammenhang mit zum Beispiel onkologischen Erkrankungen, dass sobald wir das Immunsystem irgendwie angreifen, supprimieren, dann sucht das EBV immer irgendwie seine Chance, aktiv zu werden und Probleme zu machen. Mhm. Ja, und so würde ich unsere Ergebnisse auch werten. Also es gibt einen Zusammenhang zu EBV. Wir finden bei unseren Long-Covid-Patienten ein anderes Verhalten als bei der Kontrollgruppe. Ja? Mhm. Also so würde ich das vielleicht zusammenfassen.
0: Das heißt, könnte man vereinfacht sagen, weil diese EBV-Infektion, die ja oft im Kinder- und Jugendalter bei vielen passiert, das Immunsystem so ein bisschen vorprägt, kann man das so sagen?
1: Das wäre eine Möglichkeit. Ne? Mhm. Also unsere Studie gibt es nicht her, irgendwelche Kausalitäten zu ziehen. Das ist ja immer so ein kleines bisschen das Problem. Ja? Wir haben Dinge gefunden, die wir beschreiben. Wir überlegen uns, in welchem Zusammenhang könnten die stehen. Aber ich kann da wirklich keine Kausalität daraus ziehen.
0: Sie haben schon gesagt, postpubertär ähnelt das sehr dem Erwachsenenbild. Würden Sie jetzt einen Strich drunter machen und sagen, das ist trotzdem noch sehr Kinder- und Jugendlichen-spezifisch, weil Sie diese Probandengruppe angeguckt haben? Oder können das Mechanismen sein, die so ähnlich auch bei Erwachsenen dann greifen?
1: Ich denke, dass das ähnlich ist wie bei Erwachsenen. Auch deswegen, weil wir ja auch von den Erwachsenenstudien immer wieder sehen, dass EBV aufpoppt in irgendeinem Zusammenhang. Mhm. Also das kann ich jetzt aus unseren Studienergebnissen natürlich nicht ableiten. Klar. Wir haben Kinder untersucht. Insofern haben wir das jetzt auch als Kindermechanismus erstmal beschrieben. Mhm. Aber ich denke, dass das schon etwas ist, was man auch bei den Erwachsenen überprüfen kann und vielleicht sollte.
0: Sie haben schon gesagt, was Ihr Ziel war, was Sie nicht erreichen konnten. Also zu sagen, wunderbar, jetzt haben wir hier einen Biomarker. Das wäre ja ein Riesenschritt gewesen für die Diagnostik und möglicherweise dann eben auch für die Therapie. Trotzdem, was nützt das Ergebnis? Es ist ja nicht egal. Sie haben es ja publiziert. Es ist ein akademisches Interesse sozusagen. Aber wo könnte der Weg hingehen? Was für Optionen vielleicht für Früherkennung, für Therapien könnte man vielleicht, wenn sich bestimmte Dinge in großen Kohorten bestätigen, daraus ableiten? Wie könnte das aussehen?
1: Also wir haben zum Beispiel auch einen protektiven Zusammenhang mit etwas höheren Spiegeln von Vitamin B1 gefunden. Mhm. Und das wäre also eine Sache, die man sich überlegen könnte, ob man versucht, Vitamin B1-Spiegel eher im oberen Bereich zu halten. Mhm. Und ich bin nicht sicher, ob das klug ist, das jetzt so zu sagen, weil wir bei vielen Patienten eher das Problem haben, dass die zu viel Dinge einwerfen. Mhm. Und dass wir oft Sachen abwerfen müssen, weil sie fast schon toxische Spiegel haben. Mhm. Aber das wäre zum Beispiel ein Ansatz, den man sich überlegen könnte.
0: Mhm. Also viele nehmen ja ohnehin schon Nahrungsergänzungsmittel. Aber das heißt, ganz eventuell wäre es das wert, dass man sich den Vitamin B1-Spiegel mal gezielt anguckt. Punkt bei den Patientinnen. Jetzt muss man aber auch sagen, es gibt ja schon ganz verschiedene Therapieansätze, die hoffnungsvoll gestartet sind und sich in größeren Datenmengen angeguckt, dann aber nicht als wirkungsvoll erwiesen haben.
1: Ja, wir haben ja jetzt auch schon etliche Medikamente und Verfahren geprüft, wo man sagen muss, zum Beispiel bei der Immunapherese, dass die nicht sehr positiv aussehen, Stand jetzt. Und wo man sich aber fragen muss, haben wir denn wirklich die richtigen Patienten dort eingeschlossen? Mhm. Weil wovon wir uns komplett verabschieden können, ist, dass das irgendwie eine gemeinsame Entität ist und alles das Gleiche ist. Sondern ich bin der festen Überzeugung, dass wir hier in einem höchst individuellen Regime sind und dass man sehr, sehr, sehr genau die Gruppen selektionieren muss, wenn man eben prüfen möchte, ob irgendeine Form von Therapie hilft. Und wenn wir alle in einen Topf schmeißen, dann werden wir, glaube ich, egal was wir machen, immer das gleiche Ergebnis rausbekommen. Nämlich einigen hilft, anderen nicht und bei einigen wird es schlechter.
0: Mhm. Immunapherese haben Sie gerade schon erwähnt. Das ist eine Form von Blutwäsche, kann man, glaube ich, sagen, wo Autoantikörper gewissermaßen herausgewaschen werden bei den Patientinnen, bei denen man davon ausgeht, dass eine Art Autoimmunreaktion hinter der Erkrankung steckt. Immunadsorption ist ein anderer Begriff dafür. Damit sind wir schon beim Stichwort. Es gibt ja ganz verschiedene Krankheitsmechanismen, die diskutiert werden. Also ähnlich wie eine Autoimmunerkrankung, dass sich das Immunsystem sozusagen gegen den eigenen Körper richtet. Oder das Virus bleibt im Körper. Oder auch es werden unkontrollierte Histamine ausgeschüttet, sodass die Ernährung ein Schlüssel sein könnte. Was für Mechanismen spielen da überhaupt eine Rolle bei Kindern und Jugendlichen, soweit man das weiß, in aller Vorsicht?
1: Tatsächlich werden die gleichen diskutiert wie bei den Erwachsenen. Mhm. Diese mechanistischen Überlegungen kommen auch überwiegend aus der Erwachsenenwelt und die können wir letztendlich genauso bestätigen an unseren Patienten. Mhm. Das heißt, ich glaube, die meisten von uns, die sich damit beschäftigen, sind relativ sicher, dass das Immunsystem irgendwie eine zentrale Rolle spielt und dass es gewisse Sachen triggert, ob das dann in Richtung Autoimmunität geht oder ob irgendwelche Botenstoffe ausgeschüttet werden, die dann eine Gefäßentzündung verursachen und dadurch eine endotheliale Dysregulation, also eine Fehlregulation von Gefäßen, die das Blut nicht dorthin bringen, wo es gebraucht wird. Das ist, glaube ich, was, wo wir uns relativ sicher sind, was ja auch Sinn macht, weil wir irgendwie von einem infektiologischen Trigger sprechen und natürlich ist unser Immunsystem das System, das sich damit auseinandersetzen muss. Mhm. Ja, und deswegen ist das schon relativ dominant. Und dann so Überlegungen wie, sind es vielleicht Virusreste, dass also das Immunsystem nicht gut genug gewesen ist? Dafür sprachen so Studien, die gesagt haben, wenn ich das zum Beispiel mit einer Impfung nochmal geboostert habe, dann hat es bei einigen geholfen. Aber das war dann auch nicht überzeugend genug, weil es eben viele gab, denen es nicht geholfen hat. Und da sind wir wieder bei diesen Clustern. Mhm. Ja. Dann andere Ansätze, die zum Beispiel eher die Gerinnung im Vordergrund sehen. Auch da muss man ganz klar sagen, wenn man das von ganz weit oben betrachtet, das, was eben in den USA passiert. Also ich lese massiv viele Patientendaten aus und schaue, was passiert nach einer bestätigten SARS-CoV-2-Infektion ein Jahr danach. Was für Erkrankungen kriegen die? Da ist das ganze Thema kardiovaskuläre Erkrankung oder Gerinnungsstörung ein ganz großes Thema. Mhm. Thrombosen, Verstopfung von Gefäßen. Also insofern ist auch die Idee, dass dieses Gerinnungssystem aktiviert wird, irgendwie eine Rolle spielt, auch mit guten Daten unterlegt.
0: Jetzt merkt man schon, es fehlt an Daten überall. Vor allen Dingen dann, wenn es konkret werden soll, was kann man therapeutisch tun? Aber schon ja bei der Diagnostik. Wenn man sich vorstellt, da kommt ein Patient, eine Patientin mit Beschwerden zu Ihnen und Sie haben erstmal ein riesiges Krankheitsbild, das Sie langsam verengen müssen. Welche Möglichkeiten der Diagnostik hat man mittlerweile? Also um überhaupt festzustellen, ja, das ist Long-Covid beziehungsweise ME/CFS und keine andere schwere Erkrankung.
1: Also das ist unser Anspruch sozusagen, erstmal Erkrankungen, die wir leichter ausschließen können, auszuschließen. Mhm. Da gehört dann zum Beispiel eine Herzinsuffizienz dazu. Mhm. Ja, da habe ich klinisch die Möglichkeit, dann kann ich eine Echokardiographie machen oder ich kann Blutwerte abnehmen. Und gerade in der Kombination von all diesen Sachen kann ich dann ziemlich sicher sagen, das Herz ist nicht dafür verantwortlich, zumindest nicht mit diesen makroskopischen Dingen, ne, was jetzt in subzellulär abläuft, da sind wir uns noch nicht so ganz sicher, aber mit den Funktionsparametern, die wir haben, ist das Herz nicht verantwortlich dafür, dass du nicht leistungsfähig bist. Ähnlich geht das Ganze mit Lunge. Wir können onkologische Sachen ausschließen, auch zum Beispiel eine Leukämie kann zu einem Symptombild führen oder das da ganz ähnlich ist und gehört natürlich ausgeschlossen, weil es behandelbar ist und weil jede Zeitverzögerung das Risiko von schweren Schäden mit sich bringen würde. Mhm. Und das ist schon ein Anspruch, den wir primär haben.
0: Da Das heißt, es ist nach wie vor eine Ausschlussdiagnose.
1: Ganz ehrlich, es wird so bleiben. Mhm. Ich würde mich nahezu festlegen, dass ich nicht erwarte, dass in den nächsten 10 oder 15 Jahren irgendein Wert auftaucht, den wir als Beweisen für Long-Covid hernehmen können. Mhm. Das halte ich für völlig unrealistisch. Wir haben jetzt so viel gesucht schon in den letzten 2, 3, 4 Jahren. Allein wenn ich überlege, was wir bei unseren Kindern alles untersucht haben, diesen beweisenden Diagnosemarker, den wird es nicht geben. Mhm. Daran glaube ich nicht mehr. Und deswegen sind wir eher in einer Symptomsammlung, wo wir quasi auf einer Checkliste Sachen ausschließen, die ähnliche Symptome machen können und sagen, also wenn das und das zusammenkommt, dann ist einfach die Diagnose Long-Covid oder ME-CFS, wenn man das fortschreiben möchte in die etwas schwere Erkrankung, wahrscheinlich.
0: Das heißt natürlich einerseits extrem belastende Situation für die Betroffenen, weil sie eine langwierige Diagnostik durchlaufen müssen im Zweifel. Ich frage mal ein bisschen hemdsärmlich. Andererseits, kommt es denn öfter mal vor, dass sie dann in dieser Ausschlussdiagnostikphase feststellen, nein, wir haben hier eine Herzinsuffizienz, und das ist dann ja fast eine gute Nachricht, weil dann wissen sie, was sie zu tun haben.
1: Ja, also ich betrachte andere Diagnosen tatsächlich, naja, gute Nachricht ist mit Anführungszeichen.
0: Fast, sagte ich auch, genau.
1: Wenn es etwas Behandelbares ist, dann ist das für uns Ärzte natürlich schön, weil man dann in der Regel einen Kurs vorgeben kann. Also das und das wird passieren, das können wir machen, das wird Ihr Kind erwarten. Und das sind alles Dinge, die wir jetzt bei Long-Covid oder im ECFS eigentlich nicht können. Das kommt schon auch regelmäßig vor. Ich würde sagen, in Jena bei dem ersten Kollektiv, das noch ein bisschen unselektionierter gewesen ist, waren das 15-20% der Patienten, wo wir zum Beispiel ein Lymphom gefunden haben, eine Autoimmunhepatitis und auch Erkrankungen, die wir eher dem psychiatrischen Formenkreis zugewiesen haben. Mhm. Und das, denke ich, kommt immer noch vor. Bei uns hier in Neuburg etwas seltener. Ja, also ich habe das Gefühl, die Vorselektionierung ist anders. Die Kinderärzte, die das ja in der Hand haben, kennen das ein bisschen besser, selektionieren schon ganz gut. Und in der Regel sehen wir oft auch Kinder, die schon viel Vordiagnostik hatten. Insofern hat sich das jetzt ein bisschen verändert.
0: Also wie sicher kann man sich damit so einer Ausschlussdiagnostik fühlen, weil man ja auch Fehldiagnosen ausschließen möchte? Wenn wir jetzt im Kopf haben, dass die extrem belasteten Kinder diese Belastungsintoleranz haben und so Crashes bekommen können, wenn man ihnen sozusagen was Falsches anrät, kommt sowas noch häufiger vor, einfach weil es nicht anders machbar ist? Also dass man jemandem aktivierende Therapien zum Beispiel eigentlich verordnet, weil man von was ganz anderem ausgeht. Sie haben jetzt auch psychiatrische Erkrankungen schon angesprochen. Und dann stellt man plötzlich fest, oh nein, es war tatsächlich doch ME-CFS. Wir konnten es aber nicht besser wissen anhand der diagnostischen Möglichkeiten, die wir haben.
1: Ich kann ja mal das Setting schildern, in dem wir im Moment Patienten sehen. Mhm. Wir versuchen, die ambulant zu sehen, im Prinzip über eine SPZ-Struktur.
0: SPZ, also im sozialpädiatrischen Zentrum bei Ihnen in der Klinik, interdisziplinär.
1: Ja, in welcher wir einen Arzt-Slot haben, der ungefähr 1,5 Stunden ist, einen Psychologen-Slot, 1,5 Stunden und nochmal etwa 2 Stunden, die dann für diagnostische Tests, Blutentnahmen, Ausfüllen von Fragebögen und so weiter draufgehen. Mhm. Und innerhalb dieser Zeit mit den Ergebnissen, die dann rauskommen aus den Blutbefunden, aus den Untersuchungen, aus den apparativen Untersuchungen, aus den Fragebögen, sollen wir eine Entscheidung treffen. Mhm. Das ist schwierig. Ich habe noch nie eine Diagnose mit 100% gestellt. Ich habe manchmal, wenn ich mir sicher war, es ist etwas anderes, also zum Beispiel, als wir das Lymphom gefunden haben, habe ich gesagt, okay, es ist mal ganz sicher nicht Long-Covid. Mhm. Wir haben hier ein Lymphom. Und das sind die einzigsten Situationen, an die ich mich erinnere, wo ich sagen würde, hier bin ich mir ganz sicher gewesen. Mhm. Ansonsten bleibt eine Unschärfe, mit der wir leben müssen. Wir sehen die in einem kurzen Zeitpunkt. Wir versuchen, das einzuordnen mit der Erfahrung, die wir als Team hier haben. Auch es kann gut sein, weil das eben doch sehr erfahrungsgetriggert ist und eben ein Abhaken von Symptomen und am Ende ein Gefühl, in welche Richtung entwickelt sich das, dass das einem anderen Zentrum anders gestellt würde, die Diagnose. Das ist im Bereich des Möglichen. Mhm. Es ist keine scharfe, einfache Diagnose.
0: Es gibt eine Studie von Kolleginnen aus Düsseldorf mit Daten, die zeigen, dass Kinder und Jugendliche mit der letztendlich gestellten Diagnose schweres ME/CFS oft schon Monate vorher verschiedene Diagnosen hatten, die gar nicht unerheblich sind, also aufgrund von Krankenkassendaten, Schmerzdiagnosen, einzelne Fatigue, Atemwegsbeschwerden, auch kognitive Probleme oder eben auch psychiatrische Diagnosen. Kann man daraus schließen, dass sich so eine schwere Erkrankung auch langsam aufbaut, oder ist das schlicht der Weg durch die Institutionen, also der lange Leidensweg dieser schwierigen Diagnostik, wenn man nicht gleich in einem Zentrum landet?
1: Beides ist richtig. Mhm. Also erstens, es ist nie komplett mit einem Schnippen da. Das habe ich so noch nicht erlebt bei Patienten. Sondern es ist eigentlich eine Spirale, die sich oft verschlechtert, bis sie eben zu diesen desaströsen Zuständen führt. Mhm. Und das ist nie mit einem Schnippen so gewesen. Also insofern kann es durchaus sein, dass das sukzessive, langsam immer mehr Symptome dazu kamen, bis man dann, und auch hier wieder, ne, auch ME/CFS ist eben, man muss mehrere Kriterien erfüllt haben, bevor diese Diagnose zu stellen ist. Unter anderem auch eine gewisse Zeit, die Symptome haben, und eine gewisse Schweregrad der einzelnen Symptome, bevor ich die überhaupt stellen darf. Mhm. Und der zweite Punkt ist natürlich genauso richtig. Wenn Sie mit einer bestimmten Symptomkonstellation zu einem Spezialisten gehen, also bei Erwachsenen ist das, glaube ich, noch einfacher, wenn Sie mit Luftnot zu einem Kardiologen gehen, dann beschäftigt er sich mit dem Thema Herzinsuffizienz. Gehen Sie mit dem Luftnot zu einem Pulmologen, dann beschäftigt er sich mit dem Thema, wie gut funktioniert die Lunge.
0: Klar.
1: Also jeder hat so sein Set, seine Werkzeuge, seine Differentialdiagnosen. Und insofern triggert man mit seinem Anlaufpunkt schon auch ein bisschen erstmal die primäre Diagnose. Weil was man ja oft, also man glaubt dem Patienten, man sieht die Leiden, man nimmt den Schweregrad wahr und ist dann bestrebt zu sagen, aus meinem Set, das ich zur Verfügung habe, passt da irgendwas auf diesen Symptomkomplex? Und wenn ja, was kann ich tun, um dort einzugreifen, um das zu verbessern? Mhm. Kann ich zum Beispiel bei Luftnot Salbutamol geben, um eine Enge in den Bronchien, die ich jetzt nicht ganz klar gesehen habe, aber die ja vielleicht sein könnte, zu beseitigen?
0: Mhm.
1: Ja. Und deswegen ist das eigentlich relativ typisch für unser System auch, dass manchmal mehrere Dinge durchlaufen werden, bevor irgendwann jemand das ganze Bild vielleicht auch mal zusammenfügt und sagt, nee, das ist ja auch möglich. Ja, und jetzt gucken wir uns mal diesen Fragebogen noch an, ob das nicht positiv sein könnte.
0: Jetzt haben wir schon ein bisschen Risikofaktoren vorhin angesprochen. Sie haben gesagt, es sind mehr Mädchen als Jungen betroffen. Das ist ja auch bei den Erwachsenen von der Geschlechtsverteilung so ein bisschen so. Es sind eher Jugendliche als Grundschulkinder, die betroffen sind, viel mehr. Aus der Literatur weiß man auch, es gab gerade erst eine Studie aus München dazu mit 120 Kindern und Jugendlichen und jungen Erwachsenen, dass nicht jede SARS-CoV-2-Infektion zu Long-Covid führt, aber viele Symptome, besonders in der akuten Phase und besonders konkrete Symptome wie kognitive und Kreislaufprobleme, können ein Warnsignal sein für ein höheres Risiko, eine Folgeerkrankung daraus zu entwickeln. Kommen umgekehrt auch noch Fälle vor, dass aus leicht verlaufenden Infektionen Long-Covid oder ME/CFS entsteht?
1: Ja, das ist sogar das Häufigste. Wir haben ja ganz wenig Kinder, die wirklich schwer betroffen sind. Ne? Wenn man mal sagen möchte, das ist ja was man von den Erwachsenen wirklich auch sehr gut weiß. Je schwerer die krank waren, umso höher ist das Risiko, dass die Symptome haben.
0: Mhm.
1: Und auch bei den Kindern kann man sehr fest davon ausgehen, dass das so ist. Aber glücklicherweise verläuft die akute Infektion bei den meisten Kindern mild.
0: Mhm.
1: Ja. Und trotzdem können die später Long-Covid kriegen, sodass die Mehrzahl unserer Patienten schon immer noch diejenigen sind mit wenig Symptomen, ja, weil es einfach so wenig mit schweren Symptomen gibt.
0: Mhm.
1: Also der prozentuale Anteil an derer, die am Anfang viel Symptome hatten, hohes Fieber, schwer krank waren, die entwickeln prozentual zwar höher Long-Covid, aber die sind einfach als Gruppe viel, viel, viel weniger.
0: Mhm.
1: Faktor 100 oder 1000 weniger.
0: Klar.
1: Als die einfach so die Infektion abbekommen und vielleicht mal einen Schnupfen haben und das war's.
0: Okay.
1: Wobei man da einschränkend sagen muss, wir sehen ja nur ein bestimmtes Cluster. Also wir sehen ja nur die etwas schwereren Betroffenen im PETNET und wir sehen vor allen Dingen auch Menschen, die eine gewisse Anstrengung und Energie aufbringen müssen, um überhaupt zu uns zu kommen. Zum Beispiel 200 Kilometer fahren.
0: Ich würde gerne noch einmal auf Therapiemöglichkeiten gucken. Auch das hatten wir schon so ein bisschen am Wickel. Sie haben gesagt, wie symptomorientiert man da teilweise arbeiten muss. Wir haben diese Immunapherese schon angesprochen, bei der man jetzt wieder nicht so genau weiß, ob das überhaupt was bringen kann. Wo also auch immer noch viel in der Forschung passieren muss. Bei Erwachsenen spielen sogenannte Off-Label-Therapien ja eine große Rolle. Also Medikamente, die eigentlich für andere Erkrankungen zugelassen sind, aber im Rahmen von Heilversuchen auch manchmal bei manchen Patienten bei ME/CFS und Long-Covid erfolgreich sind. Ist das bei Kindern ähnlich oder ist man da sehr viel vorsichtiger?
1: Naja, bei Kindern ist einfach alles off-label. Ne? Mhm. Also alles, was bei den Erwachsenen drinne steht als In-Label, es gab eine In-Label und eine Off-Label-Liste, ist eigentlich von vornherein für Pädiater wieder Off-Label. Mhm. Das heißt, die Firmen haben keine Anstrengungen unternommen, für bestimmte Krankheitsbilder das für Kinder auch zuzulassen. Das ist ganz oft unser Problem.
0: Also Daten vorzulegen dazu.
1: Genau. Das heißt ja nicht, dass es jetzt für Kinder schädlich ist. Ne? Off-Label heißt nicht zwangsläufig, es funktioniert nicht. Wir geben seit Jahrzehnten Medikamente, von denen wir ganz genau wissen, dass die gut sind für Kinder, dass sie gut wirken in allen möglichen Subdisziplinen der Pädiatrie, die aber seit Jahrzehnten Off-Label sind, weil es sich für die Firmen nicht lohnt, eine Zulassungsstudie zu machen. Weil das ist die Voraussetzung dafür, dass es irgendwann mal In-Label sein könnte. Mhm. Ja, da sprechen wir wirklich von ganz banalen Medikamenten.
0: Wie zum Beispiel?
1: Beta-Blocker zum Beispiel. Mhm. Na, also ich darf Beta-Blocker bei einem Neugeborenen nehmen für Hämangiome. Und das war's. Ich darf es nicht nehmen für die Herzinsuffizienz. Ich darf es nicht nehmen für Blutdruckbehandlung. Da darf ich es erst am gewissen Alter nehmen. Ja, und trotzdem müssen wir den Kindern irgendwie helfen. Es wäre ja unterlassene Hilfeleistung zu wissen, ich habe etwas, was wirken kann und gebe es nicht. Mhm. Und insofern ist dieses Off-Label-Thema für uns Pädiater etwas vertrauter. Wir würden viel lieber auch In-Label arbeiten, aber wir schrecken es manchmal etwas weniger vielleicht sogar als die Erwachsenen. Mhm. Und trotzdem nehmen wir jetzt nicht alles, was bei Erwachsenen probiert wird und setzen es automatisch auch in der Pädiatrie ein.
0: Mhm. Kinder sind keine kleinen Erwachsenen, das kennt man. Wie ist es denn aber mit der Kostenübernahme? Der gemeinsame Bundesausschuss, also das oberste Entscheidungsgremium im Gesundheitswesen, hat für Erwachsene 4 Off-Label-Medikamente zur Kostenübernahme kürzlich freigegeben. Also da muss man dann keinen langen Antrag stellen. Wie ist das bei Kindern mit der Kostenübernahme für so Off-Label-Medikamente?
1: Wir haben, also zumindest ich habe das Glück gehabt bisher, dass die Sachen, die ich rezeptiert habe, überwiegend auch anerkannt worden von den Krankenkassen. Mhm. Dass es also ein gewisses Verständnis für die Problematik in der Pädiatrie gibt, was Off- und On-Label bzw. In-Label angeht. Einige Sachen sind, wenn wir über Vitaminpräparate und ähnliches sprechen, sind die von vornherein teilweise auch selbst zu kaufen, aber sind dann immer noch günstiger als maschinelle Therapiealternativen, die auch in Erwägung gezogen werden.
0: Mhm. Wie sieht es grundsätzlich aus mit Studien an Kindern, für Kinder?
1: Kinderstudien, schwierig zu machen. Zu Recht gibt es Hürden, was das angeht. Aber diese Hürden, die uns quasi zum Schutz ja eigentlich der Patientinnen und Patienten auferlegt werden, verhindern eben auch, dass man Sachen überprüfen können, im positiven wie im negativen Sinn. Na, bei einigen Sachen wäre ich auch zufrieden, wenn wir mal feststellen würden, dass das einfach nichts bringt und dass ich den Patienten sagen kann, wir haben hier eine ganz große Studie aus Deutschland für Kinder und die sagt, dieses Medikament, was Sie jetzt nehmen, bringt nichts. Setzen Sie es bitte ab. Mhm. Ja, auch das wäre ja ein Ergebnis, mit dem wir zufrieden wären. Aber wie gesagt, das ist schwierig, Therapiestudien bei Kindern. Und insofern ist auch die Studienlage schwierig.
0: Profitieren die Kinder und Jugendlichen eigentlich auch von der 500 Millionen Euro, die das Forschungsministerium bereitgestellt hat im Rahmen der sogenannten nationalen Dekade postinfektiöser Erkrankungen? Sind da explizit auch Kinder und Jugendliche irgendwo erwähnt?
1: Also das will ich ganz stark hoffen, dass daran gedacht wird, dass 20% der Bevölkerung in Deutschland unter 18 Jahre ist und dass es nötig ist, die vernünftig zu beforschen. Mhm. Die ersten Calls sind jetzt, glaube ich, noch nicht raus. Die werden gerade erarbeitet. Also ich glaube, wir Pädiater würden massiv Sturm laufen, wenn dort nicht spezifische Kinderprojekte ausgeschrieben werden. Oder sagen wir es anders, man kann ja sagen, findet Therapien als so grobe Ausschreibung und dann müssten halt pädiatrische Ansätze irgendwie mit berücksichtigt werden.
0: Herr Faeser, ich würde zum Schluss gern noch ein etwas schwieriges Thema ansprechen. Schwierig deshalb, weil da in der Kommunikation immer wieder Missverständnisse in ganz verschiedene Richtungen entstehen, weil es da auch Triggerpunkte für betroffene Familien gibt. Selbsthilfegruppen wehren sich immer wieder gegen eine, wie Sie es nennen, Psychologisierung von Long-Covid und ME/CFS. Also immer dann, wenn psychiatrische Komponenten in die Diskussion kommen, wird es schwierig, weil ganz grob vereinfacht gesagt, Betroffene befürchten, dass damit gewissermaßen suggeriert wird, dass er alles nur eingebildet und mit ein bisschen Psychotherapie und Sport gehe das schon weg. Jetzt muss man einerseits sagen, ich finde es schwer vorstellbar, dass so eine schwere Erkrankung ohne Beteiligung der Psyche vonstatten geht. Und mal ganz grundsätzlich, völlig abgesehen von Long-Covid und ME/CFS, ist so medizinisch betrachtet, ist ein bisschen schmerzhaft, die Assoziation zu machen, psychiatrische Ansätze und selbst Psychosomatik meinen eigentlich ja gar nicht messbare körperliche Beschwerden seien nicht da. Im Gegenteil, das sind ganz grundsätzlich auch schwere Erkrankungen. Aber trotzdem, gerade im Kontakt mit spezialisierten Ärzten haben Patientenorganisationen ja jahrelang dafür gekämpft, dass die Erkrankung als somatische, als körperliche Erkrankung überhaupt anerkannt wird. Können Sie diese Angst nachvollziehen, dass wenn man zu stark auf psychische Komponenten setzt, wichtige somatische Behandlungsoptionen ausgeblendet werden oder den Betroffenen vorenthalten?
1: Das kann ich gut nachvollziehen. Ich finde, wie Sie das auch schon sehr gut eigentlich zusammengefasst haben, dieser Versuch der strikten Trennung zwischen somatisch und nicht somatisch wahnsinnig problematisch. Ich teile den Ansatz nicht so. Ich sehe unseren Körper als ganzheitliches System mit Erkrankungen, die sich gegenseitig beeinflussen. Und ich glaube, langfristig schafft man es nur, eine Besserung zu erreichen, wenn man alle diese Systeme versucht anzupacken. Und wenn man alles, was mit dem Thema Psyche zu tun hat, zu stark abwehrt, dann ist das nicht förderlich für den Heilungsverlauf. Mhm. Und auf der anderen Seite, und das ist ja genau das, was die Patientenorganisation völlig zu Recht kritisieren, ist jahrzehntelang überhaupt nichts passiert in Richtung Forschung, sondern man ist der Meinung gewesen, das kann man dem zuordnen, und hat dort versucht, ein rigides Behandlungssystem drüber zu stülpen. Und wenn das nicht funktioniert hat, dann war die Erklärung nicht, wir haben es nicht gut genug verstanden, wir müssen besser hingucken oder wir müssen was anderes ausprobieren, sondern hieß es, die Patienten wollen ja bloß nicht. Mhm. Und das ist natürlich das, was ich als wirklich problematisch empfinde. Mhm. Also wir sind in der Verpflichtung, weiter zu suchen. Wie gesagt, ich glaube nicht so richtig an den Biomarker, dass wir den finden werden. Aber alle Studien, die Kollektive, ob es ME, CFS oder Long-Covid mit normalen Patienten, die diese Symptome nicht hatten, verglichen haben, finden ja Effekte in verschiedensten Systemen. In der Immunologie, in der Hämatologie, bei den Reaktionen von Gefäßen. Also wir sehen doch, dass sich die Kollektive irgendwie unterscheiden, dass das was macht mit dem Körper. Mhm. Und zu versuchen, dort dann auch einzugreifen und Mechanismen zu finden, die man vielleicht irgendwie angehen kann. Das ist unsere Verpflichtung. Und das ist vielleicht das, wo wir uns hin, also wenn man so sagt, also bitte betrachte es eher als somatische Erkrankung. Die Bereitschaft, nach solchen Markern zu suchen, ist halt viel höher, wenn man sagt, es ist eine somatische Erkrankung.
0: Klar. Ja,
1: wobei auch bei den psychiatrischen Erkrankungen wir mittlerweile ja wissen, dass wir ganz viel auch messen können an Hormonen, die verändert sind. Also es ist ja nicht so, dass man dort nicht auch Effekte messen kann.
0: Ja.
1: Und das ist der Grund, weshalb ich diese Trennung nicht so mag.
0: Ja. Und dann kommt natürlich noch erschwerend hinzu, dass jeder Fall anders ist. Also man gar nicht so Verallgemeinerbares dazu vielleicht sagen kann. Trotzdem, lassen Sie uns mal ein konkretes Beispiel nehmen. Ist das denn eigentlich möglich oder kommt das vor, dass man zum Beispiel auch eine Doppeldiagnose stellt? Also dass man einer Patientin zum Beispiel eine schwere Depression diagnostizieren muss, zusätzlich aber auch sagt, trotzdem würde ich, wenn ich jetzt auf die körperlichen Dimensionen gucke und eine Ausschlussdiagnostik mache, trotzdem noch die Diagnose ME/CFS gleichzeitig stellen?
1: Also ich denke, man muss sich vielleicht ein bisschen dann den zeitlichen Verlauf anschauen. Mhm. Was war wann und was ist wie gekommen? Stellen Sie sich jemanden vor, der seit einem Jahr zu Hause im abgedunkelten Raum liegt, sich isoliert, weil jegliche Stimulation Kopfschmerzen verursacht. Also wie soll der nicht depressiv werden?
0: Mhm, genau.
1: Ja. Und insofern ist es natürlich durchaus möglich, diese Diagnosen parallel stehen zu lassen. Mhm. Auf der anderen Seite, wenn man sich anschaut, was gehört zu den Diagnosekriterien Depression, ist es durchaus möglich, dass die Depression überhaupt erst dazu geführt hat, dass derjenige sich so zurückgezogen hat. Das lässt sich vielleicht nicht immer hundertprozentig auflösen. Mhm. Ja. Aber warum nicht beides ins Kalkül ziehen und zu versuchen, an den Symptomen, das man jetzt primär hat, zu arbeiten. Mhm. Ja, und wenn ich einen Patienten sehe, der ganz klar depressive Züge hat, das sind ja eben so Scores und Fragebögen, mit denen man da arbeiten kann. Und wenn ich sagen kann, also unabhängig mal von allen anderen, kann ich hier die Diagnose einer Depression anhand dieser Bögen stellen, warum soll ich da nicht versuchen, diese zu behandeln und zu gucken, ob es funktioniert? Mhm. Ich habe ja relativ wenig Möglichkeiten, in dieses System einzugreifen. Ja, also dann bitte die nutzen, die ich habe.
0: Ist aber zum Beispiel mit Psychotherapie bei den ganz schweren Fällen wahrscheinlich fast gar nicht möglich, oder? Weil das ja auch wieder eine Belastung ist, die zum Crash führen kann.
1: Ja, Das ist richtig. Man muss gucken, was kommt in Frage. Und das muss man sorgfältig abwägen. Das ist die Schwierigkeit. Und teilweise ist eben der Behandlungsansatz diametral. Also wenn wir jetzt die Depression nehmen, die eher von der Aktivierung profitieren würde gegenüber dem Pacing, das wir für unsere Patienten mit ME/CFS haben wollen.
0: Eine kurze Begriffsklärung. Pacing, also ein ganz sorgfältiges Energiemanagement ist damit gemeint mit den PatientInnen, bei dem man Überlastung vermeidet, indem man immer unterhalb der eigenen Belastungsgrenze bleibt.
1: Ja, aber ich glaube, es ist mittlerweile möglich, Therapeuten zu finden, auch wenn sie selten sind, die diesen Spagat schaffen, die Leistungsgrenzen des Patienten akzeptieren können. Und ich kann natürlich auch versuchen, ob ich nicht mit Medikamenten was erreiche. Mhm. Und damit erstmal eine gewisse Stabilisierung schaffe, die es dann ermöglichen, an anderen Dingen zu arbeiten.
0: Mhm. Auch da sind ja bei den 4 Medikamenten, die ich vorhin erwähnt hatte, die der GBA zur Verordnung freigegeben hat bei den Erwachsenen, sind da auch 2 Antidepressiva tatsächlich auf der Liste, bei denen eine Expertenkommission gesagt hat, die können auch biochemisch bei, unabhängig jetzt von einer Depression, bei Long-Covid bzw. ME/CFS helfen. Je nach Fall.
1: Viele Antidepressiva, die zum Beispiel auch die Schlafinduktion bewirken. Und Schlaf ist für mich zum Beispiel ein ganz wichtiges Thema. Wenn ich nicht vernünftig schlafen kann, kann ich mich auch nicht erholen. Dann habe ich die Möglichkeiten nicht. Oder Medikamente, die Schmerzen positiv beeinflussen und auch schon seit Jahren in der Schmerzbehandlung etabliert sind. Und das meine ich so mit diesen verschiedenen Synergien und Symptomen, die ich schon versuchen kann zu beeinflussen. Ja, aber auch hier, wir müssen ganz klar sagen, wir bewegen uns hier in einem Theorierahmen. Also wir glauben immer, okay, dieses Medikament wirkt ja auch noch immunmodulatorisch, könnte es ja positiv das beeinflussen. Es gibt eben diese großen Studien, wo gezeigt wurde, doppelt blind, die Hälfte kriegt es, die andere Hälfte Placebo. Und denen hat es signifikant geholfen, die sind rar. Also nicht existent.
0: Sie stehen ja im Kontakt mit diesen ganzen Selbsthilfegruppen. Die sind natürlich auch ganz wichtig, weil die ja wichtiges Feedback geben können. Andererseits ist das so ein Spannungsfeld, wenn individuelle Heilversuche bei manchen helfen und Fallberichte und Sie gucken auf die Evidenz. Ist das so ein Konfliktpunkt immer wieder mit Familien, dass die sagen, ich kenne aber 2 Leute, denen hat das geholfen und die haben ein ganz ähnliches Krankheitsbild wie ich und Sie dann sagen, ja, aber wir haben keine Evidenz dafür, wir haben keine Daten, dass das vielen hilft oder sogar im Gegenteil, wir wissen schon, dass es quasi ein bisschen zufällig ist?
1: Ja, ist ein großes Problem. Also ich halte die betroffenen Organisationen für wahnsinnig wichtig, auch weil sie den politischen Druck aufrechterhalten, der nötig ist, damit überhaupt weiter gearbeitet werden kann an dem Thema. Das muss man mal ganz klar sagen. Ohne politische Unterstützung werden wir nicht handlungsfähig sein. Und da leisten die unfassbare Arbeit. Wenn man das jetzt Nachteil betrachten möchte, dieses Austausch, kommen natürlich immer wieder Patienten zu mir, die sagen, also da habe ich im Forum aber einen gelesen, der hat das genommen und 3 Wochen später war alles gut. Und da sind wir wieder bei dem Punkt am Anfang, dass das eine unfassbar individuelle Erkrankung ist. Wir schaffen es ja in groß angelegten Studien mit wirklich, ich weiß nicht, ich habe hunderte verschiedene Parameter untersucht und ich habe es nicht geschafft, wirklich handfeste Gruppen zu bilden, wo ich jetzt sagen kann, 30 so, 30 so, 40 so, und dass ich mir zutrauen würde, die jetzt so einzuteilen, dass wir danach Therapiestudien konzipieren könnten. Und da soll ich jetzt bei einem Einzelnen entscheiden anhand von Basis im Labor, selbst wenn ich das noch ein bisschen ausweite, dir hilft jetzt das Medikament. Es ist nicht möglich. Also ich kann nach den Symptomen mit agieren, ich kann nach meiner Erfahrung agieren, aber ich sage nicht, nur weil jemand kennt, dem die Immunapherese geholfen hat oder die Help-Apherese oder was auch immer es an Therapien gibt. Da sind ja auch teilweise gefährliche Sachen unterwegs mit irgendwelchen Infusionstherapien bei Heilpraktikern. Dazu kann ich nicht Ja sagen. Das ist meine Pflicht als Arzt zu versuchen, anhand des Wissensstands der Wissenschaft Ratschläge zu geben. Ja, vielleicht kommen die in 20 Jahren und sagen, Mensch, ihr Idioten, das lag doch schon auf dem Tisch und die Heilpraktiker haben es gemacht und ihr nicht, weil ihr so dumm wart. Das kann sein, das weiß ich jetzt nicht. Aber
0: wenn die Daten das zeigen, würde man sich gern Idioten nennen lassen wahrscheinlich dann.
1: Genau, wenn Richtig, wirklich. Wenn jetzt irgendwas rauskommt, das ich als Medikament benutzen kann und das ist einfach oder gar der Biomarker, dann kann man mir das gerne von jedem Patient einmal als Kassette vorspielen, was ich heute gesagt habe, dass es keinen Biomarker geben wird in nächster Zeit. Und ich sage, ja, ich bin ein Hirni. Es tut mir leid, ich war dumm. Sehr gerne.
0: Dann treffen wir uns nochmal, Herr Filser, und feiern das ab, wenn das so käme. Das wäre ja im Interesse aller. Da sagt man dann gerne wahrscheinlich diesen Satz.
1: Ja, unbedingt.
0: Vielen Dank, Herr Filser, für das Gespräch. Alles Gute für Ihre Arbeit. Und ich bedanke mich natürlich auch bei euch fürs Zuhören, bei unserer Redakteurin Melanie Stinn und für die Produktion bei Karin Huxdorf. Wenn ihr mögt, dann schreibt uns gern unter synapsen@ndr.de. Lob, Kritik, Themenanregungen. Wir freuen uns über Post von euch. 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Ich bin Corinna Hennig. Bis ganz bald.

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1: Einen schönen guten Tag, ich begrüße Sie zur Tagesschau. Nach dem Rücktritt von Unionsfraktionschef Spahn soll die Nachfolge offenbar schnell geklärt werden. Nach Informationen der Deutschen Presseagentur strebt Bundeskanzler Merz eine Entscheidung noch vor Beginn seines Urlaubes Ende des Monats an. Wer Spahn als Fraktionschef nachfolgen könnte, ist offen. Spahn war gestern unter massivem Druck zurückgetreten. Sein Mann und er hatten ein Baby von einer Leihmutter in den USA austragen lassen. Eine Praxis, die in Deutschland verboten ist. Mehr dazu im Presseclub gleich im Anschluss an diese Tagesschau. Russland hat die ukrainische Hauptstadt Kiew in der Nacht erneut mit ballistischen Raketen angegriffen. Dabei wurden laut Behörden Einschläge in mehreren Stadtteilen gemeldet. Den Angaben zufolge wurde mindestens ein Mensch getötet, mehrere wurden verletzt. Russland überzieht die Ukraine seit mehr als 4 Jahren mit Raketen- und Drohnenangriffen. Inzwischen greift auch die ukrainische Armee Russland mit Drohnen an. Nach dem Tod zweier US-Soldaten in Jordanien haben die USA in der Nacht erneut Angriffe auf den Iran geflogen. Die Soldaten waren am Freitag bei iranischen Raketen- und Drohnenangriffen ums Leben gekommen. Das zuständige US-Regionalkommando sprach von Vergeltungsmaßnahmen. Außerdem solle die Fähigkeit Irans, die Handelsschifffahrt in der Straße von Hormuz zu bedrohen, weiter geschwächt werden. Irans Militär reagierte mit Angriffen auf US-Stützpunkte in den Golfstaaten. Nach dem Sturz eines Bahnmitarbeiters aus einem fahrenden Zug in Baden-Württemberg ist der zeitweise festgenommene Fahrgast wieder auf freiem Fuß. Das zuständige Gericht lehnte es ab, Haftbefehl gegen den vorbestraften Tatverdächtigen zu erlassen. Am Freitagabend war es während einer Ticketkontrolle zu dem Angriff auf den Bahnmitarbeiter gekommen. Er stürzte aus dem Zug und wurde lebensgefährlich verletzt. Sein Zustand ist weiter kritisch. Bei der Fußball-WM hat England das Spiel um Platz 3 gegen Frankreich mit 6:4 gewonnen. In der spektakulären Begegnung führten die Engländer zur Halbzeit mit 4:0. Danach kamen die Franzosen auf 4:3 und später auf 5:4 heran, bevor Bellingham tief in der Nachspielzeit für die Entscheidung sorgte. Der dritte Platz ist für England das beste Ergebnis bei einer Weltmeisterschaft seit dem Titelgewinn 1966. Die nächste Tagesschau sehen Sie um 14 Uhr. Jetzt geht es weiter mit dem Presseclub und Jörg Schönenborn.
2: Herzlich willkommen, schön, dass Sie dabei sind. Den Start in den Sommer hatte sich die CDU weniger aufregend vorgestellt. Es dauerte nur 3 Tage, da wurde aus dem angeblich zweitmächtigsten Mann der Partei und Aspiranten auf die Kanzlerschaft wieder ein einfacher Abgeordneter. Jens Spahn hatte offensichtlich falsch eingeschätzt, wie seine Partei darauf reagiert, dass er und sein Mann für viel Geld in den USA ein Kind von einer Leihmutter austragen ließen. Leihmutterschaft ist bei uns nicht zulässig. Darauf hatten CDU und CSU immer hingewirkt, auch Spahn selbst als Gesundheitsminister. Darf man privat so anders handeln, als man es politisch vertritt? Unser Thema heute, die Union und der Fall Spahn. Und ich freue mich, wenn Sie aktiv dabei sind. Nachrichten während der Sendung gerne hier ins Studio unter presseclub@wdr.de. Und das sind unsere Gäste heute. Alicia Mentgen ist wieder bei uns, Hauptstadtkorrespondentin des Fokus. Herzlich willkommen. Ich begrüße Carina Mössbauer. Sie ist Chefreporterin Politik bei The Pioneer. Ich freue mich auf Reinhard Müller. Er leitet bei der Frankfurter Allgemeinen das Ressort Zeitgeschehen und Staat und Recht. Und Alexander Neubacher ist bei uns, Blattmacher beim Nachrichtenmagazin Der Spiegel. Herr Neubacher, als wir uns verabredet haben am Freitag, war Jens Spahn noch im Amt und der Rücktritt schien nicht so nahe zu liegen. Hat es Sie überrascht?
3: Ja, es hat mich überrascht. Politisch am Ende unausweichlich, in der Sache verständlich, menschlich, aber eine Tragödie. Ich habe nicht gedacht, dass es diese Härte gibt im Umgang mit Jens Spahn, die auch grenzüberschreitend war in Teilen. Da ist ein Mann, der will Familie, der will ein Kind. Und ich sag mal, die Partei der Christen, die Partei der Familien, die Partei der heiligen Leihmutter Maria, schmeißt ihn raus. Das hätte ich so nicht erwartet. Mhm.
2: Frau Menken, geht Ihnen das ähnlich oder hatten Sie andere Gedanken?
4: Also ich hatte schon Freitag damit gerechnet, dass es schnell zu Ende gehen könnte mit Jens Spahn politisch. Er ist am Ende über seine politische Feigheit und auch über seine Überheblichkeit gestolpert. Mhm. Es hätte eine Möglichkeit gegeben, per Leihmutterschaft ein Kind zu bekommen und das frühzeitig transparent zu machen. Dann hätte er sein Amt gerettet. Er war sich aber so sicher in seinem Amt, dass er dachte, er fällt darüber nicht. Und das ist die Überheblichkeit.
2: Frau Messbacher?
5: Ja, ich würde dem zustimmen. Es war auf jeden Fall so, wenn man in die Partei hineingehört hat, schon am Donnerstag und am Freitag, dann war klar, Spahn ist nicht mehr tragbar. Der Schaden an Glaubwürdigkeit ist so groß und der würde sich ja unmittelbar auch auf die Partei übertragen, wenn Spahn eben keine Konsequenzen zieht. Von daher bin ich eigentlich fest davon ausgegangen, dass er am Samstag noch Fakten schafft, bevor der Kanzler im Sommerinterview im ZDF dazu Stellung nehmen muss.
2: Ja, Herr Müller, wie geht Ihnen das?
6: Ich hatte schon bei Fall Streeck, ein ähnlicher Fall, ein Störgefühl. Damals brodelte
2: Hendrik
6: es auch Streeck, schon.
2: Hendrik Streeck, Drogenbeauftragter, auch CDU-Bundestagsabgeordneter, genau. Der mit seinem Mann ein Kind hat, aber Wert drauf legt, nicht bestätigt zu haben, dass es durch Leihmutterschaft zur Welt gekommen ist.
6: Damals brodelte es auch schon bei mir und auch in der Union. Ich merke aber jetzt beim Fall Spahn auch nach einem Leitartikel, was da alles unter der Oberfläche kocht bei dem Thema. Und es geht eben nicht um eine Petitesse, auch wenn man keine persönliche Haftung hier sehen kann, aber es geht um eine ganz fundamentale Grundentscheidung für unser Gemeinwesen. Und es geht auch, glaube ich, gar nicht so sehr um Widersprüche in erster Linie und Glaubwürdigkeit, was jetzt das Abstimmverhalten angeht, sondern es geht um diese Grundentscheidung, wofür wir uns entschieden haben, dass bestimmte Sachen nicht verhandelbar sind, dass man darüber keine Verträge schließen kann. Und das hat er zelebriert, diesen Bruch durch seine Umgehung. Und ich glaube, also die Frage, dass man Mutterschaft nicht als zum Vertragsgegenstand machen kann, dass die Geburt keine Dienstleistung ist und das Kind keine Ware, das sind zentrale Fragen, die hier eine Rolle spielen. Und deswegen ist das letztlich auch folgerichtig. Und jetzt müssen sich das Thema mit uns weiter beschäftigen, glaube ich. Und es rührt an die Grundfesten auch der Union.
2: Ja, wir haben die Form, wir haben das Thema. Er selbst hat eine Erklärung abgegeben am Samstag, kleiner Ausschnitt daraus, von dem, was Jens Spahn seiner Fraktion geschrieben hat. Die zunehmende Unerbittlichkeit in der öffentlichen Auseinandersetzung hat mich sehr nachdenklich gemacht. Lasst uns doch bei aller Klarheit und Entschiedenheit in der Sache immer im Ton auch menschlich bleiben. Denn das zeichnet uns als christlich-demokratische Volksparteien der Mitte aus. Herr Neubacher, spricht Ihnen das ein bisschen aus dem Herzen? Unerbittlich haben Sie nicht gesagt, aber die Härte der Kritik haben Sie auch angesprochen.
3: Ja, Jens Spahn hätte viele Gründe gehabt, zurückzutreten, meiner Ansicht nach. Also die Maskenaffäre ist mir gut in Erinnerung geblieben. Und er ist wirklich ein hartgesottener Kerl. Deswegen muss man mit ihm kein großes Mitleid haben, das mal vorweg. Mhm. Aber als die ersten Stimmen dann kamen und das Spektrum der Spahn-Kritiker, das dann reichte von AfD sowieso natürlich, aber auch ein Vertreter der Seniorenunion bis hin zur Grünen Jugend. Und das alles verbal in einer Preisklasse, dass man wirklich denkt, Leute, überlegt euch das doch, wie ihr das ausdrückt. Da war Spahnverachtung zu hören, vor allen Dingen von links. Da war kaum verhohlener Schwulenhass, der herauskam von rechts, aber teilweise auch von links. Also ich erinnere mal noch an einen Tweet von Janosch Dahmen, ein grünen Bundestagsabgeordneter, der dann, nachdem sich Spahn erklärt hatte, bei Ronsheimer in einem Podcast, der dann schrieb, ist es noch Journalismus? Wie gut kennen die sich? Haben die zusammen Partys gefeiert?

0: Und als ob er gefallen ist, weil er eben Opfer war einer bösen Kampagne, die auch teilweise sehr unsachlich war, das stimmt halt einfach nicht. Er hat halt große Teile seiner eigenen Partei und auch große Teile der Gesellschaft vor den Kopf gestoßen. Und das hängt damit zusammen, dass natürlich eben dieses Thema Leihmutterschaft den Kern der Union eben betrifft. Das bewegt da viele. Aber es hängt eben auch damit zu tun, dass die CDU eine Law-and-Order-Partei ist. Und gerade er ist ja der Erste, der immer auf Law-and-Order pochte, der einen sehr konservativen Kurs auch in der CDU eingefordert hat. Und gerade, dass er das dann so macht, dass er das deutsche Rechtssystem umgeht, das war eben das Problem. Und das hat nicht damit zu tun, dass er schwul ist.
1: Es hängt übrigens auch damit zusammen, dass man in der Union, wo ja wirklich in der Breite jetzt ihm dieser Widerstand entgegengetreten ist, also nicht nur von der Opposition, sondern der Druck kam ja vor allem jetzt aus den eigenen Reihen. Aber auch deswegen, weil man nicht so zufrieden war mit seiner ersten Kommunikation, die ja noch so ein bisschen Home-Story-mäßig aufbereitet war, sehr positiv, als wäre nichts, hier ist das Baby, Babyglück. Und dann auch nachträglich eben nochmal dieses Rechtfertigen im Podcast. Es ist sicherlich richtig, dass er eben zerrissen war, dass er mit sich gerungen hat. Da würden ihm auch alle zugestehen, dass natürlich auch ein schwuler Mann irgendwie so sein privates Glück verfolgen darf und auch einen Kinderwunsch hat. Aber dann so zu tun, als sei das alles ja gar nicht verboten in Deutschland. Er ist ein Politiker, er ist Mitglied der Legislative und er ist ins Ausland gegangen, um sich mit sehr viel Geld einen Wunsch zu erfüllen, der den Menschen in Deutschland eben nicht gewährt wird. Ja. Und das alles hat eben so eine explosive Mischung am Ende auch ergeben.
2: Sie haben einen Podcast angesprochen. Ich kläre das kurz auf. Also Jens Spahn hatte am Mittwoch die Öffentlichkeit über die Bild-Zeitung informiert mit einem Foto, das die meisten von Ihnen vermutlich auch gesehen haben. Am Freitag, als es ein bisschen brenzliger wurde, hat er dann dem Kollegen Paul Ronsheimer ein Interview gegeben in dessen Podcast. Die Stelle, die Sie gerade erwähnt haben, hören wir uns kurz an.
3: Das echte Leben heißt oft auch zerrissen zu sein zwischen Grundsätzen, Überzeugungen, manchmal rigorosen, klaren Lehren, vermeintlichen Lehren, tatsächlichen Lehren und dem, was eben das Leben ist. Und diese Zerrissenheit, die muss man, muss ich, muss auch ein Christ halt gelegentlich aushalten. Die gehört zum Leben.
4: Herr Müller. Das klingt für mich wie eine existenzielle Notlage und bei aller Empathie für den Kinderwunsch, so ist es ja nun nicht. Also es ist ein Wunsch, der um jeden Preis durchgedrückt werden sollte, auch gegen unsere Grundvorstellungen. Und dass das in Deutschland anerkannt wird, liegt eben daran, dass bestimmte Sachen in Deutschland auch teilweise Scharia-rechts anerkannt werden und zum Kindeswohl. Aber es gibt ganz klar auch die Aussage, auch von unserer Rechtsprechung, wenn da zum Beispiel kein genetisches Bindeglied ist, dann ist das Menschenhandel. Das ist sozusagen der Abgrund, der sich da auftut. Und ich finde, es setzt sich natürlich immer leider jemand drauf, der gar kein Interesse am Thema hat, der aus anderen Gründen Spahn kritisiert hat, Corona, Hauskauf. Das ist auch schlimm, teilweise auch im Duktus setzen sich vielleicht auch Schwulenfeinde drauf. Aber trotzdem sollte das ja nicht den Blick verdecken. Wobei man auch wieder sagen muss, der Kanzler wusste ja Bescheid. Und wenn er jetzt sagt, das war unvermeidlich und Glaubwürdigkeit ist das höchste Gut, obwohl er alles wusste, schon vorher ihm gratuliert hat, zeigt das natürlich auch wieder, dass die Union insgesamt sich mal an ihre Werte erinnern müsste.
0: Also ich glaube, beide wurden ja am Ende davon überrollt. Also Friedrich Merz und Jens Spahn haben nicht, glaube ich, damit gerechnet, dass das so eine große Wucht.
4: Ja, aber dann ist die Wucht, dann ist aber die mediale Wucht und die Wucht aus den Landesverbänden ist sozusagen der Punkt und nicht die Sache. Also dann müsste man sagen, der Rücktritt war unvermeidlich, weil die Wucht aus der Basis so groß wurde, aber nicht, weil er vielleicht sich ungebührlich verhalten hat.
2: Lassen Sie uns mal kurz über die Sache sprechen. Danke für die vielen Rückmeldungen. Ich lese, dass es einfach auch Unverständnis und Fragen darüber gibt. Also, was die Leihmutterschaft in diesem Fall bedeutet, ist klar. Es gibt eine Eizellspenderin, es gibt den Samenspender, den Mann von Jens Spahn und eine dritte Person, die Leihmutter, die das Kind ausgetragen hat. In Amerika gibt es Agenturen, man bezahlt dafür. Ist es in Deutschland verboten? Ist es geduldet? Also warum?
4: Also steht unter Strafe, allerdings nur, also die Vermittlung auch, die Vermittlung der Leihmutterschaft, die Durchführung für Angehörige der Heilberufe, so ähnlich wie beim Schwangerschaftsabbruch, wo ja nicht die Frau bestraft wird, sondern die Ärzte, so auch hier. Aber das Unwerturteil ist völlig klar. Und dass man es im Ausland machen kann, liegt eben daran,
2: das Unwerturteil?
4: Na gut, was da zum Ausdruck kommt, ist, dass die Leihmutterschaft nicht gewollt ist. Durch den Gesetzgeber. Mhm. Und zwar genau nicht durch eine Partei, sondern durch den demokratischen Gesetzgeber, die Volksvertretung, die das beschlossen hat. Und dass das im Ausland gestattet wird, teilweise will man gar nicht wissen, unter welchen Voraussetzungen. Und dass wir manches auch anerkennen, liegt eben daran, dass deutsches Recht nicht überall gilt. Und dass wir sagen, okay, wenn es nicht gerade gegen

0: Die Orthopublik, also gegen alles an das, was wir glauben, verstößt, wenn das eine genetische Verbindung gibt, wie hier, erkennen wir das an, auch aus Gründen des Kindeswohls. Das ist der Hintergrund dieser
1: Deshalb sind die beiden Männer als Väter nach deutschem Recht anerkannt.
0: Aber, ich meine, wenn geredet wird von altruistischer Schwangerschaft für 150.000 Euro, man will sich die Verträge ja gar nicht angucken, wozu die Mutter verpflichtet wird, was sie machen darf, was passiert, wenn es eine Fehlgeburt wird, was ist, wenn sie sich vielleicht anders entscheidet. Das wird ja alles vertraglich ausklamüsert in einem Rechtsstaat wie Amerika, aber das ist ja, das widerspricht dieses höchstpersönliche Regeln oder das Regeln eines intimsten Sachverhaltes, widerspricht im Grunde dem, an das wir glauben.
2: Ja, ich glaube, das kann man so betrachten. Man muss nur trotzdem immer im Kopf behalten, wenn Spahn und sein Mann mit dem Kind nach Deutschland zurückkommen, werden die juristisch nicht das geringste Problem haben. Denn nichts von dem, was sie getan haben, in irgendeiner Weise rechtswidrig. Ja, aber der Eindruck ist ja in der Diskussion ansonsten so ein bisschen entstanden.
0: Sonst hätten sie es nach Deutschland machen können.
2: Naja, wir haben Rücktritte erlebt, weil Leute Steuern hinterzogen haben, weil Leute nicht, also wirklich gegen Gesetze verstoßen haben. Ich kann mich an keinen Fall, und ich bin wirklich lange dabei in diesem politischen Beobachtergeschäft, ich kann mich an keinen Fall erinnern, wo jemand zurücktreten musste, weil er gesagt hat, ich entscheide mich für die Familie, ich entscheide mich für ein Kind. Das ist erstmal also einzigartig und das ist sehr bemerkenswert und ich finde das auch hart in dem Urteil. Ich glaube, Spahn hat tatsächlich einen Riesenfehler gemacht, dass er das unter der Decke gehalten hat. Ich glaube, dass wenn er seine Nöte, die er da in dem Zitat ja zum Ausdruck bringt, die man nachvollziehen, also ich meine, ich bin jetzt mit meiner Frau, wir sind Eltern von 4 Kindern, Grüße gehen raus, ich kann das nachvollziehen, wie sehr man sich danach sehnt, nach dieser Familiensituation. Und wenn der Spahn zum Beispiel den Parteitag der Union, der CDU im Februar in Stuttgart genutzt hätte, um zum Beispiel zu den Vertreterinnen der Frauenunion zu gehen und zu sagen,
1: wo das Thema war und ein Antrag zur Abstimmung stand?
2: Exakt. Da stand es zur Abstimmung. Spahn im Nachhinein sagt, er hat sich an der Abstimmung nicht beteiligt. Also da wurde praktisch bestätigt durch die CDU, wir lehnen die Leihmutterschaft ab. Und das wäre ein Moment gewesen, wo der Spahn natürlich hätte mal gehen können zu den Frauen und sagen können, pass auf, eure Position ist mir klar. Ich habe da nur ein Problem, weil wir
0: was
2: haben
0: aber nicht an der Rechtslage geändert.
2: Wir haben da, nein, aber dann haben wir da gerade was am Laufen. Ja. Dann wäre das jetzt ein bisschen glaubwürdiger natürlich auch. Und dann wäre er jetzt auch nicht so desavouiert. Das ist der Punkt.
3: Wir lehnen übrigens auch die altruistische Leihmutterschaft ab, steht in diesem Antrag. Und genau das ist der Punkt.
1: Dass das ist eine unentgeltlich von einer Leihmutter, die aus Menschenfreundlichkeit
3: diesen Weg geht. Und in diesem Antrag sind wirklich auch sehr harte Worte. Also Sklaverei findet sich dort. Zwangsadoption und die Frauenunion hat sich da ganz, ganz klar positioniert. Und das ist im Grunde genommen, würde ich mal sagen, der Kern jetzt der Debatte, dass Spahn da schwieg, obwohl die Leihmutter schon schwanger gewesen sein muss. Wenn man zurückrechnet, mindestens 9 Monate Schwangerschaft, davor ist ja ein gewisser Prozess auch, Verträge, die abgeschlossen werden.
1: Hat er ja auch zugestanden, ja.
3: Und ich würde sagen, kein Politiker muss 100-prozentige Deckungsgleichheit aufweisen mit dem Programm seiner Partei, wenn auch das ein sehr heikles, sehr sensibles Thema ist. Aber ich glaube, selbst da könnte man ihm zugestehen, dass er das anders lebt. Aber dann hätte er transparent eben damit umgehen müssen. Und interessant, weil wir ja auch vorhin schon über Abtreibung gesprochen haben. Genau vor einem Jahr, der Fall Brosius Gersdorf, da ging es um die Abtreibung, ähnlich gelagertes Thema. Es gibt da wirklich Parallelen, bioethische Fragen, hochemotional. Und auch damals hat Spahn schon eben diese Dynamik und die Dimension dieses Themas unterschätzt, was das eben auch für seine eigene Partei bedeutet, mit dem C im Namen, dass es aber wirklich eine breite Front an Widerstand gibt. Also sowohl die Frauen, die Feministinnen, als auch die, die Law and Order orientiert sind und sagen, hier gibt es eine deutsche Gesetzeslage, über die kann man...
1: Bevor wir auf die Person Spahn, auch mit den vorangegangenen Problemen, Affären, Fehlern kommen, ich würde gerne einmal ganz zugespitzt Ihre Meinung zu der Frage wissen, wenn Jens Spahn seine Zerrissenheit, die wir gerade gehört haben, frühzeitig offengelegt hätte, wenn er mit allen gesprochen hätte, vielleicht sogar in der Zeit seiner persönlichen Entscheidung, dann wäre es mit seiner Rolle in der Union vereinbar gewesen, eine Leihmutterschaft zu beauftragen? Oder wäre es in jedem Fall mit einer Partei, die so deutlich andere Grundsätze vertritt, nicht zu machen gewesen?
4: Er hätte das retten können, wenn er eben frühzeitig etwas dazu gesagt hätte. Und ich will noch mal kurz sagen, also er ist nicht zurückgetreten oder musste nicht zurücktreten wegen seines Kinderwunsches. Er musste zurücktreten, weil er nicht mit offenen Karten gespielt hat. Das ist ein wichtiger Unterschied. Und ich finde, in diesem Podcast ist noch mal eine andere interessante Passage, wo er gefragt wird, Würden Sie sich denn jetzt dafür einsetzen? Und dann sagt er, nein, ich muss mich ja auch an meinen an den Fraktionszwang halten. Mhm. Genau das ist der Kern des Problems. Er verwehrt den Menschen hierzulande ein Modell, das er selbst genutzt hat, aber im Ausland.
0: Ich glaube, er wäre trotzdem in Schwierigkeiten gekommen, weil dieses Thema eben permanent hochgekocht wäre. Klar, einige hätten ihr Süppchen gekocht, was sie immer schon gegen Spahn hatten. Aber ich glaube, das wäre honorig gewesen in gewisser Weise, nicht clandestin. Aber er wäre in Schwierigkeiten gekommen weiterhin.
1: Also offen, andere Meinungen noch dazu?
3: Ich glaube, er hätte nicht in dieser exponierten Position als Fraktionsvorsitzender weiter im Amt bleiben können, weil man kann nicht der Vortänzer sein und dann in einer so fundamentalen Frage dann vielleicht sogar gegen die eigene Fraktion stimmen.
4: Man hätte es aber auch zu einer Gewissensentscheidung machen können. Also sollte man nochmal darüber abstimmen. Also es hätte schon, glaube ich, Möglichkeiten gegeben, die Meinungsänderung zu erklären.
1: Einen Aspekt noch, ich weiß gar nicht, wer das erwähnt hat, Sie möglicherweise oder Herr Müller. Friedrich Merz hat, ich sag mal, verlauten lassen im Hintergrund am Wochenende, dass er Jens Spahn zum Rücktritt aufgefordert habe. Also er will deutlich machen, dass es eine Kanzlerentscheidung war. Gleichzeitig wusste Herr Merz 5 Tage vor der Öffentlichkeit,
0: er hat gemerkt, da kommt ein Tsunami.
1: Über diesen Umstand, was kann man zu Friedrich Merz an der Stelle
2: total,
1: sagen?
2: Total unglaubwürdig. Natürlich, er gratuliert ihm zum Kind, freut sich mit ihm. Merkt dann, er hat die Lage und die Stimmung an der Partei total falsch eingeschätzt.
3: Das sehe ich anders, weil er kann ihm ja nicht gratulieren. Ich finde aber, es war schon offensichtlich, dass sich die erste Reihe und auch der Kanzler eben mit Kritik zurückgehalten hat und erstmal abgewartet hat. Und die Dynamik hat sich ja quasi von unten entwickelt nach oben. Aber allein das Schweigen in der ersten Reihe war ja auch
0: schlimm. Aber ich glaube sozusagen, das hat Merkel mal gesagt, wenn dein Problem zu meinem wird, in dem Moment wurde Spahns Problem zu Merz' Problem, nur wenn er dann zugleich sagt, der höchste Punkt in der Politik ist die Glaubwürdigkeit.
4: Ich finde, Friedrich Merz hat das erste Mal eigentlich alles richtig gemacht. Also er hat sich ja umgehört, er hat tatsächlich auch mal mit den Landesvorsitzenden der CDU gesprochen und dann sich Rückendeckung geholt, dafür ihn zum Rücktritt aufzufordern.
1: Also einer dieser Landesvorsitzenden heißt Daniel Peters. Er leitet den Landesverband in Mecklenburg-Vorpommern, wo am 20. September eine Landtagswahl ansteht und die Union in Umfragen gerade an der Einstelligkeit, Zweistelligkeit kratzt. Das ist sehr wahrgenommen worden. Unsere Zuschauer beschäftigt, Hans-Jürgen Rauch hat das ganz konkret gefragt, welche Auswirkungen hat dieser Fall Spahn auf die Wahlen in Ostdeutschland im September?
4: Es ist, glaube ich, sehr, sehr schwierig jetzt für die Wahlkämpfer, daraus irgendwie noch eine gute Geschichte zu drehen. Was sie jedenfalls sagen können, ist jetzt, wenn jemand Grenzen überschreitet, unsere Parteigrenzen, aber auch moralische, ethische Grenzen, dann ziehen wir Konsequenzen. Klar ist, wenn er auf dem Posten geblieben wäre, hätten die noch viel, viel größere Probleme. Aber der Glaubwürdigkeitsschaden ist ja ohnehin schon durch die Schulden, durch die Steuererhöhungen da und jetzt halt noch ein Punkt.
3: Ja, sehe ich ähnlich. Also es hätte noch schlimmer kommen können, wenn sich das jetzt so wie von Spahn eigentlich mal angeboten über den Sommer hinweg gezogen hätte und dann irgendwann in der Fraktion nach der Sommerpause, die ja nach der Sachsen-Anhalt-Wahl gewesen wäre, man dann erst die Fraktion gefragt hätte. Aber trotzdem bleibt natürlich irgendwie wieder ja so dieses Gefühl, Wasser predigen, Wein trinken. Und ich glaube, das lässt sich einfach so schnell nicht auflösen.
1: Hat aber vermutlich für den Zeitablauf eine wichtige Rolle gespielt.
0: Also man kann ja sagen, die AfD wächst ja leider, ist egal, was die anderen machen. Die wächst auch egal von ihren eigenen Skandalen. Aber wenn natürlich die Union auf einem Kernfeld nicht überzeugend wirkt, dann ist es natürlich noch schlechter.
1: Wer war dieser Fraktionsvorsitzende Jens Spahn? Wer ist da jetzt nicht mehr im Amt? Welche Rolle ist da jetzt nicht mehr besetzt?
2: Ja, er war ein schwieriger Kandidat für seine Partei, hat die oft, glaube ich, auch gestresst und strapaziert. Mit seinen Solotouren, mit seiner oft auch arroganten Art. Aber die letzten Monate und Wochen haben gezeigt, wie wichtig er ist. Er war derjenige, der die Verhandlungen mit der SPD in der Koalition möglich gemacht hat, die jetzt immerhin ja doch zu einigen Reformen geführt haben oder führen könnten. Das wäre mit dem Kanzler, das wäre mit dem Kanzler Merz nicht gegangen, bin ich ziemlich sicher. Der ist da nicht gut drin und Spahn hat das gut hingekriegt. Alle in der Fraktion, die mit ihm zu tun haben, auch die ihn menschlich immer schwierig finden, sagen, er hat das gut organisiert. Zweitens, der Koalitionspartner SPD hat ihn gewertschätzt am Ende. Sein Counterpart Mirsch von der SPD hat ihn gelobt als zuverlässig. Und das ist jetzt ein Problem zum Beispiel auch für die Union, dass die da einen Mann ersetzen müssen, der in der Sache keinen schlechten Job gemacht hat zuletzt. die Kandidaten, werden wir vielleicht noch drüber reden, die treten da schon in große Fußstapfen, was immer man von ihm menschlich halten mag.
3: Es ist in der Tat so, dass er für die Statik dieser Koalition am Ende schon sehr relevant war. Er hat sich ja selbst in seinem Rücktrittsschreiben auch in diesem Trio gemeinsam mit Alexander Hoffmann, dem CSU-Landesgruppenchef, und dem Kollegen Mörsch von der SPD als Stabilitätsanker dieser Koalition nochmal selbst ein wenig gelobt. Aber es ist in der Tat so, er wurde auch in den anderen Parteien, also bei CSU und bei SPD, dafür sehr geschätzt, dass er eben Führungsstärke hat. Er ist ein unglaublich geschickter Verhandler. Auch die Vorbereitung des letzten Koalitionsausschusses war ja etwas besser als bei Willa Borsig, wie wir alle gesehen haben. Das lag auch daran, dass diese Sherpa-Runde erweitert wurde, um eben Spahn und seine Kollegen. Und von daher wird es schon nicht ganz einfach, ihn jetzt zu ersetzen.
1: Sie sind dran, Herr Müller. Ich will nur einwerfen, Sie sind jetzt alle bei den letzten Wochen und dem aktuellen Stand der Koalition. Meine Frage war auch weiter zurückblickend gemeint. Eine Partei hat ja eine Statik und wichtige Funktionsträger spielen da eine Rolle.
0: Ideologisch war das Spannende an Spahn, dass er so ein gewisses konservatives Element verbunden hat mit einem gewissen offenen Lebensstil. Und das zieht natürlich auch verschiedene Schichten an. Und das Konservative zeigt sich ja zum Beispiel, die AfD ist jetzt nicht konservativ, aber dass er die Brandmauer nicht als Prinzipienreiterei betrieben hat, dass er sozusagen da gesagt, wir müssen pragmatisch sein, dass er auch nach Amerika teilweise umstrittene Kontakte gepflegt hat. Also es war ein ganz interessanter Typus, also nicht der Typus des irgendwie Volker Kauder, ausrechenbar, sondern und als Gesundheitsminister finde ich auch, also da wird jetzt viel abgeladen von Corona-Leugnern, aber muss natürlich auch sehen, und da läuft ja auch noch was, was die Lieferantenverträge angeht, aber persönlich hat er da sich auch nichts zu Schulden kommen lassen, strafrechtlich, dass es eine super schwierige Zeit war und er musste in einer ungewissen Gefahrenlage Entscheidungen treffen. Und ich glaube, auch da hätte jeder Gesundheitsminister Fehler gemacht und gegen jeden wäre geschossen worden, hat er, glaube ich, eine ganz schlechte Rolle gespielt, trotz mancher berechtigter Vorwürfe.
4: Also er hatte sich ja in den vergangenen Monaten schon stabilisiert, hat aber auch ganz schlecht angefangen als Fraktionschef, eben mit der Verfassungsrichterwahl und auch beim Rentenpaket hat er auch nicht so eine gute Rolle am Anfang gespielt. Aber ich glaube nicht, dass man jetzt den Fehler, man darf jetzt nicht den Fehler machen und glauben, dass er plötzlich Loyalitäten in der Partei irgendwie gepflegt hatte oder dass er super beliebt war. Er war sehr unbeliebt. Bis zu diesem Skandal jetzt mit der Leihmutterschaft war er immer noch unbeliebt. Die haben ihm nicht vertraut in der Fraktion. Friedrich Merz hat ihm auch nicht vertraut. Er hat aber es geschafft, dafür zu sorgen, dass die Abgeordneten ihn auch als Mittel zum Zweck sehen, sich gegen Friedrich Merz auch mal aufzubauen. Und jetzt haben sie ihn halt so schnell auch fallen gelassen, weil sie ihm ohnehin nicht vertraut haben.
3: Er hatte nie eine wirkliche Fanbase. Das ist aber das Faszinierende an Jens Spahn gewesen, dass er, die Kollegin hat es angesprochen, eigentlich kein gutes Verhältnis zum Kanzler hatte. Er ist ja auch mehrfach gegen ihn angetreten, als es um den CDU-Vorsitz ging. Oder dann auch im Team Laschet hat er sich eingereiht gegen Merz. Und trotzdem, also alle wussten das, viele haben Merz auch gewarnt und haben gesagt, pass auf, Spahn ist ja gerne auch auf eigene Rechnung unterwegs. Trotzdem hat er sich in eine Position manövriert, in der er so ein Stück weit zum Unvermeidbaren wurde, weil er einfach ein sehr geschickter Netzwerker ist. Er hat durch Postenvergabe oder auch durch Spenden es geschafft, so ein Gönner-Günstlings-System zu etablieren, was ihn am Ende immer wieder ja, in sehr herausgehobene Positionen auch geholfen hat.
1: Vielleicht können Sie den Widerspruch aufklären, den ich sehe. Auf der einen Seite ist er jemand, der offen schwul lebt, mit einem Mann verheiratet ist, was in der CDU nicht die gängige Lebensform ist. Er hat sich eine teure Villa in Berlin geleistet, über deren Finanzierung öffentlich viel Vermutungen angestellt wurden. Es ist auffällig, dass er, wenn er Positionen zu besetzen hatte, das immer mal wieder mit Menschen getan hat, die er aus anderen Zusammenhängen kannte. Diese Masken, die er als Gesundheitsminister bestellt hat, werden uns als Steuerzahler am Ende, ja, ich sag mal, einen ordentlichen Milliardenbetrag kosten. Frau Brosius-Gersdorf war eine SPD-Kandidatin für das Verfassungsgericht. Spahn hatte sie verabredet. Er hatte keine Mehrheit dafür in der Fraktion. Also das ist so eine Liste aus, ich sag mal, Fehlern, Unklarheiten, Uneindeutigkeiten. Und gleichzeitig beschreiben Sie ihn als mächtigsten Mann in der CDU-Fraktion, in der Koalition. Wie passt das zusammen?
2: Na, er hat natürlich den Leuten auch Angst gemacht in der Fraktion, in der Partei. Aber für jemanden, der Macht hat, ist ja die Schwefeligkeit, die Spahn so ausströmte, nicht unbedingt ein Nachteil. Das ist ja jemand, der auch Macht dadurch beweist, dass er durch Krisen durchgegangen ist, dass er die aussitzt, dass er auch Entscheidungen trifft, die eben nicht alle für richtig halten. Und das hat ihn auch auf eine gewisse Weise stählern erscheinen lassen. Und dann diese doch interessante eigene Position als schwuler Mann, nicht gerade, in das Übliche, gerade noch im katholischen Bereich, in dem er daherkommt, jetzt so das typische CDU-Kandidatenbild zu verkörpern. Er hatte auch durch seine AfD-Orientierung in manchen Äußerungen, hat er auch, glaube ich, dazu beigetragen, dass viele gesagt haben, der hält am Ende die Brandmauer. Das ist nützlich, dass wir da einen haben, der eben nicht so glatt geschliffen daherkommt, sondern auch mal ein bisschen hart konservativ auftreten kann. Dann sagen alle, furchtbar, der nähert sich der AfD. Aber man kann es umgekehrt sehen. Man kann sagen, der hat auch ein anderes Angebot gemacht als die AfD. Mhm. Und das haben viele ihm, glaube ich, angerechnet. Also ohne ihn deswegen zu mögen oder zu lieben. Ganz weit weg davon.
4: Jens Spahn sagt aber auch immer, mit dieser AfD lässt sich nicht zusammenarbeiten. Ich finde, da lässt er schon eine Hintertür offen für eine Zusammenarbeit. Aber dass er so machtvoll war, hängt damit zusammen, dass Friedrich Merz so ein schlechtes Vertrautennetzwerk hat. Also er hatte ja, Friedrich Merz hatte bei der Regierungsbildung ganz wenige Leute nur, die er auf die wichtigen Posten setzen konnte. Eigentlich nur Thorsten Frey. Und dann musste er sich halt überlegen, wer wird Fraktionschef? Und dann hat Markus Söder eine sehr wichtige Rolle gespielt. Der wollte nämlich unbedingt Jens Spahn da sitzen haben. Und so kam dann Jens Spahn in diese Rolle.
3: Mhm. Und es ist auch so, dass sich Jens Spahn, wir erinnern uns, während der Koalitionsverhandlungen, er war anfangs eigentlich nicht in dem Verhandlerteam der CDU. Aber die haben dann erkannt, dass er durch seine langjährige Erfahrung, es gab eben zwei Leute aus der Ära Merkel, Julia Klöckner und Jens Spahn, die beispielsweise Regierungserfahrung hatten. Denen hat dort einfach vieles gefehlt an Erfahrung und auch an Handwerk, was wir jetzt sehen in den Prozessen der vergangenen Monate. Und da war Jens Spahn einfach wirklich extrem wichtig. Das hat sich eben auch in den vergangenen Monaten gezeigt. Dieses Gefühl in der Fraktion, unsere Spitze lässt sich zu schnell über den Tisch ziehen von der SPD, gibt zu viel, schlachtet heilige Kühe, räumt rote Linien ab, bekommt dafür aber relativ wenig. Da war er so ein Gegenpol, der dafür stand, ich lasse das nicht zu.
1: War er die konservative Leitfigur, die noch übrig geblieben ist?
0: In gewisser Weise jedenfalls verkörpert er einen liberalen Konservatismus teilweise. Das sind ja immer Etiketten, würde ich schon sagen, hatte ich ja angedeutet. Und das zieht natürlich, bindet auch eine gewisse Klientel. Und der Konservative kommt eben nicht nur mit Monokel daher, sondern kann auch so leben. Aber er hat das auch sehr strapaziert, aber ist natürlich auch im Amt geblieben. Das ist ja auch eine Leistung, das alles zu überstehen. Also wenn er so gehasst werden würde, dann wäre er nicht in diesem Amt. Aber ich glaube in der Tat, deswegen ist es ja gerade interessant, dass auf diesem Feld er auch scheitert. Mhm. Das ist ja ein konservatives Feld, eigentlich Lebensschutz, Grundlagen, Gemeinschaft, Freiheit in Verantwortung und nicht eben ein Libertarismus, sozusagen, ich kann alles kaufen, ich kann mit Geld alles kaufen. FDP hat ja gleich unterstützend sich geäußert und das hier zeigt sich womöglich auch die Union in ihrer Kernfrage.
1: Damit sind ja eigentlich gleich mehrere Rollen zu besetzen, ne? Die inhaltlich, wie haben Sie es gesagt, liberal-konservativen Positionen, die er vertreten hat, formal das Amt des Vorsitzenden der Fraktionen von CSU und CDU, funktional derjenige, der das Vertrauen in den ganzen Koalitionsgesprächen gebündelt hat und für Lösungen gesorgt hat. Das ist ein großes Vakuum.
0: Aber es muss gefüllt werden. Und ich meine, es gibt ja mit Frey einen, der keine höheren Ambitionen hat, der schon sehr erfolgreich die Fraktion mitgeführt hat, der jetzt im Kanzleramt ja auch ein bisschen kritisiert wird, aber der natürlich alles kennt und ein treuer Adlatus ist, der natürlich einige Sachen nicht kann, die Spahn vielleicht konnte. Ja, aber ist ja nun mal weg, der Spahn.
2: Ja, also ich sehe da den Kanzler Merz in einer sehr, sehr schwierigen Situation. Also den zu ersetzen, das wird sehr, sehr schwer. Er hat die Leute nicht.
1: Ist ein bisschen ungewöhnlich, dass es so schwer ist, einen Gegner zu ersetzen, oder?
2: In der Tat, weil das Problem ist, der Merz hat auch keinen guten Rückhalt in der Fraktion. Der hat, wenn Merz sagt, eine Frage der Glaubwürdigkeit, dann sagen alle Leute in der Fraktion, ja, guck dich mal selber an. Was haben wir den Leuten alles im Wahlkampf erzählt? Und wo sind wir jetzt heute da? Also das Glaubwürdigkeitsproblem, das hat ja Merz auch. So, und wenn der jetzt da kommt und dann haben wir dann da die Namen, ja, Herr Frey. Der Frey ist einer, der ist wahnsinnig beliebt in der Fraktion. Der war da der parlamentarische Geschäftsführer 4 Jahre lang. Der kennt die alle, netter Kerl. Aber ob der jetzt derjenige ist, der dann auch zum Beispiel manchmal auch Gegenarbeit zum Kanzler, eine eigene Position entwickelt, sehr, sehr schwer. Vielleicht sollte man es mal, ja, Nina Wagen, die Gesundheitsministerin, vielleicht einfach mal eine Frau ranlassen.
3: Am Ende ist niemand unersetzlich und das ist die berühmte Chance und Risiko. Also natürlich ist es erstmal ein Risiko, weil ja, er lässt eine Leerstelle, aber es kann auch ein Befreiungsschlag werden, weil Spahn war schon durch diese ganze Vorbelastung sehr unbeliebt in der Bevölkerung. Und ich glaube, ein Stück weit ist das, was jetzt passiert ist, auch so der berühmte Tropfen. Und es kann eben jetzt eine Chance sein, da jemanden hinzusetzen, der ja für frischen Wind steht, der eben nicht diese ganze Vorgeschichte mitbringt. Und da werden ja viele Kandidaten gehandelt, auch eben Nina Wagen. Wäre vielleicht nicht ganz so schlau, weil sie ja als Gesundheitsministerin auch noch einiges auf jetzt im Herbst vor sich hat. Auf der anderen Seite hat sie sich bewiesen als jemand, der auch wirklich unbequeme Entscheidungen
1: treffen kann. Sie leitet die Frauenunion und in der Fraktion auch die Gruppe der Frauen, die in den letzten Tagen sich auch deutlich gegen Spahn gestellt haben.
3: Ja, aber also Namen kursieren genug und
4: Thorsten Frei halte ich für sehr wahrscheinlich. Ich glaube aber nicht, dass das so eine gute Option wäre, weil er ist menschlich sehr beliebt in der Fraktion, aber er hat, sein Ruf hat sehr gelitten in den letzten Monaten. Er ist jemand, dem vor allem auch das Chaos bei der Villa Borsig-Sitzung auch angehaftet wurde und halt jemand, der ja, loyal zum Kanzler ist, aber halt sehr kanzlernah. Also die Fraktion, der Fraktion ist es schon auch sehr wichtig, eine selbstbewusste Stimme zu haben. Da glaube ich, wäre es schlau, wenn man jemanden aus der Fraktion vorschlägt.
0: Aber dass die Fraktionen sich generell verstehen als Gegenmodell, also meistens ist ja
3: das
0: so,
3: ist
0: dass
3: aber
0: die verstehen
3: so,
0: sich oft ja, ja so als Wurmfortsatz, träumen von einem Regierungsamt. Und man hat bisher auch nicht so das Gefühl gehabt, dass die das treiben, dass sie eigentlich der Gesetzgeber die erste Gewalt sind, oft.
3: Momentan also sehen sie sich ja eher als Korrektiv.
2: Ja, ja, aber muss ich sagen, da hat die CDU sich wirklich in den letzten Monaten geändert. Ich meine, da haben wir jetzt eine CDU-Basis, die hat den Wegner in Berlin als Regierenden im Grunde rausgemobbt, weil die gesagt haben, das lassen wir uns nicht bieten. Der kann hier etwas was erzählen und unsere Funktionäre auch, aber der muss weg. Und die haben das geschafft. Und das ist jetzt wieder eine Geschichte gewesen, die von der Basis kam, die da im Adenauerhaus mit allerhöchster Verspätung ankam. Also ich glaube, dieser rebellische Geist, der da von unten in der CDU gerade herrscht, den hätte es früher nicht gegeben. Aber wir haben es da gerade mit einer anderen Partei zu tun.
0: Mhm. Basis und Fraktion sind natürlich auch nicht identisch.
1: Ja, wir haben gesprochen über eine Persönlichkeit, die hoch umstritten war, viele Fehler gemacht hat und trotzdem oder vielleicht auch gerade, weil sie die überstanden hat, in einer Schlüsselposition der Macht gelandet ist, gerade in den letzten Wochen. Sie haben ein bisschen darüber diskutiert, ob der Rücktritt unvermeidlich war angesichts der Entscheidung für die Leihmutterschaft oder vielleicht doch bei anderer Kommunikation hätte gehalten werden können. Da ich nebenbei immer so ein bisschen lese, was uns geschrieben wird, würde ich die letzten Minuten gerne mit einer Frage verbringen, die viele im Publikum beschäftigt. Die Doppelmoral, die in dem Handeln gesehen wird, dass Politiker anders sprechen, als dass sie handeln. Und die Frage, ja, ist Politik einfach so? Ist der Fall Spahn im Grunde ein Beispiel dafür, wie Glaubwürdigkeit bei Politik angesehen werden kann?
0: Also ich glaube, man muss sich von der Vorstellung lösen, dass der Politiker, jeder von uns ganz konsequent irgendeinem christlichen Unionspfad folgt. Der Verkehrsminister kann vielleicht auch mal zu schnell fahren. Aber in der Kombination, wie gesagt, bei diesem Grundthema, Umgehung durchs Ausland, Kauf, also Privilegien ausnutzen, die auch in anderen Skandalen ja schon auftauchen, da ist es wieder ein Thema, glaube ich. Aber man, also es ist natürlich absurd, irgendwelche übermoralischen Maßstäbe generell anzulegen, an uns, aber auch an Politiker.
1: Aber vielleicht schon mehr aber, als an normale, nicht politisch.
0: Ja, also dieses Politiker als Vorbild, aber natürlich auf einem Feld, das zum eigenen Kerngeschäft gehört. Deswegen muss man, wie gesagt, Merz auch den Vorwurf machen, was er da gesagt hat. Die Art und Weise, wie er es kommuniziert hat, ist ja auch wieder ein Glaubwürdigkeitsproblem. Da muss man halt besonders sensibel sein, das schon. Man muss kein Heiliger sein, aber auf bestimmten, also wenn ich Tempo 30 mit E-Autos fordere und da mit meinem Ferrari 33 Liter rausblase, ist das ein Glaubwürdigkeitsproblem.
1: Genau. Glaubwürdigkeit sei das wichtigste Kapital. Wie glaubwürdig ist Politik in einer solchen Situation, Frau Mentgen?
4: Man erwartet natürlich von Spitzenpolitikern schon, dass sie sich auch an ihre eigenen Maßstäbe halten. Und das ist halt hier auch ein Problem gewesen. Die politische Mitte hat schon ein Glaubwürdigkeitsproblem aktuell. Und das wird gerade vor allem getrieben durch die Union. Also ich erinnere mich noch gut an Friedrich Merz, einen Tag vor der Wahl, links ist vorbei. Und das kann er ja eigentlich nicht sagen, weil er genau weiß, er wird wahrscheinlich eine Regierung führen müssen mit einer Partei, die sich Mitte links verortet. Und genau das ist jetzt das, was Friedrich Merz und auch die CDU, aber das strahlt auch ab auf die anderen Parteien der politischen Mitte, was die gerade auslöffeln müssen. Und das ist etwas, worauf die AfD sich freut jetzt in den Wahlkämpfen, weil sie da nämlich genau reinpieksen kann in diesen Schmerzpunkt.
1: Herr Neubacher, Frau Messer.
2: Ja, ich finde, Politiker müssen glaubwürdig sein. Das ist ganz wichtig. Es gibt aber Fragen, in denen ein Politiker auch privat eine Position vertreten kann, für sich eine Entscheidung treffen kann, die nicht im Konsens mit seiner Partei ist. Das muss man dann transparent machen. Es gibt für solche Fragen, gibt es ein bewährtes Verfahren. Da werden dann in Fragen, die im Grenzbereich von Leben und Tod sind, wird dann im Bundestag, wenn darüber diskutiert wird, wird Fraktionszwang aufgehoben. Da wird dann gesagt, macht namentliche Abstimmung, erklärt euch persönlich. Und dann kann man ganz, ganz viel Abweichung haben und trotzdem glaubwürdig bleiben. Ich glaube, das wäre ein Beispiel gewesen. Da hätte Spahn vorarbeiten müssen, um das klarzumachen. Mhm. Ich kann in dem Fall konkret mich nicht aufregen über diese angebliche Doppelmoral. Da ist ein Mensch mit einem zutiefst menschlichen Bedürfnis und er sieht diese Not, er ist in diesem Dilemma und so abgezockt dieser Typ auch sein mag in vielen anderen Entscheidungen, ich kaufe ihm ab, dass das eine Frage im Grenzbereich des Daseins, des Lebens ist und dass man da solche Entscheidungen trifft, auch wenn die Partei das anders sieht, das kann ich nachvollziehen.
3: Ich würde sagen, es ist immer irgendwie ein Spannungsfeld. Einerseits ja, es gelten andere Maßstäbe und ein Politiker, vor allem in Spitzenämtern, hat Vorbildfunktionen. Auf der anderen Seite müssen wir auch nicht päpstlicher sein als der Papst. Nur in diesem Fall ist das Problem schon sehr vielschichtig. Also es betrifft die Parteiprogrammatik, wo er eben nicht transparent gemacht hat. Ich sehe das anders. Ansonsten klar, es ist keine hundertprozentige Schnittmenge da erwartet. Es betrifft die deutsche Gesetzeslage. Es ist eine bioethische Frage, die eben sehr emotional ist. Und dann wird sie geführt in einer Gemengelage, Frau Menten hatte es angesprochen, in der die Union ohnehin ein Glaubwürdigkeitsproblem hat, wegen vieler Versprechen vor der Wahl, wegen vieler Maßnahmen, die jetzt ergriffen werden. Und ich glaube, dieses alles zusammen ist eben eine sehr toxische Mischung, wo eben dieses Gefühl dann wieder ja, verstärkt wird. Doppelmoral, die erwarten von uns, von den Bürgern eines und handeln dann aber eben nicht entlang
0: ihrer eigenen Matrix. Und es gibt ja zahllose Paare, heterosexuell, homosexuell, die können keine Kinder bekommen, die adoptieren, die versuchen eine andere Lösung, finden sich da, also so, sagt sich natürlich leicht, aber das ist ja nicht der zwingende einzige Weg, dass ich sage, ich mache das um jeden Preis, wir können uns das leisten, wir können uns das kaufen. Es ist ja nicht so, dass nicht auch hunderttausende andere in derselben Lage wären und zu anderen Entscheidungen kommen.
1: Mhm. Ist das Handeln der Kern des Problems oder das andere Reden, als man handelt? Also das ist ja das, was Sie auch von Friedrich Merz beschreiben, der noch zu Zeiten, als man es besser wissen konnte, versprochen hat, im Sommer, im Herbst, also bald spürt man, dass wir alles anders machen, obwohl bei vernünftiger Betrachtung klar gewesen sein könnte, dass es nicht so war.
4: Es braucht einfach mehr Ehrlichkeit. Also wenn Friedrich Merz im Wahlkampf ehrlich gewesen wäre, hätte er gesagt, ja, angesichts der sicherheitspolitischen Herausforderungen müssen wir wohl die Schuldenbremse schleifen. Hätte man auch ein bisschen besser vielleicht formulieren können und so. Mhm. Aber es gibt auch eine Möglichkeit, im Wahlkampf mit harten Bandagen zu kämpfen, aber eben nicht am Ende Wähler zu täuschen. Und das hat Friedrich Merz teilweise gemacht und das hat aber auch jetzt Jens Spahn gemacht.
3: Aber in dem Fall würde ich ganz klar sagen, sowohl das Handeln als auch das Kommunizieren darüber, weil die Frage an sich Leihmutterschaft eben hoch umstritten ist. Viele sprechen da von Ausbeutung von Frauen, eben von Sklaverei, so steht es in dem Antrag. Also das ist was, wo sich schon fundamentale Fragen stellen, auch darüber, ob man davon Gebrauch machen darf.
1: Letzte Frage an Sie. Viele beschäftigt, ob jetzt die AfD dadurch noch mal weiter an Stärke gewinnt. Das ist ja eine Partei, in der viele anders handeln, als sie reden.
2: Und es ist den Wählerinnen und Wählern der AfD offenbar piepegal. Da gibt es eine Serie von skandalösen Vorgängen und in den Umfragen schlägt sich das nicht nieder. Ja, wäre Spahn im Amt geblieben, hätte es der AfD genutzt. Jetzt ist Spahn zurückgetreten, vielleicht nutzt es der AfD auch. Wir sollten die Entscheidung jetzt vielleicht nicht ausschließlich danach bewerten, was dann in dem Fall der AfD nutzt oder schadet. Ich glaube tatsächlich, aus anderen Gründen hat Friedrich Merz jetzt noch ein Problem, auch ohne Spahn. Er ist nicht sehr glaubwürdig, er braucht jemanden, der neu ist. Er hat diese ganze Situation mit Spahn auch sehr schlecht gemanagt. Das ist in Wahrheit das politische, glaube ich, jetzt das Problem der nächsten Wochen, dass wir einen Kanzler haben, der wieder mal keine gute Figur gemacht hat.
4: Aber die Berliner CDU beispielsweise hat ja nach dem Rückzug von Kai Wegner in den Umfragen zugelegt. Also das heißt, es gibt schon eine Chance, dass das auch von den Wählern
1: notiert wird. Wann wissen wir, wer nachfolgt?
0: Morgen.
4: Sehr schnell.
1: Morgen?
4: Ja.
1: Ja. Gut, dann bedanke ich mich. Dann haben wir heute genau den richtigen Zeitpunkt für die Runde erwischt. Schön, dass Sie dabei waren. Danke für Ihre aktive Rückwirkung hier in der ARD. Folgt jetzt das Europamagazin mit dem Thema Hitzewelle in Spanien, Auswirkungen auf den Tourismus. Und wir sprechen weiter bei Presseclub Nachgefragt, im Netz, im Radio, bei NDR Info und WDR 5 und natürlich bei Phoenix. Danke, tschüss und lassen Sie sich's gut gehen.

0: Und willkommen zurück bei Presseclub Nachgefragt. Wir starten in Neuss. Jetzt hat mein Pad hier eine kleine Ladehemmung. Versuch's mal. Na, dann versuche ich es in Kaiserslautern. Na, jetzt sind wir doch in Neuss. Bei Liane Knoch. Guten Tag.
1: Ja, guten Tag. Ich hätte an die Runde wirklich die Frage, die Glaubwürdigkeit der Politiker leidet doch immer mehr. Und normalerweise müsste Jens Spahn in meiner Meinung nach komplett raus, aus der Partei raus. Was sagen Sie dazu?
0: Wer mag, also Verabredung ist das immer nur eine oder einer aus der Runde im nachgefragt.
2: Ich kann mich gleich anbieten. Ich habe ja gerade schon gesagt, er war dann nicht glaubwürdig in dieser Sache, aber es handelt sich um einen sehr, sehr persönlichen Fall. Ich würde im Gegenteil die Prognose wagen, also verstehe Ihren Ärger und das ist auch berechtigt. Ich würde im Gegenteil die Prognose wagen, wir sehen Jens Spahn in gar nicht so ferner Zukunft in einer wieder bedeutenden Position in der CDU wieder. Der ist 46 Jahre alt. In einigen Jahren wird sich jeder darüber wundern, dass einer mal zurücktreten musste, weil er sich für ein Kind und für eine Familie entschieden hat. Mhm. Der steht vor einem Comeback, der wird nicht rausgehen.
0: Mhm. Frau Knoch,
1: und Sie sehen es anders? Es geht sich ja nicht um Kind und Familie. Es sind ja schon viel mehr Dinge passiert, die Jens Spahn eigentlich zu verantworten hat.
0: Mhm. Das beschäftigt Sie vor allem?
1: Ja.
0: Ja, danke. Schön, dass Sie dabei sind. Ich grüße nach Neuss und habe in der Tat ein bisschen Verzögerungen. Das hier ist ein Touchscreen, wie man so schön sagt. Und normalerweise passiert sofort was, wenn ich draufdrücke. Aber im Moment gibt es immer etwas Verzögerungen. Ich bleibe aber tapfer und versuche es mit Michael Schaal in Kaiserslautern. Na, jetzt müsste er da sein. Herr Schaal, willkommen im Presseclub.
3: Ja, guten Tag. Einen schönen Gruß an die Runde. Ja, am 16. September entscheidet der BGH letztinstanzlich über vier Fälle des Maskendeals, verantwortet von Herrn Spahn. Dieses Urteil wird wegweisend sein für die übrigen Fälle im Wert von ca. 2,3 Milliarden Euro, für die die BRD haftet. Ist es möglich, dass Herr Spahn es vorzieht, mit einem High-End-Kinderwagen abzutreten, als dass er von der CDU-Fraktion aus dem Amt befördert wird?
0: Okay.
3: Zu erinnern möchte ich auch noch zusätzlich an die missliche Lage einiger CDU-Abgeordneter, die sich an der Maskenaffäre bereichert haben. Ja. Das war erheblich bereichert haben.
0: Dankeschön. Also kommt ihm das gelegen, weil er jetzt die Verantwortung dafür nicht mehr im Amt tragen muss? So verstehe ich Ihre Frage. Hat jemand eine Meinung dazu?
4: Also ich glaube nicht, dass er deswegen jetzt auch den Hut genommen hat. Aber klar, für ihn bleibt das ein Riesenproblem. Er müsste ja aus seiner eigenen Partei angegriffen werden. Es müsste Kampfkandidaturen geben bei der nächsten Aufstellung für den Wahlkreis. Das ist durchaus möglich. Also ich halte es schon für möglich, weil es in dem Wahlkreis schon noch immer so ein bisschen Unmut gibt, dass Jens Spahn schon so lange dabei ist. Aber ich sehe nicht, dass er von selber sagt, ich gebe jetzt mein Mandat auf.
5: Wenn ich vielleicht hinzufügen kann, alle Strafverfahren bisher, das interessiert die Leute ja auch mal, sind bisher eingestellt worden gegen Spahn. Ich glaube auch persönlich wird auch nach einer Entscheidung, wenn natürlich viele Fragen wieder gestellt, wird da nichts haften bleiben. Also jetzt, was das angeht, verfahrenstechnisch, aber natürlich politisch, klar.
0: Was die persönliche Strafbarkeit
5: angeht. Also die Vorwerfbarkeit sozusagen als Minister.
0: Ja. Herr Schaal, danke schön. Ja, die Leitung konnte ich trennen. Spannend heute. Schauen wir mal nach Neuburg an der Donau, falls uns der Weg dahin führt, zu Christian Michalski. Herr Michalski, willkommen.
6: Herzliches Grüß Gott aus Neuburg an die Runde. Nehme jetzt die ganzen menschlichen Äußerungen gegenüber Jens Spahn wahr. Ich möchte auch nicht seiner Homosexualität, das ist wie es ist. Es ist auch schön, dass er den Wunsch hat nach Kindern, das ist auch toll. Ich bin Komplementärmediziner und ich bin täglich konfrontiert mit Menschen, die die tiefste Sehnsucht nach Kindern haben und die nicht in der Lage sind, auch nur annähernd in diese Richtung zu denken. Und wenn man dann einen Menschen sieht, der Gesundheitsminister gewesen ist, der dann letztendlich per 5 Minuten vor 12 solch eine Mitteilung an die Bevölkerung macht. Ich frage jetzt die Runde, wie will man hier als CDU, CSU auftreten, das Christliche im Parteinamen zu haben? Und ich bin nicht der Meinung, dass Jens Spahn in ein paar Jahren wieder auftreten wird. Denn hier spielt er mit Leid von Menschen, die sich Kinder wünschen und diese Erfüllung nie in Realität umgesetzt werden können. Sie müssen sich ein Bild anschauen, wie Jens Spahn mit einem Luxuskinderwagen in die Kamera lächelt. Ich finde es verhöhnend diesen Menschen gegenüber. Sollte nicht vergessen, dass das keine unwesentliche Anzahl an Wähler und Wählerinnen gegenüber der CDU ist, die ich parteiprogrammtechnisch sehr, sehr wertschätze persönlich. Aber das hat letztendlich bei mir doch auch aus christlicher Überzeugung etwas herbeigeführt, wo ich sage, das ist nicht tragbar.
0: Vielen Dank, Herr Michalski, für die Offenheit, mit der Sie Ihre Position schildern. Es war die Frage auch nach der CDU in der Situation, Frau Missbach.
7: Grüß Gott zurück. Ich würde mal sagen, Sie haben ja gesehen, wie in den vergangenen Tagen sich da ein Sturm der Entrüstung und Empörung auch aus der eigenen Partei heraus Richtung Spahn bewegt hat. Also es wurde eine Unmenge an Briefen geschrieben. Im Konrad-Adenauer-Haus gingen permanent Telefonanrufe ein. Die Basis hat wirklich regelrecht rebelliert. Wir hatten das Wort schon gehört heute einmal. Also von daher, die CDU, auch die CSU hat da schon ganz klar gemacht, wo sie da steht und dass das, was Jens Spahn jetzt privat lebt, eben nicht vereinbar ist mit der Parteiprogrammatik. Und mehr hätten sie an dieser Stelle, würde ich sagen, nicht machen können. Und von daher ist die Partei in diesem Fall schon glaubwürdig.
0: Herr Michalski, danke für Ihre Perspektive. Die haben Sie ja klar und ausführlich geschildert. Gruß nach Neuburg. Und in Berlin versuche ich jetzt Kontakt aufzunehmen mit Tatjana Sterneberg. Ja, jetzt, ich habe hier so ein Feld, das ist immer gelb und wenn ich drücke, sollte es rot werden und diesmal hat es ein bisschen gedauert wieder. Frau Sterneberg, willkommen im Presseclub.
8: Ja, einen schönen guten Tag. Mit großer Aufmerksamkeit habe ich diesen Fall verfolgt und ich bin ja geradezu entsetzt. Warum hat Herr Spahn nicht die Möglichkeit genutzt? Es gibt so viele Kinder in Deutschland, die keine Eltern haben. Ich denke hier an die Pflegemutter Elke Baumann in Berlin, wo also Babys hinkommen, wo die Eltern, die Mütter, die Väter versagt haben. Und diese Kinder werden auch weitervermittelt. Warum hat Herr Spahn diese Chance nicht genutzt? Oder die Chance einer Adoption? Das wäre doch gar kein Problem gewesen.
5: Ja, wenn ich da vielleicht...
0: Herr Müller?
5: Es könnte daran liegen, ganz simpel, dass es nur sehr wenige ganz kleine, gesunde Kinder gibt, die in Deutschland zur Adoption stehen. Also Behinderte werden ja oft gar nicht mehr geboren. Ältere will keiner. Problemfälle will auch keiner. Deswegen gibt es auch Beispiele anderer ehemaliger Politiker, die dann in Russland adoptiert haben. Das ist, glaube ich, jetzt ganz nüchtern gesagt der Grund. Und das Alter spielt dann auch eine Rolle. Dann müssen junge Eltern ran. Also die bekommen vielleicht noch ein Kind. Aber es werden in Deutschland sehr wenig ganz kleine, gesunde Kinder, die meisten haben wollen, zur Adoption freigegeben. Faktisch.
4: Man muss aber, glaube ich, einmal sagen, dass man nicht weiß, was die Abwägung war in der Familie. Also das finde ich jetzt ein bisschen schwierig, sich da so reinzuversetzen.
0: Ja, ich habe die Frage auch rhetorisch verstanden.
4: Ich verstehe aber total den Einwand, aber am Ende kann man da jetzt auch nicht reingucken.
0: Frau Sterneberg, danke für den Aspekt, der sicherlich nicht nur Ihnen, sondern vielen zu Hause durch den Kopf geht. In Cuxhaven hat uns Jörg-Peter Knochen angewählt. Hallo, willkommen in der Sendung.
9: Ja, moin alle zusammen.
0: Moin.
9: Nach mehr als einem Regierungsjahr sehen Parteimitglieder nicht der CDU pur in der Regierungspolitik, wie es ihnen im Wahlkampf versprochen wurde. Und deswegen finde ich es gut, dass in Teilen der Basis ist eine Unzufriedenheit festzustellen. Und zwar, das betrifft ja nicht nur die Personalie Spahn, sondern wie auch schon von dem Kollegen des Spiegel geäußert, des Berliner regierenden Bürgermeisters Kai Weber, der ja bei einer Lüge ertappt wurde. Ich bei bin mehreren, der Meinung, wir haben ja nicht nur hier die Wahl in Sachsen-Anhalt, sondern es gibt ja auch bei uns im September die Kommunalwahlen. Und deswegen freue ich mich, wie gesagt, dass die Basis jetzt dementsprechend aufmuckt und etwas mehr dazu beiträgt. Und da hätte ich gerne vielleicht von Frau Mengen eine Stellungnahme.
4: Ja, also die CDU-Basis gewinnt schon an Macht. Und es ist auch übrigens für Friedrich Merz sehr wichtig, wie die Stimmung da ist. Er ist ja der Basiskandidat doch immer gewesen für den Parteivorsitz. Deswegen hat er da auch immer, ist er da sehr nah mit seinem Ohr auch dran. Aber CDU pur, das haben Sie ja eben auch angesprochen, ist ja in einer Koalition nie wirklich möglich. Also ich sehe den Fehler eher, dass ein Friedrich Merz, aber auch ein Carsten Linnemann im Wahlkampf nicht klar gesagt haben in Richtung der eigenen Leute, der Parteimitglieder, wir versuchen alles, aber am Ende müssen wir in einer Koalition regieren. Sie haben halt Erwartungen geschaffen, die Sie nicht wirklich einhalten konnten.
0: Herr Knochen, ich danke Ihnen. Mir ging das auch durch den Kopf. Ne? Also wie gut kann ich als Wähler oder Wählerin ausblenden, dass die Partei, die ich wähle, am Ende immer in einer Koalition wird Kompromisse machen müssen. Aber das ist ein anderes Thema. Schön, dass Sie dabei sind. Und das gilt auch für Sabine Ross in Falkensee. Guten Tag, Frau Ross.
10: Ja, guten Morgen.
0: Was wollen Sie uns sagen? Ja, guten Morgen ist auch gut. Moin, grüß Gott, guten Morgen,
10: Gruß
0: guten
10: in die Tag. Runde.
0: Ja, schön, dass Sie da sind.
10: Sehr schöne Beiträge. Erstmal vielen Dank für die Sendung. Es hat mich sehr umgetrieben die letzten Tage. Und was ich sagen wollte, dass ich irgendwie vermerke, dass wir Deutschen ja immer in aller Welt dafür bekannt sind, dass wir eine sehr direkte Art haben, dass wir sehr ehrlich sind eigentlich. Ich bin selber lange Zeit in den USA gewesen. Ich weiß, die Amerikaner haben da manchmal ein Problem mit. Aber jetzt ist, glaube ich, das Fass am Überlaufen gewesen, dass wir so ein bisschen nach dem Motto ehrlich wird am längsten, dass die Leute es einfach nicht mehr aushalten können. Diese Verlogenheit, diese Doppelmoral, das, was ja auch heute mehrfach schon gesagt wurde, irgendwo ist jetzt mal Schluss mit lustig. Wir haben einfach eine wahnsinnige Sehnsucht im ganzen Land nach mehr Aufrichtigkeit. Und man kann es einfach nicht mehr aushalten. Und ich glaube, das ist jetzt einfach der Zeitpunkt gewesen, dass es auch ein guter Schritt ist, dass ja auch aus den eigenen Reihen der CDU ihm nahegelegt wurde, zurückzutreten. Was sich jetzt wirklich, für mich begibt er sich auf die gleiche Stufe wie eine Alice Weidel. Und ich verstehe nicht, warum das im Volk aber irgendwie nicht ankommt, wie Sie schon gerade gesagt haben, auch Falk Heiwegner. Ich habe richtig Angst, wenn Sie sagen, er wird in ein paar Jahren irgendwie wieder erfolgreich auf der Bühne stehen. Warum ist das so? Haben Sie eine Erklärung dafür? Wie kommt es, dass die Menschen nicht einfach wirklich sich jetzt mal klar entscheiden für die Politiker, die ehrlich sind, die authentisch rüberkommen? Das ist so ein bisschen meine Sorge. Wo geht es eigentlich hier hin in diesem Land?
0: Aber da ja, danke ich, für die Beobachtung.
5: Über
0: ja.
5: die Christlich-Demokraten will ich kurz sagen, dass ich würde auch sagen, warum nicht? Also ich meine, wenn wir von einer christlichen Partei reden, jemand hat eine Verfehlung begangen, ist zurückgetreten. Warum soll er nicht nach einer gewissen Zeit, vielleicht muss die ja auch etwas länger dauern, in einem anderen Amt zurückkommen, finde ich jetzt nicht per se ausgeschlossen, gerade aus dem Hintergrund. Also es kann auch Mangel an anderem Personal sein, aber es ist auch denkbar, dass man in sich geht und aus Fehlern lernt.
0: Frau Ross?
2: Und lassen Sie mich vielleicht...
0: Ja, Sie sind auch dran, weil ja. Sie zitiert wurden. Aber Frau Ross noch mal.
10: Ja, ich wünsche mir einfach nur, dass es irgendwann wirklich mal in der gesamten Gesellschaft irgendwie ankommt, dass man einfach sich für die Leute entscheidet, die auch das leben, was sie sagen und nicht immer ständig dieses Hin und Her. Ich bin Mutter von drei Kindern. Wie soll man seinen Kindern das irgendwie glaubwürdig vermitteln, dass, selbst wie wir ja auch sehen, die ganzen Fake News von Trump und so weiter, es empört uns, es entsetzt uns, aber im wirklichen Leben, ich sehe nicht, dass sich auch mal was ändert.
2: Wenn ich darauf antworten darf, ich habe auch eine Sehnsucht nach Glaubwürdigkeit in der Politik, wie Sie und wie ganz viele andere. Ich glaube aber, dass es Fehler gibt, die sich auch im Laufe der Zeit vielleicht etwas anders darstellen, wo man auch eine gewisse Milde in der Bevölkerung entwickelt. Wenn ich ein Beispiel sagen darf, ich bin schon relativ lange im Geschäft, deswegen sehen Sie es mir nach. Es gab einen jungen grünen Politiker, Cem Özdemir. Der musste zurücktreten, denn der hat seine dienstlich erworbenen Flugmeilen, das muss man sich vorstellen, ein grüner Politiker erwirbt massenhaft Flugmeilen dienstlich und setzt die dann ein, um damit privat in den Urlaub zu fliegen. Und das kam hoch und es gab einen großen Skandal, gar nicht wegen der Umweltsache, sondern weil jemand einfach die dienstlich erworbenen, also mit Steuerzahlergeld erworbenen Meilen dann privat eingesetzt hat. Cem Özdemir ist dann zurückgetreten. Cem Özdemir war raus aus der Politik. Cem Özdemir ist dann in die USA gegangen. Der war komplett raus aus dem Geschäft. Und jetzt gucken Sie sich an, wo der heute ist. Ein viel geliebter und hochgeachteter Ministerpräsident von Baden-Württemberg, der wahrscheinlich im Augenblick der stärkste bei den Grünen ist. Das will ich nur sagen, ja. Also im Laufe der Zeit verändert sich der Blick auf die Menschen. Und gerade jetzt mit Blick auf die Union, Neubacher, die CDU ist eine christliche Partei.
0: Ich danke Ihnen. Ich habe die Uhr und die Nachrichten im Blick. Wir reden über Verzeihen, darüber hat Jens Spahn selbst öffentlich gesprochen. Frau Ross, ich möchte Ihnen aber danken für den Anruf und auch für das schöne Wort Aufrichtigkeit. Also das ist bei mir hängen geblieben, ist noch was anderes als Glaubwürdigkeit. Danke dafür, danke der Runde, Ihnen allen einen schönen Sonntag. Tschüss und lassen Sie sich's gut gehen.
11: Um 13 Uhr mit Michael Hafke. Russland hat die Ukraine bei dem jüngsten Angriff nach Angaben aus Kiew mit der größten Zahl an ballistischen Raketen seit Kriegsbeginn attackiert. In der ukrainischen Hauptstadt wurden demnach mindestens ein Mensch getötet und 13 weitere verletzt. Aus der NDR-Nachrichtenredaktion Rainer Glitz.
12: Der ukrainischen Luftwaffe zufolge hat Russland bei dem Angriff in der Nacht 41 Raketen eingesetzt. Davon habe die Luftabwehr 18 Raketen abgefangen. Hauptziel sei die ukrainische Hauptstadt Kiew gewesen. Der geschäftsführende Außenminister Sibiha bezeichnete das russische Vorgehen als brutalen Terrorangriff. Er fordert mehr Druck auf die Führung in Moskau. Gleichzeitig haben die ukrainischen Streitkräfte in der Nacht nach eigenen Angaben zwei russische Öltanker im Schwarzen Meer angegriffen. Die Ukraine hatte zuletzt neben der russischen Ölinfrastruktur verstärkt Schiffe der sogenannten Schattenflotte Moskaus ins Visier genommen.
11: Nach dem Rücktritt von Jens Spahn als Unionsfraktionsvorsitzender läuft die Suche nach einem Nachfolger. Im Gespräch sind unter anderem Kanzleramtschef Frei, Bundesinnenminister Dobrindt, Gesundheitsministerin Warken und CDU-Generalsekretär Linnemann. Viele Politiker der Union begrüßen unterdessen Spahns Rückzug. Mecklenburg-Vorpommerns CDU-Chef Peters sagte, er sei erleichtert. Er danke Spahn für dessen Arbeit. Der niedersächsische CDU-Landesverband sprach von einem konsequenten und notwendigen Schritt. Spahn hat mit seinem Ehemann ein Kind durch eine Leihmutter in den USA austragen lassen. Da CDU und CSU die Leihmutterschaft strikt ablehnen, sorgte die Entscheidung, auf diese Weise ein Kind zu bekommen, für heftige Kritik. Bei dem Waldbrand im mecklenburgischen Müritz-Nationalpark hat sich die Lage etwas entspannt. Behördenangaben zufolge konnte die Ausbreitung des Feuers inzwischen eingegrenzt werden. Die Zahl der Einsatzkräfte wurde von 370 auf 300 reduziert. Seit heute werden die Brandbekämpfer von einer Spezialeinheit aus Niedersachsen unterstützt. Sie soll im Osten des betroffenen Gebiets entlang einer Bahnstrecke im Einsatz sein. Das UNESCO-Welterbekomitee berät von heute an über neue Kandidaten für die Liste der Kultur- und Naturerbestätten. Das Gremium tagt bis Ende des Monats im südkoreanischen Busan. Aus der NDR-Nachrichtenredaktion Janine Artist.
13: Deutschland bewirbt sich mit der Waldsiedlung Zehlendorf in Berlin um den Welterbestatus. Die Wohnhäuser wurden vor 100 Jahren im Bauhausstil errichtet und sind sehr farbenfroh gestaltet. Unter den 30 Nominierten sind außerdem auch zwei aus Frankreich, die mittelalterliche Festungsanlage von Carcassonne und die D-Day-Landungsstrände in der Normandie. Im Zweiten Weltkrieg kamen dort am 6. Juni 1944 mehr als 150.000 Soldaten der Alliierten an Land.
11: Um 21 Uhr steigt heute Abend in New Jersey das Finale der Fußball-WM zwischen Argentinien und Spanien. Die FIFA hat unter Präsident Infantino mehrere Neuerungen geplant. So wird die Halbzeitpause wohl deutlich länger als 15 Minuten dauern. Geplant sind Auftritte unter anderem von Shakira und Madonna. Den WM-Pokal überreicht US-Präsident Trump. Im Spiel um Platz 3 hat sich England gegen Frankreich gestern Abend mit 6:4 durchgesetzt. Das Wetter in Norddeutschland. Neben vielen Wolken gibt's etwas Sonne, zeitweise auch Schauer, vereinzelt teils starke Gewitter. Örtlich freundliche Phasen bei Werten zwischen 18 und 22 Grad. Morgen ist es oft bewölkt, vor allem in Mecklenburg-Vorpommern gibt es Regen und Gewitter. Später an der Nordsee ist es länger sonnig, die Temperaturen sind unverändert bei 18 bis 22 Grad. Am Dienstag dann mehr Wolken als Sonne, gelegentlich auch Schauer und 19 bis 24 Grad. Und am Mittwoch ist es wolkig mit Schauern und Gewittern, etwas kühler, 8 bis 21 Grad. Es ist 13.05 Uhr.
14: 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Die zwei Unionsparteien suchen einen neuen Fraktionschef im Bundestag. 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Ich bin Markus Schubert. Guten Tag. Nach dem von CDU-Parteichef Merz dann doch forcierten Rücktritt von Jens Spahn wird die CDU-CSU-Fraktion wohl in der Sommerpause einmal nach Berlin zurückgerufen. Gesucht wird eine Frau oder ein Mann, der die Unionspositionen im Bundestag vertritt und dabei doch zugleich die Koalition mit der SPD zusammenhält. Morgen früh tagt noch das CDU-Präsidium. Der Kanzler ist heute noch im ZDF-Sommerinterview zu sehen. Hauptstadtkorrespondent Uwe Bern schildert, wie es jetzt weitergeht.
15: Gemeinsam mit CSU-Chef Markus Söder will Friedrich Merz möglichst bald einen Vorschlag machen. Spekuliert wird zurzeit über mehrere Namen, allen voran Kanzleramtschef Thorsten Frey. Außerdem im Gespräch sind zum Beispiel Innenminister Alexander Dobrindt, Gesundheitsministerin Nina Wagen und CDU-Generalsekretär Carsten Linnemann. Friedrich Merz und Markus Söder haben allerdings als Parteichefs von CDU und CSU nur die Aufgabe, einen Kandidaten zu benennen. Sie können diese Personalie nicht entscheiden. Denn gewählt wird der neue Vorsitzende von den Abgeordneten der Unionsfraktion. Die nächste reguläre Sitzung ist erst am 8. September. Bis dahin übernimmt CSU-Landesgruppenchef Alexander Hoffmann die Leitung kommissarisch. Wenn die Unionsfraktion die Entscheidung schneller treffen will, muss sie sich zu einer Sondersitzung treffen.
14: Uwe Bernd aus Berlin. Unsere Korrespondenten fassen jetzt Reaktionen im Norden und vor allem in den CDU-Landesverbänden auf den Abgang Spahns zusammen, wobei die Wahlkämpfer in Mecklenburg-Vorpommern schon am Freitag mit ihrer Kritik überdeutlich waren.
16: Daniel Peters zeigt sich erleichtert. Der Wechsel an der Fraktionsspitze sei ein unausweichlicher Schritt, heißt es in einem schriftlichen Statement. Gleichzeitig dankte Peters Spahn für die geleistete Arbeit. Dass die Bundesregierung zuletzt deutlich besser Tritt gefasst habe, sei erkennbar auch auf die ausgezeichnete Arbeit der Unionsfraktion zurückzuführen. Peters wünscht dem oder der neuen Vorsitzenden maximale Erfolge. Die CDU müsse die starke und breite Mitte sein. Die Landesvorsitzende der Frauenunion Mecklenburg Vorpommern Günther erklärte dem NDR, Spahn habe die persönliche Verantwortung übernommen, um Schaden von der Partei abzuwenden. Was bleibe, sei die sachliche und bioethische Kernfrage. Das Bekenntnis zum Verbot der Leihmutterschaft habe sich nie gegen eine einzelne Person gerichtet. Es sei um den Schutz von Frauen und Kindern gegangen.
17: Der Generalsekretär der CDU in Schleswig-Holstein, Kilian, sagte, neben den ethischen Fragen gehe es auch um eine Vorbildfunktion, die Politiker haben.
18: Ich finde, das ist der einzig richtige Schritt, den Jens Spahn wählen konnte. Wenn man im Ausland eine Sache vornimmt, die man in Deutschland so nicht machen könnte, weil sie nicht legal wäre, dann ist das etwas, was mit Vorbildfunktion eines Spitzenpolitikers nicht zusammenpasst.
17: Die Landesvorsitzende der Frauenunion, Cornelia Schmachtenberg, hält den Rücktritt für richtig und konsequent.
19: Der CDU-Landesverband Niedersachsen hat den Rücktritt von Jens Spahn als konsequenten und notwendigen Schritt bezeichnet. Spahn war zuletzt immer stärker unter Druck geraten, weil er und sein Mann die Hilfe einer Leihmutter in den USA in Anspruch genommen hatten. CDU-Landeschef Lechner erklärte, Glaubwürdigkeit sei das höchste Gut in der Politik. Diese Glaubwürdigkeit habe Spahn nach seiner privaten Entscheidung nicht mehr ausreichend verkörpern können. Sein Rücktritt sei deshalb ein Schritt, vor dem man großen Respekt habe. Auch aus der niedersächsischen CDU-Basis habe es deutliche Kritik gegeben. Generalsekretär Marco Moormann berichtete von zahlreichen Rückmeldungen, vor allem von Kommunalpolitikern, für die die Debatte im Wahlkampf zunehmend belastend geworden sei. SPD-Fraktionschef Matthias Miersch aus Hannover äußerte Respekt für Spahns Entscheidung. Spahn selbst hatte sein Vorgehen zuletzt als private Entscheidung verteidigt. In seinem Abschiedsschreiben deutete er an, die Härte der öffentlichen Debatte nicht erwartet zu haben.
14: Andrea Gottke berichtete aus Schwerin, Joscha Krone aus Kiel und Amelia Wischnewski aus Hannover. Heute früh habe ich über den Rücktritt Jens Spahns und die Folgen mit Professorin Ursula Münch gesprochen, die Leiterin der Akademie für politische Bildung Tutzing. War der Rücktritt unausweichlich, auch wenn der Kanzler ja ursprünglich erst morgen nach der Präsidiumssitzung überhaupt Stellung nehmen wollte, haben beide, Spahn und Merz, den Aufruhr in der Partei zuerst unterschätzt?
20: Ja, ich glaube, das kann man schon sagen, dass das unterschätzt worden ist. Ich gebe für mich ehrlich zu, ich habe es auch unterschätzt. Ich hätte nicht gedacht, dass das solch eine Dynamik auslöst. Aber da sind eben verschiedene Sachen oder kommen verschiedene Sachen zusammen. Da geht es um ein Urkernthema für die CDU Thema Lebensschutz, Thema Leihmutter, das ist ein ganz wichtiges Thema für die CDU. Und es geht um das Thema Glaubwürdigkeit im Vorfeld von sehr wichtigen Landtagswahlkämpfen. Und dann geht es auch noch um einen Politiker, der ohnehin schon viel Kritik in der Vergangenheit auf sich gezogen hat, der einerseits sehr mächtig war und aber auch viele

0: es um den schwulen Politiker mit einem ungewöhnlichen Verhaltensweisen geht mit Blick auf privat und politisch. Man sieht ja, es gibt auch noch einen anderen CDU-Politiker, bei dem dieses Thema und genau dasselbe Thema Leihmutterschaft im Augenblick überhaupt nicht diskutiert wird, weil er sich eben auch nicht so exponiert hat und nicht diese Glaubwürdigkeitsfrage so aufgebracht hat. Mhm. Aber Jens Spahn hat eben ganz stark dieses Glaubwürdigkeitsthema aufgebracht, vor allem auch deshalb, wie wir ja inzwischen wissen, dass er im Februar noch einem Parteitagsbeschluss den ganz stark mitgetragen hat und da nicht schon hingewiesen hat, naja, könnte man das nicht auch anders sehen? Und da war die Leihmutter schon schwanger und da war er ja schon seit Monaten, vielleicht sogar seit einem Jahr schon mit diesem Thema privat ganz stark involviert. Und das ist für die CDU, die ja unter einem unheimlichen Druck steht, also diesen Vertrauensverlust, dieses wachsende Misstrauen in die Volkspartei CDU, und das konnte man dann auch nicht mehr länger ertragen.
1: Hätte er es auf diesem Parteitag in Stuttgart abwenden können, das Thema abwettern, wenn man so will, wenn er ans Pult gegangen wäre, gesagt hätte, ich habe da einen neuen Point of View, liebe Freunde, bei diesem Thema und kann bei dem Beschluss nicht mehr mitgehen. Mein Mann und ich werden Eltern und das ist auch gut so.
0: Ja, also ich kann es mir zumindest vorstellen, dass dann die ganze Geschichte anders ausgegangen wäre, wenn das nicht mit dieser Überheblichkeit jetzt geschehen wäre. Also nach dem Motto, die Welt wird jetzt informiert und die Welt hat sich zu freuen. Sondern wenn dann in so dieses Hadern und dieses Infragestellen, wenn das frühzeitig gekommen wäre und in einer Weise, dass es eben nicht eine, ich konfrontiere euch jetzt mit meiner Privatentscheidung, aber alle anderen müssen sich weiterhin an die bisherigen Regeln gelten. Und er hätte ja Anknüpfungspunkte gehabt. Also ich meine, es gab während der Ampelkoalition zum Beispiel eine Kommission aus Wissenschaftlern, die sich ganz intensiv unter anderem mit diesem Thema Leihmutterschaften beschäftigt haben und die versucht haben, also rein theoretischen Weg aufzuzeigen, dass es vielleicht doch möglich ist, das Thema Leihmutterschaft das zu verwirklichen und gleichzeitig die Menschenwürde sowohl von Mutter als auch von Kind zu wahren.
1: Wer wird jetzt gesucht? Ein Profi, ein Integrator, sicher ein Knappe des Kanzlers, eher als ein Reservekanzler. Drängt sich da jemand auf, der ohne Turbulenzen an die Stelle wechseln kann und womöglich dem Kanzler anderswo noch Spielräume frei macht?
0: Ja, also das sind jetzt lauter schöne Wortspiele von Ihnen. Ja, natürlich denken jetzt zunächst mal alle an den amtierenden Kanzleramtsminister Frei, der jetzt im Bundeskanzleramt ja im letzten einen Vierteljahren durchaus einiges an Kritik auf sich gezogen hat, dass nicht die Sitzungen und die Aktionen, die Maßnahmen, die Strategien, die von einem Bundeskanzleramt ausgehen müssen, zwingend, um die Regierung gut regieren zu lassen und dass da nicht alles optimal gelaufen ist. Und dann eben die Überlegung, ob Herr Frei, der früher ja auch parlamentarischer Geschäftsführer mal der CDU war, also viel Erfahrung in der Parlamentsarbeit hat, ob der nicht an der Spitze der Fraktion besser aufgehoben wäre, die Überlegung gibt's. Aber natürlich kann man auch anders argumentieren und sagen, naja, wer im Bundeskanzleramt schon nicht so ganz hundertprozentig integrierend gewirkt hat, integrierend hinein in die Regierung, aber eben auch in die Landesregierungen, auch das ist eine wichtige Aufgabe. Der wird vielleicht auch in der Fraktion nicht so erfolgreich sein. Aber natürlich hätte es für den Bundeskanzler einen Vorteil. Und dann gibt es natürlich dann noch ganz ungewöhnliche Überlegungen, dass man dann vielleicht eine ganz große Veränderung herstellt, in die auch der Bundesinnenminister einbezogen wird. All diese Gedanken gibt es. Es muss relativ schnell gehen, weil man natürlich jetzt nicht eine Sommerpause quasi dieses Thema, wie geht's weiter in der Unionsfraktion, das will man nicht vor sich hin plätschern lassen.
1: Wenn Sie Dobrindt ansprechen, kann, und die Frage muss ich nach Tutzing stellen, kann theoretisch ein CSU-Politiker die Fraktion führen, auch wenn dann die Auffälligkeit, Augenhöhe und Eigenständigkeit der CSU-Landesgruppe als Bayern-Block in Berlin etwas verwischt würde?
0: Also das ist genau das Dilemma, das Sie ansprechen. Das ist jetzt einerseits auf den ersten Blick wäre es ein Machtgewinn für die CSU innerhalb der Unionsfraktion, aber es birgt eben die Gefahr, dass man ansonsten vielleicht als Landesgruppe CSU womöglich zurückstecken muss. Dobrindt hat einen großen Vorteil, dass ihn alle, das ist vielleicht in der Öffentlichkeit, wird es gar nicht so wahrgenommen, als eine ganz stark integrative Kraft wahrnehmen. Dass er jemand ist, der einerseits innerhalb der Unionsfamilie, der sogenannten integrierend

0: ausgleichend, kompromissfindend wirkt, aber durchaus auch zu den seriösen Oppositionsparteien. Das wäre ein großer Vorteil. Gleichzeitig hätte dann die CSU natürlich das Problem, dass sie den erfolgreichen CSU-Bundesminister dann eben nicht mehr in der Bundesregierung hätte.
1: Sagt die Politikwissenschaftlerin Ursula Münch, Direktorin der Akademie für politische Bildung im bayerischen Tutzing, in den NDR-Info-Themen des Tages am Sonntagmittag. Dass man in den Urlaubsregionen Mecklenburg-Vorpommerns auf Regen hofft, kommt auch nicht so oft vor. Aber im Müritz-Nationalpark ist das so. Seit Montag arbeiten sich hunderte Einsatzkräfte an einem gewaltigen Feuer ab. Unterstützt aus vielen Bundesländern mit Mensch und Material. Hoffnung macht, dass es auf dem munitionsbelasteten Teil des Geländes nicht mehr brennt. Jetzt geht es darum, dem Feuer weiter mit Wasser von der Seite und von oben beizukommen. Und Regen ist in Sicht. Sven-Peter Martens fasst zusammen.
2: Das sei auch für die Einsatzkräfte die beste Nachricht des Tages, so der Sprecher des Kreises Mecklenburgische Seenplatte, Martin Schröder. Der seit Freitag ersehnte Regen soll jetzt endlich im Bereich des Müritz-Nationalparks ankommen.
3: Ja, der Hoffnungsschimmer ist der Regen, der dann tatsächlich wohl auch mal fest, ich sage mal, zugesagt ist für ungefähr die Zeit ab 16 Uhr. Wir hoffen natürlich alle, dass es sich A, nicht irgendwie ändert, außer natürlich, es geht früher los. Und wir hoffen B, dass der Regen auch ausreichend ist, um ein bisschen Entspannung zu bringen.
2: Das Feuer habe sich laut Kreissprecher Schröder in der vergangenen Nacht so wörtlich nur geringfügig ausgebreitet.
3: Ja, also die Fläche, die betroffen ist, hat sich, wenn dann nur sehr gering, vergrößert. Wir können tatsächlich mit der Drohne gerade schlecht aufsteigen, weil die Winde zu stark sind. Aber von den Beobachtungen, die die Feuerwehrleute vor Ort machen konnten, können wir sagen, dass die Flammen auf jeden Fall wesentlich langsamer geworden sind in ihrer Ausbreitung.
2: Spezialisten der Feuerwehr aus Niedersachsen sind seit heute Vormittag dabei, das Feuer in der Nähe der Bahnstrecke Rostock-Neustrelitz-Berlin zu löschen. Ihre Fahrzeuge verfügen unter anderem über große Wassertanks und sie können die Flammen direkt bekämpfen.
3: Weil dort mittlerweile der Brand auf Gebiet angekommen ist, das nicht mehr durch Munition belastet ist. Das heißt, wir haben dort die Möglichkeit, tatsächlich aktiv auch zu löschen.
2: Die Bahnstrecke sei nicht gefährdet, so Schröder. Denn eine breite Schneise zwischen dem Brandgebiet und der Bahntrasse sei so stark bewässert worden, dass ein Überschlagen der Flammen in Richtung Bahnstrecke unmöglich ist. Im Moment bewässert ein Wasserwerfer der Polizei noch Flächen zwischen Granzin und dem Brandgebiet. Weiträumig kommt es immer noch zu Geruchsbelästigungen, von Granzin über Neubrandenburg bis hin nach Friedland. Auch für morgen stünden genug Feuerwehrfrauen und Männer zur Brandbekämpfung zur Verfügung, so Kreissprecher Schröder. Die Zahl der Einsatzkräfte sei aber mittlerweile von 370 auf 300 reduziert worden.
1: Sven-Peter Martens aus Neubrandenburg.
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1: Und wir blicken auf das Finale. Heute Abend Spanien-Argentinien. Jeder kennt inzwischen das Foto, auf dem der 20-jährige Lionel Messi ein Baby für einen UNICEF-Kalender badet. Die Mutter hatte diese schöne Fotogelegenheit in einer Lotterie gewonnen. Aus dem Baby wurde der heute 19-jährige Weltstar Lamine Yamal. Und auch Messi selbst nennt es verrückt, dass der Spanier ihn nun im Finale um den Weltpokal herausfordert. Da gibt es aber noch eine alte Geschichte, mit der Anne van Eickels ihre Vorschau beginnt.
5: Es gibt dieses Bild aus dem Jahr 2017. 34 Männer und zwei Frauen haben sich zu einem Teamfoto aufgestellt und lächeln in die Kamera. Es ist das Klassenbild des Profitrainerlehrgangs in Spanien. Auch Lionel Scaloni ist dabei. Er steht fast ganz links, trägt wie alle anderen ein rotes T-Shirt und hat seinen rechten Arm locker über die Schulter des Kursleiters gelegt, der direkt neben ihm steht. Ein Trainerschüler und sein Fußballlehrer. Mit dem Namen Luis de la Fuente.
6: Er war mein Ausbilder im Trainerkurs. Ich hatte einen besonderen Draht zu ihm, weil ich seine zugängliche Art schätze. Und natürlich weiß jeder, dass ich in Spanien lebe und eine spanische Familie habe. Aber so leid es mir tut, wir werden versuchen, ihn zu schlagen.
5: Heute stehen sich der Schüler und sein Lehrer im WM-Finale gegenüber. Und es sind genau diese kleinen verrückten Geschichten, die den Fußball so liebenswert und nahbar machen, trotz der großen Show rund um das Endspiel zwischen den Argentiniern von Scaloni und de la Fuentes Spaniern.
6: Das sind beides großartige Mannschaften, großartige Teams. Sie haben viele Gemeinsamkeiten in ihrem Verhalten und in ihrem fußballerischen Talent. Natürlich werden beide Mannschaften versuchen, dieses Spiel zu dominieren.
5: Mit ihren Eigenheiten und Gemeinsamkeiten. Beide Mannschaften haben gerne den Ball. Die Spanier lassen ihn kreiseln, schnell, vertikal, gnadenlos. Dazu kommt eine herausragende Abwehr, die im Kollektiv bei dieser WM erst ein Gegentor bekommen hat, aber jetzt auf den erfolgreichsten Torjäger des Turniers trifft. 8-mal hat Lionel Messi schon getroffen.
7: Im Finale wollen wir ein gutes Spiel machen. Das wird nicht einfach. Spanien hat viele herausragende Spieler. Sie spielen sehr gut. Und wir haben auch unsere Stärken.
5: Vor allem Mentalität und Comeback-Qualitäten. Und während Lionel Messi mit 39 Jahren zum dritten und wohl letzten Mal auf dieser Finalbühne steht, hebt sich der Vorhang für den Spanier Lamine Yamal zum ersten Mal.
7: Mit 19 hat er seine ganze Karriere noch vor sich und jetzt die große Chance, etwas Historisches zu schaffen, was wir natürlich mit aller Macht verhindern wollen. Ich wünsche ihm nur das Beste.
5: Schließlich haben beide eine besondere Verbindung, seit Lionel Messi vor 19 Jahren Baby Yamal bei einem Fotoshooting gebadet hat. Es ist eine weitere kleine Geschichte rund um das große WM-Finale zwischen Titelverteidiger Argentinien und Europameister Spanien. Diesem Duell zwischen Schüler Lionel Scaloni und seinem Lehrer Luis de la Fuente.
6: Ich glaube, Scaloni und ich, wir freuen uns beide sehr auf das Spiel. Wir haben ein gutes Verhältnis. Wir kennen das Spiel und wissen, dass wir alles geben werden, um zu gewinnen. Trotzdem, glaube ich, freuen wir uns riesig auf dieses Duell.
5: Und nach dem Abpfiff wird sich zeigen, ob der Lehrer oder der Schüler seinen Weltmeister gefunden hat.
1: Anne van Eickels berichtete aus den USA.
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1: Wir haben unsere WM-Reporter um je ein gut begründetes Plädoyer für die beiden Finalisten gebeten. Jens-Jörg Rieck ist sich sicher, Spanien wird nach 16 Jahren wieder Weltmeister. Warum?
8: Weil es ein Fußballgesetz ist, dass immer die beste Defensive gewinnt. Und die beste Defensive haben natürlich die Spanier, die sich nur ein einziges Gegentor in den bisherigen 7 WM-Spielen eingefangen haben. Bei ihrem einzigen WM-Titel, damals 2010, waren es übrigens auch nur 2 Treffer. Sollten sie also gegen die Argentinier, die hier beim Turnier schon mehr als ein halbes Dutzend Gegentore kassiert haben, wieder zu Null spielen, dann wäre dies sogar ein neuer WM-Rekord. Außerdem haben sie mit Luis de la Fuente einen Trainer, der weiß, was er tut. Wer den Auftritt gegen den großen Turnierfavoriten Frankreich, das Team mit dem teuersten Kader der Welt, gesehen hat, der hat da einen Plan erkannt, der die Spieler nicht überrascht haben dürfte. Schließlich kennen sie ihren Coach seit Jahren. Denn mit vielen von ihnen, zum Beispiel mit Super Joker Merino, hat er schon vor mehr als 10 Jahren Europameistertitel im Nachwuchs abgeräumt. Und natürlich gewinnen sie vor allem auch deswegen, weil Wunderkind Lamine Yamal nach seiner Verletzung jetzt immer besser in Form kommt. Am Donnerstag hat er zwar mal kurz pausiert, aber er wird im Finale spielen. Genau wie am 14. Juli 2024, da wurde er einen Tag nach seinem 17. Geburtstag im Endspiel Europameister. Jetzt wird er in der Woche seines 19. Geburtstags mit der Rückennummer 19 Weltmeister. Ein bisschen spooky, aber klar, denn wann ist nochmal das Finale? Ja genau, jetzt an diesem Sonntag am 19.
1: Ein Plädoyer von Jens-Jörg Rieck, auch seine Kollegin Stefanie Batschik legt sich vor dem Finale heute Abend fest. Argentinien verteidigt seinen Weltmeistertitel.
9: Immer laut, immer emotional, leicht drüber, was die Aggressivität in den Zweikämpfen betrifft und mit der Genialität des Lionel Messi. Argentinien verteidigt den Titel, weil die Spieler von La Albiceleste, angetrieben von der Leidenschaft für den Fußball, über schier unbegrenzte Konditionen zu verfügen scheinen. Im Achtelfinale machen sie aus einem 0-2 gegen Ägypten ein 3-2 in 13 Minuten. Im Halbfinale gegen England reichen 5, um ein 0-1 in ein 2-1 zu wandeln. Und immer ist er beteiligt. Superstar Lionel Messi verzaubert auch mit 39 Jahren die Fans bei dieser Fußball-Weltmeisterschaft. 8 Tore und 4 Assists sind einfach magisch. Der 1,70 Meter kleine Kapitän überragt sie alle, zieht seine Jungs mit, macht sie stark. Und er kann sich heute gegen Spanien krönen mit dem 2. WM-Titel in Folge.
1: Unsere WM-Reporter und ihre Prognosen. Erstmals wird es heute Abend in der Halbzeit des WM-Finales zwischen Argentinien und Spanien in New York eine Show geben. In etwa so, wie man das vom Super Bowl kennt. Shakira tritt auf, Madonna und noch einige mehr. 11 Minuten soll das Spektakel dauern. Durch Bühnenauf- und Abbau dürfte sich die Halbzeitpause aber deutlich verlängern. Die Rede ist von 25 Minuten. Aus New York, Martin Ganselmeier.
10: Was das Super Bowl-Finale im American Football kann, das schafft auch das Finale der Fußball-WM, will FIFA-Chef Gianni Infantino beweisen. Die Halbzeitshow der Fußball-WM soll die beim Super Bowl sogar noch übertrumpfen. Wenn also nach dem Halbzeitpfiff die Profis in ihre Kabinen laufen, erobern Shakira, Madonna, BTS, Justin Bieber und viele andere Superstars den Rasen. Shakira wird wohl ihren WM-Song Die Die singen. Und die südkoreanische Boygroup BTS wird Milliarden Fernsehzuschauer zur größten Bühne der Welt willkommen heißen. Was Madonna und Justin Bieber beitragen, bleibt noch ein Geheimnis. Ebenso die Auftritte des venezolanischen Dirigenten Gustavo Dudamel, eines New Yorker Grundschulchores und der Muppet-Figuren Kermit und Miss Piggy. Coldplay-Sänger Chris Martin hat als künstlerischer Leiter die schwierige Aufgabe, all die Superstars in 15 Minuten unterzubringen. In jedem Fall wird es die meistgesehene Veranstaltung der Geschichte, kündigt der Organisationschef der Halbzeitshow Hugh Evans im ARD-Interview an.
11: This is the most watched event in history. There's going to be, you know, billions and billions of
10: Milliarden und Abermilliarden von Menschen werden zuschauen. 31 Mal so viele wie beim Super Bowl. Die ganze Welt soll teilhaben. Aber sprengt das nicht die 15-minütige Halbzeitpause? Wie schon beim Finale der Club-WM vor einem Jahr, als die Halbzeitshow mit Popstars dann doch fast eine halbe Stunde dauerte. Deutlich länger jedenfalls als im Regelwerk des Fußballs vorgesehen. Nur mit Erlaubnis des Schiedsrichters darf die Halbzeitpause ausnahmsweise länger ausfallen. Doch Organisationschef Hugh Evans verspricht:
11: The halftime show only goes for 11 minutes.
10: Die Halbzeitshow wird nur 11 Minuten dauern. Wir werden uns gegenüber dem Fußball absolut respektvoll verhalten. Wir werden den Platz so abdecken, dass der Rasen verschont bleibt. Die 11 Minuten werden die unterhaltsamsten 11 Minuten der Geschichte werden. Außerdem dient das große Halbzeitspektakel einem guten Zweck, sagt Organisationschef Hugh Evans. Hauptberuflich leitet er die Hilfsorganisation Global Citizen, die jedes Jahr im New Yorker Central Park ein Benefizkonzert zur Bekämpfung von Hunger und Armut veranstaltet. Die Halbzeitshow wird die größte Ansammlung von Künstlern für einen guten Zweck seit dem Konzert von Live Aid 1985, sagt Evans.
11: This will be the single largest gathering of artists for a cause since Live Aid.
10: $100 Millionen soll die Halbzeitshow einbringen für einen Bildungsfonds, der Kindern in ärmeren Ländern den Schulbesuch und das Fußballspielen ermöglicht. So wäre dann allen geholfen, der FIFA, den Superstars, der Hilfsorganisation und hoffentlich auch den Kindern.
1: Martin Ganselmeier aus New York. Wir übertragen das Finale hier auf NDR Info natürlich live und in voller Länge. Auch dann, wenn die Halbzeitpause länger dauern sollte als eine eventuelle Verlängerung. Das Spiel beginnt um 21 Uhr unserer Zeit. Das waren die NDR Info-Themen des Tages am Sonntagmittag. Schönen Nachmittag noch.
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1: Um 13.30 Uhr mit Michael Hafke. In der vergangenen Nacht hat Russland erneut die ukrainische Hauptstadt Kiew angegriffen. Es war eine der schwersten russischen Attacken mit ballistischen Raketen seit Kriegsbeginn im Jahr 2022. Aus Kiew, Stefan Lag.
2: Nach Angaben des ukrainischen Präsidenten Selenskyj feuerte Russland 40 Raketen verschiedener Typen sowie rund 120 Angriffsdrohnen ab. Mindestens ein Mensch wurde getötet, 16 weitere wurden verletzt. Wie die Behörden mitteilten, wurden mehrere Wohnhäuser und Autos zerstört. Kiews Bürgermeister Klitschko berichtete zudem von Bränden in verschiedenen Stadtteilen. Auch am Vormittag waren über Teilen der Stadt noch Rauchwolken zu sehen. Die ukrainische Luftwaffe meldete insgesamt 23 Raketeneinschläge und 10 Treffer durch Drohnen. Nach ihren Angaben konnte jedoch ein erheblicher Teil der angreifenden Raketen und Drohnen abgefangen werden.
1: Die arabischen Golfstaaten Kuwait und Bahrain stehen weiter unter iranischem Beschuss. Beide Länder meldeten, die Luftabwehr habe Raketen- und Drohnenangriffe aus dem Iran abgefangen. Aus Kairo, Nina Amin.
3: In Kuwait-Stadt gab es Sirenenalarm, wie Journalisten vor Ort berichteten. Iran-Streitkräfte hatten zuvor bestätigt, dass sie als Reaktion auf US-Attacken auf ihr Land US-Militärstützpunkte in Kuwait angegriffen hätten. Ein Munitionslager der US-Armee sowie der Luftwaffenstützpunkt Ali al-Salem seien dabei im Fokus gewesen. In den vergangenen Tagen hatten kuwaitische Behörden auch Angriffe auf Meerwasserentsalzungsanlagen gemeldet. Dies ist besonders heikel, da 90% des Trinkwassers für die Bevölkerung des Wüstenstaates mithilfe der Anlagen gewonnen wird.
1: Nach dem Rücktritt von Jens Spahn als Unionsfraktionsvorsitzender läuft die Suche nach einem Nachfolger. Im Gespräch sind unter anderem Kanzleramtschef Frei, Bundesinnenminister Dobrindt, Gesundheitsministerin Warken und CDU-Generalsekretär Linnemann. Viele Politiker der Union begrüßen unterdessen Spahns Rückzug. Mecklenburg-Vorpommerns CDU-Chef Peters sagte, er sei erleichtert. Er dankte Spahn für dessen Arbeit. Der niedersächsische CDU-Landesverband sprach von einem konsequenten und notwendigen Schritt. Spahn hat mit seinem Ehemann ein Kind durch eine Leihmutter in den USA austragen lassen. Da CDU und CSU die Leihmutterschaft strikt ablehnen, sorgte die Entscheidung, auf diese Weise ein Kind zu bekommen, für heftige Kritik. Während in der Industrie Ausbildungsplätze verloren gehen, steuert das Handwerk erneut auf steigende Ausbildungszahlen zu. In einigen Kammerbezirken seien die prozentualen Zuwächse sogar zweistellig, sagte Handwerkspräsident Dittrich der dpa. Aus der Nachrichtenredaktion Peter Kramer.
4: Im ersten Halbjahr seien schon knapp 68.000 Ausbildungsverträge geschlossen worden. Das sei ein Plus von rund 5% im Vergleich zum Vorjahreszeitraum. Als Gründe nannte Dietrich sichere und gute Jobs mit guten Verdienst- und Karrieremöglichkeiten. Er sprach von einem Lichtblick in einer insgesamt schwierigen wirtschaftlichen Lage. Man profitiere von der schwächelnden Industrie. Nach Angaben der IG Metall schlossen Unternehmen dort im vergangenen Jahr 9% weniger Ausbildungsverträge ab als im Vorjahr.
1: Und das Wetter in Norddeutschland. Neben vielen Wolken gibt es etwas Sonne, dazu zeitweise Schauer, vereinzelt aber auch teils starke Gewitter und örtlich freundliche Phasen. Werte liegen zwischen 18 und 22 Grad. Morgen dann ist es oft bewölkt, vor allem in Mecklenburg-Vorpommern gibt's Regen und Gewitter. Später dann von der Nordsee wird's länger sonnig, Temperaturen unverändert, 18 bis 22. Und am Dienstag dann mehr Sonne als Wolken, dazu kommen gelegentliche Schauer, 19 bis 24 Grad. Etwas kühler wird's dann am Mittwoch, dazu wolkig mit Schauern und Gewittern bei 8 bis 21 Grad. Das waren die Nachrichten.
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5: Wenn ich dann eben diese frischen Buchenblätter zum Beispiel fühle, dann lacht und hüpft und tanzt mein inneres Kind, weil es sich so schön anfühlt und ich, also das wird nie langweilig. Es ist jeden Frühling immer wieder neu und das ist wirklich was, was mich so berührt, dass es vielleicht mit dem Wort heilig am besten umschrieben ist.
6: Da spielt der Wald schon eine Rolle. Ich suche tatsächlich inzwischen öfters eher das Naturerlebnis, als dass ich mich in ein Kirchengebäude setze, weil ich merke, dass es mir zumindest um diese Wirkung zu haben hier mehr gibt.
7: Die zum ersten Mal hierher kommen, sagen sofort, ohne dass sie von mir einen Hinweis bekommen haben, boah, was ein besonderer Ort.
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8: Die besonderen Buchenwälder im Nationalpark Kellerwald-Edersee sind seit 2011 UNESCO-Weltnaturerbe und seit jeher ein Kraftort für viele. Für Naturtherapeutin Jessica Schmitz gar ein heiliger Ort.
5: Ja, der Wald an sich ist für mich einfach ein Ort, in dem ich zur Ruhe komme, in dem ich mich selbst wieder spüre. Ich liebe es, die Hand auf den Boden zu legen und einfach die Erde zu spüren. Am liebsten würde ich auch die Schuhe und die Socken ausziehen und barfuß gehen. Einfach, weil ich mich dann noch mehr spüre, weil ich dann einfach ja so in Verbindung gehe.
8: Jessica Schmitz bezeichnet sich als naturspirituell. Ihr Glaube ist für sie eine Art Resilienzwurzel, die ihr Halt gibt, sagt sie. Dabei schaut sie auf zu einem Baumriesen direkt vor ihr.
5: Wir sind jetzt hier im Nationalpark Kellerwald-Edersee, einer der ältesten Buchenwälder Europas, mit mächtigen großen Buchen, frischem Grün. Wenn man dann nach oben schaut in die Baumkronen, dann sieht man, wie die Sonne so durch das Blätterdach strahlt. Spiel von Licht und Schatten. Herrlich.
8: Seit über 20 Jahren ist die Natur hier sich selbst überlassen im Nationalpark am nordhessischen Edersee. Dementsprechend wild sieht es hier aus.
5: Das ist der Katzenstein, so eine Felsformation, die ja sehr urig ist. Ich bekomme tatsächlich immer Herzklopfen, wenn ich ihn betrete, einfach weil diese Buchen hier so mächtig und so hoch sind und auch diese Felsen und kleine Höhlen, wo vielleicht hier am Katzenstein auch mal eine Wildkatze übernachtet, wer weiß.
8: In der werdenden Wildnis will Jessica Schmitz heute Waldbaden. 10 Teilnehmer haben sich für den 3-stündigen Kurs angemeldet. Jessica Schmitz wirft einen dicken Ast auf den Waldboden.
5: Der wird unsere Schwelle in den Wald darstellen. Wir überschreiten bewusst die Schwelle in den Wald, lassen den Alltag draußen und treten bewusst in den Wald ein.
8: Ein bewusster Schritt über den Stock zum Klang einer Zimbel. 9 Frauen und ein Mann sind dabei.
5: Also ich habe viele Skeptiker, weniger Skeptikerinnen tatsächlich. Also die größere Aufgabe ist, die männlichen Teilnehmenden ja zu überzeugen. Die brauchen auch oft vielleicht den 2. und den 3. Anlauf. Aber dann merken sie, ja, es tut einfach gut und ich darf es mir erlauben und es ist auch nicht albern. Und ich muss auch nicht die Bäume umarmen, sondern ich darf mich auch einfach hinsetzen und meine Sinne einschalten und genießen.
8: Vorbei am riesigen Wurzelteller einer umgestürzten Buche, rein in eine Meditation, mitten in der nordhessischen Wildnis.
5: Ja, und wenn du dich wohl und sicher fühlst, dann darfst du gerne deine Augen schließen. Und dann richte deine Wirbelsäule ein bisschen nach oben auf, lass die Schultern nach hinten unten sinken. Verbinde deine Füße mit der Erde oder die Beine mit dem Baumstamm, auf dem du jetzt sitzt. Und dann atme bewusst einmal tief durch die Nase ein und durch den geöffneten Mund lang und vollständig alles aus. Und vielleicht kannst du mit deiner Nase nicht nur deinen Atem wahrnehmen, sondern auch den Wald riechen. Die frische, klare Waldluft, einen Waldduft.
8: Ursula und Frank Wendeberg hören ganz genau hin. Sie sind Klangkünstler und mit spezieller Technik und besonderen Mikrofonen im Nationalpark unterwegs.
9: Ich belausche gerade den Baum. Das ist ähnlich wie ein Stethoskop, was der Arzt sonst hat, nur noch etwa 100-mal lauter, als der Arzt es sonst normalerweise hören kann. Und damit kann man wirklich das Trappeln der Ameisen hören. Oder wenn sie ein Blatt durchbeißen.
10: Wir hocken vor einem Mucksmäuschen still. Den Frank stört ja sogar, wenn hier an der Jacke was kruschelt. Dann ist die Aufnahme schon nicht gut, weil der ist ein Perfektionist am Ohr.
9: Ich finde die kleinen Bächlein hier im Kellerwald-Edersee schon wirklich sehr bezaubernd vom Sound auch. Wie fein perlig das Wasser dann über die Felsen läuft.
8: Das Paar hat alle 16 Nationalparks in Deutschland besucht und ortstypische Klänge eingefangen.
9: Die Nationalparks sind einfach in Deutschland unsere Juwelen, die wir haben, was Natur betrifft. Und darum haben wir uns darauf fokussiert, in diesen Regionen, wo Natur noch Natur sein darf, aufzunehmen.
8: Ein Parabolmikrofon, das aussieht wie eine große Salatschüssel, kann Klänge aus weiter Entfernung ganz nah ans Ohr holen.
9: Ich mache Naturaufnahmen, seitdem ich ein kleines Kind bin. Seit so ungefähr 7, 8 Jahre alt habe ich mein erstes Aufnahmegerät gehabt. Und jetzt mit der neuen Technik ist aber noch mal viel mehr möglich. Und darum wollten wir einfach so dieses High-End-Level nutzen für richtig tolle Nationalparkaufnahmen.
8: Ja. Im Vielklang mit der Natur nennen sie ihr Projekt.
11: Durch dieses ganz spannende, unten tief der See und direkt die Bäume am Ufer entstehen dann halt so ganz tolle Klangräume. Wir haben zum Beispiel sich paarende Nilgänse aufgenommen. Und das waren insgesamt 3 Vögel, ein Weibchen, 2 Männchen. Und letztendlich hast du gedacht, du stehst in der Kirche und da sind 20 Gänse drinnen, weil das so ein Sound war.
9: Ich glaube, das Spannende ist so, dass wir mit den Augen eigentlich in die Welt hinausblicken und mit den Ohren holen wir die Welt in uns hinein. Und das ist so der Unterschied von der Qualität her, dass wir, wenn wir mit den Ohren lauschen, nochmal einen viel emotionaleren Zugang haben zu diesen ganzen Klängen und auch zur Natur.
8: Jessica Schmitz verbindet viele Emotionen, auch Kindheitserinnerungen mit diesem Wald. Bis heute ist er Jessicas Lieblingsort zum Abtauchen.
5: Immer dann, wenn ich so, ja, genervt war von allen oder ich mich geärgert habe oder Dinge einfach waren, wo ich gedacht habe, okay, jetzt müsst ihr mich gerade mal alle in Ruhe lassen. Dann hatte ich meine Bank am Waldrand mit dem Blick übers Urftal und habe da gesessen und habe den Kopf frei bekommen.
8: Als gelernte Arzthelferin hat Jessica 20 Jahre lang als Diabetesberaterin in einer Klinik gearbeitet.
5: Ja, und dann habe ich irgendwann einen Artikel in einer Frauenzeitschrift gelesen und habe gedacht, verflixt, Waldbaden, das machst du doch auch. Damit kann man Geld verdienen. Wie cool ist das denn bitte? Das versuche ich.
8: Sie kündigt ihren sicheren Job.
5: Dann habe ich alles auf eine Karte gesetzt.
8: Mit Erfolg. Inzwischen betreut sie als ausgebildete Naturtherapeutin auch Patienten einer Klinik für Psychosomatik. Der Wald hat vielen beim Gesundwerden geholfen, sagt sie.
5: Es gibt mittlerweile ganz viele Studien und Untersuchungen, die gezeigt haben, welche positiven Effekte das Waldbaden auf den menschlichen Organismus hat und auch auf die menschliche Psyche, also ganzheitlich tatsächlich auf uns Menschen. Ich will da nur 1, 2 Dinge mal erwähnen. Es ist zum Beispiel so, dass wir, wenn wir Waldgeräusche oder auch Vogelstimmen hören, die aus unserem Kulturkreis kommen, also jetzt keine Regenwaldvögel, sondern wirklich europäische Waldvögel, dass wir dann alleine durch das Zuhören dieser Stimmen, dieses Gezwitschers schon einen entspannenden Effekt haben, also dass wir Stress abbauen. Und gleichzeitig ist es auch so, dass wir ganz unbewusst und nebenbei natürlich die Luft des Waldes einatmen und die Waldluft ist angereichert mit Terpenen. Und da hat man festgestellt, dass eben das Immunsystem aktiviert wird.
8: Baden in der Waldluft, jeden Monat ein Wochenende im Wald. Das wäre für viele schon ein echter Gamechanger für unser Wohlbefinden und unsere Gesundheit, sagt Jessica. Ihre Waldbadegruppe tastet sich inzwischen tiefer in den Wald hinein. Die Teilnehmer sollen Gegenstände sammeln, die ihr Gegenüber später ertasten soll.
5: Und es geht nicht darum, zu erkennen, was es ist, sondern es geht darum, Adjektive zu finden. Also diesen Gegenstand möglichst genau zu beschreiben, wie er sich anfühlt. Sodass in deinem Kopf, vor deinem geistigen Auge tatsächlich ein Bild entsteht von diesem Gegenstand. Manchmal kann man sogar die Farbe fühlen.
12: Oh, das ist spannend. Ganz weich. Glatt. Es ist spiralförmig. Das hast du sehr schön für mich ausgewählt, weil es ist auch noch das Labyrinth. Ich muss, glaube ich, gleich weinen. Die Assoziation ist das Labyrinth. Mein Weg. Ich danke dir dafür, dass du genau dieses Stück gefunden hast. Es ist ganz wunderschön.
8: Heike hat eine schwere Krankheit überstanden, auch mit Hilfe des Waldes.
12: Das ist ein Kraftort, also spendet sehr viel Kraft. Und ich finde da sehr viel innere Ruhe, auch innere Ausrichtung. Ich bin auch den Weg hoch mit einem kleinen Tränchen im Auge, also jetzt auch so unterwegs, weil es mich gerade sehr beglückt. Also ich bin auch ein klassischer Baumumarmer. Ich weiß bereits heute, wo ich eines Tages begraben sein werde. Das ist ein Wald und zu diesem Baum kehre ich auch sehr häufig, also da gehe ich sehr häufig hin. Und es ist jetzt schon ein Kraftort für mich.
8: Manuel Schweiger leitet den Nationalpark Kellerwald-Edersee. Für den Job ist er mit seiner Familie von der Großstadt ins Grüne gezogen und genießt die besondere Natur vor seiner neuen Haustür.
13: Ich bin sehr froh, dass ich das Pendeln, was ich davor hatte, nicht mehr habe, sondern dass ich jetzt mit dem Fahrrad tatsächlich ins Büro fahren kann. Davor musste ich nach Frankfurt reinpendeln, in die Stadtwildnis sozusagen. Jetzt darf ich quasi in die Waldwildnis pendeln.
8: Manuel Schweiger genießt es, wenn er statt am Schreibtisch auf seinem Dienst-E-Bike sitzt. Das Schutzgebiet, für das er zuständig ist, ist 7.688 Hektar groß. Umgerechnet mehr als 10.000 Fußballfelder. Heute ist er in Frankenau unterwegs.
13: Für mich ist es ein Unterschied, ob ich jetzt in einem alten Naturwald bin oder gar in einem Nationalpark mit urwaldartigen Relikten oder ob ich in einem Forst bin. Ja. Da kommt keine so Ruhe über mich, würde ich sagen. Also dass ich dann merke, hier komme ich zur Ruhe. Das empfinde ich schon ganz speziell in so alten Wäldern mit mächtigen Bäumen.
8: Der Wald ist auch für ihn ein heiliger Ort. Als Sohn eines Diakons spielten die Kirche und der Glaube für ihn schon als Kind eine wichtige Rolle. Allerdings immer zwanglos.
13: Ich bin der Kirche sehr verbunden, würde ich mal sagen. Auch wenn ich nicht mehr so oft in den Gottesdienst tatsächlich so gehe wie in meiner Kindheit oder in meiner Jugend, sondern tatsächlich, da spielt der Wald schon eine Rolle. Ich suche tatsächlich inzwischen öfters eher das Naturerlebnis, als dass ich mich in ein Kirchengebäude setze, weil ich merke, dass es mir, zumindest um diese Wirkung zu haben, hier mehr gibt.
8: Dabei hat er hier in seinem Nationalpark sogar beides. Auf einer bewaldeten Anhöhe bei Frankenau gibt es eine kleine Kirche mitten im Nationalpark.
13: Hier sind wir an der Quernskapelle. Das ist wirklich ein besonderer Ort. Hier war schon immer so eine Art spiritueller Ort.
8: Angeblich sollen hier oben schon die alten Germanen gebetet haben. Bis zur Reformation gab es eine Siedlung hier oben. Dann kam Kälte und Pest und die Menschen zogen hinunter ins Tal. Bäume eroberten sich den Hügel zurück, bis 1990 ein Orkan vorbeifegte.
13: Und als dann hier der Fichtenwald zusammengebrochen ist, da kam in der Bevölkerung der Wunsch auf, hier wieder eine Kapelle zu errichten. Als ich es damals gehört habe, war ich erstmal skeptisch. Ja, also was ist denn das jetzt für eine Idee, in einem bestehenden Nationalpark nachträglich noch eine Kapelle zu bauen? Zu Recht sind da die Hürden sehr hoch, um überhaupt was bauen zu können. Und das war dann schon eine besondere Konstellation und auch der Hartnäckigkeit der Menschen hier vor Ort zu verdanken, dass das zustande gekommen ist.
8: Der Pfarrer und der damalige Bürgermeister Reinhard Kubert hatten die Idee zur Waldkirche.
14: Die Hürde war extrem hoch, weil hier so viele Schutzkategorien drauf liegen und lagen, Bannwald und was weiß ich, wie das alles hieß. Das macht es eigentlich vom Grundsatz her unmöglich, aber es hat dann doch irgendwie geklappt mit Gottes Fügung. Jeder Bürger, glaube ich, hat irgendwie eine Idee gehabt, wie das Ding hier aussehen könnte. Und dann eines Tages klopfte es an meiner Tür, an meinem Dienstzimmer, in meinem Rathaus, trat ein älterer Herr hinein und hatte ein Modell unterm Arm. Und fasziniert hat mich der Grundgedanke der Dachgebung. Er hat nämlich an den Apostel Paulus erinnert, der den schützenden Mantel als Hirte um die Schutz suchen, gelegt hat oder legen soll. Das ist so ein gefaltetes Dach. Also man kann das jetzt wirklich so vorstellen wie ein Umhang eines Schäfers. Also der Hirte ist ja der Schäfer und er umgibt mit seinem Mantel die Schäfchen, die ihm anvertraut sind.
8: Ein schützender Ort. Die kleine Kapelle umarmt ihre Besucher förmlich und lädt Wanderer aus der Region, aber auch Touristen aus aller Welt ein, kurz innezuhalten.
14: So, jetzt gehen wir in die Kapelle hinein. Wir öffnen die Tür.
8: Ein großes Schiebetor lässt sich öffnen, wenn hier zweimal im Jahr der Gottesdienst der Gemeinde Frankenau stattfinden darf. Eine Ausnahmeregel im Nationalpark. Dann wird die Glocke noch per Hand geläutet, in der kleinen Waldkirche mit atemberaubendem Blick über den Kellerwald hinunter ins Tal.
14: Das ist ein fließender Übergang von der Kirche hinein in die freie Natur. Und die zum ersten Mal hierher kommen, sagen, boah, was ein besonderer Ort.
8: Ein heiliger Ort im heiligen Wald. Ein Urwald mit besonderer Strahlkraft Das spürt auch René Prochnow.
15: Diese Momente, wenn man früh morgens unterwegs ist, die Sonne geht gerade auf, das landschaftliche Bild ist einfach atemberaubend. Das sind dann immer diese Wow-Momente.
8: René Prochnow ist Rangerin im Nationalpark und führt eine Wandergruppe durch die werdende Wildnis.
15: Warte, das ist nur dieser eine Ast jetzt, glaube ich. Noch ein bisschen runter? Ja. Super. Das ist halt getreu dem Motto Natur, Natur sein lassen. Wir machen hier nichts mehr. Ist für uns natürlich ein bisschen anstrengender, aber das Abenteuerfeeling ist natürlich dadurch auch angespornt. Deswegen, ich sehe es immer als persönliche Challenge.
8: 7 Kilometer durchs Gestrüpp, inmitten hüfthoher Brennnesseln bei 30 Grad. Mit Proviant und schwerem Rucksack hilft die Rangerin den Teilnehmern, über umgestürzte Bäume zu klettern.
15: Wir wollen ja hier Wildnis vermitteln und Wildnis sieht nun mal so unordentlich aus, unaufgeräumt und man muss halt auch mal wo drüber klettern. Ja. Ich bin nämlich auch nicht so der. Da muss man sich durchquetschen. Ich bringe den Menschen bei, warum die Natur so schön ist. Das ist mein absoluter Traumberuf und so bin ich Rangerin geworden.
8: Früher hat sie als gelernte Forstwirtin kranke und alte Bäume mit der Motorsäge umgeholzt.
15: Die Dollarzeichen oder die Eurozeichen hatte ich auch manchmal so, oh, der Baum würde richtig schönes Furnierholz abgeben. Jetzt hat man natürlich den Wert. Ich freue mich jetzt unheimlich über Bäume, die alt geworden sind mit Spechthöhlen oder auch wenn viele verschiedene Käfer den Baum besiedeln. Das ist dann in meinen, also im forstwirtschaftlichen Sinne war das oft vielleicht, ah, das sind Schädlinge, jetzt geht der Baum kaputt, jetzt muss er weg, damit er überhaupt noch Geld bringt. Und jetzt freut man sich einfach mit, hey, schön, dass es ein neuer Lebensraum geworden ist.
8: Wenn sie heute einen dicken Baumstamm am Boden verrotten sieht und ein winziger Keimling darauf sitzt, berührt sie das.
15: Für mich wäre so der Wow-Effekt, das ist, wenn man es auf den Menschen beziehen würde, das ist ein Mehrgenerationenhaus. Also da steht, sag ich mal, die Oma liegt schon umgefallen am Boden, aber da kommen schon die Enkelkinder hoch und der Mutterbaumbuche steht auch noch nebendran. Und das ist so für mich halt dieses, es hat so was Familiäres irgendwie.
8: Die Wildnisnacht ist kein Spaziergang, aber für viele ein Ausflug zurück zu den Wurzeln, zurück zu unseren Grundbedürfnissen. Ohne Handy, ohne Zelt, nur mit Schlafsack.
15: Die wenigsten Menschen haben mal wirklich selbst im Wald übernachtet, so unter freiem Himmel. Das ist natürlich ein einmaliges Erlebnis.
8: Nur die Geräusche der Nacht, Mondlicht und diesmal statt Sternenhimmel Donnergrollen.
15: Ja, die meiste Zeit tatsächlich auch wach. Ich habe das Wetter immer wieder so mit einem Ohr beobachtet. Mitten in der Nacht kamen noch mal Blitze und Donner. Danach kam irgendwann mal eine Windböe. Dann hat hier alles geraschelt. Fand ich aber dann ganz angenehm, weil wieder der kalte Wind ein bisschen hat abgekühlt. Und ich hatte das Gefühl, das hat die Mücken ein bisschen vertrieben. Ja, so Frage an die Gruppe. Wer hat die meisten Mückenstiche?
16: Ich habe 3.
15: Drei? Ja. Wie viel hat der Josch?
17: Über 15.
15: Was?
8: Eine kleine Erinnerung an ein einmaliges Erlebnis. Abseits der Wanderwege im Nationalpark dürfen sich nur wenige bewegen. Neben den Rangern sind das die Forscher. Carsten Morkel ist auf Insektenpirsch mit seinem Klopfschirm.
18: Als Wanzen- oder Käferforscher brauche ich auf jeden Fall diesen Klopfschirm im Wald. Das ist immer ein bisschen tricky, weil der unter Spannung steht. Und mit einem Stock wird dann vom Baum oder Strauch das Material in den Klopfschirm geklopft.
8: Mit Material meint er die Insekten. Klingt weniger emotional, findet er. Und so fallen die Tierchen in eine Art umgedrehten Regenschirm, wo er sie untersuchen kann nach Art und Vorkommen.
18: Es gibt meistens gute Tage mit der entsprechenden Erfahrung. Ich glaube, ich habe einen schlechten gehabt, wo ich gar nichts gefunden habe. Und das passiert mir nicht nochmal.
8: Der Biologe sucht im Nationalpark nach seltenen Urwaldreliktarten. Wanzen und Käfer, deren Vorfahren noch die Dinosaurier kannten. Mit seinem Taschenmesser pult er dafür die Rinde vom Totholz eines umgefallenen Baumstammes.
18: Und da ist halt viel Raum für Forschung. Und das ist halt hier im Nationalpark mit den vielen alten Bäumen und den vielen Pilzen, die wir haben, ist das eine total spannende Geschichte.
8: Bei seiner Arbeit braucht er Geduld. Nach der seltenen sibirischen Rindenwanze hat Carsten Morkel beinahe ein Jahrzehnt gesucht, bis er sie unter einem Stück Baumrinde entdeckt hat.
17: Im normalen Forst gibt es diese Tiere gar nicht.
18: Im Wirtschaftswald ernte ich den Baum halt mit 120, 140 Jahren. Da fehlen eben diese alten Bäume, die 200 Jahre oder älter sind, die diese Baumhöhlen, die die oft brauchen, ausbilden können, die entsprechende Pilzflora haben.
17: In einer solchen Baumhöhle ist er heute einem Urwaldkäfer auf der Spur. Das will sich auch sein Chef, Nationalparkleiter Manuel Schweiger, nicht entgehen lassen.
6: Gut, und wie suchst du jetzt da?
18: Ein bisschen Mulm rausnehmen und später wieder reintun. Da sind natürlich auch noch Blätter bei. Ob da irgendwas bei ist.
6: Also wir suchen jetzt nach Insektenteilen.
18: Wir suchen nach Insektenteilen des Eremiten, der ist ja relativ groß, ein großer Käfer.
6: Aber das hier ist eine Schnecke.
18: Das Dumme ist, der ist genauso gefärbt wie diese Rindenteile oder wie dieser Holzmulm.
6: Ja, was ist das denn?
18: Und, ach, guck mal hier. Das ist ja irre. Das sieht aus, als wäre das. Also es ist auf jeden Fall ein Teil eines Käfers. Und das müsste das Pronotum, also der Halsschild eines Eremiten sein. Den nehmen wir mit und gucken uns das im Labor an. Das
6: sehe ich auch zum ersten Mal im Leben. Ja.
17: Carsten Morkel erinnert sich genau an den Tag, als ihn das Insektenfieber gepackt hat.
18: Am Osterfest 1975, da war im Osternest ein Käferbuch drin. Ich habe dann Käfer gesammelt und das hat mich nicht mehr losgelassen. Wenn es so ist, dass man dann irgendwas Besonderes gefunden hat, man kommt dann aber irgendwann in den Flow rein, dann vergisst man die Pause, die macht man nicht, man vergisst zu essen und zu trinken.
17: Jessica Schmitz kennt diesen Flow. Bei ihr ist es der Wald-Yoga-Flow.
19: Ich glaube, da darf man dann jeglichen Perfektionismus auch wieder hinten anstellen. Wenn man dann ein bisschen unebenen Boden hat oder vielleicht auch ein bisschen wegrutscht, dann wird die Asana eben nicht so perfekt. Aber genau das macht auch den Reiz aus. Es geht dann eher ums Erleben und nicht um die perfekte Asana, um den perfekten herabschauenden Hund. Yoga, wenn ich das Wort übersetze, heißt ja anjochen oder in Verbindung gehen. Und über die Verbindung mit der Natur, mit dem Wald, gehe ich eben noch intensiver in Verbindung mit mir selbst. Habe einfach nochmal eine ganz andere Wahrnehmung. Auch über die Sinne, über die Geräusche, über den Wind auf der Haut. Ich atme natürlich dann auch viel gesündere Luft als in einem Raum, in irgendeinem Ort oder in irgendeiner Stadt.
17: Bei ihren Outdoor-Yoga-Kursen ist es ihr besonders wichtig, dass alle erstmal richtig atmen.
19: Naja, um den Parasympathikus, um den Entspannungsnerv zu aktivieren, ist es immer gut und wichtig, lang auszuatmen und vor allem in den Bauch einzuatmen. Also tief in den Bauch und lang und vollständig auszuatmen. Wer nicht richtig atmet, lebt nicht gut. Und deshalb ist das Atmen in den Bewegungen, in den Asanas das A und das O für mich, ja. Und dann auch noch gesunde Waldluft zu atmen, ist eigentlich das Beste, was man machen kann.
17: Jessica Schmitz tut das fast jeden Tag. Eine längere Zeit ohne Wald kommt für sie überhaupt nicht in Frage.
19: Ich war mal auf einer Hallig im Rahmen einer Ausbildung und auf dieser Hallig stand vielleicht ein Baum und ich habe bestimmt den halben ersten Tag damit verbracht, darüber nachzudenken, wie ich das denn hier jetzt hinbekomme ohne Bäume. Also es war so unerwartet und fremd für mich, dass ich wirklich Zeit brauchte, mich darauf einzulassen. Da war ich selber überrascht von meinem Herangehen da, aber ich bin ein Mädchen aus dem Walddorf. Das ist einfach so.
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1: Um 14 Uhr mit Michael Hafke. Russland hat die Ukraine bei dem jüngsten Angriff nach Angaben aus Kiew mit der größten Zahl an ballistischen Raketen seit Kriegsbeginn attackiert. In der ukrainischen Hauptstadt wurden demnach mindestens ein Mensch getötet und 13 weitere verletzt. Aus der NDR Nachrichtenredaktion Rainer Glitz.
2: Der ukrainischen Luftwaffe zufolge hat Russland bei dem Angriff in der Nacht 41 Raketen eingesetzt. Davon habe die Luftabwehr 18 Raketen abgefangen. Hauptziel sei die ukrainische Hauptstadt Kiew gewesen. Der geschäftsführende Außenminister Sibeha bezeichnete das russische Vorgehen als brutalen Terrorangriff. Er fordert mehr Druck auf die Führung in Moskau. Gleichzeitig haben die ukrainischen Streitkräfte in der Nacht nach eigenen Angaben zwei russische Öltanker im Schwarzen Meer angegriffen. Die Ukraine hatte zuletzt neben der russischen Ölinfrastruktur verstärkt Schiffe der sogenannten Schattenflotte Moskaus ins Visier genommen.
1: Nach dem Tod zweier US-Soldaten bei iranischen Angriffen hat die US-Armee nach eigenen Angaben massive Gegenschläge durchgeführt. Die beiden Männer waren bei Attacken auf einen US-Stützpunkt in Jordanien ums Leben gekommen. Vier weitere Militärangehörige seien verletzt worden, so das für die Region zuständige US-Militärkommando CENTCOM. Zudem werde ein weiterer Soldat vermisst. Der Iran attackierte seinerseits erneut Ziele in den Golfstaaten Kuwait und Bahrain. Nach dem Rücktritt von Jens Spahn als Vorsitzender der Unionsfraktion beginnt jetzt die Suche nach einem Nachfolger. Bundeskanzler Merz will zusammen mit CSU-Chef Söder möglichst bald einen Vorschlag machen. Aus Berlin Uwe Berndt.
3: Spekuliert wird zurzeit über mehrere Namen, allen voran Kanzleramtschef Thorsten Frey. Außerdem im Gespräch sind zum Beispiel Innenminister Alexander Dobrindt, Gesundheitsministerin Nina Wagen und CDU-Generalsekretär Carsten Linnemann. Friedrich Merz und Markus Söder haben allerdings als Parteichefs von CDU und CSU nur die Aufgabe, einen Kandidaten zu benennen. Sie können diese Personalie nicht entscheiden. Denn gewählt wird der neue Vorsitzende von den Abgeordneten der Unionsfraktion. Die nächste reguläre Sitzung ist erst am 8. September. Bis dahin übernimmt CSU-Landesgruppenchef Alexander Hoffmann die Leitung kommissarisch.
1: Bei dem Waldbrand im mecklenburgischen Müritz-Nationalpark hat sich die Lage etwas entspannt. Behördenangaben zufolge konnte die Ausbreitung des Feuers inzwischen eingegrenzt werden. Die Zahl der Einsatzkräfte wurde von 370 auf 300 reduziert. Seit heute werden die Brandbekämpfer von einer Spezialeinheit aus Niedersachsen unterstützt. Sie soll im Osten des betroffenen Gebiets entlang einer Bahnstrecke im Einsatz sein. Um 21 Uhr steigt heute Abend in New Jersey das Finale der Fußball-WM zwischen Argentinien und Spanien. Die FIFA hat unter Präsident Infantino mehrere Neuerungen geplant. So wird die Halbzeitpause wohl deutlich länger als 15 Minuten dauern. Geplant sind Auftritte unter anderem von Shakira und Madonna. Den WM-Pokal überreicht US-Präsident Trump. Im Spiel um Platz 3 hat sich England gegen Frankreich gestern Abend mit 6:4 durchgesetzt. Und das waren die Nachrichten. Das Wetter in Norddeutschland. Neben vielen Wolken gibt es auch etwas Sonne. Dazu kommen zeitweise Schauer, vereinzelt auch teils starke Gewitter und örtlich freundliche Phasen bei Werten zwischen 18 und 22 Grad. Morgen dann ist es oft bewölkt. Vor allem in Mecklenburg-Vorpommern gibt es Regen und Gewitter. Später dann wird es an der Nordsee länger sonnig und die Temperaturen ebenfalls 18 bis 22 Grad. Am Dienstag dann mehr Sonne als Wolken. Dazu kommen gelegentliche Schauer und 19 bis 24 Grad. Und kühler wird es am Mittwoch. Dazu wolkig mit Schauern und Gewittern 8 bis 21 Grad. Es ist 14.04 Uhr.
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4: Slowfood ist für mich die größte Friedensdemonstration der Welt.
5: Ich möchte einfach diese Philosophie oder diese Werte nach außen tragen und dass Menschen erkennen, dass ein Lebensmittel, was auch den Körper gesund nähren soll, eine gewisse Zeit braucht zum Produzieren.
6: Ich sage immer, oder Slowfood sagt das auch, in dem Moment, wo du dir die Hand des Menschen vorstellen willst, der das produziert hat, ist es ein gutes Lebensmittel. Diese Region ist immer noch eine totale Randregion, wird das immer bleiben. Es ist immer ein Geheimtipp, ja? Und das passt, glaube ich, auch gut hierhin.
7: Lecker, lecker, man hört's schon. Wo es heute hingeht, nach Österreich, da lässt sich ausgesprochen gut essen und das auch ausgesprochen gut wieder loswerden, zum Beispiel bei einer wunderbaren Wanderung durch sagenhafte Natur. Richtig gut, genüsslich essen und sich ein bisschen bewegen, dass alles schön im Gleichgewicht bleibt. Es nennt sich Slow Food Traveling. Und wer wie ich davon träumt, der ist bei uns heute genau richtig. Meine lieben Kollegen Anna Maron und Daniel Sprenger sind in Kärnten, haben dort einen wunderschönen Ort gefunden, an dem sie eigentlich nur Urlaub machen wollten, aber dann habe ich mich gemeldet. Ein Glück, dass die beiden eh ein Mikrofon dabei haben, also habe ich überhaupt kein schlechtes Gewissen zu stören bei dieser besonderen Reise. Freue mich drauf, Slow Food Travel in Kärnten, heute zwischen Hamburg und Haiti oder, Achtung, Echo, wie man in den Bergen sagt.
8: Grüß euch zwischen Hamburg und Haiti.
7: Hi Anna, hi Daniel.
9: Hallo, oder Servus, wie man hier sagt.
7: Servus, sag mal, wo steckt ihr denn gerade?
10: Ja, wir sind hier gerade direkt an der Gail, dem Fluss, der hier durch das ganze Tal führt und stehen hier direkt am Wasser. Ich glaube, man hört es auch ein bisschen. Es plätschert schön. Man sieht die Berge von hier aus, Wolken verhangen, aber auch da blitzt ab und an die Sonne hervor. Es sieht schon sehr malerisch aus, auch wenn es ein bisschen Hamburger Wetter ist.
9: Wir sind trotzdem ganz frohgemut, weil es einfach so unglaublich grün ist auch. Wir kennen diese Gegend ja nur aus dem Winter bisher mit Schnee. Und jetzt ist aber alles quasi explodiert offenbar in den letzten Wochen. Es ist so unglaublich grün in allen möglichen Schattierungen von grün.
10: Wir haben schon sehr viel an Flora und Fauna entdeckt, muss man sagen. Wir waren gestern auch schon für eine kleine Runde unterwegs und haben Maikäfern beim Sex zugeguckt. Das war auch schon so ein guter Einstieg ins Slow Traveling. Es ging sehr langsam da voran. Dann haben wir vierblättrige Kleeblätter gefunden, gleich 4 Stück. Also besser kann es eigentlich nicht losgehen im Urlaub.
7: Anna, Daniel, für alle, die jetzt nicht die Landkarte aufgeschlagen vor sich liegen haben, helft uns mal kurz auf die Sprünge. Wo liegt eigentlich das Gailtal?
9: Ja, also wir sind im südlichsten Zipfel Österreichs, kann man sagen. Fast südwestlichster Zipfel. Und wenn wir hier über die Berge gucken, auf denen jetzt auch gerade die Sonne wieder hervorblitzt, dahinter ist dann schon direkt Italien. Also über den Berggrat geht die Grenze.
7: Ihr macht ein kleines Päuschen gerade, wart heute schon wandern. Warum hat es euch eigentlich nach Kärnten gezogen? Warum wolltet ihr da unbedingt hin ins Gailtal?
10: Ja, wir lieben einfach die Natur hier. Hier sind auch nicht so wahnsinnig viele Leute unterwegs. Also auf den Wanderungen trifft man ganz selten mal jemanden. Es ist einfach Entspannung pur, so für uns beide. Das Essen ist wahnsinnig gut, alles total frisch, alles aus der Region.
9: Das Obermotto ist ja Slow Food, Slow Travel. Da hat die Region quasi sich auch selbst mit so einem Markenleitbild gegeben, würde man heute sagen, als Werbeprofi. Und irgendwie kommt das an. Zum Glück bislang noch nicht bei allzu vielen Leuten, weil auf der Wanderung heute, wir sind jetzt seit 2 Stunden unterwegs, haben wir keinen einzigen anderen Wanderer, keine einzige andere Wanderin gesehen. Also das spricht eine bestimmte Klientel an, uns auf jeden Fall.
7: Und jetzt stelle ich mir vor euch auch ein wunderschöner Ausblick im Gailtal. Was habt ihr denn jetzt noch vor? Worauf freut ihr euch am meisten?
9: Also ich ganz persönlich muss sagen, dass die Wanderung hoch zum Pass auf den kleinen Pal, ein Berg, der so 1800 Meter hoch ist, mich schon seit Jahren fasziniert. Im Winter ging es immer nicht, jetzt geht's aber. Das ist nämlich dort, wo die Stellungen zwischen Österreich-Ungarn und Italien im Ersten Weltkrieg ganz dicht beieinander lagen. Kann man heute hinwandern, ist ein Freilichtmuseum und man kann dann quasi eintauchen in den Irrsinn des Schützengrabenkrieges auf einem Berg. Unfassbar absurd und es gibt wahrscheinlich noch einen ziemlich geilen Ausblick von da oben aufs Gailtal.
10: Also ich freue mich am meisten auf das gute Essen hier im Gailtal. Da gibt es ja jeden Tag was Neues zu entdecken. Regionale Sachen, auch Sachen aus dem Wald. Also da bin ich sehr gespannt, was es da noch so gibt die nächsten Tage.
9: Kleine Frage, was ich nie gedacht hätte, dass ich es mal essen werde. Philipp, hast du schon mal Maiwipfel gekostet?
7: Kann man das überhaupt essen?
9: Weißt du, was es ist?
7: Nö.
9: Das sind die kleinen, sehr, sehr hellgrünen Spitzen, die im Mai austreiben an Tannen und Fichten. Also die flauschigen kleinen Nadeln. Wusste ich nicht, dass man die essen kann, aber die waren gestern Abend im Nachtisch drin. Unfassbar, dass ich sowas mal essen werde, aber es war gut.
7: Tja, wie die Maiwipfel am besten geerntet werden und was man noch alles zum Essen am Wegesrand findet. Das haben sich Anna und Daniel bei einer Wanderung mit einer echten Expertin angeschaut.
11: Wer mit Sigrid auf ihrer wöchentlichen Wandertour irgendwo im Gailtal unterwegs ist, braucht ein bisschen Kondition, aber nicht viel. Denn sie hält gern und häufig am Wegesrand an.
12: Wir nehmen uns eine Fichtensprossen, weil da machen wir dann Baguette. Ein Fichtensprossen-Baguette. Und gesehen habe ich da unten einen Waldmeister. Den sammeln wir uns. Machen wir dann einen Waldmeisterzucker und ein Waldmeister-Panna-Cotta.
11: Rausgehen in die Berge, das ist für Sigrid, man hört's, waschechte Kärntnerin, wie ein Einkauf bei Mutter Natur. Ihre Rezepte und Tipps teilt sie gern. Heute sammeln wir für den Waldworkshop, in dem wir unsere Ernte später verkochen und verbacken.
12: Ihr wollt jetzt nicht gleich.
11: Und schon geht Sigrid auf einer Wiese mit

0: Haben wir uns sehr gewundert, was Italiener um 4 in der Frero im Berg umeinander suchen und mit den Taschenlampen und was denn die tun. Dabei sammeln die den Radicchiumont.
1: Der Radicchio aus den Bergen, botanisch Alpenmilchlattich, darf in Italien nicht gesammelt werden. In Österreich schon. Doch das geht nur wenige Tage im Jahr, wenn der Schnee gerade weggetaut ist. Dann schneidet man ihn mit einem Messer sauber ab und legt ihn ein oder kostet ihn gleich roh.
0: Können es probieren, aber da zieht es in der Neues zusammen.
2: Mm. Interessant.
3: Ach schon, bitte.
2: Gar nicht so schlecht.
3: Aber lecker. Ein bisschen so wie Chicorée, nur ein bisschen frischer.
2: Stimmt.
3: Und bitterer. Aber lecker.
1: Im Feinkostladen kostet er 50 Euro das Gläschen. Auf dem Rückweg stolpern wir auf einer Wiese fast über eine wahre Rarität. Braun und schrumpelig, rein optisch kein Appetizer. Aber Sigrids Euphorie ist ansteckend.
0: Morgen, ganz was Seltenes. Das ist einer der besten Speisepilze überhaupt.
2: Die gibt's selten?
0: Ganz selten. Und sauteuer gibt's ja im Frühjahr. Und da kostet ein Kilo bei euch mindestens 100 Euro.
2: Oh.
0: Schaut, da ist noch eine. Ich habe sie auch jetzt nicht gesehen. Oh. Sieg ist es, schau.
1: Mit gut gefülltem Sackerl geht's ab in die Workshop-Küche. Hier beweist Sigrid, dass sie den Titel Essbarer Wald nicht zum Spaß gewählt hat.
0: Im Winter sammle ich Rinden. Und zwar da habe ich die Haselrinde, die habe ich gerade da unten erwischt. Und diese Rinde, die tun wir jetzt rösten.
1: Später kommt sie in die Haselnusskekse, das Dessert. Wir sind schon etwas skeptisch, ob das schmeckt. Aber für Zweifeleien bleibt in Sigrids Küche keine Zeit. Es geht direkt weiter mit den zartgrünen Fichtensprossen für Spaghetti.
0: Idealerweise geht es besser, wenn man die Fichtensprossen, die was ich jetzt da zusammengeschnitten habe, schon unter den Teig mitknetet.
1: Die Einsatzmöglichkeiten sind vielfältig. Frittiert, zermörsert im Pesto mit Zitronenabrieb oder als Deko für den Nachtisch. Waldküche ist auch immer Vorratsküche, denn alles ist Saisonware. Vom Gefrierschrank profitieren wir heute auch.
0: Egal, ob es jetzt Eierschwammeln sind oder die Stammpilzen, tue ich ganz viel in Öl anlaufen lassen mit ein bisschen Zwiebel und die fertige Soße dann einfrieren. Also den machen wir heute zum Beispiel eine Pilzwaffel mit den Stammpilzen.
1: Dazu gibt's Bärlauchhumus und ein Waldoxymel. Honig, Essig und was der Wald vor ein paar Wochen hergegeben hat, mit Wasser aufgegossen. Ein Spritzer Zitrone, fertig. Auch die Kekse mit den Rindenbröseln und das Waldmeister-Panna-Cotta sind dann doch ziemlich lecker. Unsere Erkenntnis? Schnelle Küche geht auch mit Slow Food aus dem Wald. Auf einem ganz anderen Niveau kocht in der Hotelküche ein paar Meter weiter Florian Bouchard. Recht frisch mit 4 Gourmillot-Hauben gekrönt.
4: Es war auf alle Fälle eine sehr große Freude und große Überraschung. Und wir haben jetzt im Team sehr ausgiebig gefeiert, nicht nur einmal, sondern mehrmals.
1: Natürlich kommt mit der Ehre auch Druck, von dem sich der 38-Jährige und sein Team erstmal wieder freimachen mussten.
4: Es war dann schon irgendwann einmal kurze Phasen, wo man dann sehr viel hinterfragt und sehr viel in Frage stellt und so weiter. Und dann haben wir uns aber schon gedacht, naja, wie haben wir die Hauben gekriegt für das, was wir bis jetzt gemacht haben. Und darum ist es halt wichtig, dass wir erstens den Standard halten und dort und da noch uns verbessern, wo wir was zum Verbessern sehen und immer dranbleiben.
1: Bodenständig trifft moderne Bioküche. So lässt sich der Stil vielleicht beschreiben. Pilzsüppchen mit Sesamöl vor dem Filet vom Gailtaler Bio-Almochsen und als Zwischengang eine Fake-Jakobsmuschel aus Kräuterseitling mit Rettich, Ingwer und Buchweizen. Und zum Dessert Kletzennudeln. Eine kärntnerisch süß-klebrige Besonderheit mit sehr ausgiebig gedörrten kleinen Birnen und viel guter brauner Butter. Florian Bouchards Chefin Marianne Daberer sagt zur Auswahl der Zutaten in ihrem Hotel.
5: Ich sage immer, oder Slow Food sagt das auch, in dem Moment, wo du dir die Hand des Menschen vorstellen willst, der das produziert hat, ist das ein gutes Lebensmittel.
1: Die Vorsitzende der Slow Food Travel Region weiß, dass man für die richtigen Produzenten Überzeugungstäter braucht.
5: Ich glaube, man kann niemanden überreden zu sowas. Ja? Sondern die meisten, die da dabei waren, die waren von Anfang an Feuer und Flamme. Und dann kommen natürlich welche dazu, die sagen, ah, das ist aber eigentlich cool, was ihr macht. Könnte vielleicht für mich auch passen.
1: Dass die Auswahl kleiner ist bei Produzenten, bei den Lebensmitteln und bei den Freizeitbeschäftigungen, das gehört zum Konzept von Slow Food Travel. Bewusst mal nichts tun, in die Gegend schauen. Keine FOMO, also Angst, etwas zu verpassen.
5: Diese Region ist immer noch eine totale Randregion und wird das immer bleiben. Ist immer ein Geheimtipp, ja. Und das passt, glaube ich, auch gut hierhin. Also, dass da jetzt Menschenmassen einpilgern,

0: Das ist nicht, aber es hat natürlich schon einen gewissen Drive gebraucht. Ja?
1: Und vielleicht gehört zum Slow Food Travel auch dazu, dass hier weniger Touristen mehr davon haben. Sorgsam ausgewählte Zutaten und davon möglichst nichts wegschmeißen. Das ist in der nachhaltigen Slowfood-Küche Ehrensache und gilt nicht nur für tierische Lebensmittel, wie Haubenkoch Florian Butschard zeigt.
2: Wir kochen hier was die ganzen Gemüseabschnitte, quasi unseren Gemüsefond, den wir dann für unsere Suppen, Soßen und so weiter vegetarischen Gerichte weiterverarbeiten. Karottenabschnitte, Fenchelstiele, Stangensellerie, Wurzelgemüse, Kohlrabi.
1: Eine nährende Brühe, die später die Basis für die Spitzenküche bildet. Langsam gekocht, versteht sich.

0: Anna Maron und Daniel Sprenger sind in Kärnten unterwegs. Slow Food, Essen und Wandern, das ist die Devise. Anna, Daniel, ihr seid ja gerade in der Küche. Beim Kochen muss es schnell gehen, gegessen wird eher langsam. Slow Food Traveling in Kärnten. Für alle, die sich darunter vielleicht nicht so viel vorstellen können. Da geht es ja nicht darum, möglichst langsam den Suppenlöffel zum Mund zu führen. Ne? Was genau ist damit gemeint, Slow Food?
1: Das habe ich Florian auch gefragt und er sagte, also vor allem sind es halt handwerkliche Produkte, die da zählen und Produkte aus der Region, die halt wirklich in Handarbeit hergestellt werden, nicht industriell. Das sind dann auch manchmal ganz, ganz kleine Betriebe, die nur ein paar Kühe haben und dann eine ganz besondere Form von geräuchertem Ricotta-Käse zum Beispiel herstellen, den es sonst nirgends gibt. Und das langsame Essen gehört dann natürlich auch dazu, aber Slow Food ist eben in erster Linie was aus der Region kommt und was mit Mühe und viel Liebe hergestellt wird.
0: Im Hintergrund wird was aufgeschlagen.
1: Nee, im Hintergrund wird, glaube ich, was gehackt. Ja, ich guck mal ganz kurz um die Ecke. Das ist tatsächlich, wenn ich mal ganz kurz gucken darf. Hier, ich glaube, das sind Zwiebeln, die hier gehackt werden, richtig?
2: Hier schnitzen, ja. Sorry.
1: Aber ganz schön schnell geschnitten. Also da muss man ein bisschen Angst um die Finger haben, aber es sieht geübt aus.
3: Ohne hinzugucken, macht der junge Mann das.
0: Ich hätte richtig Angst um meine Finger.
3: Ich auch, bei diesem Tempo, mit dem der Herr das da schneidet. Unglaublich. Er guckt nicht hin.
0: Sag mal, das Gailtal in Kärnten, warum ist die Gegend so toll und so geeignet für Foodies?
1: Ich glaube, wer hierher kommt, der schätzt dann eben das gute Essen. Das ist ja auch so ein Konzept, was, glaube ich, auch genau aus dieser Not eine Tugend gemacht hat, dass man gesagt hat, hier ist sonst nicht viel, lass uns doch uns auf unsere Produzenten konzentrieren und auch vor allem die vielen kleinen Betriebe, die genau auf diese Bio-Schiene oder eben auf die Slow-Food-Schiene auch gut aufspringen können.
0: Ja, hochwertige Zutaten, ganz frisch und nachhaltig hergestellt. Ich kann mir vorstellen, das ist auch nicht ganz günstig, oder? Gerade für die, die als Familie unterwegs sind, Bauch voll, Portemonnaie leer oder wie?
1: Ja, das kann man auf jeden Fall so sagen. Also wem das jetzt nicht so viel wert ist, wer jetzt Essen auch eher so als reine Nahrungsaufnahme sieht, das ist ja auch total in Ordnung. Aber für den ist es, glaube ich, nicht der richtige Urlaub. Es sei denn, man geht halt vielleicht dann eher in eine Ferienwohnung und sagt, von da aus kann man ja auch gut wandern und kann auch hier in schönen Gaststätten essen. Oder geht dann auch mal zum Daberer, das kann man ja zum Beispiel auch machen, oder ein anderes Restaurant eben. Also ich glaube, da gibt es auch unterschiedliche Modelle, so wie man daraus auch einen guten Familienurlaub machen kann. Also
3: es ist was Besonderes, ohne abgehoben zu sein, würde ich sagen.
0: Schön zusammengefasst. Millionen-Dollar-Frage, bleibt ihr denn nur in der Küche oder schafft ihr es nochmal an die frische Luft?
3: Wir waren schon in der frischen Luft heute, unter anderem mit dem Juniorchef waren wir bei einer Kapelle, die hoch oben auf dem Berg liegt. Und du glaubst es nicht, es ist Mitte Mai und es lag Schnee, sowohl hier im Tal als auch oben am Berg. Das war natürlich ein ganz besonderes Erlebnis, Mitte Mai nochmal durch den Schnee zu stapfen.

0: Die Kühe auf der weiß gepuderten Wiese gucken etwas verdutzt. Eine Gruppe Wanderer und das bei diesem Wetter, Nieselregen, der aus tief hängenden Wolken auf nassen Schnee fällt. Die Kapuzen tief ins Gesicht gezogen, stapfen wir hinter Christian Daberer her. Eigentlich wollte der Hotelier mit seinen Gästen eine größere Tour mit Bergpanorama machen, doch die Witterung verhindert das. Statt auf große Bergtour geht es heute auf kulturhistorische Kurzstrecke, zu einem Kleinod.
1: Hier ist St. Helena.
2: Schön versteckt hier.
3: Ja,
2: in den Bäumen.
0: Ein handtellergroßer Schlüssel, den Christian vor der Wanderung bei der Gemeinde Dellach abgeholt hatte, sperrt die hölzerne Tür zur kleinen romanischen Kapelle im tropfnassen Wald auf.
1: Wenn ihr wollt, kann man über das Kirchenschiff, also man geht da hinten hinauf, oben drüber gehen und dann steigt man über den Glockenturm ab und dann hat man seinen eingemalten Christophorus.
0: Über die Empore geht es in den Dachstuhl und weiter in den Kirchturm. Dort nehmen wir zunächst nicht die schmale Stiege nach oben, sondern nach unten.
1: Also es kann immer zwei und zwei hinuntergehen. Und unten der Platz ist relativ eng. Also man geht hinunter, dann sieht man auf der Seite das Fresko von Christophorus.
0: In einer Nische eingemauert befindet sich das rund 700 Jahre alte Fresko des heiligen Christophorus, des Schutzheiligen der Reisenden.
2: Aber er hat ein bisschen hier oben hat er ein Loch im Kopf. Ich glaube, schon was rausgebrochen.
0: Ein lädierter Heiliger in der hintersten Ecke einer abgelegenen und normalerweise verschlossenen Kapelle. Keine große Kunst, aber gut zu wissen, dass es so etwas noch gibt. Und wenn hier sonst keiner ist...
2: Kann man da oben dann die Glocke läuten?
1: Wenn ihr wollt, könnt die Glocke auch läuten.
0: Doch erstmal gilt es, die wackelige letzte Treppe hochzukommen. Die Glocke ist durchaus laut. Nachdem jeder einmal läuten durfte, geht es wieder hinunter und durch das Kirchenschiff hinaus in die für die Jahreszeit ungewöhnliche Schneelandschaft. Das kommt im Gailtal nicht so oft vor, meint Christian Daberer.
1: Das ist, passiert immer wieder mal.
3: Ja, ist nicht ganz,
1: aber es ist nicht regelmäßig, also vielleicht so alle 10 Jahre das ist, und dann ist es ja gleich wieder weg.
0: Das stimmt nur bedingt, wie wir 2 Tage später feststellen. Am Plöckenpass befindet sich die Staatsgrenze zwischen Italien und Österreich. Die Berggipfel ringsum sind weiterhin mit Neuschnee bedeckt. Einen von ihnen wollen wir heute in Angriff nehmen, den kleinen Pal.
3: Da müssen wir rauf.
2: 1866 Meter.
3: Genau.
2: Und wir sind jetzt auf
3: wir sind hier.
2: 1375.
3: Genau, also so 500 Höhenmeter. Geht's hier durch den Wald, schlängelt sich's hoch. Soll nicht so schwer sein.
0: Kein Mensch ist hier am Pass zu sehen. Wegen eines Bergrutsches ist die Straße im weiteren Verlauf gesperrt. Daher gibt es keinen Durchgangsverkehr und das alte Kontrollhäuschen am Grenzposten liegt noch verlassener da als sonst.
2: Und hier ist noch ein ganz großer Gedenkstein.
3: In Memoriam.
2: Der Weg von Mauthen bis zur Reichsgrenze auf den Plöckenpass wurde in den Jahren 1907 bis 1910 von österreichischen Soldaten für schweres Fuhrwerk erbaut. Möge er dem friedlichen Verkehre der Nachbarländer dienen. Ja, das hat wohl nicht geklappt, ne?
0: Das kann man so sagen, denn 4 Jahre nachdem die Straße fertig war, brach der Erste Weltkrieg aus und der Plöckenpass sowie der gesamte Berggrat in den Karnischen Alpen waren plötzlich Frontlinie zwischen Österreich-Ungarn und Italien. Auf dem kleinen Pal sind die Stellungen am besten erhalten geblieben. Das Freilichtmuseum soll einen Einblick in die Bedingungen des alpinen Stellungskrieges vor mehr als 100 Jahren bieten. Das wollen wir uns angucken. Es geht von Beginn an steil bergauf. Gelegentlich müssen wir bei größeren Absätzen die Hände zu Hilfe nehmen. Zunächst liegt nur ab und zu mal ein bisschen Schnee. Hier auf der Sonnenseite ist er fast komplett wieder weggetaut. Der Blick geht jetzt bis hinüber zu den Dolomiten. Der Weg liegt jetzt immer mal öfter im Schatten und die Teilstücke, auf denen noch ordentlich Schnee liegt, werden zahlreicher. Derweil tauchen am Wegesrand die ersten obskuren Bauwerke auf.
3: Und hier ist wieder eine Höhle. Es tropft in der Höhle. Es tropft durch den Karststein und oben drin ist tatsächlich Beton. Da hat jemand Beton reingekippt irgendwann mal, um das wahrscheinlich zu einer Verteidigungsposition zu machen. Da.
0: Mittlerweile ist die Schneedecke durchgängig geschlossen und wir sind noch lange nicht oben. Schneeschuhe haben wir keine dabei.
3: Hier ist clevere Interpretation gefragt. Das Schild zum Freikofel, hier zurück zum Plöckenpass, wo wir herkommen. Wo ist jetzt der richtige Weg zum kleinen Pal? Hier ist ein Schild abgefallen. Wir holen das mal aus dem Schnee. Kleiner Pal steht dran und es wird hier festgeschraubt gewesen sein, denke ich mal. Also wird es hier weitergehen. Aber spannend, oder?
2: Ja.
0: Auch wenn man in diesem Fall die Richtung etwas interpretieren muss, die Orientierung ist hier oben nicht unser Problem. Eher das Durchkommen auf dem Hochplateau. Denn mittlerweile stecken wir des Öfteren bis weit übers Knie in Schneewehen.
2: Also wenn es da oben nicht besser wird, sollten wir wahrscheinlich doch umkehren.
3: Ja.
2: Hier ist mir schon sehr tief der Schnee.
0: Doch laut Wanderkarte dürfte es nun wirklich nicht mehr weit sein. Nur der Weg ist nicht mehr erkennbar. Dafür taucht wenige Minuten später die Berghütte auf dem Grat vor uns auf. Noch ein letztes Mal kraxeln und dann,
3: wir nähern uns der Hütte. Mit großen Schritten und tiefen Löchern unter dem Schritt.
0: Die so früh im Jahr noch geschlossene Hütte der Dolomitenfreunde ist völlig eingeschneit. An ihr ist ein Übersichtsplan aufgehängt über das Freilichtmuseum, das wir, ohne es zu merken, längst betreten haben. Alle Stellungen der Italiener und von Österreich-Ungarn sind eingezeichnet. Doch unter dem Schnee sind sie nicht auf Anhieb zu erkennen.
3: Das wird ein Schützengraben gewesen sein.
2: Wo denn?
3: In dem du läufst.
2: Ach so, ja.
3: Das ist ja...
2: Das ist ganz schön viel gemauert worden, ne? Das
3: genau, die Stellung.
0: Wir verzichten aufs weitere Erkunden der Gräben und Behausungen. Einfach zu viel Schnee. Aber ein obligatorisches Erinnerungsbild muss schon sein.
3: Hier ist Italien, ein Fuß. Hier ist Österreich. Das muss ich fotografieren.
0: Wir lassen den Blick vom Grat über die Gailtaler Alpen und auf den Grünsee wirken. Ein türkisblauer Punkt inmitten des sattgrünen Tales. Gerahmt von weißbekrönten Bergriesen.
2: Es ist absurd, sich vorzustellen, wenn an solch malerischen Orten ein Krieg geherrscht hat. Ne? Das kann man sich einfach nicht vorstellen.
3: Ja. Und noch unvorstellbarer, wie die hier den ganzen Winter im Schnee ausgeharrt haben, Material, Essen, Munition und alles hochgeschleppt haben. Ich meine, für uns war es jetzt ganz schön beschwerlich, bei dem bisschen Schnee im Vergleich.
2: Ja.
3: Also.
0: Auf dem Rückweg für uns dann wieder ganz friedliche Bergidylle. Und die Erkenntnis, dass wir hier doch nicht ganz alleine sind.
3: Ein Murmeltier. Es klettert den Berg hoch, wie süß.
4: Anna Maron und Daniel Springer sind in Kärnten unterwegs. Daniel, Anna, ihr habt viel erlebt in dieser Woche, viel gemacht. Wie war es? Was hat euch am besten gefallen?
3: Es ist so platt, wie man sagen kann, letztlich die Natur. Diese Ruhe. Gestern auf dem Berggipfel zum Beispiel, ich habe einmal dann auch, dachte ich, nehme ein bisschen Atmo auf, wie wir Radioleute das ja immer machen wollen. Es war nichts zu hören. Eine Zeit lang nicht mal eine Vogelstimme, kein Wind. Es war einfach völlige Stille. Das ist ein Moment, der mir, glaube ich, lange in Erinnerung bleiben wird.
2: Ja, es ist wie so eine Fototapete, wenn man hier durch die Gegend guckt. Das sind einfach kleine Hütten und die schönen Berge. Und daran sieht man sich auch nie satt. Ich frage dann immer Leute, die hier wohnen, ob die dann irgendwann genug davon haben. Und die sagen eigentlich immer so, nee, ist auch so für uns schön, auch im Alltag.
4: Tja, was für ein Erlebnis. Alles richtig gemacht. Anna Maron und Daniel Sprenger. Danke euch.
2: Gerne.
3: Mach's gut.
4: Das war Zwischen Hamburg und Haiti. Danke fürs Zuhören, sagen Christine Dreier, Konrad Winkler und ich, Philipp Abresch.

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1: Um 14.30 Uhr mit Michael Hafke. In der vergangenen Nacht hat Russland erneut die ukrainische Hauptstadt Kiew angegriffen. Es war eine der schwersten russischen Attacken mit ballistischen Raketen seit Kriegsbeginn im Jahr 2022. Aus Kiew Stefan Lack.
2: Nach Angaben des ukrainischen Präsidenten Selenskyj feuerte Russland 40 Raketen verschiedener Typen sowie rund 120 Angriffsdrohnen ab. Mindestens ein Mensch wurde getötet, 16 weitere wurden verletzt. Wie die Behörden mitteilten, wurden mehrere Wohnhäuser und Autos zerstört. Kiews Bürgermeister Klitschko berichtete zudem von Bränden in verschiedenen Stadtteilen. Auch am Vormittag waren über Teilen der Stadt noch Rauchwolken zu sehen. Die ukrainische Luftwaffe meldete insgesamt 23 Raketeneinschläge und 10 Treffer durch Drohnen. Nach ihren Angaben konnte jedoch ein erheblicher Teil der angreifenden Raketen und Drohnen abgefangen werden.
1: Die arabischen Golfstaaten Kuwait und Bahrain stehen weiter unter iranischem Beschuss. Beide Länder meldeten, die Luftabwehr habe Raketen- und Drohnenangriffe aus dem Iran abgefangen. Aus Kairo Nina Amin.
3: In Kuwait-Stadt gab es Sirenenalarm, wie Journalisten vor Ort berichteten. Iran-Streitkräfte hatten zuvor bestätigt, dass sie als Reaktion auf US-Attacken auf ihr Land US-Militärstützpunkte in Kuwait angegriffen hätten. Ein Munitionslager der US-Armee sowie der Luftwaffenstützpunkt Ali al-Salem seien dabei im Fokus gewesen. In den vergangenen Tagen hatten kuwaitische Behörden auch Angriffe auf Meerwasserentsalzungsanlagen gemeldet. Dies ist besonders heikel, da 90% des Trinkwassers für die Bevölkerung des Wüstenstaates mithilfe der Anlagen gewonnen wird.
1: Nach dem Rücktritt von Jens Spahn als Unionsfraktionsvorsitzender läuft die Suche nach einem Nachfolger. Im Gespräch sind unter anderem Kanzleramtschef Frei, Bundesinnenminister Dobrindt, Gesundheitsministerin Wagen und CDU-Generalsekretär Linnemann. Viele Politiker der Union begrüßen unterdessen Spahns Rückzug. Mecklenburg-Vorpommerns CDU-Chef Peters sagte, er sei erleichtert. Er dankte Spahn für dessen Arbeit. Der niedersächsische CDU-Landesverband sprach von einem konsequenten und notwendigen Schritt. Spahn hat mit seinem Ehemann ein Kind durch eine Leihmutter in den USA austragen lassen. Da CDU und CSU die Leihmutterschaft strikt ablehnen, sorgte die Entscheidung, auf diese Weise ein Kind zu bekommen, für heftige Kritik. Während in der Industrie Ausbildungsplätze verloren gehen, steuert das Handwerk erneut auf steigende Ausbildungszahlen. In einigen Kammerbezirken seien die prozentualen Zuwächse sogar zweistellig, sagte Handwerkspräsident Dittrich der dpa. Aus der Nachrichtenredaktion Peter Gramer.
4: Im ersten Halbjahr seien schon knapp 68.000 Ausbildungsverträge geschlossen worden. Das sei ein Plus von rund 5% im Vergleich zum Vorjahreszeitraum. Als Gründe nannte Dietrich sichere und gute Jobs mit guten Verdienst- und Karrieremöglichkeiten. Er sprach von einem Lichtblick in einer insgesamt schwierigen wirtschaftlichen Lage. Man profitiere von der schwächelnden Industrie. Nach Angaben der IG Metall schlossen Unternehmen dort im vergangenen Jahr 9% weniger Ausbildungsverträge ab als im Vorjahr.
1: Und das Wetter in Norddeutschland. Neben vielen Wolken gibt es etwas Sonne. Dazu kommen zeitweise Schauer, vereinzelt auch teils starke Gewitter und örtlich freundliche Phasenwerte liegen zwischen 18 und 22 Grad. Morgen dann ist es oft bewölkt. Vor allem in Mecklenburg-Vorpommern gibt es Regen und Gewitter. Später dann an der Nordsee ist es länger sonnig und das bei ebenfalls 18 bis 22 Grad. Am Dienstag dann mehr Sonne als Wolken. Dazu kommen gelegentliche Schauer und 19 bis 24. Etwas kühler wird es am Mittwoch. Dazu wieder Schauer und Gewitter und das bei 8 bis 21 Grad. Das waren die Nachrichten.
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6: Der 19. Januar 2024 ist ein kalter Wintertag. Uli Hoeneß steht an diesem Tag auf einer riesigen Bühne, die in die Nordkurve der Münchner Allianz Arena gebaut wurde. Ich war damals live dabei und ich erinnere mich ganz genau an dieses Bild.
7: Liebe Heidi, liebe Familie von Franz Beckenbauer, liebe Ehrengäste, liebe Freunde des FC Bayern München.
6: 12 Tage zuvor, am 7. Januar 2024, hat die internationale Fußballwelt eine ihrer größten Figuren verloren. Franz Beckenbauer. Im Münchner Stadion sind nun Zehntausende zusammengekommen, um sich vom Kaiser zu verabschieden. Die Mannschaft des FC Bayern, Prominenz aus Politik und Gesellschaft, Presse und Fans. Fans, soweit das Auge reicht. Hoeneß erzählt von ihrer gemeinsamen Zeit, spricht über den Menschen Franz Beckenbauer. Und auch, wie er als junger Mann das erste Mal auf Beckenbauer als seinen Mitspieler beim FC Bayern getroffen ist.
8: Und ich hatte mir gedacht, sagst du jetzt Herr Beckenbauer? Sagst du jetzt, wie war das bei dieser WM? Nein, er kam auf mich zu und sagte, ich bin der Franz. Und so war er immer. Er war immer ein Mensch, der bescheiden war, der nie den großen Max herausgespielt hat, der für uns Mitspieler immer Hilfe gestellt hat.
6: Und dann kommt er zu den großen Erfolgen des Kaisers.
8: Aber sein Meisterstück hat er eigentlich gemacht, als er Deutschland die Weltmeisterschaft zu uns geholt hat. Er hat jahrelang sich den Hintern aufgerissen, ist in den hintersten Fleck der Welt gereist, um die Stimmen für ein Votum für Deutschland zu bekommen.
6: Und jetzt bemerkt man eine Veränderung an Uli Hoeneß.
8: Als die WM dann zu Ende war, hatte man das Gefühl, dass das Glückshaferl, das Franz ja oft begleitet hat, ziemlich leer war. Dann begannen schwierige Jahre für ihn. Ich erinnere an den Tod von Stefan, seinem Sohn.
6: Nach diesem Satz ringt Uli Hoeneß kurz um Fassung.
8: Ich erinnere mich an die unsägliche Medienkampagne, die das eine oder andere Kleingeistige bis zu seinem Tod in der letzten Woche haben einige geglaubt, das fortführen zu müssen. Ich habe dem Franz zu Lebzeiten immer gewünscht, dass er noch mehr Anerkennung, noch mehr Respekt bekommt und nach seinem Tod keine Scheinheiligkeit. Das ist leider nicht hundertprozentig aufgegangen.
6: Im Stadion herrscht Stille. Alle stimmen ihm in diesem Moment zu. Auch die Männer, die der Auslöser dafür waren, dass Beckenbauers letzte Lebensjahre wenig friedvoll waren. Mein Name ist Esther Sedlacek und das hier ist die sechste und letzte Folge von Das Geld zu Gast bei Freunden. Die wirklich wahre Geschichte, wie Deutschland WM-Gastgeber 2006 wurde. Götterdämmerung. Oder das Ende eines Märchens. Wolfgang Niersbach geht es gut. Ziemlich gut sogar. Seit mehr als 3 Jahren steht er an der Spitze des Deutschen Fußballbundes als DFB-Präsident. Das höchste Amt im deutschen Fußball. Bis hierhin war es ein langer Weg. Jetzt, 2015, sitzt er dort ganz oben. Die vergangenen 15 Jahre waren beruflich die wohl besten seiner Laufbahn. Die WM ins eigene Land geholt, das Sommermärchen mitgestaltet und damit eines der entscheidenden Ereignisse für die deutsche Gesellschaft mitgeprägt. Dank ihm, Beckenbauer und dem Bewerbungsteam hat sich das Bild von Deutschland in der Welt gewandelt. Und auch die Deutschen selbst finden sich, ja, gar nicht mehr so schlecht. Für Wolfgang Niersbach gibt es ein vor dem 16. Oktober 2015 und ein danach. Denn an diesem Tag veröffentlicht der Spiegel seine Enthüllungen über das Sommermärchen. In den kommenden Jahren wird Niersbach alles verlieren, was er sich beruflich über Jahrzehnte aufgebaut hat.
9: Der Deutsche Fußballbund steht möglicherweise vor der größten Korruptionsaffäre seiner Geschichte.
10: Spiegel berichtet von Stimmenkauf bei WM-Vergabe.
9: Das deutsche Bewerbungskomitee nach einem Spiegelbericht eine schwarze Kasse angelegt haben.
11: Die Fußballweltmeisterschaft 2006 in Deutschland ist nach Informationen des Magazins Spiegel gekauft worden.
9: Der Chef
11: worden.
9: Des Bewerbungskomitees, Franz Beckenbauer und später auch Wolfgang Niersbach, derzeit DFB-Präsident, sollen davon gewusst haben.
6: Das wichtigste Indiz für die Enthüllungsgeschichte des Spiegel ist der Entwurf eines Fax vom DFB an die FIFA. Um dieses Dokument ging es in der vorherigen Folge. Nur gucken, nicht anfassen. Das Fax gibt Hinweise auf die Rückzahlung eines Kredits über 10 Millionen Schweizer Franken, also 6,7 Millionen Euro. Aufgenommen hat den Kredit Franz Beckenbauer, und zwar im Zuge der WM-Bewerbung. Den Kredit holt er aber nicht bei einer Bank, sondern bei Robert Louis Dreyfus, dem ehemaligen Vorstandsvorsitzenden von Adidas. Zurückzahlen soll das Geld der DFB. Beckenbauer hat sich nach der Veröffentlichung zu diesem Zeitpunkt noch nicht dazu geäußert. Der DFB lädt zu einer Pressekonferenz. Vermutlich will Präsident Niersbach so die Kontrolle über die Situation zurückgewinnen und die Gerüchte um eine gekaufte WM ein für alle Mal entkräften. Das Medienaufgebot an diesem Donnerstag, den 22. Oktober 2015, ist enorm. Gleich mehrere deutsche TV-Sender berichten live aus der DFB-Zentrale in der Otto-Fleck-Schneise. Noch ahnt niemand hier, dass diese PK in die Geschichte eingehen wird.
12: Ich möchte jetzt am heutigen Tag die Gelegenheit nutzen, in aller Offenheit und Ehrlichkeit die Dinge so darstellen, wie ich sie in Erinnerung habe. Die Behauptung, dass wir auf unlauterem, unkorrektem Wege diese wunderbare WM 2006 bekommen hätten, die stimmt definitiv nicht.
6: In Frankfurt will der DFB-Präsident Verantwortung übernehmen. Er bemüht sich nun zu erklären, wofür das Geld, die umgerechnet 6,7 Millionen Euro, benötigt wurden. Die Erklärung, die Niersbach liefert, lautet wie folgt. Deutschland beantragte bei der FIFA einen Zuschuss für die Organisation der WM, und zwar über 250 Millionen Schweizer Franken. Doch angeblich stellte die FIFA dafür eine Bedingung. Die Deutschen sollten nämlich im Gegenzug erstmal 10 Millionen Schweizer Franken an die FIFA zahlen. Also anders gesagt, du willst 100 Euro von mir, aber bevor ich sie dir gebe, will ich 10 Euro von dir. Klingt irgendwie nicht logisch, oder? Die Journalisten des Spiegel sind erleichtert. Ihre Recherchen und Erkenntnisse wurden nicht widerlegt. Stattdessen tauchen ganz neue Fragen auf. Und die stellen nun ihre Kolleginnen und Kollegen live bei der DFB-Pressekonferenz. Die hinterfragen zum Beispiel diesen eigenartigen Deal. 10 Millionen bezahlen, um 250 Millionen zu bekommen? Irgendwo an diesem Punkt verliert Wolfgang Niersbach die Kontrolle über die Situation.
13: Ist es üblich, dass die FIFA Unterstützung zusagt und im Gegenzug dafür eine so gewaltige Gebühr verlangt?
12: Auch da bin ich überfragt.
6: Nochmal zur Erinnerung. Nicht der DFB hat sich die 10 Millionen Schweizer Franken, also 6,7 Millionen Euro, für die Zahlung an die FIFA geliehen, sondern Franz Beckenbauer. Und das hat er nicht bei einer Bank getan, sondern privat, bei dem Unternehmer Robert Louis Dreyfus. Auch das verstehen die Journalisten im Saal nicht. Immer wieder legt er die Hand an den Kopf, scheint sich beinahe verstecken zu wollen. Alle können es an seiner Körpersprache sehen. Er fühlt sich unwohl. Jeder Blick, jede Mimik scheint zu zeigen, Niersbach ist völlig ratlos. Dann, nach knapp 45 Minuten, endet die Pressekonferenz. Es ist nicht der Befreiungsschlag, auf den Wolfgang Niersbach vielleicht gehofft hatte. Es ist genau das Gegenteil davon. Aber es kommt noch schlimmer. Im Nachgang meldet sich die FIFA zu Wort. Sie widerspricht Wolfgang Niersbachs Erklärung. Es sei nie üblich gewesen, dass Geld gezahlt werden musste, um einen FIFA-Finanzzuschuss zu erhalten. Für seine missglückte Pressekonferenz wird der DFB-Präsident Wolfgang Niersbach in den Tagen danach belächelt. Gunter Latsch vom Spiegel hat eine Erklärung dafür, warum Niersbach die Pressekonferenz gegeben hat, obwohl er keine richtigen Antworten hatte. Denn offensichtlich war der Plan ursprünglich, dass Franz Beckenbauer gemeinsam mit Niersbach auf dem Podium Platz nimmt. Aber Beckenbauer ist wohl kurzfristig wieder abgesprungen. Einer der schärfsten Kritiker von Wolfgang Niersbach und dem DFB ist in diesen Tagen der ehemalige DFB-Präsident Theo Zwanziger. Dann, 2015, erscheint der Spiegelartikel und Zwanziger gerät unter Beschuss. Der DFB behauptet, er, also Zwanziger, habe Informationen an die Journalisten verraten. Von überall im Verband hagelt es Kritik, sogar vom damaligen Bundestrainer Joachim Löw. Zwanziger setzt sich deshalb zur Wehr und gibt wiederum selbst dem Spiegel ein Interview. Im Magazin steht dann das hier.
14: Er sagt nun, dass Franz Beckenbauer persönlich den Schuldschein für das Geld von Louis Dreyfus unterschrieben haben soll. Er bestätigt, dass ihm Günter Netzer 2012 in Zürich erzählt habe, mit dem Geld seien die Stimmen der Asiaten im Exekutivkomitee der FIFA gekauft worden. Er sagt, dass Beckenbauer ihn im August 2015 angebettelt habe, doch bloß nicht in der Sache mit den 6,7 Millionen Euro herumzubohren.
15: Ja, die Sache mit den gekauften Stimmen der Asiaten. Bitte bloß nicht rumbohren. Günther Netzer bestreitet, jemals etwas derartiges gesagt zu haben und auch Theo Zwanziger will nicht mehr, wie im Spiegel-Interview, zitiert werden. Was Zwanziger 2015 dem Spiegel gegenüber in Sachen schwarze Kasse erklärt, das kann man bis heute im Artikel nachlesen.
14: Es ist eindeutig, dass es eine schwarze Kasse in der deutschen WM-Bewerbung gab, sagt Zwanziger.
15: Beim Treffen mit unserem Team im Februar 2026 sagt Zwanziger jedoch das hier.
16: Alles das, was da vom Spiegel reingeheimst wurde, ist falsch. Die Zahlungen aus 2002, das hätte eigentlich der Dümmste gleich merken können, da war die WM schon vergeben. Ja, also dieser Vorgang musste einen anderen Hintergrund haben. Mit der WM-Vergabe hatte der nichts zu tun. Ich gehe nach wie vor davon aus, dass das Geld an die Finanzkommission gegangen ist.
15: An die Finanzkommission. Das heißt also, so wie es Niersbach und Beckenbauer erklärt haben, 10 Millionen Schweizer Franken im Austausch gegen den 250 Millionen Zuschuss. An der offiziellen DFB-Version, wofür die umgerechnet 6,7 Millionen Euro genutzt wurden, gibt es viele Zweifel. Auch von Investigativjournalist Jens Weinreich. Nachdem der Spiegel-Artikel damals erscheint, beherrscht die Sommermärchen-Affäre die Nachrichten. Der öffentliche Druck ist enorm und der DFB um Präsident Niersbach geht in die Offensive. Der Verband engagiert eine Wirtschaftskanzlei, Freshfields Bruckhaus Deringer. Die soll nun eine offizielle Untersuchung durchführen. Und, so viel sei schon verraten, die wird interessante Details an die Oberfläche befördern. Wolfgang Niersbach persönlich steht derweil nicht nur öffentlich unter Druck, sondern zunehmend auch innerhalb des DFB. Sein Krisenmanagement wird kritisiert. Was für ihn 1992 mit einer Pressemitteilung von 10, 15 Zeilen als Traum begonnen hat und mit der WM 2006 wahr geworden ist, liegt jetzt am Boden. Am 9. November 2015 tritt Wolfgang Niersbach als DFB-Präsident zurück. Welche Dinge da genau passiert sind, das untersucht nun das Team der Wirtschaftskanzlei. Im März 2016 legt die Kanzlei schließlich ihren 360-seitigen Bericht vor. Und tatsächlich gibt es eine entscheidende Erkenntnis. Hier steht nämlich nun schwarz auf weiß, an wen Franz Beckenbauer umgerechnet 6,7 Millionen Euro überwiesen hat. Und zwar an eine Person, die in diesem Podcast ebenfalls schon eine Rolle gespielt hat. Na, Trommelwirbel?
14: Nach unserer Untersuchung steht fest, dass ein Betrag in Höhe von 10 Millionen Schweizer Franken der Kemco Scaffolding Co. zugeflossen ist. Dieses Unternehmen soll nach Presseinformationen zum Einflussbereich von Mohammed bin Hammam gehören.
15: Mohammed bin Hammam. Im Januar 2018 gelingt es einem Fernsehteam des ZDF, mit ihm zu sprechen. In seiner riesigen, aus weißem Stein gebauten Villa empfängt er das Team. Und schnell geht es um diese eine Frage.
17: Das Geld, das Sie erwähnen, ist auf mein Konto geflossen, ja. Aber ich würde gerne wissen, warum Deutschland mich hätte bestechen sollen für etwas, was Sie schon erhalten haben. Die Summe ist erst nach der WM-Vergabe auf meinem Konto eingegangen.
15: Die 10 Millionen Schweizer Franken landen erst 2002 bei Bin Hammam. Also 2 Jahre nach der WM-Vergabe an Deutschland. Und jetzt? Mohammed Bin Hammam hat dem ZDF gegenüber zugegeben, das Geld erhalten zu haben. Für eine Bestechung sei das aber nicht gewesen. Ja, aber wofür denn dann?
18: Wofür war denn das Geld und von wem genau?
17: Ich weiß es nicht. Nein, natürlich weiß ich es, aber entschuldigen Sie, das interessiert doch nur Sie, keinen anderen.
15: Doch, das interessiert noch andere. Mich zum Beispiel. Und natürlich auch das Team vom Spiegel. Ohne deren Artikel wäre der Stein nie ins Rollen geraten und die Untersuchung durch die Wirtschaftskanzlei nie angestoßen worden. Und nun kommt bei eben dieser Untersuchung ein Dokument an die Öffentlichkeit, das die These der Journalisten stützt. Bei diesem Schriftstück handelt es sich um einen Vertrag zwischen dem DFB und der CONCACAF, dem Fußballverband von Nord- und Mittelamerika. Der Vertrag ist nur 4 Seiten lang. Er verspricht dem amerikanischen Verband verschiedene Dinge, wie Sportausrüstungen, den Druck von Nationalfahnen und 1000 Tickets der besten Kategorie für die WM 2006. Die Tickets sind aber nicht etwa für den gesamten Verband und seine Mitglieder vorgesehen, sondern laut Vertrag für einen Mann persönlich. Jack Warner. Na, klingelt da was? Jack Warner ist der Typ aus Trinidad und Tobago, bei dem Franz Beckenbauer und Fedor Rathmann auf ihrer Bewerbungsreise um 5 Uhr morgens antanzen mussten. Nur um dann zu erfahren, dass Warner nicht für Deutschland stimmen werde. Aber noch etwas ist auffällig.
19: Dieser Vertrag hatte das Volumen, da steht auch drin, von 10 Millionen Schweizer Franken.
15: 10 Millionen Schweizer Franken. Also genau die Summe, die sich Franz Beckenbauer geliehen hat und die der DFB laut dem Fax später an den Unternehmer Robert Louis Dreyfus zurückzahlen muss. Aber Moment mal, gingen die 10 Millionen nicht an Mohammed bin Hammam? Wie das in der Spiegeltheorie zusammenpasst, erklärt Gunter Latsch. Denn bereits bei anderen WM-Vergaben ist Geld über Bin Hammam an Jack Warner geflossen. Das oder es ist einfach reiner Zufall, dass der Jack-Warner-Vertrag genau das Volumen hat wie die Summe des dubiosen Kredits. Der Freshfields-Bericht legt noch weitere, nennen wir es freundliche Gesten offen, die das deutsche Bewerbungsteam dem Fußballfunktionär aus Trinidad und Tobago zuteilwerden lässt. Da wäre zum Beispiel die Einladung an Jack Warner zum 100. Geburtstag des FC Bayern München im Mai 2000. Und wenn man ein Jahrhundert FC Bayern feiert, dann kann man es ja auch mal ordentlich krachen lassen. Im Bericht der Anwälte liest sich das so.
14: Kosten für die Deutschlandreise von Jack Warner und dessen Frau vom 26. Mai 2000 bis zum 31. Mai 2000 in Höhe von insgesamt 43.170 D-Mark und 38 Pfennige.
15: Über 43.000 D-Mark für 5 Tage Urlaub. Ja, nicht schlecht. Tja, und dann ist da noch... Ja, genau. Die Orgel der Hanover Methodist Church in Trinidad und Tobago. Die, mit der unsere Geschichte in Episode 1 begonnen hat. Diese Orgel steht in der Heimat von Jack Warner. Und dieses Musikinstrument ist auch Gegenstand des Untersuchungsberichts der Wirtschaftskanzlei. Denn offensichtlich hatte FIFA-Wahlmann Jack Warner beim damaligen DFB-Präsidenten Braun um finanzielle Unterstützung für die Restaurierung der Orgel gebeten. Und der DFB, der hilft. 20.000 D-Mark beträgt die Summe, die der DFB für dieses wertvolle Musikinstrument ausgibt. Na, herzlichen Glückwunsch. Vielleicht erinnert ihr euch noch. Am Ende seiner vielen Reisen im Jahr 2000, kurz vor der WM-Vergabe, da ist Franz Beckenbauer ziemlich niedergeschlagen. Die ganze Bewerbungsphase scheint irgendwie nicht gut für die Deutschen gelaufen zu sein, trotz Beckenbauers Charme. Für Journalist Jörg Schmidt liegt genau hier der entscheidende Wendepunkt.
19: Ich glaube, und das zeigt ja auch die Aktivitäten in den letzten Wochen, dass sie erst 2000 im Sommer, 4, 6 Wochen vor der eigentlichen Vergabe, plötzlich gemerkt haben, dass die Stimmen nicht reichen werden.
15: Aber auch das geht aus den Untersuchungen der Wirtschaftskanzlei hervor. Nicht alle Leistungen, die Warner in dem Vertrag zugestanden wurden, hat der DFB auch erfüllt. Deshalb ist die Theorie des Journalistenteams:
19: Dieser Vertrag wird nicht erfüllt seitens des DFB. Warner will sein Geld haben und macht Druck. Und offensichtlich nicht nur beim DFB, und das ist jetzt unsere Hypothese, sondern auch bei Beckenbauer.
15: Und dafür, so die Schlussfolgerung der Journalisten, nimmt er den Kredit beim Unternehmer Robert Louis Dreyfus auf. Über den Strohmann Mohammed bin Hammam und dessen Unternehmen Chemco soll das Geld dann an Jack Warner gegangen sein. Der DFB soll den Kredit später zurückzahlen. Darum geht es in dem Fax, das dem Spiegel zugespielt wurde. So ergibt das ganze Puzzle für Jörg Schmidt, Jens Weinreich und Gunter Latsch ein vollständiges Bild. Für ihre Hypothese haben die Journalisten allerdings nur Indizien und keine Beweise. Eine offizielle Erklärung? Fehlanzeige. Auf den knapp 360 Seiten des vom DFB in Auftrag gegebenen Untersuchungsberichts der Wirtschaftskanzlei tauchen zahlreiche dubiose Vorgänge auf. Am Ende kommt der Bericht zu folgendem Ergebnis.
14: Wir haben keinen Beweis für einen Stimmkauf gefunden, können diesen aber auch nicht ausschließen.
15: Die Frage, wofür die 10 Millionen Schweizer Franken, also 6,7 Millionen Euro, wirklich waren, wird wohl weiterhin offen bleiben. Übrigens, sowohl Jack Warner als auch Mohammed bin Hammam sind von der FIFA wegen Korruption auf Lebenszeit gesperrt. Für die Mitglieder der deutschen WM-Bewerbung haben die Recherchen des Spiegel im Jahr 2016 auch juristische Konsequenzen. Die Verfahren gegen Wolfgang Niersbach und Theo Zwanziger werden schließlich gegen Geldauflagen eingestellt. Also ohne Schuldspruch, aber auch ohne Freispruch. Besonders für einen Mann braucht es gar keinen Schuldspruch, um für immer verurteilt zu sein. Franz Beckenbauer. Niemand war so groß, so unumstritten, so erfolgreich wie er. Beckenbauer wird nach dieser Geschichte nie wieder der Alte sein. Ein Umstand, der auch an Aufklärern vom Spiegel nicht spurlos vorbeigeht. Immer wieder werden die Journalisten im Nachgang für ihre Berichterstattung angegangen. Sie seien Nestbeschmutzer, wollten das Sommermärchen kaputt machen, hätten den Franz zerstört. Dennoch, von den unlauteren Vorgängen zu wissen und nicht darüber zu berichten, das wäre keine Option gewesen für die Journalisten des Spiegel. Und wenn man daran denkt, wie sich die ganze Sache mit den WM-Vergaben in den Jahren danach noch entwickelt hat, sei es mit Russland, Katar, aber auch 2026 in den USA, um wie viel Geld es plötzlich geht, dann, na, das Fass mache ich jetzt nicht auf. Am 7. Januar 2024 stirbt Franz Beckenbauer nach gesundheitlichen Problemen mit 78 Jahren in seiner Wahlheimat Salzburg. Auch wenn die Geschichte um die WM-Vergabe ihre Schattenseiten hat, wir alle haben doch dabei auch so viel gewonnen. Die Weltmeisterschaft 2006 hat uns nicht nur den vielleicht schönsten Fußballsommer aller Zeiten geschenkt, sie hat unser Ansehen in der Welt enorm gesteigert. Und auch uns selbst gezeigt, zu welcher Freude, Zuversicht und Offenheit wir in Deutschland fähig sind. Eigentlich könnten wir sowas gerade noch mal richtig gut gebrauchen, oder? Genau, finde ich auch. Und das letzte Wort hier, das hat Wolfgang Niersbach.
20: Wenn ich ein Buch schreiben würde, wäre der Titel Und es bleibt ein Sommermärchen.
15: Das war die sechste und letzte Folge von Das Geld zu Gast bei Freunden. Vielen Dank fürs Zuhören und wenn es euch gefallen hat, erzählt es gerne weiter. 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
1: Um 15 Uhr mit Michael Hafke. Nach dem Rücktritt von Unionsfraktionschef Spahn hat Kanzler Merz dessen Informationspolitik rund um die Elternschaft mit Hilfe einer Leihmutter aus den USA kritisiert. Spahn habe die Partei und die Fraktion erst sehr, sehr spät über alles in Kenntnis gesetzt. Merz denkt auch über einen Umbau des Kabinetts nach. Aus der NDR Nachrichtenredaktion Martin Seiler.
2: Im ZDF sagte Merz weiter: Wir hatten ja alle kaum Gelegenheit, mit ihm darüber zu reden. Wenn wir Zeit gehabt hätten, hätten wir das in Ruhe besprechen können, aber die Zeit hatten wir nicht. Als Spahn ihn informiert habe, seien seine ersten Gedanken bei dem Kind gewesen, so der Kanzler. Er habe ihm viel Glück gewünscht und sich gedacht, hoffentlich gehe Spahn kommunikativ gut damit um und erkläre es gut. Mit einer so großen Empörungswelle habe er aber nicht gerechnet. Merz kündigte an, er werde nach Absprache mit CSU-Chef Söder relativ bald einen Vorschlag für die Nachfolge machen. Gehandelt werden unter anderem Kanzleramtschef Frei, Bundesinnenminister Dobrindt, Gesundheitsministerin Wagen und CDU-Generalsekretär Linnemann.
1: Die Ukraine hat erneut mit Drohnen Anlagen der russischen Ölindustrie angegriffen. Dadurch wurden mehrere Großbrände ausgelöst. So sind etwa in der südrussischen Region Stavropol laut Medienberichten 3 Öldepots in Brand geraten. Unterdessen hat die russische Armee in der vergangenen Nacht erneut Kiew attackiert. Nach Angaben der ukrainischen Luftwaffe setzte Russland rund 40 Raketen und über 120 Drohnen ein. Bei den Angriffen auf die Hauptstadt der Ukraine sind ein Mensch getötet und 16 weitere verletzt worden, so die ukrainischen Behörden. Nach dem Tod zweier US-Soldaten bei iranischen Angriffen hat die US-Armee nach eigenen Angaben massive Gegenschläge durchgeführt. Die beiden Männer waren bei Attacken auf einen US-Stützpunkt in Jordanien ums Leben gekommen. Vier weitere Militärangehörige seien verletzt worden, so das für die Region zuständige US-Militärkommando CENTCOM. Zudem werde ein weiterer Soldat vermisst. Der Iran attackierte seinerseits erneut Ziele in den Golfstaaten Kuwait und Bahrain. Im mecklenburgischen Müritz-Nationalpark kämpfen rund 300 Feuerwehrleute weiter gegen die Flammen. Brandbekämpfer, Behörden und Anwohner hoffen auf den angekündigten Regen. Aus Neubrandenburg, Sven-Peter Martens.
3: Am Nachmittag soll jetzt der seit Freitag ersehnte Regen auch im Müritz-Nationalpark ankommen, so der Sprecher des Kreises Mecklenburgische Seenplatte Schröder. Spezialisten der Feuerwehr aus Niedersachsen sind dabei, das Feuer in der Nähe der Bahnstrecke Rostock-Neustrelitz-Berlin zu löschen. Ihre Fahrzeuge verfügen unter anderem über große Wassertanks und sie können die Flammen direkt bekämpfen. Die Bahnstrecke sei nicht gefährdet, so Schröder. Denn eine breite Schneise zwischen dem Brandgebiet und der Bahntrasse sei so stark bewässert worden, dass ein Überschlagen der Flammen in Richtung Bahnstrecke unmöglich sei.
1: Um 21 Uhr steigt heute Abend in New Jersey das Finale der Fußball-WM zwischen Argentinien und Spanien. Die FIFA hat unter Präsident Infantino mehrere Neuerungen geplant. So wird die Halbzeitpause wohl deutlich länger als 15 Minuten dauern. Geplant sind Auftritte unter anderem von Shakira, Madonna und weiteren Superstars. Den goldenen WM-Pokal überreicht US-Präsident Trump. Im Spiel um Platz 3 hat sich England gegen Frankreich gestern Abend mit 6:4 durchgesetzt. Und das waren die Nachrichten. Das Wetter Norddeutschlands gibt viele Wolken, dazu etwas Sonne. Zeitweise kommen Schauer oder Gewitter dazu bei 18 bis 22 Grad. In der Nacht dann gebietsweise Schauer, Werte gehen zurück auf 15 bis 9 Grad. Morgen ist es bewölkt und vor allem in Mecklenburg-Vorpommern gibt es Regen und Gewitter. Und später dann an der Nordsee wird es sonnig, Temperaturen ebenfalls 18 bis 22 Grad. Am Dienstag dann mehr Sonne als Wolken, dazu gelegentlich Schauer und 19 bis 24 und am Mittwoch Schauer und Gewitter etwas kühler, 8 bis 21 Grad. Es ist 15.04 Uhr.
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4: August 2014. Der Kunstfälscher Robert Driessen sitzt in einem Flugzeug, das auf dem Weg von Bangkok nach Amsterdam ist.
5: Das Flugticket hat ihm seine Ex-Frau geschenkt. Er soll die Familie in den Niederlanden mal wieder besuchen.
6: Es war auch noch nachts um 12 oder 30 Uhr schon. Ja, es war ein Tag von 29 Stunden.
4: Driessen steigt aus dem Flieger, geht die Gangway runter.
6: Ich komme anlaufen beim Schalter und Herr Driesen, Passport.
4: Driesen freut sich auf die Heimkehr nach Holland. Sein Sohn wartet schon mit dem Auto draußen vor dem Flughafen. Sie haben sich mehr als 3 Jahre nicht gesehen.
5: Doch anstatt ihm seinen Reisepass zurückzugeben, sagt der Bundespolizist plötzlich:
6: Ja, tut mir leid, die müssen mal warten hier, weil die. Es kommt so einer, die nimmt ihn mit. Die deutsche Justiz sucht ihnen. Da habe ich gedacht, leck mich doch, das glaube ich doch nicht.
5: Robert Driesen wird mit internationalem Haftbefehl gesucht, weil er Teil eines Verbrechertrios ist, das mit gefälschten Figuren des Künstlers Alberto Giacometti ein Vermögen verdient hat.
6: Ich hatte wirklich nicht die Ahnung, dass die mir noch haben wollten.
4: Die Polizisten am Flughafen in Amsterdam verhaften Driesen und bringen ihn noch in dieser Nacht zu einem Haftrichter.
6: Die kam dann nach einer Stunde und die hat gesagt, wir müssen sie in Haft nehmen, weil sie müsste ausgeliefert werden nach Stuttgart. Naja, was kann man da machen? Dann hat er gesagt, ja, sie können auch im Beruf gehen und das anfechten. Und sie hat gesagt, okay, das mache ich, weil ich habe, glaube ich, nichts Falsches gemacht.
5: Spoiler, in Deutschland wird es anders interpretiert werden. Aber weil der Kunstfälscher in Berufung geht, kommt er zuerst für 3 Monate in U-Haft in den Niederlanden und nach seiner Überführung nochmal 9 Monate in U-Haft in Stuttgart-Stammheim.
4: Es ist der absolute Tiefpunkt für Robert Driesen und das Ende seiner Fälscherkarriere. Im Interview, das wir mit ihm geführt haben, sackt er bei diesem Abschnitt ein bisschen in sich zusammen und wird leiser.
7: Wie hast du deine Frau, Ex-Frau, informiert?
6: Also mein Sohn wartete in seinem Auto auf dem Parkplatz. Und ich durfte natürlich Telefon. Da habe ich meinen Sohn angerufen, gesagt, geh nach Hause und erzähl jeder, dass ich im Knast bin, weil so ist halt. Tut mir leid, wir sprechen.
5: 6 Monate später wären die Taten von Robert Driesen verjährt gewesen. Es ist das Ende der erfolgreichen Jagd auf die Giacometti-Fälscherbande.
4: Aber was passiert mit den ganzen gefälschten Figuren von Driesen?
6: Ob ich emotional davon werde oder so? Nee, absolut nicht. Ich habe nur gedacht, ja, das ist schade.
4: Hey, liebe Kunstverbrechen-Community, willkommen zum Finale von unserer 5. Staffel. Ich würde mal mit einer Frage starten, Lenore. Mhm. Warum erzählen wir diese Geschichte? Also jetzt mal losgelöst davon, dass es ein Joint Venture mit dem WDR und der Millionen-Fake-Doku ist. Warum haben wir uns entschieden, genau diese Geschichte zu erzählen?
5: Das ist jetzt aber eine komische Einleitung, so am 5. Teil danach zu fragen. Also mir geht es so, dass ich, während wir so Kunstverbrechen recherchieren, immer versuche, das Besondere eines Falls in so einem Satz meinem Mann oder meiner Freundin zu erzählen. Manchmal ist es die Geschichte eines Protagonisten, manchmal ist es ein Museumseinbruch, der besonders spektakulär war. Manchmal geht es auch irgendwie um dieses eine Kunstwerk, das da herausragt und eben gestohlen oder gefälscht wurde. Und hier war es bei mir dieses absolut skurrile Fälschertrio, wo ich mich immer wieder gefragt habe und echt so kopfschüttelnd da saß, wer ist auf die reingefallen? Also wie bescheuert kann man sein, angebliche Giacomettis aus dem Kofferraum zu kaufen, die dann schön in einem alten Teppich eingewickelt sind?
4: Ja, true. Finde ich alles total nachvollziehbar, was du erzählst. Ich würde sogar noch einen draufpacken. Wir stehen ja auf Superlative bei Kunstverbrechen.
5: Einer von uns.
4: Ja. Ihr hättet Lenores Blick sehen sollen. Also, wir stehen hier auf Superlative. Es ist der größte Fälschungsskandal mit Figuren, mit Bronzen. Und das macht es ja auch mega besonders.
5: Ja, was für mich nochmal wirklich besonders an diesem Fall ist, wie es mit den Fälschungen, also nach den Prozessen weitergegangen ist. Weil das ist wirklich eine irre Story, die eigentlich wirklich nur dieser Fall zu bieten hat. Mhm. Und das schauen wir uns in dieser Folge an.
4: Außerdem erfahrt ihr, was der Kunstfälscher Robert Driesen heute macht. Nur so viel, er ist nicht richtig in den Ruhestand gegangen.
5: Und wir wollen wissen, ob so ein Fälschungsfall, also von diesem Ausmaß, heute noch möglich ist.
4: Mega gut. Legen wir los.
5: In der letzten Folge haben wir erlebt, wie das Verbrechertrio zerbricht. Lothar Senke, also der falsche Reichsgraf von Waldstein, wird zusammen mit Herbert Schulte, dem Mainzer Kunsthändler, verhaftet und zu hohen Gefängnisstrafen verurteilt. Der Strippenzieher Schulte sitzt 7 Jahre und 4 Monate, der Verkäufer Senke kommt sogar für 9 Jahre in Haft. Und Senke ist noch heute fassungslos über das Urteil. Ein Verbrecher? Er doch nicht.
8: Natürlich, ich habe Giacometti verkauft. Es waren noch einige Falsche dabei, bitteschön. Aber deshalb, man hätte, wie in jedem anderen Fall, sehen wir ja jetzt heute, ich will da nicht eingehen, es werden viele, die Straftaten begehen, überhaupt gar nicht erst eingesperrt. Die lässt man frei rumlaufen, warum ich damals eingesperrt worden bin.
5: Und noch heute, er lebt in Schwerin in eher prekären Umständen, ist da ein Feuer in den Augen, wenn Lothar Senke von seiner Giacometti-Zeit erzählt.
8: Ich kann Ihnen sagen, ich war sehr, sehr glücklich darüber, so viele Giacomettis besessen zu haben. Und war auch darüber glücklich, jederzeit finanziell in der Lage zu sein,

0: Herr Driessen, setzen Sie sich. Wie geht es Ihnen? Ich hab gesagt, was glauben Sie, Herr Richter? Sind Sie gesund? Sind Sie gut dran? Und bin ich hier beim Arzt oder bin ich hier beim Richter?
1: Laut Anklage geht es um einen Schaden von 8 Millionen Euro. 50 weitere Millionen habe die Bande ergaunern wollen, heißt es damals im Prozess. Der Ermittler Ernst Schöller macht eine ganz andere Rechnung auf. Er geht von der Versteigerung eines echten Giacomettis aus, die bei vielen Kunden damals ein Türöffner war.
2: Der Walking Man hat 100 Millionen gebracht. Wir haben zu dem Zeitpunkt Walking Mans gehabt, in unterschiedlicher Größe allerdings. Also den Wert kann man eigentlich gar nicht schätzen von dem, was die produziert haben. Da wären wir aber sicherlich weit über einer Milliarde. Also wenn es denn verkauft worden wäre. Und Sie sehen ja, allein jetzt die USA wären allein mit 50 Millionen US-Dollar, war konkret die Verträge ausgearbeitet, 50 Millionen US-Dollar. Also es sind dann schon Summen, die da bewegt werden, die dann halt alle sich nicht so ergeben haben.
1: Das Urteil für Driessen ist schließlich ähnlich hart wie für seine Komplizen.
0: Aber wenn ich gesagt habe, 5 Jahre, 6 Monate, dann bin ich wirklich, da habe ich schon gedacht, das gibt's nicht. Das gibt es nicht. Aber es war so.
3: Tja, und dann geht's auch für Driessen ins Gefängnis. 5,5 Jahre. Das ist schon eine Ansage. Und klar, mit dem Urteil ist er natürlich auch absolut unzufrieden.
1: Ja, aber gab es dann bei ihm sowas wie eine Einsicht, als du mit ihm gesprochen hast? Also hattest du das Gefühl, dass er irgendwie die Sache bereut?
3: Schwierig. Die erste Reaktion auf meine Frage, ob ihm denn die Geschädigten leid tun, war...
0: Nö, nicht wirklich. Nochmals, Gier.
3: Ich bohre dann nochmal ein bisschen nach und dann kommt zumindest sowas in diese Richtung hier.
0: Wenn ich damit jemanden benachteiligt habe, dann bereue ich mir das. Aber sonst, nicht wirklich.
1: Na gut, immerhin. Aber was so die Verantwortung angeht, da sieht er sich ja nach wie vor einfach als der ausführende Fälschungshandwerker. Also eingefädelt und verkauft haben die anderen beiden.
3: Definitiv. Aber ich finde, er ist trotzdem weiter als der Rest des Trios. Ich meine, der Graf, der behauptet bis heute, dass von den Giacomettis, die er besessen hat, 80% zu 100% echt waren. Also da hört man dann eher sowas von ihm.
4: Durch eine mir heute unbegreifliche Sache bin ich in die kriminelle Schiene reingedrückt worden.
3: Oder halt das Argument, dass Abgüsse ja eh nicht durchs Urheberrecht geschützt seien.
1: Was völliger Quatsch ist.
3: Und dass eigentlich die Kunden ja selber schuld sind.
4: Es ist immer eine Augenblickssache, der Entscheidung. Entscheide ich mich dafür, denen eine echte zu geben, ist mir der Käufer sympathisch, dann bekommt er natürlich auch die echte. Oder ist es nur ein reiner Gierlappen, der haben will, haben, haben, haben, aber sonst von der Sache nichts versteht, den kann man schon mal eine Figur von mir selber verkaufen. Das wäre möglich.
1: Und bei Mainzer Antiquitätenhändler Herbert Schulte können wir ja nur aus seinem Buch Schrottmetall zitieren. Da liest man dann solche Sachen.
5: Nichts haben wir gefälscht, gar nichts. Das ist wie eine klaffende Wunde, ein Punkt, der wird unverrückbar bestehen bleiben bis in alle Ewigkeit. Unsere Bemühungen, dem Verleumdungssumpf, der uns immer tiefer hineinzog, zu entkommen, waren nutzlos wie der Schrei im Wind. Und je mehr wir zappelten und strampelten, desto tiefer sanken wir ein.
1: Oder ein bisschen relativierender auf Seite 404, wenn ihr euch interessiert.
5: Niemand war je gezwungen worden, für einen großen Walking Man 40.000 zu zahlen, der anderswo das Tausendfache gekostet hätte. Das Risiko ist auch gering, denn für dieses Geld kann man das Stück immer wieder weiterverkaufen, auch ohne unbedingt jemanden damit betrügen zu müssen. Der Schaden dieser Käufer bestand insofern lediglich darin, eventuell nicht das Tausendfache des Ankaufs beim Weiterverkauf zu bekommen.
3: Robert Driessen soll ja für 5,5 Jahre ins Gefängnis. Er erzählt da auch heute noch in einer sehr relaxten Art von, ja, war okay, die haben mich immer gefragt, hä, wofür sitzt du ein? Und dann hat er da viel gekocht für die und alle waren irgendwie ganz nett zu ihm.
1: Na, und vermutlich sollte er dann auch Insassen porträtieren, könnte ich mir vorstellen.
3: Na sicher doch. Während der Gefängniszeit kommt es übrigens auch zu der einzigen Begegnung von Katz und Maus in diesem Fall.
0: Das erste Mal, dass ich Herr Schöller gesehen habe, war im Knast. Der musste Aussagen gegen mich. Es war sein größter Triumph, glaube ich, was er gemacht hat.

0: Das sieht der Ermittler Ernst Schöller natürlich völlig anders. Allerdings will er über den Fälscher selbst am liebsten gar nicht so viel sagen.
1: Ich habe ihn nicht so lange persönlich kennengelernt, dass ich mir jetzt erlaube, da Aussage drüber zu machen. Aber ich sag mal, er hat schon handwerkliche Fähigkeiten und in Verbindung mit einer gewissen kriminellen Energie war er schon sehr zielstrebig. Also qualitativ relativ gut und sehr zielstrebig und hat dann mit Schulde und so natürlich auch die perfekte Vermarktungsschiene gefunden. Also er hat sicherlich da unten einige Jahre am Strand sehr locker und sehr gut gelebt.
2: Wenn es ein Kunstgeschichtsbuch der Fälschungen geben sollte, welche Rolle hat Robert Driessen darin und welche haben Sie?
1: Der Driessen wird auch nur einer von vielen sein, aber wenn er selber denkt, er ist König. Die Könige werden von den Medien gemacht und nicht von den Fälschern.
0: Da spielt er natürlich auf den selbsternannten Meisterfälscher Wolfgang Beltracchi und dessen Vermarktungsmaschine an. Das ging Ernst Schöller maximal gegen den Strich.
3: Kann ich mir vorstellen. Eigentlich sollte Driessen ja für 5,5 Jahre ins Gefängnis, aber nach etwa 3 Jahren kommt er wegen guter Führung wieder raus.
4: 3. März 2017, morgens um 6. Und da waren ein Mitgefangene, die nur am Wochenende im Knast bleiben müsste. Die anderen Tage konnte er zu Hause, weil er einen Betrieb gehabt. Und die hat mich nach meiner Ex-Ehefrau ins Haus gebracht. Und da bin ich 2 Wochen zu Gast und dann hat sie mir ein Ticket gekauft und dann bin ich zurück nach Thailand gegangen. Sie hat mir sogar ein Retour-Ticket gekauft. Dann hat sie gesagt, wenn du, also das 2 Wochen gültig, hat gesagt, wenn du es, guckst dir 2 Wochen an, wenn das nicht gefällt, akzeptiere es, komm wieder zurück.
2: Aber du bist da geblieben?
4: Ich bin da geblieben.
3: In Thailand produziert Driessen weiter Kunst und sucht sich dann neue Kunden. Auf die kommen wir gleich noch zu sprechen.
0: Aber vorher wollen wir die Frage klären, ob so ein Fälschungsskandal von diesem Ausmaß, also hunderte von Figuren und Millionen an Schäden, ob sowas heute noch möglich wäre.
3: Im Zuge der Recherche zu dem Fall habe ich euch ja in den vergangenen Folgen mit in die Kunsthalle Bremen genommen und dort mit der Kuratorin Eva Fischer-Hausdorf über Alberto Giacometti, seine Kunst und den Fall gesprochen. Ich habe sie dabei mit Driessens Aussage konfrontiert, es sei ja so leicht gewesen, Giacometti zu fälschen, und mit der Frage, wie sie das sehen würde.
5: Naja, ich glaube, man kann sich da schon gut annähern, weil er ja zum Beispiel immer wieder die gleichen Motive dargestellt hat. Ne? Also es gibt sozusagen eine relativ kleine Bandbreite an Themen, an Motiven in seinem Werk. Und wenn man sich das genauer anschaut, kann man natürlich, wenn man geschickt ist, da schon relativ schnell zumindest das Thema treffen. Dann geht es nochmal darum, den Stil wirklich zu finden. Und auch da denke ich, ja gut, das könnte man natürlich hinbekommen. Für das Interessentenfeld, das nicht so genau hinschaut.
0: Na, sind wir also doch wieder bei dem Punkt, es müssen nur die richtigen Kunden gefunden werden.
3: Yep. Und auch bei der Frage, ob so ein Fälschungsskandal nochmal möglich wäre, na, es gibt eine zweigeteilte Antwort von Eva Fischer-Hausdorf.
6: Wäre denn aus Ihrer Sicht ein systematisches Fälschen und Verkaufen von Werken von Alberto Giacometti heute noch möglich?
5: Nein, das halte ich nicht für möglich, dass das heute noch möglich ist. Also das, ich glaube, dass es jetzt inzwischen so viele Kontrollmechanismen gibt, dass im großen Stil Fälschungen nicht mehr auf den Markt kommen können. Das hat natürlich auch mit der großen Vernetzung zu tun, die wir heute haben, dass eben ja dann doch einfach auch sehr vieles online zugänglich ist und sichtbar wird. Und es gerade bei Giacometti viele Leute gibt, die da sehr aufmerksam drauf schauen.
6: Und im kleinen Stil?
5: Gut, im kleinen Stil, wenn einem in einem kleinen, in einer kleinen Galerie etwas angeboten wird, natürlich ist das möglich, aber das wäre dann nicht im großen Rahmen. Ne? Also klar ist das möglich, dass hier und da mal unter der Hand was angeboten wird. Ja.
0: Ja, an der Stelle unser kunsthistorischer Service-Hinweis, wenn euch ein Giacometti angeboten wird.
3: Was an einem normalen Montag bei mir passieren würde.
0: Dann wendet ihr euch an das Komitee Giacometti. Die sitzen in Paris bei der Fondation Giacometti. Ihr könnt die Fondation online kontaktieren. Dann sendet ihr ein Foto dorthin. Das Komitee kommt ein paar Mal im Jahr zusammen und entscheidet dann eben am besten natürlich am Original, ob es sich tatsächlich um ein echtes Werk handelt oder eben nicht.
3: Merci. Top-Service-Hinweis, Kollegin Lötsch. Das Leben von Robert Driessen heute klingt entspannt, aber nicht luxuriös. Er lebt noch immer auf Koh Samui in Thailand, in einem kleinen Haus, umgeben von Palmen. Es ist warm, das Wasser an den weißen Stränden ist blau und wenn der Wind weht, dann rauschen die Palmenblätter. Er lebt dort zusammen mit seiner Freundin, mit der er schon seit 20 Jahren zusammen ist.
0: Über Wasser halten sich die beiden wohl mit Einnahmen seines Restaurants und mit kleineren Aufträgen in Sachen Kunst. Denn das Handwerk, das er so gut beherrscht, das übt er auch in Thailand noch aus.
3: Er hat dort ein kleines Atelier und produziert immer noch Skulpturen.
4: Aber nicht mehr mit Giacomettis Name. Aber das hat die Richter, das ist nicht mit Giacomettis Name, das war natürlich deutlich, das war klar. Aber der Herr Richter, Herr Dr. Mates, hat gesagt, Herr Driessen, Sie können Skulpturen machen, aber... Na klar, dass sie nicht mit Namen Alberto Giacometti signiert. Okay, das ist mir klar. Aber, hat er gesagt, auch nicht so präzise als die frühere Giacomettis. Wenn sie das machen, akzeptieren wir auch nicht. Also das habe ich nie wieder getan. Und jetzt signiere ich dann mit R.D. Robert Driessen.
3: Früher hat er falsche Giacomettis an Herbert Schulte geliefert. Davor falsche Statuen und Gemälde an unterschiedliche Kunsthändler in Deutschland und den Niederlanden. Sein neuer Kundenstamm, seine Nachbarn.
4: Freunde und Bekannten. Ja, die mögen meine Arbeit alles. Also ja. Und das sind meistens vermögende Leute, Pensionados und große Villen und allem drauf und dran. Kommen regelmäßig essen oder trinken bei mir und die kennen meine Geschichte und die sind mir sympathisch und die wollen auch Skulpturen und dies und das, egal was drin steht, sie mögen die Figuren. Die helfen mir so finanziell auch. So, ist okay so.
3: Stellt euch also vor, wie Robert Driessen mit seinem Roller über die Insel fährt. Hinten drauf hat er eine Figur geladen, die, seien wir mal ehrlich, schon sehr nach einem Giacometti aussieht. Nach einem sehr dünnen Hund. Und mit dieser Figur fährt er jetzt zum Kunstsammler John Moss.
7: Als ich Robert das erste Mal traf, erzählte er mir, er ist Fälscher. Und ich dachte, okay, das ist doch mal interessant.
0: John lebt auf Koh Samui in einem flachen, langgezogenen, stylischen Haus. Um die Terrasse ein großer Garten mit einem top gepflegten Rasen und Pool. Hinter den großen Fenstern verläuft eine Galerie. An der Wand hängen Gemälde oder es stehen so Figuren in eingelassenen Nischen, die beleuchtet werden. Und dann der Sammler Moss im weißen Leinenhemd und Shorts mit einem Whiskyglas in der Hand schaut er sich seine Kunstwerke an.
8: I have Banksy.
7: Ich habe einen Banksy, David Hockney,
8: Lowry. And then some Giacomettis.
7: Ein paar Giacomettis, ich habe Le Chat. Einen Walking Man, eine Standing Woman.
8: The Standing Woman and another one, the Falling Man.
7: Und ich habe den Falling Man.
8: But obviously, I know they are not real.
7: Aber ich weiß, sie sind alle nicht echt.
8: If they were real,
7: wenn sie echt wären, dann müsste ich sie in einem Safe wegsperren und könnte sie hier nicht ausstellen.
8: Locked in a safe somewhere that nobody can see them.
3: Naja, und das große beschreibende Wort skurril über den Charakteren dieser Staffel, das trifft auch auf John Moss zu.
8: If I knew Picasso at the time,
7: wenn ich Picasso zu seinen Lebzeiten gekannt hätte, wären wir sicher gute Freunde gewesen und ich hätte bestimmt auch Originale von ihm gekauft.
8: I would have had some of his work, original work. But I didn't know him.
7: Aber ich kannte ihn nicht.
8: Robert was a very, very good second choice.
7: Robert war eine wunderbare zweite Wahl. Denn Originale kann man sich einfach nicht leisten. Sie sind viel zu teuer.
3: Driessen verlangt für seine Figuren heute zwischen 300 und 3000 Euro, je nach Größe. Er ist der Letzte aus dem Trio, der seiner ursprünglichen Arbeit noch nachgeht. Das Interview, das ich mit ihm geführt habe, geht fast 3 Stunden lang. Wir sind beide irgendwann ganz schön durch. Ich möchte aber unbedingt noch 3 Sachen mit ihm klären. Zuerst, will ich wissen, wie es jetzt für ihn und seine Arbeit weitergeht.
4: Meine Hände werden älter. Mein Lieblings ist noch immer Giacometti. Aber ich habe zuerst für ein paar Wochen etwas anderes gemacht, ein Wasserbuffalo. Und ja, mal sehen, was passiert, wenn ich so wieder nach Thailand gehe, was ich dann mache. Ich lasse es alles auf mir kommen. Und
3: den Rest lässt er unausgesprochen. Dann will ich natürlich, wie bei jedem guten Fälscherinterview, wissen, wie viel von ihm denn noch im Umlauf ist.
6: Befinden sich noch Fälschungen von dir in wichtigen Sammlungen oder Museen?
4: Klar.
6: Wo?
4: Sag ich nicht.
6: Ich probiere es immer wieder.
4: Ja.
3: Wir wissen es also nicht, ob noch Driesenfälschungen irgendwo unterwegs sind.
0: Ja, aber wie viel man auf die Aussagen von Kunstfälschern also in dem Zusammenhang geben kann, ist ja auch fragwürdig. Alle behaupten, von ihnen hängen irgendwo noch Arbeiten in großen Museen und so.
3: Ja, stimmt schon, aber zuletzt sind ja tatsächlich in Japan noch Fälschungen von Wolfgang Beltracchi aufgetaucht.
0: Ja, stimmt.
3: Vielen Dank für eure Treue, eure Unterstützung. Macht's gut und bis bald. Ciao.
0: Tschüss.
3: Kunstverbrechen, Giacometti und die Fälscherbande ist eine Produktion von NDR Kultur und der Story Podcast Unit des WDR. ReporterInnen und Hosts sind wir, Lenore Lötsch und Torben Steenbuck.
0: Unsere RedakteurInnen sind Alexandra Friedrich, Juliane Bergmann und Stefanie Delfs.
3: Die Produktion, der Schnitt, das Sounddesign und die Musik kommen von Oleg Tjulenev mit Unterstützung von Maximilian Stenglein.
0: Für die Distribution und das Marketing bei Kunstverbrechen sind Julia Kaiser, Birgit Labs und Max Roloff verantwortlich.
3: Redaktionelle Unterstützung Tom Holste.
0: Redaktionsleitung Imke Andersen.
3: Produktionsleitung Claudia Richter.
0: Leitung NDR Kultur Anja Würzberg.
3: Vielen Dank an alle UnterstützerInnen beim NDR, dem WDR und in der ARD. Und einen besonderen Dank an Stefano Strozzi von Unknown Media, Regina Rode vom WDR, Christine Gerberding vom NDR und an das ARD-Team hinter der Doku-Reihe Millionenfake, die Jagd nach den Kunstfälschern. Schaut euch die Filme unbedingt in der ARD-Mediathek an.
0: Und dann geht der allergrößte Dank natürlich an euch, liebe Kunstverbrechen-Community, fürs Zuhören, für eure Hinweise und für das wertschätzende Feedback. Vielen Dank.

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1: Um 15.31 Uhr mit Michael Hafke. Bundeskanzler Merz denkt nach dem Rücktritt von Unionsfraktionschef Spahn auch über eine Umbildung seines Kabinetts nach. Er werde sich mit CSU-Chef Söder beraten und dann relativ bald über die Nachfolge entscheiden, so Merz. Als Kandidaten für den vakanten Posten gelten unter anderem Kanzleramtsminister Frei und CDU-Generalsekretär Linnemann. An Spahns Vorgehen im Zusammenhang mit der Leihmutterschaft übte Merz im ZDF-Sommerinterview Kritik.
2: Wir hatten ja alle kaum Gelegenheit, mit ihm darüber zu sprechen. Und er hat ja auch die Partei und die Fraktion erst sehr, sehr spät über das alles informiert. Wenn wir Zeit gehabt hätten, hätten wir das in Ruhe besprechen können. Aber die Zeit hatten wir nicht.
1: Bundeskanzler Merz. In der vergangenen Nacht hat Russland erneut die ukrainische Hauptstadt Kiew angegriffen. Es war eine der schwersten russischen Attacken mit ballistischen Raketen seit Kriegsbeginn im Jahr 2022. Aus Kiew, Stefan Lag.
3: Nach Angaben des ukrainischen Präsidenten Selenskyj feuerte Russland 40 Raketen verschiedener Typen sowie rund 120 Angriffsdrohnen ab. Mindestens ein Mensch wurde getötet, 16 weitere wurden verletzt. Wie die Behörden mitteilten, wurden mehrere Wohnhäuser und Autos zerstört. Kiews Bürgermeister Klitschko berichtete zudem von Bränden in verschiedenen Stadtteilen. Auch am Vormittag waren über Teilen der Stadt noch Rauchwolken zu sehen. Die ukrainische Luftwaffe meldete insgesamt 23 Raketeneinschläge und 10 Treffer durch Drohnen. Nach ihren Angaben konnte jedoch ein erheblicher Teil der angreifenden Raketen und Drohnen abgefangen werden.
1: Die arabischen Golfstaaten Kuwait und Bahrain stehen weiter unter iranischem Beschuss. Beide Länder meldeten, die Luftabwehr habe Raketen- und Drohnenangriffe aus dem Iran abgefangen. Aus Kairo, Nina Amin.
4: In Kuwait-Stadt gab es Sirenenalarm, wie Journalisten vor Ort berichteten. Iran-Streitkräfte hatten zuvor bestätigt, dass sie als Reaktion auf US-Attacken auf ihr Land US-Militärstützpunkte in Kuwait angegriffen hätten. Ein Munitionslager der US-Armee sowie der Luftwaffenstützpunkt Ali al-Salem seien dabei im Fokus gewesen. In den vergangenen Tagen hatten kuwaitische Behörden auch Angriffe auf Meerwasserentsalzungsanlagen gemeldet. Dies ist besonders heikel, da 90% des Trinkwassers für die Bevölkerung des Wüstenstaates mithilfe der Anlagen gewonnen wird.
1: Der Waldbrand im Müritz-Nationalpark in Mecklenburg-Vorpommern beschäftigt nach wie vor die Feuerwehr. Die Zahl der Einsatzkräfte wurde aber schon reduziert, weil sich die Lage etwas entspannt. Mittlerweile sind noch 300 Feuerwehrleute vor Ort. Inzwischen haben Spezialisten aus Niedersachsen eine Schneise zwischen dem Brandgebiet und der Bahnstrecke Rostock-Berlin geschlagen. Wind treibt die Rauchwolken immer wieder vor sich her. Deshalb kommt es auch noch zu Geruchsbelästigungen. Auch in Spanien wüten Waldbrände, einer davon rund 100 Kilometer nördlich der Hauptstadt Madrid. Dort wurden bislang mehr als 13.000 Hektar Fläche zerstört. Behördenangaben zufolge mussten rund 800 Menschen aus mehr als 20 Gemeinden in Sicherheit gebracht werden. Mehrere hundert Feuerwehrleute bekämpfen das Feuer, das am Donnerstag in einem bergigen Gebiet ausgebrochen war. Und das Wetter Norddeutschlands gibt viele Wolken, dazu etwas Sonne, zeitweise auch Schauer und Gewitter bei 18 bis 22 Grad. In der Nacht dann gebietsweise Schauerwerte gehen zurück auf 15 bis 9 Grad. Morgens ist bewölkt, vor allem in Mecklenburg-Vorpommern gibt es Regen und Gewitter. Später ist es an der Nordsee sonnig und die Temperaturen liegen ebenfalls bei 18 bis 22 Grad. Am Dienstag dann mehr Sonne als Wolken, dazu kommen gelegentliche Schauer und 19 bis 24 und am Mittwoch wieder Schauer und Gewitter und etwas kühler, 8 bis 21 Grad. Das waren die Nachrichten.
5: Wir wussten, natürlich haben wir eine Beschreibung dann vom Fluchtfahrzeug bekommen. Die sind aber auch so vorbeigerast. Also so schnell wird auch kein normaler Autofahrer fahren. Das ging auch alles innerhalb von einer Sekunde. Ne? Ich voll aufgeregt. Ich bin ja gefahren, habe das Gaspedal durchgedrückt, angefahren. Also klar, auf einer Seite hast du dann diesen Artikel zu diesem Jagdinstinkt, das ist eigentlich normal in der Situation. Du willst ja die Täter, die haben ja was gemacht, du willst die ja fangen.
6: Eine Explosion, drei Täter auf der Flucht und die schwierige Aufgabe, können wir die irgendwie kriegen? Oft kommen Geldautomatensprenger mit ihren hochmotorisierten Autos schnell genug weg. In diesem Fall will Polizistin Monia das verhindern.
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6: Ich bin Jost Schmidt und es gibt beim Rettungsdienst, bei der Polizei, bei anderen Organisationen diesen verbotenen Satz. Niemals sagen, boah, heute ist es aber eine ruhige Schicht, eine ruhige Nachtschicht, weil dann bleibt es nie bei dieser ruhigen Schicht. Und heute in dieser Folge geht die Nachtschicht ruhig los und endet dann in einer riesigen Fahndung. März 2023, kurz nach 1 Uhr nachts in Ludwigshafen. Monia, 28 Jahre alt, Polizeikommissarin, ist mit ihrem Partner auf Streife. Das ist ein Sonntag auf Montag Nachtdienst.
5: Gleich mal Shoutout an meinen Streifenpartner. Wir sind schon 3 Jahre, wo wir zusammen rausfahren in den Streifendienst. Hat mir sehr viel beigebracht. Er hat mir praktisch alles beigebracht, nachdem ich das Studium beendet habe. Und ja, haben schöne Einsätze gehabt, nicht so schöne Einsätze. Und dabei konnten wir auch trotzdem immer noch lachen. Deswegen ein fettes Dankeschön an meinen Streifenpartner.
6: Wie ist das? Wird man am Anfang, wenn man irgendwo in der Dienstgruppe neu anfängt, zusammengewürfelt mit einem und bleibt dann mit der Person? Oder sortiert sich das jede Woche neu?
5: Also generell, wenn man, sag ich mal, frisch von der Hochschule kommt, ist man ja eher unerfahrener, was auch die Einsätze draußen angeht. Und deswegen schaut man schon, dass man einen Streifenpartner bekommt, der halt ein bisschen erfahrener ist, ne, und schon einige Einsätze miterlebt hat. Der bist du praktisch dann auch von dem angelernt. Und ich würde jetzt auch mal sagen, jetzt mittlerweile 3 Jahre ist nicht so ein bisschen die Seltenheit, weil gerade im Schichtdienst rotiert es ja sehr viel. Ne, viele gehen zu anderen Bereichen. Es kommen viele neue vom Studium, von der Hochschule. So ist es nicht selbstverständlich. Und deswegen, ja, bin ich froh, dass wir 3 Jahre gepackt haben.
6: In dieser ruhigen Nacht gibt es 2 kleine Unfälle und dann sitzen die Polizisten in der Dienststelle und schreiben ihre Berichte. Das ändert sich um 13:30. Monia hat ein Funkgerät, das an ihrer Schutzweste hängt. Das ist oft auf laut gestellt, damit sie und ihr Kollege mithören, was da draußen so passiert. Und zu diesem Zeitpunkt wissen sie noch nicht, dass sie in dieser Nacht noch Teil einer riesigen Aktion werden. Mit Hubschrauber, viele Streifen, Kollegen aus anderen Bundesländern. Also ein fettes Ding, über das dann auch nach Feierabend noch gesprochen wird. Es gibt eine Explosion. Das hören die auf der Dienststelle natürlich nicht, aber da gibt es dann plötzlich Traffic am Funkgerät.
5: Mein Streifenpartner hat pscht gesagt, dass wir kurz leise sein sollen. Und dann kam auch die Meldung durch, dass es da zu einer Geldautomatensprengung kam. Und dann sind wir schnell aufgesprungen, haben uns eigentlich auch schon angerührt. Und da kam auch schon von der Wache, ja, dass eine Streife rausfahren soll, weil die Täter flüchtig sind, mit dem Auto weggefahren sind, und sind wir rausgefahren und haben währenddessen dann nochmal Infos bekommen, weil wir dann in die Fahndung reingekommen sind, ne, nach den Tätern, nach den Flüchtigen, wo wir uns positionieren sollen.
6: Was für Gedanken hast du in so einem Moment im Kopf? Also es geht ja dann alles sehr schnell. Ja. Auf der anderen Seite, ihr macht das alle professionell, ihr wisst, was ihr tut, und trotzdem hat man ja Gedanken im Kopf.
5: Ja, ich war sehr aufgeregt, ich denke mal, wir alle, das war ein ungewöhnlicher Einsatz. Den hat man jetzt nicht jeden Tag wie einen Unfall auf dem Parkplatz. Daher, aufgrund dieser Einsatzlage, haben wir auch Blaulicht angemacht, Martinshorn, ne, und sind dann so schnell wie möglich zu unserer Position gefahren und haben uns auch schon gefragt, ja, wenn wir dort sind, was passiert dann? Im Endeffekt, die Täter, werden sie geschnappt oder nicht im Gesamten? Das waren so unsere, ja, von uns allen so die Gedankengänge.
6: Dass Geldautomaten gesprengt werden, das gibt es gar nicht so selten in Deutschland. Das Geschäft läuft gut, trotz Sicherheitsmechanismen. 2022 waren es über 500 Fälle in Deutschland. Aber wie machen die Täter das und wie gefährlich ist das? Darüber haben wir mit Günther Epple gesprochen von der Deutschen Hochschule der Polizei in Münster.
8: Aus Tätersicht, das ist absolut lukrativ. Die Geldautomaten sind wirklich voller Geld. Also man glaubt das ja nicht. Also da sind ja teilweise mehrere 100.000 Euro zu holen. Und ja, es ist laut und teilweise auch gefährlich, selbst für die Täter. Aber Dennoch ist es logistisch nicht so super schwierig und es ist halt eigentlich eine Minutensache. Ne? Wenige Minuten anfahren, sprengen, Geld einsammeln, weg. Und selbst wenn ich dann nur 10% kriege, ist das halt ein Vielfaches gegenüber, was ich möglicherweise beim Einbruch beuten kann. Also ein lukratives Geschäft, würde ich sagen.
6: Die Täter, die müssen eine Sache beachten, sie müssen schnell sein, damit sie einen Vorsprung haben, wenn dann die Polizei kommt.
8: Vorfahren, sprengen, Geld einräumen, macht auch nichts, wenn ein paar Scheine zurückbleiben und weg.
6: Damit verbunden ist ein großes Risiko bei der Sprengung. Aber das nehmen die Täter in Kauf für sich selbst und vor allem auch für andere.
8: Man hat auch festgestellt, dass die absolut rücksichtslos sind und keine, also dass nicht irgendwie man den Eindruck hat, die schließen das aus, dass andere Personen gefährdet werden. Häufig wohnen ja gerade bei diesen Geldautomaten, die irgendwo in Gebäuden sind, das sind ja nur noch so SB-Stationen, das sind drüber Wohnungen oder nebenan Hauseingänge, ganz normal. Eigentlich ist es nur Glück zu verdanken, dass da nicht mehr Personenschaden entstanden ist. Also wenn da zufällig gerade einer vorbeikommt, hat der Pech gehabt. Das muss man sagen. Das nehmen die Billigen in Kauf, hinzukommt. Also ein häufiges Tatmittel war ja Einleiten von Gas und das zur Explosion bringen. Das gibt auch eine kräftige Explosion. Mittlerweile wird aber tatsächlich auch gewerblicher Sprengstoff verwendet, der nochmal eine ganz andere Detonationskraft hat. Also, dass Häuser quasi nicht mehr bewohnbar sind. Und das ist halt einfach nur dem Glück geschuldet, dass da keine Personen verletzt werden.
6: Also wenn wir uns mal überlegen, wie gefährlich das durch diese Tätergruppen werden kann, also was ähnliche Täter auch schon für ein Risiko eingegangen sind in der Vergangenheit, dann ist das natürlich umso wichtiger, die auch zu bekommen, dass die ihre Strafe bekommen und ähnliche Täter merken, die Behörden machen da was, die wehren sich und die sind erfolgreich. In unserem Fall heute ist es so, während die Polizei noch den Tatort sichert, sind die Täter auf der Flucht. In einem Auto mit gestohlenen Kennzeichen rasen die über die B9. Die Fahndung, die parallel läuft, die hat eine Größe, ein Ausmaß, wie das vermutlich nicht so oft vorkommt. Jede Menge Streifen sind dabei und suchen die Täter. Wo sind die? In welche Richtung? Versuchen vielleicht auch vorauszuschauen, wo könnten die hinwollen? Wie können wir denen einen Schritt voraus sein? Wo können wir die abfangen?
5: Also uns wird gesagt, die Täter flüchten wahrscheinlich in die Richtung. Wir sollen uns auf die B9 positionieren, also Abfahrt Studernheim, praktisch in Richtung Ludwigshafen. Da haben wir uns auch hingestellt und dann waren wir auch, wie schon gesagt, weil du vorhin gefragt hast, was unsere Gedankengänge haben, da waren wir halt mega aufgeregt. Also ich war mega aufgeregt, weil ich mich gefragt habe, ja, fahren die vorbei, fahren die nicht vorbei? Was ist, wenn sie vorbeifahren? Ja, können wir sie noch catchen irgendwie?
6: Also dieser Moment, der ist ja auf eine Art still und ruhig. Ihr steht da im Wagen, seid da in dieser Wartesituation. Wann kommen die hier überhaupt lang?
5: Ja, genau, weil wir wussten ja im Endeffekt gar nicht, ja, fahren sie da wirklich die Straße lang oder nicht, ne? Ich meine, es gibt ja zahlreiche Abbiegemöglichkeiten und haben wir gewartet. Gewartet und dann sind sie vorbeigefahren.
6: Wusstet ihr sofort, die sind's?
5: Ja, wir wussten. Natürlich haben wir ja eine Beschreibung dann vom Fluchtfahrzeug bekommen. Die sind aber auch so vorbeigerast, also so schnell wird auch kein normaler Autofahrer fahren. Genau, das ging auch alles innerhalb von einer Sekunde. Ne? Ich voll aufgeregt, ich bin ja gefahren, habe das Gaspedal durchgedrückt, angefahren. Aber bis ich dann angefahren bin und hinterherfahren wollte, waren die auch schon ziemlich weit entfernt. Hab dann nur noch vom Weiten das Auto gesehen, wie es dann praktisch nach Richtung Ludwigshafen Pfingstweide abgebogen ist, also zum Glück auch nicht durch Frankenthal mit der Geschwindigkeit, da weiß das passieren können, ne? Genau.
6: Also die Sache ist ja, ihr dürft ja schnell hinterherfahren. Also ihr müsst natürlich dabei sehr verantwortungsvoll sein, damit nichts passiert, euch und anderen. Und trotzdem, ihr wollt ja unbedingt hinterher.
5: Ja, also klar, auf einer Seite hast du dann diesen, oder entwickelst du diesen Jagdinstinkt, das ist, denke ich, normal in der Situation. Du willst ja die Täter, die haben ja was gemacht, du willst die ja fangen, ne? Willst dafür für Recht und Ordnung sorgen. Aber auf der anderen Seite musst du auch das Gefahrenpotenzial beachten, auch für dich, ne? Da muss man halt immer abwägen, ist es das wert, ne? Und als ich gesehen habe, okay, man sieht die gar nicht mehr, da bin ich auch nicht mehr schneller gefahren, weil, warum, ne? Und da haben wir auf weiterer Anforderungen oder weiteren Infos gewartet und sind dann auch auf die A6 gefahren, ne, und haben da gefahndet nach den Tätern, aber dann in normaler Geschwindigkeit, weil es war jetzt nichts Akutes.
8: Tatsächlich ist es eine schwierige Verhandlungslage,
6: sagt Günther Epple von der Polizeihochschule, den wir ja eben schon mal gehört haben, zu der Situation auf der Autobahn.
8: Weil genauso rücksichtslos, wie die bei ihrer Tat an sich vorgehen, gehen die auch bei der Flucht vor. Und wir hatten ja schon viele Fälle. Also die bleiben nicht stehen, muss man ganz deutlich sagen. Wenn es nicht anders geht, rammen die auch Polizeifahrzeuge oder fahren auf Personen zu. Und das muss man einfach wissen. Zudem kommt, dass die mit unheimlich hohen Geschwindigkeiten unterwegs sind, meistens hochmodernisierte Fahrzeuge haben, mit wahnsinnigem Risiko über die Autobahn fahren, sodass man da häufig auch gar nicht hinterherfahren kann. Es ist ja keine Option, nichts zu tun, aber ich sag mal, am Ende geht's um Geld und am Ende geht's drum, es bringt keinen was, wenn dann zwei tote Polizisten irgendwo liegen, weil die sich dem in den Weg gestellt haben. Also so Autobahnauf- und Abfahrten sperren, ja, das ist sicher Fahndungshinweise generieren, also dass man die vorbeirasen sieht, sage ich mal, möglicherweise. Das ist alles gut, hat aber alles Grenzen, muss man sagen, weil die Täter einfach Wahnsinn sind.
6: Monia ist mit dem Streifenwagen nicht hinterhergekommen. Andere Kollegen übernehmen die Verfolgung. Und ein Blitzerfoto, das wir von der Staatsanwaltschaft bekommen haben, wird später zeigen, die Verdächtigen sind 181 Stundenkilometer gefahren in einer 80er-Zone. Und auf diesem Blitzerfoto, da sieht man im Auto zwei Menschen mit Sturmhauben. Und das muss man sich mal vorstellen. Das ist ja wie in so einem Hollywood-Blockbuster.
5: Und dann kam wieder eine Meldung über Funk, dass es zu einer Kollision kam zwischen einem Streifenwagen und dem Fluchtfahrzeug in einem Gewerbegebiet in Ludwigshafen. Und dann sind wir, weil wir eh noch in diesem Einsatz drinne waren, natürlich zu diesem Ort und Tatort hingefahren.
6: Ihr hört also, da gab es eine Kollision mit einem Streifenwagen. Und das ist dann auch der Zeitpunkt, da erfahrt ihr, da sind drei Leute ausgestiegen. Wir suchen hier drei Täter.
5: Ich weiß es nicht mehr ganz genau, aber das muss dann im Rahmen des Einsatzes durchgegeben sein. Weil klar, wir müssen ja auch wissen, nach wem wir halt suchen. Und auch gerade nach der Kollision sind sie ja ausgestiegen, ne? Und da war ja klar, konnte man ja abzählen, wie viele Leute da sind, ja.
6: Ihr fahrt dann zu diesem Unfallort, da ist super viel los, mehrere Streifenwagen, einige Kollegen. Was ist da eure Aufgabe?
5: Wir haben unseren Streifenwagen abgestellt in der Nähe, wo Platz war. Und dann hieß es, weil die ja zu Fuß geflüchtet sind, zu Fuß auch nochmal den Täter suchen.
6: Dieser Crash hat das Auto gestoppt, aber nicht die Täter. Die lassen ihre Beute im Auto, 28.500 Euro. Die Fahndung geht dann zu Fuß weiter mit der Taschenlampe. Und ich frage mich, wie zur Hölle findet man drei flüchtige Geldautomatensprenger in einem Industriegebiet nachts?
5: Das Schöne war, deswegen ist mir der eine Sache in Erinnerung geblieben. Es waren ja nicht nur wir da vor Ort aus Falkenthal, sondern auch aus anderen nächstgelegenen Dienststellen. Aber nicht nur Kollegen vom Streifendienst, sondern auch Kollegen von der Hundestaffel. Es wurde ein Hund gesucht. Hubschrauberstaffel war mit beteiligt, ne, mit einer Wärmelichtkamera von oben, ne, weil gerade das Gelände um das Firmengelände herum war auch sehr viel Feld, Büsche, Gras, also, und da kann man zum Beispiel mit einer Wärmelichtbildkamera auch besser von oben absuchen. Dann die Wasserschutzpolizei war auch da mit im Boot, haha, weil ein Fluss in der Nähe war. Und auch Kollegen von anderen Bundesländern, zum Beispiel Baden-Württemberg, weil gerade Ludwigshafen ja an Bavü angrenzt. Sprich, wir waren sehr viele Einsatzkräfte und das ist auch, was mir sehr viel Spaß macht, immer mit anderen Einsatzkräften, ja, zusammenzuarbeiten. Wir haben das gleiche Ziel und jeder von uns hat ja seine eigenen Fertigkeiten, ne? Hundetrainer mit seinem Hund, ne? Hubschrauber von oben.
6: Wie oft kommt denn das vor, dass ihr mit so vielen Kollegen unterwegs seid? Also Hubschrauber, Wasserschutzpolizei, Hundestaffel und ihr?
5: Ich denke, das ist eher selten. Also gerade ein Hubschrauber. hatte ich jetzt persönlich auch keinen anderen Einsatz. Klar, mit der Hundestaffel haben wir öfters zu tun, vielleicht auch bei Einbruchsdiebstählen, ne? Wenn man sagt, okay, es könnten noch Täter im Gebäude sein, im Haus, ne? Da geht erstmal der Hund voran, ne, und sichert ab. Mit dem Hubschrauber eigentlich noch nie. Klar gab es größere Einsätze, wo auch sehr viele Kollegen von anderen Dienststellen dabei waren, aber das war schon ein spezieller Einsatz. Also mit so vielen Leuten, auch in einem anderen Bundesland, hat man auch nicht oft.
6: Wie geht's denn dann weiter? Also ihr kommt da an, ihr steigt da aus und jetzt seid ihr ja nicht mehr im Streifenwagen, sondern ihr seid jetzt in einer ganz neuen, anderen Situation. Und ihr habt ja vermutlich immer noch diesen Jagdinstinkt, ihr wollt diese Menschen bekommen.
5: Ja, wir waren dann auch zu Fuß unterwegs mit unseren extra großen Taschenlampen und sind dann das Gestrüpp gelaufen. Also am besten da, wo auch nicht die anderen Kollegen rumgelaufen sind, damit sie es verteilt, ne, und ja, es auch effektiver ist. Dann sind wir an einem großen oder größeren Hecke-Gebüsch vorbeigelaufen. Das Lustige war, wir haben dann auch was knacken gehört. Haben uns auch alle gegenseitig vergewissert, dass wir auch alle das Gleiche hören. Haben da auch reingeleuchtet. Aber wie gesagt, es war ja dunkel. Haben da aber erstmal nichts sehen können. Und dann ja, dachten wir, okay, vielleicht war es, weil wir nichts sehen konnten, trotz Reinleuchten, ja, vielleicht war es ein Tier.
9: Kann ja nachts alles Mögliche sein, Katze, eben. Marder, sonst was.
5: Vogel, ja. Nach nochmal absichern, dass da nichts ist, sind wir weitergelaufen. Haben weiter gesucht und dann irgendwann haben wir einen Schrei gehört von einem Kollegen, dass ein Täter gefunden wurde und sind zurückgerannt. Und das war tatsächlich das Gebüsch, wo wir vorhin vorbeigelaufen sind. Und da lag tatsächlich einer der Täter versteckt drinne. Der wurde dann rausgezogen, gefesselt, der wurde dann mit zur Dienststelle genommen. Und dann habe ich mich halt schon ein bisschen geärgert, weil eigentlich waren wir nah dran.
6: Also heute wissen wir, dieser Mann, der da festgenommen wird, der kommt aus den Niederlanden. Und das kommt immer wieder vor, dass es also im Zusammenhang mit den Geldautomatensprengungen diese niederländischen Täter gibt. Sprengung in Deutschland, dann im schnellen Auto über die Grenze. Wie war denn der so drauf bei der Festnahme?
5: Soweit ich mich erinnern kann, war er eher ruhig. Also er hat nicht viel gesagt. Ich denke, bei so vielen Kollegen, Kräften muss er schon gemerkt haben, dass da ein Widerstand zwecklos ist.
6: Also, einer von drei Tätern ist festgenommen. Das heißt aber auch, zwei laufen noch rum.
5: Ja, wir haben dann, weil es natürlich noch andere Täter da waren und auch noch versteckt waren, haben wir weiter gesucht, erfolglos. Und dann wurden irgendwann im Laufe der Nacht die Maßnahmen auch erstmal beendet für uns. Wir wurden aus dem Einsatz entlassen. Wie lange wir gefahren haben, falls die Frage noch kommen sollte, das weiß ich gar nicht mehr. Aber ich kann mir schon vorstellen, bis kurz vor Ende Nachtdienst. Weil das ja schon ein größerer Einsatz war, eine größere Einsatzlage.
6: Es kann dann tatsächlich noch ein zweiter Tatverdächtiger festgenommen werden. Monja war da nicht mehr im Dienst. Das ist also am nächsten Morgen mit der nächsten Schicht, die im Dienst ist. Da ging die Suche nochmal weiter. Die Idee war ja, die beiden Verbliebenen, die müssen ja hier noch irgendwo sein. Vielleicht finden wir die. Und bei einem hat es geklappt.
5: Es war so gewesen, dass sich anscheinend einer auf einem Firmengelände versteckt hat. Der hat, ja, hat es geschafft, dann rüber zu krabbeln. Und er wurde dann am nächsten Morgen entdeckt, da er nicht, sage ich mal, die Arbeitskleidung anhatte, die halt die Mitarbeiter tragen müssen in dieser Firma. Und so war er ziemlich auffällig dann und wurde dann auch schnell festgestellt, identifiziert. Und der andere hat es anscheinend ja geschafft zu flüchten. Den hat man auch nicht mehr im Nachhinein ermitteln können.
6: Die beiden festgenommenen Männer sind Anfang 20. Im Gerichtsprozess kommt raus, die wurden angeworben und sollten 10-15% der Beute bekommen. Und für unseren Experten Günther Epple ist das erstmal ziemlich typisch.
10: Also das sind nur die Arbeitsbienen, die da unterwegs sind. Ne? Die, die das große Geld machen, die sind ja nicht in Deutschland unterwegs, die sitzen da. Und an die muss man eigentlich herankommen, wenn man Erfolge macht. Ich sage mal, da zwei wegzufangen, die den Automaten sprengen, ist auch richtig und gut, beendet aber das Phänomen nicht. Dann kommen die nächsten zwei.
6: Die beiden Täter, die werden verurteilt zu 3 Jahren und 10 Monaten Haft. Und der dritte Täter, der ist bis heute verschwunden. Für Monja war das eine ziemlich heftige Nacht, an die sie immer noch denkt.
5: Also ein Einsatz, der mir für immer in Erinnerung bleiben wird. Einer von vielen.
9: Warum?
5: Es gab, wie gesagt, viele Einsätze. Tagtäglich hat man so viele Einsätze, die man abarbeitet. Aber ich finde, nicht jeder bleibt mir halt so in Erinnerung. Ne? Ich bin jetzt auch schon 3 Jahre dabei. Ich weiß jetzt auch nicht mehr, kann mich nicht mehr an den Sachverhalt erinnern, den ich am zweiten Dienstag hatte. Aber der ist halt so ein Einsatz, ein Fall, der wird mir halt immer in Erinnerung bleiben, weil er gerade so speziell war, weil es auch einfach so aufregend war, ne? Die ganze Situation auch da hinterher zu fahren, mit den Kollegen zusammen zu suchen.
6: Bei so einer Situation, in der alles so dynamisch ist und sich so schnell verlagert und verändern kann, wie wichtig ist da auch Glück?
5: Das ist nicht Glück, es ist Können.
6: Glück und Können.
5: Ich denke, Können spielt eine größere Rolle als Glück. Weil ich meine, wir werden ja auch im Studium auf so Einsätze vorbereitet. Und gerade weil wir auch so viele Kräfte waren, die direkt in die Fahndung gegangen sind, war es ja schon sehr wahrscheinlich, die in der Rahmen der Fahndung verstellen zu können.
6: Geldautomatensprengungen, das kommt regelmäßig vor. Wenn du jetzt heute hörst, okay, in NRW wurde wieder ein Geldautomat gesprengt, in Hessen, in Baden-Württemberg, hat sich da dann bei dem Thema, mit dem Einsatz was verändert bei dir? Also siehst du da jetzt anders drauf?
5: Ja klar, ich meine, das war ein einzigartiger Einsatz und wenn dann Berichte kommen aus anderen Bundesländern vielleicht und man da halt nicht so erfolgreich war wie wir jetzt in dem Fall, musste ich da schon leicht schmunzeln und dann ja an die Nacht einfach zurückdenken und in Erinnerung schwelgen.
6: In der nächsten Folge von Streifenfragen geht es um einen Hund. Also genauer gesagt eine Hündin, die in ein Haus mit Einbrechern geschickt wird. Die Einbrecher, die wollen auf der einen Seite nicht gefunden und erwischt werden. Die Hündin auf der anderen Seite hat einen Auftrag, genau die Einbrecher zu finden. Einbrechergehirne gegen Hundegehirn. Mal schauen, wer gewinnt.
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1: Um 16 Uhr mit Michael Hafke. Nach dem Rücktritt von Unionsfraktionschef Spahn hat Kanzler Merz dessen Informationspolitik rund um die Elternschaft mit Hilfe einer Leihmutter aus den USA kritisiert. Spahn habe die Partei und die Fraktion erst sehr, sehr spät über alles in Kenntnis gesetzt. Merz denkt auch über einen Umbau des Kabinetts nach. Aus der NDR Nachrichtenredaktion Martin Seiler.
2: Im ZDF sagte Merz weiter, wir hatten ja alle kaum Gelegenheit, mit ihm darüber zu reden. Wenn wir Zeit gehabt hätten, hätten wir das in Ruhe besprechen können. Aber die Zeit hatten wir nicht. Als Spahn ihn informiert habe, seien seine ersten Gedanken bei dem Kind gewesen, so der Kanzler. Er habe ihm viel Glück gewünscht und sich gedacht, hoffentlich gehe Spahn kommunikativ gut damit um und erkläre es gut. Mit einer so großen Empörungswelle habe er aber nicht gerechnet. Merz kündigte an, er werde nach Absprache mit CSU-Chef Söder relativ bald einen Vorschlag für die Nachfolge machen. Gehandelt werden unter anderem Kanzleramtschef Frei, Bundesinnenminister Dobrindt, Gesundheitsministerin Wagen und CDU-Generalsekretär Linnemann.
1: Der Iran hat wieder mehrere Golfstaaten attackiert. Bahrain, Jordanien und Kuwait meldeten unter anderem Drohnenattacken. Dabei wurden nicht nur US-Stützpunkte, sondern auch Kraftwerke und Brücken ins Visier genommen. Auch die US-Streitkräfte griffen wieder iranische Stellungen an, unter anderem an der Straße von Hormus. Nach Angaben aus Teheran wurde auch ein im Bau befindliches Atomkraftwerk getroffen. Auch zwischen der Ukraine und Russland gehen die Kämpfe weiter. Das ukrainische Militär hat erneut mit Drohnen Anlagen der russischen Ölindustrie angegriffen. Dadurch wurden mehrere Großbrände ausgelöst. So sind etwa in der südrussischen Region Stavropol laut Medienberichten 3 Öldepots in Brand geraten. Unterdessen hat die russische Armee in der vergangenen Nacht erneut Kiew attackiert. Ein Mensch wurde laut ukrainischen Angaben getötet und 16 weitere verletzt. Bei der Eindämmung des Brandes im Müritz-Nationalpark gibt es Fortschritte. Auf der Fläche, die mit Altmunition belastet ist, konnte das Feuer nach Angaben des Einsatzleiters inzwischen gelöscht werden. Aus Neubrandenburg, Frank Schwarz.
3: Spezialisten der Feuerwehr aus Niedersachsen sind dabei, das Feuer in der Nähe der Bahnstrecke Rostock-Neustrelitz-Berlin zu löschen. Ihre Fahrzeuge verfügen unter anderem über große Wassertanks und sie können die Flammen direkt bekämpfen. Die Bahnstrecke sei nicht gefährdet, denn eine breite Schneise zwischen dem Brandgebiet und der Bahntrasse sei so stark bewässert worden, dass ein Überschlagen der Flammen in Richtung Bahnstrecke unmöglich sei.
1: Die Fußball-Weltmeisterschaft geht heute Abend mit dem Finale zu Ende. Um 21 Uhr treten Spanien und Argentinien gegeneinander an. Aus dem ARD-WM-Team Felix Gerhardt.
4: Die Besetzung ist auf jeden Fall erstklassig, natürlich sportlich. Da haben wir mit Spanien den aktuellen Europameister mit der bislang wohl am meisten überzeugenden Mannschaftsleistung im Turnier. Und auf der anderen Seite den Titelverteidiger Argentinien mit Lionel Messi, dem wohl größten Fußballer unserer Zeit. Beim Drumherum könnte es manchen Fußballfans sogar ein bisschen zu viel werden. Es gibt eine 90-minütige Abschlussshow vor dem Spiel, unter anderem mit Robbie Williams und Grammy- und Oscar-Gewinnerin Jennifer Hudson. Die wird die US-Nationalhymne singen. Und dann die Halbzeitshow nach dem Vorbild des Super Bowls, für die die Pause extra von 15 auf etwa 25 Minuten verlängert wird. Da stehen dann Madonna, Shakira und Justin Bieber auf der Liste.
1: Und das waren die Nachrichten. Das Wetter Norddeutschlands gibt viele Wolken, dazu etwas Sonne, zeitweise Schauer oder Gewitter bei 18 bis 22 Grad. In der Nacht dann gebietsweise Schauer, Werte gehen zurück auf 15 bis 9 Grad. Morgens ist bewölkt, vor allem in Mecklenburg-Vorpommern fällt Regen, es kommen auch Gewitter dazu. Später ist es an der Nordsee sonnig und das bei wiederum 18 bis 22 Grad. Am Dienstag dann mehr Sonne als Wolken, dazu gelegentlich Schauer und 19 bis 24 und am Mittwoch Schauer und Gewitter etwas kühler, 8 bis 21 Grad. Es ist 16.04 Uhr.
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5: 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Und jetzt geht's los.
7: This is Eyewitness News.
8: Good evening. It is Christmas Eve in New York and the talk of the town.
5: In der Vorweihnachtszeit 1984, an einem ungewöhnlich warmen Dezembertag, ziemlich genau 40 Jahre vor dem Mord an Brian Thompson, da leuchtet natürlich der Weihnachtsbaum am Rockefeller Center.
9: Let's do a countdown. 5, 4, 3, 2, 1, go!
5: Und wenige Kilometer entfernt vom Baum, da steigt ein schmächtiger Mann mit dünnen, blonden Haaren in die New Yorker U-Bahn ein. Er ist mit Freunden auf ein paar Drinks verabredet. Als die U-Bahn-Türen schließen, nähert sich ihm ein schwarzer Jugendlicher. Er ist unterwegs mit drei anderen, alle so zwischen 18 und 19 Jahren alt. Einer von ihnen fragt den Mann, wie es ihm geht und fordert ihn dazu auf, ihm $5 zu geben. Der Mann zögert nicht. Doch anstatt $5 zieht er einen 38er Revolver und feuert. Mehrfach. Die Kugeln treffen jeden der vier schwarzen Jugendlichen. Einen in der Brust, einen im Rücken, am Arm und in der Brust. Auf den vierten Mann schießt er zweimal. Erst verfehlt er ihn, dann schlägt die Kugel auf Hüfthöhe ein. Die vier schwarzen Jugendlichen liegen verletzt in der U-Bahn. Der Schütze sitzt ruhig auf einer der Bänke. Dann steht er irgendwann auf und flieht.
6: Two of the teenagers are at Bellevue Hospital. The other two, most seriously injured, are here at St. Vincent's, in critical but stable condition.
5: Jahre später wird jeder, der Strafrecht studiert, diesen Fall kennen. Denn damals diskutiert ganz Amerika, ist dieser Mann schuldig oder ist er ein Held?
10: I think he did right. I really do.
11: It does become this good and evil battle.
12: You know, it's like the Wild Wild West.
13: If I had more bullets, I would have shot them all again and again. My problem was I ran out of bullets.
5: Ihr hört, This is America. Free Luigi. Episode 4. Juror Number 5.
14: Come to the parking lot by Village Cinemas.
5: New Jersey, eine gute Stunde mit der Bahn von Manhattan entfernt. Ich bin mit einem Mann verabredet, um mit ihm über ein Verbrechen zu reden. Er will mich in einem schwarzen Mazda abholen, am Rande von einem sehr verlassenen Parkplatz. Überhaupt nicht shady. Aber dann kreuzt er auf und begrüßt mich sehr freundlich.
14: Keschrau.
15: Yeah, hi.
14: Okay. Mark, nice to meet you.
5: Mark Leslie ist ein schmächtiger, kleiner, schrecklich netter Typ. Und er ist direkt sehr da. Ich habe mich noch nicht einmal angeschnallt. Schon legt er los.
16: This case has been important to me for people to understand.
14: Yeah.
16: Because it is so widely misunderstood.
5: Der Case, über den wir reden wollen, ist ihm sehr wichtig. Auch weil er, so wird er es immer wieder sagen, so oft falsch verstanden wird. Leslie hat sich lange eher durchgeschlagen. Er war mal Schauspieler, hat aber nicht so richtig geklappt. Dann Assistent, später arbeitet er vor allem als Taekwondo-Lehrer.
16: Yeah, martial artist, Taekwondo.
14: Yeah, Taekwondo.
16: Yeah.
14: How long have you been doing that?
16: 1973.
5: Natürlich ist auch er zu diesem Job gekommen, weil er mal einen Film gesehen hat.
16: I fell in love with Bruce Lee when I saw him on TV 7 years earlier.
5: Wir fahren so 20 Minuten vom Bahnhof, reden über unsere liebsten Superhelden aus den 80ern und dann stehen wir vor einem kleinen Haus.
16: I grew up pretty typical middle class suburban New York. We had wonderful public schools. It was a different era, pre-internet, pre-cell phone, and pre-danger, stranger fear.
5: Mark Leslie wächst in New York auf, in einer Zeit vor dem Internet, vor iPhones, vor Stranger Danger. Das geht erst so richtig in den 80ern los.
17: Good evening. We're coming off the bloodiest year in the history of New York. 1784 homicides.
5: 1984, also vor rund 40 Jahren, ist New York eine ganz andere Stadt. Ein damals noch ziemlich unbekannter Immobilienmanager namens Donald Trump hat es im Mai aufs Cover des Männermagazins GQ geschafft. Die Überschrift: Donald Trump gets what he wants. Die Wall Street boomt, die Mieten steigen. Aber die Stadt ist damals vor allem noch eins: gefährlich. Und die Abendnachrichten sind voll davon.
17: Every day in New York State, 6 people are murdered and 5 of those, count them, 5, are murdered right here in New York City.
5: Öffentliche Parks werden nach Sonnenuntergang zu No-Go-Zonen. Der Times Square ist so etwas wie die Reeperbahn on Steroids. Es reihen sich Bordelle, Erotikshows, Drogendealer aneinander. Die U-Bahnen sind von innen wie außen beschmiert mit Graffiti und jeder New Yorker lernt die Devise: Kopf runter, Geldbeutel verstecken, bloß nicht auffallen. Und im Zweifel den U-Bahn-Wagen wechseln. Das ist der Preis, für das Leben in der Stadt.
15: There was a common perception that if you went down into the subways, you could pretty much bet that you were going to be robbed.
18: I got mugged just 2 weeks ago myself. A guy put a gun to my head. If I had one, I would have used it.
12: You know, it's like the Wild Wild West.
16: But looking back at New York City in the 1980s, people look back and go, oh, it was a really scary time. I didn't necessarily experience it that way.
5: Leslie lebt damals in New York City, aber er hat keine Angst. Er hat den schwarzen Gürtel in Taekwondo. Er weiß, sich zu verteidigen. Eines Nachmittags kommt er nach Hause und schaltet sein Radio ein.
16: I mean, within an hour of it happening, I knew of the shooting.
5: Und hört von Schüssen in der New Yorker U-Bahn.
16: Hearing on the radio that there had been a shooting on the train and...
14: Was that something extraordinary in that time?
16: You did not have shootings on the subway train often at all.
5: Mord ist alltäglich, aber Schüsse in der U-Bahn, das ist ungewöhnlich. Für ein paar Tage ist der Fall überall in den Medien.
8: Good evening. It is Christmas Eve in New York and the talk of the town is not peace on earth but the violence among us, this time in the subways.
5: Die Polizei schreibt den Schützen zur Fahndung aus.
19: The wanted suspect is described as between 25 and 30.
20: What?

0: vielleicht am ehesten der U-Bahn-Rächer. Viele New Yorker finden, dass es gut ist, dass endlich mal einer aufräumt.
1: Is certainly violated some rules and regulations, but at the same time I have a feeling he did something right.
2: I think he was protecting himself.
3: After all, he was at 4-1.
4: I think he did right. I really do.
5: The reaction was strongly in favor of taking the law into your own hands.
6: Press reports comparing the shootings to the movie Death Wish, in which Charles Bronson rides the subways attacking muggers.
7: It does become this good and evil battle.
0: Am 30. Dezember, 8 Tage nach der Tat, fährt der Schütze zurück nach New York. Er gibt sein Mietauto zurück, holt einige Klamotten und Akten aus seiner Wohnung, mietet sich einen neuen Wagen. Einen Tag später stellt er sich auf dem Revier New Hampshire der Polizei. Er sagt, er sei der Schütze, der in New York gesucht wird. Sein Name? Bernard Goetz. Fast 2 Jahre später liegt ein Brief im Kasten von Mark Leslie.
8: The first thing I thought was, they're never gonna let me on the jury. I'm a second degree black belt in Taekwondo and this is a self-defense case.
0: Leslie soll zur Juryanhörung kommen. Eine Art Casting für die Leute, die über einen Fall vor Gericht entscheiden müssen. Er rechnet nicht damit, ausgewählt zu werden. Es geht um Selbstverteidigung und mit seinem Hintergrund als Taekwondo-Lehrer könnten sie ihn als befangen wahrnehmen. Normalerweise werden ein paar Dutzend Leute zu sowas eingeladen, damit beide Seiten, die Anklage und die Verteidigung, ein bisschen Auswahl haben, wen sie in die Jury lassen. Aber bei diesem Fall ist so einiges anders.
8: I remember the first time it was so packed.
0: Im Dezember 1986, da sitzt Leslie mit 300 weiteren potenziellen Jurymitgliedern im Wartesaal vom Manhattan Supreme Court.
8: I was young enough then. I went underneath and laid down under one of the benches. I had a book and I could just chill and I could read.
0: Er legt sich unter eine der Bänke und macht es sich mit einem Buch gemütlich. Irgendwann läuft der mutmaßliche Täter mit seinen Anwälten an ihm vorbei.
8: And he came in at one point with his attorneys, okay? And 10% of the people in that court applauded for him when he came in.
0: Und ein paar von den Leuten klatschen für ihn. Dann wird Leslies Nummer aufgerufen, wie bei so einer Art Bingo.
8: You know, they were doing a little lottery thing. We all had a number. And if your number came out of this thing, then you went up and you were interviewed.
0: Mark Leslie betritt den Saal, in dem die Anwälte und der Richter bereits auf ihn warten. Es beginnt das Voir dire, eine Befragung von der Anklage und der Verteidigung. Die Anwälte wollen vor allem eins von ihm wissen.
8: And they asked me about number one, as you have already asked me, do I already have an opinion about this case?
0: Ob er eine Meinung zu diesem Fall habe.
8: And I told them truthfully I didn't.
0: Leslie verneint. Kurz darauf kriegt er schon Bescheid.
8: You are either on or off. They tell you right then and there.
9: Right away.
8: Yeah.
0: Er wird als 5. Juror, als Juror Number 5, in das Geschworenengericht berufen. Er darf mitentscheiden über Schuld und Unschuld.
8: And life became about that case.
10: You said that Bernie Goetz was also in the room.
8: Yes.
10: Did you have any contact with him? Eye contact?
8: Never.
0: Ein halbes Jahr später sitzt Bernard Goetz im Gerichtssaal des New Yorker Supreme Courts. Ihm gegenüber 12 JurorInnen. Einer von ihnen, Mark Leslie. Leslie verbringt 7 Wochen lang nur mit diesem Fall. Er arbeitet damals als Assistent im World Trade Center, wird für den Prozess von seiner Arbeit freigestellt. Nichts soll ihn in seiner Entscheidung beeinflussen, was bei diesem Fall gar nicht so einfach ist.
8: So, you know, it was a unique case in how it touched the emotions of almost everybody in New York for that reason.
0: Einmal trifft er in der Zeit einen Bekannten auf der Straße, der für die New York Times arbeitet. Der kehrt aber direkt auf dem Absatz um.
8: He was gonna say hi and then he went, oh yeah, right. And like just walked by me without saying anything because we weren't allowed to talk to each other.
0: Leslie soll mit keinem außerhalb der Jury sprechen, keine Nachrichten hören,

0: keine Notizen machen. Für Leslie und die Jury dreht sich alles um die Frage, warum hat Bernard Goetz seine Waffe gezogen?
1: So it all came down to that initial decision to pull the gun out and use it.
0: Können Sie wirklich ausschließen, beyond a reasonable doubt, dass der Schütze aus Notwehr gehandelt hat?
1: And we got so wrapped up in who Bernie Goetz was. What was going through Bernie Goetz's mind? What was what he felt and believed reasonable?
0: Sie fragen sich, was hat Goetz in diesem Moment in der U-Bahn gedacht? Hat er sich bedroht gefühlt? Und wie beweist man eigentlich ein Gefühl?
1: How are you going to prove it's unreasonable that he's feeling threatened?
0: Die Verhandlungen im Prozess gegen Bernard Goetz beginnen am 27. April 1987. Zuerst darf die Anklage ihren Fall vortragen. Die Geschworenen hören zahlreiche Zeugenaussagen. Zuerst von den Sanitätern und Polizisten vor Ort, dann von den Opfern. Alle überleben. Daryl Cabey, Troy Canty, Barry Allen und James Ramseur. Cabey wird sein Leben lang querschnittsgelähmt bleiben. Troy Canty sitzt mehr als 2 Tage im Zeugenstand und beschreibt, wie er die Tat erlebt hat. Er gibt zu, dass er und die 3 anderen auf dem Weg in die Stadt waren, um Videospielautomaten in Manhattan aufzubrechen. Und dass er Bernard Goetz aufgefordert hat, $5 rauszurücken. Zahlreiche Augenzeugen sagen aus, widersprechen sich. Einige sagen, sie haben die schwarzen Jugendlichen als Bedrohung wahrgenommen, dass sie Angst hatten. Andere sagen, keiner hat Goetz wirklich bedroht. Einer der Zeugen erklärt, Goetz habe ohne Not einen 5. Schuss auf eines der Opfer abgegeben.
2: Bernard Goetz fired a 5th shot at one of the teenagers who allegedly harassed him. That, according to a police report filed in court today.
0: Angeblich, so behauptet es zumindest Goetz selbst, sagt er kurz bevor er den Schuss abfeuert,
2: "You don't look too bad. Here's another."
0: Du siehst noch ganz okay aus. Hier ist noch einer. Dann schießt er dem 4. Opfer in den Rücken.
2: And he shot the 4th subject a 2nd time.
0: Zu Beginn der Verhandlung spielt die Anklage eine Aufnahme vor. Die Aufnahme, auf der Bernard Goetz gesteht.
3: I'm no hero. Basically, I'm a coward. And I know that. Anyone, a 10-year-old can pull the trigger. And I told the guys, it doesn't mean a thing.
0: Bernard Goetz erklärt, er sei kein Held, sondern ein Feigling. Jeder, auch ein 10-Jähriger, könne eine Waffe abfeuern.
3: I wanted to kill those guys, I wanted to maim those guys, I wanted to make them suffer in every way I could.
0: Er sagt aber auch, er wollte diese Jungs töten, sie leiden lassen. Wenn er mehr Kugeln gehabt hätte, hätte er wieder und wieder auf sie gefeuert.
3: If I had more bullets, I would have shot them all again and again. My problem was I ran out of bullets.
0: Ab Mitte Mai darf die Verteidigung ihren Fall präsentieren. Sie haben einen Zeugen geladen, der erklärt, dass Goetz bereits schon einmal Opfer eines Überfalls war. Ein psychiatrischer Gutachter sagt aus, dass die 5 Schüsse alle Teil einer Reaktion waren. Goetz aber auf Autopilot geschaltet und dann einfach blind gefeuert. Am 29. Mai macht die Jury einen Ausflug zu einem New Yorker U-Bahn-Waggon, der genauso aussieht wie der, in dem die Schießerei stattgefunden hat. Eine Art Rollenspiel. Die Verteidigung will zeigen, wie sich Goetz in diesem Moment wohl gefühlt hat.
1: They were acting in concert. They enveloped him. They surrounded him.
0: Mark Leslie stellt es sich so vor, wie die Jugendlichen ihn umringen, wie sie ihn bedrängen.
1: They got in his face in a way that is clearly offensive and inappropriate in a public setting.
0: Wie sie ihn bloßstellen, wie er es als Bedrohung empfinden würde, angegangen zu werden.
1: Martial arts says that's a threat of potentially deadly force.
0: Er sagt, das war der Moment, wo er entschieden hat, dass Bernard Goetz sich bedroht gefühlt hat.
1: We did not have to decide it was reasonable, which is a mistake people often make when looking at this case. I do not think it was reasonable.
0: Mark Leslie will gar nicht den Beweis, dass Goetz richtig gehandelt hat. Er glaubt, ein Gefühl beweisen zu müssen. Die Anwälte sollen ihnen beweisen, dass Goetz sich bedroht gefühlt hat und deshalb aus Notwehr gehandelt hat.
1: Our job was to decide, did you prove it was unreasonable?
0: Am 16. Juni 1987 wird das Urteil verkündet.
2: I'm Eric Shawn at the Bernhard Goetz trial.
4: Goetz, a former mugging victim, claiming he was justified for shooting in self-defense.
0: Bernhard Goetz steht im Gerichtssaal mit gesenktem Kopf. Er zeigt keinerlei Emotionen.
4: As the subway gunman stood with his head bowed, he showed no trace of emotion.
0: Das Urteil der Jury.
4: Goetz was found not guilty on the four counts of attempted murder and assault charges.
0: Nicht schuldig. Er wird in 12 von 13 Anklagepunkten freigesprochen. Darunter versuchter Mord, Körperverletzung, rücksichtslose Gefährdung.
1: We had 12 ordinary people who all just wanted to do the right thing. It wasn't that extraordinary to just want to do the right thing. Okay?
0: 12 Leute, die, so sagt es Leslie, das Richtige tun wollen. Nichts Außergewöhnliches, nur das Richtige. In der Jury sitzen damals 8 Männer und 4 Frauen. Die meisten, insgesamt 10 von ihnen, sind weiß. 10 weiße Jurymitglieder, die über einen weißen Täter urteilen sollen, der auf 4 schwarze Jugendliche geschossen hat. Und viele dieser Jurymitglieder wurden schon einmal selbst überfallen oder ausgeraubt. James Hurley zum Beispiel, ein Finanzanalyst. 1981 wird er in der U-Bahn für $10 ausgeraubt. Später wird in seine Wohnung eingebrochen. Catherine Brody, Professorin an einem New Yorker College, wird von 2 Jugendlichen in der U-Bahn angegriffen. In das Haus von 2 anderen Geschworenen wird eingebrochen. Und Ralph Schrempf wird 1986 ausgeraubt. Auch in der U-Bahn-Linie 2. Soll heißen, diese Jury, sie ist für diesen Fall irgendwie zu perfekt. Alle haben Erfahrungen gemacht, die entscheidend sind.
5: Some saying that there is not a jury in New York that could possibly not side in favor of the vigilante.
0: Ein Anwalt, der vor dem Prozess interviewt wird, sagt, Bernhard Goetz müsse einfach nur auf eine Jury von New Yorkern hoffen, die regelmäßig U-Bahn fahren.
6: One attorney's advice to Bernhard Goetz, stay silent, hire a good lawyer, then hope for a jury full of New York City subway riders.
1: No matter how justified or real, is never justification for violence.
0: Mark Leslie sagt, Wut sei für ihn niemals eine Rechtfertigung für Gewalt. Aber.
1: And in this country and this world, people are using anger as justification for violence over and over and over again.
0: Hier, in den USA. Und naja, eigentlich überall auf der Welt wird Wut immer wieder benutzt, um Gewalt zu rechtfertigen. Und die Wut von Bernhard Goetz, die haben eben sehr viele New Yorker gut verstanden.
1: Everybody wants a hero because that makes us feel safe, right? So nobody in New York really felt they had a hero. And Bernie Goetz became both the hero and the villain.
0: Auch 40 Jahre später ist Leslie noch überzeugt davon, dass es richtig war, Bernhard Goetz freizusprechen. Für Leslie ist das US-amerikanische Jury-System der beste Weg, um ein gutes Urteil zu finden.
1: A jury of your peers, not the wealthy, not some senator who's relying on donors for their next election.
0: Eine Jury aus Gleichrangigen, nicht aus den Reichen, nicht irgendeinen Senator, der für seine nächste Wahl auf Spenden angewiesen ist.
1: 12 people who don't have anything to gain other than feeling like they did the right thing.
0: 12 Leute, die das Richtige tun wollen.
1: That's the fairest thing we have going for us in this country as far as I'm concerned.
0: Fairer, sagt Leslie, wird's nicht.
1: You know, and it was a tricky case. But, you know, I think we did the right thing.
0: 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Ich bin Kaschrobleros. Unsere AutorInnen sind Olga Herschel, Marleen Klavs und ich. Story Editor bin ich. Unsere Producerin ist Marleen Klavs. Redaktionelle Mitarbeit von Joshua Sprenger, Mathieu Braun, Sarah Bayerschmidt, Malte Haas und Marius Möller. Reporting von Maria Fedorova, Nikolas Kilian und Marie Pohl. Fact-Checking von Lisa Peter. Technische Produktion, Sounddesign und Originalmusik von Yannick Werner. Yannick, die Trompeten bitte. Herstellungsleitung Marlene Wiedersich. Executive Producer Kerschrau Beres. Cover Art Ram Studio. Projektleitung und Redaktion Cosmo Tobias Gnädig. Redaktion Cosmo Mariana Denian. Distribution Leili Shahin. Produzentin Shiva Schley. Vielen Dank an alle, die für diesen Podcast mit uns gesprochen haben. Und danke euch fürs Zuhören.

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1: Um 16.29 Uhr mit Michael Hafke. Bundeskanzler Merz denkt nach dem Rücktritt von Unionsfraktionschef Spahn auch über eine Umbildung seines Kabinetts nach. Er werde sich mit CSU-Chef Söder beraten und dann relativ bald über Spahns Nachfolge entscheiden, so Merz. Als Kandidaten für den vakanten Posten gelten unter anderem Kanzleramtsminister Frei und CDU-Generalsekretär Lindemann. An Spahns Vorgehen im Zusammenhang mit der Leihmutterschaft übte Merz im ZDF-Sommerinterview Kritik.
2: Wir hatten ja alle kaum Gelegenheit, mit ihm darüber zu sprechen. Und er hat ja auch die Partei und die Fraktion erst sehr, sehr spät über das alles informiert. Wenn wir Zeit gehabt hätten, hätten wir das in Ruhe besprechen können. Aber die Zeit hatten wir nicht.
1: Bundeskanzler Merz. Die arabischen Golfstaaten Kuwait und Bahrain stehen weiter unter iranischem Beschuss. Beide Länder meldeten, die Luftabwehr habe Raketen- und Drohnenangriffe aus dem Iran abgefangen. Auch Jordanien hat nach eigenen Angaben Attacken abgewehrt. Aus Kairo Nina Amin.
3: In Kuwait-Stadt gab es Sirenenalarm, wie Journalisten vor Ort berichteten. Iran-Streitkräfte hatten zuvor bestätigt, dass sie als Reaktion auf US-Attacken auf ihr Land US-Militärstützpunkte in Kuwait angegriffen hätten. Ein Munitionslager der US-Armee sowie der Luftwaffenstützpunkt Ali al-Salem seien dabei im Fokus gewesen. In den vergangenen Tagen hatten kuwaitische Behörden auch Angriffe auf Meerwasserentsalzungsanlagen gemeldet. Dies ist besonders heikel, da 90% des Trinkwassers für die Bevölkerung des Wüstenstaates mithilfe der Anlagen gewonnen wird.
1: Der Waldbrand im Müritz-Nationalpark in Mecklenburg-Vorpommern beschäftigt nach wie vor die Feuerwehr. Die Zahl der Einsatzkräfte wurde aber schon reduziert, weil sich die Lage etwas entspannt hat. Mittlerweile sind noch 300 Feuerwehrleute vor Ort. Inzwischen haben Spezialisten aus Niedersachsen eine Schneise zwischen dem Brandgebiet und der Bahnstrecke Rostock-Berlin geschlagen. Wind treibt die Rauchfolgen immer wieder vor sich her. Deshalb kommt es auch noch zu Geruchsbelästigungen. Auch in Spanien wüten Waldbrände, einer davon rund 100 Kilometer nördlich der Hauptstadt Madrid. Dort wurden bislang mehr als 13.000 Hektar Fläche zerstört. Behördenangaben zufolge mussten rund 800 Menschen aus mehr als 20 Gemeinden in Sicherheit gebracht werden. Mehrere hundert Feuerwehrleute bekämpfen das Feuer, das am Donnerstag in einem bergigen Gebiet ausgebrochen war. Heute Abend geht die Fußball-Weltmeisterschaft zu Ende. Um 21 Uhr treffen die Finalisten Spanien und Argentinien aufeinander. Vorher gibt es im Stadion von New Jersey noch eine 90-minütige Abschlussshow. Auch in der Halbzeitpause ist großes Entertainment geplant, unter anderem mit Auftritten von Topstars wie Shakira und Madonna. Die Pause dürfte deutlich länger als 15 Minuten dauern. Nach dem Finale wird US-Präsident Trump dann den Siegerpokal überreichen. Und das Wetter Norddeutschlands gibt viele Wolken, etwas Sonne, zeitweise Schauer und Gewitter bei 18 bis 22 Grad. In der Nacht dann weiterhin gebietsweise Schauer, Werte gehen zurück auf 15 bis 9 Grad. Morgens ist bewölkt, vor allem in Mecklenburg-Vorpommern gibt es Regen und Gewitter. Später wird es an der Nordsee sonnig, Temperaturen ebenfalls 18 bis 22 Grad. Am Dienstag dann mehr Sonne als Wolken, gelegentlich Schauer und 19 bis 24 und am Mittwoch Schauer und Gewitter und etwas kühler 8 bis 21 Grad. Das waren die Nachrichten.
4: Wir wollen ja alle gerne einen knackigen Apfel essen. 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
7: An apple a day keeps the doctor away. Den Spruch kennt man ja. Und Niklas, den ihr gerade eben schon gehört habt, der sorgt dafür, dass wir überhaupt Apple haben, also Äpfel. Denn er ist Obstbauer und der Obstanbau in Deutschland versorgt uns mit vielen, vielen leckeren Sachen. Birnen, Erdbeeren, Kirschen und eben auch Äpfeln. Aber die kleinen Vitaminbomben sind empfindlich und brauchen viel, viel Pflege und oft auch Pflanzenschutzmittel. Das gehört dazu. Wie viel davon ist noch okay, damit der Apfel nicht den Doktor auf den Plan ruft und ihn weghält? Und wie viel beim Obstanbau schiefgehen kann, darum geht's heute bei 63 Hektar, dem Landwirtschaftspodcast Nummer 1 der Herzen für Menschen, die vom Land kommen, die neugierig sind aufs Land und für Verbraucher, die wissen wollen, wo ihr Essen und auch ihr Apfel herkommt. Ich bin Andreas Kuhlage, Radiomoderator, Verbraucher, komme aus der Stadt und ich mag Äpfel.
6: Und ich mag Äpfel auch. Mein Name ist Maja Mokwitz. Ich selber habe Landwirtschaft studiert und komme von einem konventionellen Ackerbaubetrieb. Und wir zu Hause, wir haben keinen Apfelanbau, aber wir hatten früher wirklich auch eine Apfelplantage und haben zum einen die Äpfel angebaut für Apfelkorn, wir hatten ja eine eigene Kornbrennerei, und zum anderen, und das finde ich klingt so richtig weit weg, haben wir das den Mitarbeitern auch mitgegeben. Nicht nur das, nicht nur Äpfel, sondern auch Milch, so hat man das früher gemacht.
7: Ja.
6: Es gibt öffentliche Zahlen dazu. Wir in Deutschland essen 20 Kilogramm pro Person an Äpfeln im Jahr.
7: 20 Kilo?
6: Mhm. Und da habe ich mir natürlich kurz die Mühe gemacht, ob das wirklich Apple a day ist. Aber ist es nicht, weil wir hätten ja dann, warte mal, wenn ein Apfel 200 Gramm im Schnitt wiegt, was schon einer der schwereren Äpfeln wäre, dann würden wir im Jahr 200 Äpfel essen. Also noch an genügend mehr als 100 Tagen nicht.
7: Okay, also ist noch Luft nach oben.
6: Ja.
7: Ich weiß aber noch, als ich so richtig viele Äpfel gegessen habe, früher habe ich wirklich fast jeden Tag einen Apfel gegessen. Und da weiß ich noch, dass, was meine Lieblingssorte war. Ich mochte immer Brayburn. Also, kennst du die?
6: Die kenne ich, und das ist witzigerweise, da bist du total Mainstream, weil da bist du sehr nah an den beliebtesten Sorten dran, die wir in Deutschland gerne essen. Und zwar auf Platz 1 Elster, Gala und dann dein, wie hast du gerade gesagt?
7: Brayburn.
6: Brayburn.
7: Vielleicht heißt
6: klingt
7: er auch,
6: irgendwie sehr trocken, ne?
7: Vielleicht
6: spricht man das cooler
7: so
6: aus. Dann kommt noch Jonagold und genau, das sind einer so der beliebtesten Sorten. Dabei gab es zumindest bis in den 50er Jahren 2000 Sorten und mittlerweile gibt es nur noch 1500. Vielleicht, bevor wir gleich mit unserem Gast sprechen, nochmal eine Zahl. Wir in Deutschland haben im letzten Jahr 1,1 Millionen Tonnen Äpfel angebaut oder geerntet, das ist das richtige Wort. Und jeder vierte Apfel, den wir in Deutschland essen, kommt aus einem alten Land.
7: Aus dem berühmten alten Land in der Nähe von Hamburg, Nordeuropas größtes zusammenhängendes Obstanbaugebiet. Sehr beliebt bei Leuten, die da hinfahren zur Apfelblüte und sehr beliebt bei Menschen, die dort eben Obst anbauen wollen. Und einer davon ist unser Gast heute. Er ist nämlich Obstbauer aus dem alten Land und heißt Niklas Palm. Hallo Niklas.
8: Moin.
6: Hast du denn eine Lieblingssorte und haben wir das richtig ausgesprochen?
8: Ja, Brayburn ist schon richtig ausgesprochen. Also was jetzt der neue Stern am Himmel ist, ist die Sorte Welland.
7: Welland?
8: Ja.
6: Die ich auch heute hier esse.
7: Man hört, das ist ein Welland. Was soll es sonst sein? Baust du die alle auch an? Ich hatte vorhin so ein bisschen Sorge, dass ich irgendwie dich enttäusche, wenn ich sage, ich esse gern Brayburn und du baust die gar nicht an.
8: Nee, also die Sorten, die du bisher erwähnt hast, die sind auch bei uns im Sortenanbau oder beziehungsweise im Anbau zu finden.
7: Mhm.
6: Dann stelle ich mal ein mit einer ganz, ganz großen Frage. Was ist denn dein größter Feind beim Anbau?
8: Unser größter Feind und unser größter Freund ist, würde ich sagen, das Wetter.
7: Erklär das mal bitte.
8: Also wir müssen auf jede Gegebenheit beim Wetter irgendwie eingehen, ob es jetzt die Frostschutzberechnung ist zur bestimmten Jahreszeit, ob es eine nasse Ernte oder eine trockene Ernte ist für unsere Arbeitskräfte oder ob es eben trockenes oder nasses Frühjahr ist mit dann eben entsprechenden Pflanzenschutzmittelanwendungen und ja, das stellt einen doch immer wieder vor Herausforderungen.
7: Darüber reden wir gleich noch, über Pflanzenschutzanwendungen und vieles mehr. Aber ich bin gerade noch eben bei
6: Frostschutzberegnung
7: hängen geblieben. Also, weißt du, was es ist, Maja?
6: Ja, das ist, wenn man den Baum davor schützen möchte, dass die Blüte kaputt friert. Und deswegen beregnet man sie zuvor, damit, wenn der Regen dann über die Blüte friert, der in so einer Schutzhülle ist, die Blüte.
7: Ernsthaft?
6: Mhm, finde ich auch total smart.
8: Es geht um das Wort Erstarrungswärme.
7: Also, Erstarrungswärme, das ist ja quasi, das ist ja so ein Widerspruch in sich eigentlich, ne?
8: Ja, wir machen uns den physikalischen Aggregatzustandswechsel vom Wasser eben zunutze. Wasser gefriert eben bei 0 Grad oder ein bisschen unter 0 Grad, das eben gerade in der Vollblüte die kritische Situation ist. Da kann die Apfelblüte eben am wenigsten ab und das sind eben die 0 Grad und dann muss man sich da eben über seine Weckmechanismen wecken lassen und dann eben gucken, ob man die Frostschutzberechnung einstellt oder nicht. Also die wirtschaftlichen Folgen, wenn man jetzt eine Frostschutzberechnung nicht anstellt, können verheerend sein. Also das beste Beispiel ist jetzt gerade in Polen, da hatten die eine Woche lang wirklich sehr, sehr tiefe Temperaturen und da soll viel von der Apfelernte bzw. von der Apfelblüte verfroren sein.
7: Ich bin so fasziniert davon. Also nochmal zurück zu diesem Vorgang. Also du kriegst nachts einen Hinweis, es wird kalt, gefährlich kalt und dann musst du raus. Ist das nicht dann schon zu spät?
8: Nein, ich stelle den Wecker sozusagen ein bisschen früher. Also es ist immer je nachdem, welche Jahreszeit wir haben. Am Anfang, wenn man schon die Blüten sehen kann, können die Blüten auch noch -2 oder -4 ab, je nach Vegetationsstand und eben in der Vollblüte dann bei 0 Grad. Und je nachdem stelle ich mir dann eben das Signal der Temperatur ein.
4: die weckt mich dann eben früher und dann wird erstmal draußen die Situation begutachtet und geguckt und ja, dann wird entschieden, ob man anstellt. Das hat mit vielen Faktoren zu tun. Kommen da noch Wolken, dann wird's wieder wärmer, ist ein bisschen Thermik durch den Wind da, dann kann man auch noch damit warten. Ist es schon ganz sternenklar und super kalt, der Unterschied zwischen Feucht- und Trockentemperatur relativ groß, dann ist man eigentlich ziemlich sicher, dass es noch kalt wird.
6: Aber hol uns mal ein bisschen auf deinen Betrieb. Also wie können wir uns den vorstellen? Seit wann lebst du dort und was baut dir alles an?
4: Ja, ich lebe mein ganzes Leben lang da auf dem Betrieb. Ich bin jetzt 38 Jahre alt. Ich habe den Betrieb 2020 von meinem Papa übernommen und wir führen ihn jetzt als GbR eben weiter. Wir produzieren auf 30 Hektar. Ist für so einen Sonderkulturbetrieb so mittelmäßig, würde ich jetzt einfach mal sagen. Wir vermarkten den größten Teil unsere Äpfel über einen Großhandel, fahren aber auch zum Wochenmarkt und haben eben noch eine kleine indirekte Vermarktung seit 2017 an spezielle Märkte.
7: Ihr macht aber nicht nur Äpfel, ne? Was macht ihr noch?
4: Genau, wir produzieren circa 24 Hektar Äpfel, dann haben wir 1,5 Hektar Beeren. Wir haben ein bisschen Erdbeeren, so einen halben Hektar, so was wir selber verkaufen können, 1 Hektar Kirschen. Wir haben vor ein paar Jahren mal angefangen mit Pfirsichen im Freiland und haben auch noch 1 Hektar Pflaumen und Zwetschgen. Alles, was so ein bisschen auf dem Wochenmarkt abgestimmt ist, dass man ein sicheres Standbein hat, wo man nicht so viel zukaufen muss und wo man eben seine Produkte dann eben in höchster Qualität auch eben verkaufen kann.
7: Pfirsiche, reden wir wirklich vom alten Land? Also ich meine, es ist Norddeutschland. Ne?
6: Ja. Und welche Mitspieler brauchst du jetzt? Also das machst du ja sicherlich nicht du ganz alleine, sondern ich denke mal, ihr habt Erntehelfer. Wie macht ihr das?
4: Ja, also in erster Linie sind Papa und ich da. Dann haben wir 5 Festangestellte, die bei uns auf dem Obsthof das ganze Jahr da sind und eben mit uns die Produktion, die Sortierung, die Aufbereitung der Ware eben machen. Meine Mutter fährt zum Wochenmarkt. Ja, meine Frau unterstützt uns auch, wo sie kann. Wir haben eben noch 2 kleine Kinder und die brauchen eben auch Zeit und Pflege. Ja, je nach Erntespitzen kommen dann eben noch Leute dazu. Die größte Anzahl an Menschen sind dann eben in der Apfelernte da. Da sind dann insgesamt meistens so um die 20 Leute da, die bei uns die Äpfel pflücken.
7: Jetzt erklär uns mal, warum ist Obstanbau so kompliziert, so anspruchsvoll, so arbeitsintensiv? Ich meine, nachts aufstehen und sich wecken lassen, um das zu beregnen, das ist ja schon das eine. Welche Unterschiede gibt's noch? Ich sag mal, zu so einer Frucht wie Kartoffeln oder Zuckerrüben oder Weizen.
4: Das ist viel Handarbeit, was in den Sonderkulturen halt eben vorhanden ist oder beziehungsweise gemacht werden muss. Sei es der Baumschnitt, der schon teilweise durch Schnittgeräte ein bisschen mechanisiert wird.
7: Das heißt, da kann man mit Maschinen die Bäume so auf Form schneiden?
4: Genau, so muss man sich das vorstellen, wie mit so einem Messerbalken fährt man an längs und rasiert dann die Äste ab. Ist natürlich so erfahrungswertet, ob das klappt oder nicht.
6: Früher hat man die Bäume viel größer wachsen lassen. Warum macht ihr die mittlerweile so klein?
4: Also die kleinen Bäume sind eben leichter zu beernten. Der Ertrag ist ziemlich das gleiche und die Arbeitskosten, die an so einem kleinen Baum sind, sind deutlich einfacher und es ist deutlich sicherer. Ne? Wenn man jetzt sich die alten Bäume vorstellt und jeder Baum muss mit der Leiter irgendwo gepflückt werden, ist das relativ kompliziert und schwierig. So, und diese kleinen Bäume, da ist eben eine Unterlage, die schwachwüchsig ist und darauf ist dann eben die Sorte, die wir anbauen wollen, veredelt. Und dadurch haben wir dann so circa 2,50-3 Meter hohe Bäume. Und die können eben gut von unten oder auch eben mit, wir sagen immer Bühnen oder Plattformen, auch eben von oben beerntet werden, dass wir eben keine Leiter brauchen und dass das alles kurze, schnelle Wege sind, dass die Äpfel geerntet werden können.
7: Moment mal, ich muss da kurz eine Unterlage, die schwachwüchsig ist.
4: Genau.
7: Erklär mir das mal. Also ist das ein Baum, auf den dann ein besonderer Apfelbaum veredelt wird?
4: Ja, im Prinzip schon. Also es ist, wenn wir jetzt nur die Sorte, nehmen wir jetzt mal deinen Braeburn als Pflanze in den Boden stecken mit Wurzel, dann würde der Baum, so wie wir es kennen, so ein Sämlingsbaum werden, relativ groß, viel Volumen, alles in der Höhe zu ernten, schwierig auszuschneiden, die Pflege ist schwierig, alles ist etwas komplizierter. So, und da hat man sich dann irgendwann mal Gedanken gemacht, dass man nicht irgendwie eine schwachwüchsige Unterlage, also eine Wurzel sozusagen, nimmt und darauf die Edelsorte dann veredelt. Und dann eben anbaut. Und dadurch haben wir eben diese kleinen Bäume, die dann hochproduktiv sind. Und es macht eben alles für uns einfacher, ne?
7: Perfekt. Perfekte Kombination. Das ist, um das mal zu übersetzen, das ist ungefähr so, als würde man mein Gesicht auf den Körper von Brad Pitt setzen. Da hätte man auch so die perfekte Kombination. So wahrscheinlich. Aber, ja, Spaß beiseite, lass uns nochmal zurückkommen. Also, wir waren beim Schnitt stehen geblieben. Der passiert aber relativ früh im Jahr, nehme ich an, ne? Damit geht's los.
4: Damit sind wir den Winter beschäftigt, ne?
7: Okay, wow. Und dann?
4: Also wir haben 3000 Bäume pro Hektar ungefähr. Und dann kann man sich vorstellen, wie viele Bäume wir das da eben sind bei 23 Hektar Äpfeln. Die wollen alle einmal im Jahr oder manchmal auch zweimal im Jahr geschnitten werden, damit wir eben tolle, gute, große Früchte ernten können.
7: Ja.
6: Welche Aufgaben gehören dann noch dazu?
4: Oh, danach geht's eben los, wie auch in der normalen Landwirtschaft, dass wir den Bäumen was zu essen geben müssen. Also sprich, müssen wir eben düngen mit Mineraldüngern oder auch, was viel gemacht wird, ist mit Schampost, also Pferdemist, auf dem eine Periode Champignons kultiviert werden. Das fördert unheimlich die Bodenlebewesen. Das wird ein super krümeliger Boden, dass sich die Bäume eben darunter auch wohlfühlen. Ne? Bei immer mehr Sonneneinstrahlung, weil man den Boden damit eben ein bisschen abdecken kann, ist die Verdunstung geringer und man schafft eine kleine Wohlfühloase für die Bäume, gerade für die gepflanzten und jungen Bäume.
7: Und dann?
4: Dann.
6: Wir wollen jetzt gerade mit dir so durchs ganze Anbaujahr wandern.
4: Ja, alles deswegen. Gut. Ich versuche alles kurz und knapp wiederzugeben. Dann geht es eigentlich los mit dem Knospenaufbruch, dass man eben sehen kann, dickere Knospen, kleinere Knospen, dass man eben schon mal sehen kann, wo es viel Blüte, wo es wenig Blüte. Je nachdem, wie weit man mit dem Schnitt ist, kann man da auch natürlich warten und gezielt dann eben Äste wegschneiden, die einem in diesem Jahr nicht so wirklich Ertrag bringen.
7: Dann kommen wir ganz kurz bei meiner Mutter, die guckt immer raus auf ihre Obstbäume, auf den Pflaumenbaum. Und die kann mir mal schon sagen, wenn ich noch gar nichts sehe, sagt sie, oh, in diesem Jahr gibt's eine gute Ernte. Und ich denke dann mal so, ja, erzähl du mal, Mama. Meistens hat sie recht. Ist das bei dir auch? Guckst du manchmal raus und denkst so, oh, das wird ein gutes Jahr, schon so früh? Und kannst du das wirklich sehen oder ist das oft nur so?
4: Also wir haben ja vorhin gehört, dass wir letztes Jahr in Deutschland 1 Million Tonnen Äpfel geerntet haben. Das
6: über
4: ist für
6: 17% mehr als im 10-Jahres-Schnitt.
4: War im letzten Jahr wirklich eine tolle Ernte, hat aber auch damit zu tun, dass vor 2 Jahren es nicht ganz so viele Äpfel gab und dass es im Frühjahr keine Kapriolen gab. Es ist fast alles so durchgelaufen. Es war eine gute Befruchtung oder Bestäubung da von den Bienen, Hummeln, wie auch immer, überall. So, und dann kann man eben auch viele Äpfel ernten.
7: Also dann kommen die Knospen und dann kommen die Blüten und dann kommen die ganzen, wie es so heißt, die ganzen Blütenspanner.
4: Genau, also vorher haben wir eben schon mal einmal Thema Pflanzenschutz angesprochen, ist die heißeste Phase eben die jetzige Phase, wo wir uns jetzt befinden, Knospenaufbruch bis Mitte Sommer, weil da eben der Schorfpilz unser größter Feind ist.
6: Wir hatten auch oft schon Biobauern hier sitzen. Deine Anbaumethode nennt sich integrierter Anbau. Vielleicht magst du ein bisschen so zu den Unterschieden mal uns was sagen.
4: Ja, also wir machen halt ein Schädlingsmonitoring. Ich sag mal, wir machen Pflanzenschutzanwendungen so wenig wie nötig, aber so viel wie nötig. Wir gucken eben jeden einzelnen Schädling an, ob sich jetzt eben eine Behandlung rechnet oder nicht rechnet. Im wahrsten Sinne des Wortes.
6: Wie könnt ihr das messen?
4: Also bei Schädlingen ist das relativ einfach, über Klopfproben rauszufinden. Wir gehen an die Bäume ran und klopfen 100 Äste ab. Und dann haben wir einen Trichter und fangen alle Insekten, die da runterfallen, ein und gucken mal, was denn da drin ist. Sind da viele Nützlinge drin? Sind da viele Schädlinge drin? Was für Schädlinge sind da drin? Dann gucken wir uns den Kreislauf an. Also wie leben die eigentlich? Was haben die für einen Lebenszyklus? Wann kommen eventuelle Gegenspieler, die sie vielleicht auch so in Schutz halten können oder beziehungsweise aufessen können, dass sie mich nicht überlaufen? Und wenn eben diese wirtschaftliche Schadenschwelle kommen könnte, dann greift man eben ein mit einigen Pflanzenschutzmitteln, die uns zur Verfügung stehen, die aber auch in immer weniger werden, weil Deutschland sich tatsächlich schwer tut, neue Pflanzenschutzmittel zuzulassen. Und das ist bei einigen Schaderregern durch den Klimawandel, durch die Erwärmung ein Riesenproblem, weil wir viel Obst aus der Welt hierher importieren und da sind auch manchmal Schaderreger dabei, die sich dann hier auch ganz wohl fühlen und dann sich auch ausbreiten. Und wir haben aber kein vernünftiges Pflanzenschutzmittel, die mal in größter Not auch regulieren zu können.
7: Ja.
4: Ja, dann haben wir eben noch auch Themenbereiche, die im ökologischen Anbau eingesetzt werden, die gut sind. Die versuchen wir natürlich auch im integrierten, nachhaltigen Produktion dann einzusetzen.
6: Welche zum Beispiel?
4: Ein Beispiel ist jetzt zum Beispiel Granulose-Virus wie Carpex, was man gegen Fruchtscheinwickler jetzt zum jetzigen Zeitpunkt ausbringt. Das verhindert nachher die Verpuppung der Raupe sozusagen. Aber sie stirbt daran nicht gleich. Das heißt, der große Vorteil an diesem Produkt ist eben, dass sich Gegenspieler aufbauen können, weil eben Raupen da sind, die nicht sofort umkippen. Und so man eben eine größere Population an Nützlingen hat.
7: Aha.
4: Das ist eben dann im rein rechtlichen kein richtiges chemisch-synthetisches Pflanzenschutzmittel, sondern eben ein granulose Virus, den man eben dagegen einsetzt. Ein anderes Beispiel ist eben auch gegen Apfelwickler und Fruchtscheinwickler, um eben die Pflanzenschutzmittelanwendung zu reduzieren, eben sozusagen Verwirrer aufzuhängen. Pheromone, Lockstoffe, quasi, dass das Männlein nicht das Weiblein findet. Die hängt man eben jeden dritten, jeden vierten Baum in der Obstplantage auf. Und dadurch erzeugt man eben den Sommer über Pheromone, Düfte.
6: Würden wir die jetzt riechen eigentlich?
4: Wir riechen die nicht. Also wenn man tatsächlich an diesen Verwirrern riecht, dann riechen die schon ein bisschen komisch. Aber wenn man so durchgeht, riecht man es eben nicht. Es ist eben, wenn man die Nase direkt daran hält, ja. Und so versuchen wir eben eine Dunstwolke über unseren Anbaubereich zu legen, dass dies eben nicht stattfindet und wir dadurch eben weniger Pflanzenschutzmittel auch einsetzen, indem wir versuchen, die Biologie bei den möglichen Schädlingen zu durchbrechen. Ein anderes Beispiel wären jetzt die Beeren. Da lässt man gegen den Beerenblattsauger eben das Gras ein bisschen höher werden jetzt, dass man eben nach der Blüte auch noch blühende Kulturen in der Obstanlage hat, die im Grasstreifen sind, wo sich eben Nützlinge ansiedeln können, die nachher den Beerenblattsauger eben bekämpfen können. Es sind eben Marienkäferlarven, Schlupfwespen, da gibt es ganz viele Sachen.
6: Also ihr holt euch das Beste aus beiden Welten, wenn man so will, oder?
4: Ja, wir versuchen eben das Wirtschaftlichste dann auch zu machen und eben auch einen nachhaltigen Gedanken dabei zu haben. Letztendlich sind chemisch-synthetische Pflanzenschutzmittel auch teuer und wir gucken natürlich auch, wo können wir irgendwelche Sachen einsparen, welche Sachen sind gut, welche Sachen sind nachhaltig, welche Sachen haben vielleicht Auswirkungen auf die nächsten 3, 4, 5 Jahre. Wenn ich eben eine Population ansiedeln kann an natürlichen Gegenspielern, habe ich natürlich auch in Zukunft gewonnen. Und das ist für uns eben auch wichtig. Ne?
7: Mhm.
6: Ja.
4: Also Pflanzenschutzmittel werden eben auch im biologischen Anbau wie auch im integrierten Anbau angewendet. Die Häufigkeit im biologischen Anbau ist größer, weil eben die einzelnen Pflanzenschutzmittel nicht die lange Haltbarkeit haben. Ich sag mal, wenn man Netzschwefel jetzt gegen Schorf einsetzt, könnten wir auch machen. Hat eben zur Folge, dass es berostete Äpfel gibt, dass die Bienen die Blüte nicht mehr so attraktiv finden. Das ist für uns natürlich negativ, weil dann eben die Bestäubungsleistung der Bienen irgendwo nachlassen kann. Andererseits hat das Netzschwefel eben nur eine vorbeugende Wirkung von 4 mm Regen und danach ist es abgewaschen. Und das haben eben chemisch-synthetische Mittel zum Beispiel nicht. Und so gibt es immer überall Vor- und Nachteile, die in beiden Formen eben vorhanden sind.
6: Und jeder Betrieb muss eben gucken, welche Variante das Beste ist.
4: Kontrolliert wird alles. Auch wir haben eben die QS-Prüfung. Unsere Produkte werden eben, nachdem wir sie geerntet haben, auf Pflanzenschutzmittelrückstände untersucht. Wir müssen alles darlegen, was wir wann machen, ob es die Düngeverordnung ist, mit wie viel Dünger wir wo ausgebracht haben, welche Pflanzenschutzmittel
6: eingekauft wurden und ausgebracht wurden.
4: Genau, also wir müssen eben, sind auch gläsern und das ist auch gut so, dass das für den Verbraucher klar ersichtlich ist, was wir machen. Aber letztendlich ist nur ein gesunder Baum auch ein leistungsfähiger Baum und wir Menschen sind auch nur dann leistungsfähig, wenn wir gesund sind. Und wir gehen eben, auch wenn es uns schlecht geht, zum Arzt. Das können die Pflanzen leider nicht. Wir müssen versuchen, das für die zu übernehmen, dass sie genug zu essen haben, dass sie genug zu trinken haben, sei es über Dünger, sei es über Wasser. Und wir müssen eben die Bäume versorgen. Wie es auch die Tiere versorgt werden müssen, müssen wir eben auch die Bäume und die Pflanzen versorgen. Und wir Menschen machen das auch so. Wenn es uns schlecht geht, nehmen wir auch Paracetamol oder Ibuprofen und hoffen, dass es uns dann besser geht. Und was auf dem Beipackzettel steht, hinterfragt der Wenigste.
7: Und gleichwohl kann ich auch aus Verbrauchersicht ein bisschen nachvollziehen, dass man so bei Worten wie Pestiziden im Zusammenhang mit Apfel erstmal so zusammenzuckt. Ne? Das ist ja etwas, das man nicht in seinem Obst haben will. Es gibt Untersuchungen darüber vom LAVIS aus dem Jahr 2024, das ist das Landesamt für Verbraucherschutz und Lebensmittelsicherheit. Die haben 87 Apfelproben untersucht und haben in 78 Proben Wirkstoffe nachgewiesen. Gleichwohl muss man sagen, diese Wirkstoffe liegen alle unterhalb der gesetzlich vorgeschriebenen Grenze. Das heißt, alles geht da mit rechten Dingen zu. Und trotzdem bleibt für mich als Verbraucher immer so ein kleines komisches Gefühl, weil ich will ja in meinem Apfel kein Pestizid haben. Wie ist das mit dir? Beißt du ohne Bedenken einen ungewaschenen Apfel von deiner Plantage?
4: Also ich gerne den Baum ran und esse den Apfel einfach so.
7: Ja.
4: Also ich habe da gar keine Bedenken dabei. Also die Äpfel werden beprobt und ja, wir reden dann über Nanogramm Pflanzenschutzmittel auf Kilogramm Frucht, die dann wirklich in einem ganz, ganz geringen Bereich dann eben sind. Also unsere Äpfel werden auch beprobt und es sind irgendwo Karenzzeiten einzuhalten, wo man eben eine letzte Pflanzenschutzmittelanwendung machen darf. Das ist, denke ich, in der normalen Landwirtschaft auch überall der Fall. Und da unsere Äpfel teilweise auch ein Jahr halten müssen, müssen wir auch irgendwo sehen, dass sie zu vernünftigen Bedingungen irgendwo ins Lager kommen. Man macht eben wenig Pflanzenschutzanwendungen im Herbst, wenn das Wetter toll ist. Dann fühlen sich die Pilze nicht wohl und dann hat man eben auch keinen großen Druck nachher im Lager. Aber wenn es viel regnet in der Ernte und viele Stellen da sind, sind immer Eintrittspforten für eben auch Pilze, ne, die dann eben die Ernte im Lager auch irgendwo zerstören können. Der Schorfpilz ist eben unser Hauptfeind, sage ich jetzt einfach mal, im pilzlichen Bereich, wo die meisten Pflanzenschutzanwendungen eben gegen gemacht werden müssen. Der Schorf, um alle Hörer mal abzuholen, wäre jetzt eben im Fallob vom letzten Jahr auf dem Boden zu finden und je nach Vegetationsstand reifen eben diese Sporen an und fällt jetzt Regen, werden diese Schorfsporen ausgeschleudert und können dann die frischen Blätter oder auch die kleinen Blüten oder sowas befallen. Und da müssen wir eben dann einen vorbeugenden Belag ausbringen mit verschiedenen Pflanzenschutzmitteln. Und da kommt wieder unser toller Wetterbericht ins Spiel, auf den man sich manchmal nicht so gut verlassen kann, was Niederschlagsmengen betrifft oder beziehungsweise ob es überhaupt Regen gibt oder nicht. Und deswegen sind einige Pflanzenschutzanwendungen nicht umsonst, aber werden gemacht, weil eben Regen in Aussicht steht und dann kommt ein anderes Wetter und man hätte es gar nicht machen müssen. Aber ja, wenn man diesen Pilz eben einmal hat, dann ist er eben im Sommer auch noch auf dem Baum.
6: Wie würde denn dieser Pilz aussehen, wenn ich jetzt so einen Apfel, wenn so ein Apfel davon betroffen wäre?
4: Das wären dann ganz viele schwarze Punkte auf dem Apfel.
6: Diese Narben sind...
4: Sind eher so schwarzes Pilzgeflecht, wenn man das auf Äpfeln sieht. Also es können auch mal größere Verkorkung sein, dann ist er irgendwie früh entstanden, diese Infektion, und abgestorben, aber viele Sachen sind dann eben so im schwarzen Schimmerbereich.
7: Das heißt, jetzt ist die Apfelblüte vorbei. Ich will noch mal ganz kurz in diesen Kreislauf mit reinkommen, diesen zeitlichen Ablauf. Apfelblüte ist vorbei, ganz kurz Apfelspanner beziehungsweise Blütenspanner, für die Leute, die es nicht wissen, das sind die Hunderttausenden von radfahrenden Menschen, die ins alte Land strömen, wenn das Wetter schön ist, und Fotos von den Bäumen machen. Werden die zum Problem manchmal? Also so wie dieser Pilz, müsst ihr da mit dem Blütenspanner auch aufpassen?
4: Also bei uns im Betrieb jetzt nicht. Also wir haben einen arrondierten Betrieb hinter unserem Betriebsgelände. Ja. Und ich kriege von den Blütenspannern wenig mit. Wenn man natürlich nach York fährt zum Einkaufen oder wie auch immer, dann ist dann schon auf den Straßen viel los. Und die Leute sind schon neugierig und wollen auch gerne sehen. Und sie sollen auch sehen, was wir da machen. Weil nur wenn wir uns öffnen, dann kann man diese Schere zwischen Stadt und Land wieder kleiner bekommen.
6: Das war wieder eine schöne Folge, Kuhlage.
7: Total.
6: Und wenn du möchtest, darfst du jetzt in meinen Apfel reinbeißen.
7: Ich hoffe ja, dass Niklas vielleicht einen ganz neuen, frischen für mich dabei hat. Niklas, hast du?
4: Klar.
7: Oh,
4: vielen Dank. Wenn man aus dem alten Land hierher kommt, dann bringt man natürlich auch ein paar Äpfel mit.
7: Niklas, schön, dass du bei uns warst. Komm gut zurück. Das hat Spaß gemacht mit dir. Dankeschön.
4: Ja, vielen Dank für die Einladung und war sehr interessant und aufschlussreich.
6: Danke dir, Niklas.
7: Ja, wir hören uns dann in 2 Wochen, ne?
6: So machen wir es.
7: Bis dahin. Tschüss.
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1: Um 17 Uhr mit Michael Hafke. Nach dem Rücktritt von Unionsfraktionschef Spahn hat Kanzler Merz dessen Informationspolitik rund um die Elternschaft mit Hilfe einer Leihmutter aus den USA kritisiert. Spahn habe die Partei und die Fraktion erst sehr, sehr spät über alles in Kenntnis gesetzt. Merz denkt auch über einen Umbau des Kabinetts nach. Aus der in der Nachrichtenredaktion Martin Seiler.
2: Im ZDF sagte Merz weiter, wir hatten ja alle kaum Gelegenheit, mit ihm darüber zu reden. Wenn wir Zeit gehabt hätten, hätten wir das in Ruhe besprechen können. Aber die Zeit hatten wir nicht. Als Spahn ihn informiert habe, seien seine ersten Gedanken bei dem Kind gewesen, so der Kanzler. Er habe ihm viel Glück gewünscht und sich gedacht, hoffentlich gehe Spahn kommunikativ gut damit um und erkläre es gut. Mit einer so großen Empörungswelle habe er aber nicht gerechnet. Merz kündigte an, er werde nach Absprache mit CSU-Chef Söder relativ bald einen Vorschlag für die Nachfolge machen. Gehandelt werden unter anderem Kanzleramtschef Frei, Bundesinnenminister Dobrindt, Gesundheitsministerin Wagen und CDU-Generalsekretär Linnemann.
1: Der Iran hat wieder mehrere Golfstaaten angegriffen. Bahrain und Kuwait meldeten unter anderem Drohnenattacken. Dabei wurden nicht nur US-Stützpunkte, sondern auch Kraftwerke und Brücken ins Visier genommen. Auch die US-Streitkräfte griffen wieder iranische Stellungen an, unter anderem an der Straße von Hormus. Nach Angaben aus Teheran wurde auch ein im Bau befindliches Atomkraftwerk getroffen. Auch aus Jordanien kommen Berichte über Attacken. Auch zwischen der Ukraine und Russland gehen die Kämpfe weiter. Das ukrainische Militär hat erneut mit Drohnen Anlagen der russischen Ölindustrie angegriffen. Dadurch wurden mehrere Großbrände ausgelöst. So sind etwa in der südrussischen Region Stavropol laut Medienberichten 3 Öldepots in Brand geraten. Unterdessen hat die russische Armee in der vergangenen Nacht erneut Kiew attackiert. Ein Mensch wurde laut ukrainischen Angaben getötet und 16 weitere verletzt. Bei der Eindämmung des Brandes im Müritz-Nationalpark gibt es Fortschritte. Auf der Fläche, die mit Altmunition belastet ist, konnte das Feuer nach Angaben des Einsatzleiters inzwischen gelöscht werden. Aus Neubrandenburg, Frank Schwarz.
3: Spezialisten der Feuerwehr aus Niedersachsen sind dabei, das Feuer in der Nähe der Bahnstrecke Rostock-Neustrelitz-Berlin zu löschen. Ihre Fahrzeuge verfügen unter anderem über große Wassertanks und sie können die Flammen direkt bekämpfen. Die Bahnstrecke sei nicht gefährdet, denn eine breite Schneise zwischen dem Brandgebiet und der Bahntrasse sei so stark bewässert worden, dass ein Überschlagen der Flammen in Richtung Bahnstrecke unmöglich sei.
1: Die Fußballweltmeisterschaft geht heute Abend mit dem Finale zu Ende. Um 21 Uhr treten Spanien und Argentinien gegeneinander an. Aus dem ARD-WM-Team Felix Gerhardt.
4: Die Besetzung ist auf jeden Fall erstklassig, natürlich sportlich. Da haben wir mit Spanien den aktuellen Europameister mit der bislang wohl am meisten überzeugenden Mannschaftsleistung im Turnier. Und auf der anderen Seite den Titelverteidiger Argentinien mit Lionel Messi, dem wohl größten Fußballer unserer Zeit. Beim Drumherum könnte es manchen Fußballfans sogar ein bisschen zu viel werden. Es gibt eine 90-minütige Abschlussshow vor dem Spiel, unter anderem mit Robbie Williams und Grammy- und Oscar-Gewinnerin Jennifer Hudson. Die wird die US-Nationalhymne singen. Und dann die Halbzeitshow nach dem Vorbild des Super Bowls, für die die Pause extra von 15 auf etwa 25 Minuten verlängert wird. Da stehen dann Madonna, Shakira und Justin Bieber auf der Liste.
1: Und das waren die Nachrichten. Das Wetter in Norddeutschland gibt mehr Wolken als Sonne, vor allem in Mecklenburg. Schauer und Gewitter bei 17 bis 20 Grad. In der Nacht dann örtlich etwas Regen und Gewitter. Werte gehen zurück auf 15 bis 9 Grad. Morgen ist es bewölkt. Dazu gibt es gelegentlich gewittrige Schauer. Später von Nordwesten her mehr Sonne und 18 bis 22 Grad. Am Dienstag ist es freundlich. Vereinzelt gibt es allerdings auch Schauer und 19 bis 24 Grad. Und am Mittwoch etwas Regen, dazu Gewitter und dann nur noch 18 bis 21 Grad. Es ist 17.04 Uhr.

0: 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In aller Tiefe und immer mit Blick für die Unwägbarkeiten, die den Weg zum Forschungsergebnis ausmachen. Ich bin Corinna Hennig. 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Und wir melden uns heute mit einer Sonderfolge, also in etwas anderer Form als normalerweise. Long-Covid ist mittlerweile ja vielen hoffentlich ein Begriff, doch den Zustand gibt es auch nach anderen Erregern. Und das kam lange vor Corona schon vor. Beim Epstein-Barr-Virus, nach bakteriellen Erkrankungen, aber auch nach Influenza. Weil Kinder allerdings bei vielen Infektionen viel seltener von schweren Verläufen betroffen sind, fallen sie in der Aufmerksamkeit immer wieder durchs Raster, auch bei ME/CFS, dem chronischen Fatigue-Syndrom. Und bis heute ist es schwer, die Krankheit zu diagnostizieren und zu behandeln. Es gibt mehr als 200 Symptome, darunter vergleichsweise leichte wie Geruchs- und Geschmacksverlust, aber auch extreme Erschöpfungszustände oder auch solche wie das posturale Tachykardie-Syndrom, kurz POTS. Patienten mit POTS können oft praktisch nur liegen, weil ihr Herzschlag rapide in die Höhe schnellt, so wie sie aufstehen, was mit extremem Schwindel verbunden ist und ein normales Alltagsleben praktisch unmöglich macht. Die gute Nachricht bei Kindern, zumindest strukturell gesehen, ist: Für sie gibt es mittlerweile in Deutschland ein eigenes Versorgungsnetz, das Forschung und Behandlung bündeln soll und im ganzen Bundesgebiet Behandlungszentren miteinander verbindet. Wie gut das im Detail klappt, darauf kommen wir gleich auch zu sprechen. Denn einer, der in diesem Versorgungsnetz arbeitet und der einer der ersten in Deutschland war, die sich überhaupt mit Long-Covid bei Kindern und Jugendlichen beschäftigt haben, ist der Kinderarzt und Kinderkardiologe Dr. Daniel Filser. Er war während der Pandemie am Universitätsklinikum in Jena und ist heute Chefarzt der Kinder- und Jugendklinik am Amäus-Klinikum im bayerischen Neuburg. Das liegt ungefähr zwischen Ingolstadt und Augsburg. Dort leitet er die Ambulanz für postinfektiöse Erkrankungen bei Kindern und Jugendlichen. Hallo Herr Filser, schön, dass Sie Zeit haben.
1: Hallo, schönen guten Tag, Frau Hennig.
0: Herr Filser, ich würde gerne mit den Zahlen einsteigen. Einmal gucken, wie viele Kinder und Jugendliche überhaupt betroffen sind von Long-Covid und ME/CFS. Lange gab es ja keine belastbaren konkreten Zahlen. Das war generell schwierig zu ermitteln, auch weil die Dunkelziffer hoch war. Und dann wusste man in Bezug auf Covid auch gar nicht, wie viele Kinder wann überhaupt schon infiziert waren. Und wenn wir jetzt den Blick weiten auf ME/CFS nach anderen Erregern, wird es noch schwieriger. Ich würde es trotzdem gern versuchen. Was weiß man mittlerweile, wie häufig kommen diese beiden Erkrankungen vor?
1: Also immer noch nicht so wahnsinnig viel. Es ist, finde ich, schon noch relativ unbefriedigend. Mhm. Ich habe gerade in einem Review gelesen, dass von weltweit 36% gesprochen hat. Das waren aber alle Infizierten mit dem Fokus auf Erwachsenen gewesen, was ich irrsinnig hoch finde. Und da sieht man, das waren Auswertungen aus, also wieder eine Review-Auswertungen aus Studien aus der ganzen Welt gewesen. Wenn wir uns mal auf Kinder konzentrieren, gibt es dort Berichte, die so zwischen 0,8% und auch hier wieder nach oben ziemlich weit liegen. Mhm. Die größeren Studien mit Kontrollkollektiven und vor allen Dingen auch die Studien aus Ländern, die das ziemlich gut machen, haben sich dann doch irgendwo auf den unteren Prozentbereich eingeschossen. Also so 1%, vielleicht etwas drunter, wenn es um das Thema Long-Covid geht. Und dann kommen zu einem gewissen Prozentsatz auch noch andere Infektionen dazu. Auf Deutschland hochgerechnet denke ich, wir müssen auf jeden Fall mit mehr als 10.000 Patienten und Patientinnen rechnen. Und wenn man nur die einbezieht, die schwerer betroffen sind, also die auch wirklich eine Einschränkung der alltäglichen Funktionsfähigkeit haben, dann würde ich denken, dass wir knapp unter den 100.000 bleiben. Mhm. Ja, ich muss zugeben, es sind keine wahnsinnig belastbaren Zahlen, auf die ich mich da berufen kann, gerade für Deutschland nicht.
0: Das heißt, zwischen 10.000 und 100.000, das ist eine irrsinnige Spanne, also nichts Genaues weiß man nicht.
1: Ja, genau. Also es ist so die Spanne, in der ich agieren würde. Ich bin mir sehr sicher, dass es mehr als 10.000 sind. Mhm. Ja, also das ist eine Zahl. Davon weniger auszugehen, das würde heißen, dass man jegliche Literatur ignorieren würde.
0: Aber es könnten auch bis zu 100.000 sein.
1: Ja, genau. Also ich würde sogar, also wie gesagt, die 10.000 sind es sicher. Ich denke, wir bewegen uns eher auf mehr als 50.000 bis zu 100.000 Patienten und Patientinnen.
0: Jetzt sprechen wir hier ja trotzdem noch von einem ziemlich breiten Krankheitsspektrum. Wie viele von dieser Wagenzahl von Kindern und Jugendlichen sind denn vermutlich wirklich schwer betroffen, also massiv krank und beeinträchtigt, haben ME/CFS, das schwere Erschöpfungssyndrom?
1: Ja, also die schwer betroffenen Long-Covid-Fälle würde ich da benennen. Und schwerer betroffen insofern, als dass das nicht nur ein Symptom ist, das dann nach 3 Monaten auch wieder weg ist, sondern dass das mehrere Symptome sind. Mhm. Damit ist noch nicht das Kriterium ME-CFS erfüllt. Mhm. Da würde ich auf vielleicht 10% der Zahlen runtergehen. Also wenn man die obere Grenze nehmen möchte, dass wir sagen 100.000, 150.000, dann ist das nochmal dieser wirklich aber schwerst Betroffenen mit Bettlägerigkeit, mit eigentlich keinem Schulbesuch mehr, mit also dieser erheblichen Einschränkung mhm. der Alltagsfähigkeit. Das ist nur ein Teil der Patienten, die wie ich unter Long-Covid verstehen würde.
0: Mhm. Wenn wir jetzt konkret auf Long-Covid gucken und mal kurz ME-CFS nach anderen Erregern außen vor lassen, wie hat sich die Zahl eigentlich entwickelt so zum Ende der Pandemie hin? Wir hatten ja mit den Omikron-Varianten des Virus insgesamt mildere Verläufe, aber auch eine massive Zunahme von Infektionen. Hat das Long-Covid-Risiko für die einzelnen Patienten und Patientinnen mit den letzten Varianten zugenommen oder hat es sich abgeschwächt?
1: Ich glaube, das kann man ganz gut sagen, dass es sich abgeschwächt hat. Mhm. Also natürlich ist der Effekt mehr Infektionen, damit mehr potenzielle Long-Covid-Fälle dadurch nahezu aufgefressen. Aber wenn man den Einzelfall betrachtet, dann waren die ursprünglichen Varianten, was das Auslösen von Long-Covid angeht, potenter als jetzt die Omikron-Variante.
0: Mhm. Die Selbsthilfegruppen, die PatientenvertreterInnen sagen, viele werden ja gar nicht sichtbar, die Dunkelziffer ist so groß. Ist das immer noch so eine Versorgungslücke, dass die auf Wartelisten sitzen und gar nicht in den Versuch, die Daten zu erfassen, eingehen?
1: Also ich beziehe mich jetzt mal wirklich nur auf Kinder, ne? Mhm. Weil ich glaube, wir haben für Kinder eine bessere Situation als für Erwachsene. Und das ist vor allen Dingen durch dieses große PetNet-Projekt bedingt, das das Bundesministerium für Gesundheit angestoßen hat, dass es zumindest eine bundesweite Versorgung gibt, eine Anlaufstelle, die aber sicherlich nicht ausreicht. Also wenn man sich die Kapazitäten überlegt, dass es jetzt in so einem großen Bundesland wie Bayern gibt es 4 Anlaufstellen, in anderen Bundesländern wie jetzt Thüringen zum Beispiel gibt es genau eine. Mhm. Und die

0: in diesen Zentren, sondern wir sehen so einen Zwischenteil, der gerade eben noch belastbar genug ist, um dort aufzutauchen.
1: Sie haben jetzt das PetNet schon erwähnt. Das ist im vergangenen Jahr installiert worden sozusagen, ja, und ist ein Zusammenschluss von 65 Kliniken und Forschungsinstituten. Und Sie haben diese Versorgungszentren gerade erwähnt. Das sind 20. Funktioniert das auch gut mit den Anfahrtswegen, dass da wirklich so eine regionale Abdeckung da ist, dass die Erreichbarkeit sozusagen sichergestellt ist?
0: Es gibt eine Webseite von uns, petnet-longcovid.de. Dort sind diese Zentren eingetragen. Mhm. Man sieht schon, dass es Zentren gibt, wo jetzt die Wege kürzer sind und welche, die länger sind. Aber das ist in Flächenländern eben so. Mhm. Ja, Nordrhein-Westfalen hat natürlich mehr Zentren und die liegen enger beisammen, weil da ganz viele Menschen wohnen. Und dann gibt es Bereiche, da wohnen eben weniger Menschen und die haben längere Anfahrtswege. Mhm. Das ist immer das Problem an Zentren, dass die Erreichbarkeit, also die unmittelbare, damit nicht gegeben ist. Dafür ist der Primärbetreuer, der Kinderarzt da für die unmittelbare Betreuung. Wir können ja kurze Wege werden, werden nie realisierbar sein.
1: Haben Sie einen Überblick darüber, wie denn die Versorgungssituation ist, also sprich, wie lange Wartelisten in den Zentren sind? Hat das tatsächlich, weil Sie sagen so optimistisch, das hat die Lage für Kinder im Vergleich zu Erwachsenen entscheidend verbessert. Dazu gehört natürlich auch, dass man möglichst schnell dann auch tatsächlich in die Diagnose kommt und womöglich in die Therapie.
0: Konkret kann ich das für unser Zentrum sagen. In Neuburg hatten wir bis vor 3 Monaten ungefähr 4-5 Wochen Wartezeit. Jetzt hat sich gerade ein bisschen aufgestaut. Jetzt sind wir bei 2 Monaten. Mhm. Das ist nicht wirklich die Definition von zeitnah. Auf der anderen Seite für Patienten, die gar keine Betreuung hatten bisher oder wenn man auch die Spezialambulanzen von Universitäten bei anderen Erkrankungen, sei es jetzt Lunge oder Herz betrachtet, die ein halbes Jahr sind, oder in unserem SPZ haben wir ansonsten eigentlich Wartezeiten, die locker über 6-7 Monate liegen bis hin zu einem Jahr. Ist das immer noch okay? Also ich weiß, dass das frustrierend ist, aber wir können ja nur mit den Ressourcen arbeiten, die wir haben. Ja, also das macht uns alle unzufrieden. Wir würden am liebsten jeden, der anruft, sagen, komm morgen vorbei. Oder noch besser, wir kommen vorbei. Aber das ist halt nicht realisierbar.
1: Weiß man, welche Rolle Post-Vac bei Kindern spielt? Auch das ist ja ein Thema, was man in der Kommunikation vorsichtig anfassen muss, weil das in der Gesellschaft oft überschätzt wird. Aber es ist nicht so, dass es das nicht gibt. Also es gibt diese Fälle, wo durch die Impfung so ein Krankheitsbild ausgelöst wird.
0: Also meine ganz persönliche Meinung ist, ich gebe ja die Impfung mit der Idee, ich möchte einen Immuneffekt erzeugen. Ich möchte ja im Körper eine Reaktion erzeugen.
1: Damit er gegen das Virus gewappnet ist.
0: Genau. Also warum soll denn die Reaktion nicht auch so ausfallen können, dass die Long-Covid ausgelöst wird? Ich halte das für wahrscheinlich, dass das möglich ist. Also dass es das gibt, das Post-Vac-Syndrom. Worauf ich bestehen würde wollen, ist, dass die Häufigkeiten andere sind. Also, dass wir vielleicht sogar eher eine Überwahrnehmung haben. Die meisten Berichte der ganzen Welt kommen aus Deutschland. Also wir haben in Deutschland mehr solche Fälle berichtet als die ganze Welt zusammen. Aber wie gesagt, ich halte den Mechanismus für sehr, sehr wahrscheinlich und ich finde, man sollte das nicht ignorieren und in Betracht ziehen. Und auf der anderen Seite muss man aber sehen, dass gerade aus den USA diese großen Studien, die da jetzt durchgeführt wurden, mit mehreren 100.000 Teilnehmern, wo Gesundheitsdaten ausgewertet wurden, immer wieder diskutiert wird und auch gut gezeigt werden konnte, dass nach Impfung Long-Covid seltener auftritt und dass immer wieder diskutiert wird, ob nicht Long-Covid ausreicht als Impfindikation. Also zu sagen, lasst uns auch Kinder schützen vor Long-Covid, lasst sie uns impfen. Das wird immer wieder in den Journalen und Artikeln diskutiert, die diese großen Studien jetzt produziert haben.
1: Ist das plausibel für Sie, weil die Impfung ja nun mal die seltenen, schwereren Covid-Verläufe auch bei Kindern zurückdrängen oder verhindern kann, dass dadurch auch das Long-Covid-Risiko sinkt?
0: Das kommt aus den Studien gut raus. Mhm. Der essentielle Vorteil der Verhinderung von Long-Covid ist vor allen Dingen die Verhinderung oder Reduktion des Risikos der Infektion. Weniger, dass das Immunsystem anders reagiert, sondern wirklich die reine Verhinderung einer manifesten Infektion. Das ist der Haupteffekt der Impfung. Ich glaube, dass auch Anfang dieses Jahres ein relativ großes Ergebnis dieser Recover-Studien rausgekommen, die genau das untersucht haben und auch geschaut haben, was machen Impfungen und was machen Zweitinfektionen.

0: Und da bin ich mir relativ sicher, dass das dort auch so festgestellt wurde.
1: Mhm. Kurz zur Erklärung, Recover ist eine große Long-Covid-Initiative der US-Gesundheitsbehörde mit über 1 Milliarde Dollar Budget, meine ich. Und in einem Studienarm wird auch eine große Kohorte von Kindern und Jugendlichen untersucht. Es gibt unter anderem eine Veröffentlichung mit Daten von mehr als 5000 jungen Patientinnen. Das verlinken wir euch natürlich auch in den Shownotes. Bevor wir das Thema abschließen, noch einmal zu diesem Post-VAC-Syndrom zurück. Sehen Sie denn solche Fälle auch? Sie haben jetzt sehr vorsichtig gesagt, Sie halten das für plausibel, dass es das gibt und dass es aber zahlenmäßig viel, viel geringer ist. Aber haben Sie hin und wieder auch bei Kindern solche Fälle?
0: Ich habe ein oder zwei Patienten gesehen, wo das so war, was ich auch nachvollziehen könnte, wo der zeitliche Zusammenhang da ist zu Symptomen, wo ich das letzten Endes auch die Diagnose gestellt habe. Mhm. Es ist bei meinen Patienten eine Minderheit gewesen. Aber was ich auch ganz klar sagen möchte, wir sind offen für diese Patienten, auch in PetNet. Mhm. Also wir beschäftigen uns auch mit den Patienten. Auch PetNet ist offen, was den Trigger angeht. Das heißt, wir nehmen auch Patienten dort, die nicht klar eine Assoziation zu einer Corona-Infektion hatten, was ja auch gar nicht mehr gut nachvollziehbar ist. Also wir sind ja raus aus dieser Zeit, wo wir getestet haben. Mhm. Das war der große Vorteil meines Kollektivs in Jena am Anfang gewesen, dass wir ganz genau wussten, wann war die Infektion, dass die bestätigt war, in der Regel mit einer PCR. Und dass wir ganz genau sagen konnten, das ist der zeitliche Zusammenhang, das ist der Verlauf. So lange ist das Ganze. Und das ist ja heute eher nicht mehr der Fall.
1: Das macht natürlich auch die Diagnostik nicht unbedingt einfacher. Lassen Sie uns doch, nachdem wir jetzt lange über Versorgung und verschiedene Trigger gesprochen haben, mal auf das Krankheitsbild gucken und auf die Symptomatiken. Wir wissen bei Erwachsenen wie bei Kindern und Jugendlichen, es gibt mehr als 200 verschiedene Symptome, ein extrem breites Krankheitsbild. Unterscheiden sich Long-Covid und ME/CFS bei Kindern und Jugendlichen von der Erkrankung bei Erwachsenen, insbesondere was so Leitsymptome angeht?
0: Also was man, glaube ich, unterscheiden muss, ist prä- und postpubertär. Mhm. Präpubertär, das heißt, bei kleinen Kindern unter 10 Jahren ist es eine Rarität, sehen wir sehr selten. Das heißt, innerhalb des pädiatrischen Kollektivs, das ja bis zum 18. Lebensjahr geht, steigt das Risiko für Long-Covid mit dem Lebensalter. Mhm. Das kann man ganz gut festhalten. Postpubertär sehen wir dann auch bei unseren Patienten diese typische Wendigkeit hin zu Mädchen, also dass wir mehr weibliche Patienten als männliche Patienten haben. Das ist bei den Präpubertären etwas anders. Das ist eigentlich ausgeglichen. Und ich glaube, dass dann postpubertär, also bei den Teenagern, dass das doch sehr, sehr ähnlich ist zu dem, was auch die Erwachsenen haben und beschreiben, weshalb wir uns auch oft orientieren, wenn es um immunologische Faktoren geht oder um Therapieansätze, dann gucken wir schon viel auf das, was von den Erwachsenen kommt.
1: Das heißt aber auch, was die schweren Fälle angeht, so eine Hauptsymptomatik ist eine Belastungsintoleranz, also dass die kleinsten Belastungen zum Crash führen können, die sogenannte postexertionelle Malaise?
0: Also das Hauptsymptom bei meinen Patienten ist vor allen Dingen Fatigue. Mhm. Fatigue im Sinne von einer reduzierten Belastbarkeit. Und das ist auch so ein kleines bisschen unterschiedlich. Also ich habe zum Beispiel Leistungssportler, die noch in die Schule gehen und auch sagen, ja, also in der Schule, das geht alles, aber ich kann meine Leistung nicht mehr beim Sport bringen. Mhm. Da ist eine erhebliche Einschränkung, wenn Sie einen Schwimmer haben oder einen Sprinter, der weiß ganz genau, welche Zeiten er eigentlich konnte. Und wenn er die nicht mehr erreicht, dann hat er auch eine Form von Long-Covid, auch wenn es nicht die schwerste Form ist. Und diese Form dieser Fatigue, also der Belastungsstörung, die ist das, was wir am häufigsten sehen. Diese ganz spezifische postexertionelle Malaise, die, wo ja typisch ist, dass eben nach einem Belastungstrigger in der Regel eine kurze Pause folgt und dann ein Crash mit einer erheblichen Verschlechterung. Das ist etwas seltener und das ist ein Kriterium, das wir dann wieder bei ME/CFS vor allen Dingen sehen.
1: Das gibt mir Gelegenheit, auf einen anderen Podcast hinzuweisen. Ihr habt vielleicht gemerkt, dass wir hier rein aus medizinischer und Forschungsperspektive reden. Aber unsere Kolleginnen vom Bayerischen Rundfunk haben eine wirklich hörenswerte Podcast-Folge gemacht, in der sie eine betroffene Familie durch ihren Alltag begleitet haben. 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Zurück zu Ihnen, Herr Filser. Jetzt sind wir schon so ein bisschen bei der Frage, woher kommt das alles? Sie haben ja selbst gemeinsam mit KollegInnen unter anderem aus Jena und Magdeburg eine Studie veröffentlicht, in der Sie sich so Krankheitsmechanismen in, ich würde mal sagen, großer diagnostischer Tiefe angeguckt haben und haben versucht, so Subtypen zu bilden. Also vereinfacht gesagt zu sortieren, was passiert da bei den Kindern und woran könnte das liegen? Sie hatten 74 Kranke und eine Kontrollgruppe von 27 Kindern und Jugendlichen ohne Long-Covid. Das ging es jetzt ja explizit um Long-Covid. Und haben sich da alles Mögliche angeguckt. Stoffwechsel, Herz- und Lungenfunktion, Blutwerte, Entzündungsreaktion, Blutgerinnung und so weiter. Was für Gemeinsamkeiten bzw. Auffälligkeiten haben Sie denn gefunden?
0: Also wir haben in unserem Kollektiv tatsächlich keine Organschäden gehabt, keine Herzschäden im Sinne von einer schlechten Funktion. Mhm. Ich muss das Thema Blutdruck so ein bisschen außen vor lassen. Dort hatten wir zwar leicht erhöhte Blutdruckwerte, aber da waren wir uns nicht sicher genug, ob das nicht durch Setting bedingt war, das sehr anstrengend war. Wir haben die ganze Diagnostik an einem Tag quasi durchgeprügelt. Mhm. Das sage ich deswegen, weil es in diesen großen Studien aus den USA schon den Hinweis darauf gibt, dass wir immer mal wieder erhöhte Blutdruckwerte finden. Mhm. Wir haben viel Auffälligkeiten gesehen, was so Verarbeitungsgeschwindigkeit angeht. Also Brain Fog war ein ganz wesentlicher Teil der Symptome, aber keine Hinweise dafür, dass das organisch bedingt ist. Und das ist aber auch genau das, was uns eigentlich als Kliniker das Leben so schwer macht, dass alles das, was wir abgenommen haben und was wir untersucht haben, von der Lungenfunktion über die Herzfunktion, über die ganzen Blutwerte, immer irgendwo im Rahmen des Normalen agierte. Mhm. Und dass irgendwelche Effekte und Signale erst gekommen sind, wenn man das dann genauer analysiert und in irgendwelche Regressionsanalysen geht.
1: Also statistische Verfahren, mit denen man betrachtet, wie stark ein oder mehrere Faktoren mit Symptomen zusammenhängen und wie sie miteinander interagieren, in wesentlich größerer Komplexität sozusagen, was die Einflüsse miteinander und untereinander angeht.
0: Ja. Das ist quasi für mich als Kliniker nicht verwertbar, um zu sagen, wenn ich das finde, dann ist das die Diagnose. Und das war eigentlich das Ziel, mit dem wir angetreten sind. Das war das, was wir wollten. Wir wollten einen Biomarker, den wir hernehmen können und sagen können, wenn ihr das findet, dann ist es Long-Covid. Mhm. Und das haben wir nicht geschafft. Das muss man ganz klar sagen.
1: Mhm. Sie haben aber trotzdem auch ganz konkret feststellen können, dass das Epstein-Barr-Virus eine Rolle spielt, also EBV, der Auslöser für pfeifisches Drüsenfieber unter anderem. Welche Rolle genau?
0: Also was oft berichtet wurde, ist, dass oder auch immer wieder vermutet wird, dass eine Reaktivierung von EBV oder von Herpesviren mit zum Krankheitsgeschehen teilnimmt. Mhm. Dass also quasi der initiale Trigger, Corona oder auch eine andere Erkrankung, dazu führt, dass EBV reaktiviert wird und diese Reaktivierung dann eigentlich verantwortlich ist für die ganzen Symptome. Das haben wir bei unseren Patienten nicht gefunden. Aber wir haben ein unterschiedliches Verhalten des Immunsystems gefunden, je nachdem, ob die Patienten mit EBV vorher Kontakt hatten oder nicht. Was schon auch wieder darauf hindeutet, dass eben EBV irgendwo eine Rolle spielt oder beziehungsweise dass die Art, wie EBV mit dem Immunsystem agiert. Ja, und das ist was wir wirklich schon länger wissen, auch im Zusammenhang mit zum Beispiel onkologischen Erkrankungen. Dass sobald wir das Immunsystem irgendwie angreifen, supprimieren, dann sucht das EBV immer irgendwie seine Chance, aktiv zu werden und Probleme zu machen. Mhm. Ja, und so würde ich unsere Ergebnisse auch werten. Also es gibt einen Zusammenhang zu EBV. Wir finden bei unseren Long-Covid-Patienten ein anderes Verhalten als bei der Kontrollgruppe. Ja, mhm. Also so würde ich das vielleicht zusammenfassen.
1: Das heißt, könnte man vereinfacht sagen, weil diese EBV-Infektion, die ja oft bei im Kinder- und Jugendalter bei vielen passiert, das Immunsystem so ein bisschen vorprägt, kann man das so sagen?
0: Das wäre eine Möglichkeit. Ne? Mhm. Also unsere Studie gibt es nicht her, irgendwelche Kausalitäten zu ziehen. Das ist ja immer so ein kleines bisschen das Problem. Ja? Wir haben Dinge gefunden, die wir beschreiben. Wir überlegen uns, in welchen Zusammenhang könnten die stehen. Aber ich kann da wirklich keine Kausalität daraus ziehen.
1: Sie haben schon gesagt, postpubertär ähnelt das sehr dem Erwachsenenbild. Würden Sie jetzt einen Strich drunter machen und sagen, das ist trotzdem noch sehr Kinder- und Jugendlichen spezifisch, weil Sie diese Probandengruppe angeguckt haben? Oder können das Mechanismen sein, die so ähnlich auch bei Erwachsenen dann greifen?
0: Ich denke, dass das ähnlich ist wie bei Erwachsenen. Auch deswegen, weil wir ja auch von den Erwachsenenstudien immer wieder sehen, dass EBV aufpoppt in irgendeinem Zusammenhang. Mhm. Also das kann ich jetzt aus unseren Studienergebnissen natürlich nicht ableiten. Klar. Wir haben Kinder untersucht. Insofern haben wir das jetzt auch als Kindermechanismus erstmal beschrieben. Mhm. Aber ich denke, dass das schon etwas ist, was man auch bei den Erwachsenen überprüfen kann und vielleicht sollte.
1: Sie haben schon gesagt, was Ihr Ziel war, was Sie nicht erreichen konnten. Also zu sagen, wunderbar, jetzt haben wir hier einen Biomarker. Das wäre ja ein Riesenschritt gewesen für die Diagnostik und möglicherweise dann eben auch für die Therapie. Trotzdem, was nützt das Ergebnis? Es ist ja nicht egal. Sie haben es ja publiziert. Es ist ein akademisches Interesse sozusagen. Aber wo könnte der Weg hingehen? Was für Optionen vielleicht für Früherkennung, für Therapien könnte man vielleicht, wenn sich bestimmte Dinge in großen Kohorten bestätigen, daraus ableiten? Wie könnte das aussehen?
0: Also wir haben zum Beispiel auch einen protektiven Zusammenhang mit etwas höheren Spiegeln von Vitamin B1 gefunden. Mhm. Und das wäre also eine Sache, die man sich überlegen könnte, ob man versucht, Vitamin B1-Spiegel eher im oberen Bereich zu halten. Mhm. Und ich bin nicht sicher, ob das klug ist, das jetzt so zu sagen, weil wir bei vielen Patienten eher das Problem haben, dass die zu viel Dinge einwerfen. Mhm. Und dass wir oft Sachen abwerfen müssen, weil sie fast schon toxische Spiegel haben. Mhm. Aber das wäre zum Beispiel ein Ansatz, den man sich überlegen könnte.
1: Mhm. Also viele nehmen ja ohnehin schon Nahrungsergänzungsmittel. Aber das heißt, ganz eventuell wäre es das wert, dass man sich den Vitamin B1-Spiegel mal gezielt anguckt bei den Patientinnen. Jetzt muss man aber auch sagen, es gibt ja schon ganz verschiedene Therapieansätze, die hoffnungsvoll gestartet sind und sich in größeren Datenmengen angeguckt, dann aber nicht als wirkungsvoll erwiesen haben.
0: Ja, wir haben ja jetzt auch schon etliche Medikamente und Verfahren geprüft, wo man sagen muss, zum Beispiel bei der Immunapherese, dass die nicht sehr positiv aussehen, Stand jetzt. Und wo man sich aber fragen muss, haben wir denn wirklich die richtigen Patienten dort eingeschlossen? Mhm. Weil wovon wir uns komplett verabschieden können, ist, dass das irgendwie eine gemeinsame Entität ist und alles das Gleiche ist. Sondern ich bin der festen Überzeugung, dass wir hier in einem höchst individuellen Regime sind und dass man sehr, sehr, sehr genau die Gruppen selektionieren muss, wenn man eben prüfen möchte, ob irgendeine Form von Therapie hilft. Und wenn wir alle in einen Topf schmeißen, dann werden wir, glaube ich, egal was wir machen, immer das gleiche Ergebnis rausbekommen. Nämlich einigen hilft, anderen nicht und bei einigen wird es schlechter.
1: Mhm. Immunapherese haben Sie gerade schon erwähnt. Das ist eine Form von Blutwäsche, kann man, glaube ich, sagen, wo Autoantikörper gewissermaßen herausgewaschen werden bei den Patientinnen, bei denen man davon ausgeht, dass eine Art Autoimmunreaktion hinter der Erkrankung steckt. Immunadsorption ist ein anderer Begriff dafür. Damit sind wir schon beim Stichwort. Es gibt ja ganz verschiedene Krankheitsmechanismen, die diskutiert werden. Also ähnlich wie eine Autoimmunerkrankung, dass sich das Immunsystem sozusagen gegen den eigenen Körper richtet. Oder das Virus bleibt im Körper. Oder auch es werden unkontrollierte Histamine ausgeschüttet, sodass die Ernährung ein Schlüssel sein könnte. Was für Mechanismen spielen da überhaupt eine Rolle bei Kindern und Jugendlichen, soweit man das weiß, in aller Vorsicht?
0: Tatsächlich werden die gleichen diskutiert wie bei den Erwachsenen. Mhm. Und diese mechanistischen Überlegungen kommen auch überwiegend aus der Erwachsenenwelt und die können wir letztendlich genauso bestätigen an unseren Patienten. Mhm. Das heißt, ich glaube, die meisten von uns, die sich damit beschäftigen, sind relativ sicher, dass das Immunsystem irgendwie eine zentrale Rolle spielt und dass es gewisse Sachen triggert, ob das dann in Richtung Autoimmunität geht oder ob irgendwelche Botenstoffe ausgeschüttet werden, die dann eine Gefäßentzündung verursachen und dadurch eine endotheliale Dysregulation, also eine Fehlregulation von Gefäßen, die das Blut nicht dorthin bringen, wo es gebraucht wird. Das ist, glaube ich, was, wo wir uns relativ sicher sind, was ja auch Sinn macht, weil wir irgendwie von einem infektiologischen Trigger sprechen und natürlich ist unser Immunsystem das System, das sich damit auseinandersetzen muss. Mhm. Ja, und deswegen ist das schon relativ dominant. Und dann so Überlegungen wie, sind es vielleicht Virusreste, dass also das Immunsystem nicht gut genug gewesen ist? Dafür sprachen so Studien, die gesagt haben, wenn ich das zum Beispiel mit einer Impfung nochmal geboostert habe, dann hat es bei einigen geholfen. Aber das war dann auch nicht überzeugend genug, weil es eben viele gab, denen es nicht geholfen hat. Und da sind wir wieder bei diesen Clustern. Mhm. Ja. Dann andere Ansätze, die zum Beispiel eher die Gerinnung im Vordergrund sehen. Auch da muss man ganz klar sagen, wenn man das von ganz weit oben betrachtet, das, was eben in den USA passiert. Also ich lese massiv viele Patientendaten aus und schaue, was passiert nach einer bestätigten SARS-CoV-2-Infektion ein Jahr danach. Was für Erkrankungen kriegen die? Da ist das ganze Thema kardiovaskuläre Erkrankung oder Gerinnungsstörung ein ganz großes Thema. Mhm. Thrombosen, Verstopfung von Gefäßen. Also insofern ist auch die Idee, dass dieses Gerinnungssystem aktiviert wird, irgendwie eine Rolle spielt, auch mit guten Daten unterlegt.
1: Mhm. Jetzt merkt man schon, es fehlt an Daten überall. Vor allen Dingen dann, wenn es konkret werden soll, was kann man therapeutisch tun? Aber schon ja bei der Diagnostik. Wenn man sich vorstellt, da kommt ein Patient, eine Patientin mit Beschwerden zu Ihnen und Sie haben erstmal ein riesiges Krankheitsbild, das Sie langsam verengen müssen. Welche Möglichkeiten der Diagnostik hat man mittlerweile? Also um überhaupt festzustellen, ja, das ist Long-Covid beziehungsweise ME-CFS und keine andere schwere Erkrankung.
0: Also das ist unser Anspruch sozusagen, erstmal Erkrankungen, die wir leichter ausschließen können, auszuschließen. Mhm. Da gehört dann zum Beispiel eine Herzinsuffizienz dazu. Mhm. Ja, da habe ich klinisch die Möglichkeit, dann kann ich eine Echokardiographie machen oder ich kann Blutwerte abnehmen. Und gerade in der Kombination von all diesen Sachen kann ich dann ziemlich sicher sagen, das Herz ist nicht dafür verantwortlich, zumindest nicht mit diesen makroskopischen Dingen, ne, was jetzt in subzellulär abläuft, da sind wir uns noch nicht so ganz sicher. Aber mit den Funktionsparametern, die wir haben, ist das Herz nicht verantwortlich dafür, dass du nicht leistungsfähig bist. Ähnlich geht das Ganze mit Lunge. Wir können onkologische Sachen ausschließen. Auch zum Beispiel eine Leukämie kann zu einem Symptombild führen oder das da ganz ähnlich ist. Und gehört natürlich ausgeschlossen, weil es behandelbar ist und weil jede Zeitverzögerung das Risiko von schweren Schäden mit sich bringen würde. Mhm. Und das ist schon ein Anspruch, den wir primär haben.
1: Das heißt, es ist nach wie vor eine Ausschlussdiagnose?
0: Ganz ehrlich, es wird so bleiben. Mhm. Ich würde mich nahezu festlegen, dass ich nicht erwarte, dass in den nächsten 10 oder 15 Jahren irgendein Wert auftaucht, den wir als Beweisen für Long-Covid hernehmen können. Mhm. Das halte ich für völlig unrealistisch. Wir haben jetzt so viel gesucht schon in den letzten 2, 3, 4 Jahren. Allein wenn ich überlege, was wir bei unseren Kindern alles untersucht haben, diesen beweisenden Diagnosemarker, den wird es nicht geben. Daran glaube ich nicht mehr. Und deswegen sind wir eher in einer Symptomsammlung, wo wir quasi auf einer Checkliste Sachen ausschließen, die ähnliche Symptome machen können und sagen, also wenn das und das zusammenkommt, dann ist einfach die Diagnose Long-Covid oder ME-CFS, wenn man das fortschreiben möchte in die etwas schwere Erkrankung, wahrscheinlich.
1: Das heißt natürlich einerseits extrem belastende Situation für die Betroffenen, weil sie eine langwierige Diagnostik durchlaufen müssen im Zweifel. Ich frage mal ein bisschen hemdsärmlich. Andererseits, kommt es denn öfter mal vor, dass Sie dann in dieser Ausschlussdiagnostikphase feststellen, nein, wir haben hier eine Herzinsuffizienz und das ist dann ja fast eine gute Nachricht, weil dann wissen Sie, was Sie zu tun haben.
0: Ja, also ich betrachte andere Diagnosen tatsächlich, naja, gute Nachricht ist mit Anführungszeichen.
1: Fast, sagte
0: ja,
1: ich auch, also genau.
0: Wenn es etwas Behandelbares ist, dann ist das für uns Ärzte natürlich schön, weil man dann in der Regel einen Kurs vorgeben kann. Also das und das wird passieren, das können wir machen, das wird Ihr Kind erwarten. Und das sind alles Dinge, die wir jetzt bei Long-Covid oder im ECFS eigentlich nicht können. Das kommt schon auch regelmäßig vor. Ich würde sagen, in Jena bei dem ersten Kollektiv, das noch ein bisschen unselektionierter gewesen ist, waren das 15-20% der Patienten, wo wir zum Beispiel ein Lymphom gefunden haben, eine Autoimmunhepatitis und auch Erkrankungen, die wir eher dem psychiatrischen frommen Kreis zugewiesen haben. Mhm. Und das, denke ich, kommt immer noch vor. Bei uns hier in Neuburg etwas seltener. Ja, also ich habe das Gefühl, die Vorselektionierung ist anders. Die Kinderärzte, die das ja in der Hand haben, kennen das ein bisschen besser, selektionieren schon ganz gut. Und in der Regel sehen wir oft auch Kinder, die schon viel Vordiagnostik hatten. Insofern hat sich das jetzt ein bisschen verändert.
1: Also wie sicher kann man sich dann mit so einer Ausschlussdiagnostik fühlen, weil man ja auch Fehldiagnosen ausschließen möchte? Wenn wir jetzt im Kopf haben, dass die extrem belasteten Kinder diese Belastungsintoleranz haben und so Crashes bekommen können, wenn man ihnen sozusagen was Falsches anrät, kommt sowas noch häufiger vor, einfach weil es nicht anders machbar ist? Also dass man jemandem aktivierende Therapien zum Beispiel eigentlich verordnet, weil man von was ganz anderem ausgeht. Sie haben jetzt auch psychiatrische Erkrankungen schon angesprochen. Und dann stellt man plötzlich fest, oh nein, es war tatsächlich doch ME-CFS. Wir konnten es aber nicht besser wissen anhand der diagnostischen Möglichkeiten, die wir haben.
0: Ich kann ja mal das Setting schildern, in dem wir meinen Patienten sehen. Mhm. Wir versuchen, die ambulant zu sehen, im Prinzip über eine SPZ-Struktur.
1: SPZ, also im sozialpädiatrischen Zentrum bei Ihnen in der Klinik, interdisziplinär.
0: Ja, in welcher wir einen Arzt-Slot haben, der ungefähr 1,5 Stunden ist, einen Psychologen-Slot, 1,5 Stunden. und nochmal etwa 2 Stunden, die dann für diagnostische Tests, Blutentnahmen, Ausfüllen von Fragebögen und so weiter draufgehen. Mhm. Und innerhalb dieser Zeit mit den Ergebnissen, die dann rauskommen aus den Blutbefunden, aus den Untersuchungen, aus den apparativen Untersuchungen, aus den Fragebögen, sollen wir eine Entscheidung treffen. Mhm. Das ist schwierig. Ich habe noch nie eine Diagnose mit 100% gestellt. Ich habe manchmal, wenn ich mir sicher war, es ist etwas anderes, also zum Beispiel, als wir das Lymphom gefunden haben, habe ich gesagt, okay, es ist mal ganz sicher nicht Long-Covid. Mhm. Wir haben hier ein Lymphom. Und das sind die einzigsten Situationen, an die ich mich erinnere, wo ich sagen würde, hier bin ich mir ganz sicher gewesen. Mhm. Ansonsten bleibt eine Unschärfe, mit der wir leben müssen. Wir sehen die in einem kurzen Zeitpunkt. Wir versuchen, das einzuordnen mit der Erfahrung, die wir als Team hier haben. Auch es kann gut sein, weil es eben doch sehr erfahrungsgetriggert ist und eben ein Abhaken von Symptomen und am Ende ein Gefühl, in welche Richtung entwickelt sich das, dass das einem anderen Zentrum anders gestellt würde, die Diagnose. Das ist im Bereich des Möglichen. Mhm. Es ist keine scharfe, einfache Diagnose.
1: Es gibt eine Studie von Kolleginnen aus Düsseldorf mit Daten, die zeigen, dass Kinder und Jugendliche mit der letztendlich gestellten Diagnose schweres ME/CFS oft schon Monate vorher verschiedene Diagnosen hatten, die gar nicht unerheblich sind, also aufgrund von Krankenkassendaten, Schmerzdiagnosen, einzelne Fatigue, Atemwegsbeschwerden, auch kognitive Probleme oder eben auch psychiatrische Diagnosen. Kann man daraus schließen, dass sich so eine schwere Erkrankung auch langsam aufbaut oder ist das schlicht der Weg durch die Institutionen, also der lange Leidensweg dieser schwierigen Diagnostik, wenn man nicht gleich in einem Zentrum landet?
0: Beides ist richtig. Mhm. Also erstens, es ist nie komplett mit einem Schnippen da. Das habe ich so noch nicht erlebt bei Patienten. Sondern es ist eigentlich eine Spirale, die sich oft verschlechtert, bis sie eben zu diesen desaströsen Zuständen führt. Mhm. Und das ist nie mit einem Schnippen so gewesen. Also insofern kann es durchaus sein, dass das sukzessive langsam immer mehr Symptome dazu kamen, bis man dann, und auch hier wieder, ne, auch ME/CFS ist eben, man muss mehrere Kriterien erfüllt haben, bevor diese Diagnose zu stellen ist. Unter anderem auch eine gewisse Zeit, die Symptome haben und einen gewissen Schweregrad der einzelnen Symptome, bevor ich die überhaupt stellen darf. Mhm. Und der zweite Punkt ist natürlich genauso richtig. Wenn Sie mit einer bestimmten Symptomkonstellation zu einem Spezialisten gehen, also bei Erwachsenen ist das, glaube ich, noch einfacher, wenn Sie mit Luftnot zu einem Kardiologen gehen, dann beschäftigt er sich mit dem Thema Herzinsuffizienz. Gehen Sie mit dem Luftnot zu einem Pulmologen, dann beschäftigt er sich mit dem Thema, wie gut funktioniert die Lunge.
1: Klar.
0: Also jeder hat so sein Set, seine Werkzeuge, seine Differentialdiagnosen. Und insofern triggert man mit seinem Anlaufpunkt schon auch ein bisschen erstmal die primäre Diagnose. Weil was man ja oft, also man glaubt dem Patienten, man sieht die Leiden, man nimmt den Schweregrad wahr und ist dann bestrebt zu sagen, aus meinem Set, das ich zur Verfügung habe, passt da irgendwas auf diesen Symptomkomplex? Und wenn ja, was kann ich tun, um dort einzugreifen, um das zu verbessern? Mhm. Kann ich zum Beispiel bei Luftnot Salbutamol geben, um eine Enge in den Bronchien, die ich jetzt nicht ganz klar gesehen habe, aber die ja vielleicht sein könnte, zu beseitigen? Mhm. Ja. Und deswegen ist das eigentlich relativ typisch für unser System auch, dass manchmal mehrere Dinge durchlaufen werden, bevor irgendwann jemand das ganze Bild vielleicht auch mal zusammenfügt und sagt, nee, das ist ja auch möglich. Ja, und jetzt gucken wir uns mal diesen Fragebogen noch an, ob das nicht positiv sein könnte.
1: Jetzt haben wir schon ein bisschen Risikofaktoren vorhin angesprochen. Sie haben gesagt, es sind mehr Mädchen als Jungen betroffen. Das ist ja auch bei den Erwachsenen von der Geschlechtsverteilung so ein bisschen so. Es sind eher Jugendliche als Grundschulkinder, die betroffen sind, viel mehr. Aus der Literatur weiß man auch, es gab gerade erst eine Studie aus München dazu mit 120 Kindern und Jugendlichen und jungen Erwachsenen, dass nicht jede SARS-CoV-2-Infektion zu Long-Covid führt, aber viele Symptome, besonders in der akuten Phase und besonders konkrete Symptome wie kognitive und Kreislaufprobleme, können ein Warnsignal sein für ein höheres Risiko, eine Folgeerkrankung daraus zu entwickeln. Kommen umgekehrt auch noch Fälle vor, dass aus leicht verlaufenden Infektionen Long-Covid oder ME/CFS entsteht?
0: Ja, das ist sogar das Häufigste. Wir haben ja ganz wenig Kinder, die wirklich schwer betroffen sind, ne? Wenn man was sagen möchte. Das ist ja was man von den Erwachsenen wirklich auch sehr gut weiß. Je schwerer die krank waren, umso höher ist das Risiko, dass die Symptome haben. Mhm. Und auch bei den Kindern kann man sehr fest davon ausgehen, dass das so ist. Aber glücklicherweise verläuft die akute Infektion bei den meisten Kindern mild. Mhm. Ja, und trotzdem können die später Long-Covid kriegen, sodass die Mehrzahl unserer Patienten schon immer noch diejenigen sind mit wenig Symptomen, ja, weil es einfach so wenig mit schweren Symptomen gibt. Mhm. Also der prozentuale Anteil an derer, die am Anfang viel Symptome hatten, hohes Fieber, schwer krank waren, die entwickeln prozentual zwar höher Long-Covid, aber die sind einfach als Gruppe viel, viel, viel weniger. Mhm. Faktor 100 oder 1000 weniger.
1: Klar.
0: Als die, die einfach so die Infektion abbekommen und vielleicht mal einen Schnupfen haben und das war's.
1: Okay.
0: Wobei man da einschränkend sagen muss, wir sehen ja nur ein bestimmtes Cluster. Also wir sehen ja nur die etwas schwereren Betroffenen im PetNet und wir sehen vor allen Dingen auch Menschen, die eine gewisse Anstrengung und Energie aufbringen müssen, um überhaupt zu uns zu kommen. Mhm. Zum Beispiel 200 Kilometer fahren.
1: Ich würde gerne noch einmal auf Therapiemöglichkeiten gucken. Auch das hatten wir schon so ein bisschen am Wickel. Sie haben gesagt, wie symptomorientiert man da teilweise arbeiten muss. Wir haben diese Immunapherese schon angesprochen, bei der man jetzt wieder nicht so genau weiß, ob das überhaupt was bringen kann, wo also auch immer noch viel in der Forschung passieren muss. Bei Erwachsenen spielen sogenannte Off-Label-Therapien ja eine große Rolle, also Medikamente, die eigentlich für andere Erkrankungen zugelassen sind, aber im Rahmen von Heilversuchen auch manchmal bei manchen Patienten bei ME/CFS und Long-Covid erfolgreich sind. Ist das bei Kindern ähnlich oder ist man da sehr viel vorsichtiger?
0: Naja, bei Kindern ist einfach alles Off-Label. Ne? Mhm. Also alles, was bei den Erwachsenen drin steht als In-Label, es gab eine In-Label und eine Off-Label-Liste, ist eigentlich von vornherein für Pädiater wieder Off-Label. Mhm. Das heißt, die Firmen haben keine Anstrengung unternommen für bestimmte Krankheitsbilder, das für Kinder auch zuzulassen. Das ist ganz oft unser Problem.
1: Also Daten vorzulegen dazu.
0: Genau. Das heißt ja nicht, dass es jetzt für Kinder schädlich ist. Ne? Off-Label heißt nicht zwangsläufig, es funktioniert nicht. Wir geben seit Jahrzehnten Medikamente, von denen wir ganz genau wissen, dass die gut sind für Kinder, dass sie gut wirken in allen möglichen Subdisziplinen der Pädiatrie, die aber seit Jahrzehnten Off-Label sind, weil es sich für die Firmen nicht lohnt, eine Zulassungsstudie zu machen. Weil das ist die Voraussetzung dafür, dass es irgendwann mal In-Label sein könnte. Mhm. Ja. Da sprechen wir wirklich von ganz banalen Medikamenten.
1: Wie zum Beispiel?
0: Beta-Blocker zum Beispiel. Mhm. Na, also ich darf Beta-Blocker bei einem Neugeborenen nehmen für Hämangiome. Und das war's. Ich darf es nicht nehmen für die Herzinsuffizienz. Ich darf es nicht nehmen für Blutdruckbehandlung. Da darf ich es erst am gewissen Alter nehmen. Ja, und trotzdem müssen wir den Kindern irgendwie helfen. Na, es wäre ja unterlassene Hilfeleistung zu wissen, ich habe etwas, was wirken kann und gebe es nicht. Und insofern ist dieses Off-Label-Thema für uns Pädiater etwas vertrauter. Wir würden viel lieber auch In-Label arbeiten, aber wir schrecken es manchmal etwas weniger vielleicht sogar als die Erwachsenen. Und trotzdem nehmen wir jetzt nicht alles, was bei Erwachsenen probiert wird und setzen es automatisch auch in der Pädiatrie ein.
1: Kinder sind keine kleinen Erwachsenen, das kennt man. Wie ist es denn aber mit der Kostenübernahme? Der gemeinsame Bundesausschuss, also das oberste Entscheidungsgremium im Gesundheitswesen, hat für Erwachsene 4 Off-Label-Medikamente zur Kostenübernahme kürzlich freigegeben. Also da muss man dann keinen langen Antrag stellen. Wie ist das bei Kindern mit der Kostenübernahme für so Off-Label-Medikamente?
0: Wir haben, also zumindest ich habe das Glück gehabt bisher, dass die Sachen, die ich rezeptiert habe, überwiegend auch anerkannt worden von den Krankenkassen. Mhm. Dass es also ein gewisses Verständnis für die Problematik in der Pädiatrie gibt, was Off- und On-Label bzw. In-Label angeht. Einige Sachen sind, wenn wir über Vitaminpräparate und Ähnliches sprechen, sind die von vornherein teilweise auch selbst zu kaufen, aber sind dann immer noch günstiger als maschinelle Therapiealternativen, die auch in Erwägung gezogen werden.
1: Mhm. Wie sieht es grundsätzlich aus mit Studien an Kindern, für Kinder?
0: Kinderstudien, schwierig zu machen. Zu Recht gibt es Hürden, was das angeht. Aber diese Hürden, die uns quasi zum Schutz ja eigentlich der Patientinnen und Patienten auferlegt werden, verhindern eben auch, dass man Sachen überprüfen können, im positiven wie im negativen Sinn. Na, bei einigen Sachen wäre ich auch zufrieden, wenn wir mal feststellen würden, dass das einfach nichts bringt und dass ich den Patienten sagen kann, wir haben hier eine ganz große Studie aus Deutschland für Kinder und die sagt, dieses Medikament, was Sie jetzt nehmen, bringt nichts, setzen Sie es bitte ab. Mhm. Ja, auch das wäre ja ein Ergebnis, mit dem wir zufrieden wären. Aber wie gesagt, es ist schwierig, Therapie im Studium bei Kindern. Und insofern ist auch die Studienlage schwierig.
1: Profitieren die Kinder und Jugendlichen eigentlich auch von der 500 Millionen Euro, die das Forschungsministerium bereitgestellt hat im Rahmen der sogenannten nationalen Dekade postinfektiöser Erkrankungen? Sind da explizit auch Kinder und Jugendliche irgendwo erwähnt?
0: Also das will ich ganz stark hoffen, dass daran gedacht wird, dass 20% der Bevölkerung in Deutschland unter 18 Jahre ist und dass es nötig ist, die vernünftig zu beforschen. Mhm. Die ersten Codes sind jetzt, glaube ich, noch nicht raus. Die werden gerade erarbeitet. Also ich glaube, wir Pädiater würden massiv Sturm laufen, wenn dort nicht spezifische Kinderprojekte ausgeschrieben werden. Oder sagen wir es anders, man kann ja sagen, findet Therapien als so grobe Ausschreibung und dann müssten halt pädiatrische Ansätze irgendwie mit berücksichtigt werden.
1: Herr Faeser, ich würde zum Schluss gern noch ein etwas schwieriges Thema ansprechen. Schwierig deshalb, weil da in der Kommunikation immer wieder Missverständnisse in ganz verschiedene Richtungen entstehen, weil es da auch Triggerpunkte für betroffene Familien gibt. Selbsthilfegruppen wehren sich immer wieder gegen eine, wie Sie es nennen, Psychologisierung von Long-Covid und ME/CFS. Also immer dann, wenn psychiatrische Komponenten in die Diskussion kommen, wird es schwierig, weil ganz grob vereinfacht gesagt, Betroffene befürchten, dass damit gewissermaßen suggeriert wird, dass er alles nur eingebildet und mit ein bisschen Psychotherapie und Sport gehe das schon weg. Jetzt muss man einerseits sagen, ich finde es schwer vorstellbar, dass so eine schwere Erkrankung ohne Beteiligung der Psyche vonstatten geht. Und mal ganz grundsätzlich, völlig abgesehen von Long-Covid und ME/CFS, ist so medizinisch betrachtet, ist ein bisschen schmerzhaft, die Assoziation zu machen, psychiatrische Ansätze und selbst Psychosomatik meinen eigentlich ja gar nicht, messbare körperliche Beschwerden seien nicht da. Im Gegenteil, das sind ganz grundsätzlich auch schwere Erkrankungen. Aber trotzdem, gerade im Kontakt mit spezialisierten Ärzten haben Patientenorganisationen ja jahrelang dafür gekämpft, dass die Erkrankung als somatische, als körperliche Erkrankung überhaupt anerkannt wird. Können Sie diese Angst nachvollziehen, dass wenn man zu stark auf psychische Komponenten setzt, wichtige somatische Behandlungsoptionen ausgeblendet werden oder den Betroffenen vorenthalten?
0: Das kann ich gut nachvollziehen. Ich finde, wie Sie das auch schon sehr gut eigentlich zusammengefasst haben, dieser Versuch der strikten Trennung zwischen somatisch und nicht somatisch wahnsinnig problematisch. Ich teile den Ansatz nicht so. Mhm. Ich sehe unseren Körper als ganzheitliches System mit Erkrankungen, die sich gegenseitig beeinflussen. Und ich glaube, langfristig schafft man es nur, eine Besserung zu erreichen, wenn man alle diese Systeme versucht anzupacken. Und wenn man alles, was mit dem Thema Psyche zu tun hat, zu stark abwehrt, dann ist das nicht förderlich für den Heilungsverlauf. Mhm. Und auf der anderen Seite, und das ist ja genau das, was die Patientenorganisationen völlig zu Recht kritisieren, ist jahrzehntelang überhaupt nichts passiert in Richtung Forschung, sondern man ist der Meinung gewesen, das kann man dem zuordnen. Und er hat dort versucht, ein rigides Behandlungssystem drüber zu stülpen. Und wenn das nicht funktioniert hat, dann war die Erklärung nicht, wir haben es nicht gut genug verstanden, wir müssen besser hingucken oder wir müssen was anderes ausprobieren, sondern hieß es, die Patienten wollen ja bloß nicht. Mhm. Und das ist natürlich das, was ich als wirklich problematisch empfinde. Mhm. Also wir sind in der Verpflichtung, weiter zu suchen. Ich glaube nicht so richtig an den Biomarker, dass wir den finden werden. Aber alle Studien, die Kollektive, ob jetzt ME, CFS oder Long-Covid mit normalen Patienten, die diese Symptome nicht hatten, verglichen haben, finden ja Effekte in verschiedensten Systemen. In der Immunologie, in der Hämatologie, bei den Reaktionen von Gefäßen. Also wir sehen doch, dass sich die Kollektive irgendwie unterscheiden, dass das was macht mit dem Körper. Mhm. Und zu versuchen, dort dann auch einzugreifen und Mechanismen zu finden, die man vielleicht irgendwie angehen kann. Das ist unsere Verpflichtung. Und das ist vielleicht das, wo wir uns hin, also wenn man so sagt, also bitte betrachte es eher als somatische Erkrankung. Die Bereitschaft, nach solchen Markern zu suchen, ist halt viel höher, wenn man sagt, es ist eine somatische Erkrankung.
1: Klar.
0: Ja, wobei auch bei den psychiatrischen Erkrankungen wir mittlerweile ja wissen, dass wir ganz viel auch messen können an Hormonen, die verändert sind. Also es ist ja nicht so, dass man dort nicht auch Effekte messen kann.
1: Ja.
0: Und das ist der Grund, weshalb ich diese Trennung nicht so mag.
1: Ja. Und dann kommt natürlich noch erschwerend hinzu, dass jeder Fall anders ist, also man gar nicht so Verallgemeinerbares dazu vielleicht sagen kann. Trotzdem, lassen Sie uns mal ein konkretes Beispiel nehmen. Ist das denn eigentlich möglich oder kommt das vor, dass man zum Beispiel auch eine Doppeldiagnose stellt? Also dass man einer Patientin zum Beispiel eine schwere Depression diagnostizieren muss, zusätzlich aber auch sagt, trotzdem würde ich, wenn ich jetzt auf die körperlichen Dimensionen gucke und eine Ausschlussdiagnostik mache, trotzdem noch die Diagnose ME/CFS gleichzeitig stellen?
0: Also ich denke, man muss sich vielleicht ein bisschen dann den zeitlichen Verlauf anschauen. Mhm. Was war wann und was ist wie gekommen? Stellen Sie sich jemanden vor, der seit einem Jahr zu Hause im abgedunkelten Raum liegt, sich isoliert, weil jegliche Stimulation Kopfschmerzen verursacht. Also wie soll der nicht depressiv werden?
1: Mhm, genau.
0: Ja. Und insofern ist es natürlich durchaus möglich, diese Diagnosen parallel stehen zu lassen. Mhm. Auf der anderen Seite, wenn man sich anschaut, was gehört zu den Diagnosekriterien Depression, ist es durchaus möglich, dass die Depression überhaupt erst dazu geführt hat, dass derjenige sich so zurückgezogen hat. Das lässt sich vielleicht nicht immer hundertprozentig auflösen. Mhm. Ja. Aber warum nicht beides ins Kalkül ziehen und zu versuchen, an den Symptomen, das man jetzt primär hat, zu arbeiten. Mhm. Ja, und wenn ich einen Patienten sehe, der ganz klar depressive Züge hat, das sind ja eben so Scores und Fragebögen, mit denen man da arbeiten kann. Und wenn ich sagen kann, also unabhängig mal von allen anderen, kann ich hier die Diagnose einer Depression anhand dieser Bögen stellen, warum soll ich da nicht versuchen, diese zu behandeln und zu gucken, ob es funktioniert? Mhm. Ich habe ja relativ wenig Möglichkeiten, in dieses System einzugreifen. Ja, also dann bitte die nutzen, die ich habe.
1: Ist aber zum Beispiel mit Psychotherapie bei den ganz schweren Fällen wahrscheinlich fast gar nicht möglich, oder? Weil das ja auch wieder eine Belastung ist, die zum Crash führen kann.
0: Ja, das ist richtig. Man muss gucken, was kommt in Frage. Und das muss man sorgfältig abwägen. Das ist die Schwierigkeit. Und teilweise ist eben der Behandlungsansatz diametral. Also wenn wir jetzt die Depression nehmen, die eher von einer Aktivierung profitieren würde gegenüber dem Pacing, das wir für unsere Patienten mit ME/CFS haben wollen.
1: Noch eine kurze Begriffsklärung. Pacing, also ein ganz sorgfältiges Energiemanagement ist damit gemeint mit den PatientInnen, bei dem man Überlastung vermeidet, indem man immer unterhalb der eigenen Belastungsgrenze bleibt.
0: Ja, aber ich glaube, es ist mittlerweile möglich, Therapeuten zu finden, auch wenn sie selten sind, die diesen Spagat schaffen, die Leistungsgrenzen des Patienten akzeptieren können. Und ich kann natürlich auch versuchen, ob ich nicht mit Medikamenten was erreiche. Mhm. Und damit erstmal eine gewisse Stabilisierung schaffe, die es dann ermöglichen, an anderen Dingen zu arbeiten.
1: Mhm. Auch da sind ja bei den 4 Medikamenten, die ich vorhin erwähnt hatte, die der GBA zur Verordnung freigegeben hat bei den Erwachsenen, sind da auch 2 Antidepressiva tatsächlich auf der Liste, bei denen eine Expertenkommission gesagt hat, die können auch biochemisch bei, unabhängig jetzt von einer Depression, bei Long-Covid bzw. ME/CFS helfen. Je nach Fall.
0: Viele Antidepressiva, die zum Beispiel auch die Schlafinduktion bewirken. Und Schlaf ist für mich zum Beispiel ein ganz wichtiges Thema. Wenn ich nicht vernünftig schlafen kann, kann ich mich auch nicht erholen. Dann habe ich die Möglichkeiten nicht. Oder Medikamente, die Schmerzen positiv beeinflussen und auch schon seit Jahren in der Schmerzbehandlung etabliert sind. Und das meine ich so mit diesen verschiedenen Synergien und Symptomen, die ich schon versuchen kann zu beeinflussen. Ja, aber auch hier, wir müssen ganz klar sagen, wir bewegen uns hier in einem Theorierahmen. Also wir glauben immer, okay, dieses Medikament wirkt ja auch noch immunmodulatorisch, könnte es ja positiv das beeinflussen. Es gibt eben diese großen Studien, wo gezeigt wurde, doppelt blind, die Hälfte kriegt es, die andere Hälfte Placebo. Und denen hat es signifikant geholfen, die sind rar. Also nicht existent.
1: Sie stehen ja im Kontakt mit diesen ganzen Selbsthilfegruppen. Die sind natürlich auch ganz wichtig, weil die ja wichtiges Feedback geben können. Andererseits ist das so ein Spannungsfeld, wenn individuelle Heilversuche bei manchen helfen und Fallberichte und Sie gucken auf die Evidenz. Ist das so ein Konfliktpunkt immer wieder mit Familien, dass die sagen, ich kenne aber 2 Leute, denen hat das geholfen und die haben ein ganz ähnliches Krankheitsbild wie ich und Sie dann sagen, ja, aber wir haben keine Evidenz dafür, wir haben keine Daten, dass das vielen hilft oder sogar im Gegenteil, wir wissen schon, dass es quasi ein bisschen zufällig ist?
0: Ja, ist ein großes Problem. Also ich halte die betroffenen Organisationen für wahnsinnig wichtig, auch weil sie den politischen Druck aufrechterhalten, der nötig ist, damit überhaupt weitergearbeitet werden kann an dem Thema. Das muss man mal ganz klar sagen. Ohne politische Unterstützung werden wir nicht handlungsfähig sein. Mhm. Und da leisten die unfassbare Arbeit. Wenn man das als Nachteil betrachten möchte, dieses Austauschs, kommen natürlich immer wieder Patienten zu mir, die sagen, also da habe ich im Forum aber einen gelesen, der hat das genommen und 3 Wochen später war alles gut. Mhm. Und da sind wir wieder bei dem Punkt am Anfang, dass das eine unfassbar individuelle Erkrankung ist. Wir schaffen es ja in groß angelegten Studien mit wirklich, ich weiß nicht, ich habe hunderte verschiedene Parameter untersucht und ich habe es nicht geschafft, wirklich handfeste Gruppen zu bilden, wo ich jetzt sagen kann, 30 so, 30 so, 40 so, und dass ich mir zutrauen würde, die jetzt so einzuteilen, dass wir danach Therapiestudien konzipieren könnten. Mhm. Und da soll ich jetzt bei einem Einzelnen entscheiden anhand von Basis im Labor, selbst wenn ich das noch ein bisschen ausweite, dir hilft jetzt das Medikament. Es ist nicht möglich. Also ich kann nach den Symptomen mit agieren, ich kann nach meiner Erfahrung agieren, aber ich sage nicht, nur weil jemand kennt, dem die Immunapherese geholfen hat oder die Helpapherese oder was auch immer es an Therapien gibt. Da sind ja auch teilweise gefährliche Sachen unterwegs mit irgendwelchen Infusionstherapien bei Heilpraktikern. Dazu kann ich nicht Ja sagen. Mhm. Das ist meine Pflicht als Arzt zu versuchen, anhand des Wissensstands der Wissenschaft Ratschläge zu geben. Mhm. Ja, vielleicht kommen die in 20 Jahren und sagen, Mensch, ihr Idioten, das lag doch schon auf dem Tisch und die Heilpraktiker haben es gemacht und ihr nicht, weil ihr so dumm wart. Das kann sein, das weiß ich jetzt nicht. Aber
1: wenn die Daten das zeigen, würde man sich ja gern Idioten nennen lassen wahrscheinlich dann.
0: Genau, wenn... Richtig, wirklich. Wenn jetzt irgendwas rauskommt, das ich als Medikament benutzen kann und das ist einfach oder gar der Biomarker, dann kann man mir das gerne von jedem Patient einmal als Kassette vorspielen, was ich heute gesagt habe, dass es keinen Biomarker geben wird in nächster Zeit. Und ich sage, ja, ich bin ein Hirni. Es tut mir leid, ich war dumm. Sehr gerne.
1: Dann treffen wir uns nochmal, Herr Filser, und feiern das ab, wenn das so käme. Das wäre ja im Interesse aller. Da sagt man dann gerne wahrscheinlich diesen Satz.
0: Ja, unbedingt.
1: Vielen Dank, Herr Filser, für das Gespräch. Alles Gute für Ihre Arbeit. Und ich bedanke mich natürlich auch bei euch fürs Zuhören, bei unserer Redakteurin Melanie Stinn und für die Produktion bei Karin Huxdorf. Wenn ihr mögt, dann schreibt uns gern unter synapsen@ndr.de. Lob, Kritik, Themenanregungen. Wir freuen uns über Post von euch. 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Ich bin Corinna Hennig. Bis ganz bald.

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1: Um 18 Uhr mit Milat Kupay. Nach dem Rücktritt von Unionsfraktionschef Spahn hat Kanzler Merz dessen Informationspolitik rund um die Elternschaft mit Hilfe einer Leihmutter aus den USA kritisiert. Spahn habe die Partei und die Fraktion erst sehr, sehr spät über alles in Kenntnis gesetzt. Merz denkt auch über einen Umbau des Kabinetts nach. Aus der NDR-Nachrichtenredaktion Martin Seiler.
2: Im ZDF sagte Merz weiter, wir hatten ja alle kaum Gelegenheit, mit ihm darüber zu reden. Wenn wir Zeit gehabt hätten, hätten wir das in Ruhe besprechen können, aber die Zeit hatten wir nicht. Als Spahn ihn informiert habe, seien seine ersten Gedanken bei dem Kind gewesen, so der Kanzler. Er habe ihm viel Glück gewünscht und sich gedacht, hoffentlich gehe Spahn kommunikativ gut damit um und erkläre es gut. Mit einer so großen Empörungswelle habe er aber nicht gerechnet. Merz kündigte an, er werde nach Absprache mit CSU-Chef Söder relativ bald einen Vorschlag für die Nachfolge machen. Gehandelt werden unter anderem Kanzleramtschef Frei, Bundesinnenminister Dobrindt, Gesundheitsministerin Wagen und CDU-Generalsekretär Linnemann.
1: Der Iran hat wieder mehrere Golfstaaten attackiert. So meldeten unter anderem Bahrain und Kuwait Drohnenangriffe. Aus der Nachrichtenredaktion Karl Schreiber.
3: Bei den Attacken wurden nicht nur US-Stützpunkte in der Golfregion, sondern auch Kraftwerke und Brücken ins Visier genommen. Auch in Jordanien gab es Angriffe mit Raketen. Die Streitkräfte des Landes haben nach eigenen Angaben 3 iranische Raketen abgefangen. Das meldet die amtliche Nachrichtenagentur Jordaniens. In Kuwait hat ein iranischer Angriff auf eine Meerwasserentsalzungsanlage ein Feuer ausgelöst, teilte das Energieministerium des Landes mit. Und auch die US-Streitkräfte haben wieder iranische Stellungen attackiert, unter anderem an der Straße von Hormus. Nach Angaben aus Teheran wurde auch ein Atomkraftwerk im Iran getroffen, das gerade gebaut wird.
1: Auch zwischen der Ukraine und Russland gehen die Kämpfe weiter. Das ukrainische Militär hat erneut mit Drohnen Anlagen der russischen Ölindustrie angegriffen. Dadurch wurden mehrere Großbrände ausgelöst. So sind etwa in der südrussischen Region Stawropol laut Medienberichten 3 Öldepots in Brand geraten. Bei der Eindämmung des Brandes im Müritz-Nationalpark gibt es Fortschritte. Auf der Fläche, die mit Altmunition belastet ist, konnte das Feuer nach Angaben des Einsatzleiters inzwischen gelöscht werden. Außerdem regnet es seit dem Nachmittag über dem Gebiet. Das Feuer im Müritz-Nationalpark hatte vor etwa einer Woche eingesetzt. Die Fußball-Weltmeisterschaft geht heute Abend mit dem Finale zu Ende. Um 21 Uhr treten Spanien und Argentinien gegeneinander an. Aus dem ARD-WM-Team Felix Gerhardt.
4: Die Besetzung ist auf jeden Fall erstklassig, natürlich sportlich. Da haben wir mit Spanien den aktuellen Europameister mit der bislang wohl am meisten überzeugenden Mannschaftsleistung im Turnier. Und auf der anderen Seite den Titelverteidiger Argentinien mit Lionel Messi, dem wohl größten Fußballer unserer Zeit. Beim Drumherum könnte es manchen Fußballfans sogar ein bisschen zu viel werden. Es gibt eine 90-minütige Abschlussshow vor dem Spiel, unter anderem mit Robbie Williams und Grammy- und Oscar-Gewinnerin Jennifer Hudson. Die wird die US-Nationalhymne singen. Und dann die Halbzeitshow nach dem Vorbild des Super Bowls, für die Pause extra von 15 auf etwa 25 Minuten verlängert wird. Da stehen dann Madonna, Shakira und Justin Bieber auf der Liste.
1: Der belgische Radrennprofi Remco Evenepoel hat die 15. Etappe der Tour de France gewonnen. Der Doppel-Olympiasieger setzte sich im Schlussanstieg zur Alpenhochebene Plateau de Solaison durch. Der zweimalige Gesamtsieger Jonas Vingegaard aus Dänemark musste nach einem Sturz die Tour verletzungsbedingt abbrechen. Der Slowene Tadej Pogacar führte weiter die Gesamtwertung an. Das waren die Nachrichten. Das Wetter in Norddeutschland, mehr Wolken als Sonne, vor allem in Mecklenburg Schauer und Gewitter, 17 bis 20 Grad. In der Nacht örtlich Regen und Gewitter, 15 bis 9 Grad. Und die Zeit, 18.04 Uhr.
5: Wie läuft es eigentlich vor der deutschen Küste? Die Offshore-Windkraft meine ich. Geht's da voran? Wer in der letzten Zeit die Nachrichten dazu verfolgt hat, der konnte schon mal verwirrt sein. Einerseits las man da die reinsten Jubelmeldungen. Die Neptun-Werft in Rostock beispielsweise, die hat einen Milliardenauftrag gekriegt, um zusammen mit anderen Unternehmen für Windparks in der Nordsee eine Converter-Plattform zu bauen. Das ist so eine Art Umspannwerk auf dem Meer. Außerdem geht diesen Sommer der leistungsstärkste Windpark ans Netz, den Deutschland jemals hatte. Aber andererseits habt ihr bestimmt auch mitbekommen, dass zwei sehr große Player, BP und Total nämlich, zumindest einen Teil der von ihnen in Nord- und Ostsee geplanten Megawindparks nicht mehr bauen wollen. Und das ist ein echtes Problem, denn
6: Offshore-Wind ist eine sehr wichtige Komponente für ein zukünftiges klimaneutrales Energiesystem. 2045 soll etwa jede fünfte Kilowattstunde Strom von Windkraftwerken in Nord- und Ostsee kommen.
5: Das heißt, Millionen Haushalte und auch große Teile der Industrie sollen dann mit Strom vom Meer versorgt werden, sagt Philipp Gaudron vom Think Tank Agora Energiewende. Schaffen wir das noch? Und was braucht es denn, damit die Windkraft auf See wieder in Schwung kommt? Kurz, wie kommen wir vom Problem zur Perspektive? Das wollen wir ja heute klären und das fragt sich aktuell auch die Bundesregierung, die arbeitet nämlich gerade an einem neuen Gesetz. Damit herzlich willkommen zum ARD Klima Update. 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
5: Was braucht es, damit die Offshore-Windkraft zum Erfolg wird? Mit dieser Frage haben wir uns schon mehrfach hier beschäftigt und vor kurzem war mein Kollege Arne Schulz nochmal unterwegs und hat darüber mit Leuten aus der Branche im dänischen Esbjerg geredet. Hallo Arne, warum in Esbjerg?
8: Hi. Weil das eine spannende Stadt ist, die sich immer neu erfunden hat. Also früher war das mal ein Fischereihafen, dann eine Weile Zentrum der Öl- und Gaswirtschaft. Inzwischen aber werden von hier aus ganz viele Windräder auf die Nordsee gebracht und dann dort installiert. Ich war im Frühjahr da, da lagerten gerade Anlagen für den Windpark He-Dreit vom Energiekonzern NBW da auf den Flächen. Der soll bald komplett am Netz sein und dann ist das der größte deutsche Offshore-Windpark. Und daneben gab es aber auch schon Flächen, wo Windkraftanlagen für andere Parks lagen. Und manche sagen, Esbjerg ist tatsächlich der wichtigste Basishafen für die Offshore-Windkraft weltweit.
5: Und sieht man das gleich, wenn man nach Esbjerg kommt?
8: Ja, also je nachdem, wo man ist, da gibt's auch Straßenzüge, die sind so ganz hübsch, dänisch, gemütlich, hügelig. Aber wenn man dann im Zentrum so runtergeht Richtung Meer, dann ist da einfach grauer Industriehafen. Und über diesen ganzen Hafengebäuden, da sieht man schon von Weitem überall so Masten aufragen, etwa 150 Meter hoch. Und das sind die Türme der Offshore-Windkraftanlagen. Daneben sieht man auch diese Kräne. Und ich glaube, man kann aus Esbjerg sehr viel lernen, wie dieser Ausbau funktioniert und wo die Probleme liegen.
5: Warte mal, 150 Meter? Das ist aber doch viel mehr als früher, oder?
8: Ja, das stimmt. Und da kommen ja dann auch noch die Flügel dran, also die Rotorblätter, genauer gesagt. Wenn man das alles zusammen aufbaut, diese Rotorblätter, die haben einen Durchmesser von mehr als 230 Metern. Außerdem noch die Maschinenhäuser, auch das sind gigantische Teile. Das sind also diese Dinger, die später ganz oben hinter den Rotorblättern dranhängen mit der ganzen Technik drin. Und die gesamte Anlage, die ist mittlerweile fast so groß wie der Eiffelturm. Und das hat nicht nur mich beeindruckt, sondern auch Jörn Dehinghaus, der ist Projektleiter für den Windpark He-Dreit von NBW. Den habe ich da im Hafen getroffen, so ein ruhiger, bodenständiger, sehr freundlicher Typ ist das. Und was ich ganz lustig fand oder was ich zumindest nicht erwartet hatte, der Besuch da war für ihn selbst auch noch total spannend. Offenbar ist er so weit oben in der Hierarchie, dass er selbst gar nicht mehr so oft rausfährt. Der war erst das zweite Mal vor Ort in Esbjerg, seit dieses Projekt läuft.
9: Allein jetzt hier vor Ort zu sein und die Komponenten zu sehen, also lange Zeit, man hat ja Jahre dran gearbeitet und viel Papier gewälzt und Verträge verhandelt und die Anlagen immer nur konzeptionell gesehen und wenn man dann zum ersten Mal die Anlage in den Dimensionen sieht, ist das schon stark beeindruckend. Ja.
5: NBW baut die Windräder nicht selbst, richtig?
8: Nee, genau. NBW hat Anlagen bei Vestas bestellt. Das ist ein großer dänischer Hersteller. Und die sind verantwortlich für den Bau der Windräder, aber auch das Verladen hier im Hafen und dann die Errichtung der Windräder im Meer. NBW ist sozusagen deren Kunde und eben aber auch später der Windparkbetreiber. Und das, was Dehinghaus einkauft an Windkraftanlagen, das ist wirklich nicht mehr vergleichbar mit früheren Projekten. Es gab da unfassbare technologische Entwicklungen in den vergangenen Jahren. Und das hat er direkt miterlebt. 2010 ist er angefangen bei NBW und sein erstes Projekt war der Ostsee-Windpark Baltic 1, der erste kommerzielle deutsche Offshore-Windpark überhaupt. Und das waren viel kleinere Anlagen. Also um den Strom zu erzeugen, den dieser gesamte Windpark Baltic 1 liefert, braucht man heute nur noch 3 Anlagen. Die bauen aber bei He-Dreit in diesem aktuellen Projekt nicht 3, die bauen 64 Anlagen.
5: Also 64 Windräder in diesem riesigen Format, du hast es gesagt, Eiffelturmgröße. Das heißt ja dann, die Zahl habe ich gelesen, dieser eine Windpark allein, der wird Strom für mehr als 1 Million Haushalte liefern. Aber ich habe ja am Anfang schon gesagt, dass es gerade auch Krisennachrichten aus der Branche gibt. Das heißt, diese Erfolgsgeschichte, die muss ja irgendwo einen Haken haben. Und dieser Haken, das sind die Kosten, denn auch die sind massiv gestiegen, oder?
8: Ja, also ich glaube, um es nochmal ganz kurz klar zu kriegen, also dass diese Anlagen viel größer und effizienter geworden sind, das war erstmal super. Also das hat die Kosten für die Offshore-Windkraft massiv gedrückt in den vergangenen Jahren. Ich habe mit Experten gesprochen, die haben ganz grob geschätzt, die Kosten, um Windstrom auf dem Meer zu erzeugen, die haben sich so halbiert innerhalb von nur 10 Jahren. Aber dann gab es eben andere Probleme und die haben die Kosten im Gegensatz dazu getrieben. Man kann eigentlich so sagen, es gab so einen Wendepunkt, Corona, da hat sich der Wind gedreht.
5: Ja, ich glaube, wir erinnern uns alle noch, damals ist der Welthandel teilweise zum Erliegen gekommen, Lieferketten sind reihenweise gerissen und wer irgendwas haben wollte, der musste ordentlich draufzahlen. Ich kann mir denken, das war bei der Produktion von Windrädern nicht anders, ne?
8: Ja, genau. Das war ein Problem. Und dann war es ja eigentlich so, nach Corona kam der Ukraine-Krieg und die Wirtschaft war eigentlich jahrelang quasi im Dauerkrisenmodus. Es gibt ein ganz zentrales Beispiel, um das zu veranschaulichen, was da passiert ist. Du brauchst für so eine Riesenanlage auch riesige Mengen Stahl. Einmal für die Fundamente am Meeresboden, aber auch für die Türme. Und jetzt ist eben durch den Ukraine-Krieg sind ja die Energiepreise in die Höhe geschossen. Man braucht aber sehr viel Energie für die Herstellung von Stahl. Deshalb sind auch die Stahlpreise stark gestiegen. Und das hat natürlich dann die Windräder total verteuert. Gleichzeitig braucht es aber zum Beispiel auch viel Kupfer für die Kabel. Auch da sind die Preise gestiegen. Und dann sind ja so Windparks auch wirklich Milliardenprojekte. Da sind ganz hohe Investitionen nötig. Und da wird der Großteil von Banken und Investoren getragen. Und die verlangen auch heute viel höhere Zinsen als noch vor einigen Jahren. Und wenn man das alles so zusammennimmt, dann war das quasi so ja fast eine toxische Mischung für die Windparkbetreiber. NBW-Projektleiter Jörn Dehinghaus hat mir dazu später im Büro das hier gesagt.
9: Das sind natürlich Faktoren, die so

0: ist eigentlich noch getoppt worden.
1: Okay, aber jetzt ist es ja so, dass die Betreiber normalerweise gestiegene Kosten umlegen, nämlich über den Preis für Strom auf ihre Kunden. Jetzt ist meine Frage, ist der so teuer geworden, dass die den einfach nicht mehr loswerden oder wie ist das?
0: Nee, man muss da so ein bisschen aufpassen, dass man nicht nur in den Extremen das bewertet, ne? Also Offshore-Windkraft lohnt sich schon immer noch für alle Beteiligten. Deshalb sind ja auch weiter Windparks im Bau. Und zwar, weil das ja immer noch große Vorteile hat. Also einer ist, der Wind auf dem Meer, der weht sehr regelmäßig und stark. Und damit kann man eben fast alle Tage im Jahr auch verlässlich Strom produzieren dort auf See. Und dann hast du es ja auch gesagt, das ist auch unverzichtbar in den Klimaschutzplänen der Bundesregierung. Alleine ja auch schon deshalb, weil es gar nicht so viele Flächen für Windräder und Solarparks auf dem Festland gibt, die man dafür gerne hergeben würde. Und wenn man dann auf die Preise schaut, dann ist Windstrom vom Meer immer noch viel günstiger als vor 15 Jahren, als eben dieser erste deutsche Windpark gebaut wurde, nur eben nicht mehr so günstig wie vor Corona.
1: Aber ich hatte ja am Anfang gesagt, die Energieunternehmen BP und Total, die legen lange geplante Projekte plötzlich auf Eis. Die wollen ihre Offshore-Windparks zum Teil zumindest doch nicht mehr bauen. Das müssen wir jetzt an der Stelle erklären, wenn das immer noch attraktiv ist und es nicht an der Nachfrage für Strom vom Meer liegt. Was reitet die denn da?
0: Ja, also es gab eben zuletzt noch einen weiteren Kostentreiber und über den haben wir eben noch nicht gesprochen. Windparks auf See bekommen schon seit ein paar Jahren keine staatliche Vergütung mehr für Strom. He3 war beim Projekt Start vor 9 Jahren einer der ersten ohne staatliche Förderung. In den Folgejahren haben Unternehmen den Staat aber sogar dafür bezahlt, für das Recht, Windparks auf bestimmten Flächen im Meer zu bauen, weil das eben so attraktiv schien wirtschaftlich. BP und Total haben genau das gemacht. Die haben insgesamt 4 Flächen ersteigert und zusammengenommen fast 13 Milliarden Euro dafür geboten.
1: Und, das war ein Hammer damals.
0: Ja. Ja, das war ein Hammer und hat aber natürlich die Windparks in der Kalkulation viel teurer gemacht. Also als Betreiber müssen die natürlich diese hohen Anfangsinvestitionen irgendwie wieder reinkriegen. Aber dann kamen eben diese ganzen Kostensteigerungen, über die wir gesprochen haben. Und dadurch ist es eben sehr schwierig. Also man kann eigentlich sagen, BP und Total haben sich massiv verkalkuliert.
1: Ja, halten wir fest, diese Kampfkalkulationen, an denen es ja damals schon viel Kritik gab, auch von anderen Windparkbetreibern, die waren eine mäßig kluge Idee. Aber wir können auch nicht alles auf die schieben, denn im vergangenen Jahr, da wollte auch kein anderes Unternehmen mehr auf ausgeschriebene Flächen bieten. Windparks in der deutschen Nord- und Ostsee zu bauen, erscheint also offenbar im Moment allen in der Branche wirtschaftlich riskant. Und das wiederum, wir haben es gehört, gefährdet die Energiewende. Deshalb braucht es dafür Lösungen. Eine, die gerade diskutiert wird, die hat mit der Politik zu tun. Darüber spreche ich nachher noch mit einem Experten. Aber vielleicht kann die Branche sich ja auch am eigenen Schopf aus dem Sumpf ziehen. Du hattest vorhin gesagt, diese immer leistungsstärkeren Anlagen, die haben die Kosten zunächst mal massiv gedrückt. Das heißt doch, die müssen nur so weitermachen, noch größere, noch leistungsfähige Anlagen bauen und dann sollte auch alles wieder billiger werden, oder?
0: Ist grundsätzlich eine gute Idee.
1: Ja, ich höre das Aber.
0: Ja, genau, es gibt ein Aber. Tatsächlich gibt es schon so größere Anlagen. Siemens Gamesa testet zum Beispiel einen Prototypen. Um es mal ins Verhältnis zu setzen, wie gesagt, diese Anlagen in Esbjerg, die da aktuell verbaut werden, die haben einen Flügeldurchmesser von so 230 Metern. Bei Siemens Gamesa sind das schon mehr als 270 Meter. Und die Hersteller aus China, die setzen da eigentlich die Rekorde gerade. Da gibt es eine Anlage, die größte, die hat schon 310 Meter Durchmesser. Also das sind nochmal Riesensprünge, genau. Aber man muss das ja in Serie produzieren, dann Tausende davon verkaufen und im Meer installieren. Und diesen Schritt zu machen, der ist nicht so einfach.
1: Warum nicht? Normalerweise ist China zum Beispiel doch gut in sowas.
0: Ja, aber ich meine, stell dir vor, du baust schon den Eiffelturm oder bei neuesten Anlagen vielleicht sogar noch größer. Und dann muss man diesen Eiffelturm von der Fabrik zum Hafen bringen. Dann muss man mehrere davon gleichzeitig auf ein Schiff packen, weit raus aufs Meer fahren. Da kommt dann ein Sturm vielleicht, das muss der Turm aushalten. Dann muss der mit einem Kran von Bord gehievt werden und so sicher im Meer verankert werden, dass der auch zukünftig Wind und Welle standhält. Also
1: okay, warte. Mir schwankt schon leicht der Boden unter den Füßen, wenn ich mir das alles vorstelle. Ich sehe auch schon Eiffeltürme auf mich draufkippen. Also du willst mir sagen, umso größer die Windräder, desto größer die Herausforderung.
0: Genau, aber nicht nur die Herausforderung, sondern da entstehen dann eben auch neue Kosten. Ein ganz handfestes Beispiel. In den Werken, wo die Turbinen gebaut werden, also das Herzstück der Anlage sozusagen, da mussten Hersteller in den vergangenen Jahren immer wieder Fabriken umbauen, teilweise sogar neu bauen, um eben überhaupt diese größeren Anlagen produzieren zu können. Und das zieht sich

0: dann eben so durch, ne? Beim Verladen im Hafen auch. Also auch da haben die größeren Anlagen Auswirkungen. Was das ganz genau heißt, das konnte ich ganz gut verstehen, als ich da in Esbjerg war. Und ich hatte da so mein Aha-Erlebnis, als ich näher rangegangen bin. Dafür musste ich aber erstmal in so einem Container Arbeitsschuhe anziehen, Helm, okay. Schutzbrille und so weiter. Dann sind wir raus aufs Gelände und da ist dann so ein langes Fahrzeug an uns vorbeigerattert, ohne Fahrer. Ich muss wohl auch ein bisschen erstaunt geguckt haben. Habe ihm verraten, dass ich nicht jeden Tag auf so einem Gelände rumlaufe und habe dann sofort eine ganz nette Erklärung bekommen.
1: Transportfahrzeuge, um die Komponenten hier an Land zu transportieren, SPMT, Selbstfahrer, die in der Windbranche sehr verbreitet sind und auch in allen anderen Schwerlastbranchen.
0: Also die Dinger sind ferngesteuert und der mir das erklärt hat, das ist Henrik Thun von Vestas. Also von der Firma, die vor Ort das Sagen hat, weil die ja die Anlagen liefern für den Windpark. Der ist Ende 30, der leitet den Bau der Offshore-Projekte für ganz Zentraleuropa bei eben einem der größten Windkraftanlagenbauer der Welt. Und mit Henrik Thun bin ich dann rangegangen an die Kaikante. Da waren eben mehrere Türme der Windkraftanlagen schon aufgerichtet. Das waren die, die ich von Weitem gesehen hatte. Und jetzt von nahem konnte man eben sehen, dass auf der Fläche neben den Türmen die Kaikante abgesperrt war. Da war eine Baustelle und Bagger haben gerade den Boden aufgerissen. Und da habe ich natürlich direkt nachgefragt.
1: Wir brauchen eine sehr tragfähige Kiekante, wo entsprechend diese Großkräne die Komponenten verladen können. Wir brauchen ein gutes Seebett, wo die Schiffe sich positionieren können, um zum Verladen. Das heißt, sehr hohe Tragfähigkeit.
0: Also würde man bei einer normalen Kaikante diese riesigen Windkrafttürme mit einem Kran aufs Schiff heben, dann würde die Kante wahrscheinlich einfach abbrechen, weil die Windräder so schwer sind und die Kräne würden dann ins Meer fallen. Und das darf natürlich nicht passieren. Deshalb muss man eben bei jeder größeren Anlage wieder die Kaikanten verstärken. Muss da zum Beispiel so Pfähle in den Boden rammen, damit die Kaikante stabiler wird. Und das ist eben einer dieser echten Kostentreiber, wenn man die Anlagen immer größer macht. Und der Teil, auf dem diese Türme eben aufgebaut waren, der war natürlich schon verstärkt. Aber daneben wollen die bald ein weiteres Projekt abfertigen, brauchen noch mehr Platz. Deshalb wird eben schon wieder gebaggert.
2: Okay, das heißt, man kann im Betrieb später eine Menge Geld sparen, wenn man Windkraftanlagen größer und effizienter baut, weil man dann eben weniger Anlagen hat und damit mehr Strom erzeugen kann. Aber gleichzeitig hat man eben bis dahin auf dem Weg deutlich höhere Kosten, zum Beispiel für den Hafenausbau.
0: Genau, man muss im Grunde immer gegenrechnen, Effizienzgewinn minus die zusätzlichen Kosten, die entstehen. Und unter dem Strich muss dann natürlich ein Plus stehen. Aber man hat halt an unterschiedlichsten Stellen zusätzliche Kosten, auch zum Beispiel bei den Transportschiffen.
2: Okay, ich sehe es ein, also immer höher, schneller, weiter, so wie ich das vorgeschlagen habe, das ist nicht die Lösung. Aber was denn dann?
0: Also vielleicht ist es doch eine Lösung, ne? Also China treibt die Entwicklung weiter voran, noch höher, noch größer. Aber Vestas, die glauben zumindest eher nicht dran, wegen dieser ganzen beschriebenen Logistikprobleme. Und die hoffen auf was anderes, auf Standardisierung. Klingt ein bisschen langweilig, klingt ein bisschen technisch. Aber ich glaube, Standardisierung, das könnte theoretisch schon ein echter Gamechanger sein.
2: Ja, klingt ein bisschen deutsch, ne? Aber tatsächlich haben ja Standards in der Branche schon richtig viel gebracht. Man denke nur an den Schiffscontainer. Irgendwer hatte die Idee, komm, wir einigen uns da jetzt mal auf die Maße. Das ist immer so und so groß. Und schwupps, konnte man die alle auf jedem Schiff stapeln und viel mehr davon transportieren. Und das war auch nichts anderes als Standardisierung. Also da kann man schon irre viel Geld mitsparen.
0: Ja, genau. Und manche sagen eben, vielleicht kriegt man sowas ja auch in der Offshore-Windkraftbranche hin. Also dass man sagt, jetzt dürfen Anlagen für einen festgelegten Zeitraum, zum Beispiel 10 Jahre, erstmal nur noch so und so hoch sein bei uns in Europa, aber nicht höher. Und dann hätten die Hersteller, das wäre der Gewinn, mal ein paar Jahre Ruhe, die könnten sich darauf konzentrieren, die bestehenden Anlagen besser zu machen und auch mehr von diesem Typ zu verkaufen, was dann dazu führen würde, dass sie die hohen Entwicklungskosten eben auf viel mehr Anlagen umlegen und damit eben die Kosten fürs einzelne Windrad senken. Ist auch nicht nur Vestas Idee. Jörn Dehinghaus, der Projektleiter von NBW, der meinte persönlich, fände er, wäre das auch schon ein Gedanke wert. Es gibt auch eine Initiative aus den Niederlanden, die das auch vorantreiben wollen, diese Idee. Und es gab auch schon Gespräche auf EU-Ebene.
2: Ich habe es ja vorhin schon angedeutet, eine Hilfestellung, um die Kosten zu senken, die könnte auch von der Politik kommen. Die überarbeitet nämlich gerade das Windenergie-auf-See-Gesetz und dabei geht es unter anderem darum, zu welchen Konditionen zukünftig Flächen in der Nord- und Ostsee vergeben werden. Mit dem bisherigen Auktionsdesign sind die Windparkbetreiber nämlich mehr als unzufrieden. Deswegen hat zuletzt bei den Auktionen auch niemand mehr geboten. Was müsste sich also ändern? Das wollte ich wissen von Philipp Godron. Er ist beim Think Tank Agora Energiewende der Experte für alle Fragen rund um Strom, natürlich besonders erneuerbaren Strom. Und ich war gespannt zu hören, ob er denn der Kritik und auch den Forderungen aus der Wirtschaft zustimmt.
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2: Hallo Herr Godron, vielen Dank, dass Sie sich Zeit für uns nehmen.
4: Schönen guten Tag, Frau Tappe.
2: Die Industrie sagt ja, die Bedingungen für Offshore-Windkraft, die hätten sich in den vergangenen Jahren massiv verschlechtert. Und um besser kalkulieren zu können und ihr Risiko für die Zukunft zu verringern, da fordern die Betreiber deshalb für neue Parks sozusagen einen staatlich garantierten Preis. Also einen Preis, zu dem sie heute schon wissen, dass sie dann ihren Strom ins Netz einspeisen können. Es geht dabei um sogenannte Differenzverträge. Das heißt, ist der dann geltende Marktpreis für Strom geringer als vereinbart, dann stockt der Staat auf. Ist der dann geltende Marktpreis höher, dann geben die Unternehmen die Differenz an den Staat ab. Großbritannien vereinbart genau das mit Windparkbetreibern bereits und seitdem bieten auch wieder welche auf die staatlichen Flächen. Was meinen Sie, ist das der Gamechanger, den auch Deutschland jetzt braucht, damit es vorangeht?
4: Wir brauchen Veränderungen im regulatorischen Rahmen und der Gesetzgeber hat da eine Reihe von Hebeln in der Hand. Einer davon ist in der Tat die Absicherung der Investitionen über Differenzverträge. Warum ist das gut? Gut für uns alle. Die kriegen dann von der Bank günstigere Kredite und können auch günstiger die Anlagen bauen. Und das schlägt sich am Ende dann im Strompreis positiv nieder und schlägt sich im Übrigen am Ende auch günstig nieder bei der Frage, ob der Staat da Geld dazugeben muss oder nicht. Und warum sind Differenzverträge da eine gute Lösung? Die haben eben eine Absicherung, die geht in beide Seiten. Die haben eine Absicherung für die Investoren, aber gleichzeitig sagt der Staat für uns Stromkunden oder für uns Steuerzahler, wenn der Strompreis höher ist, als du kalkuliert hast, du also mehr einnimmst, als du eigentlich brauchst, dann musst du im Gegenzug auch was an uns zurückzahlen. Also es ist auch eine Absicherung gegen hohe Strompreise für die Verbraucherinnen und Verbraucher.
2: Wenn ich da gleich mal einhaken darf, der Teufel, der steckt da ja wie immer im Detail. Also ist der vereinbarte Strompreis zu niedrig, dann bietet möglicherweise kein Unternehmen. Ist er zu hoch, dann kostet das Ganze den Steuerzahler am Ende unnötig viel Geld. Wie findet man da denn dann den perfekten Preis?
4: Da kommen wir schon ein ganzes Stück in das Design solcher Differenzverträge. Richtig ist es, den Preis für diese Differenzverträge nicht staatlich vorzugeben, sondern über Ausschreibung im Wettbewerb zu ermitteln. Der Staat gibt die Bedingungen vor, sagt, also was ihr hier bietet, bietet ihr auf Basis eines Differenzvertrages und der den günstigsten Preis bietet, der kommt dann zum Zuge.
2: Droht dann nicht aber wieder die Gefahr eines Unterbietungswettbewerbs? Also am Ende sagt das Unternehmen dann, Mist, für den Strompreis, den ich da angegeben habe, ist das Ganze heute gar nicht mehr wirtschaftlich und dann wird der Park am Ende doch nicht gebaut. Sehr ähnlich, wie wir das gerade erleben.
4: Gleichzeitig muss man sich sicherlich auch noch mal angucken, was passiert denn, wenn die nicht bauen? Da muss der Staat noch strenger vermutlich kontrollieren, was den Bau, Investitions- und Baufortschritt angeht und dann auch mit schmerzhafteren Vertragsstrafen drohen, falls am Ende die Investoren nicht bauen, weil wenn das der Fall ist, verlieren wir viel Zeit.
2: An welchen Stellschrauben könnte die Bundesregierung denn noch drehen oder müsste sie noch drehen, damit der Ausbau der Offshore-Windkraft stärker vorangeht?
4: Es gibt noch ein paar andere Schwierigkeiten, die Investoren haben. Das eine ist, einige der zukünftigen Projekte könnten auch deshalb unwirtschaftlicher und damit teurer werden, wenn die zu eng bebaut werden. Und Deutschland hat nicht so wahnsinnig viel Fläche in der Nord- und Ostsee, aber ambitionierte Pläne. Und da Anpassungen zu leisten, dass auch wirklich jedes Windrad dann gut im Wind steht und viel Wind abbekommt, auch das würde helfen. Da können uns unsere Nachbarn, da kann uns die europäische Kooperation wirklich helfen. Dänemark beispielsweise hat schon gesagt, wir haben Windgebiete, die können genutzt werden für Windanlagen. Wir brauchen aber den Strom gar nicht. Viel kleineres Land, deutlich mehr Zugang zu Ost- und Nordsee. In den Niederlanden ist es nicht viel anders. Da kann also Deutschland, wenn in diese Planung von 70 Gigawatt Flächen mit einbezogen werden, aus Dänemark, aus den Niederlanden, echt profitieren. Die Parks stehen nicht so eng beieinander. Wir haben mehr Windertrag. Die stehen möglicherweise auch nicht ganz so weit draußen in der Nord- und Ostsee. Und auch das hilft, die Kosten zu reduzieren beim Bau, bei der Wartung und auch bei den Stromkabeln, die wir da ja über viele Kilometer ins Wasser legen müssen.
2: Dann sage ich herzlichen Dank für das Gespräch.
4: Sehr gerne.
0: Aber sag mal, Susanne, mehr Zusammenarbeit mit unseren europäischen Nachbarn ist eigentlich total überfällig, oder?
2: Finde ich auch. Soll jetzt auch kommen. Haben sich zumindest alle Beteiligten des Nordseegipfels Anfang des Jahres in Hamburg gegenseitig versichert. Aber bleibt halt zu hoffen, dass es auch schnell genug kommt. Denn die Idee ist nicht ganz neu und bislang warten wir noch drauf. Philipp Gaudron ist aber tatsächlich optimistisch, dass wir unsere Ausbauziele auf dem Meer erreichen werden. Auch übrigens, weil es beim Thema Netzanschluss inzwischen deutlich schneller vorangeht. Und er sagt, dass 2045 jede fünfte Kilowattstunde Strom vom Meer kommt. Das hält er nach wie vor für realistisch. Wir halten euch natürlich auf dem Laufenden. Schreibt uns derweil auch gerne mal, was ihr über das ganze Thema denkt. Unsere E-Mail-Adresse ist klimaupdate@ard.de. Und wenn euch die Folge gefallen hat, dann gilt wie immer, empfehlt uns gerne weiter. Wir freuen uns. Aber erstmal möchte ich sagen, vielen Dank fürs Zuhören und natürlich hoffentlich bis bald.
0: Tschüss.

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1: Um 18.30 Uhr mit Milat Kupay. Bundeskanzler Merz denkt nach dem Rücktritt von Unionsfraktionschef Spahn auch über eine Umbildung seines Kabinetts nach. Er werde sich mit CSU-Chef Söder beraten und dann bald über Spahns Nachfolge entscheiden, so Merz. Als Kandidaten für den vakanten Posten gelten unter anderem Kanzleramtsminister Frei und CDU-Generalsekretär Linnemann. An Spahns Vorgehen im Zusammenhang mit der Leihmutterschaft übte Merz im ZDF-Sommerinterview Kritik.
2: Wir hatten ja alle kaum Gelegenheit, mit ihm darüber zu sprechen. Und er hat ja auch die Partei und die Fraktion erst sehr, sehr spät über das alles informiert. Wenn wir Zeit gehabt hätten, hätten wir das in Ruhe besprechen können. Aber die Zeit hatten wir nicht.
1: Die USA verlegen Medienberichten zufolge wegen des Iran-Kriegs mehr Kampfflugzeuge in den Nahen Osten. Das Wall Street Journal berichtet, dass dies unter anderem Kampfjets vom Typ F-16 vom US-Flugplatz Spangleham in der Eifel betreffe. Zudem würden F-35-Jets von einem Stützpunkt in Großbritannien verlegt. Der Iran-Krieg eskaliert seit Anfang des Monats wegen des Streits über die Straße von Hormus wieder. Die USA greifen seit Tagen Ziele im Iran an und Teheran attackiert Ziele in der Region. Die Einsatzkräfte beim Brand im Müritz-Nationalpark melden Fortschritte. Auf einer mit Altmunition belasteten Fläche konnte das Feuer gelöscht werden. Die Behörden des Kreises Mecklenburgische Seenplatte gehen inzwischen von Brandstiftung aus. Franz Schwarz berichtet.
3: Der Pressesprecher der Seenplatte Schröder verwies darauf, dass bei beiden Bränden kein Blitzeinschlag festgestellt und bislang auch keine Spuren alter Munition als Auslöser des Feuers entdeckt wurden. Allerdings gäbe es aber bisher auch keine Beweise für eine Brandstiftung. Die Kreisregner sollen die ganze Nacht weiterlaufen, so Schröder. Die Spezialisten der Feuerwehr aus Niedersachsen sind inzwischen nach erfolgreichem Einsatz gegen das Feuer an der Bahnstrecke Rostock-Neustrelitz-Berlin auf dem Heimweg.
1: Die Ausbildungszahlen im Handwerk sind entgegen des Trends in der sonstigen Wirtschaft stark gestiegen. Handwerkspräsident Dittrich sprach von einem Lichtblick in einer insgesamt schwierigen Lage. Er sagte der deutschen Presseagentur, von Januar bis Juni seien bereits knapp 67.800 neue Ausbildungsverträge abgeschlossen worden, rund 5% mehr als im Vorjahreszeitraum. In einigen Kammerbezirken gäbe es sogar zweistellige Zuwächse. Als Gründe nannte Dietrich sichere Jobs mit guten Karrieremöglichkeiten. Das Handwerk profitiere auch von der schwächelnden Industrie. Heute Abend geht die Fußball-Weltmeisterschaft zu Ende. Um 21 Uhr treffen die Finalisten Spanien und Argentinien aufeinander. Vorher gibt es im Stadion von New Jersey noch eine 90-minütige Abschlussshow. Auch in der Halbzeitpause ist großes Entertainment geplant. Unter anderem mit Auftritten von Topstars wie Shakira, Madonna und Justin Bieber. Die Pause dürfte deutlich länger als 15 Minuten dauern. Nach dem Finale wird US-Präsident Trump dann den Siegerpokal überreichen. Das Wetter in Norddeutschland, mehr Wolken als Sonne, vor allem in Mecklenburg Schauer und Gewitter, maximal 17 bis 20 Grad. In der Nacht örtlich etwas Regen und Gewitter, Tiefstwerte 15 bis 9 Grad. Morgen bewölkt, gelegentlich gewittrige Schauer, später von Nordwesten her mehr Sonne, 18 bis 22 Grad. Am Dienstag freundlich, vereinzelt Schauer, 19 bis 24 Grad. Am Mittwoch etwas Regen und Gewitter, 18 bis 21 Grad. Das waren die Nachrichten.
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2: Wir hatten ja alle kaum Gelegenheit, mit ihm darüber zu sprechen. Und er hat ja auch die Partei und die Fraktion erst sehr, sehr spät über das alles informiert. Wenn wir Zeit gehabt hätten, hätten wir das in Ruhe besprechen können. Aber die Zeit hatten wir nicht.
4: Friedrich Merz, der Bundeskanzler, heute im ZDF-Sommerinterview nach dem Rücktritt von Jens Spahn vom Amt des CDU-Fraktionsvorsitzenden. Der Fall Spahn, wenn Privates und Politisches im Widerspruch enden. Ein Lehrstück über mangelnde Kommunikation und Machtpolitik. Wir berichten und wir ordnen ein in den Themen des Tages an diesem Sonntag. Außerdem natürlich so kurz vor dem Finale die Spannung in Spanien und in Argentinien am Endspieltag der Fußball-Weltmeisterschaft. Die Themen des Tages heute mit Gerd Wolf. Einen schönen guten Abend. Wir beginnen natürlich in Berlin. War der Rücktritt Jens Spahns unvermeidbar? Eine ganz überwiegende Mehrheit scheint sich längst dieser Meinung anzuschließen. Nur Roland Koch, der ehemalige hessische Ministerpräsident, beklagte einen Shitstorm über Spahn, der jedes Maß verloren habe. Längst dreht sich die Debatte auch weiter. Es geht um die Nachfolge des zurückgetretenen CDU-Fraktionschefs und um mögliche Regierungsumbildungen. Aus Berlin, Lissy Kaufmann.
5: Nein, festlegen auf einen neuen personellen Kurs in der Union und im Kabinett will sich Bundeskanzler Friedrich Merz noch nicht. Im ZDF-Sommer-Interview spricht er aber davon, welche Gelegenheit der Rücktritt von Jens Spahn als Fraktionschef bietet.
2: Es könnte eine Gelegenheit sein, noch einmal über die Aufstellung der Bundesregierung nachzudenken. Noch einmal Sie sprechen und ich auch im Konjunktiv.
5: Im Konjunktiv spricht der Kanzler. In Berlin spricht man bereits über Namen. Es wird zum Beispiel über den bisherigen Kanzleramtschef Thorsten Frey als Spahn-Nachfolger spekuliert. Frey, 52 Jahre alt, aus Baden-Württemberg, bekannt dafür, sanft im Ton, aber hart in der Sache zu sein. Sollte er tatsächlich neuer Fraktionschef werden, wäre eine Neubesetzung im Kabinett nötig. Noch aber müssen die Parteigremien beraten.
2: Wir werden relativ bald einen Vorschlag machen, aber es drängt uns jetzt die Zeit nicht.
5: Merz blickt nach vorn. Über die Causa Spahn spricht er zurückhaltend, sein Ton aber verrät so manches. Die Fraktion und die Partei seien erst sehr, sehr spät von Spahn informiert worden, so Merz. Öffentlich gemacht hatte Jens Spahn seine Vaterschaft am Mittwoch. Er und sein Ehemann haben das Kind von einer Leihmutter in den USA austragen lassen. In Deutschland ist das nicht erlaubt. Die CDU lehnt eine Legalisierung ab. Fühlt sich Merz von Spahn hintergangen?
2: Das will ich jetzt hier nicht öffentlich bewerten, aber der Vorgang als solches ist abgeschlossen. Er ist zurückgetreten. Wir akzeptieren und respektieren das.
5: Deutlichere Kritik übt Merz an den Grünen. Man habe eine Vertrauenskrise in Deutschland. Daran zu arbeiten sei nicht allein Aufgabe der Regierung, sondern aller Parteien. Aus der letzten Sitzungswoche im Bundestag sei er sehr besorgt nach Hause gefahren mit Blick auf die Tonlage.
2: Von der AfD sind wir es gewöhnt, von den Linken mittlerweile auch, aber auch von den Grünen. Mittlerweile. Das war alles derselbe Sound in einer Art und Weise der Auseinandersetzung. Das war keine Werbung für die Demokratie.
5: Seinen eigenen harschen Ton aber, vor allem gegenüber jenen, die die Reformen der Bundesregierung kritisieren und Deutschland schlecht reden, verteidigt Merz.
2: Diese ewige Nörgelei, diese ewige Nölerei, dieses Schlechtreden, dieses Kaputtreden unseres Landes. Ich darf mir das bei solchen Gelegenheiten auch mal erlauben. Ich bin es einfach leid. Wir haben in Deutschland so viele Chancen. Wir haben so viele Möglichkeiten.
5: Chancen und Möglichkeiten für Deutschland, aber auch für die Bundesregierung und die Union nach dem Rücktritt von Jens Spahn. Wie es weitergeht, könnte sich noch klären, bevor die Sommerpause zu Ende geht und noch bevor Kanzler Merz selbst Ende Juli Urlaub macht.
4: Lissy Kaufmann in Berlin. Mein Kollege Markus Schubert hat heute Professorin Ursula Münch über den Rücktritt Spahns befragt. Die Politikwissenschaftlerin und Leiterin der Akademie für politische Bildung in Tutzing. Die Frage war, war der Rücktritt unausweichlich und haben beide, Spahn und Merz, am Ende den Aufruhr in der CDU-CSU zunächst unterschätzt?
6: Ja, ich glaube, das kann man schon sagen, dass das unterschätzt worden ist. Ich gebe für mich ehrlich zu, ich habe es auch unterschätzt. Ich hätte nicht gedacht, dass das solch eine Dynamik auslöst. Aber da sind eben verschiedene Sachen oder kommen verschiedene Sachen zusammen. Da geht es um ein Urkernthema für die CDU, Thema Leben, Thema Lebensschutz, Thema Leihmutter. Das ist ein ganz wichtiges Thema für die CDU. Und es geht um das Thema Glaubwürdigkeit im Vorfeld von sehr wichtigen Landtagswahlkämpfen. Und dann geht es auch noch um einen Politiker, der ohnehin schon viel Kritik in der Vergangenheit auf sich gezogen hat, der einerseits sehr mächtig war und aber auch viele Gegner hat.
7: Die Äußerungen und eben auch die Rücktrittsforderungen ab Freitag waren zahlreich, laut und aus verschiedenen Ecken der Partei und oft auch ein wenig unduldsam. Ist das, weil man einen schwulen Spitzenpolitiker in der Union zwar hinnimmt, aber dann erwartet, dass er es mit der Familienpräsenz nicht noch übertreibt und dann noch den Nachwuchs samt Leihmutterlösung auf Instagram mitteilt? Oder war es eben ausschließlich das wie Selbstverständliche über dem Recht stehen, was den Ärger auslöste?
6: Also ich würde sagen, vor allem das Zweite. Also ich glaube jetzt nicht, dass es um den schwulen Politiker mit einem ungewöhnlichen Verhaltensweisen geht, mit Blick auf privat und politisch. Man sieht ja, es gibt auch noch einen anderen CDU-Politiker, bei dem dieses Thema und genau dasselbe Thema Leihmutterschaft im Augenblick überhaupt nicht diskutiert wird, weil er sich eben auch nicht so exponiert hat und nicht diese Glaubwürdigkeitsfrage so aufgebracht hat. Aber Jens Spahn hat eben ganz stark dieses Glaubwürdigkeitsfrage Thema aufgebracht. Vor allem auch deshalb, wie wir ja inzwischen wissen, dass er im Februar noch einem Parteitagsbeschluss den ganz stark mitgetragen hat und da nicht schon hingewiesen hat, naja, könnte man das nicht auch anders sehen? Und da war die Leihmutter schon schwanger und da war er ja schon seit Monaten, vielleicht sogar seit einem Jahr schon mit diesem Thema privat ganz stark involviert. Und das ist für die CDU, die ja unter einem unheimlichen Druck steht, also diesen Vertrauensverlust, dieses wachsende Misstrauen in die Volkspartei CDU. Und das konnte man dann auch nicht mehr länger ertragen.
7: Hätte er es auf diesem Parteitag in Stuttgart abwenden können, das Thema abwettern, wenn man so will, wenn er ans Pult gegangen wäre, gesagt hätte, ich habe da einen neuen Point of View, liebe Freunde, bei diesem Thema und kann bei dem Beschluss nicht mehr mitgehen. Mein Mann und ich werden Eltern und das ist auch gut so.
6: Ja, also ich kann es mir zumindest vorstellen, dass dann die ganze Geschichte anders ausgegangen wäre, wenn das nicht mit dieser Überheblichkeit jetzt geschehen wäre. So nach dem Motto, die Welt wird jetzt informiert und die Welt hat sich zu freuen. Sondern wenn dann so dieses Hadern und dieses Infragestellen, wenn das frühzeitig gekommen wäre und in einer Weise, dass es eben nicht eine, ich konfrontiere euch jetzt mit meiner Privatentscheidung, aber alle anderen müssen sich weiterhin an die bisherigen Regeln gelten. Und er hätte ja Anknüpfungspunkte gehabt. Also ich meine, es gab während der Ampelkoalition zum Beispiel eine Kommission aus Wissenschaftlern, die sich ganz intensiv unter anderem mit diesem Thema Leihmutterschaften beschäftigt haben und die versucht haben, also rein theoretisch einen Weg aufzuzeigen, dass es vielleicht doch möglich ist, das Thema Leihmutterschaft, das zu verwirklichen und gleichzeitig die Menschenwürde sowohl von Mutter als auch von Kind zu wahren.
7: Wer wird jetzt gesucht? Ein Profi, ein Integrator, sicher ein Knappe des Kanzlers, eher als ein Reservekanzler. Drängt sich da jemand auf, der ohne Turbulenzen an die Stelle wechseln kann und womöglich dem Kanzler anderswo noch Spielräume frei macht?
6: Ja, also das sind jetzt lauter schöne Wortspiele von Ihnen, ja. Natürlich denken jetzt zunächst mal alle an den amtierenden Kanzleramtsminister Frey, der jetzt im Bundeskanzleramt ja im letzten einen Vierteljahr durchaus einiges an Kritik auf sich gezogen hat, dass nicht die Sitzungen und die Aktionen, die Maßnahmen, die Strategien, die von einem Bundeskanzleramt ausgehen müssen, zwingend, um die Regierung gut regieren zu lassen und dass da nicht alles optimal gelaufen ist und dann eben die Überlegung, ob Herr Frey, der früher ja auch parlamentarischer Geschäftsführer mal der CDU war, also viel Erfahrung in der Parlamentsarbeit hat, ob der nicht an der Spitze der Fraktion besser aufgehoben wäre, die Überlegung gibt's. Aber natürlich kann man auch anders argumentieren und sagen, naja, wer im Bundeskanzleramt schon nicht so ganz hundertprozentig integrierend gewirkt hat, integrierend hinein in die Regierung, aber eben auch in die Landesregierungen, auch das ist eine wichtige Aufgabe. Der wird vielleicht auch in der Fraktion nicht so erfolgreich sein. Aber natürlich hätte es für den Bundeskanzler einen Vorteil. Und dann gibt es natürlich dann noch ganz ungewöhnliche Überlegungen, dass man dann vielleicht eine ganz große Veränderung herstellt, in die auch der Bundesinnenminister einbezogen wird. All diese Gedanken gibt es. Es muss relativ schnell gehen, weil man natürlich jetzt nicht eine Sommerpause quasi dieses Thema, wie geht's weiter in der Unionsfraktion, das will man nicht vor sich hin plätschern lassen.
7: Wenn Sie Dobrindt ansprechen, kann, und die Frage muss ich nach Tutzing stellen, kann theoretisch ein CSU-Politiker die Fraktion führen, auch wenn dann die Auffälligkeit, Augenhöhe und Eigenständigkeit der CSU-Landesgruppe als Bayern-Block in Berlin etwas verwischt würde?
6: Also das ist genau das Dilemma, das Sie ansprechen. Das ist jetzt einerseits auf den ersten Blick wäre es ein Machtgewinn für die CSU innerhalb der Unionsfraktion, aber es birgt eben die Gefahr, dass man ansonsten vielleicht als Landesgruppe CSU womöglich zurückstecken muss. Dobrindt hat einen großen Vorteil, dass ihn alle, das ist vielleicht in der Öffentlichkeit, wird es gar nicht so wahrgenommen, als eine ganz stark integrative Kraft wahrnehmen. Dass er jemand ist, der einerseits innerhalb der Unionsfamilie, der sogenannten integrierend, ausgleichend, kompromissfindend wirkt, aber durchaus auch zu den seriösen Oppositionsparteien. Das wäre ein großer Vorteil. Gleichzeitig hätte dann die CSU natürlich das Problem, dass sie den erfolgreichen CSU-Bundesminister dann eben nicht mehr in der Bundesregierung hätte.
4: Die Einschätzung der Politikwissenschaftlerin Ursula Münch, der Direktorin der Akademie für politische Bildung im bayerischen Tutzing, in den NDR-Info-Themen des Tages. Soweit die ausführliche Einordnung nach dem Rücktritt von Jens Spahn. Zweites großes Thema des Tages natürlich heute das WM-Finale. Donald Trump wird das wahrscheinlich erste Fußballspiel seines Lebens sehen. Und gegen 21.50 Uhr wird es in der Halbzeit von Argentinien-Spanien eine Show geben in New York. In etwa so, wie man das vom Super Bowl kennt. 11 Minuten soll das Spektakel dauern, vielleicht werden es aber auch 25 Minuten. Aus New York, Martin Ganselmeier.
8: Was das Super Bowl-Finale
9: Madrid macht sich bereit fürs Finale gegen Argentinien. Juan rückt noch ein paar Stühle vor seiner Tapas-Bar.
4: Das ist nicht der Beitrag, den wir jetzt spielen wollten von Martin Ganselmeier in New York, sondern wir wollten Sie einführen auf das Finale heute und die große Halbzeitshow davor.
8: Was das Super Bowl-Finale im American Football kann, das schafft auch das Finale der Fußball-WM, will FIFA-Chef Gianni Infantino beweisen. Die Halbzeitshow der Fußball-WM soll die beim Super Bowl sogar noch übertrumpfen. Wenn also nach dem Halbzeitpfiff die Profis in ihre Kabinen laufen, erobern Shakira, Madonna, BTS, Justin Bieber und viele andere Superstars den Rasen. Shakira wird wohl ihren WM-Song Die Die singen. Und die südkoreanische Boygroup BTS wird Milliarden Fernsehzuschauer zur größten Bühne der Welt willkommen heißen. Was Madonna und Justin Bieber beitragen, bleibt noch ein Geheimnis. Ebenso die Auftritte des venezolanischen Dirigenten Gustavo Dudamel, eines New Yorker Grundschulchores und der Muppet-Figuren Kermit und Miss Piggy. Coldplay-Sänger Chris Martin hat als künstlerischer Leiter die schwierige Aufgabe, all die Superstars in 15 Minuten unterzubringen. In jedem Fall wird es die meistgesehene Veranstaltung der Geschichte, kündigt der Organisationschef der Halbzeitshow Hugh Evans im ARD-Interview an.
10: This is the most watched event in history. There's going to be, you know, billions and billions of
8: people. Milliarden und Abermilliarden von Menschen werden zuschauen. 31 Mal so viele wie beim Super Bowl. Die ganze Welt soll teilhaben. Aber sprengt das nicht die 15-minütige Halbzeitpause? Wie schon beim Finale der Club-WM vor einem Jahr, als die Halbzeitshow mit Popstars dann doch fast eine halbe Stunde dauerte. Deutlich länger jedenfalls als im Regelwerk des Fußballs vorgesehen. Nur mit Erlaubnis des Schiedsrichters darf die Halbzeitpause ausnahmsweise länger ausfallen. Doch Organisationschef Hugh Evans verspricht:
10: The halftime show only goes for 11 minutes.
8: Die Halbzeitshow wird nur 11 Minuten dauern. Wir werden uns gegenüber dem Fußball absolut respektvoll verhalten. Wir werden den Platz so abdecken, dass der Rasen verschont bleibt. Die 11 Minuten werden die unterhaltsamsten 11 Minuten der Geschichte werden. Außerdem dient das große Halbzeitspektakel einem guten Zweck, sagt Organisationschef Hugh Evans. Hauptberuflich leitet er die Hilfsorganisation Global Citizen, die jedes Jahr im New Yorker Central Park ein Benefizkonzert zur Bekämpfung von Hunger und Armut veranstaltet. Die Halbzeitshow wird die größte Ansammlung von Künstlern für einen guten Zweck seit dem Konzert von Live Aid 1985, sagt Evans.
10: This will be the single largest gathering of artists for a cause since Live Aid.
8: 100 Millionen Dollar soll die Halbzeitshow einbringen für einen Bildungsfonds, der Kindern in ärmeren Ländern den Schulbesuch und das Fußballspielen ermöglicht. So wäre dann allen geholfen, der FIFA, den Superstars, der Hilfsorganisation und hoffentlich auch den Kindern.
4: Wir übertragen das Finale natürlich live und in voller Länge hier auch auf NDR Info. Es beginnt um 21 Uhr unserer Zeit. Tja, und wer gewinnt heute Abend? Nach dem Spiel gegen Frankreich im Halbfinale ist in Spanien in Sachen WM die Stimmung endgültig, der Knoten geplatzt. Land auf, Land ab werden zusätzliche Großleinwände fürs Public Viewing aufgebaut. Seit 16 Jahren hat Spanien ja keinen WM-Titel mehr geholt und die Fans, die finden, der zweite Stern auf dem Trikot ist überfällig. Andermund hat sich in den Straßen der spanischen Hauptstadt Madrid umgehört.
9: Madrid macht sich bereit fürs Finale gegen Argentinien. Juan rückt noch ein paar Stühle vor seiner Tapas-Bar zurecht und freut sich, dass sie am Sonntag mit Sicherheit aus allen Nähten platzen wird. Weltmeister wird man schließlich nicht alle Tage, meint er.
11: Es ist muy especial, porque bueno, Campeón del Mundo no se llega a ser todos los días.
9: Diese Zuversicht teilen offenbar viele. Flüge aus Spanien zum Finale in New York stehen gerade hoch im Kurs. Die Fußballfans Antonia und Jesus wollen das Spiel lieber zu Hause in der Kleinstadt Chinchón bei Madrid gucken. Einer der schönsten Orte in der Region, sagt Antonia. Und da dort, wie in vielen Städten, gerade extra fürs Finale weitere Großleinwände aufgestellt werden, wollen sie natürlich dort feiern.
12: La plaza van a poner pantallas gigantes y demás y allí lo veremos, así porque allí se celebra muchísimo.
9: Heute wollen sie die WM-Stimmung in Spaniens Hauptstadt aufsaugen. Beide tragen Fußballtrikots der Nationalmannschaft, von denen einige Editionen Medienberichten zufolge aktuell vergriffen sind. Und glauben fest an den Sieg. So wie Pedro und Luis, die bei einer Zigarettenpause vor einer Bar viel Respekt vor den Argentiniern haben. Sie seien trickreich und streitlustig, meint Pedro. Aber Spanien habe eine sehr gute Abwehr und die wenigsten Gegentore im Turnier. Ein großer Vorteil.
13: Los Argentinos son muy marrulleros, se dan muchas patadas, son conflictivos. Pero bueno, España creo que tiene una defensa muy buena, es la que menos goles ha encajado. Y al final, pues ha sacado mucho rédito.
9: Luis stimmt zu. Die Argentinier seien aggressiv, aber am Ende werde Spanien gewinnen. Und falls doch Argentinien gewinnt, Messi habe in Spanien gespielt, das alles in Spanien gelernt. Ein Teil des Verdienstes gehört also uns. So oder so, meint Pedro.
14: Y si no ganamos, si gana Argentina, está Messi, que ha jugado en España.
13: Ha aprendido es en España. O sea que gran parte del rédito ya es nuestro.
9: Die beiden tippen auf ein 3:1 für Spanien. Damit würde La Roja 16 Jahre nach dem ersten WM-Titel wieder Weltmeister werden und bekäme endlich einen zweiten Stern auf das Trikot. Das wünscht sich auch Bruno, der heute anlässlich seines Geburtstags die spanischen Nationalfarben trägt. Spanien soll gewinnen. Schließlich habe man bis jetzt alle Spiele dominiert.
4: Soweit der spanische Optimismus. Klar, Argentinier wollen, dass Argentinien gewinnt. Aber nirgendwo im Ausland leben so viele Spanier wie in Argentinien, hat jahrhundertealte Gründe, weil beide Länder eben eine lange gemeinsame Geschichte haben. Wie also blicken die spanischstämmigen Argentinier auf dieses Finale? Oliver Neuroth berichtet.
15: Hier wehen die argentinische und die spanische Fahne nebeneinander. Im Club Deportivo Español. Spanische Immigranten haben den Fußballverein vor 70 Jahren gegründet. In den 1980er und 90er Jahren war der Club Erstligist in Argentinien. Doch diese Zeiten sind lange vorbei. Heute heißt es Vierte Liga. Aber weiterhin ist der Club ein Stück Spanien in Buenos Aires, sagt Vereinsleiter Schoan. Wir sind ein Treffpunkt für die spanische Community. Es geht nicht nur um Fußball, auch einfach ums Zusammensein. Wir schauen Flamenco, kochen Paella. Das hier wird auch das spanische Stadion genannt, weil wir die Marke Spanien in Argentinien sind.
16: Porque somos la marca de España en Argentina.
15: In Argentinien leben die meisten Menschen spanischer Abstammung außerhalb Spaniens, nach Schätzungen 6 bis 8 Millionen. Das südamerikanische Land war wichtiges Ziel spanischer Auswanderer, vor allem im 19. Jahrhundert. Als Spanien wirtschaftlich schwach war, Argentinien dagegen stark. Heute ist es umgekehrt. Pablo aus dem spanischen Fußballclub weiß nicht so richtig, wem er heute Abend die Daumen drücken soll. Ich bin in Argentinien geboren, aber meine ganze Familie ist spanisch. Ich gehöre also zu unserer ersten argentinischen Generation. Das wird heute sicher ein schönes Spiel, aber es ist schwer zu sagen, ob ich leiden oder das Ganze genießen werde. Bei Vereinsmitglied Gonzalo ist die Sache eindeutiger. Auch er ist Argentinier mit spanischen Wurzeln. Ich bin genauso großer Fan von der spanischen wie von der argentinischen Mannschaft. Trotzdem ist klar, wem ich heute die Daumen drücke. Es gibt nur ein Ergebnis, das mich wirklich glücklich macht. Und eines, auf das mich später besser niemand anspricht, weil ich sehr schlecht gelaunt wäre. Für Gonzalo muss Argentinien gewinnen. Ovidio ist in Spanien geboren, lebt seit Jahrzehnten in Argentinien und sagt mit seinen 81 Jahren, er möchte nochmal einen spanischen WM-Titel erleben, denn er fürchtet, dass dies seine letzte WM sein könnte. Francisco fühlt sich als Fußballfan aus Spanien etwas verlassen in Buenos Aires, hat seinen Spanien-Schal sogar unter der Jacke versteckt. Es ist etwas kompliziert für uns. Man hört an allen Ecken Argentinien, Argentinien, Argentinien. Man fühlt sich fast wie ein Fremdkörper hier. Angst habe ich nicht, aber man weiß ja nie, ob irgendein Verrückter auf einen zugerannt kommt und Quatsch macht. Aber ich bleibe natürlich dabei, ich bin für Spanien. Francisco erzählt weiter, auch zu Hause sei es kompliziert. Seine Frau ist Argentinierin, sie werden das Spiel heute Abend wohl in verschiedenen Räumen ihrer Wohnung schauen. Juan, Leiter des Club Deportivo Español in Buenos Aires, kann verstehen, dass für Spanier in Argentinien dieses WM-Finale mit Schwierigkeiten verbunden ist. Damit auch für Mitglieder des Vereins. Er stellt klar, wir können auch ruhig mal für Argentinien sein in einem Fußballspiel. Aber im täglichen Leben brennt ein Feuer in uns, das uns sagt, wer wir sind, Söhne Spaniens.
11: Descendientes, hijos de españoles.
4: Tja, es wird also heute Abend wohl ein ganz besonderes WM-Finale zwischen Spanien und Argentinien, den Spanien-Schal unter der Jacke versteckt. Es gibt so viele Geschichten zu erzählen. 21 Uhr ist Anpfiff, Moritz Kühn aus der Sportredaktion. Welche Geschichten hast du denn noch mitgebracht?
17: Ja, zum Beispiel die besondere Beziehung zwischen den Trainern, denn der argentinische Coach Lionel Scaloni war einst der Schüler vom spanischen Nationaltrainer Luis de la Fuente. Und dann gibt es noch die Geschichte zwischen Argentiniens Volksheld und Weltmeister Lionel Messi und dem 19-jährigen spanischen Superstar Lamine Yamal. Es geht um ein berühmtes Foto aus dem Jahr 2007 für einen Benefizkalender. Dort zu sehen Messi, wie er den damals noch ganz kleinen Lamine Yamal in einer Wanne badet.
18: Dieses Foto ist einfach total verrückt, wie das Leben halt manchmal so spielt. Er war damals noch ein Baby und jetzt stehen wir uns im WM-Finale gegenüber. Einfach total verrückt.
17: Ja, mal sehen, wie verrückt das WM-Finale heute Abend wird. 21 Uhr geht's los, zu sehen im ZDF oder auch zu hören hier auf NDR Info. Und wir hören jetzt mal, was auf der 15. Etappe der Tour de France der Radprofis so abging. Nur so viel kann ich schon verraten, es gab den ersten Sieg für eine deutsche Mannschaft bei dieser Frankreich-Rundfahrt. Aber es war noch so viel mehr los, Holger Gerska.
19: Ein großes Drama um einen zweimaligen Tour de France-Sieger und ein Mini-Drama um den Tour de France-Dritten des vergangenen Jahres, Florian Lipowitz. Das sind die Schlagzeilen einer superschweren Alpenetappe mit dem Ziel auf dem Plateau des Solaison. Gewonnen hat Remco Evenepoel aus Belgien, der völlig überraschend diese schwere Bergankunft für sich entschied und damit die Kapitänsrolle im Team Red Bull gegen Florian Lipowitz wohl für sich entschied. Es war der 500. Etappensieg eines Belgiers im Rahmen der Tour de France. Tadej Pogacar diesmal Zweiter vor seinem jungen Teamkollegen Isaac Del Toro. Knapp eine Minute später kam Florian Lipowitz auf Platz 5. Er liegt auch in der Gesamtwertung an 5. Stelle. 50 Sekunden trennen ihn jetzt von Platz 3. Aber für den ganz großen Schock des Tages sorgte Jonas Vingegaard. Der zweimalige Toursieger rutschte in einer Rechtskurve weg, hielt sich sofort das rechte Schulterblatt und musste die Tour de France aufgeben.
17: Ja, und die Diagnose ist jetzt auch da. Schlüsselbeinbruch. Er muss operiert werden und er wird übermorgen also nicht mehr dabei sein bei der 16. Etappe. Morgen ist ja Ruhetag. Übermorgen dann die 16. Etappe. Ein Einzelzeitfahren am Genfersee. Das einzige Einzelzeitfahren der diesjährigen Tour. Richtig schnell unterwegs war heute beim Formel-1-Rennen in Belgien Kimi Antonelli. Der Mercedes-Pilot hat den großen Preis gewonnen vor Charles Leclerc und Max Verstappen und damit seine WM-Gesamtführung ausgebaut. Aber eine ganz lockere Triumphfahrt nach dem Sieg gestern im Qualifying war es nicht, wie unsere Kollegin Lena Bergmann weiß.
20: Diesmal war es tatsächlich kein kompletter Start-Zielsieg im engeren Sinne für WM-Spitzenreiter Kimi Antonelli. Denn 14 Runden lang musste der Mercedes-Pilot die Führung an Ferrari abgeben. Charles Leclerc, der konnte während des virtuellen Safety-Cars in die Box zum Reifenwechsel kommen und kam dann vor Antonelli wieder auf die Strecke. 10 Runden vor Schluss flog der Silberpfeil von Antonelli aber wieder vorbei am Ferrari und danach hat sich der junge Italiener souverän verteidigt. Er feiert seinen 6. Saisonsieg und wichtige Punkte für die WM für Mercedes, denn Teamkollege George Russell, der war bereits zu Beginn des Rennens nach einem Dreher ausgeschieden. Red Bull-Pilot Max Verstappen wurde Dritter, er vervollständigt also das Podium neben Leclerc und Antonelli. Ja, Nico Hülkenberg im Audi, der konnte sich leider nicht verbessern, der Deutsche wurde in Spa 13.
17: Weiter geht's dann schon in einer Woche mit dem Rennen in Ungarn. Es ist das 11. von insgesamt 22 Saisonrennen. Wir haben mit Fußball angefangen, wir hören damit auf, denn Abdouli Cisse, der Stürmer von Zweitligist St. Pauli, hat sich beim 2:1 Testspielsieg gegen den kroatischen Erstligisten Gorica möglicherweise schwer am rechten Fuß verletzt. Der 22-Jährige musste in der ersten Halbzeit ausgewechselt werden, konnte den Platz nicht selbstständig verlassen.
4: Soweit der Sport mit Moritz Kühn und soweit die Themen des Tages an diesem Sonntag, dem 19. Juli. Wir wünschen noch einen schönen Abend.

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1: Um 19 Uhr mit Milat Kupay. Nach dem Rücktritt von Unionsfraktionschef Spahn hat Kanzler Merz dessen Informationspolitik rund um die Elternschaft mit Hilfe einer Leihmutter aus den USA kritisiert. Spahn habe die Partei und die Fraktion erst sehr spät über alles in Kenntnis gesetzt. Aus der NDR-Nachrichtenredaktion Martin Seiler.
2: Im ZDF sagte Merz weiter, wenn wir Zeit gehabt hätten, hätten wir das in Ruhe besprechen können, aber die Zeit hatten wir nicht. Als Spahn ihn informiert habe, seien seine ersten Gedanken bei dem Kind gewesen, so der Kanzler. Er habe ihm viel Glück gewünscht und sich gedacht, hoffentlich gehe Spahn kommunikativ gut damit um und erkläre es gut. Merz kündigte an, er werde nach Absprache mit CSU-Chef Söder relativ bald einen Vorschlag für die Nachfolge machen. Gehandelt werden unter anderem Kanzleramtschef Frei, Bundesinnenminister Dobrindt, Gesundheitsministerin Wagen und CDU-Generalsekretär Linnemann.
1: Grünen-Chefin Brandner sieht im Rücktritt von Unionsfraktionschef Spahn eine Chance für Bundeskanzler Merz. Im ARD-Sommerinterview sagte sie, jetzt sei der Weg frei für einen Personalumbau in der Bundesregierung. Aus Berlin Lissi Kaufmann.
3: Für Grünen-Chefin Franziska Brandner steht fest, Jens Spahn war überfällig. Der Ex-Fraktionschef der Union habe bereits vor Bekanntwerden der Leihmutterschaft in den vergangenen Jahren an Glaubwürdigkeit verloren, so Brandner im ARD-Sommerinterview. Sie sieht im Rücktritt eine Chance für Kanzler Friedrich Merz für einen Umbau des Kabinetts. Merz könne sich von all jenen im Kabinett befreien, die handwerkliche Schwächen hätten oder ideologisch verbohrt seien, so Brandner.
1: Nordöstlich der spanischen Hauptstadt Madrid ist ein Waldbrand außer Kontrolle. Nach Angaben der Behörden ist schon eine Fläche von 13.000 Hektar verbrannt. Das entspricht mehr als 18.000 Fußballfeldern. Allein in einer Nacht fraßen sich die Flammen 14 Kilometer voran. Seit Anfang des Jahres haben Waldbrände in Spanien schon eine doppelt so große Fläche zerstört wie im gesamten vergangenen Jahr. In 2 Stunden ist Anpfiff beim Finale der Fußball-Weltmeisterschaft. Die Teams von Spanien und Argentinien treffen in New York aufeinander. Den goldenen WM-Pokal überreicht US-Präsident Trump. Bei der Tour de France hat der belgische Radrennprofi Remco Evenepoel die 15. Etappe gewonnen. Der Doppel-Olympiasieger setzte sich im Schlussanstieg durch. Der zweimalige Gesamtsieger Jonas Vingegaard aus Dänemark musste nach einem Sturz die Tour verletzungsbedingt abbrechen. Der Slowene Tadej Pogacar führte weiter die Gesamtwertung an. Das waren die Nachrichten. Und das Wetter in Norddeutschland, in der Nacht örtlich etwas Regen und Gewitter, Tiefstwerte 15 bis 9 Grad. Morgen bewölkt, gelegentlich gewittrige Schauer, später mehr Sonne, 18 bis 22 Grad. Am Dienstag freundlich, vereinzelt Schauer, 19 bis 24 Grad. Und am Mittwoch etwas Regen und Gewitter, die Höchstwerte erreichen 18 bis 21 Grad. Es ist 19.03 Uhr.
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7: Good evening. It is Christmas Eve in New York and the talk of the town.
4: In der Vorweihnachtszeit 1984, an einem ungewöhnlich warmen Dezembertag, ziemlich genau 40 Jahre vor dem Mord an Brian Thompson, da leuchtet natürlich der Weihnachtsbaum am Rockefeller Center.
8: Let's do a countdown. 5, 4, 3, 2, 1, go!
4: Und wenige Kilometer entfernt vom Baum, da steigt ein schmächtiger Mann mit dünnen, blonden Haaren in die New Yorker U-Bahn ein. Er ist mit Freunden auf ein paar Drinks verabredet. Als die U-Bahn-Türen schließen, nähert sich ihm ein schwarzer Jugendlicher. Er ist unterwegs mit 3 anderen, alle so zwischen 18 und 19 Jahren alt. Einer von ihnen fragt den Mann, wie es ihm geht und fordert ihn dazu auf, ihm $5 zu geben. Der Mann zögert nicht. Doch anstatt $5 zieht er einen 38er Revolver und feuert. Mehrfach. Die Kugeln treffen jeden der 4 schwarzen Jugendlichen. Einen in der Brust, einen im Rücken, am Arm und in der Brust. Auf den 4. Mann schießt er 2-mal. Erst verfehlt er ihn, dann schlägt die Kugel auf Hüfthöhe ein. Die 4 schwarzen Jugendlichen liegen verletzt in der U-Bahn. Der Schütze sitzt ruhig auf einer der Bänke. Dann steht er irgendwann auf und flieht.
5: Two of the teenagers are at Bellevue Hospital. The other two, most seriously injured, are here at St. Vincent's in critical but stable condition.
4: Jahre später wird jeder, der Strafrecht studiert, diesen Fall kennen. Denn damals diskutiert ganz Amerika, ist dieser Mann schuldig oder ist er ein Held?
9: I think he did right. I really do.
10: It does become this good and evil battle.
11: You know, it's like the Wild Wild West.
12: If I had more bullets, I would have shot them all again and again. My problem was I ran out of bullets.
4: Ihr hört This is America. Free Luigi. Episode 4. Juror Number 5.
13: Come to the parking lot by Village Cinemas.
4: New Jersey. Eine gute Stunde mit der Bahn von Manhattan entfernt. Ich bin mit einem Mann verabredet, um mit ihm über ein Verbrechen zu reden. Er will mich in einem schwarzen Mazda abholen, am Rande von einem sehr verlassenen Parkplatz. Überhaupt nicht shady. Aber dann kreuzt er auf und begrüßt mich sehr freundlich.
14: Kesrau?
13: Kesrau.
14: Kesrau?
13: Yeah, hi. Okay. Mark, nice to meet you.
4: Mark Leslie ist ein schmächtiger, kleiner, schrecklich netter Typ. Und er ist direkt sehr da. Ich habe mich noch nicht einmal angeschnallt. Schon legt er los.
15: This case has been important to me for people to understand.
13: Yeah.
15: Because it is so widely misunderstood.
4: Der Case, über den wir reden wollen, ist ihm sehr wichtig. Auch weil er, so wird er es immer wieder sagen, so oft falsch verstanden wird. Leslie hat sich lange eher durchgeschlagen. Er war mal Schauspieler, hat aber nicht so richtig geklappt. Dann Assistent, später arbeitet er vor allem als Taekwondo-Lehrer.
15: Yeah, martial artist, Taekwondo.
13: Yeah, Taekwondo.
15: Yeah.
13: How long have you been doing that?
15: 1973.
4: Natürlich ist auch er zu diesem Job gekommen, weil er mal einen Film gesehen hat.
15: I fell in love with Bruce Lee when I saw him on TV 7 years earlier.
4: Wir fahren so 20 Minuten vom Bahnhof, reden über unsere liebsten Superhelden aus den 80ern und dann stehen wir vor einem kleinen Haus.
15: I grew up pretty typical middle class suburban New York. We had wonderful public schools. It was a different era, pre-internet, pre-cell phone, and pre-danger, stranger fear.
4: Mark Leslie wächst in New York auf, in einer Zeit vor dem Internet, vor iPhones, vor Stranger Danger. Das geht erst so richtig in den 80ern los.
16: Good evening. We're coming off the bloodiest year in the history of New York. 1784 homicides.
4: 1984, also vor rund 40 Jahren, ist New York eine ganz andere Stadt. Ein damals noch ziemlich unbekannter Immobilienmanager namens Donald Trump hat es im Mai aufs Cover des Männermagazins GQ geschafft. Die Überschrift: Donald Trump gets what he wants. Die Wall Street boomt, die Mieten steigen. Aber die Stadt ist damals vor allem noch eins: gefährlich. Und die Abendnachrichten sind voll davon.
17: Every day in New York State, 6 people are murdered and 5 of those, count them, 5, are murdered right here in New York City.
4: Öffentliche Parks werden nach Sonnenuntergang zu No-Go-Zonen. Der Times Square ist so etwas wie die Reeperbahn on Steroids. Es reihen sich Bordelle, Erotikshows, Drogendealer aneinander. Die U-Bahnen sind von innen wie außen beschmiert mit Graffiti und jeder New Yorker lernt die Devise: Kopf runter, Geldbeutel verstecken, bloß nicht auffallen. Und im Zweifel den U-Bahn-Wagen wechseln. Das ist der Preis für das Leben in der Stadt.
18: There was a common perception that if you went down into the subways, you could pretty much bet that you were going to be robbed.
19: I got mugged just 2 weeks ago myself. A guy put a gun to my head. If I had one, I would use it.
11: You know, it's like the Wild Wild West.
15: But looking back at New York City in the 1980s, people look back and go, oh, it was a really scary time. I didn't necessarily experience it that way.
4: Leslie lebt damals in New York City, aber er hat keine Angst. Er hat den schwarzen Gürtel in Taekwondo. Er weiß, sich zu verteidigen. Eines Nachmittags kommt er nach Hause und schaltet sein Radio ein.
15: I mean, within an hour of it happening, I knew of the shooting.
4: Und hört von Schüssen in der New Yorker U-Bahn.
15: Hearing on the radio that there had been a shooting on the train and
13: Was that something extraordinary in that time?
15: You did not have shootings on the subway train often at all.
20: Mord ist alltäglich, aber Schüsse in der U-Bahn, das ist ungewöhnlich. Für ein paar Tage ist der Fall überall in den Medien.
7: Good evening. It is Christmas Eve in New York and the talk of the town is not peace on earth but the violence among us, this time in the subways.
20: Die Polizei schreibt den Schützen zur Fahndung aus.
21: The wanted suspect is described as between 25 and 30, 150 to 160 pounds.
20: Sie suchen einen schmächtigen jungen Mann, weiß, zwischen 25 und 30, mit blondem Haar
21: and wearing glasses.
20: Und Brille. Der Täter mietet sich ein Auto, verlässt New York. Er verbrennt seine blaue Jacke, zerlegt seine Waffe und lässt sie in ein Waldstück zurück. Mehrere Tage versteckt er sich in Hotels in New England. In den Medien hat er derweil einen Namen bekommen.
22: Police continue their search today for the so-called subway vigilante.
23: It's who the vigilante is.
24: The characteristics of a vigilante.
20: The subway vigilante. Also jemand, der das Recht in die eigenen Hände nimmt. Auf Deutsch vielleicht am ehesten der U-Bahn-Rächer. Viele New Yorker finden, dass es gut ist, dass endlich mal einer aufräumt.
25: Is certainly, you know, violated some rules and regulations. But at the same time, I have a feeling, you know, he did something right.
26: I think he was, you know, protecting himself.
11: After all, he was at four against one.
9: I think he did right. I really do.
27: The reaction was strongly in favor of taking the law into your own hands.
28: Press reports comparing the shootings to the movie Death Wish, in which Charles Bronson rides the subways attacking muggers.
10: It does become this good and evil battle.
20: Am 30. Dezember, 8 Tage nach der Tat, fährt der Schütze zurück nach New York. Er gibt sein Mietauto zurück, holt einige Klamotten und Akten aus seiner Wohnung, mietet sich einen neuen Wagen. Einen Tag später stellt er sich auf dem Revier New Hampshire der Polizei. Er sagt, er sei der Schütze, der in New York gesucht wird. Sein Name? Bernard Goetz. Fast 2 Jahre später liegt ein Brief im Kasten von Mark Leslie.
15: The first thing I thought was, they're never gonna let me on the jury. I'm a second degree black belt in Taekwondo and this is a self-defense case.
20: Leslie soll zur Juryanhörung kommen. Eine Art Casting für die Leute, die über einen Fall vor Gericht entscheiden müssen. Er rechnet nicht damit, ausgewählt zu werden. Es geht um Selbstverteidigung und mit seinem Hintergrund als Taekwondo-Lehrer könnten sie ihn als befangen wahrnehmen. Normalerweise werden ein paar Dutzend Leute zu sowas eingeladen, damit beide Seiten, die Anklage und die Verteidigung, ein bisschen Auswahl haben, wen sie in die Jury lassen. Aber bei diesem Fall ist so einiges anders.
15: I remember the first time it was so packed.
20: Im Dezember 1986, da sitzt Leslie mit 300 weiteren potenziellen Jurymitgliedern im Wartesaal vom Manhattan.

0: when he came in.
1: Und ein paar von den Leuten klatschen für ihn. Dann wird Leslies Nummer aufgerufen, wie bei so einer Art Bingo.
0: You know, they were doing a little lottery thing. We all had a number. And if your number came out of this thing, they were, then you went up and you were interviewed.
1: Mark Leslie betritt den Saal, in dem die Anwälte und der Richter bereits auf ihn warten. Es beginnt das Voir dire, eine Befragung von der Anklage und der Verteidigung. Die Anwälte wollen vor allem eins von ihm wissen.
0: And they asked me about number one, as you have already asked me, do I already have an opinion about this case?
1: Ob er eine Meinung zu diesem Fall habe.
0: And I told them truthfully I didn't.
1: Leslie verneint. Kurz darauf kriegt er schon Bescheid.
0: You are either on or off. They tell you right then and there.
2: Right away.
0: Yeah.
1: Er wird als fünfter Juror, als Juror Number 5, in das Geschworenengericht berufen. Er darf mitentscheiden über Schuld und Unschuld.
0: And life became about that case.
2: You said that Bernie Goetz was also in the room.
0: Yes.
2: Did you have any contact with him? Eye contact?
0: Never.
1: Ein halbes Jahr später sitzt Bernard Goetz im Gerichtssaal des New Yorker Supreme Courts. Ihm gegenüber 12 JurorInnen. Einer von ihnen, Mark Leslie. Leslie verbringt 7 Wochen lang nur mit diesem Fall. Er arbeitet damals als Assistent im World Trade Center, wird für den Prozess von seiner Arbeit freigestellt. Nichts soll ihn in seiner Entscheidung beeinflussen, was bei diesem Fall gar nicht so einfach ist.
0: So, you know, it was a unique case in how it touched the emotions of almost everybody in New York for that reason.
1: Einmal trifft er in der Zeit einen Bekannten auf der Straße, der für die New York Times arbeitet. Der kehrt aber direkt auf dem Absatz um.
0: He was going to say hi and then he went, oh yeah, right. And like just walked by me without saying anything because we weren't allowed to talk to each other.
1: Leslie soll mit keinem außerhalb der Jury sprechen, keine Nachrichten hören, keine Notizen machen. Für Leslie und die Jury dreht sich alles um die Frage, warum hat Bernard Goetz seine Waffe gezogen?
0: So it all came down to that initial decision to pull the gun out and use it.
1: Können Sie wirklich ausschließen, beyond a reasonable doubt, dass der Schütze aus Notwehr gehandelt hat?
0: And we got so wrapped up in who Bernie Goetz was. What was going through Bernie Goetz's mind? What was what he felt and believed reasonable?
1: Sie fragen sich, was hat Goetz in diesem Moment in der U-Bahn gedacht? Hat er sich bedroht gefühlt? Und wie beweist man eigentlich ein Gefühl?
0: How are you going to prove it's unreasonable that he's feeling threatened?
1: Die Verhandlungen im Prozess gegen Bernard Goetz beginnen am 27. April 1987. Zuerst darf die Anklage ihren Fall vortragen. Die Geschworenen hören zahlreiche Zeugenaussagen. Zuerst von den Sanitätern und Polizisten vor Ort, dann von den Opfern. Alle überleben. Daryl Cabey, Troy Canty, Barry Allen und James Ramseur. Cabey wird sein Leben lang querschnittsgelähmt bleiben. Troy Canty sitzt mehr als 2 Tage im Zeugenstand und beschreibt, wie er die Tat erlebt hat. Er gibt zu, dass er und die 3 anderen auf dem Weg in die Stadt waren, um Videospielautomaten in Manhattan aufzubrechen. Und dass er Bernard Goetz aufgefordert hat, $5 rauszurücken. Zahlreiche Augenzeugen sagen aus, widersprechen sich. Einige sagen, sie haben die schwarzen Jugendlichen als Bedrohung wahrgenommen, dass sie Angst hatten. Andere sagen, keiner hat Goetz wirklich bedroht. Einer der Zeugen erklärt, Goetz habe ohne Not einen 5. Schuss auf eines der Opfer abgegeben.
3: Bernard Goetz fired a 5th shot at one of the teenagers who allegedly harassed him. That according to a police report filed in court today.
1: Angeblich, so behauptet es zumindest Goetz selbst, sagt er kurz bevor er den Schuss abfeuert,
3: you don't look too bad, here's another.
1: Du siehst noch ganz okay aus, hier ist noch einer. Dann schießt er dem 4. Opfer in den Rücken.
3: And he shot the 4th subject a 2nd time.
1: Zu Beginn der Verhandlung spielt die Anklage eine Aufnahme vor. Die Aufnahme, auf der Bernard Goetz gesteht.
4: I'm no hero. Basically, I'm a coward. And I know that. Anyone, a 10-year-old.

0: pull the trigger. I told the guys, it doesn't mean a thing.
1: Bernard Goetz erklärt, er sei kein Held, sondern ein Feigling. Jeder, auch ein 10-Jähriger, könne eine Waffe abfeuern.
0: I wanted to kill those guys, I wanted to maim those guys, I wanted to make them suffer in every way I could.
1: Er sagt aber auch, er wollte diese Jungs töten, sie leiden lassen. Wenn er mehr Kugeln gehabt hätte, hätte er wieder und wieder auf sie gefeuert.
0: If I had more bullets, I would have shot them all again and again. My problem was I ran out of bullets.
1: Ab Mitte Mai darf die Verteidigung ihren Fall präsentieren. Sie haben einen Zeugen geladen, der erklärt, dass Goetz bereits schon einmal Opfer eines Überfalls war. Ein psychiatrischer Gutachter sagt aus, dass die 5 Schüsse alle Teil einer Reaktion waren. Goetz aber auf Autopilot geschaltet und dann einfach blind gefeuert. Am 29. Mai macht die Jury einen Ausflug zu einem New Yorker U-Bahn-Waggon, der genauso aussieht wie der, in dem die Schießerei stattgefunden hat. Eine Art Rollenspiel. Die Verteidigung will zeigen, wie sich Goetz in diesem Moment wohl gefühlt hat.
2: They were acting in concert. They enveloped him. They surrounded him.
1: Mark Leslie stellt es sich so vor, wie die Jugendlichen ihn umringen, wie sie ihn bedrängen.
2: They got in his face in a way that is clearly offensive and inappropriate in a public setting.
1: Wie sie ihn bloßstellen, wie er es als Bedrohung empfinden würde, angegangen zu werden.
2: Martial arts says that's a threat of potentially deadly force.
1: Er sagt, das war der Moment, wo er entschieden hat, dass Bernard Goetz sich bedroht gefühlt hat.
2: We did not have to decide it was reasonable, which is a mistake people often make when looking at this case. I do not think it was reasonable.
1: Mark Leslie will gar nicht den Beweis, dass Goetz richtig gehandelt hat. Er glaubt, ein Gefühl beweisen zu müssen. Die Anwälte sollen ihnen beweisen, dass Goetz sich bedroht gefühlt hat und deshalb aus Notwehr gehandelt hat.
2: Our job was to decide, did you prove it was unreasonable?
1: Am 16. Juni 1987 wird das Urteil verkündet.
3: I'm Eric Shawn at the Bernhard Goetz trial. Goetz, a former mugging victim, claiming he was justified for shooting in self-defense.
1: Bernhard Goetz steht im Gerichtssaal mit gesenktem Kopf. Er zeigt keinerlei Emotionen.
3: As the subway gunman stood with his head bowed, he showed no trace of emotion.
1: Das Urteil der Jury.
3: Goetz was found not guilty on the 4 counts of attempted murder and assault charges.
1: Nicht schuldig. Er wird in 12 von 13 Anklagepunkten freigesprochen. Darunter versuchter Mord, Körperverletzung, rücksichtslose Gefährdung.
2: We had 12 ordinary people who all just wanted to do the right thing. It wasn't that extraordinary to just want to do the right thing. Okay?
1: 12 Leute, die, so sagt es Leslie, das Richtige tun wollen. Nichts Außergewöhnliches, nur das Richtige. In der Jury sitzen damals 8 Männer und 4 Frauen. Die meisten, insgesamt 10 von ihnen, sind weiß. 10 weiße Jurymitglieder, die über einen weißen Täter urteilen sollen, der auf 4 schwarze Jugendliche geschossen hat. Und viele dieser Jurymitglieder wurden schon einmal selbst überfallen oder ausgeraubt. James Hurley zum Beispiel, ein Finanzanalyst. 1981 wird er in der U-Bahn für $10 ausgeraubt. Später wird in seine Wohnung eingebrochen. Catherine Brody, Professorin an einem New Yorker College, wird von 2 Jugendlichen in der U-Bahn angegriffen. In das Haus von 2 anderen Geschworenen wird eingebrochen. Und Ralph Schrempf wird 1986 ausgeraubt. Auch in der U-Bahn Linie 2. Soll heißen, diese Jury, sie ist für diesen Fall irgendwie zu perfekt. Alle haben Erfahrungen gemacht, die entscheidend sind.
4: Some saying that there is not a jury in New York that could possibly not side in favor of the vigilante.
1: Ein Anwalt, der vor dem Prozess interviewt wird, sagt, Bernard Goetz müsse einfach nur auf eine Jury von New Yorkern hoffen, die regelmäßig U-Bahn fahren.
5: One attorney's advice to Bernard Goetz, stay silent, hire a good lawyer, then hope for a jury full of New York City subway riders.
2: anger, no matter how justified or real, is never justification for violence.
1: Mark Leslie sagt, Wut sei für ihn niemals eine Rechtfertigung für Gewalt. Aber.
2: And in this country and this world, people are using anger as justification for violence over and over and over again.
1: Hier, in den USA und naja, eigentlich überall auf der Welt wird Wut immer wieder benutzt, um Gewalt zu rechtfertigen. Und die Wut von Bernard Goetz, die haben eben sehr viele New Yorker gut verstanden.
2: Everybody wants a hero because that makes us feel safe, right? So nobody in New York really felt they had a hero. And Bernie Goetz became both the hero and the villain.
1: Auch 40 Jahre später ist Leslie noch überzeugt davon, dass es richtig war, Bernard Goetz freizusprechen. Für Leslie ist das US-amerikanische Jury-System der beste Weg, um ein gutes Urteil zu finden.
2: A jury of your peers, not the wealthy, not some senator who's relying on donors for their next election.
1: Eine Jury aus Gleichrangigen. Nicht aus den Reichen, nicht irgendeinem Senator, der für seine nächste Wahl auf Spenden angewiesen ist.
2: 12 people who don't have anything to gain other than feeling like they did the right thing.
1: 12 Leute, die das Richtige tun wollen.
2: That's the fairest thing we have going for us in this country, as far as I'm concerned.
1: Fairer, sagt Leslie, wird's nicht.
2: You know, and it was a tricky case. But, you know, I think we did the right thing.
1: 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Ich bin Kaschrob Eros. Unsere AutorInnen sind Olga Herschel, Marleen Klavs und ich. Story Editor bin ich. Unsere Producerin ist Marleen Klavs. Redaktionelle Mitarbeit von Joshua Sprenger, Mathieu Braun, Sarah Bayerschmidt, Malte Haas und Marius Möller. Reporting von Maria Fedorova, Nikolas Kilian und Marie Pohl. Fact-Checking von Lisa Peter. Technische Produktion, Sounddesign und Originalmusik von Yannick Werner. Yannick, die Trompeten bitte. Herstellungsleitung Marlene Wiedersich. Executive Producer Kerschrau Beres. Cover Art Ram Studio. Projektleitung und Redaktion Cosmo Tobias Gnädig. Redaktion Cosmo Mariana Denian. Distribution Leili Shahin. Produzentin Shiva Schley. Vielen Dank an alle, die für diesen Podcast mit uns gesprochen haben. Und danke euch fürs Zuhören.

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1: Um 19.30 Uhr mit Milat Kupay. Bundeskanzler Merz denkt nach dem Rücktritt von Unionsfraktionschef Spahn auch über eine Umbildung seines Kabinetts nach. Er werde sich mit CSU-Chef Söder beraten und dann bald über Spahns Nachfolger entscheiden, so Merz. Als Kandidaten für den vakanten Posten gelten unter anderem Kanzleramtsminister Frei und CDU-Generalsekretär Linnemann. An Spahns Vorgehen im Zusammenhang mit der Leihmutterschaft übte Merz im ZDF-Sommerinterview Kritik.
2: Wir hatten ja alle kaum Gelegenheit, mit ihm darüber zu sprechen. Und er hat ja auch die Partei und die Fraktion erst sehr, sehr spät über das alles informiert. Wenn wir Zeit gehabt hätten, hätten wir das in Ruhe besprechen können. Aber die Zeit hatten wir nicht.
1: Bundeskanzler Merz. Der Iran hat wieder mehrere Golfstaaten attackiert. So meldeten unter anderem Bahrain und Kuwait Drohnenangriffe. Aus der NDR-Nachrichtenredaktion Karl Schreiber.
3: Bei den Attacken wurden nicht nur US-Stützpunkte in der Golfregion, sondern auch Kraftwerke und Brücken ins Visier genommen. Auch in Jordanien gab es Angriffe mit Raketen. Die Streitkräfte des Landes haben nach eigenen Angaben 3 iranische Raketen abgefangen. Das meldet die amtliche Nachrichtenagentur Jordaniens. In Kuwait hat ein iranischer Angriff auf eine Meerwasserentsalzungsanlage ein Feuer ausgelöst, teilte das Energieministerium des Landes mit. Und auch die US-Streitkräfte haben wieder iranische Stellungen attackiert, unter anderem an der Straße von Hormus. Nach Angaben aus Teheran wurde auch ein Atomkraftwerk im Iran getroffen, das gerade gebaut wird.
1: In Indien sind bei Überschwemmungen und Erdrutschen infolge eines Monsuns 19 Menschen ums Leben gekommen. Vor allem aus dem Norden und Nordosten des Landes wurden schwere Schäden durch Hochwasser gemeldet. Mehrere Pilgerfeste wurden unterbrochen. Die Wetterbehörden warnten für die kommenden Tage vor weiteren heftigen Regenfällen. Die Einsatzkräfte beim Brand im Müritz-Nationalpark melden Fortschritte. Auf einer mit Altmunition belasteten Fläche konnte das Feuer gelöscht werden. Die Behörden des Kreises Mecklenburgische Seenplatte gehen inzwischen von Brandstiftung aus. Frank Schwarz berichtet.
4: Der Pressesprecher der Seenplatte Schröder verwies darauf, dass bei beiden Bränden kein Blitzeinschlag festgestellt und bislang auch keine Spuren alter Munition als Auslöser des Feuers entdeckt wurden. Allerdings gäbe es aber bisher auch keine Beweise für eine Brandstiftung. Die Kreisregner sollen die ganze Nacht weiterlaufen, so Schröder. Die Spezialisten der Feuerwehr aus Niedersachsen sind inzwischen nach erfolgreichem Einsatz gegen das Feuer an der Bahnstrecke Rostock-Neustrelitz-Berlin auf dem Heimweg.
1: Und das Wetter in Norddeutschland. In der Nacht örtlich etwas Regen und Gewitter. Tiefstwerte 15 bis 9 Grad. Morgen bewölkt, gelegentlich gewittrige Schauer. Später mehr Sonne, 18 bis 22 Grad. Am Dienstag freundlich, vereinzelt Schauer, 19 bis 24. Und am Mittwoch etwas Regen und Gewitter bei 18 bis 21 Grad. Das waren die Nachrichten.
5: Das ist Kunstverbrechen. Giacometti und die Fälscherbande. Mein Name ist Torben Steenbuck.
6: Und ich bin Leno Golötsch.
5: Kunstverbrechen, Giacometti und die Fälscherbande ist ein True-Crime-Doku-Podcast von NDR Kultur und der Story-Podcast-Unit des WDR.
6: Das hier ist der 5. und letzte Teil der Geschichte.
5: August 2014. Der Kunstfälscher Robert Driessen sitzt in einem Flugzeug, das auf dem Weg von Bangkok nach Amsterdam ist.
6: Das Flugticket hat ihm seine Ex-Frau geschenkt. Er soll die Familie in den Niederlanden mal wieder besuchen.
7: Es war auch noch nachts um 12 oder 30 Uhr schon. Ja, es war ein Tag von 29 Stunden.
5: Driessen steigt aus dem Flieger, geht die Gangway runter.
7: Ich komme anlaufen beim Schalter und Herr Driessen, Passport.
5: Driessen freut sich auf die Heimkehr nach Holland. Sein Sohn wartet schon mit dem Auto draußen vor dem Flughafen. Sie haben sich mehr als 3 Jahre nicht gesehen.
6: Doch anstatt ihm seinen Reisepass zurückzugeben, sagt der Bundespolizist plötzlich:
7: Ja, tut mir leid, die müssen mal warten hier, weil die, es kommt so einer, die nimmt ihn mit. Die deutsche Justiz sucht ihnen. Da habe ich gedacht, leck mich doch, das glaube ich doch nicht.
6: Robert Driessen wird mit internationalem Haftbefehl gesucht, weil er Teil eines Verbrechertrios ist, das mit gefälschten Figuren des Künstlers Alberto Giacometti ein Vermögen verdient hat.
7: Ich hatte wirklich nicht die Ahnung, dass die mir noch haben wollten.
5: Die Polizisten am Flughafen in Amsterdam verhaften Driessen und bringen ihn noch in dieser Nacht zu einem Haftrichter.
7: Die kam dann nach einer Stunde und ich habe gesagt, wir müssen sie in Haft nehmen, weil sie müsste ausgeliefert werden nach Stuttgart. Naja, was kann man da machen? Dann hat er gesagt, ja, sie können auch im Beruf gehen und das anfechten. Und sie hat gesagt, okay, das mache ich, weil ich habe, glaube ich, nichts Falsches gemacht.
6: Spoiler, in Deutschland wird es anders interpretiert werden. Aber weil der Kunstfälscher in Berufung geht, kommt er zuerst für 3 Monate in U-Haft in den Niederlanden und nach seiner Überführung nochmal 9 Monate in U-Haft in Stuttgart-Stammheim.
5: Es ist der absolute Tiefpunkt für Robert Driessen und das Ende seiner Fälscherkarriere. Im Interview, das wir mit ihm geführt haben, sackt er bei diesem Abschnitt ein bisschen in sich zusammen und wird leiser.
8: Wie hast du deine Frau, Ex-Frau, informiert?
7: Also naja, mein Sohn wartete in seinem Auto auf dem Parkplatz. Und ich durfte natürlich Telefon. Da habe ich meinen Sohn angerufen, gesagt, geh nach Hause und erzähl jeder, dass ich im Knast bin, weil so ist halt. Tut mir leid, wir sprechen.
6: 6 Monate später wären die Taten von Robert Driessen verjährt gewesen. Es ist das Ende der erfolgreichen Jagd auf die Giacometti-Fälscherbande.
5: Aber was passiert mit den ganzen gefälschten Figuren von Driessen?
7: Ob ich emotionell davon werde oder so? Nee, absolut nicht. Ich habe nur gedacht, ja, das ist schade.
5: Hey, liebe Kunstverbrechen-Community, willkommen zum Finale von unserer 5. Staffel. Ich würde mal mit einer Frage starten, Lenore. Mhm. Warum erzählen wir diese Geschichte? Also jetzt mal losgelöst davon, dass es ein Joint Venture mit dem WDR und der Millionen-Fake-Doku ist. Warum haben wir uns entschieden, genau diese Geschichte zu erzählen?
9: Das ist jetzt aber eine komische Einleitung, so am 5. Teil danach zu fragen. Also mir geht es so, dass ich, während wir so Kunstverbrechen recherchieren, immer versuche, das Besondere eines Falls in so einem Satz meinem Mann oder meiner Freundin zu erzählen. Manchmal ist es die Geschichte eines Protagonisten, manchmal ist es ein Museumseinbruch, der besonders spektakulär war. Manchmal geht es auch irgendwie um dieses eine Kunstwerk, das da herausragt und eben gestohlen oder gefälscht wurde. Und hier war es bei mir dieses absolut skurrile Fälschertrio, wo ich mich immer wieder gefragt habe und echt so kopfschüttelnd da saß, wer ist auf die reingefallen? Also wie bescheuert kann man sein, angebliche Giacomettis aus dem Kofferraum zu kaufen, die dann schön in einem alten Teppich eingewickelt sind?
5: Ja, true. Finde ich alles total nachvollziehbar, was du erzählst. Ich würde sogar noch einen draufpacken. Wir stehen ja auf Superlative bei Kunstverbrechen.
9: Einer von uns.
5: Ja. Ihr hättet Lenores Blick sehen sollen. Also, wir stehen hier auf Superlative. Es ist der größte Fälschungsskandal mit Figuren, mit Bronzen. Und das macht es ja auch mega besonders.
9: Ja, was für mich nochmal wirklich besonders an diesem Fall ist, wie es mit den Fälschungen, also nach den Prozessen weitergegangen ist. Weil das ist wirklich eine irre Story, die eigentlich wirklich nur dieser Fall zu bieten hat. Mhm. Und das schauen wir uns in dieser Folge an.
5: Außerdem erfahrt ihr, was der Kunstfälscher Robert Driessen heute macht. Nur so viel, er ist nicht richtig in den Ruhestand gegangen.
6: Und wir wollen wissen, ob so ein Fälschungsfall, also von diesem Ausmaß, heute noch möglich ist.
5: Mega gut. Legen wir los.
6: In der letzten Folge haben wir erlebt, wie das Verbrechertrio zerbricht. Lothar Senke, also der falsche Reichsgraf von Waldstein, wird zusammen mit Herbert Schulte, dem Mainzer Kunsthändler, verhaftet und zu hohen Gefängnisstrafen verurteilt. Der Strippenzieher Schulte sitzt 7 Jahre und 4 Monate. Der Verkäufer Senke kommt sogar für 9 Jahre in Haft. Und Senke ist noch heute fassungslos über das Urteil. Ein Verbrecher? Er doch nicht.
10: Natürlich, ich habe Giacometti verkauft. Es waren noch einige Falsche dabei, bitteschön. Aber deshalb, man hätte, wie in jedem anderen Fall, sehen wir jetzt heute, ich will da nicht eingehen, es werden viele, die Straftaten begehen, überhaupt gar nicht erst eingesperrt. Die lässt man frei rumlaufen, warum ich damals eingesperrt worden bin.
6: Und noch heute, er lebt in Schwerin in eher prekären Umständen, ist da ein Feuer in den Augen, wenn Lothar Senke von seiner Giacometti-Zeit erzählt.
10: Ich kann Ihnen sagen, ich war sehr, sehr glücklich darüber, so viele Giacomettis besessen zu haben. Und war auch darüber glücklich, jederzeit finanziell in der Lage zu sein, nachzukaufen, nachzuentwickeln, nachzukommen. Und ich bin zwar durchs Wasser gegangen, hatte aber nicht gewusst, dass das so tief ist. Und ich absackte dadurch. Das war mein Problem.
6: Im Juli 2015 wird auch dem Fälscher Robert Driessen der Prozess gemacht.
7: 100 Fotografen und allem drauf und dran. Wir müssen in einen anderen Saal, weil das war zu klein. Ich habe gedacht, was ist dann hier los? Mein Gott. Und dann kam da der Richter, Herr Driessen, setzen Sie sich. Wie geht es Ihnen? Ich hab gesagt, was glauben Sie, Herr Richter? Sind Sie gesund? Sind Sie gut dran? Und bin ich hier beim Arzt oder bin ich hier beim Richter?
6: Laut Anklage geht es um einen Schaden von 8 Millionen Euro. 50 weitere Millionen habe die Bande ergaunern wollen, heißt es damals im Prozess. Der Ermittler Ernst Schöller macht eine ganz andere Rechnung auf. Er geht von der Versteigerung eines echten Giacomettis aus, die bei vielen Kunden damals ein Türöffner war.
11: Der Walking Man hat 100 Millionen gebracht. Wir haben zu dem Zeitpunkt Walking Mans gehabt, in unterschiedlicher Größe allerdings. Also den Wert kann man eigentlich gar nicht schätzen von dem, was die produziert haben. Da wären wir auch sicherlich weit über einer Milliarde. Also wenn es denn verkauft worden wäre. Und Sie sehen ja, allein jetzt die USA wären allein mit 50 Millionen US-Dollar, war konkret die Verträge ausgearbeitet, 50 Millionen US-Dollar. Also es sind dann schon Summen, die da bewegt werden, die dann halt alle sich nicht so ergeben haben.
6: Das Urteil für Driessen ist schließlich ähnlich hart wie für seine Komplizen.
7: Aber wenn ich gesagt habe, 5 Jahre, 6 Monate, dann bin ich wirklich, da habe ich schon gedacht, das gibt's nicht. Das gibt es nicht. Aber es war so.
5: Tja, und dann geht's auch für Driessen ins Gefängnis. 5,5 Jahre. Das ist schon eine Ansage. Und klar, mit dem Urteil ist er natürlich auch absolut unzufrieden.
6: Ja, aber gab es dann bei ihm sowas wie eine Einsicht, als du mit ihm gesprochen hast? Also hattest du das Gefühl, dass er irgendwie die Sache bereut?
5: Schwierig. Die erste Reaktion auf meine Frage, ob ihm denn die Geschädigten leid tun, war...
7: Nö, nicht wirklich. Nochmals, Gier.
5: Ich bohre dann nochmal ein bisschen nach und dann kommt zumindest sowas in diese Richtung hier.
7: Wenn ich damit jemanden benachteiligt habe, dann bereue ich mir das. Aber sonst, nicht wirklich.
6: Na gut, immerhin. Aber was so die Verantwortung angeht, da sieht er sich ja nach wie vor einfach als der ausführende Fälschungshandwerker. Also eingefädelt und verkauft haben die anderen beiden.
5: Definitiv. Aber ich finde, er ist trotzdem weiter als der Rest des Trios. Ich meine, der Graf, der behauptet bis heute, dass von den Giacomettis, die er besessen hat, 80% zu 100% echt waren. Also da hört man dann eher sowas von ihm.
10: Durch eine mir heute unbegreifliche Sache bin ich in die kriminelle Schiene reingedrückt worden.
5: Oder halt das Argument, dass Abgüsse ja eh nicht durchs Urheberrecht geschützt seien.
6: Was völliger Quatsch ist.
5: Und dass eigentlich die Kunden ja selber schuld sind.
10: Es ist immer eine Augenblickssache, der Entscheidung. Entscheide ich mich dafür, denen eine echte zu geben, ist mir der Käufer sympathisch, dann bekommt er natürlich auch die echte. Oder ist es nur ein reiner Gierlappen, der haben will, haben, aber sonst von der Sache nichts versteht, den kann man schon mal eine Figur von mir selber verkaufen. Das wäre möglich.
6: Und bei Mainzer Antiquitätenhändler Herbert Schulte können wir ja nur aus seinem Buch Schrottmetall zitieren. Da liest man dann solche Sachen.
12: Nichts haben wir gefälscht, gar nichts. Das ist wie eine klaffende Wunde, ein Punkt, der wird unverrückbar bestehen bleiben bis in alle Ewigkeit. Unsere Bemühungen, dem Verleumdungssumpf, der uns immer tiefer hineinzog, zu entkommen, waren nutzlos wie der Schrei im Wind. Und je mehr wir zappelten und strampelten, desto tiefer sanken wir ein.
6: Oder ein bisschen relativierender auf Seite 404, wenn ihr euch interessiert.
12: Niemand war je gezwungen worden, für einen großen Walking Man 40.000 zu zahlen, der anderswo das Tausendfache gekostet hätte. Das Risiko ist auch gering, denn für dieses Geld kann man das Stück immer wieder weiterverkaufen, auch ohne unbedingt jemanden damit betrügen zu müssen. Der Schaden dieser Käufer bestand insofern lediglich darin, eventuell nicht das Tausendfache des Ankaufs beim Weiterverkauf zu bekommen.
5: Robert Driessen soll ja für 5,5 Jahre ins Gefängnis. Er erzählt da auch heute noch in einer sehr relaxten Art von, ja, war okay, die haben mich immer gefragt, wofür sitzt du ein? Und Dann hat er da viel gekocht für die und alle waren irgendwie ganz nett zu ihm.
9: Na, und vermutlich sollte er dann auch Insassen porträtieren, kann ich mir vorstellen.
5: Na sicher doch. Während der Gefängniszeit kommt es übrigens auch zu der einzigen Begegnung von Katz und Maus in diesem Fall.
7: Das erste Mal, dass ich Herr Schiller gesehen habe, war im Knast. Der musste Aussagen gegen mich. Es war sein größter Triumph, glaube ich, was er gemacht hat.
9: Das sieht der Ermittler Ernst Schöller natürlich völlig anders. Allerdings will er über den Fälscher selbst am liebsten gar nicht so viel sagen.
11: Ich habe ihn nicht so lange persönlich kennengelernt, dass ich mir jetzt erlaube, da Aussage drüber zu machen. Aber, ich sag mal, er hat schon handwerkliche Fähigkeiten und in Verbindung mit einer gewissen kriminellen Energie war er schon sehr zielstrebig. Also qualitativ relativ gut und sehr zielstrebig und hat dann mit Schulde und so natürlich auch die perfekte Vermarktungsschiene gefunden. Also er hat sicherlich da unten einige Jahre am Strand sehr locker und sehr gut gelebt.
13: Wenn es ein Kunstgeschichtsbuch der Fälschungen geben sollte, welche Rolle hat Robert Driessen darin und welche haben Sie?
11: Der Driessen wird auch nur einer von vielen sein, aber wenn er selber denkt, er ist König. Die Könige werden von den Medien gemacht und nicht von den Fälschern.
9: Da spielt er natürlich auf den selbsternannten Meisterfälscher Wolfgang Beltracchi und dessen Vermarktungsmaschine an. Das ging Ernst Schöller maximal gegen den Strich.
5: Kann ich mir vorstellen. Eigentlich sollte Driessen ja für 5,5 Jahre ins Gefängnis, aber nach etwa 3 Jahren kommt er wegen guter Führung wieder raus.
7: 3. März 2017, morgens um 6. Und da waren ein Mitgefangene, die nur am Wochenende im Knast bleiben müsste. Die anderen Tage konnte er zu Hause, weil er einen Betrieb gehabt. Und die hat mich nach meiner Ex-Frau, Ex-Ehefrau ins Haus gebracht. Und da bin ich 2 Wochen zu Gast und dann hat sie mir ein Ticket gekauft und dann bin ich zurück nach Thailand gegangen. Sie hat mir sogar ein Retour-Ticket gekauft. Da hat sie gesagt, wenn du, also das ist 2 Wochen gültig. Er hat gesagt, wenn du es, guckst dir 2 Wochen an, wenn das nicht gefällt, akzeptierst, komm wieder zurück.
8: Aber du bist da geblieben?
7: Ich bin da geblieben.
5: In Thailand produziert Driessen weiter Kunst und sucht sich dann neue Kunden. Auf die kommen wir gleich noch zu sprechen.
9: Aber vorher wollen wir die Frage klären, ob so ein Fälschungsskandal von diesem Ausmaß, also hunderte von Figuren und Millionen an Schäden, ob sowas heute noch möglich wäre.
5: Im Zuge der Recherche zu dem Fall habe ich euch ja in den vergangenen Folgen mit in die Kunsthalle Bremen genommen und dort mit der Kuratorin Eva Fischer-Hausdorf über Alberto Giacometti, seine Kunst und den Fall gesprochen. Ich habe sie dabei mit Driessens Aussage konfrontiert, es sei ja so leicht gewesen, Giacometti zu fälschen, und mit der Frage, wie sie das sehen würde.
14: Naja, ich glaube, man kann sich da schon gut annähern, weil er ja zum Beispiel immer wieder die gleichen Motive dargestellt hat. Ne? Also es gibt sozusagen eine relativ kleine Bandbreite an Themen, an Motiven in seinem Werk. Und wenn man sich das genauer anschaut, kann man natürlich, wenn man geschickt ist, da schon relativ schnell zumindest das Thema treffen. Dann geht es nochmal darum, den Stil wirklich zu finden. Und auch da denke ich, ja gut, das könnte man natürlich hinbekommen. Für das Interessentenfeld, das nicht so genau hinschaut.
9: Na, sind wir also doch wieder bei dem Punkt, es müssen nur die richtigen Kunden gefunden werden.
5: Yep. Und auch bei der Frage, ob so ein Fälschungsskandal nochmal möglich wäre. Na, es gibt eine zweigeteilte Antwort von Eva Fischer-Hausdorf.
15: Wäre denn aus Ihrer Sicht ein systematisches Fälschen und Verkaufen von Werken von Alberto Giacometti heute noch möglich?
14: Nein, das halte ich nicht für möglich, dass das heute noch möglich ist. Also das, ich glaube, dass es jetzt inzwischen so viele Kontrollmechanismen gibt, dass im großen Stil Fälschungen nicht mehr auf den Markt kommen können. Das hat natürlich auch mit der großen Vernetzung zu tun, die wir heute haben, dass eben ja dann doch einfach auch sehr vieles online zugänglich ist und sichtbar wird. Und es gerade bei Giacometti viele Leute gibt, die da sehr aufmerksam drauf schauen.
15: Und im kleinen Stil?
14: Gut, im kleinen Stil, wenn einem in einer kleinen Galerie etwas angeboten wird, natürlich ist das möglich, aber das wäre dann nicht im großen Rahmen. Ne? Also Klar ist das möglich, dass hier und da mal unter der Hand was angeboten wird. Ja.
9: Ja, an der Stelle unser kunsthistorischer Service-Hinweis. Wenn euch ein Giacometti angeboten wird,
5: was an einem normalen Montag bei mir passieren würde,
9: dann wendet ihr euch an das Komitee Giacometti. Die sitzen in Paris bei der Fondation Giacometti. Ihr könnt die Fondation online kontaktieren. Dann sendet ihr ein Foto dorthin. Das Komitee kommt ein paar Mal im Jahr zusammen und entscheidet dann eben, am besten natürlich am Original, ob es sich tatsächlich um ein echtes Werk handelt oder eben nicht.
5: Merci. Top-Service-Hinweis, Kollegin Lötsch. Das Leben von Robert Driessen heute klingt entspannt, aber nicht luxuriös. Er lebt noch immer auf Koh Samui in Thailand, in einem kleinen Haus, umgeben von Palmen. Es ist warm, das Wasser an den weißen Stränden ist blau und wenn der Wind weht, dann rauschen die Palmenblätter. Er lebt dort zusammen mit seiner Freundin, mit der er schon seit 20 Jahren zusammen ist.
9: Über Wasser halten sich die beiden wohl mit Einnahmen seines Restaurants und mit kleineren Aufträgen in Sachen Kunst. Denn das Handwerk, das er so gut beherrscht, das übt er auch in Thailand noch aus.
5: Er hat dort ein kleines Atelier und produziert immer noch Skulpturen.
7: Aber nicht mehr mit Giacomettis Name. Aber das hat die Richter, naja, das ist nicht mit Giacomettis Name, das war natürlich deutlich, das war klar. Aber der Herr Richter, Herr Dr. Mates, hat gesagt, Herr Driessen, Sie können Skulpturen machen, aber na klar, dass Sie nicht mit Namen Alberto Giacometti signieren können. Das ist okay, das ist mir klar. Aber, hat er gesagt, auch nicht so präzise als die frühere Giacomettis. Wenn Sie das machen, akzeptieren wir auch nicht. Also das habe ich nie wieder getan. Und jetzt signiere ich dann noch mit RD, Robert Driessen.
5: Früher hat er falsche Giacomettis an Herbert Schulte geliefert. Davor falsche Statuen und Gemälde an unterschiedliche Kunsthändler in Deutschland und den Niederlanden. Sein neuer Kundenstamm, seine Nachbarn.
7: Freunde und Bekannten. Ja, die mögen meine Arbeit alles. Also ja. Und das sind meistens vermögende Leute. Pensionados und große Villen und allem drauf und dran. Kommen regelmäßig essen oder trinken bei mir und die kennen meine Geschichte und die sind mir sympathisch und die wollen auch Skulpturen und dies und das, egal was drin steht, sie mögen die Figuren. Die helfen mir so finanziell auch. So, ist okay so.
5: Stellt euch also vor, wie Robert Driessen mit seinem Roller über die Insel fährt. Hinten drauf hat er eine Figur geladen, die, seien wir mal ehrlich, schon sehr nach einem Giacometti aussieht. Nach einem sehr dünnen Hund. Und mit dieser Figur fährt er jetzt zum Kunstsammler John Moss.
16: When I met Robert.
17: Als ich Robert das erste Mal traf, erzählte er mir, er ist Fälscher. Und ich dachte, okay, das ist doch mal interessant.
16: Well, that's interesting.
9: John lebt auf Koh Samui in einem flachen, langgezogenen, stylischen Haus. Um die Terrasse ein großer Garten mit einem top gepflegten Rasen und Pool. Hinter den großen Fenstern verläuft eine Galerie. An der Wand hängen Gemälde oder es stehen so Figuren in eingelassenen Nischen, die beleuchtet werden. Und dann der Sammler Moss im weißen Leinenhemd und Shorts mit einem Whiskyglas in der Hand schaut er sich seine Kunstwerke an.
16: I have Banksy.
17: Ich habe einen Banksy, David Hockney,
16: Lowry. And then some Giacomettis.
17: Ein paar Giacomettis, ich habe Le Chat, einen Walking Man, eine Standing Woman.
16: The Standing Woman and another one, the Falling Man.
17: Und ich habe den Falling Man.
16: But obviously, I know they are not real.
17: Aber ich weiß, sie sind alle nicht echt.
16: If they were real,
17: wenn sie echt wären, dann müsste ich sie in einem Safe wegsperren und könnte sie hier nicht ausstellen. Naja, und das große beschreibende Wort skurril über den Charakteren dieser Staffel, das trifft auch auf John Moss zu.
16: If I knew Picasso at the time,
17: wenn ich Picasso zu seinen Lebzeiten gekannt hätte, wären wir sicher gute Freunde gewesen. Und ich hätte bestimmt auch Originale von ihm gekauft.
16: But I didn't know him.
18: Aber ich kannte ihn nicht.
16: Robert was a very, very good second choice.
18: Robert war eine wunderbare zweite Wahl. Denn Originale kann man sich einfach nicht leisten. Sie sind viel zu teuer.
5: Driessen verlangt für seine Figuren heute zwischen 300 und 3000 Euro, je nach Größe. Er ist der Letzte aus dem Trio, der seiner ursprünglichen Arbeit noch nachgeht. Das Interview, das ich mit ihm geführt habe, geht fast 3 Stunden lang. Wir sind beide irgendwann ganz schön durch. Ich möchte aber unbedingt noch 3 Sachen mit ihm klären. Zuerst will ich wissen, wie es jetzt für ihn und seine Arbeit weitergeht.
7: Meine Hände werden älter. Mein Lieblings ist noch immer Giacometti. Aber ich habe zuerst für ein paar Wochen etwas anderes gemacht, ein Wasserbuffalo. Und ja, mal sehen, was passiert, wenn ich so wieder nach Thailand gehe, was ich dann mache. Ich lasse es alles auf mir kommen. Und
5: den Rest lässt er unausgesprochen. Dann will ich natürlich, wie bei jedem guten Fälscherinterview, wissen, wie viel von ihm denn noch im Umlauf ist.
8: Befinden sich noch Fälschungen von dir in wichtigen Sammlungen oder Museen?
7: Klar.
8: Wo?
7: Sag ich nicht.
8: Ich probiere es immer wieder.
7: Ja.
5: Wir wissen es also nicht, ob noch Driessen-Fälschungen irgendwo unterwegs sind.
9: Ja, aber wie viel man auf die Aussagen von Kunstfälschern, also in dem Zusammenhang, geben kann, ist ja auch fragwürdig. Alle behaupten, von ihnen hängen irgendwo noch Arbeiten in großen Museen und so.
5: Ja, stimmt schon, aber zuletzt sind ja tatsächlich in Japan noch Fälschungen von Wolfgang Beltracchi aufgetaucht.
9: Ja, stimmt. Vielen Dank für eure Treue, eure Unterstützung. Macht's gut und bis bald. Ciao.
5: Tschüss.
9: Kunstverbrechen Giacometti und die Fälscherbande ist eine Produktion von NDR Kultur und der Story Podcast Unit des WDR.
5: ReporterInnen und Hosts sind wir, Lenore Lötsch und Torben Steenbock.
9: Unsere Redakteurinnen sind Alexandra Friedrich, Juliane Bergmann und Stefanie Delfs.
5: Die Produktion, der Schnitt, das Sounddesign und die Musik kommen von Oleg Tjulenev mit Unterstützung von Maximilian Stenglein.
9: Für die Distribution und das Marketing bei Kunstverbrechen sind Julia Kaiser, Birgit Labs und Max Roloff verantwortlich.
5: Redaktionelle Unterstützung Tom Holste.
9: Redaktionsleitung Imke Andersen.
5: Produktionsleitung Claudia Richter.
9: Leitung NDR Kultur Anja Würzberg.
5: Vielen Dank an alle UnterstützerInnen beim NDR, dem WDR und in der ARD. Und einen besonderen Dank an Stefano Strozzi von Unknown Media, Regina Rode vom WDR, Christine Gerberding vom NDR und an das ARD-Team hinter der Doku-Reihe Millionenfake – Die Jagd nach den Kunstfälschern. Schaut euch die Filme unbedingt in der ARD-Mediathek an.
9: Und dann geht der allergrößte Dank natürlich an euch, liebe Kunstverbrechen-Community, fürs Zuhören, für eure Hinweise und für das wertschätzende Feedback. Vielen Dank.
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1: 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Heute im Studio Jens Riewer.
2: Guten Abend, ich begrüße Sie zur Tagesschau. Nach dem Rücktritt von Unionsfraktionschef Spahn will Bundeskanzler Merz die Nachfolge zügig klären. In Absprache mit CSU-Chef Söder werde es relativ bald einen Vorschlag geben, sagte Merz im ZDF. Er schloss nicht aus, dass dabei auch das Kabinett umgebildet werden könnte. Spahn war massiv unter Druck geraten, weil er und sein Mann ein Baby von einer Leihmutter in den USA haben austragen lassen. Eine Praxis, die in Deutschland verboten ist und die von der CDU strikt abgelehnt wird.
3: Zwei Männer, ein Kinderwagen. Es ist ein Bild, das bleibt und an der Glaubwürdigkeit der Union kratzt. Auch am Tag nach dem Rücktritt von Unionsfraktionschef Spahn ist der Kanzler im ZDF-Sommerinterview um Erklärungen bemüht. Kam der Rücktritt zu spät? Hätte Merz mit der Empörungswelle über die Leihmutterschaft von Spahns Kind rechnen können?
4: Zumindest nicht in diesem Umfang. Aber es hatte wahrscheinlich auch was mit seiner Person zu tun und auch mit der Kommunikation. Und da hat es dann ziemlich viel Empörung gegeben.
3: Doch wer kann den Fraktionsvorsitz übernehmen? Unter CDU-Abgeordneten werden beispielsweise Kandidaten wie CDU-Generalsekretär Linnemann oder Bundesinnenminister Dobrindt genannt. Am häufigsten fällt aber der Name Thorsten Frey. Doch auch auf seinen Kanzleramtsminister will sich Merz heute nicht festlegen.
4: Ich weiß nicht, wer ihn zum Top-Kandidaten gemacht hat.
5: Viele.
4: Jetzt von Ihnen zum ersten Mal. Es könnte eine Gelegenheit sein, noch einmal über die Aufstellung der Bundesregierung nachzudenken.
3: Keine Denkverbote, alles scheint möglich. Auch der Wechsel von der Regierungsbank an die Fraktionsspitze. Viele Optionen habe Merz nicht, sagt Politikberater Hilje.
6: Wir wissen eben auch, Friedrich Merz verfügt gar nicht über so viele Vertraute. Deswegen ist die Liste derjenigen, die jetzt auf der Hand liegen, relativ kurz.
3: Egal, wer es werden sollte, für die SPD scheint klar, die bereits geschmiedeten Kompromisse bei den Sozialreformen müsse der neue Fraktionsvorsitz mittragen.
7: Dieses Vertrauen, was sich entwickelt hat über die Wochen und Monate, das gilt es jetzt auch fortzusetzen und das werden wir auch in neuer Personalkonstellation hinbekommen.
3: Zeitnah wollen Kanzler Merz und CSU-Chef Söder der Fraktion eine Kandidatin oder einen Kandidaten vorschlagen. Nach ARD-Informationen will die Fraktion danach umgehend zu einer Sondersitzung zusammenkommen, um die Nachfolge von Jens Spahn zu bestimmen.
2: Aus der Opposition kommt die Forderung, den Rücktritt von Unionsfraktionschef Spahn zum Anlass für eine Kabinettsumbildung zu nehmen. Grünen-Chefin Brandner sagte im ARD-Sommerinterview, für Bundeskanzler Merz biete sich die Chance für einen Neustart. Ein anderer Kurs sei vor allem in der Klima- und Umweltpolitik nötig. Auf diese Themen wollen sich die Grünen auch bei den bevorstehenden Landtagswahlen konzentrieren.
8: Der Rücktritt des Unionsfraktionschefs beschäftigt auch die Grünen. Aus Sicht von Parteichefin Franziska Brandner sei der Schritt überfällig gewesen. Jens Spahn habe seit längerem ein Glaubwürdigkeitsproblem gehabt, sagt sie im ARD-Sommerinterview.
9: Mir geht es schon darum, klar zu sagen, dass man der Politik ja immer vorwirft, Wasser zu predigen und selber Wein zu trinken. Und das ist ja genau das, was Jens Spahn gemacht hat.
8: Wie schwer es den Parteien fällt, verloren gegangenes Vertrauen zurückzugewinnen, erleben die Grünen im Landtagswahlkampf in Sachsen-Anhalt. Sie wollen sichtbar sein, so wie hier in Gommern bei Magdeburg. Doch nur wenige laufen vorbei, noch weniger bleiben stehen. Brandner verspricht, die Wahlkämpfer nicht allein zu lassen. Die ganze Partei sei mobilisiert.
9: Es geht darum, dass wir Grünen in den Landtag einziehen und dadurch dann auch verhindern, dass die AfD alleine regieren kann. Und wir werden bestimmt die einzige Stimme sein im Landtag, die für Klima- und Umweltschutz steht.
8: Brandner verteidigt die Zustimmung der Grünen zur Aufnahme Milliarden neuer Schulden für Investitionen in Verteidigung und Infrastruktur. Die Lockerung der Schuldenbremse für Verteidigungsausgaben dürfe aber kein Dauerzustand sein.
9: Im Verteidigungsbereich sind wir der festen Auffassung, dass das irgendwann auch wieder aus dem Kernhaushalt finanziert werden muss. Wir können nicht auf Dauer unsere Sicherheit über Schulden bei den nächsten Generationen finanzieren.
8: Die Grünchefin wirft der Bundesregierung aber vor allem vor, die Mittel aus dem Sondervermögen Infrastruktur und Klimaschutz falsch einzusetzen und fordert mehr Investitionen in Schulen, Straßen und Bahnen.
2: Heute ist eine EU-Vorschrift in Kraft getreten, die eine Menge Müll vermeiden soll. Große Handelsunternehmen dürfen unverkaufte Textilien und Schuhe nicht mehr vernichten, sondern müssen sie als Spende anbieten oder an Restpostenmärkte verkaufen. Die hoffen nun, dass große Online-Händler Retouren gleich an sie abgeben, anstatt sie aufzubereiten und zu sortieren.
5: Retouren über Retouren. Sogenannte Online-Rückläufer landen täglich hier, in einem Lager in Berlin-Marienfelde. Von rund 15 Großhändlern stammen die Produkte, darunter auch Amazon. 30-70% günstiger gibt es sie dann bei Nihat Çabuk. Bisher hat der Geschäftsführer vom Retourenlager Berlin nur Ab- und Zukleidung bekommen. Doch das wird sich jetzt wohl ändern.
10: Aufgrund des Gesetzes rechne ich damit, dass diese großen Online-Händler sehr viel Retouren zu verwalten haben. Und sie werden uns anschreiben und Vorschläge machen, wie wir zusammenarbeiten können.
5: Laut EU-Verordnung dürfen Unternehmen mit über 250 Beschäftigten oder mehr als 50 Millionen Euro Jahresumsatz unverkaufte Artikel nicht mehr vernichten. Ein längst überfälliges Verbot, erklärt Viola Wohlgemuth von der Deutschen Umwelthilfe.
11: Konservativen Schätzungen in Europa gehen davon aus, dass diese Tonnen, die jedes Jahr nur an Retouren und Neuwaren vernichtet werden, 20 bis 50 Mal um die Erde gewickelt werden könnten. Das ist natürlich Wahnsinn, weil in jedem dieser Textilien Ressourcen stecken. Allein in einem Bio-Baumwoll-T-Shirt stecken schon 2700 Liter Wasser, die man hier einfach zerstört.
5: Besser wäre es, Kleidung gar nicht erst in der Masse herzustellen. Doch es wäre ein guter erster Schritt, der sich auch für Nihat Çabuk lohnen könnte.
10: Dann werden sehr wahrscheinlich die Preise fallen. Natürlich auch unsere Preise und auch unsere Einkaufspreise. Deswegen könnte sich das rentieren.
5: Jetzt wartet er auf erste Anfragen großer Hersteller.
2: Nach dem lebensgefährlichen Sturz eines Bahnmitarbeiters aus einem fahrenden Zug gibt es Zweifel am konkreten Tatablauf. Das Amtsgericht Karlsruhe entschied, ein Überwachungsvideo liefere keinen dringenden Tatverdacht. Unter anderem deshalb habe es gestern abgelehnt, den Beschuldigten in Haft zu nehmen. Er ist, nach Angaben der Staatsanwaltschaft, wegen Gewaltdelikten vorbestraft und zur Bewährung auf freiem Fuß. Nach dem bisherigen Stand der Ermittlungen griff er mehrere Bahnmitarbeiter bei der Ticketkontrolle an. Warum sich die Tür während der Fahrt öffnete, wird noch untersucht. Russland hat die ukrainische Hauptstadt Kiew in der Nacht wieder mit Raketen attackiert. Präsident Selenskyj sprach von einem der massivsten ballistischen Angriffe überhaupt. Nach Angaben der Behörden gab es Einschläge in mehreren Stadtteilen. Mindestens ein Mensch sei getötet worden, zudem gäbe es 16 Verletzte. Selenskyj appellierte erneut an den Westen, der Ukraine mehr Flugabwehrraketen zur Verfügung zu stellen. Zur Fußball-Weltmeisterschaft in knapp einer Stunde geht es hier los im Stadion von East Rutherford vor den Toren New Yorks. Das Finale zwischen Spanien und Argentinien. In der spanischen Hauptstadt Madrid haben sich tausende Fans zum Public Viewing versammelt, um aus der Ferne ihre Mannschaft zu unterstützen. Genauso in Buenos Aires, wo die Fans der argentinischen Nationalmannschaft auf eine erfolgreiche Titelverteidigung ihres Teams hoffen. Und in den USA vor dem Stadion in East Rutherford steht Gudrun Engel. Um 21 Uhr unserer Zeit ist dort Anpfiff. Wie ist die Stimmung?
12: Die Stimmung ist fröhlich und ausgelassen, aber je näher der Anpfiff tatsächlich rückt, desto angespannter werden die Gesichter. Die Spanier waren sehr lange die lauteren Fans. Sie sitzen genau in der Kurve hinter mir. Aber zahlenmäßig sind die Argentinier mittlerweile überlegen, zumindest was die Trikots angeht. Ob es sich alles um echte Argentinier handelt, freilich ist fraglich. Seit Lionel Messi in Miami in den USA Fußball spielt, hat er hier eine Riesen-Fangemeinde. Dazu gehört auch Donald Trumps Sohn Barron, der hat seinen Vater beraten. Und deswegen hat Donald Trump gerade prophezeit, Argentinien wird dieses Finale seiner Ansicht nach gewinnen.
2: Das Finale, Gudrun, soll ja sehr amerikanisch werden. Was wird diesmal anders als sonst?
12: Ja, es ist tatsächlich ein amerikanisches Sportspektakel und man kann sagen, es ist den Amerikanern relativ egal, ob dazwischen jetzt Fußball gespielt wird oder doch Football, Eishockey oder Basketball. Wir haben eine Show in der Vorbereitung, da gibt es zuerst mal die amerikanische Nationalhymne und dazu einen Überflug mit 4 F-16 Kampfjets. Das ist sehr amerikanisch. Normalerweise hört man bei einer Fußball-WM im Finale ja nur die Nationalhymnen der beiden beteiligten Teams. Und es wird eine Halbzeitshow geben mit Madonna, Shakira, Justin Bieber und BTS. DFS. 11 Minuten soll sie dauern. Fußballpuristen bezweifeln allerdings, dass man das in 11 Minuten schaffen kann. Die Freunde des Spektakels werden sicher auf ihre Kosten kommen und die anderen werden hoffentlich trotzdem ein gutes Spiel sehen können.
2: Danke, Gudrun Engel nach East Rutherford. Das sogenannte kleine Finale, das Spiel um den 3. Platz gestern, war ein Spektakel. 10 Tore fielen in der Partie. Am Ende siegte England mit 6-4 gegen Frankreich.
13: Thomas Tuchel holt Platz 3, größter Erfolg Englands seit 60 Jahren, nach einem Spiel purer Raserei in Miami. 1-0 für England, Declan Rice, 3. Minute. Konsa mit dem 2-0 in der 18. Noch vor der Pause der Doppelschlag von Bukayo Saka. Der Rechtsaußen vom FC Arsenal sorgt für das 3-4-0. 4 Gegentore in einer WM-Halbzeit hatte Frankreich noch nie kassiert. Und noch nie ist ein 0-4 gedreht worden. Frankreich versucht es, Mbappé mit dem 1-4. Die Kräfteverhältnisse kippen um. Barcola mit dem 2-4 in Minute 54, England müde. Mbappé mit dem 3-4, sein 10. Tor bei dieser WM, 2 mehr als Messi. Auch Sakas Elfmeter-Tor zum 5-3 für England entscheidet das Spiel noch nicht. Denn Dembélé gelingt in der Nachspielzeit der erneute Anschluss. Bellingham erzielt den 6-4 Endstand und sichert England den Podiumsplatz 3.
2: Viel Euphorie bei US-Präsident Trump und FIFA-Chef Infantino kurz vor Ende der WM. Ein Event historischen Ausmaßes, schwärmen beide. Richtig ist, mit 48 teilnehmenden Mannschaften war diese Weltmeisterschaft die bislang größte. Nicht die einzige Neuerung und nicht alle wurden von Fans und Spielern mit Begeisterung aufgenommen.
14: Auf geht's ins Finale. Die Generalprobe für die 25-minütige Halbzeitshow. Erstmals bei einer WM. Viel Show und Werbung, das hat die WM 2026 geprägt. TV-Werbeplätze als Trinkpausen getarnt, werden von Fans mit Pfiffen begleitet und haben das Spiel verändert. Das Motto der FIFA, nicht im Klein-Klein verlieren, sondern groß denken. Mehr Zuschauer als je zuvor. 6,5 Millionen waren bei den 104 Spielen dabei. Und das trotz Wahnsinnspreisen. Von bis zu 29.000 Euro pro Ticket. Die Stimmung dennoch gut. So bejubelt werden Superstars wie der Franzose Kylian Mbappé. Mit 10 Treffern, Torschützenkönig und mit 22 WM-Toren insgesamt erfolgreicher als jeder andere. Einholen kann ihn gleich nur noch er. Lionel Messi, der mit Argentinien den WM-Titel verteidigen will. Messi, so oder so, der Überflieger dieser WM. Messi! Aber auch kleine Teams haben für große Momente gesorgt. Die Kapverden überraschen und spielen sich in die Herzen vieler Fußballfans. Erstmals bei einer WM dabei, schafft es der kleine Inselstaat bis in die K.O.-Runde. Weiter kommt auch Deutschland nicht. Gegen Paraguay ist Schluss. Wieder früh, wieder verdient, wieder kaum zu fassen. Das war's für den Bundestrainer.
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0: Olpe stürzte nach der ersten Detonation zunächst nur ein Abschnitt ein. 4 von 12 Stützen blieben stehen. Nach einer zweiten Sprengung brach dann auch der Rest der Brücke in sich zusammen. Nun soll ein Neubau entstehen. In der Zwischenzeit läuft der Verkehr über die andere Hälfte des Bauwerks. Und nun die Wettervorhersage für morgen Montag, den 20. Juli.
1: Das Tief über der Ostsee sorgt dafür, dass in der Nacht über den Norden und Osten einzelne Schauer und Gewitter ziehen. Nach Mitternacht werden Schauer im Nordosten häufiger und kräftiger. Am Tag ist es in der Nordhälfte mal locker, mal stark bewölkt. Vor allem im Nordosten Schauer und einzelne Gewitter, dazu ist es windig. Richtung Süden häufig Sonne. In der Nacht 16 bis 6 Grad, am Tag steigen die Werte an auf 16 Grad im Harz und 27 Grad am Hochrhein. Die Aussichten. Am Dienstag ist es überwiegend freundlich und trocken, nur selten Schauer. Am Mittwoch breiten sich von Norden Regen, Schauer und einzelne Gewitter aus. Im Süden Sonne und Wolken im Wechsel, dabei ist es oft trocken. Am Donnerstag im Nordosten und Osten Schauer und Gewitter. Das gleiche gilt für den Alpenrand.
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4: 6 Monate sind seit der Brandkatastrophe von Crans-Montana vergangen. 41 junge Menschen sind tot, 115 schwer brandverletzt. Viele werden noch immer in Krankenhäusern und Reha-Kliniken behandelt. Für die Opfer, ihre Familien und Freunde bedeutet jeder Tag einen unfassbar schweren Kampf zurück in ein Leben, das für immer von dem verheerenden Brand in der Silvesternacht geprägt sein wird. Das Idealbild von der perfekt organisierten Schweiz hat bei diesem Skandal Risse bekommen. Katrin Hondl berichtet.

0: Chrysanthemi von Giacomo Puccini. Musikalische Trauerblumen in der Kirche Sacré-Cœur von Grand-Montana. Es ist der 1. Juni 2026. 5 Monate nach der Katastrophe in der Silvesternacht, die die Schweiz zutiefst erschütterte. Das Konzert in der Kirche von Grand-Montana erinnert an die 41 jungen Menschen, die ihr Leben verloren, und an die 115, die schwer verletzt wurden, als die Bar Le Constellation nachts um 1:45 sekundenschnell in Flammen aufging.
1: L'horreur à Grand-Montana. Un incendie a fait la nuit dernière une quarantaine de morts et au moins 115 blessés.
2: Es ist eine der schlimmsten Brandkatastrophen in der Geschichte der Schweiz.
0: Die Medien haben mittlerweile andere Top-Themen. Für Hugues Blatty aus Lausanne aber bestimmt die Katastrophe von Grand-Montana auch Monate später noch jeden einzelnen Tag. Hugues Blatty ist der Vater von Luca. Luca ist 18 und feierte mit Freundinnen und Freunden im Constellation, als das Feuer ausbrach. Um 2 Uhr, erinnert sich Hugues Blatty, sei er vor der Bar Le Constellation angekommen und musste erleben, was auch auf Handyvideos aus der Horrornacht zu sehen und zu hören ist. In Panik schreiende junge Menschen, verbrannte Körper, Verzweiflung.
3: Es herrschte totales Chaos. Ungefähr 60 Jugendliche lagen da, alle waren stark verbrannt. Ich habe nach Luca gesucht und bin 3-mal an ihm vorbeigegangen. Dann hörte ich plötzlich eine Stimme, die auch nicht mehr seine war. Die Stimme sagte: Papa, ich bin es. Erst dann verstand ich, dass das mein Sohn war. Sie sahen alle gleich aus. Alle schwer verbrannt, vor allem am Kopf und an den Armen.
0: Gegen 6 Uhr am Neujahrsmorgen, so erinnert sich der Vater Monate später, sei Luca dann im Krankenwagen ins Krankenhaus von Lausanne gebracht worden. 60% seiner Hautoberfläche sind verbrannt. 2,5 Monate lang liegt er auf der Intensivstation im künstlichen Koma. Immer wieder wird er operiert, oft 2 bis 3 Mal pro Woche. Nur ganz langsam tastet der Junge sich ins Leben zurück. Wie ein Kleinkind habe Luca Ende April angefangen, wieder laufen zu lernen.
3: Für uns als Familie ist es wie eine zweite Geburt.
0: Lukas Eltern arbeiten kaum noch. Sie verbringen die meiste Zeit im Krankenhaus bei ihrem Sohn und sie fühlen sich alleingelassen von den Schweizer Behörden.

0: und der Politik. Mittlerweile seien für Duka zwar finanzielle Hilfen in Höhe von insgesamt 60.000 Franken überwiesen worden, sagt Üblatti, doch darüber hinaus habe er bislang keine Unterstützung bekommen.
1: Personne ne prend ses responsabilités, personne ne prend contact avec nous.
2: Niemand übernimmt Verantwortung, niemand kontaktiert uns, weder die Gemeinde Crans-Montana noch der Kanton Wallis, noch die anderen Kantone oder der Bund.
0: Auch 6 Monate nach der Katastrophe sind die entscheidenden Fragen offen. Wer genau hat versagt? Wer ist verantwortlich für das verheerende Feuer, das Leben so vieler junger Menschen zerstört oder schwerst verletzt hat? Und hätte die Katastrophe verhindert werden können? Handyvideos aus der Bar Le Constellation dokumentieren, auf Champagnerflaschen montierte Sprühfontänen haben die Schaumstoffverkleidung der Decke im Untergeschoss des Lokals sekundenschnell in Brand gesetzt. Die Staatsanwaltschaft des Kantons Wallis ermittelt mittlerweile, Stand 30. Juni 2026, gegen 14 Personen wegen fahrlässiger Brandstiftung, fahrlässiger Körperverletzung und fahrlässiger Tötung. Neben den Besitzern der Bar, dem Ehepaar Jacques und Jessica Moretti, sind mehrere ehemalige oder aktuelle Mitarbeiter und Amtsträger der Gemeinde Crans-Montana im Visier der Justiz, darunter der amtierende Gemeindepräsident Nicolas Ferraud. Er hatte einige Tage nach der Brandkatastrophe auf einer Pressekonferenz eingestanden, 6 Jahre lang waren in der abgebrannten Bar keinerlei Brandschutzkontrollen durchgeführt worden, obwohl diese mindestens einmal pro Jahr vorgeschrieben sind. Warum es in Crans-Montana zu den schwerwiegenden Versäumnissen gekommen ist, das wisse er nicht, so Gemeindepräsident Ferraud. Üblatti, der Vater des schwer brandverletzten Luca, ist empört.
1: C'est beaucoup d'amateurisme.
2: Das ist sehr amateurhaft. Auch der Kanton Wallis hätte ja mal kontrollieren müssen. Wissen Sie, wenn Sie in Crans-Montana Ihr Auto parken und nicht bezahlen, dann haben Sie innerhalb von 10 Minuten einen Strafzettel. Aber gleichzeitig kann jemand mehr als 10 Jahre lang Geschäfte machen mit einem Etablissement, das den Vorschriften nicht entspricht. Das ist so krass.
0: Großes Misstrauen herrscht vor allem in den ersten Wochen nach der Katastrophe auch gegenüber den Ermittlungen der Walliser Staatsanwaltschaft. Der Genfer Rechtsanwalt Romain Jordan ist einer von mittlerweile weit über 50 Anwältinnen und Anwälten, die in dem strafrechtlichen Verfahren die Interessen von Opfern und Geschädigten des verheerenden Brandes vertreten.
3: La procédure a vraiment très mal débuté. On a mal fait.
0: Die Ermittlungen haben sehr schlecht begonnen, sagt er im Januar. Versäumnisse sieht der Rechtsanwalt anfangs insbesondere im Umgang mit den Besitzern der abgebrannten Bar.
3: Par exemple, le fait qu'on prenne pas les téléphones des deux tenanciers.
4: Warum wurden die Telefone der beiden in der Silvesternacht nicht sofort beschlagnahmt? In einem Strafverfahren sind Handys heutzutage eine Goldgrube, um Fakten zu ermitteln. In diesem Fall zum Beispiel Rechnungen für den hochentflammbaren Schaumstoff oder andere Elemente. Warum konfisziert man die Telefone nicht, wenn da 40 Leichen liegen?
3: Alors que à 100 mètres, vous avez 40 cadavres.
0: Es gibt viele drängende Fragen nach dem brutalen Feuer von Crans-Montana. Fragen, auf die nicht nur die Menschen in der Schweiz Antworten erwarten.
5: Warum hat niemand in der Bar die Musik ausgemacht? Niemand den Jugendlichen gesagt, sie sollen rausgehen? Warum hat die Gemeinde keine Kontrollen durchgeführt? Warum? Zu viele Warum-Fragen.
0: So die italienische Regierungschefin Giorgia Meloni am 9. Januar. Auch 6 junge Menschen aus Italien haben in Crans-Montana ihr Leben verloren. Als schließlich der Barbesitzer Jacques Moretti gegen Kaution und andere Auflagen aus der Untersuchungshaft entlassen wird, kommt es zum Eklat zwischen den Nachbarländern. Italien ruft seinen Botschafter in der Schweiz, Gian Lorenzo Cornado, zurück nach Rom. Erst im April, mehr als 2 Monate später, ist Botschafter Cornado wieder in Bern und empfängt zum Radiointerview in seiner Residenz.
6: C'est la libération de Jacques Moretti qui a choqué l'opinion publique.
4: Die Freilassung von Jacques Moretti hat die italienische Öffentlichkeit schockiert und nicht nur die Familien der Opfer verletzt. Ganz Italien hat reagiert, als ob es die eigenen Kinder wären. Sie wurden getötet, weil jene, die für ihren Schutz verantwortlich waren, sie nicht geschützt haben. Mein Rückzug war ein Protest der italienischen Regierung gegen die Entscheidung der Schweizer Behörden.
0: Die Rückkehr von Botschafter Cornado nach Bern erfolgte erst, als die Walliser Justizbehörden zusicherten, auch italienischen Ermittlern Akteneinsicht zu gewähren.
4: Die Behörden arbeiten jetzt zusammen. Wir haben nichts mehr auszusetzen. Die italienische Staatsanwaltschaft ist nun vollkommen zufrieden mit der Walliser Staatsanwaltschaft.
0: In Sion, der Hauptstadt des Kantons Wallis, laufen die strafrechtlichen Ermittlungen weiter. Am 5. Juni kommt es zu einem mit Spannung erwarteten Termin. Die kantonale Staatsanwaltschaft hat zum ersten Mal Jessica und Jacques Moretti gemeinsam vorgeladen. Bei einer sogenannten Konfrontationsbefragung sollen Widersprüche in früheren Aussagen der beiden geklärt werden. Jacques und Jessica Moretti sind bereits durch einen Seiteneingang im Gebäude verschwunden, als am Morgen nach und nach die Anwältinnen und Anwälte der Brandopfer eintreffen. Ganz genau zuhören will an diesem Junitag Laetitia Brodard. Sie hat ihren 16-jährigen Sohn Arthur im Inferno der Silvesternacht verloren.
7: J'ai perdu mon fils Arthur dans cette tragédie. Chaque jour, on vit avec ses conséquences en tant que parents.
5: Jeden Tag leben wir mit den Folgen dieser Nacht als Eltern, Brüder, Schwestern, Großeltern. Und wir brauchen Antworten. Mehr als 5 Monate sind vergangen. Ich bin heute hier, weil ich verstehen muss, wie diese Morettis ticken.
7: L'état d'esprit de Jessica et de Jacques Moretti.
0: Laetitia Brodard wird von Romain Jordan vertreten, dem Genfer Rechtsanwalt, der die Walliser Staatsanwaltschaft zu Beginn der Ermittlungen scharf kritisierte. Mittlerweile, so sagt er, habe er den Eindruck, dass es nun tatsächlich vorangehe.
4: Ich habe Vertrauen in das Verfahren. Heute habe ich hier 3 Staatsanwältinnen erlebt, die präzise, gut vorbereitete Fragen gestellt haben, mit denen wir der Wahrheit näher kommen. Auch die Opfer vertrauen diesem Strafverfahren.
3: Oui, les victimes font confiance à l'enquête pénale.
0: Fünf Monate nach der Katastrophe beim Gedenkkonzert für die Brandopfer in Grand-Montana sitzt auch Gemeindepräsident Nicolas Ferraud, gegen den ebenfalls unter anderem wegen fahrlässiger Tötung ermittelt wird, auf der Kirchenbank. Fragen möchte er nicht beantworten. Andere Konzertbesucherinnen und Besucher sind gesprächiger.
5: Wir dürfen niemals diese 41 jungen Menschen vergessen. Die Justiz muss ihre Arbeit machen. Und ich denke, wir haben hier 2 große Schuldige. Das sind die Bareigentümer und unsere Behörden hier vor Ort. Das muss man klar sagen und sie entsprechend bestrafen.
0: Medienschelte gibt es auf dem Kirchplatz von Richard Nanchen. Er ist Abgeordneter der FDP im Walliser Kantonsparlament, wohnt in Grand-Montana und findet Kritik an den örtlichen Behörden ungerecht.
8: Das war ein Unfall, das muss mal in die Köpfe rein. Ein simpler Unfall war das. Uns wurde von den Medien und in den sozialen Netzwerken Unrecht angetan. Die Folgen sind schmerzhaft für die ganze Region.
0: Grand-Montana fürchtet um sein Image und das Geschäft mit dem Tourismus. In den ersten 4 Monaten nach der Brandkatastrophe wurden fast 1/5 weniger Hotelnächte gebucht als im Vorjahr. Doch an diesem Junitag nach dem Gedenkkonzert für die Brandopfer klingen die Worte des Regionalpolitikers aus Grand-Montana wie ein Widerhall aus dem Januar, als Gemeindepräsident Nicolas Ferraud den Luxus-Skiort als größtes Opfer der Katastrophe bezeichnete. Am 16. Juni 2026 entschuldigt sich der Gemeindepräsident erstmals bei den Opfern, deren Familien und Angehörigen.
9: Au nom du Conseil communal de Grand-Montana, je présente nos excuses.
0: Rücktrittsforderungen weist der oberste gewählte Amtsträger von Grand-Montana weiterhin zurück, trotz der laufenden Ermittlungen gegen ihn und ein knappes Dutzend weitere frühere und aktuelle Gemeindeangestellte. Das Verhalten des Gemeindepräsidenten sei typisch für die politische Kultur des Landes, sagt der Historiker Sascha Zahler. Er ist Professor für Schweizer und neueste allgemeine Geschichte an der Universität Bern.
10: Grundsätzlich kennt die Schweiz keine Rücktrittskultur.
0: Die Brandkatastrophe und ihre Folgen, das Behördenversagen und die offensichtliche Überforderung der lokalen Politik, so Historiker Sada, offenbarten grundlegende Schattenseiten des oft hochgelobten politischen Systems der Schweiz.
10: Die Stärken der Schweiz, nämlich die politische Verankerung der Entscheidungsprozesse auf einer sehr tiefen Ebene, hat sehr viele Vorzüge und sehr viele Vorteile. Aber diese Vorzüge und Vorteile sind gleichzeitig auch die Schwächen der Schweiz. Und die gesamte Struktur des Staates ist so konzipiert, dass Macht möglichst geteilt wird. Das hat viele Vorteile, demokratietheoretisch, aber am Ende des Tages, und das sehen wir heute, ist dann niemand mehr zuständig und trägt die Verantwortung, weil sie im Grunde dann alle tragen. Und dann sieht man, dass quasi eine Konstellation entsteht, die man von außen durchaus als vielsam sehen kann.

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1: Ja, und damit herzlich willkommen zu Sportschau Live an diesem letzten und größten Abend dieser Weltmeisterschaft. Jetzt steht in New York das WM-Finale an. Dort trifft Europameister Spanien auf Titelverteidiger Argentinien. Spanien hat sich mit einer beeindruckenden Serie ins Finale gespielt. 5 Siege in Folge und beim 2:0 im Halbfinale gegen Frankreich die bislang prägendste Leistung des gesamten Turniers gezeigt. Rodri und Fabian Ruiz haben das Mittelfeld zuletzt nach Belieben kontrolliert. In 6 der bisherigen 7 Turnierspielen blieb Spanien ohne Gegentor. Die beste Defensive dieser WM. Kleine Personalfragezeichen gibt es bei Pedro Porro und Lamine Yamal, deren Einsätze wegen kleinerer Fitnessprobleme weiter offen sind. Argentinien dagegen steht zum 7. Mal im WM-Finale. Nur Deutschland war öfter dabei und hat sich auch bei diesem Turnier wieder als Mannschaft der Nervenstärke präsentiert. Beim 2:1 im Halbfinale gegen England glich Enzo Fernandes per sehenswerten Weitschuss aus, ehe Lautaro Martinez nach einer Flanke von Lionel Messi per Kopf den Siegtreffer erzielte. Es ist die beste Offensive des gesamten Turniers. 19 Treffer, so viele wie zuletzt eine Mannschaft bei der WM 1958. Die Kehrseite: Argentinien kassierte in jedem der letzten 5 Spiele ein Gegentor und musste immer wieder Rückstände aufholen. Im Mittelpunkt steht einmal mehr Lionel Messi, der mit 8 Turniertoren die Torschützenliste mit anführt, beziehungsweise noch hinter Kylian Mbappé ist und mit 4 Vorlagen zusätzlich um die Krone des besten Vorbereiters mitspielt. Sollte Argentinien heute den Titel holen, könnte Messi eine wohl einmalige 4-fache Krönung gelingen. Weltmeister, Torschützenkönig, bester Vorbereiter und damit auch Topscorer des Turniers. Historisch ist dieses Finale in vielerlei Hinsicht besonders. Erstmals seit der ersten WM 1930 treffen mit Spanien und Argentinien wieder 2 spanischsprachige Nationen im Endspiel aufeinander. Es ist zudem das 12. Finale zwischen einer europäischen und einer südamerikanischen Mannschaft und die Bilanz spricht mit 8 von 11 gewonnenen Duellen für Südamerika. Argentinien könnte als erstes Team seit Brasilien 1958 und 62 seinen Titel verteidigen. Spanien dagegen könnte nach 2010 zum 2. Mal überhaupt Weltmeister werden und wäre erst die 3. Nation nach Deutschland und Spanien selbst, die 2 Jahre nach dem EM-Titel auch die Weltmeisterkrone erobert. Das einzige direkte Duell beider Teams liegt derweil schon eine Weile zurück. Ein Freundschaftsspiel 2018, das Spanien mit 6:1 gewann. Als Formkurve für heute Abend taugt das allerdings kaum. Die große Frage heute Abend: krönt sich Spanien mit der besten Defensive des Turniers zum Weltmeister oder schreibt Lionel Messi mit Argentinien das nächste und vielleicht größte Kapitel seiner Karriere? Ich bin Julia Klein und ihr seid hier bei Sportschau Live genau richtig. Schön, dass ihr mit dabei seid. Ja, und jetzt wird Zeit, sich warm zu machen für den Showdown aller Showdowns. Argentinien gegen Spanien, das Finale, auf das die ganze Welt gewartet hat. Burkhard Hupe steht schon in den Startlöchern und bittet zum letzten Tanz dieser WM.
2: 40 Grad, 48 Minuten, 48 Sekunden nördlicher Breite. 74 Grad, 4 Minuten, 28 Sekunden westlicher Länge.
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6: It's just the leader and the key player in any team that he plays and for sure in this Argentinian side.
2: Das Finale. 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
7: Nunca.
8: Jetzt ist der Zirkus in der Stadt.
9: Spanien 2:0.
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1: Und jetzt schauen wir auf noch was Besonderes bei diesem Finale. Sportreporterin Anne van Eickels hat sich die Geschichte der beiden Trainer mal angeschaut. Und die verbindet ganz ähnlich wie bei Messi und Jamal eine ziemlich spannende Beziehung.
7: Es gibt dieses Bild aus dem Jahr 2017. 34 Männer und zwei Frauen haben sich zu einem Teamfoto aufgestellt und lächeln in die Kamera. Es ist das Klassenbild des Profitrainerlehrgangs in Spanien. Auch Lionel Scaloni ist dabei. Er steht fast ganz links, trägt wie alle anderen ein rotes T-Shirt und hat seinen rechten Arm locker über die Schulter des Kursleiters gelegt, der direkt neben ihm steht. Ein Trainerschüler und sein Fußballlehrer mit dem Namen Luis de la Fuente.
9: Er war mein Ausbilder im Trainerkurs. Ich hatte einen besonderen Draht zu ihm, weil ich seine zugängliche Art schätze. Und natürlich weiß jeder, dass ich in Spanien lebe und eine spanische Familie habe. Aber so leid es mir tut, wir werden versuchen, ihn zu schlagen.
7: Heute stehen sich der Schüler und sein Lehrer im WM-Finale gegenüber. Und es sind genau diese kleinen verrückten Geschichten, die den Fußball so liebenswert und nahbar machen, trotz der großen Show rund um das Endspiel zwischen den Argentiniern von Scaloni und de la Fuentes Spaniern.
9: Das sind beides großartige Mannschaften, großartige Teams. Sie haben viele Gemeinsamkeiten in ihrem Verhalten und in ihrem fußballerischen Talent. Natürlich werden beide Mannschaften versuchen, dieses Spiel zu dominieren.
7: Mit ihren Eigenheiten und Gemeinsamkeiten. Beide Mannschaften haben gerne den Ball. Die Spanier lassen ihn kreiseln, schnell, vertikal, gnadenlos. Dazu kommt eine herausragende Abwehr, die im Kollektiv bei dieser WM erst ein Gegentor bekommen hat.
10: Im Finale wollen wir ein gutes Spiel machen. Das wird nicht einfach. Spanien hat viele herausragende Spieler. Sie spielen sehr gut und wir haben auch unsere Stärken.
7: Vor allem Mentalität und Comeback-Qualitäten. Und während Lionel Messi mit 39 Jahren zum dritten und wohl letzten Mal auf dieser Finalbühne steht, hebt sich der Vorhang für den Spanier Lamine Yamal zum ersten Mal.
10: Mit 19 hat er seine ganze Karriere noch vor sich und jetzt die große Chance, etwas Historisches zu schaffen, was wir natürlich mit aller Macht verhindern wollen. Ich wünsche ihm nur das Beste.
7: Schließlich haben beide eine besondere Verbindung, seit Lionel Messi vor 19 Jahren Baby Yamal bei einem Fotoshooting gebadet hat. Es ist eine weitere kleine Geschichte rund um das große WM-Finale zwischen Titelverteidiger Argentinien und Europameister Spanien. Diesem Duell zwischen Schüler Lionel Scaloni und seinem Lehrer Luis de la Fuente.
9: Ich glaube, Scaloni und ich, wir freuen uns beide sehr auf das Spiel. Wir haben ein gutes Verhältnis. Wir kennen das Spiel und wissen, dass wir alles geben werden, um zu gewinnen. Trotzdem, glaube ich, freuen wir uns riesig auf dieses Duell.
7: Und nach dem Abpfiff wird sich zeigen, ob der Lehrer oder der Schüler seinen Weltmeister gefunden hat.
1: Ja, und kommentiert wird das Spiel von unserer Reporterin, unserem Reporter vor Ort in New York, Steffi Bartschik und Jens-Jürg Krieg. Ihr beiden, wie viel Gänsehaut habt ihr gerade, wenn ihr mal quer so durchs Stadion blickt?
11: Es ist vor allen Dingen Demut, dass man hier sitzen darf, ganz ehrlich, an diesem Sonntag, den 19. Juli. Es ist sehr ruhig, es ist nicht vergleichbar mit der Atmosphäre vor einem Bundesligaspiel. Ist klar, es gab eine kleine Show, wir haben einen wunderbaren sonnigen Sonntagnachmittag hier, geht ja auf 15 Uhr zu. Natürlich ist es dann nochmal beeindruckend, wenn drei Hubschrauber hier immer wieder ihre Runden über dem Stadion drehen. Du spürst also, es ist auch ein Hochsicherheitsspiel, haben wir auch bei der Anreise gespürt. Und im Moment sehen wir natürlich, danke Argentinien, die Südamerikaner haben die Bude hier voll gemacht. Es ist natürlich eine Wahnsinnskulisse, aber so richtig, ganz ehrlich, geht es für uns erst dann los mit dem Anpfiff. Vorher ist es dieses Aufheizen und die Gänsehaut kommt bei mir in der Regel immer ganz, ganz sicher bei den Hymnen. Da haben wir noch eine Viertelstunde.
1: Aber ganz so einfach, dass ihr da wart, war es nicht, ne? Er hatte ein paar Anreiseschwierigkeiten.
12: Ja, JJ, der hat mit seiner ganzen Erfahrung hat er das gemanagt und hat einfach einen Eingang genommen und sie haben ihn durchgelassen. Ich glaube, sie haben sich gar nicht getraut, ihm zu widersprechen. Aber bei mir war dann Schluss. Und dann hieß es dann, nee, sorry, Gate 3 ist nicht der Eingang für die Medien, das ist Gate 4. Und dann kam ich da an und habe die Schlange gesehen und dachte, nun, das ist ein bisschen sendegefährdend. Also da brauchen wir 2-3 Stunden, bis wir da sind. Haben am Ende tatsächlich meine Kollegen und ich 1,5 Stunden gebraucht, bis wir im Stadion waren. Ich bin mir auch relativ sicher, dass die Kontrollen dann am Ende so ein bisschen lascher waren, weil alle Angst hatten, dass wir hier auch die Show, die ja schon angefangen hat, vor dem Finale nicht mehr mitkriegen. Und JJ hat die gerade schon so ein bisschen angesprochen. Ich fand die recht dürftig. Also Post Malone ist unter anderem aufgetreten, aber da ist ja hier keiner aus dem Sessel gegangen. Überhaupt nicht. Also die schauen sich das an, so ein bisschen wie die US-Amerikaner das genießen, wie ein Event. Und ganz klar, die Argentinier, draußen haben sie schon gesungen. Ich bin an einigen singenden Argentiniern vorbeigegangen, sind hier hier in der Überzahl, in dieser Riesenschüssel, in der ja über 82.000 Menschen Platz finden.
1: Die fette Halbzeitshow kommt ja auch erst noch in der Halbzeitpause. Wir sind auf jeden Fall gespannt und wir halten auch drauf. Ihr beiden seid aber nicht die einzigen Promis da vor Ort. Wer ist denn noch gekommen zum Finale, wer Rang und Namen hat?
11: Es ist so witzig, ich habe noch nie eine Liste gesehen, die so lang ist. Es sind über 180 Namen. Die werde ich jetzt nicht alle vorlesen, aber sagen wir mal, ich habe jetzt die, die wir auch auf der Sportshow-Seite haben, mal schnell übernommen. Brad Pitt, Brooke Shields, Carlos Alcaraz, also Tennis, Drake, Dua Lipa, Tom Brady, Lindsay Vonn, Mick Jagger, Rihanna, Travis Scott und so weiter. Es ist ein Wahnsinn. Angeblich, wir kriegen ja dann auch Regiehinweise, während hier im Hintergrund deutlich zu hören, die Anheizerin für die Lateinamerikanerin nochmal alles gibt, sollen angeblich nur 4 ausgesucht werden von denen allein. Das ist ja schon ein Startzeug, dass man sozusagen in dieser Top-Besetzung, wie der berühmte Fußballtrainer sagen würde, Pep Guardiola, dann nur 4 nimmt. Ich bin gespannt, welche 4 pro Halbzeit ausgewählt werden, dass sie so wip sind, dass sie dann hier auch erscheinen auf den Leinwänden.
1: Und ein umstrittener Präsident soll auch da sein.
12: Ja, Präsident Trump, der soll heute erscheinen. Er hat ja bislang wirklich, kann man sich gar nicht vorstellen, aber noch kein WM-Spiel besucht. Und er soll heute den Pokal übergeben, so munkelt man. Und ich bin im Vorfeld schon gefragt worden, Steffi, was glaubst du denn? Wird der hier ausgepfiffen? Ich habe gesagt, ich würde es nicht ausschließen. Also bei all dem, was passiert ist, es gab ja auch 2 Tage vor dem Finale diese Pressekonferenz, diese skurrile Pressekonferenz im Trump Tower in New York. Nur er und Gianni Infantino, keine Journalisten, die kritische Fragen hätten stellen können. 25 Minuten lang haben die sich gegenseitig gesagt, wie toll die sich finden und wie toll diese ganze Veranstaltung ist. Trump hat auch noch mal Tuchel richtig durch den Kakao gezogen für seine taktischen Anordnungen im Halbfinale, hat Messi ein bisschen gelobt und man kann einfach nur den Kopf schütteln und ich bin froh, dass Fußball-JJ heute auch noch nebenbei stattfindet, weil Wahnsinn.
11: Ganz kurz zu Steffi noch, ich befürchte wie Sie das Schlimmste, wer die Club-WM gesehen hat, als er ja nicht von der Siegerehrungsbühne runter wollte, ich habe keine Ahnung, wie das ausgehen mag mit seiner Selbstverliebtheit und mit seiner großen Suche nach Präsenz. Das ist eine Riesenbühne und er wird die wahrscheinlich in einer Art und Weise nutzen, wo wir alle sagen werden, oh Gott, die FIFA und Trump, das ist eine ganz unheilvolle Verbindung und ich befürchte, dass sie ihm einen derartigen Teppich hier ausräumen, dass wir am Ende hoffentlich mehr über das Fußballspiel noch sprechen, als über diese Peinlichkeit.
1: Also noch habt ihr nicht gesehen, Glück gehabt.
11: Nein,
1: kann man
11: aber,
1: nur sagen.
11: Aber einer der 3 Hubschrauber hat ihn, glaube ich, transportiert.
12: JJ also, hat versucht, mit seinem Adler auch da mal reinzuscannen und ihn irgendwo rauszusuchen, aber das war nicht zu sehen.
11: Aber das ist natürlich schon eindrucksvoll, wenn die hier mehrere Runden über dem Stadion immer über deinen Köpfen drehen, dann denkst du schon, oh Gott, gleich kommt er, ja. Also.
1: Der Trump. Aber Maya aus unserer Redaktion hat jetzt gerade gesagt, dieser Hubschrauber hat nicht orange geleuchtet. Wäre nicht gut gewesen, ne? Da hätte man ihn gesehen.
11: Nein.
1: Ja, wunderbar. Klingt auf jeden Fall schon mal mega groß bei euch im Finalstadion. Wir kommen gleich nochmal zu euch, aber bevor wir gleich wieder zu euch schalten. Kurzer Blick nochmal nach Miami aufs Bronze-Duell Frankreich gegen England. Das Spiel um Platz 3 gestern. Und ehrlich, torreicher und knackiger ging's kaum. Sportreporter Konstantin Kleine hat für euch die Highlights mitgebracht.
13: Der Schuss und das Tor! Ecke kommt rein und er ist drin. Ich passe es nicht. Dieses völlig verrückte kleine Finale dreht jetzt komplett frei.
9: Es war ein Spiel, das in alle Richtungen gehen sollte. Im ersten Durchgang aus englischer Sicht allerdings nur einen Weg kannte. Nach vorne. Rice, Konsa und 2-mal Bukayo Saka schossen Tuchels Engländer zur überraschenden wie satten 4:0 Halbzeitführung. Und das, obwohl der deutsche Trainer seine Topstars Kane und Bellingham gar nicht erst in die Startelf berufen hatte. Wir sind einfach müde und echt geschlaucht nach den letzten Wochen. Großes Kompliment und Respekt an mein Team. Das war trotz der Strapazen-Mentalität pur. Sein Gegenüber Didier Deschamps wechselte vor seinem letzten Spiel als französischer Nationaltrainer ebenso wie Tuchel 7-mal. Doch Frankreich kam erst in die Partie, als Deschamps in der Pause personell korrigieren musste. 4 Wechsel zur Halbzeit brachten französische Wucht und einen Richtungswechsel ins Spiel. Der eingewechselte Bacola sowie Mbappé brachten Frankreich zwischenzeitlich mit 3:4 wieder zurück in die Partie.
14: Das ist der Fußball. Wir wollen dem Trainer danken für alles, was er getan hat, denn dieses Spiel wird die Legende von Didier Deschamps nicht schmälern.
9: Danach ging es hin und her. In der 86. Minute bekam England einen Elfmeter zugesprochen, den Saka mit seinem 3. Treffer in diesem Spiel eiskalt verwandelte. Frankreich entfachte in der Nachspielzeit durch Dembélés 4:5 kurzzeitig neue Hoffnung, die der ebenfalls eingewechselte Engländer Jude Bellingham mit seinem sehenswerten 6:4 endgültig zerstört.
13: Bellingham tanzt sich durch, Bellingham schießt den Ball rein, 6:4.
9: Für Thomas Tuchels Engländer ist der dritte Platz bei dieser WM der größte Erfolg seit 60 Jahren und ein versöhnlicher Abschluss. Bei den Franzosen sieht es nach dem letzten Spiel von Didier Deschamps als Trainer der Equipe Tricolore etwas anders aus. Die Richtung nach diesem kleinen, großen Finale ist für beide Teams jedenfalls dieselbe. Nach dieser XXL-WM geht es für beide Mannschaften wieder nach Hause.
1: Ja, und nachher in der Halbzeitpause schauen wir nochmal auf dieses Bronzeduell gestern, was für viele ja schon das eigentliche Finale war, mit 10 Toren auch völlig zu Recht. Das müssen Argentinien und Spanien gleich erst einmal toppen. Ich sag mal, mindestens 11 Tore. No pressure, Lionel Messi. 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Und diesen Film werden natürlich auch Steffi Barczyk und Jens-Jörg Krieg gucken, oder ihr beiden?
12: Natürlich.
15: Ja, klar.
12: Und vielleicht kann man ja nochmal ein bisschen was nachliefern, denn da gerade unten auf dem Rasen steht die großartige Jennifer Hudson und singt hier die Hymne der USA und sie bekommt zu Recht, und ich hoffe, ihr hört es so ein bisschen, Applaus. Ich lasse es mal kurz stehen.
1: Bitte.

0: kann man machen.
1: Also Julia, du hast nach Gänsehaut gefragt. JJ hat gesagt, er hat das immer, wenn es losgeht. Ich hatte jetzt schon so den ersten Kontakt gerade. Also Wahnsinn, haben Sie genau die richtige ausgewählt.
0: Gibt es so wie bei uns damals in der Grundschule. Fehlt nur noch die Triangel, oder?
1: Oh. So, ja, das, also bei so einer talentierten jungen Frau muss ich sagen, wahrscheinlich kann sie das auch noch.
0: Großartig. Wollen wir mal ganz kurz auf sportlich gucken? Das müssen wir auch noch mal ganz kurz machen. Fangen wir an mit Spanien. Die haben ja im Halbfinale gegen Frankreich die bislang beste Leistung des Turniers gezeigt. Wie groß ist da das Selbstvertrauen im spanischen Lager vor diesem Finale?
2: Sehr groß, weil sie auch hier in dieser Arena genau in der Formation spielen wie im Halbfinale. Gab ja auch gar keinen Grund, was zu ändern. Übrigens, kleiner Blick in die Geschichtsbücher. Nur zwei Nationen, die Deutschen und die Italiener, während jetzt hier im Hintergrund zu hören, eine Viererstaffel an Düsenjägern gerade über die Arena rübergejagt ist. Nur zwei Nationen haben das hinbekommen, in einem WM-Turnier, ohne jemals in Rückstand geraten zu sein, bis ins Finale zu kommen. Und die La Roja hat noch zumal nur ein Gegentor hier kassiert bislang im Turnier. Wir haben im Trainingsanzug jetzt im Blauen Robbie Williams unten. Auch ein Klassiker bei allen Turnieren, haben wir seit 2018 in Moskau. Da war er ja schon Teil der Eröffnungsfeier gewesen. Auch großer Fußballfan hier unten in der Arena drin. Also ganz kurz zu den Spaniern. Ich finde das sehr ausgeschlafen, was sie machen. Haben einen Trainer, der einen Plan hat. Das haben die, hat die Mannschaft, die den teuersten Kader hatte, die Franzosen, bitter zu spüren bekommen. Sie sind hocheffizient, haben hinten nichts zugelassen, zweimal aufs Tor geschossen. Das hat gereicht für die zwei Tore. Also ich, für mich sind sie der Favorit.
0: Ist gerade schwierig, konzentriert zu bleiben,
2: ja,
0: ne?
2: Absolut. Ich versuche nicht gegen die Musik anzureden, aber es, im Vorprogramm der WM XXL-Show ist das schwer.
0: Also von Nicole Schürsinger zu Steffi Bartschik. Argentinien hat ja in jedem der letzten fünf Spiele ein Gegentor kassiert und musste dann oft auch Rückstände aufholen. Wie hatten denn die Spanier sich darauf eingestellt?
1: Naja, die wissen natürlich, dass sie vor allen Dingen eine Sache mitbringen müssen. JJ hat dieses Defensivverhalten, wo sie ja auch zugelegt haben, gerade schon angesprochen, dass sie mit diesem eleganten Ballbesitz kombinieren immer. Sie müssen da sein, sie dürfen sich nicht hinten reindrücken lassen. Thomas Tuchel kann ein Lied davon singen im Halbfinale, was ja bis heute keiner versteht, weshalb er das gemacht hat. Vielleicht war seine Mannschaft mit den Kräften am Ende. Aber die Spanier, die wirkten auf mich extrem fit gegen die Franzosen. Und ich hoffe, sie sind es heute auch. Dann wird es nämlich ein richtig spannendes Spiel. Denn wenn Argentinien eines kann, dann ist es niemals aufzugeben. Dann ist es immer weiter zu rennen und dann auch wirklich Rückstände zu drehen. Das war ja nicht nur gegen England so im Halbfinale. Ich durfte dieses wirklich, muss sagen, fast legendäre Spiel in Atlanta begleiten. Im Achtelfinale gegen Ägypten. 0-2 Rückstand. Es war die 78. Minute, habe ich zu den Kollegen umgedreht und gesagt, Argentinien fliegt hier raus. Und dann kam Messi und hat ein Tor aufgelegt. Und eins hat er selber gemacht. Und mit der Nachspielzeit drehen die das Spiel. Und alle drehen durch um einen herum und dann steht Messi auf dem Platz und weint und weint und die Tränen laufen. Und das ist Argentinien. Ich habe mich mit den argentinischen Kollegen vorher unterhalten. Er sagt, um das zu verstehen, Steffi, musst du wissen, wie wir ticken. Das ist reine Passion, das ist Leidenschaft und die bringen wir auf den Platz. Und das ist deren großes Pfund. Abgesehen davon, dass sie natürlich mit Lionel Messi, der ja heute auch der älteste Spieler sein wird, Feldspieler, der jemals im WM-Finale gespielt hat mit seinen 39 Jahren, oh, du meine Güte. Also sie sparen hier auch einfach nicht an Effekten und die kommen auch immer so plötzlich. Oben über dem Dach sind gerade wieder so ein paar Feuerwerkskörper hochgelassen worden. War aber nur sehr kurz. Ich war ja eh schon durch. Hab einmal kurz alles erzählt, was Argentinien ausmacht, angeführt von Messi.
0: Aber das argentinische Team könnte ja auch heute seit Brasilien 1978 und 62 den Titel verteidigen. Das ist so der Mindestanspruch im Kader, oder?
1: Ja, auf jeden Fall. Also die argentinische Truppe, das muss man sich ja auch nochmal auf der Zunge zergehen lassen. 2014 waren sie im Finale, das wissen wir ja alle noch. Das waren noch schöne Zeiten, als Deutschland sich den Titel gesichert hat. 2022 haben sie den WM-Titel gewonnen. Jetzt könnten sie ihn verteidigen. Ich meine, bei den letzten vier Weltmeisterschaften bist du dreimal im Finale. Ich glaube, das sagt einiges über deine Qualität aus. Und unter dem Trainer Lionel Scaloni, der ja 2018 nach dem Aus bei der Weltmeisterschaft übernommen hat, haben sie tatsächlich bei großen Turnieren in der K.O.-Phase von 18 Spielen nur eins verloren. Das ist eine Statistik, die kann man sich mal richtig schön auf der Zunge zergehen lassen. Also wir gucken immer so ein bisschen auf Argentinien und sagen, oh, haben die sich überhaupt weiterentwickelt? Ist das eigentlich nur Messi? Aber die haben richtig was auf dem Kasten.
0: Jetzt ist es gerade still im Hintergrund, ungewohnt still. Was passiert da gerade auf dem Rasen?
2: Ja, wir haben die Weltmeister hier unten in diesem jetzt in so ein bisschen Goldtönen eingeführt. angefangenen Rasenrechteck. Andres Iniesta und Mario Kempes, also die Weltmeister für Spanien, Iniesta und Kempes für Argentinien, waren gerade unten. Und man hat so ein bisschen beim Einsingen, ich weiß nicht, ob ihr das zu Hause in Köln hören konntet, man hat gespürt, während jetzt Tom Cruise hier die Bühne geentert hat und eine Ansprache hält für das Publikum hier, für die 70.000 in East Brother, 80.000 sind es ja sogar, 82.000 für das Publikum natürlich auch in der Welt, in dem es um die Rolle des Fußballs, um seinen verbindenden Charakter geht. Und eines wollte ich ganz kurz noch sagen, Kempes hatte natürlich mehr Jubel, mehr Unterstützung, weil hier in dieser Arena, das ist ein klares Mismatch, die Fans aus Südamerika deutlich in der Überzahl sind. Es gibt so links von uns, von der großen Haupttribüne, so einen roten Klecks, aber ansonsten viel, viel Albiceleste, also das Weiß-Blau Argentiniens hier unter dem hellblauen, wolkenlosen Himmel. Es ist ein Traumtag in East Rutherford.
0: Die große Frage, hat sich Tom Cruise vielleicht aus diesem Hubschrauber geworfen? Oder wie ist er angekommen?
1: Er könnte es wahrscheinlich noch, aber er hat es nicht hier im Stadion gemacht. Julia, vielleicht hat er es außerhalb gemacht, weil er sich nicht sicher war, wie er landet am Ende. Aber er sieht halt auch immer noch so ein bisschen so aus wie früher, ne? In seinem schwarzen Outfit, diese schwarze lange Hose. Dann hat er so ein Käses-Polo-Shirt an. Die Muskeln sind auch immer noch da. Und was sagt er in seiner Rede? This is football, this is unity and this is greatness. Also sie feiern den Fußball. Und an sich kann man den Fußball ja immer feiern. Das machen auch die Argentinier gerade übrigens parallel zu seiner Rede und fangen hier an, im Kollektiv zu singen. Aber es ist natürlich auch alles, muss man sagen, so ein bisschen Schimmer auf die Dinge, die eben nicht so toll gelaufen sind bei dieser Fußball-Weltmeisterschaft. Und ich finde, das vergessen ja viele auch. Für mich so das negative Beispiel tatsächlich, diese rote Karte gegen den US-amerikanischen Spieler Belogan, der dann am Ende doch spielen durfte gegen Belgien, weil die rote Karte zur Bewährung ausgesetzt wurde und Donald Trump, der sich damit gebrüstet hat, FIFA-Präsident Gianni Infantino da angerufen zu haben. Also wirklich ein negativer Höhepunkt. Finde ich ganz schön, dass die Argentinier da einfach gerade so ein bisschen gegengesungen haben und so langsam gehen wir hier in den Countdown, ne?
2: Ja, es kommen die Fahnen herein, die 48 Nationen, die hier dabei waren bei dieser größten WM bisher. Es waren ja 104 Super Bowls von Gianni Infantino versprochen. Ich denke, spätestens in der Halbzeit werden wir das Gefühl von einem Super Bowl-Finale haben. Und wir hatten natürlich gestern, ich hoffe, das ganze Pulver ist nicht verschossen worden, noch ein Spiel, was sozusagen all den Wahnsinn, all dieses Wow-Gefühl, was wir mit dem Fußball verbinden, geliefert hat mit den 10 Toren. Es wird heute deutlich wahrscheinlich defensiver sein und natürlich nicht so torreich. Aber es ist insgesamt, das darf man sagen, bei all den Vorbehalten dieser besonderen Rolle von der FIFA und ihrem Boss Infantino, der hier nochmal deutlich Rückenstärkung von den Verbänden bekommen hat. Es ist insgesamt eine sehr, sehr gute Weltmeisterschaft gewesen. Eben auch wegen der kleinen Nation, allen voran Kap Verde. Damit ging ja der Start für die Spanier, weil wir gerade im Finale sind, auch etwas holprig los. Aber vielleicht als letztes kleines Gutes oben. Das hat ihnen damals 2010 auch geholfen. Da haben sie das erste Spiel auch vergeigt und sind dann am Ende zum ersten und einzigen Mal Weltmeister geworden.
0: Apropos Wow, Lionel Messi könnte heute eine einmalige vierfache Krönung gelingen. Weltmeister, Torschützenkönig, bester Vorbereiter und Topscorer. Was tippt ihr? Ist es möglich heute? JJ?
2: Ich glaube ehrlicherweise nicht, dass er so viele Chancen auf Tore bekommen wird. Er ist trotzdem der Größte aller Zeiten, auch für mich. Während jetzt die Vorbereitung für die zwei Mannschaften laufen, auf der rechten Seite von uns sehen wir schon die riesige XXL argentinische Fahne, auf der linken die Fahne Spaniens, die jetzt ausgebreitet werden von diesen fleißigen Helfern, die überall mit dabei waren. Wir haben ja ein identisches Prozedere vor allen Spielen gehabt. Argentinien als zweites Team in dieses Finale hineingekommen. Auch das dürfte ein Vorteil für die Spanier sein. Sie hatten einen Tag mehr Pause vor dem 104. Kinder- und letzten Spiel dieser Weltmeisterschaften.
0: Steffi, was tippst du?
1: Naja, also ich gehe da mit JJ. Ich sehe den Vorteil heute auch bei den Spaniern. sehe da auch ein knappes 2-1, aber die sind für mich insgesamt einfach kompletter. Und um zu Messi nochmal vielleicht zwei Worte zu sagen, der ist ja tatsächlich, das kann man sich gar nicht vorstellen, ist noch nie Torschützenkönig bei einer Weltmeisterschaft geworden. Und um da heute den goldenen Schuh abzusahnen nach diesem Finale, muss er auch Mbappé einholen, der ja vorgelegt hat, zweimal getroffen hat, im Spiel um Platz 3, jetzt bei 10 Toren liegt. Messi ist aktuell bei 8. Aber es könnte heute 7338 Tage nach seinem ersten Match bei einer Weltmeisterschaft, damals 2006 in Deutschland, in Gelsenkirchen für Argentinien, der letzte Auftritt sein im Dress der Albiceleste. Er hat nämlich schon einen emotionalen Post verfasst bei Instagram und sich schon so halb verabschiedet. Werden wir sehen, während hier beide Teams gerade auf den Platz kommen. Und das heißt, die heiße Phase, JJ, die beginnt jetzt.
2: Genau, sie kommen von der linken Seite hereingelaufen. Beide natürlich gleich auf, beide Mannschaften angeführt von ihren Kapitänen hinter den Fahnen. Jetzt der Schwenk ins Stadion hinein, wo in der Mitte so eine große Weltkugel aufgebaut ist. FIFA World Cup 2026, die Bühne. Die beiden fahren noch einmal die gleich hier in den Himmel in Newark vor den Toren auf der anderen Seite des Hudson. Wir sind ja von der City nur eine halbe Stunde, wenn man Glück hat, mit dem Auto entfernt, von New York City entfernt. Und die Mannschaften bauen sich jetzt in diesem Kreis um den Weltkreis auf. Mit einem Team bei den Argentiniern, was ja im Prinzip so aussieht wie bei der letzten WM. Es sind acht unglaubliche Spieler von 2022 in der Startformation beim Titelverteidiger, der jetzt hier auf der rechten Seite neben der argentinischen Fahne Platz nimmt und damit sozusagen den Anfang macht. 47 Millionen Argentinier, 50 Millionen Spanier, die beiden Fußballländer im Showdown, die Nummer 1 der Welt gegen die Nummer 2. Wir haben ein großes, großes Finale.
3: Und wir werden gleich zum letzten Mal die Nationalhymnen hören. Ein besonderer Moment.
1: Das auf jeden Fall. Beide Teams haben sich unten aufgestellt. Ihr kennt das schon. Auch die Einwechselspieler sind dabei, alle im Kreis. Und ihr hört es, es wird leise. Wir lassen euch mit den Hymnen allein. Kommt, nehmt das mit, genießt das.
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0: das die spanische Nationalhymne. Und jetzt geht es natürlich weiter mit der argentinischen Nationalhymne.
1: Please remain standing if you are able for the national anthem of Argentina, performed by Maria Becerra.
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0: Boah, großartig.
1: Wer da kein Pipi in den Augen hat, der ist ein Stein.
0: Ja.
1: Junge, Junge, Junge.
0: Dann würde ich sagen...
1: Wie die das mitbrüllen. Alle Länder sind im Vorteil, deren Hymne einen Text hat und deren Nationalmannschaften so singen wie die Argentinier. Die einzige Sorge ist jetzt bei mir, dass sie überhaupt noch Luft haben, wie die reingehauen haben. Mein Gott.
0: Die werden das definitiv schaffen. Jetzt geben wir erstmal ab zu euch Spanien gegen Argentinien. Ein letztes Mal für diese WM. Viel Spaß mit den ersten 45 Minuten. Ich bin Julia Kleine. Schön, dass ihr alle mit dabei seid in Deutschland, in Spanien oder sonst überall auf dieser Welt. Viel Spaß mit Steffi Bartschik und JJ Rieck. Und bis gleich.
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1: It's Showtime, das größte Sportfest der Welt. Die 23. Ausgabe der Fußball-Weltmeisterschaften geht in ihr Finale. Weltmeister gegen Europameister. Die Nummer 1 gegen die Nummer 2 der FIFA-Weltrangliste. Mehr geht nicht. Live aus East Rutherford, nur 10 Kilometer Luftlinie von New York City entfernt. Herzlich willkommen an diesem Sonntag, dem 19. Juli. Was für ein Traumtag. Keine Wolke am Himmel, hellblauer Himmel, ein leichtes Lüftchen. Und ich freue mich mit Steffi, dass wir jetzt hier loslegen können. Steffi Bartschik und ich haben das große Glück, euch über diese hoffentlich 90, ja sehr gerne noch mehr Minuten begleiten zu dürfen in einem wirklich epischen Endspiel einer bislang guten, sehr guten Weltmeisterschaft. Die zwei besten Teams verdientermaßen an diesem Sonntag mit dabei. Und mit Steffi legen wir jetzt los.
3: JJ, das ist nach 32 Jahren deine letzte WM, dein letztes WM-Spiel, Leute. Es ist mir eine große Ehre, das mit dir zusammen hier durchziehen zu können. Da kriege ich gleich schon wieder Gänsehaut und Tränen in den Augen. Sparen wir uns für später auf. Lass uns gucken, was passiert. Du hast es gerade schon gesagt. Spanien gegen Argentinien. Ein großartiges Finale. Die Spanier unverändert mit ihrer Startelf. Luis de la Fuente, dieser erfahrene Trainer, der so grazil daherkommt, wenn er spricht auf den Pressekonferenzen und den Interviews. Der verändert seine Startelf mal wieder nicht. Ganz viel Vertrauen in seine Jungs. Ist eine sehr eingespielte Truppe. Und auf der anderen Seite haben wir die Argentinier mit Lionel Scaloni, der seit 2018 im Amt ist, der drei Änderungen vornimmt auf der Rechtsverteidigerposition. Gonzalo Montiel vorne rechts, Rodrigo de Paul. Und auf der linken Seite etwas überraschend, Nicolas Gonzalez, den Ex-Stuttgarter, der gegen England als Joker kam und sich reingeschmissen hat und abgeliefert hat. Dann habt ihr jetzt einmal alles an der Hand, um zu wissen, was euch da gleich erwartet. Und wir sehen unten, JJ, beide Teams, die sich nochmal heiß machen. Die Spanier im Kreis und die Argentinier haben gerade auch abgeklatscht.
1: Ja, und es ist bei dieser Show, die sicherlich nicht zum letzten Mal von den Auf- und Abbauarbeiten behindert wird, ein bisschen so, dass diese etwas größere Vorbereitung des Finales jetzt dazu führt, dass wir nicht ganz pünktlich sind. 15 Uhr bei euch zu Hause, 21 Uhr Eastern Time, hier jenseits des Hudson, westlich des Hudson, jetzt westlich von New York City. Und natürlich geben die Einpeitscher, ihr hört im Hintergrund nochmal alles für Argentinien, aber die brauchen keinen Einpeitscher. Die sind hier sowas von am Start, machen hier sowas von Alarm, sind natürlich auch hoch überlegen hier im Stadion, wenn man allein die Unterstützer sieht. Es gibt, wie gesagt, diese kleine rote Ecke da unterhalb der schreibenden Kollegen. Das mögen sichtbar mit den Trikots nicht einmal 10.000 sein. Und mindestens, Steffi, mindestens 50.000 sind bei Argentinien. Dabei reicht es gar nicht.
3: Das ist unfassbar. Ich weiß nicht. Ich würde irgendwann aufhören zu zählen. Und die sind so laut und so emotional. Und ein bisschen emotional wäre ich auch schon, wenn ich jetzt daran denke, dass ein Deutscher es tatsächlich geschafft hat bis ins Finale. Bastian Dankert, das ist der Video Assistant Referee. Der leitet heute die Abteilung. Also für ihn auch eine große Ehre, der Referee aus Rostock, der hier dann heute so ein bisschen dem Slavko Vincic zuspielt. Der ist seit 16 Jahren im Einsatz, hat auch schon über 500 Spiele geleitet. Also ein sehr erfahrener Schiedsrichter hier für dieses große Finale. Das 104. Match bei dieser XXL-WM. Und wir zählen runter, JJ. 4, 3, 2, 1. Und ab geht's.
1: Und es geht los mit Lionel Messi, der Größte aller Zeiten. Mit dem linken Fuß hat er dieses Finale eröffnet. Ihr seid live dabei und wir freuen uns sehr. Begleiten Argentinien aus der eigenen Hälfte heraus mit dem ersten Ball, der da rübergehen soll, aber erst einmal hängen bleibt bei diesem Versuch. Die linke Seite ja nicht umgebaut, die rechte umgebaut. Und das war hochnotwendig, fand ich. Denn weder Paredes von den Boca Juniors im Mittelfeld hat mich wirklich überzeugt. Ist ja eher international ein zweitklassiger Club. Molina spielt zwar bei Atletico, hat aber auch einige Wackler drin. Und dann kam Simeone, auch nicht so überzeugend ins Spiel. Aber De Paul, der war zuletzt selbst bei Miami nicht so eine Stütze. Er ist ja der Bodyguard von Messi, auch bei der letzten Weltmeisterschaft gewesen. Der Ball ist bei Cubarsí, geht über Olmo. Wir sind also bei den Spaniern in Rot. Blaue Hosen, blaue Stutzen zum ersten Mal nach vorn. Soll nach vorn gehen, ist aber unterbrochen worden, diese Aktion. Deswegen noch einmal zurück in die Zentrale zum jungen, erst 19-jährigen Mann von Barcelona. Jetzt hat Fabian Ruiz den Ball übernommen. Fun Fact an dieser Stelle. Es ist sein 50. Länderspiel. 49 hat er bestritten. Bisher, logisch, noch nie hat Spanien mit ihm ein Spiel verloren. Sie kommen mit Olmo, Ball raus auf die linke Seite zu Cucurella. Aufbau bei den Spaniern. Alle Feldspieler drin in der Hälfte auf dem etwas ramponiert, selbst von hier oben aus 120 Meter aus in den Rasen. Fehlpass. Die Argentinier kommen mit González dazwischen. Erstes Foul, erster Kontakt. Slavko Vincic ist da, der Slowene, der hier bei der dritten WM, beim vierten Einsatz, dreimal war er bei dieser WM im Einsatz, einen guten Job gemacht hat und nicht umsonst in diesem Finale als einziger ganz in Schwarz mitten auf dem Rasen steht.
3: Aber was ich ganz schön finde bei diesem Foulspiel eben gerade, hast du schon gesehen, was den Spaniern blüht, Nicolas González, der wurde ein bisschen getroffen, der ist abgehoben und hat sich gedreht in der Luft. Da hätte Neymar gestaunt und zwar mit offenen Augen und das hat Thomas Müller, der Weltmeister von 2014, schon mal zu bedenken gegeben und gesagt, das können die Argentinier. Wenn sie faulen selber, dann sind sie sehr elegant. Wenn sie gefoult werden, machen sie sehr viel draus. Darauf muss sich Spanien heute einstellen. Ball ist bei Argentinien. Lisandro Martinez, einer der beiden Innenverteidiger, legt nochmal raus auf die linke Seite auf Tagliafico und dann in der Mitte Alexis McAllister, der so stark ist mit dem Kopf und der die Engländer wirklich mit in die Verzweiflung getrieben hat, da Jordan Pickford ein ums andere Mal im Halbfinale getestet hat. Die Argentinier lassen die Kugel laufen und die Spanier machen das, JJ, was sie im Halbfinale gegen Frankreich auch schon gut gemacht haben. Guck mal, die laufen jetzt extrem hoch an. Baena, der linke Flügelspieler, macht jetzt aber dadurch, dass er anläuft, die Seite so ein bisschen auf. Guck mal, da hat sich nämlich Rodrigo de Paul so ein bisschen warm gemacht. Das kennt man ja auch, der ist so ein bisschen offensiver als eben Simeone, den du schon angesprochen hast. Das ist einer für die Brechstange. Und den brauchten sie gegen England. Der hat auch gut ausgeteilt. Aber spielerisch ist De Paul da auf jeden Fall die bessere Variante.
1: Noch nichts passiert. 0:0 unter dem wolkenlosen Himmel. Ein leichtes Lüftchen. Optimale Bedingungen für ein super Fußballspiel. Und für alle Kampfsportfans an dieser Stelle schon mal die Entwarnung. Wenn ihr das Halbfinale der Argentinier gesehen habt auf dem Weg in dieses Finale, dann wisst ihr, dass die erste halbe Stunde eigentlich mehr oder weniger eine wüste Holzerei war. Hier geht es bislang sehr vernünftig zu. Es ist eher pazifistisch anmutend, immer vorsichtig von der einen Seite zur anderen, in Kleinkunst, in großer Ballsicherheit bei den Spaniern. Jetzt zurückgespielt zu Unai Simon, der nicht der Beste in der Spieleröffnung ist mit dem Fuß. Und jetzt ein langer Ball ins Nirgendwo, gab aber einen Zweikampf, einen Halten da direkt an der Mittellinie. Und natürlich die Beschwichtigung, dass man damit gar nichts zu tun hatte in der Szene. Aber der Hinweis von Slavko Vincic, nee, das war dann doch eher ein Foul und deswegen gibt es Ballbesitz für die Spanier. Die Chance für Fabian Ruiz, der hier erst innerhalb dieses Turniers überhaupt in die Startelf zurückgekehrt ist. Die ersten zwei Spiele, die er gar nicht von Anfang an gemacht hatte und seither immer gespielt hat in der Mannschaft von De La Fuente. All die Geschichten, dass De La Fuente auch der Ausbilder von Scaloni war, die habt ihr bei uns hoffentlich auf der Sportschau-Seite gelesen. Sehr schöner Haken von Olmo. Klasse gespielt. Ball raus auf die rechte Seite. Angriff Spaniens läuft. Flanke geht in die Mitte. Landet am Ende bei Olmo. Der Klatsch in das große Chance. Schuss gehalten! Erste ganz große Chance für Jamal mit dem Abschluss, mit links her, schon zur Uhr. Es ist gerade mal die
3: fünfte Minute
1: und das erste Ausrufezeichen geht an Spanien.
3: Ja, und da siehst du mal, wie schnell das gehen kann. Die kombinieren sich durch und passen auch jetzt wieder im Mittelfeld extrem gut auf. Das ist Soya Sabal, dann durchgesteckt, wieder Lamal versucht den Ball in die Mitte zu bringen. Lamine Yamal, kann man sich auch mal versprechen. Und die machen direkt weiter. Zweiter Ball ist auch bei den Spaniern, finde ich super, dass sie dann auch eben diese Durchschlagskraft haben. Aber jetzt ist Messi durch in der Hälfte der Spanier. Und das kennen wir von Unai Simon schon auf den Wegen von Manuel Neuer. Also sehr aufmerksam. Ich habe auch gelesen in den deutschen Medien, dass er dafür kritisiert worden ist für seine Ausflüge. Ich sag dir, gegen Frankreich war das ganz, ganz wichtig, dass er es geschafft hat, da hinzugehen, eben weil sonst die Franzosen in eine gefährliche Zone gekommen wären. Ich habe gerade ein bisschen Ärger bekommen. Ich stand hier gerade beim Kommentieren, aber dachte, da wäre genug Platz. Die Kollegen hinter mir haben nichts mehr gesehen. Dabei bin ich 1,59 groß. Ein bisschen kleiner als Lionel Messi, der mit Sicherheit hier einer der kleinsten auf dem Platz ist, aber einer der größten und der jetzt sieht, wie die Spanier in der Hälfte der Argentinier sind.
1: La Pulga, der Flo, sein Spitzname. Er im Moment wie seine Mannschaft im Rückwärtsgang über die linke Seite, die Spanier wieder komplett vor dem 16er. Der Argentinier-Aufbau läuft über Rodri, der keine so starke Saison hat, aber hier im Turnier auch immer stärker wurde. Wieder raus zu Jamal, der weit zurückgelaufen ist, sich hat fallen lassen in dieser Woche. Gerade erst 19 geworden. Auch dieses eines der großen Themen neben dem Badewannenfoto natürlich, dass er ausgerechnet hier bei diesem Turnier damals in Berlin wurde er mit 17, einen Tag nach seinem 17. Geburtstag Europameister. Jetzt kann er 2 Jahre später, überraschenderweise ist der Geburtstag wieder am 13. Juli, kann er 2 Jahre später hier oder gerade frisch mit 19 dann Weltmeister werden. Der Ball bleibt bei den Spaniern, die in dieser Anfangsphase, in dieser Anfangsviertelstunde deutlich mehr Ballbesitz haben. Das Publikum ist seltsam verhalten, eher so ein bisschen Operettenstimmung beim Kaffee und Kuchen an der Strandpromenade. Jetzt aber mit Rodri, der Start der Spanier, rein in die Hälfte der Argentinier. Der schaut sich um, der Kapitän. Wohin mit dem Ball? Rüber auf die linke Seite, etwas ungenau, dann weggeköpft. Aber Cucurea mit seiner Riesenlinie ist da, spielt den Ball nochmal zurück zu Olmo. Olmo wieder quergelegt auf die rechte Seite raus. Ball könnte jetzt von Porro, der ein starkes Spiel gemacht hat, zurückkommen. Und dann ist Porro. Boah, ist das kein Foul. Ich hätte es gepfiffen. Das sah nach einem Foul aus von McAllister. Deswegen Gelegenheit über den ehemaligen Stuttgarter González zu starten, aber der Ball rutscht ihm ins Seitenhaus, Steffi, und deswegen jetzt weiter mit Ballbesitz hier für die Spanier, schon wieder auf Höhe der Mittellinie.
3: Ja, also da hat sich McAllister, das war kein Foul so an sich, dass er ihn irgendwie getroffen hat oder wegholzen wollte, unten am Fuß. Sie sind einfach aneinander gerasselt und das hat Slavko Vincic jetzt nicht gereicht, aber man sieht, die Spanier versuchen sich wie jetzt auch wieder durch die Zentrale durchzukombinieren gegen den zuletzt so starken Dani Olmo. Der spielt den Ball links raus, hat er gut gedacht, gesehen, dass Cucurella da mit durchgelaufen ist, vorne auf den Flügel, aber stark aufgepasst von den Argentiniern und stark den Ball zurückerobert von Oyarzabal, der die Kugel jetzt bekommt von Lamine Yamal, ist in der Hälfte der Argentinier und da sind gleich vier Männer in Weiß und in Babyblau, die Farben der Albiceleste, und sie sind dann da und das ist wichtig, weil die Spanier genau dieses Spiel ja präferieren. Diesen feinen, diesen eleganten Ballbesitz. Und dann kommen die Pässe so scharf, so genau, JJ, dass jeder Gegner, ich glaube, egal wer da steht, ob das Argentinien ist, Frankreich oder Kapverde, wirklich aufpassen muss. Das kann ich alles erzählen, weil die Argentinier sich mit der Ausfahrt

0: in dieser Anfangsphase, die für mich wegen der Präsenz eher an die Spanier geht, was machen müssen. Und dann gibt es diese typische Handbewegung über den Kopf. Das ist immer wie so ein Wegwerfen von irgendeiner, Zigarettenkippen werden ja nicht mehr weggeworfen, aber von irgendwelchen Kleinigkeiten aus dem Handgelenk heraus. Ein ganz spezieller Schwung, der sich in Europa nie so hat durchsetzen können und der sehr lateinamerikanisch ist, während die Argentinier passend dazu jetzt mit einem kompletten Fehlpass da aus der eigenen Hälfte starten. Das ist natürlich verdammt schwach in dieser Situation hier auf den Leinwänden. Denn im Austausch der Präsident der Vereinigten Staaten, der hier zum ersten Mal beim Turnier mit dabei ist, mit Gianni Infantino, seinem Spezi. Die haben sich beide gestern wieder in einer Art bei den Pressekonferenzen und am Tag zuvor in den Statements schon geäußert, dass es wirklich zum Fremdschämen war. Diese Veranstaltung, liebe Freunde, liebe Kinder, wer auch immer noch zuhört, wurde oder wird gekrönt von der Teilnahme seiner Majestät von Mr. Trump, und so ähnlich ging die ganze Pressemitteilung, die wir ertragen mussten. Im Spiel passiert im Moment ganz, ganz wenig, ganz in grün der Ball, heraus auf die linke Seite, in die spanische Linksverteidigerkette hinein, mit der Chance jetzt weiter zu eröffnen für die Argentinier, die den Ball aber nicht weit von Montiel, der heute neu in der Startformation ist, auf der rechten Seite dann nach vorn bekommen, und deswegen sind die Spanier schon wieder da mit Correa, der seine Locken fliegen lässt, unterstützt noch vom Wind, vom Leichten, der hier durch die Arena geht.
1: Rodri mit dem langen Ball rechts auf dem Flügel raus auf Lamine Yamal, der die Kugel nicht richtig runterholen kann. Und das sehen auch die Argentinier und geben ihm noch mal ein paar Pfiffe einfach hinterher. Muss jetzt unbedingt nicht sein. Insgesamt bin ich aber voll bei dir, JJ. Die Spanier gefallen mir extrem gut. Sie sind nah dran am Mann. Sie sind sehr aufmerksam. Sie sind schon wieder in der Hälfte von Argentinien und versuchen da auch jetzt direkt wieder ins Gegenpressing zu gehen. Stark gemacht, holen sich die Bälle, in dem Fall Pau Cubarsí, und können dann aufbauen, das Ganze in der Hälfte von Argentinien. Rodri ist das im Mittelfeld. Cucurella, der von dieser Linksverteidigerposition immer so ein bisschen ins Mittelfeld eindrückt. Der hat auch gegen Frankreich schon gezeigt, immer eine Anspielstation ist. Auch jetzt gerade wieder. Argentinien zieht sich insgesamt, wie ich finde, doch recht weit zurück. Also es ist ein sehr unterschiedliches Unterfangen, sehr unterschiedliches Anlaufen beider Mannschaften. Jetzt ist die Kugel gerade bei Laporte, bei dem linken Innenverteidiger der Spanier. Weiter auf Pau Cubarsí, der 19-Jährige vom FC Barcelona, der sich ja so gemacht hat, der sich so stark entwickelt hat. Und Pedro Porro jetzt mit dem weiten Schlag rüber auf die linke Hälfte. Rechtsverteidiger verteilt einmal auf die linke Angriffsseite. Und dann lassen die Spanier den Ball kreiseln über Rodri. Ist da eine Lücke? Kann er vielleicht abziehen? Wohin gibt er den Ball? Einmal neben sich gespielt auf Fabian. Der flankt in die Mitte und dann ist es fast eine gefährliche Aktion. Der rauscht vorne, ich glaube, an euer Sabal vorbei. Und dann können die Argentinier gerade so klären. Und es gibt, JJ, den ersten Eckball dieser Partie.
0: Und wer immer noch seinen Beruhigungstee schlürft nach dem Spektakel gestern, der wird sagen, Mensch, aber die 10 Minuten hier, die wir hier gesehen haben, das ist aber ein ganz anderer Schnack. Das geht ja gar nicht so richtig los, aber es bleibt dabei. Die La Roja ist das deutlich bessere Team. Auch dieser Ball von Pedro Porro, so ein 40, 50 Meter Gedenkball rüber auf die andere Seite zu Baena, war klasse gedacht. Danach die Idee von Fabian Ruiz, das scharf in die Mitte hineinzubringen, in der Hoffnung, dass noch einer den Kopf dazwischen kommt auch. Und jetzt die Gelegenheit, also von der rechten Seite mit einem Eckball den Ball in die Mitte hineinzuschlagen. Kommt jetzt mit rechts weg vom Tor auf den Fuß direkt von Olmo. Der kann ihn sogar im 16er annehmen. Liebe Argentinier, da habt ihr Glück gehabt in dieser Situation. Dani Olmo mit dem Ball wieder von links ganz rüber nach rechts. Da ist Yamal, der startet mit der Nummer 19, wie gesagt, an seinem mit der Chance hier in dieser Geburtstagswoche sogar mit 19, mit der Rückennummer 19, am 19. den Weltmeistertitel zu holen. Aber erst einmal muss ein anderer den Ball holen, um ihn einzuwerfen in dieses Spiel für Spanien. Im Moment sehr einseitig das Ganze. Wenig Bewegung, wenig Sprints. Eine große Chance, wenn ihr gerade dazugekommen seid. Bislang 13 Minuten sind durch. 0:0 steht auf der Anzeigetafel. Die ging an die Spanier für Yamal. Ball jetzt von Laporte zu Cucurella und dann zurück zum Schlussmann zu Unai Simon, der ihn jetzt da vor den Füßen hat und gleich darüber kicken wird, wahrscheinlich auf die linke Seite, wo Cucurella ganz frei ist. Und ihr denkst, geht nach rechts raus. Bim versucht, das Spiel jetzt ein bisschen breiter zu machen, die Argentinier vielleicht auch ein bisschen zu locken. Im Moment sehr viel Standfußball, sehr viel Wandern. Und wenn viel gewandert wird, dann passiert in der Regel nicht viel. Dann lassen sich auch die Hintermannschaften selten überraschen.
1: Ja, und das ist nicht so flügellastig wie noch gegen Frankreich, das Spiel der Spanier. Versuchen viel durch die Zentrale und dann auch mit kurzen Pässen, mit Doppelpässen durchzukommen. Sieht von der Anlage her gut aus, ist aber natürlich auch eine Art Geduldsspiel, wenn man von Argentinien weiß, dass die Argentinier dann

0: auch mal gerne gegen den Ball so stehen und verteidigen und dann eher sehr schlagartig zuschlagen. Pedro Porro, Ball in die Mitte gespielt auf Euer Sabal, stark verteidigt, in dem Fall von Christian Romero, vom Innenverteidiger der Argentinier. Und jetzt hat Pedro Porro die Kugel in der eigenen Hälfte, braucht ein bisschen Unterstützung von Dani Olmo. Ui, da ist Alexis McAllister und der legt den Mittelfeldregisseur, der Spanier, in Höhe der Mittellinie und es gibt den ersten richtigen Aufreger. Beide Coaches in der Coachingzone mitsamt allen Ersatzspielern und so regen sich auf und ja, er geht da, das ist wirklich eine Grätsche mit gestrecktem Bein nach vorne rein. Guck dir das mal an. Der kommt total zu spät. Dani Olmo, der liegt da immer noch und hat die Hände vors Gesicht geschlagen. Er ist ein richtiger Aufreger, aber es ist halt auch die Spielweise der Argentinier. Ne, das haben wir ja auch ganz oft thematisiert im Verlauf dieses Turniers, dieses langen, langen Turniers. Und Dani Olmo sagt jetzt zu Slavko Vincic, zum Schiedsrichter, hey, hast du das nicht gesehen? Der hat mich getroffen. Und Luis de la Fuente, den ich ja bislang immer als Gentleman erlebt habe, diesen ja so erfahrenen Trainer, der schaut sich das Ganze an, verkneift sich jeglichen Kommentar und die Partie, die läuft jetzt weiter. JJ, das Ganze beim Stand von 0:0 nach 15 gespielten Minuten.
1: Aber es gibt auch nicht viele Schiedsrichter, die das nicht sanktioniert hätten mit einer gelben Karte. Für mich war das schon drüber, wahrscheinlich auch so ein bisschen in Ehrfurcht vor diesem 23. Finale der Fußball-Weltmeisterschaften. Keiner so frühen gelben Karte für einen Mann in so wichtiger Position bei den Argentinern, hätte aber vielleicht geholfen, um ähnliche Nachfolgetäter ein bisschen aus dem Kampfmodus rauszunehmen. Die Argentinier öffnen über die rechte Seite, geht jetzt nach vorne, oder soll nach vorne gehen, über Lisandro Martinez. Der Ball ist immer gespielt, die Mann von Manchester, ein ganz kleiner Innenverteidiger, nur 1,75. Der Ball ist jetzt mittlerweile bei Messi, wo war der eigentlich? Und er kriegt von hinten gleich einen ordentlichen Schubs. Und dann gibt es auch sofort die Entschuldigung, das wieder aufrichten, in diesem Fall wieder hingestellt. Der große allergrößten von Alex Baena, den Mann links in der Offensivreihe, also neben Dani Olmo oder Lamine Yamal. Die Spanier haben es erzählt, in exakt jener Formation wie im Halbfinale. Kein Grund zu wechseln. Nach wie vor das Ganze sehr ruhig. Mag daran liegen, heute Morgen mal noch Karten zu kriegen für das Finale. 29.000 US-Dollar gab es eine sehr günstige Karte für 26.000 Euro umgerechnet. Und ich habe so ein bisschen die Befürchtung, dass einige, die sich eine Karte gekauft haben, immer noch ohnmächtig sind über den Preis, den sie bezahlt haben. Und einige Witzbolder haben natürlich heute auch noch versucht, eine Million rauszuholen. Für dieses Finale kann ich sagen, warum? Weil der Ball ruht und die Argentinier jetzt erst einmal mit einem langen Schlag, den Steffi begleiten wird, aus dem Mittelfeld heraus ins Zentrum kommen.
0: Ja, das war eine Hereingabe von De Paul, der sich da gedacht hat, er setzt da mal seinen Mitspieler in Szene, aber viel zu lang geschlagen und die Idee war gut, die Ausführung weniger. Nicolas González hatte gar keine Chance, da an die Kugel zu kommen und deswegen versuchen es die Spanier ihrerseits wieder und zwar mit dem langsamen Aufbau über Pau Cubarsí, der auch dafür bekannt ist, dass er diese präzisen langen Bälle so ein bisschen wie Schlotterbeck schlagen kann, nimmt aber rechts nochmal Pedro Porro mit und der weiter lang die Linie auf Lamine Yamal. Der ist im 1 gegen 1 gegen Tagliafico. Lamine Yamal flach vor die Füße fast von Euer Sabal, aber Emiliano Martinez im Kasten, der Argentinier ist da, hat das gesehen, macht einen Schritt nach vorne, hält die Kugel fest und nimmt sich jetzt auch die Zeit, seinen Vorderleuten zu sagen, komm, sortiert euch erstmal, jetzt kommt der lange Abschlag in die Hälfte der Spanier und fällt dir das mal auf, jeder lange Ball, der nach vorne geschlagen wird, der ist dann auch tatsächlich sofort wieder weg. Die Spanier sind da auch sehr entspannt und kaum sage ich das, schießt Unai Simón die Kugel ohne Not einfach in Seiten aus. Und,
1: die beiden Keeper sind ja auch noch in Tombola für die Ehrung als bester Keeper des Turniers, aber Simón ist leider in Sachen fußballerischer Klasse mit dem Fuß nicht so stark. Ich hätte mich ja gefreut, wenn Vovosinha allein wegen seines Namens das Großmütterchen hier den Preis bekommt und der Mann von Kap Verde eines der Highlights, diese Mannschaft im Turnier, das wäre mal eine Wahl. Achtung, Chance für González, kann sich behaupten, nee, denkst du, kann sich nicht behaupten. Sehr gut gemacht von Pedro Porro. Das ist eben auch ein Unterschied zwischen Spanien und Argentinien. Beide Außenverteidiger, Position Tagliafico auf der linken Seite bei den Argentiniern, als auch der heute für Molina spielende Montiel, sind eher Durchschnitt, sage ich mal, kein Vorwurf an die beiden direkt, aber mit Blick auf die internationale Weltklasse ist das so ein bisschen wie die Außenverteidigerposition in der deutschen Mannschaft. Damit kannst du hier eigentlich nichts werden. Die Spanier nach wie vor das bessere Team, ganz deutlich besser im Vortrag, mit den besseren herausgespielten Möglichkeiten. Klar, wir haben erst diese eine immer noch auf der Uhr hier, diese Chance für Yamal, aber ansonsten bleibt es dabei. Er spielt Spanien, er spielt die Selección über die linke Seite, wieder mit Cucurella, der ja gerade erst während des Turniers zum 1. Juli gewechselt ist zu Real, sonst hätten die Königlichen, das gab es auch noch nie, gar keinen Spieler bei einer spanischen Nationalmannschaft in diesem Finale gehabt. Er kam ja, das wisst ihr, von Chelsea. Ball ist da drüben im Seitenhaus gelandet, wird jetzt Einwurf geben für die Argentinier, 5, 6, 7, 8 Meter hinter der Eckfahne oder neben der Eckfahne in ihrer eigenen Hälfte. Dann wird es weitergehen und es ist gespenstisch. Für ein WM-Finale ist das von der Stimmung eine glatte 5. Liebe Argentinier, erwacht wieder, gebt ein bisschen Sound in diese Riesenschüssel hier in East Rutherford. 82.500, das größte Stadion dieses Turniers auf dem verbrannt aussehenden Holperrasen da unten. Im Moment, wie gesagt, gar kein Vergleich zum Spektakel des gestrigen Tages. Eher Stillstand statt Bewegung. Wandertag in East Rutherford.
0: Ja, gerade Foulspiel von Dani Olmo an Enzo Fernandes, der sich da wirklich in der Luft gedreht hat, wie jemand, der einen unfassbaren Schlag abbekommen hat. Also das Drama, das haben sie impliziert, die Argentinier. Ich hatte es ja vorher schon mal angesprochen, das ist hier wirklich zu beobachten. In jedem Zweikampf. Und jetzt gerade ist es wieder Emiliano Martinez mit seinen 33 Jahren. Der ja auch, wie so viele andere hier, vor 4 Jahren Weltmeister geworden ist auf Seiten der Argentinier, der seine Jungs alle nach vorne schickt, alle in die Hälfte der Spanier und jetzt den weiten Schlag versucht mit dem rechten Fuß, ganz weit schon adressiert in den 16er. Und dann machen die Spanier das aber super mit Laporte, der da Timing beweist und sich so hinstellt, dass er den Vorteil hat und versucht, den Ball da weiterzuleiten. McAllister schnappt sich die Kugel, aber die Spanier machen das klasse und jetzt kombinieren sie sich durch über Lamine Yamal und über Dani Olmo und dann ist Argentinien dazwischen. Also es ist so ein bisschen fahrig, merkt man jetzt gerade. Kein so geradliniger Spielaufbau. Insgesamt gefallen mir die Spanier immer noch besser. Von Argentinien braucht es ein bisschen mehr, JJ, als immer nur diese langen Schläge nach vorne. Das Ganze beim Stand von 0-0.
1: Ja, und der größte aller Zeiten, 2006, sein erstes Turnier, damals mit 19 bei der Weltmeisterschaft in Deutschland. Auch kein Faktor. 4 Ballkontakte in diesen ersten 20 Minuten. Das ist nicht viel. Die Spanier haben den besseren Plan, stellen den Gegner, stellen die Argentinier zu. Auch dieser Chipball, der auf der rechten Seite jetzt kommen sollte, da in die Spitze, sofort von Cucurella geahnt, der ja auch schon angedeutet hat, dass es das dann für ihn war. Das wird sein letztes Spiel wahrscheinlich für die spanische Nationalmannschaft sein. Sollten sie gewinnen, gibt es ein weiteres Tattoo, auch eine verrückte Auswahl. Es wird De La Fuente sein, sein Trainer, der bald dann auf seinem magischen Körper erscheint. Jetzt aber die Argentinier mit einem Pass von Messi, nicht schlecht. González will ihn klatschen lassen, macht er auch, aber da war dann keiner, sodass Fabian Ruiz den Ball einsammeln kann. Und es geht weiter mit Ballbesitz nach Abseitsposition für die Spanier mit Laporte, den erfahrenen Mann da in der Innenverteidigung von Athletic Bilbao, der einzige echte Riese in der spanischen Innenverteidigung. Die Argentinier holen sich aber den Ball zurück in der Hälfte. Diesmal der Spanier nochmal quergespielt auf die rechte Außenverteidigerposition. Nachrücken in diesem Fall. Dann wird der Ball gleich wahrscheinlich zurückgehen zum Keeper, zu Martinez, der hier, das habt ihr wahrscheinlich gelesen, seit diesem Finale, die Freiburger werden sich traurig daran erinnern, in Istanbul, da hat er sich den Ringfinger gebrochen, der rechten Hand, mit einem gebrochenen Finger spielt der Mann ganz in grün, muss jetzt aufpassen, der Ball kommt nämlich gleich zuerst dabei. Der hätte den Ball, aber es war wahrscheinlich, deswegen ist er nicht hingegangen, abseits, Spiel läuft weiter, Ballbesitz für Argentinien, Blick zu Uhr, gleich wird es die berühmtesten Trinkpausen bei Weltmeisterschaften geben, denn das war ja eine der Besonderheiten dieses Turniers, sozusagen so ein Signature-Move, dass nach 22 Minuten, und wir sind da angekommen, dann immer diese Pause erfolgte in einem Spiel, was nicht das heißeste ist und was auf dem Rasen, ob heiß oder kalt, im Moment sich auch immer noch dahin schleppt. Aber die Spanier kommen nochmal mit Cucurella, der versucht, den Ball reinzubringen. Abgefälscht das Ganze, wird zum Glück nochmal eine Ecke geben mit Steffi von der linken Seite für Spanien.
0: Ja, und Cucurella, der ist einer derjenigen, der sich jetzt so in Richtung 16-Meter-Raum bewegt, da auch nochmal ein kleines Pläuschen hält mit dem Schiedsrichter. Und jetzt gehen natürlich auch unter anderem die Großen mit nach vorne. Rodri sehe ich da. dann sehe ich da Oyarzabal, der ja auch schon fünfmal getroffen hat bei dieser Fußball-Weltmeisterschaft. Und natürlich der Innenverteidiger Emerick Laporte mit seinen 32 Jahren und seinen 1,89 Meter. Ball kommt jetzt reingesegelt, aber genau in die Hände von Emiliano Martinez, dem argentinischen Torhüter, der sich jetzt auch mal wieder Zeit lassen kann. Und ich sehe es so ein bisschen wie du, JJ. Das Problem ist, genau diese Momente nehmen halt das Feuer raus. Das spielt den Argentiniern komplett in die Karten. Aber es sorgt auch dafür, dass dieses Stadion extrem leise ist. Leute, über 82.000 passen hier rein. Diese argentinischen Fans sind so feuerwütig. Zeigt uns ein bisschen was davon. Wir nehmen alles gerne mit. Jetzt ist es Messi, der sich da versucht, durchzutanken durch den Mittelkreis. Fast schon Majestätsbeleidigung da gerade von Rodri. Messi zeigt's an, Mensch, der hat mich doch berührt. Ich finde ja, alles total in Ordnung. Hätte ich jetzt auch gar nicht abgepfiffen, aber ich glaube, Vincic pfeift das jetzt gerade ab, weil es eben jetzt diese Trinkpause gibt. Und es ist jetzt auch bislang keine unfaire Partie, aber es gab doch schon den einen oder anderen Moment, wo ich gesagt hätte, Mensch, da hätte es doch mal einen Freistoß für die Spanier geben können, weil die Argentinier mit diesen sehr entspannten, versteckten Fouls immer wieder um die Ecke kommen. Und Thema Hydration Break, JJ, hier in diesem Stadion, wo wir ja kein Dach haben, was zugemacht werden kann, da macht das ja auch mal Sinn, da kann man das mal machen. Wir sitzen jetzt hier gerade fast unterm Dach und so ein bisschen im Schatten. Unten knallt die Sonne rauf, macht die Trinkpause, ist in Ordnung. Aber wir hatten das unter anderem in Atlanta, da wird das Dach zugemacht, auf 18 Grad das Stadion runtergekühlt und dann gehen die raus und machen eine Trinkpause. Ach, die FIFA. Muss alles nicht sein. Hat es aber übrigens vorher auch schon bei der Copa America 2024 und bei der Club-WM gegeben. Also die Fußball-Weltmeisterschaft ist da nicht der Vorreiter. Und die musikalische Untermalung hier, JJ, sagt ihr dir zu? Guck mal, so ein bisschen 90er Jahre. Ne?
1: Ja, ich finde, dass generell dieses Spiel hier am 19. Juli, auf das wir nach der längsten Selektion, die es je bei Weltmeisterschaften gab, einen längeren Weg zu einem Finale kann es ja gar nicht geben, wenn es das Spiel Nummer 104 ist, dass das vor allen Dingen mal irgendeinen Weckruf braucht in jede Richtung. Spanien besser, von Argentinien super wenig, der größte aller Zeiten, Messi, wir haben ihn angesprochen, damals 2006, 10 Jahre später dann sogar zurückgetreten, 2016, auch noch kein Faktor in diesem Spiel. Der kleine Mann, der mit 13 Jahren nur 1,40 groß war, der steht da unten jetzt ziemlich in der Mitte, ist auch ein zentraler Punkt für die anderen, redet auch mit allen. Das ist ja eine andere Rolle als noch 2022. Und er hat damals, und das ist wahrscheinlich einer der schlauesten Vertragsdeals der Welt gewesen, die Argentinier wollten ihn gar nicht, man glaubt es nicht. Er hat dann damals auf einer Serviette den Vertrag unterschrieben, weil Barcelona bereit war, die Wachstumshormone zu bezahlen und dazu noch umgerechnet heute 600 Euro. Das war ein Deal. Vielen Dank, Barca. Muchas gracias für ein Wunder auf zwei Beinen, das wir bei dieser Weltmeisterschaft hier erleben dürfen, das wieder auf dem Weg ist, hier um zum ersten Mal vielleicht den goldenen Schuh zu erobern. Aber dafür müsste seine Mannschaft ihn erst einmal ein bisschen mehr oder eher sein Team in Bewegung bringen. Denn bislang sind die 10 Tore von Mbappé, der würde damit übrigens seinen Torschützen-Titel verteidigen der letzten Weltmeisterschaften, das Maß aller Dinge. Die Teams kommen zurück, Gelegenheit für die Reporter, immer nach unten zu schauen, ob sich irgendetwas Besonderes angebahnt hat. Aber nein, wir haben kurze Kühlwesten im Nacken gesehen. Wir haben Diskussionen gesehen, das aufeinander einreden. Und wir haben Mick Jagger gesehen. Das habe ich jetzt nicht gesehen, weil ich gerade runtergeguckt habe. Das
0: doch,
1: passiert.
0: Der
1: und Robbie Williams haben wir in jedem Fall auch gesehen, denn er war ja unten gewesen. Und jetzt ist er dann logischerweise auch oben. Das hat gereicht für eine Karte.
0: Ja, die gucken sich das alle an. Ich weiß gar nicht, wie Fußball begeistert
1: ist. Adrian Brody, also es geht immer weiter.
0: Es geht immer weiter, ne?
1: Matt Damon. Genau, gerade in Odyssey, falls ihr noch Tickets kaufen wollt fürs Kino. Also 180 Celebrities auf dieser längsten Liste, die es je gab bei Weltmeisterschaften. Und die werden sich auch sagen, wenn sie nicht ständig beim Fußball zuschauen, das soll das Spiel sein, nachdem alle so verrückt sind. Es ist so leise. Es ist eines, ich lege mich fest, vielleicht sogar das leiseste Spiel bislang dieser Weltmeisterschaften. Das ist echt schade.
0: Ja, und JJ weiß, wovon er redet. 32 Jahre unterwegs bei Fußball-Weltmeisterschaften. Heute, JJ, dein letztes Spiel. Und ich wünsche dir von Herzen, dass es noch mal ein bisschen mehr Feuer drin gibt. Wir haben wirklich nur eine Torchance und die aus der 5. Minute. Lamine Yamal auf der Seite der Argentinier. Ja, gar nichts, aber jetzt ist ein zu kurzer Pass auf Unai Simon. Und dann war es aufgepasst von Julian Alvarez, den ich bislang auch noch gar nicht gesehen habe in diesem Spiel, der allerdings auch nicht mehr rangekommen ist an den Ball. Aber das sind genau die Momente, diese frechen Momente. Weißt du, auf wie sie warten? Alvarez einer der gewesen, der gegen England tatsächlich extrem viele Kilometer abgespult hat, dann auch hinten raus geackert hat, gepowert hat. Kein Wunder, dass er jetzt aktuell wieder in der Startelf steht. Die Argentinier versuchen jetzt mal, die Spanier ein bisschen höher anzulaufen. In dem Fall Pedro Porro, der Torschützen aus dem Halbfinale, aber der kann sich befreien, spielt den Ball nach vorne auf Lamine Yamal. Der umkurvt da seinen Gegenspieler, Tagliafico, und wird direkt gefoult. Und auch das fällt auf. Also sie können Lamine Yamal ganz oft eben nur mit diesen Foulspielen stoppen. Kann ich auch verstehen. Das ist halt eine der Stärken dieses 19-jährigen Wunderkindes, der ja mit 16 Jahren bei der Europameisterschaft vor 2 Jahren richtig brilliert hat. Jetzt fragt ihr euch, wie kann das sein? Jetzt 19, da 16, 2 Jahre. Steffi, was rechnest du? Bist du schlecht in Mathe? Nee, wir haben ja hier eine XXL-WM, die geht einfach ein bisschen länger. Deswegen hat der junge Mann Geburtstag gehabt, kurz vor dem Halbfinale. Deswegen ist er 19 und das kann ich alles erzählen, weil der Ball gerade im ungefährlichen Bereich ist bei Pau Cubas, der den rechts rauslegt auf Rechtsverteidiger Pedro Porro. Der zeigt an, kommt mir mal jemand entgegen. Ich muss die Kugel ja irgendwo hinspielen und spiele die dann doch wieder hinten rum über Pau Cubarsí. Der sieht, glaube ich, links, dass Cucurella gestartet ist, entscheidet sich dann doch für die kurze Variante über Rodri, dann über Pedro Porro. Dani Olmo lässt ihn durch und dann kann vorne Baena die Kugel doch nicht festmachen und die Argentinier haben jetzt ihrerseits die Möglichkeit, das clever zu spielen. Aber Cucurella ist da, hat aufgepasst und dann hat auf der anderen Seite Fernandes wieder aufgepasst und schlägt den Ball lang und weit nach vorne. Der Spanier, aber wirklich, JJ, ohne Not, ohne zu warten, ob da irgendwer mitkommt, ob sich irgendwer anbietet, einfach ins Seiten aus. Und wir haben, also jetzt sag mir mal bitte was dazu, wir haben so oft über die Argentinier gesprochen. Haben die sich entwickelt, haben die sich nicht entwickelt? Eigentlich ist nicht viel passiert in den letzten 4 Jahren. Sie kommen so über die Leidenschaft, aber das ist insgesamt auch in diesem Turnier zu wenig.
1: Ja, und das war jetzt mal eine Situation, wo sich Spanien selbst unter Druck gesetzt hat. Aber es bleibt dabei, und das ist ja immer ein Schlüssel für jedes Fußballspiel, mittlerweile eine halbe Stunde um, 0-0 in einem über weite Strecken enttäuschenden Finale mit einer besseren spanischen Mannschaft. Es bleibt dabei, die Mannschaft, die die Mehrzahl der Zweikämpfe gewinnt, ist auch dichter dran am Erfolg. Und das sind in diesem Duell hier definitiv die Spanier, die sich auch deswegen im Halbfinale gegen das teuerste Team dieses Turniers, den größten Favoriten, gegen die Franzosen durchgesetzt haben. Dort mit der Nüchternheit eines Klempners alle Löcher gestopft haben und dann eiskalt die Rechnung serviert haben, als sie aus 2 Chancen 2 Tore machten. Das ist La Roja, das sind die Spanier, die hier an der 16er Linie stehen mit Oyarzabal und Dani Olmo. Langer Schlag also in diesem Fall von Martinez, dem Keeper der Argentinier, der eine sehr gute Saison bei Aston Villa gespielt hat, unter anderem ja auch mit ihm den Pokal gewann gegen die Freiburger, als der SC leider gar keine Chance hatte in diesem Finale. So einseitig ist es hier noch nicht, aber die in Rot und Blau sind die Besseren. Die kommen jetzt wieder über Pedro Porro. Der ist auf dem Wege vielleicht sogar in das All-Star-Team dieser Weltmeisterschaften als Rechtsverteidiger hineinzukommen. Der Ball ging jetzt trotzdem verloren für Spanien. Deswegen Ballbesitz für die Argentinier, noch in der eigenen Hälfte. Druck in diesem Fall ist da und der Versuch, den Ball zu erobern, deswegen immer weiter herausgetrieben. Argentinien versucht das spielerisch zu lösen, macht das klasse. Zweite, dritte Station, aber dann ist die Kugel wieder weg. Sie ist bei Cucurella. Spanien kommt, setzt sich am 16er fest. Rodri hat den Ball, nimmt aber das Tempo raus, rüber zu Fabian Ruiz, dann nochmal auf die linke Seite mit Baena, der mit dem Haken vorbei, jetzt in die Mitte hinein, schlau hinein. Nee, hat zu viel Zeit und spielt den Ball am Ende ungenau. Schade für La Roja, denn der Weg dorthin bis zu dieser Chance war eigentlich ziemlich cool. Hier in der Sonne an diesem Sonntagnachmittag. Wir sagen es nochmal, auch wenn ihr es im Hintergrund vielleicht nicht hört. Es ist ein WM-Finale. Die Stimmung ist eher wie bei einer Dampferfahrt aus dem Altenheim. Es kann deutlich besser werden. Vielleicht brauchen wir noch eine große Szene, nicht sowas wie gerade gesehen, diesen Schubser gegen Oyarzabal, der jetzt auch die Arme hebt und sagt, okay, wann willst du mal pfeifen, Vincic? Ballbesitz in dem Fall für die Albi Celeste. Die sind im Mittelfeld. Wir machen weiter mit Steffi Batschek. Hoffentlich hast du jetzt mal mehr Glück, dass hier mal aus diesem Mehl irgendwie ein Brot wird, denn das ist bislang total wenig.
0: Ich habe stattdessen einen Tagliafico, der versucht sich da durchzusetzen über die linke Seite, und einen McAllister, der gefoult wird von Rodri, und deswegen gibt es jetzt einen Freistoß für Argentinien. Und die Argentinier sind ja nach Standardsituation, vor allen Dingen nach Ecken vor dieser Weltmeisterschaft, überhaupt nicht wirklich gefährlich geworden. Sind eigentlich jetzt erst mit dabei und haben eigentlich jetzt erst so richtig angefangen, da mal ein bisschen was zu geben. Und apropos angefangen, hör mal JJ, nur für dich.
1: Zum Glück.
0: Es wird
1: Danke.
0: Ein bisschen lauter. Und ihr müsst euch vorstellen, in dieser Riesenschüssel über 82.000 passen hier rein, ist fast alles weiß und babyblau. Und sie sind ja eigentlich so sangestark. Keine Ahnung, weshalb sie es nicht rausholen. Aber wir konzentrieren uns jetzt auf diesen Freistoß. Da stehen De Paul oder natürlich Lionel Messi in der 34. Minute beim Stand von 0-0. Die beiden besprechen sich nochmal. Messi kurz ausgeführt, legt den in die Mitte ab und bekommt den Ball jetzt nochmal zurück. Wird angelaufen von zwei Mann, versucht sich da durchzutanken über die linke Seite. Aber das geht so einfach für die Spanier, da in Ballbesitz zu kommen. Und dann gibt's wieder das versteckte Foul von Julian Alvarez. Und das kann man jetzt mal sehen, wie man möchte. Man kann das schön finden. Aber die Spanier haben sich ja auch schon beschwert vor diesem Spiel und gesagt, diesen Fußball finden wir nicht schon schön. Unterstützen wir gar nicht. Und haben damit das Finale so ein bisschen angeheizt. Also, da ist das Feuer, was du erwartet hast, JJ. Und vielleicht bringt Dani Olmo jetzt ein bisschen was bei diesem Pass auf Rodri.
1: Wieder Spanien. Spanien nach wie vor die bessere Mannschaft beim Stand von 0-0. 34 Minuten sind rum im 23. Finale der Weltmeisterschaft mit allen Feldspielern. Wie so oft in dieser ersten Halbzeit vor dem Tor von Martinez, dem argentinischen Keeper in Grün, der sich links auf der linken Seite die argentinische Fahne in die Haare eingefärbt hat und deswegen das Ganze da kurz geraspelt hat, dass man das sehen kann. Bei einer richtigen Mähne wäre das wahrscheinlich, hätte man mehr Farbe gebraucht. Ich habe nicht richtig drüber nachgedacht, ihr merkt das. Jetzt ist aber der Ball bei Cucurea. Der hat den Ball, ist im 16er drin, in die Mitte hinein. Oh, das war eine gute Chance. Euer erster Ball stand sehr, sehr gut. Der immer so ein bisschen unter dem Radar bleibt, der von sich selbst aber sagt, und das fand ich auch ziemlich stark, so einen guten Oyarzabal wie im Moment gab es eigentlich noch nie. Ich bin in der Form meines Lebens und dafür spricht auch die Tatsache, dass er bei den Spaniern im Moment der beste Torschütze ist mit 5 Treffern. Das ist ja auch ein eiskalter Mann vom Elfmeterpunkt. Unter anderem hat das auch geholfen beim Pokalsieg für sein Team Real Sociedad San Sebastian. Da ist er seit mehr als 10 Jahren dabei. In diesem Jahr Pokalsieger bei den Spaniern. Der Ball liegt in der Mitte, in der Hälfte, so ungefähr 20, 22 Meter von der Grundlinie der Argentinier weg. Nichts tut sich. Es ist das 104. Spiel dieser Weltmeisterschaften. Kein Highlight. Wer gehofft hatte, dass es ein Spektakel gibt wie gestern, der sieht sich schwer enttäuscht. Und auch nur annähernd in diesen Bereich zu kommen, gelingt nicht. Ja, die Vorsicht und natürlich die Ehrfurcht vor dieser Möglichkeit für Spanien zum zweiten Mal Weltmeister zu werden oder für die Argentinier gar schon zum vierten Mal. Das mag in den Köpfen mitspielen, aber insgesamt musst du irgendwann auch mal mehr ins Risiko gehen. Und ich wage gar nicht von solchen Momenten zu reden, wo dann was Traumhaftes passiert, wie bei Argentinien damals mit Diego Armando Maradona und dem legendären Radiokommentar. Von welchem Planeten stammst du? Sehr guter Kollege Morales heißt er bei den Argentiniern. Eine der ganz großen Stunden des Radiokommentars bei einer Weltmeisterschaft aus Südamerika. Aber davon sind wir hier weit entfernt. Wir sind schon froh, wenn wir wach bleiben, Steffi.
0: Ja, wir stammen gerade vom Planeten Boring, würde ich sagen. Ja. Ein bisschen langweilig ist es, aber vielleicht fällt ja Pedro Borro jetzt was ein. Langer Schlag nach vorne auf Dani Olmo, der immer wieder versucht, in der Zentrale diesen Weg nach vorne durchzulaufen. Und jetzt machen die Spanier das clever, weil sie da im Mittelfeld nachsitzen. Das ist wieder Dani Olmo, der bleibt im Ballbesitz. Schaut sich jetzt um, sieht, dass Cucurea da ist. Stark hat er den mitgenommen mit dem Fuß und dann wird er da halb abgeräumt, halb geklärt. Und dieses Mal war es wirklich eine faire Geschichte von Gonzalo Montiel, dem Rechtsverteidiger, der da exakt auf den Punkt da ist. Der sieht, dass sich Cucurea die Kugel da aber sowas von athletisch vorbeilegt, dass er sagt, so, also dafür gibt es nur eine Antwort, nämlich eine Grätsche par excellence, die sich hier gewaschen hat. Und da gab es tatsächlich ein bisschen Applaus von den Rängen. Also sie sind alle noch nicht eingeschlafen, JJ. Das Ganze beim Stand von 0-0 und den Spaniern in der Vorwärtsbewegung mit Lamine Yamal.
1: Ja, die machen das klasse. Dani Olmo für mich einer der Besten auf dem Platz in dieser Anfangsphase mit vielen starken Szenen. Der ehemalige Leipziger von 20 bis 24 war er bei RB. Nächster Angriff läuft, wieder stark verteilt, mit viel mehr Schmackes vorgetragen. Das Ganze von den Spaniern. Wie ich gesehen habe, wie Cucurea gerade gezündet hat. Ball kommt ihm in die Mitte, bleibt dann aber noch an einem Hacken hängen. Aber die Spanier holen ihn sich zurück zum in blond oder blond gefärbten Olmo in die Mitte hinein. Dahinter lauert in diesem Fall schon Pedro Porro. Ball ist aber nochmal von Argentinien mit Mühe und Not rausgebracht worden auf die linke Seite. Und dann verteidigen sie das auch mit aller Klasse. Im Moment ist das, steht zwar 0-0 drauf, auch ein Klassenunterschied im Vortrag in Sachen Fußball. Spanien, das deutlich reifere Team im viel besseren Ballvortrag, mit den besseren Ideen, viel spritziger. Wenn ich schon den Kukurea sehe, der ist ja eine Kerze, die von zwei Seiten brennt, immer wieder in seinen Aktionen eine wirkliche Bereicherung. Jetzt hat er den Ball gleich wieder. Mal gucken, was passiert beim Mann mit der Löwenmähne.
0: Ja, er verteilt den Ball da vorne auf Baena. Der bewegt sich Richtung 16 Meter Raum, zieht vorbei. Da mit dem linken Fuß will den durchstecken auf Dani Olmo, bleibt da allerdings hängen. Und die Argentinier machen das so ein bisschen behäbig im Spiel von hinten raus, sodass Lamine Yamal auch nochmal die Chance bekommt anzulaufen. Deswegen muss Verteidiger Martinez den Ball nach vorne spielen. Direkt in die Füße von Pedro Porro, dem Rechtsverteidiger der La Furia Roja. Und dann bauen sie wieder auf über Pau Kubasi, über Fabian und über den starken Laporte, der hinten alles im Griff hat und der hin und wieder auch mal sich die zwei, drei Schritte gönnt und da auch mal ein bisschen das Spiel anschiebt. Und jetzt ist euer Sabalda! Da haben wir doch den nächsten Torschuss. Kommt mit ein bisschen Glück zu ihm durchgerutscht, ist noch leicht außerhalb des 16-Meter-Raums, trifft den Ball mit links nicht ganz richtig. Deswegen ist es einfach für Emiliano Martinez, den festzuhalten. Aber JJ, du hast schon den Daumen hoch, ja, den danke. Daumen hoch gehalten. Ja. Lieber Fußballgott, danke, dass du dem JJ nochmal eine Torschuss geschenkt hast. Also die zweite in diesem Spiel, wieder für Spanien. Die erste hatte Lamine Yamal, aber steht noch weiter 0-0.
1: Ja, und falls ihr gerade reinkommt, ich glaube, ihr hört es raus. Nein, das 104. Spiel der Weltmeisterschaften ist nicht das Beste bislang. Dafür brauchst du zwei gute Mannschaften. Die hast du im Moment aber nicht. Du hast nur eine gute. Die ist aus Spanien. Die Hauptstadt heißt Madrid und Cucurea ist die Linksverteidiger. Einer der besten in diesem Turnier mit dem langen Schlag. Der kommt sogar am Ende bei Baena an und dann verpasst er das dann doch noch festzumachen, diese Aktion, sodass über McAllister, den Mann mit den irischen Wurzeln und schottischen Wurzeln, also so eine Mischung irisch-schottisch und unschwer am Namen auch rauszuhören und mit dieser kurzen Raspelfrisur, die hat er schon vor 4 Jahren gehabt, sind vielleicht 2-3 Millimeter lang. Ich weiß nicht, was er zu seinem Friseur da immer sagt, aber wahrscheinlich sagt er immer wie immer und ganz kurz.
0: Ball ist sagt nicht dasselbe wie der argentinische Torhüter mit seiner Flagge.
1: Ja, genau. Das ist anspruchsvoller. Das ist teurer, definitiv, aber das können sich alle leisten, egal wo sie sind. Selbst ein Messi, der jetzt den Ball hat und der selbst im Ruhestand bei Inter Miami noch 50 Millionen verdient. Damit lässt sich es auch noch ganz gut leben, auch wenn er mittlerweile in der Major Soccer League ist. Wir sehen den Startversuch von Oyarzabal, der da abgeräumt wurde und aus meiner Sicht hochnotwendig, jetzt eine gelbe Karte zu verteilen, weil die Argentinier das versuchen, wieder mit dem Foul zu lösen, in diesem Fall gegen Oyarzabal. Und die haben sich die Argentinier mit, es war ein zu Fernandes, glaube ich, gewesen, oder?
0: Ja, Lisandro Martinez.
1: Lisandro Martinez ist nach vorne gelaufen. Die haben sie sich wirklich verdient. Erste gelbe Karte im Finale für einen Innenverteidiger ist nichts, was du dir als Trainer wünschst. Wünschst du dir wahrscheinlich nie eine gelbe Karte, aber das ist natürlich auch ein Handicap im weiteren Spielverlauf, keine Frage.
0: Ja, und da siehst du halt auch einfach mal wieder, ist dann ganz schwer, ne, wenn die Spanier einmal ins Rollen kommen, sie dann zu stoppen und dann sind sie auch ganz oft eben nur mit diesen Fouls zu bremsen. Klingt nach einer Floskel, ist aber tatsächlich so, weil Spanien das bislang wirklich gut macht, weil Spanien die Kugel da rotieren lässt im Mittelfeld über Fabian, der bekommt jetzt ein bisschen Platz, guck mal, sein Gegenspieler, der rückt von ihm ab, jetzt bekommt er Unterstützung von rechts, von links, von Rodri, der will Cucurella anspielen, stark aufgepasst in dem Fall von Gonzalo Montiel, vom Rechtsverteidiger, der die Kugel nach vorne spielt, deswegen müssen die Spanier erstmal wieder aufbauen, aber es geht sehr, sehr viel über Rodri, über den Kapitän, der da auch auf dieser Pressekonferenz vor dem Spiel davon gesprochen hat, welche Bedeutung dieser erste WM-Titel seit 2010 hätte und der für mich extrem umtriebig ist, auch jetzt wieder am Ball, immer da als Anspielstation, immer da als Verteidiger, immer da als einer der Wichtigen in diesem Kader. Vorne jetzt die Kugel für Oyarzabal, der legt den nochmal durch auf Pedro Porro, Flanke in die Mitte, da ist keiner, da standen zwei, aber war ein Tick zu lang, auch da interessante Variante. Guck mal, der Rechtsverteidiger, der gar nicht so über den rechten Flügel sehr linear durchgelaufen ist, sondern in den 16er rein und dann im Zusammenspiel mit Oyarzabal glänzt. Ich bin übrigens großer Pedro Porro Fan, das weiß JJ, geworden dann im Halbfinale nach diesem sehr starken Auftritt, wo er Man of the Match geworden ist, nach seinem Tor und wirklich extrem tollen Verteidigungsaktionen gegen Frankreich. Also, der macht sich und mal gucken, was jetzt denn im Gegenzug vielleicht die Argentinier machen über McAllister. Der spielt den Ball in die Füße von Lamine Yamal und der möchte gerne Olmo schicken, bleibt da hängen, bekommt aber die zweite Möglichkeit über Rodri und über Cucurella.
1: Ja, der ist aber mindestens so stark wie Porro, also es könnte so sein, dass es gibt ja immer ein All-Star-Team nach jeder Weltmeisterschaft, dass beide Außenverteidiger von Spanien, vom vielleicht Weltmeister, dann in dieser Wahl ganz oben sind. Kukurea kann schießen, schießt! Und knapp am Tor vorbei mit links. War vielleicht ein Meter, aber es ist der dritte, vierte Abschluss für die Spanier, die deutlich näher daran sind, am Tor zu basteln. Hier als die Argentinier, die gar nicht in der Lage sind, irgendwie den Ball mal gefährlich nach vorn zu bringen. Es gab eine Verletzung in dieser Situation, aber aus meiner Sicht ohne Gegeneinfluss. Steffi, hast du gesehen, was da passiert ist?
0: Nee. Das ist, der Spiel ist jetzt einfach.
1: Also ein Argentinier hat sich verletzt.
0: Ein Argentinier hat sich verletzt, Lisandro Martinez, der ja gerade erst die gelbe Karte gesehen hat, der sitzt da jetzt auf dem Boden und Slavko Vincic, der Schiedsrichter, ist da und sein Keeper Emiliano Martinez zeigt es an, der muss ausgewechselt werden. Also kurz vor der Pause, du hast eben gerade noch darüber gesprochen, so eine gelbe Karte im Finale beim Innenverteidiger wünscht man sich natürlich nicht. Und aus Sicht des Spielers wünscht er dir natürlich auch nicht, aus Sicht des 28-Jährigen, dass du dieses Finale jetzt so früh beenden musst, geht natürlich alles noch schlimmer. Ne? Sprich mal von Deutschland 2014, Chris Kramer, der überhaupt gar nicht wusste, dass er mitgespielt hat im Finale. Das ist dann noch schlimmer. Er weiß zumindest hier, Lisandro Martinez, dass er dabei gewesen ist.
1: Chris ist übrigens hier im Stadion, kann man gerade sagen, es dauert noch. Dieses Gespräch war angeblich so nach einer später erstellten Notiz. Schiedsrichter, ist das das Finale?
0: Ja.
1: Ich muss wissen, ob das das Finale ist. Ja. Er hat gesagt, das ist das Finale.
0: Ja.
1: Und das ist ja auch richtig gewesen. Aber es spricht dafür, dass Chris Kramer, toller Kollege, in einer bedrohlichen Situation war damals. Und es kommt die logische Abwechslung. Es kommt ein Weltmeister. Es kommt Nicolas Otamendi. Und er ist altersmäßig nur ein Stückchen jünger als Messi. 38 Jahre alt. Uli, lange nicht mehr mit der Spritzigkeit bei Benfica Lissabon. Also ein logischer Wechsel, der jetzt kam. Aber der Argentinien nicht stärken wird. Gegenüber den deutlich schnelleren Spaniern. Ein weiterer Nachteil aus meiner Sicht beim Stand von 0:0 für die große argentinische Nationalmannschaft.
0: Ihr müsst euch jetzt denken, wir machen die Argentinier hier wirklich die ganze Zeit schlecht. Aber ich glaube, JJ und ich würden gerne von beiden Seiten irgendwas Schönes erzählen. Aber das können wir von Argentinien kaum, weil da bis auf ein paar Verteidigergeschichten und ein paar gute Aktionen, Klärungsaktionen, aber dann eben auch viel Foulspielen, nicht viel bei rumkommt. Der Ball ist jetzt gerade in der Hälfte der Spanier und die Argentinier haben einen Wurf. Und Fabian geht sofort hin, läuft da sofort seinen Gegenspieler an, versucht da sofort die Argentinier unter Druck zu setzen, die jetzt wieder hinten rumspielen müssen. Über Christian Romero von den Tottenham Hotspurs, der ja kurz vor einem Wechsel steht. Einer der Besten da ist bei diesem Premier League Club. Und Martinez, der es jetzt mal wieder mit einem langen Ball nach vorne versucht, auf Alvarez. Aber eigentlich sah es ein bisschen so aus, als wenn die Nummer 9 von Argentinien da im Abseits gestanden hätte. Fahren ist unten geblieben, Unai Simón auf seinem Posten. Und Unai Simón ist es jetzt auch, der die Kugel ein bisschen unter Druck nach vorne schlägt und sieht, dass die auch Postwenden jetzt fast zurückkommt, weil die Argentinier versuchen, im Mittelfeld durchzukommen. Und guck dir mal Dani Olmo an. Der bleibt da an seinem Gegenspieler kleben. Und dann sind sie zusammen in einer Kombination, Pedro Porro und Dani Olmo, und erobern den Ball und holen ihn wieder in ihre Reihen zurück. Und das macht es eben total schwer für Argentinien mal aufzubauen, weil das findet alles nicht statt. Du hast kein geradliniges Spiel, du hast nicht diese Schärfe in den Pässen. Du hast nicht dieses Zusammenspiel. Es ist sehr viel, was auf Zufall beruht insgesamt. Sie kommen eben über diese Leidenschaft. Sie kommen auch hinten raus über ihre Comeback-Qualitäten. Sie haben eine unfassbare Fitness. Das will ich Ihnen gar nicht absprechen. Aber spielerisch geht da eigentlich noch ein bisschen mehr. De Paul mit der Flanke jetzt, so einer scharfen Hereingabe in die Mitte, aber auch da in die Füße von einem Spanier gespielt. Kugel ist bei Unai Simón und wir biegen ab so in die letzten Minuten dieser ersten Hälfte. Sind schon in der Nachspielzeit. 4 Minuten sind oben drauf angezeigt gewesen. Ein bisschen mehr als eine Minute ist rum.
1: Ja, aber hier auf der linken Seite, da sehen wir den schwarzhaarigen González, damals bei den Stuttgartern in der zweiten Fußball-Bundesliga. Ist ein wirklicher Faktor, finde ich, weil er zumindest erstmal versucht, dieses Gespürs, dieses sich zerreißen, dieses Wollen. Das war ja auch einer der Gründe, warum er nach seinem überzeugenden Halbfinaleauftritt jetzt eine Chance in der Startformation für den Blassen, wie ich fand, Paredes bekommen hat. Das ist halt auch kein Gradmesser, zwar ein großer Name, Boca Juniors, aber international ist das eben gegen die Preisklasse PSG, Barca, Real eher die zweite Liga. Die Spanier haben Überraschung den Ball über den Mann mit den meisten Ballkontakten im Mittelfeld, über Olmo raus zu Pedro Porro. Olmo bietet sich schon wieder an, wird immer wichtiger in dieser Partie. Ein Spieler, der ja seine ersten ganz wichtigen Schritte in Kroatien gemacht hat, deswegen sogar Kroatisch sprechen kann. Jetzt der Ball wieder zurück in die Zentrale hinein, aufgesammelt und jetzt die Gelegenheit mit Baena schnell in die Zentrale zu Oyarzabal. Der dreht sich, verliert aber den Ball, gibt einen Kontakt gegen Messi und gibt Ballbesitz für Argentinien. Und ich glaube, es gibt auch das Zeichen, dass es das war schon in dieser ersten Halbzeit. Nee, es gibt nochmal einen Freistoß. Es gibt nochmal einen Freistoß für die Argentinier in der eigenen Hälfte in einer über weite Strecken enttäuschenden ersten Halbzeit. Viele Spieler, keine Ahnung, wie die an der rechten Hand fleißig tätowierte Rihanna Fußball sonst konsumiert, aber viele Spiele hat sie wahrscheinlich nicht gesehen. Und wenn, dann hat sie heute eines der langweiligsten gesehen in dieser ersten Halbzeit. Es lebt natürlich von der Spannung, klar, es ist das WM-Finale, aber es ist eine sehr, sehr ruhige Veranstaltung. Jeder Kurhausdirektor wäre zufrieden, wenn sich die Kurgäste nach 18 Uhr so leise verhalten würden wie hier in diesem Finale.
0: Ich habe gerade erstmal verstanden, Kuhgastdirektor, und dachte, sind die Schweizer auch hier und haben hier ein paar Kuhglocken mitgebracht. Es würde dem Match hier auf jeden Fall gut tun. Wir biegen ein in die letzten Sekunden.
1: Es hat was von Reha, deswegen so.
0: Der ersten Hälfte mit Pedro Porro, mit dem Rechtsverteidiger, der die Kugel jetzt zurückbekommt, von Lamine Yamal nochmal Kubasi mitnimmt. Den rechten Innenverteidiger kennt ihr ja mittlerweile schon. Und Emerick Laporte, der den nochmal zurückspielt zu Kubasi, nochmal rechts rausgelegt auf Pedro Porro. Also sieht so danach aus, als wenn die Spanier jetzt mal ein bisschen abwarten und gucken, dass sie die letzten Sekunden runterspielen, bevor es dann in die wohlverdiente Pause geht. Und dann können wir euch schon mal ankündigen, was euch dann erwartet. Es gibt nämlich dann eine wirklich lange Halbzeit. Und zwar eine 25-minütige, weil wir wirklich Programm hier haben mit Shakira, mit Coldplay, mit den Stars. Da wird alles aufgebaut, kann ich euch erzählen. Der Ball ist in der ungefährlichen Zone, fliegt jetzt einmal nochmal durchs Mittelfeld. Und dann sagt Slavko Vincic, das war's. Keine Tore in diesem WM-Finale 2026 in New Jersey. Ein Spiel, was auch gar kein Tor verdient hätte. Also die Spanier mit den besseren Möglichkeiten, aber insgesamt ein enttäuschendes Match.
1: Wir zitieren nochmal den großen deutschen Fußballpoeten Andi Möller. Das ist eine Deprimierung. Das ist zwar falsch vom Deutsch, aber das trifft auch auf dieses Match zu. Das ist kein Spiel geworden. Von Argentinien nichts, fast gar nichts. Also die Albi Celeste über weite Strecken, wirklich ein Totalausfall. Stimmungsschwach, die Hymne der Argentinier das Highlight. Und jetzt gibt es gleich noch ein Highlight. Die Halbzeitshow.
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3: Ja, 0:0 zur Pause. Trotzdem war da doch ein bisschen was los. Spanien hat die erste Hälfte klar dominiert, sich aber immer wieder clever an den argentinischen Strafraum kombiniert. Und Lamine Yamal hätte früh sogar treffen können, wäre da nicht Emiliano Martinez im argentinischen Kasten gewesen. Auf der anderen Seite Messi natürlich einmal alleine auf Unai Simon zu, aber Spaniens Keeper war hellwach und klärt die Situation. Wir gehen rein in die Analyse mit Steffi Barczyk und Jens-Jürg Rieck vor Ort. Ihr beiden, wie habt ihr die erste Halbzeit erlebt? Leistungsgerechtet 0:0.
0: Ja, also die Spanier hätten sich das Tor holen können, aber hatten natürlich auch nicht so viele Chancen. Lamine Yamal in der fünften Minute dann noch mit die Beste. Oyarzabal hatte auch noch einen Abschluss und dann Cucurella, da ging der Ball aber doch einen Meter am Tor vorbei. Insgesamt tut La Furia Roja einfach mehr fürs Spiel. Du merkst, sie haben es im Griff und sie versuchen über diesen Ballbesitz, den sie auch perfekt spielen, da reinzukommen. Und sind auch immer da, auch wenn so ein langer Ball aus der argentinischen Hälfte mal rüberflattert oder fliegt. Gerade die Außenverteidiger Pedro Porro und Cucurella finde ich extrem stabil. Und auf der anderen Seite müssen wir mal darüber reden, JJ. Messi macht hier auch mit. Ja, Messi hat einen Rekord aufgestellt. Mit 39 Jahren der älteste Feldspieler, der jemals bei einer WM gespielt hat. Aber Messi spielt keine Rolle.
3: Also denkt ihr auch, dass Spanien näher dran ist am Tor für die zweite Halbzeit? Oder womit rechnet ihr für die Halbzeit 2?
1: Ja, also das ist natürlich keine Garantie, denn es ist ja Fußball, das wissen wir, dass das am Ende so ausgeht. Aber es ist definitiv so, dass Spanien hier mehr für das Spiel tut, mehr investiert, bessere Ideen hat. Es war, und das ist natürlich enttäuschend für so ein Finale beim Stand von 0:0, übrigens nur noch 4 Minuten und jetzt nur noch 3:59 läuft hier im Hintergrund ein Countdown, der herunterzählt, don't miss the show, wann die Halbzeitshow beginnt. Also das scheint jetzt das Highlight zu sein. werden. Und das wird auch ein Highlight werden, weil diese erste Halbzeit so wenig Highlights hatte. Ich habe es gesagt, kein halbes Dutzend an Chancen. Spanien mit 4, wie ich fand, ordentlichen Gelegenheiten gut rausgespielt. Insgesamt reifer im Vortrag. Und eigentlich hätten sie auch schon ein Tor verdient. Aber was eine weitere Enttäuschung ist, ist natürlich auch diese ganze Atmosphäre. Also ich habe es gesagt, wenn es so lange dauert, um sozusagen dieses Spiel der Besten, der Allerbesten, die Nummer 1 gegen die Nummer 2 herauszukristallisieren aus einem Turnier. 39 lange Tage und 104 Partien an 16 Spielorten. Wenn du diesen ganzen Weg begleitet hast und viel Spaß hattest unterwegs und dann kommt die Krönung und dann kommt das, dann sagst du doch, oh nee, Alter, echt, ist das euer Ernst?
0: Guck mal, wer da ist. Roque Santa Cruz ist das doch hier neben uns, oder? Cool. Ja. Das sind die Highlights, an denen JJ und ich uns entlanghangeln bei diesem Finale bislang.
1: Aber ihr merkt, wir gucken mehr zur Seite offenbar als nach unten, weil unten passiert zu wenig. Echt, tut mir leid, ich würde gerne was anderes sagen, aber es wäre gelogen.
3: Wir hören uns auf jeden Fall nach der Halbzeitshow nochmal wieder. Vielen Dank, Steffi Barczyk und Jens-Jörg Rieck fürs Erste. Und wir blicken nochmal kurz zurück nach Miami aufs Bronze-Duell. Frankreich gegen England, das Spiel um Platz 3 und ehrlich, torreicher und knackiger ging's kaum und vor allem auch stimmungsvoller. Sportreporter Konstantin Kleine hat für euch die Highlights mitgebracht.
4: Welcome to Miami zu diesem Spiel um Bronze. Declan Rice, der zieht hinein in die Mitte, der Schuss und das Tor!
5: Ecke kommt rein und er ist drin. Tor für England, 2:0. Nochmal Saka, Tor! Jetzt ist er drin. 3:0 England.
6: Nach wie vor ist es erstaunlich, wie wenig den Franzosen einfällt. Also diese komplette Statik im Spiel ist absurd. Und jetzt steht's 4:0. Und ist auf Mbappé, Schuss und Tor. Tor für Frankreich.
4: Frankreich ist schon drin im Strafraum. Der Schuss und das Tor.
5: Mbappé, ich passe es nicht. 3:4. WM-Tor Nummer 10. Und dieses völlig verrückte kleine Finale dreht jetzt komplett frei. 11 Meter für England.
4: Saka, kurzes Antrippeln, Schuss, Tor!
5: 5:3.
4: Dembélé dribbelt an im Strafraum, schießt, Tor!
5: Bellingham tanzt nicht durch. Bellingham schießt den Ball rein. 6:4. Ein kleines Finale im Anstrich eines ganz, ganz großen Fußballspiels.
3: Ja, und die Stimmung bitte einmal copy-paste für heute. So, was haben wir vermisst? Stimmt, unseren täglichen Jürgen Klopp. Den gibt uns heute. Kaum ein Tag bei der WM vergeht, ohne dass wir über die Bundestrainersuche beim DFB sprechen. Klopp will, alle sprechen miteinander. Und heute dann diese News hier. Jürgen Klopp steht kurz davor, Bundestrainer zu werden. Der 59-Jährige hat bei Magenta Sports die Berichte bestätigt, dass es eine Einigung mit Klopps aktuellem Arbeitgeber Red Bull gibt, ihn vorzeitig aus seinem bis 2029 laufenden Vertrag zu entlassen.
7: Es ist nichts final und das ist ja nun mal so. Das ist, aber es sind ja so, die Gespräche liefen und alles geht in die richtige Richtung. Also ich habe eine Einigung und eine Regelung mit Red Bull gefunden, eine sehr, sehr großzügige Regel, wenn man so will, dass der Sache praktisch nichts mehr im Wege steht, außer es müssen noch viele Gespräche geführt werden, weil wir ja mit einem Verband sprechen auch. Und da werden viele Leute müssen da informiert werden, was man auch daran merkt, dass viele Informationen relativ frühzeitig rauskommen, ob es jetzt richtig oder falsch sehen, sei mal dahingestellt. Aber es geht alles in die richtige Richtung.
3: Ja, der DFB, der wollte den aktuellen Verhandlungsstand mit Jürgen Klopp nicht kommentieren. So viel also zu dem Thema. Und wenn sich das tut, das erfahrt ihr natürlich hier bei sportschau.de. 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Und jetzt höre ich gerade, dass die Halbzeitshow beginnt. Da ist sie. Die Halbzeitshow des WM-Finales 2026. Und los geht's mit einem Paukenschlag. Star-Dirigent Gustavo Dudamel, die New Yorker Philharmoniker und das Simon Bolivar Orchester aus Venezuela eröffnen mit einem Coldplay-Klassiker im großen Orchestergewand. Gänsehaut, bevor der erste Popstar überhaupt die Bühne betreten hat.

Das nenne ich mal einen Auftakt. Und jetzt ein Stadion-Hit schlechthin. Seven Nation Army, diesmal orchestral von Udamel und seinen Musikern. Und mit einem Augenzwinkern an ihrer Seite die Muppets. Der White Stripes-Klassiker, der wird zur Hymne. Die Fans können weltweit mitkrönen. Garantiert auch bei euch zu Hause.

das natürlich. Die Stimmung im Halbfinale, Brasilien, Norwegen. Und genau diese Energie nehmen wir jetzt mit in den nächsten Act. Die explosive K-Pop-Power BTS. Dynamite auf der Bühne. Der Song, der 2020 die Welt eroberte und die US-Charts im Sturm eingenommen hat. Sieben Jungs, ein Sound, der einfach gute Laune macht.

0: Muss ich leider einmal ganz kurz rüber mit einem Verkehrsservice. Achtung, Falschfahrer auf der A66 Frankfurt-Wiesbaden zwischen Frankfurt am Main und Nordwestkreuz Frankfurt. Dort kommt Ihnen ein Falschfahrer entgegen. Fahren Sie bitte äußerst rechts oder überholen Sie nicht. Auf der A66 Frankfurt-Wiesbaden zwischen Frankfurt am Main, Mittelallee und Nordwestkreuz Frankfurt. Dort ein Falschfahrer unterwegs. Vorsicht bitte in beiden Richtungen.
1: Und jetzt wird's emotional mit Justin Bieber. Everything Hallelujah zeigt, wie weit der einzige Kinderstar gekommen ist. Vom YouTube-Video bis auf die WM-Bühne. Eine echte Erfolgsgeschichte. Made in Canada.

Ungewohnt ruhige Töne von Justin Bieber. Und jetzt natürlich Weltmusik pur. Shakira trifft auf Afrobeats Superstar Burner Boy. Dai Dai vereint lateinamerikanischen Hüftschwünge mit nigerianischem Groove. Shakira und die WM, das ist ja fast schon Tradition. Erinnert sich noch

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1: Bewegender Moment. Bilder der Fußballlegende Pelé leiten über zu We Dance, performt von Coldplay, wieder mit Hugh Damel und dem großen Orchester, dazu die Muppets und die Freunde von der Sesamstraße. Eine Hommage an den König des Fußballs. Die

0: Ja, und zum Schluss der unverwechselbare Sound des Fußballs. Kommentator-Legende Andres Cantor mit seinem berühmten Goal. Ein Schrei, der um die Welt ging. Der perfekte Schlusspunkt oder eine Halbzeitshow für die Ewigkeit. Ihr beiden, Steffi Bartschik und Jens Jörg Krieg, Copy-Paste-Stimmung auf dem Platz, oder? Bitte bewahren.
1: Ja, also das war schon beeindruckend, finde ich. Also Justin Bieber, ich glaube, da hat jetzt nicht so die vielen Fans hier gehabt, jetzt gerade so, was ich an Reaktionen mitbekommen habe. Aber diese, was ja schon A Cappella-Version, wo er selber dann auch gespielt hat und so, die hat mich jetzt gerade so ein bisschen mitgenommen. Die Kids gerade waren natürlich auch großartig. Fand die Halbzeitpausen-Show hier wirklich super. Aber, und jetzt kommt das große Aber, und JJ nickt schon, er wartet schon darauf, dass ich loslege. Was man natürlich bedenken muss, ist, dass die Pause jetzt auf 25 Minuten gestreckt wird. Und was heißt das für die Spieler? Die kühlen aus. Muskelverletzungen sind wahrscheinlicher. Und die sprinten.

0: Ist das die Zukunft des Fußballs? Vielleicht müssen wir das einfach annehmen. Vielleicht gehört das einfach dazu. Er hat es diplomatisch formuliert. Ich war ein bisschen verwundert, aber so habe ich ihn auch bislang erlebt, dass er immer die richtigen Worte findet.
1: JJ, welche Worte findest du dafür?
2: Ja, we believe in love war ja die zentrale Botschaft. We believe in football. Ich habe immer noch den nicht vorhandenen Torchancen irgendwie hinterhergetraut. Ich bin kein American Football Zuschauer, muss ich sagen. Aber ab und zu bei Großereignissen, wenn wir irgendwo sind, zusammen mit den Kollegen, und wir haben viele Hardcore-Fans bei uns in der ARD, dann habe ich natürlich auch, kann mich entsinnen, zuletzt in Peking mal die Halbzeitshow beim American Football gesehen. Ja, das ist jetzt vielleicht so ein kleiner Dämpfer, aber das ist noch mal eine andere Liga, würde ich sagen. Das war hier sehr schön, aber es war eben auch mehr so ein Familienevent. Dieser Kampala Jugendtanzchor aus Uganda, den fand ich am besten, weil ich das mag, wenn die Kinder, und darum geht's ja, auch hier Geld zu sammeln nach der Liebe um eine der schönsten Sachen der Welt, nämlich Bildung für Kinder. Und da sollen 100 Millionen zusammenkommen, und ist guter Dinge bei der FIFA, die ja ordentlich ihre Sponsoren wahrscheinlich noch melken wird. Das wird klappen. Also insofern war das eine gute Sache. Aber so dieses ganz große Wow, once in a lifetime, der Moment war es für mich nicht gewesen. Aber vielleicht, Steffi hat es angedeutet, habe ich auch schon eine ganze Menge gesehen. Und will jetzt nicht ungerecht sein. Also die Botschaft ist gut. Wofür das Geld ausgegeben wird, ist auch sehr, sehr gut für Bildung. Bin ich komplett dafür. Aber wie gesagt, jetzt tickt die Uhr runter. Wir werden weitere 5 Minuten haben. Aber das kann ja alles nur gut sein, denn wir hoffen, dass da mal noch ein Fußballspiel draus wird. Es ist das Finale. Und wenn Argentinien nicht einen einzigen Torschuss in der ersten Halbzeit hatte und Messi der Größte aller Zeiten, man sich fragt, war der überhaupt auf dem Platz? Ja, er war auf dem Platz. Ich habe die Ballkontakte, wahrscheinlich gibt es irgendeine Statistik, 5, 6 Ballkontakte gehabt, dann ist das wenig. Die Mannschaften kommen und es kann, dieser berühmteste Satz aller Reporter, es kann jetzt nur noch besser werden.
0: Ja, und ich kann einmal ganz kurz nachreichen. Erstmals seit 2014 fiel in einem WM-Finale vor der Pause kein Tor. Damit ist, glaube ich, alles gesagt.
1: Gut, ihr habt noch nicht alles gesagt, sondern ihr fangt gleich erstmal an. Ich habe bis dato alles gesagt. Und jetzt schalte ich rüber zu euch, Steffi Bartschik und JJ Rieck. Ich bin Julia Kleine und wir hören uns gleich wieder. Und jetzt erstmal viel Spaß mit den zweiten 45 Minuten.
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0: Glaubst du eigentlich, dass Macarena hier so ein bisschen Heißmacher sein könnte für die spanische Mannschaft, die erste ist, die tatsächlich wieder in den Katakomben hier kurz bevor es aufs Spielfeld geht auftaucht? Ein bisschen was Spanisches, ein bisschen normaler.
2: Ich glaube, dass im ewigen Lauf und Gang der Menschheit es immer wieder Hoffnung gab. Und das hat uns ja auch über manche dunklen Kapitel getragen. Und wir wollen jetzt nicht das ganz große geschichtliche Rad drehen. Aber dieses Fußballspiel ist eines der schwächsten Finals in der Geschichte von Fußball-Weltmeisterschaften seit 1930. Wenn ich gerade an das letzte denke, das wir in Katar gesehen haben. Mein Gott, was war das für ein Spektakel mit den Franzosen, mit den Argentiniern. Und davon sind wir Meilen entfernt. Also das ist... wie gesagt, gerade vom Titelverteidiger, das ist ja immer noch Argentinien, verdammt wenig. Aber Gelegenheit nach einer, wie auch immer, hoffentlich dramatischen und inspirierenden Halbzeitansprache von Lionel Scaloni, das Ganze jetzt hier auf den Gleis zu setzen. Er hat ja mit der Mannschaft nicht nur den Weltmeistertitel gewonnen, es ging auch zweimal die Copa an ihn. Also wir haben ja nicht nur sozusagen, wenn wir die Meriten zählen, den Rekord-Europameister hier auf der Wiese. Das sind die Spanier. Wir haben auch den Rekord-Südamerikameister, das ist die Copa. Und sie sind so hoch dekoriert, aber das Niveau ist sehr, sehr niedrig. Die Reiseflughöhe entspricht nicht einem Finale.
0: Ja, wenn man sich das mal vor Augen hält, in den letzten 18 K.O.-Spielen bei großen Turnieren unter Scaloni, von den 18 Spielen 17 gewonnen und dann das hier heute. Also hoffentlich geht da noch ein bisschen mehr, und wer jetzt gerade auf den Platz geht, das ist die spanische Mannschaft. Und ich schaue mal runter, JJ, sieht für mich aus, als wenn die auch unverändert rauskommen, gibt es auch gar keinen Grund zu wechseln. Denn Nafuria Roja hat das gut gemacht in den ersten 45 Minuten, hatte 3 Möglichkeiten. Lamine Yamal mit der besten nach 5 Minuten, würde ich sagen, kurze Distanz. Er ist auch sehr umtriebig, wird immer wieder gesucht auf seiner rechten Seite. Schwer zu stoppen für die Argentinier, während hier auf den Tribünen, und das finde ich ganz schön, JJ, weißt du, wer hier den Macarena-Tanz mittanzt? Das sind die Spanier. Die tanzen aber alle anderen, und da sind wirklich sehr, sehr viele Fans in dieser großen Schüssel, die über 80.000 Fans beherbergen kann, hier in New Jersey, in die in weiß und hellblau sind.

0: ist nur vereinzelt, die Fans. Und jetzt gibt es die Ansage hier, dass auch die Argentinier von der anderen Seite aus einem anderen Tunnel das Spiel gerade betreten und jetzt geht's los. Und die musikalische Unterwarnung nimmt einfach nicht ab. Was ist denn das hier? Die 90er haben angerufen und wollen abgeholt werden.
1: Ja, vielleicht ist das so eine Hoffnung vom Hausmeister, der die Musik hier auflegt, dass sie die Spieler erwecken jetzt in dieser zweiten Halbzeit. Übrigens für mich super tiefenentspannt. Cucurea, ich meine, das ist ein WM-Finale und er ist nur damit beschäftigt, seine Lieben oben auf der Tribüne zu suchen und irgendwelche Herzchen nach oben zu schicken, während jetzt auch die Argentinier zurückkommen. Für mich auch kein großer Wechsel auszumachen auf den ersten Blick. Messi schlendert jetzt in die eigene Hälfte hinein. Guckt nochmal, ob die Binde am linken Arm richtig sitzt. Der Mann mit der Nummer 10 steht jetzt auf der Hälfte. Slavkovicic, der in der ersten Halbzeit einmal gelb zeigte, für den inzwischen nach einer Verletzung nicht mehr auf dem Feld befindlichen Lisandro Martinez. In einer Szene hatte ich gedacht, da wäre es ein Tor gewesen, so in der 14. Minute. Das ist eine neue Ball-Szene, aber da lag er richtig. Also insgesamt geht das in einem fairen Finale schon in Ordnung. Aber es bahnt sich, Steffi, eine Auswechslung an bei den Argentiniern.
0: Ja, da gucken wir gleich mal, wer da kommt. Unten habe ich gesehen, hat sich jemand wegbewegt. Und das ist Leandro Paredes. Das ist ein Mittelfeldspieler. Mal gucken, wer dafür weichen muss. Also gäbe einige zur Auswahl. Enzo Fernandes, Alexis McAllister, alle nicht sehr auffällig gewesen. Oder Lionel Scaloni hat sich da wirklich eine Umstellung vorgenommen. Das kann natürlich sein. Man muss ja auch sagen, zur Wahrheit gehört dazu, dass er mit seinen Wechseln bislang bei dieser Fußball-Weltmeisterschaft immer sehr gut gelegen hat. Also die er eingewechselt hat, die haben dann eben auch ein bisschen Erfolg gebracht oder Tore. Und es geht Nicolas Gonzalez, von dem er sich viel versprochen hat in der ersten Hälfte. Der Ex-Stuttgarter, der sich reingehängt hat, der gelaufen ist. Aber, JJ, das gehört zur Wahrheit mit dazu, der gegen Pedro Porro auch einfach keine Sonne gesehen hat, da unten auf diesem Platz, der ja von der Sonne bestrahlt wird. Ein Wechsel also nach der Pause, Leandro Paredes für Nicolas Gonzalez und es geht los mit dieser zweiten Hälfte dieses WM-Finals 2026 zwischen Spanien und Argentinien.
1: Dann fangen wir einfach jetzt nochmal ganz von vorne an. Steht ja noch 0-0 drauf, war auch nur 0-0 drin in dieser ersten Halbzeit. Argentinien, der Titelverteidiger ohne Torabschluss, die Spanier mit einem halben Dutzend, mit Olmo schon wieder am Ball, hat ihn jetzt aber verloren. Von hinten kommt Jamal, erobert den Ball, kriegt ihn jetzt nochmal. Achtung, Jamal könnte starten, aber gerade noch in der Zentrale von Romero, dem Oldi, ausgebessert. Das Ganze dem 28-Jährigen von Tottenham. Ballbesitz für Argentinien in der eigenen Hälfte. Nur wir schauen mal rüber zur Uhr. 22:22. Nächster Fehler. Die Spanier kommen, haben jetzt die Chance zu schießen. Achtung, Schusschance. Schuss gehalten am Ende. Diese Gelegenheit von der linken Seite reingelaufen in den 16er von Baena oder an den 16er ran. Der Mann, der links in der Dreierkette spielt mit seinem Abschluss. Aber der war zu zentral, Steffi. Da musste Martinez jetzt auch nicht so viel machen.
0: Muss er nicht viel machen, aber sie müssen ein bisschen aufpassen, die Argentinier. Das war der zweite Fehlpass innerhalb von einer Minute. Und die Spanier sind da ja wirklich so, die brauchen da nicht viel, ne? Und gucken, dass sie dann direkt nach vorne spielen. Ball ist jetzt gerade beim Keeper, bei Unai Simón, der verteilt auf Cucurella. Der kriegt seinen Fuß noch vor seinen Gegenspieler, aber die Argentinier sind weit aufgerückt. Mit McAllister holen sich jetzt den Ball, verteilt ihn nochmal auf die rechte Seite, auf De Paul. Der spielt den zurück auf den aufgerückten Rechtsverteidiger, auf Montiel. Da ist Messi, macht er vielleicht was. Nochmal in die Mitte gespielt. Dani Olmo kommt, läuft da seinen Gegenspieler an und kann so erstmal so ein bisschen Ruhe reinbringen. Jetzt aktuell alle Argentinier bis auf den Keeper in der Hälfte der Spanier. Haben wir in der ersten Hälfte auch nicht so oft gesehen. Tagliafico, der Linksverteidiger, muss jetzt aber nochmal hinten rum spielen und dann doch wieder über Emiliano Martinez, den 33-Jährigen, der eindrucksvoll auf der PK vor dem Spiel erzählt hat, wie ihn ja, das Aus der argentinischen Mannschaft 2006 bei der WM in Deutschland gegen Deutschland geprägt hat, wie er zu Hause saß und geweint hat und gesagt hat, ich möchte auch mal bei einer WM spielen. Und jetzt spielt er da schon wieder und jetzt gibt's hier gerade den Applaus. Warum? Weil eben Laporte da richtig stark nach hinten gearbeitet hat, sich gerade im letzten Moment vor Montiel, der auf der rechten Seite gestartet war, den Ball geholt hat, geklärt hat. Deswegen gibt es den Eckball jetzt gerade für die Argentinier, während hier über die Anzeigetafel einer der größten Promis angezeigt wurde. Beyoncé ist nämlich auch da mit ihrem Mann, Hip-Hop-Star Jay-Z. Die beiden haben gerade auch noch mal kurz gewunken und ich wink ab und tipp dir mal auf die Schulter. Du machst weiter. Steht 0-0.
1: Nach Ecken 2-1 für die Spanier. Jetzt die Gelegenheit für Messi, den Großen selbst. Gibt sogar noch eine Ecke, weil der Ball jetzt wieder herausgebracht wurde. Nee, wird Wegen des Fouls zuvor weggepfiffen, gibt also Ballbesitz für die Spanier in der eigenen Hälfte. Messi schlendert jetzt wieder zurück in die Zentrale und jetzt trabt er sogar ein bisschen an, weil er sieht, dass die spanische Innenverteidigung mit Laporte und dem jungen, erst 19-jährigen Kubasi, der bei Barcelona im eigenen Nachwuchs groß geworden ist, in einem Finale, in eben übrigens Atletico Madrid, der entscheidende Faktor ist. Wie so oft in den letzten Jahren bei allen WM-Finals, das ist die Mannschaft, auch interessant, mit den meisten Spielern in einem Finale, weil sie offenbar eine Mentalitätsmannschaft sind, die diese Chuzpe dann hat, die du brauchst für die ganz, ganz großen Spiele. Wir sehen erst einmal, dass die Argentinier es versuchen, aus der eigenen Hälfte heraus mit dem Spielaufbau raus auf die linke Seite.
0: Ja, kommen da mit dem neuen Mann, mit Paredes. Und sie spielen es jetzt ein bisschen anders. Die Außenverteidiger schieben sich häufiger ein bisschen weiter nach vorne, um ein bisschen mehr Breite im Spiel reinzubekommen, um dann nochmal eine zusätzliche Anspielstation zu sein, wenn sie selber im Ballbesitz sind, so wie jetzt gerade über den rechten Verteidiger, über Romero weiter auf Montiel. Und der wird sofort angelaufen vom immer fleißig arbeitenden Alex Meiner, der ja Nico Williams ersetzt hat auf der linken Seite. Nico Williams, einer der herausragenden Akteure der spanischen Mannschaft bei der EM24, beim EM-Titel zusammen mit Lamine Yamal, der angeschlagen schon in dieses Turnier gegangen war, eine schwierige Saison hinter sich hatte und auch hier immer nur Einsätze von der Bank bekommen hat. Kann ich alles erzählen? Ball ist gerade bei den Argentiniern, genau genommen bei Emiliano Martinez, der sich das anguckt, sagt, wohin mit der Kugel, einmal weitergelegt auf Romero und dann auf Montiel und dann sind sie sofort wieder da. Die Spanier eben mit Baena, der dann so 2-3 Schritte Anlauf nimmt und guckt, dass er seinen Gegenspieler da sofort unter Druck setzt und so dafür sorgt, dass sie gar nicht erst in diese Aufbausituationen kommen. Obwohl, JJ, muss man ja sagen, das können sie auch nicht besonders gut.
1: Nee, also Ballbesitz jetzt für Argentinien in der eigenen Hälfte. Die Mannschaften nach wie vor in einem sehr gemächlichen Siesta-Modus. Das passt ja zu Spanien. Aber es ist eigentlich keine Arbeitszeit, liebe Freunde. Wir sind in einem WM-Finale. Es ist 22.27 Uhr. Es ist gleich 16:30 in Deutschland zu Hause. Argentinien kommt über die linke Seite, hat den Ball ein bisschen weit rausgeschoben da, sodass die argentinische Defensive auf der rechten Seite mit Porro natürlich und mit dem hinzugehaltenen Rodri das zumachen kann. Als Erster, der anläuft, taucht der blond gefärbte Olmo da vorne auf und natürlich Oyarzabal. Wir sind drüben auf der linken Seite angekommen bei Baena und Cucurella und der Ball ist im Seiten aus. Nach einem kleinen Crash geht es da direkt vor den Trainerbänken weiter. Scaloni sehr im Sportoutfit unterwegs, also mit so einer blauen Trainingshose, einem T-Shirt mit dem argentinischen Wappen. Natürlich jetzt, dass es diesen Freistoß geben wird für die Argentinier. Mittlerweile tickt die Uhr weiter herunter in diesem Finale. 5 Minuten in der zweiten Halbzeit sind auch schon wieder herum und viel ist auch wieder nicht passiert. Sehr schön. Lamine Yamal, einen Haken, zwei Haken, kurz rechts geblinkt, links geblinkt, hat sich den Ball geholt. Der Mann mit dem weißen Stirnband dann zurückverteilt zu Cucurella, geht weiter über Laporte, wahrscheinlich gleich rauf auf zu Cubarsí, der rechts neben ihm läuft. Und dann müssten wir rechts bei Pedro Porro weitermachen. Und dazwischen gab es aber noch einen Foul, Steffi, direkt im Mittelkreis vor den Augen von Slavko Vincic.
0: Ja, da liegt jetzt gerade Rodri, der Kapitän der Spanier. Und jetzt gibt es eine kleine Rudelbildung. Jetzt nehmen sie da alle Fahrt auf. Nochmal zur Erinnerung, der Einzige, der hier mit irgendwem sprechen darf, mit dem Schiedsrichter, das ist der Kapitän. Und der Schiedsrichter, der verteilt jetzt die nächste gelbe Karte, in dem Fall für Leandro Paredes, wenn ich das richtig gesehen habe, weil der sich eben auch lautstark bemerkbar gemacht hat und sagt, Mensch, der Rodri, der übertreibt hier so ein bisschen. Und eben gerade ist auch noch Dani Olmo kurz zu Boden gegangen. Also es war eine Rudelbildung und wir bekommen jetzt die Wiederholung und sehen es. Ja gut, also wir lösen jetzt mal auf. Im Mittelkreis. Rodri kommt mit dem Rücken in der Rückwärtsbewegung Paredes entgegen. Der gibt ihm so einen leichten Schubser mit. Es ist jetzt wirklich nicht schlimm. Also Marc van Bommel würde immer sagen, ganz normaler Körperkontakt. Und Rodri fällt ein bisschen so auf die Art und Weise, wie die Argentinier das häufig gemacht haben bei diesem Turnier. Da kann ich dann den Unmut von Paredes schon verstehen. Die gelbe Karte gibt es auch nicht für das Foul. Die gelbe Karte gibt es, weil er eben gemeckert hat und sich beschwert hat. Und das halt als Kapitän, wer es ja nicht ist, eben nicht darf. Und deswegen ist er jetzt mit Gelb vorverwarnt, der Einwechselspieler. Ball ist jetzt gerade bei den Spaniern auf der linken Seite, bei Cucurella, beim Linksverteidiger. Über die Zentrale geht's weiter, über Fabian und über Rodri und dann einmal rüber auf die andere Seite, auf Pedro Porro und dann doch wieder hinten rum über Pau Cubarsí und den Mann mit der Nummer 14, Laporte, der mal was anderes versucht. Mal einen langen Ball nach vorne, einen langen Schlag, Bruder, schlag ihn lang und dann ist er vielleicht Oyarzabal, aber der hat ihn nicht bekommen. Und so können sich die Spanier jetzt nochmal so ein bisschen sortieren und gehen dann auch auf die zweite Kugel, auf den zweiten Ball. Und dann ist es Dani Olmo, der in der Hälfte der Argentinier McAllister gerade anläuft. Und dann versuchen die Argentinier, sich da rauszuspielen über Tagliafico und landen dann doch wieder mit dem Ball im Seitenaus. Also nichts ist mit rausspielen, nichts ist mit Spiel schnell machen. Wenn Spanien den Ball verliert, ist Spanien aber auch ganz schnell wieder dabei, sich die Kugel wieder zu holen. Bleibt trotzdem dabei, JJ. Schön ist anders beim Stand von 0-0.
1: Die Spanier mit der größeren Ballsicherheit und mit einem Manko in ihrem Spiel, das war auch in der ersten Halbzeit schon zu sehen. Ja, sie haben den Ball. Es gibt wahnsinnig viele horizontale Bälle und die Spielverlagerung von rechts nach links, aber wenig vertikal mit Tempo in die Spitze und deswegen im letzten Drittel eben auch keine Gelegenheiten oder konkret übersetzt, wenn ihr gerade dazugekommen seid, jetzt um 10:30 deutscher Zeit. Es gibt in dieser zweiten Halbzeit beim Stand von 0-0 auch noch nicht eine einzige bemerkenswerte Szene im 16er oder irgendeine Art von Abschluss in dieser Partie bei einer WM, die ja insgesamt viele, viele Tore gesehen hat. Das war eine der erfolgreichsten seit den 70er Jahren in Sachen Tore schießen, aber leider nicht in diesem Finale, in dem die Sonne hier jenseits des Hudson weiter wandert und in den Rücken hinein brennt. Immer noch Temperaturen von so vielleicht 28 Grad. Der leichte Wind, den wir hatten, hat sich gelegt. Die Fahnen, die es gab im Stadion, ruhen komplett. Ich sehe nicht eine einzige Fahne in der Luft. Die meisten Menschen hängen matt irgendwie in den Sitzschalen und haben noch so viel Geld für diesen Once-in-a-Lifetime-Moment bezahlt und schauen zu und sehen nichts oder wenig, sagen wir mal. Jetzt wieder ein direkter Ball, sehr schön mit einem Kontakt gespielt. Wieder Olmo, der entscheidende Vorlagengeber. Oyarzabal steckt durch auf Ruiz und er will klatschen lassen. Und dann ist Oyarzabal einen Schritt zu spät, aber ein wirklich guter Angriff bis dahin.
0: Ja, das war ein Pass zu viel, hätte er direkt den Abschluss suchen sollen und dann wäre es gefährlich gewesen. Aber du hast es ja gerade angesprochen, du hast dich ein bisschen beschwert über das Spiel in die Tiefe, das dir fehlte, haben die Spanier gehört. Und wenn JJ das sagt, dann machen sie es dann auch. Jetzt ist Lamine Yamal unterwegs über die linke Seite, versucht er Richtung 16er reinzugehen, vorbei an seinem Gegenspieler, wird leicht berührt, möchte einen Freistoß haben, bekommt ihn nicht. Das Spiel läuft weiter über De Paul und über Messi in der Zentrale, der da sofort angegangen wird von Fabian. Und dann haben die Argentinier auch überhaupt nie die Ruhe, mal ein bisschen durchzuatmen, müssen dann oft schnell spielen und dann ist Spanien relativ schnell auch wieder im Ballbesitz, so wie das jetzt gerade der Fall ist. Jetzt liegt aber auch der Nächste in Rot und Blau und Gelb. Also es ist ein spanischer Spieler, der da im Mittelkreis gefoult worden ist, während wir hier über die Anzeigetafel nochmal diesen Angriff eben gerade sehen. Oyarzabal, der das besonders schön spielen wollte gerade mit Fabian. Und ich bin mir sicher, wenn Oyarzabal einfach gesagt hätte, 5 Tore habe ich ja schon gemacht, ziehe ich doch einfach mal ab, die Situation war günstig, dann wäre das eine richtig gute Gelegenheit gewesen. Spiel läuft jetzt weiter über den Mann mit der Nummer 16, über Rodri. Pau Kubasi hat eine super Idee, schickt Olmo im 16-Meter-Raum und in der Mitte ist Cucurella! Also ich sag mal so, Spiel mit der Tiefe haben sie jetzt auch mal verinnerlicht. Pau Kubasi, ich habe es ja vorhin schon gesagt, der hat das Auge eben genau für diese langen Bälle. Das war ein klasse Pass. Lang und flach in den 16er gespielt auf die rechte Seite. Olmo startet, legt den zurück. Rechts ist relativ scharf vorbei an allen Verteidigern. Und dann kommt Cucurella nicht mehr ran, weil die Argentinier gerade so in letzter Sekunde Gonzalo Montiel ist es gewesen, klären können. Und ich sag mal, wenn er dran gekommen wäre, der Linksverteidiger, dann wäre er auch ein Tor gewesen.
1: 0-0 in East Rutherford in dieser riesigen Schüssel, die von außen so ein bisschen aussieht wie ein Parkhaus. Gelegenheit für die Spanier jetzt vor dem Tor des in Grün spielenden Martinez vielleicht zum nächsten Abschluss zu kommen. Ganz hinten sichert Cucurella, der löwenmähnige Linksverteidiger, das Ganze ab. Dann so ein bisschen gestaffelt Pedro Porro an der rechten Ecke des 16ers, kriegt jetzt auch den Ball von Lamine Yamal, wird hineingeschaufelt, geht über alle hinweg, gibt noch einen kleinen Stoß von hinten, aber zurecht geht's weiter mit Ballbesitz. Aber insgesamt bleibt es dabei, den Spaniern fällt nach wie vor mehr ein, den Argentiniern nichts bis gar nichts in dieser Partie. Und auch im berühmten Badewannen-Teamduell hier dieser Weltmeisterschaften im Finale 2007, dieses Foto kann euch unmöglich entgangen sein. Der junge, 5 Monate alte Yamal in den Armen von Messi, damals noch, auch noch ganz jung, aus dem Jahrgang 2007, ist eindeutig Yamal der Auffälligere in diesem Duell. Molina ist jetzt der Nächste, der den Platz verlassen wird. Montiel, das ist der logische Wechsel auf der rechten Seite. Beide finde ich nicht überragend. Wir haben den Wechsel von River Plate, von Montiel, einem 30-Jährigen, zu einem 28-Jährigen, zu Molina von Atletico Madrid, der zuvor auch im Halbfinale schon gespielt hat bei ihrem Erfolg und dem erfolgreichen, und das war ja auch ein seltsames Spiel, mit so viel Hype begleitet, dem deutlichen 2:0 gegen die Franzosen. Da dachte man auch, da wird ein richtiges Spiel draus. Und dann war das eine sehr einseitige Angelegenheit.
0: Ja, und es war clever gemacht von den Spaniern, die da taktisch einfach alles rausgeholt haben und die Franzosen ihrer Stärken beraubt haben. Und ich finde, auch heute haben sie wieder alles im Griff und kommen über Cucurella über die linke Seite. Der hat jetzt schon die Mittellinie überquert. Nimmt da euer Sabal mit, der sich hat weit fallen lassen. Also da ist viel Bewegung jetzt drin, finde ich auch. Dani Olmo rückt mal ein bisschen weiter nach vorne. Euer Sabal kommt dafür nach hinten. Jetzt ist auch gerade vorne im Feld Baena mit eingerückt, ja, der linke Flügelspieler, auch Yamin Yamal gerade in der Mitte. Schaut, dass er da dann mal irgendwie das 1:1 sucht, und die Argentinier kommen nicht wirklich weit. Messi ist kein Thema, findet nicht statt. Der Mann, der heute, und das wäre ja so bitter, mit 39 Jahren als ältester Feldspieler, der jemals bei einer WM gespielt hat, hier in die Geschichte eingehen wird. Und dann kommst du hier hin und dann gibt es so ein Finale. Das ist ja wirklich Wahnsinn. Dani Olmo verteilt die Kugel wieder. Und dieses Mal auf Lamin Yamal, auf den 19-Jährigen. Der guckt, wer kommt mit. Das ist Fabian, der Spieler mit der Nummer 8. Daneben Rodri, natürlich. Wer denn sonst? Dani Olmo, wo ist die Lücke? Sie sind alle schon Höhe des 16-Meter-Raums. Starten da jetzt durch mit Pedro Porro. Der wird gefoult und bekommt den Freistoß, JJ. Und das ist mal eine richtig gute Freistoßposition. Wir haben eine gute Stunde rum, 0:0 steht.
1: Ja, ich hatte jetzt gerade so ein bisschen Déjà-vu. Weit zurück im Jahr 2008 gab es mal ein Europameisterschaftsfinale in Wien, Deutschland gegen die Spanier. Das war auch so ähnlich. Da haben die Spanier beschlossen, dass sie den Ball gar nicht mehr hergeben. Gab leider von Philipp Lahm mal einen schwachen Moment. Torres entwischte 1:0, Feierabend. Und danach war es eben so wie jetzt in dieser Partie. Es spielt nur eine Mannschaft, es spielt nur die Spanische. Es ist vielleicht nicht das 2010er Tiki-Taka, es ist schon ein bisschen anders, eben mehr zielorientiert, nicht so sehr nur auf diesen Ballbesitz aus, sondern eben auch auf diese Momente, über eine Seite nach vorn zu kommen, aber insgesamt sind sie, und da bleiben wir dabei, auch wenn die Uhr immer weiter tickt und in dieser zweiten Halbzeit wir gleich eine Stunde erlebt haben werden, sind sie weiter dichter dran am Tor. Ich kann leider auf dem Bildschirm hier nicht erkennen.
0: Ich muss es nachreichen einmal,
1: sehr gern,
0: weil ich glaube, es war der schönste Schaum. Moment dieser zweiten Hälfte. Also der Schiedsrichter hat natürlich diesen weißen Schaum, den er auf den Boden sprüht, und den hatte er hinten in der Hose, ist da aus Versehen gegengekommen, und dann gab es eine Explosion. Man hat den argentinischen Spieler getroffen. Also, das war der schönste Moment der zweiten Hälfte.
1: Das war das Zauberspray. Den Zauber wünschen wir uns jetzt, um diesem Spiel einen Kick zu geben. Vielleicht ein Tor. Es gibt eine veritable Versammlung von Künstlern am Ball. Es wird am Ende Yamal wahrscheinlich sein oder Baena. Die zwei sind jetzt von dreien nur noch übrig geblieben. Zur Auswahl, Baena läuft rüber. Jetzt ist sowieso nur noch Yamal da, der direkt in die Mauer hineingelegen hat. Noch einmal zu flanken von der rechten Seite. Scharf hinein zu flanken. Die Argentinier versuchen das auszubessern. Baena ist da und erobert den Ball. Aber es gibt Einwurf. Aber den Einsatz nach wie vor sehe ich eher auf Seiten der Spanier als auf Seiten der Argentinier. Aber das entscheidende Argument ist ja nach wie vor das, was auf der Anzeigetafel steht. Jetzt, da sich bei den Spaniern auch zwei Wechsel anbahnen. Und wahrscheinlich und ganz sicher werden wir irgendwann dann auch den Super-Joker Merino sehen. Wir sehen Ruiz runtergehen. Wir sehen Euer Sabal runtergehen. Wir reichen gleich nach, wer hier hereinkommt für die Spanier. Pedri und Torres sind es. Und das ist natürlich auch extra klasse auf diesen Positionen mit Pedri von Barcelona, der jetzt den Platz hier erobert hat und gleich zu dieser Situation da drüben links an der Eckfahne rausläuft. Torres und Pedri vor Euer Sabal und Ruiz. Euer Sabal wäre ein guter Schütze für einen Elfmeterschießen, aber so weit sind wir ja noch nicht.
0: So weit sind wir noch nicht, aber ich sag mal so, wenn du Pedri von der Bank bringen kannst, dann hast du schon einiges richtig gemacht, und das sagt viel über diese spanische Nationalmannschaft aus. Gibt es jetzt einen Freistoß für Spanien? Den gibt es, weil es ein kleines Foulspiel gegeben hat auf der rechten Angriffsseite an dem neuen Mann, an Ferran Torres. Also gerade mal wenige Sekunden ist er auf dem Feld und wird auch gleich gefoult, macht gleich mal Bekanntschaft mit Otamendi, der mit seinen 38 Jahren natürlich einer der erfahrensten ist, zusammen mit Lionel Messi. Und der Freistoß ist jetzt schnell ausgeführt. Lamin Yamal über die rechte Seite, geht er ins 1-gegen-1, versucht da irgendwie vorbeizukommen, wird gezogen, möchte das Foulspiel, bekommt gibt es nicht. Und das quittieren die Fans hier im Stadion mit ganz viel Applaus. Ich weiß aber auch nicht, ob das tatsächlich gereicht hat am Ende. Also Lamine Yamal ist natürlich einer, der ist sehr schwer zu stoppen. Und der wird da so ein bisschen gezogen. Das reicht nicht für einen Freistoß. Und ich wünschte, ihr könntet sehen, was ich gerade sehe. Ihr müsst euch vorstellen, wir sitzen sehr weit oben in diesem großen Stadion. Von hinten leuchtet die Sonne auf den Bildschirm. Irgendwer hat sich vorher überlegt, unseren Bildschirm so zu putzen, dass überall Schlieren geblieben sind. Diese Schlieren hat JJ Rieck jetzt entdeckt und putzt mit einem Taschentuch diesen Screen hier, diesen Fernseher. Es ist der Wahnsinn. WM-Finale 2026, es steht 0-0 zwischen Spanien und Argentinien.
1: Wir sind bereit, jetzt mit schärferem Blick auch auf die verlangsamte Bildfolge hier im TV die besten Szenen zu sehen, und wir würden gerne noch viele, viele Szenen und für euch schildern. Noch steht's 0-0, ihr seid live dabei, 64 Minuten sind rum, es kommt die Mannschaft, die die meiste Zeit kommt, es kommen die Spanier über die linke Seite mit Baena, Zweikampf da unten, kann sich behaupten, Ball nach vorn gebracht auf Cucurea, der souverän ihn weiterleitet auf Pedri, Pedri mit dem Ball am Fuß in Richtung 16er, rüber zu Olmo, Olmo mit dem Schuss und klatschen gelassen von Martinez. Fehler von Martinez, haben sie Glück, dass ihm der Ball am Ende zur Seite rausspringt.
0: Ja, und weißt du, was das Ding ist? Es hat zwei Foulspiele vorher gegeben. Und Vincic hat sich entschieden, beide Male auf Vorteil zu entscheiden. Finde ich auch die richtige Entscheidung. Olmo hat eine gute Schussgelegenheit. Natürlich standen sie jetzt gerade im Anschluss da und haben gesagt, warum hast du nicht abgepfiffen? Warum haben wir den Freistoß nicht bekommen? Ja, weil der eine gute Abschlussposition hatte. Und Emiliano Martinez gerade, aber sowas von unsicher habe ich den jetzt in diesem Spiel bislang auch noch nicht gesehen. Und es gibt den Eckball, der wird jetzt gleich reingebracht von Lamine Yamal. Vorher hat Slavko Vincic noch ein bisschen Redebedarf da. Hat gesehen, dass sich da irgendwer im 16-Meter-Raum ein bisschen zu nahe gekommen ist. Ein bisschen kabbeln darf sein, aber alles im fairen Rahmen bitte. Und dann ist es jetzt auch soweit, dass dieser Eckball reingebracht werden kann. Lamine Yamal hebt die Hand, bringt den flach rein vors Tor. Eigentlich keine gute Variante, aber kann gefährlich werden. Ditscht ein bisschen raus und Yamal bekommt den Ball nochmal zurück von Pedro Porro. Und dann ist da ein Argentinier bei dieser Flanke mit dem Kopf am Ball, klärt. Und es gibt den nächsten Eckball. Ich glaube, JJ, der Druck, der Spanier, der nimmt jetzt ein bisschen zu. 65 Minuten sind rum, 0-0.
1: Deutlich in dieser Phase. Spanien auf dem Gaspedal. Das bessere Team über weite Strecken. Jetzt richtig dicht dran am ersten Treffer. Ball kommt rein. Schlechte Aktion von Martinez. Kopfball von Olmo. Da haben sie Glück. Mein Gott, was macht der denn da? Martinez im WM-Finale im letzten noch fast einer der ganz großen Matchwinner. Könnt ihr euch noch an die Szene mit Kolo Muani erinnern, als er das Ding da noch rettet und sie überhaupt erst ins Elfmeterschießen hineinbringt, wo er dann auch einen Elfmeter hält. Also das war jetzt eine schwache Aktion vom argentinischen Schlussmann in Grün, die aber ohne Folgen blieb. Spricht so ein bisschen dafür, dass die Nerven bei einem Mann, der bei Aston Villa wirklich eine gute Saison gespielt hat in diesem Jahr, jetzt auch ein bisschen flattern, weil eben, Steffi hat es richtig gesagt, deutlich zu spüren. Spanien viel, viel dichter hier am ersten Tor. Das Ball ist im Mittelfeld von Pedri erobert worden. Ist gar keiner hingelaufen an Olmo. Wie gesagt, nach wie vor einer der ganz großen Faktoren in diesem Spiel. Raus auf die linke Seite. Da ist Baena. Baena im Dribbling ist schon vorbei. Bringt den Ball jetzt in die Mitte hinein. Gut hineingebracht. Achtung, sie müssen nach hinten laufen und dann rausgeköpft. Das Ganze. Nächste Ecke. Ecke auf Ecke. Prasselt jetzt auf die Köpfe der Argentiner hinein. Von der rechten Seite, wenn man aus Sicht der Spanier aufs Spielfeld blickt.
0: Weißt du, was mich das erinnert? An die Schlussphase gegen England. Als die Argentinier die Three Lions so dermaßen eingeschnürt haben, dass sie da gar nicht mehr hinten rausgekommen sind. Ganz so schlimm ist es noch nicht mit 12% Ballbesitz von den Engländern auf der einen Seite. Aber das ist wirklich jetzt eine heiße Phase, die La Furia Roja furios hier auf den Platz legt. Lamine Yamal, nächste Ecke, kommt rein. McAllister bekommt die auf den Kopf und klärt direkt. Und dann sind sie aber beim zweiten Ball sofort da. Pedro Porro nochmal auf Lamine Yamal, der durch zwei durch, bringt die Ball in die Mitte, Kopfballschuss! Ferran Torres! Mit ein bisschen Rücklage, kriegt ihn nicht genau aufs Tor gedrückt. Also kein Problem für Emiliano Martinez. Aber wie sich der Lamine Yamal da durchkombiniert. Einmal schön, schlank, vorbei durch zwei Spieler, schlüpft er da durch. Und dann die Flanke wirklich punktgenau auf den Kopf von Ferran Torres. Das war eine richtig gute Gelegenheit. Wenn der noch ein bisschen mehr Möglichkeiten gehabt hätte, da einzulaufen, da wäre es gut gewesen. Und wir sehen hier aber gerade auf dem Monitor ein kleines Foulspiel, was wohl im Vorfeld gewesen sein muss. Da wurde Oyarzabal gefoult. Das muss aber schon eine ganze Weile her sein, weil der ist ja gar nicht mehr auf dem Platz. Also du winkst ab mit deiner ganzen Erfahrung, war nix, alles gut. Wir werden ja über den Screen auch manchmal so ein paar Szenen gezeigt, weshalb ich euch das erzähle, weil schon wieder Trinkpause ist. Hydration Break, die letzte Trinkpause bei dieser Fußball-Weltmeisterschaft im 104. Spiel. 38 Tage nach der Eröffnung findet also heute das große Finale statt. Und noch, JJ, haben wir keine Tore gesehen zwischen Spanien und Argentinien.
2: Und ich muss einmal ganz kurz unterbrechen. Achtung, Falschfahrer. Auf der A10 südlicher Berliner Ring, Dreieck Spreeau Richtung Schönefelder Kreuz. Zwischen Dreieck Spreeau und Niederelme kommt Ihnen ein Falschfahrer entgegen. Fahren Sie bitte äußerst rechts, überholen Sie nicht. Auf der A10 südlicher Berliner Ring, Dreieck Spreeau Richtung Schönefelder Kreuz. Zwischen Dreieck Spreeau und Niederelme ist ein Falschfahrer unterwegs. Vorsicht dort bitte in beiden Richtungen. Zurück zum Finale.
1: Schuss Unerwartetes verbindet oder diese eine entscheidende Szene, wenn er einen Mitspieler in Szene setzt, das ist mitnichten der Fall. Wenn etwas kommt, dann kommt es vom jungen, erst 19-jährigen Lamine Yamal, wie in der gerade zu Recht von Steffi geschilderten Szene, als er da zwischen zwei durchtanzte, während wir zusammen mit Steffi Batschik runterschauen und einen Della Fuente sehen, der jetzt deutlich energischer im Kreis der Spanier nochmal seine Jungs da bearbeitet.
0: Ja, ganz spannend. Beide haben sich jetzt nochmal die Spieler genommen, also Lionel Scaloni und auch Luis Della Fuente, die sich erkennen. Scaloni hat seine Ausbildung gemacht unter Della Fuente. Sie schätzen sich, sie halten sehr viel voneinander, sie sind sogar befreundet und spielen jetzt dieses WM-Finale gegeneinander auf der Trainerposition. Auch das ist eine ganz besondere Geschichte. Und bei den Argentiniern, ja, das gehört halt einfach zur Wahrheit auch mit dazu, dass sie in der Lage sind, hinten immer noch mal etwas Besonderes zu machen. Und das werden mit Sicherheit heute auch Beyoncé und JC, die hier nochmals eingeblendet worden sind über die Bildschirme, hier in diesem großen Stadion, in diesem Midlife-Stadion, über 82.000 Zuschauern, die hier Platz finden, nochmal gezeigt werden und sich das anschauen. Aber sie sehen, JD, und das fand ich ganz spannend, Beyoncé und JC, jetzt auch nicht so begeistert aus. Zidane war gerade noch zu sehen. Also Zidane, da können wir eher drüber sprechen.
1: Serena Williams, die auch zu sehen war, hat natürlich bei solchem Wetter auch viele große Matches in den Sommerturnieren in Paris und Wimbledon gespielt. Das Wetter ist fabelhaft, das Spiel ist es nach wie vor nicht. 0:0, Halbzeit in der Halbzeit durch die Trinkpause. Es sind noch 1, 2, 3, 4, 5, 6, 7, 8, 9 Rasensprenger an auf diesem, selbst von oben, sehr holprig aussehenden grünen Teppich, der wir hatten bei der Gelegenheit, bei der Möglichkeit, dass die deutsche Mannschaft hier spielte, die Chance sogar mal unten zu sein. Das ist wirklich ein ganz dünner Belag, ganz anders als in vielen oder auf vielen Plätzen in der Bundesliga. Klar, diese Kunstfasern sind immer eingewebt, aber der Rasen hat auch schon bessere Spiele gesehen, also daran allein kann es nicht liegen. Geht jetzt weiter mit Ballbesitz für die Argentinier in ihrer Hälfte, den Blick rüber zur Uhr für euch. 70 Minuten sind durch. Wenn ihr gerade von irgendwo kommt, auf dem Heimweg seid, zum Glück seid ihr erst jetzt eingestiegen. 70 Minuten, wir nähern uns der Entscheidung in einem Spiel, in dem für die Entscheidung nicht viel getan wurde. Von den Spaniern definitiv mehr, die so eine Druckphase nach Wiederbeginn in der zweiten Halbzeit hatten und die nach wie vor dichter am Tor sind. Jetzt vielleicht Argentinien mit der entscheidenden Idee aus dem Mittelfeld heraus, haben den Ball über die Mittellinie mal rüber getragen und dann aber wieder zurück auf die linke Seite zu McAllister nach vorne gespielt, gerade mit einem Kontakt noch nach vorne gebracht. Aber das ist alles sehr viel Holter, die Polter und die Füße sind hoch in der Luft, wie bei irgendwelchen asiatischen Kampfsportarten wird da hinter dem Ball hergesprungen, aber damit kommt man am Ende gegen die feine Kunst der Spanier nicht an. Eingeblendet Simeone und Medina für De Paul und Romero jetzt drin in der Partie. Simeone war ja auch Starter zuletzt gewesen im Halbfinale auf der rechten Seite. Jetzt spielen sie genauso, wie sie dort gespielt haben, mit Molina und mit Simeone beim 2:1 gegen die Engländer auf der rechten Seite. Wir sind aber nicht auf der rechten Seite, Steffi, wir sind ganz hinten angekommen beim Schlussmann, bei Martinez, der hier ein, zwei nervenaufreibende Szenen für seinen Trainer parat hatte, für Lionel Scaloni, als er ein bisschen wackelte.
0: Ja, also da ist ihm mal kurz, glaube ich, das Herz komplett in die Hose gerutscht in den paar Minuten. Lag relativ nah beieinander, aber jetzt sieht er sicher aus mit Ball am Fuß, sieht dann auch das Zwei-Spiel. Ferran Torres und auch Dani Olmo ihn direkt anschauen, weil die relativ weit aufgerückt sind. sind. Und jetzt versuchen die Argentinier, das Spiel ein bisschen schnell zu machen über die rechte Seite. Aber was mir sehr gut gefällt, JJ, auch hier wieder, guck mal, die Spanier verdichten dann immer wieder. Sie machen da, gucken, dass sie den Druck so hoch halten, dass die Argentinier sich nicht rausspielen können. Jetzt ist es ein bisschen schlampig gelöst von Rodri im Mittelfeld. Und deswegen gibt es dann die Möglichkeit auf der anderen Seite. Der lange Ball nach vorne, auf Paredes gespielt, auf den linken Flügel. Die Fans gehen direkt einmal kurz mit, sind aufgewacht. Hallo, wir sind hier im WM-Finale. Argentinien spielt auch noch mit und Argentinien könnte vielleicht was nach vorne machen, aber ist nicht weit gekommen, ist jetzt schon wieder hinten angekommen. Also so ein bisschen Aufregung, ich nehme die ja gerne mit, aber vielleicht kommt ja jetzt was. Molina im Zusammenspiel mit Lionel Messi, der legt den Ball nochmal rechts raus auf Simeone, auf den gerade eingewechselten, flach in die Mitte gebracht, aber auch da geklärt von Pedri und jetzt gibt es den Gegenstoß über Cucurella und über die linke Seite. Über Alex Baena, der da direkt angegangen wird. Und das hat Giuliano Simeone, der Sohn von Diego Simeone, der ihn übrigens auch trainiert bei Atletico Madrid, gut gemacht. Dafür brauchen sie den in so einem Spiel. Der ist nämlich eben eklig, der kann dazwischenhauen. Das hat er gegen England auch schon geschaut. Ist jetzt nicht spielerisch der Beste, aber er ist halt einer, der ein bisschen Härte mitbringt. Das Ganze beim Stand von 0:0. Wir haben 73 Minuten gespielt.
1: Argentinien mit dem Ball ein bisschen weit vorgelegt bei diesem Versuch. Aber drei Spanier sind für den einen Argentinier da. Doch zu viel. Chance ist dahin, Ballbesitz für die Selección, die mit Rodri, der Kapitän der spanischen Auswahl, den Ball langsam ein Stückchen weiter nach vorn bringt. Dann geht es weiter mit Pedri und dann raus auf die rechte Seite. Immer noch wenig Stimmung in dieser Arena. Wir sehen wieder dieses Handwerfen der argentinischen Fans, immer diese kurze Bewegung, die dann immer wieder unterbrochen wird, sodass die Hand so ein bisschen nach vorn klappt, wie bei so einem leichten Tischtennis-Rückhandschlag. Und so ein typisches Zeichen jetzt auf der ganzen rechten Seite. Ball mit dem Außen, das mal gespielt, vorne ja mal, aber das Ganze ist misslungen. Schlägt jetzt ein bisschen die Hände vors Gesicht. Schade, aus diesem Versuch ist nichts geworden. Er ist ja in diesem Turnierverlauf, hat zwar im zweiten Spiel getroffen, nach dem 0:0 Holperstart gegen Kap Verde deutlich besser geworden. Schon gegen die Belgier, Man of the Match, auch zuletzt dann gegen die Franzosen. Entscheidender Faktor. Aber hier in dieser Partie warten wir auf das Tor. Und gleich geht's hier los. Die Schlussviertelstunde. Argentinien sinkt sich ein und wird wieder leiser. Denn sie haben den Ball bei ihrem Schlussmann, der ihn jetzt nicht gut nach vorn bringt.
0: Ja, aber es ist ja eigentlich die Zeit, in der Argentinien richtig loslegt. Ja. So die letzte Viertelstunde bei dieser WM gehört immer La Albiceleste. Und mal gucken, ob das dieses Mal auch so wird. Und ich habe noch einen kleinen Funfact für dich, mein lieber JJ. Ja. Denn ich war doch noch ein bisschen zu jung. Aber vielleicht erinnerst du dich an das WM-Finale 1994, dem einzigen Turnier in den USA bislang. Ja. Damals haben sich Brasilien und Italien 120 Minuten in Los Angeles durchgequält. Was 0:0 und dann gab es einen Elfmeterschießen.
1: Kann ich mich entsinnen, 94 an diese Weltmeisterschaft, die ja auch für die deutsche Mannschaft keine große Weltmeisterschaft war. Jetzt kommt der Super Joker, jetzt kommt Merino und jetzt kommt Williams, der zusammen mit Jamal bei der letzten Europameisterschaft die beste Flügelzange wahrscheinlich derzeit sogar auf der Welt gebildet hat, hat Leistenbeschwerden. Der Mann aus Bilbao, deswegen, wie gesagt, Steffi hat es vorhin angesprochen, bei diesen Turnieren nicht mit so vielen Minuten, aber auch eher langsam in Form. Und Merino, das ist natürlich das heißeste Versprechen auf eine Wende in Richtung von Spanien, denn er war immer, wenn er kam, ein Faktor, hat gegen die Belgier sein drittes Tor beim Turnier gemacht. Zweimal bei Weltmeisterschaften, einmal bei der EM und immer als Joker. Wir erinnern uns, 119. Minute gegen Deutschland und hier während der Ansager nochmal deutlich verkündet, dass es voll ist und damit deutlich über der Stimmungslage im Stadion liegt mit über 80.000. Hier ist er jetzt auf dem Platz. Ein Mann, der in der Lage ist, den entscheidenden Punch in einer Partie zu setzen. Ballbesitz für Spanien. Sie kommen wieder und wieder.
0: Ja, Mikel Merino gerade schon mal gut in Aktion gewesen, bietet sich da direkt an im Mittelfeld und jetzt wird die Kugel verteilt. Erstmal nach links außen auf Nico Williams, von dem ich so begeistert war bei dieser Europameisterschaft von vor zwei Jahren. Pedri lässt klatschen auf Cucurella, rückt dann auf die linke Seite raus und geht dann zwischen drei Argentiniern durch. Und guck mal, sie machen jetzt ganz viel im Positionsspiel. Und da hat sich Pedri in der zentralen Position gemacht. Zieht ab mit links! Emiliano Martinez ist da. Und das ist genau dieses leichte Versteck-Verwirren-Spiel, was die Argentinier vor Probleme stellt. Denn sie laufen alle in unterschiedliche Richtungen. Und sie wissen aber, wo der Mitspieler ist. Und sie kommen schon wieder. Sie kommen über die Zentrale, sie kommen über Rodri und über den Mann mit der Nummer 12, Pedro Porro, der sich immer mit einschaltet. Lamine Yamal nochmal abgelegt. In die Mitte, das ist Ferran Torres. Nochmal zurück auf Lamine Yamal, der umkurvt auf der rechten Seite. Sein Gegenspieler mit rechts reingelegt. Und dann können die Argentinier gerade so klären. Und guck mal, JJ, das ist jetzt ein schönes Zusammenspiel. Das kannst du dir angucken. Das ist ist nicht das Tiki-Taka, was wir sonst kannten von den Spaniern von vor einigen Jahren, aber das ist wunderbar und es gibt den nächsten Abschluss aus der Distanz. Und dann können sie den Ball gerade so im Spiel halten und wir halten den Druck auch aufrecht über Nico Williams, über die linke Seite und jetzt ist die Kugel im Seitenaus. Und guck mal nach links, da sind die Spanier, die sind hier in der Unterzahl, hier oben auf der Tribüne, aber die springen jetzt alle auf, weil die natürlich merken, jetzt geht was und ich reiche euch nochmal kurz nach, der Schuss aus der Distanz, der kam von Cubasa.
1: Im Moment hat man den Eindruck, sie haben einen mehr auf der Wiese, die Spanier gegen Argentinien, die nur noch mit Mühe den Ball aus dem eigenen 16er rausschaufeln. Gar keine irgendwie halbwegs intelligente Idee mehr, die Kugel nach vorn zu bringen. Williams mit dieser berühmten Zwiebelfrisur mit einem halben Dutzend Zöpfchen, die am Ende blonde Spitzen haben. Jetzt mit dem Ball von der rechten Seite in die Mitte hinein. Da gab es Geschiebe. Ich sehe nur den nach oben gerichteten Zeigefinger des Slowenen, der mehrfach in die linke und rechte Richtung wackelt. Er war nicht zufrieden mit der Ausführung. Ich glaube, Steffi, wir sehen eine Neuauflage dieser Ecke, weil vorher ihm zu viel Punk da im 16er war, am Wühltisch des Spiels, wie es immer so schön heißt, mittendrin, hier am Rand des 5-Meter-Raums. Schon wieder mächtiger Alarm. Jetzt kommt der Ball hinein. Oh, da segelt er unter durch, der Pedri, unter dieser Gelegenheit, wurde am Ende auch noch geschopst. Torres war auch noch dabei gewesen, in diesem Versuch an den Ball zu ranzukommen. Und Cubarsí, also mehrere, die die Möglichkeit gehabt hätten zu einem Kopfball in dieser Situation, aber keiner, der wirklich herankam an diesen Ball, der am Ende an allen vorbeisegelt. Cubarsí war, glaube ich, am ehesten dran in dieser Situation, weil es also auf der linken Seite. Aber wir halten mal fest, nur für euch, die Argentinier sind von ihrer eigenen Grundlinie jetzt nur noch 10 Meter entfernt. Sie kommen nicht mehr aus der eigenen Hälfte heraus. Es ist ein sehr, sehr einseitiges Finale geworden.
0: Ja, das ist wild. Also es ist so ein bisschen wie die Neuauflage dieses Halbfinals gegen England, wo die Argentinier die Three Lions eingeschnürt haben in der Schlussphase. Und Spanien tut jetzt genau das. Und vor diesem Spiel hat Zlatan Ibrahimovic, kein geringerer, gesagt, das geht hier voll in die Richtung der Spanier, denn sie werden das Spiel kontrollieren, sie haben die Anlage dafür. Und wenn Zlatan das sagt, dann ist es eigentlich gesetzt, der hat es vorher schon gewusst. Und genauso ist es gekommen. Pau Cubarsí, der, wie ich finde, hier ein starkes Spiel macht, der 19-Jährige vom FC Barcelona, ja gerade auch einen Abschluss gehabt hat aus der Distanz, der sich immer mal wieder einschaltet, auch mit langen Bällen nach vorne. Der verteilt jetzt die Kugel über Laporte und über Cucurella. Über die linke Seite geht's weiter. Nico Williams dann zurück auf Pedri gelegt, wieder in die Hälfte der Spanier. Dann ist es wieder Pau Cubarsí rechts raus auf Pedro Porro und die Argentinier versuchen da jetzt ein bisschen forscher anzulaufen, ein bisschen näher dran zu sein. Aber, und das ist sehr beeindruckend, JJ, wie ich finde, Spanien lässt sich überhaupt nicht aus dem Konzept bringen. Egal wie viel Druck da ist, der Ball klebt förmlich am Fuß, auch jetzt wieder bei Pedro Porro auf der rechten Seite, der nochmal zurückspielt auf Pau Cubarsí. Sie spielen es natürlich abwartend, was ja verständlich ist, weil sie gucken müssen, wo ist vielleicht die Lücke? Die ist jetzt da, die tut sich jetzt auf. Pedro Porro ist auf der rechten Seite unterwegs, von Pedri in Szene gesetzt, versucht den Ball flach vor das Tor zu bringen. Da ist wieder ein Argentinier mit dem Fuß dazwischen, in dem Fall Nicolas Tagliafico, und es gibt den nächsten Eckball für Spanien. Sie tasten sich wirklich Abhöhe daran und sie sind dem Tor extrem nah in diesem WM-Finale 2026.
1: 80. Minute, 10 Minuten noch in der regulären Spielzeit. Sehr schön zu sehen übrigens. Das Spiel läuft, das ist das WM-Finale hier an diesem 19. Juli und der Mann mit der Nummer 10, ein Flutlicht unter Schreibtischlampen, Messi, wandert die ganze Zeit nur von rechts nach links und schaut sich das Ganze von hinten an. Jetzt hat sie Chance, gibt's zum Tor! Aber sie lassen sie liegen! Sie lassen sie mit Laporte liegen, denn der Ball ist zu zentral. Dafür langer Schlag auf die andere Seite raus zum Schlussmann, zu Unai Simon. Zwischendurch gab es noch einen Rempler da gegen Cucurella und der liegt jetzt auf der Wiese und es gibt den Hinweis, dass man doch versucht, im Zweikampf möglichst nicht faul zu spielen, wie das Simeone gerade getan hat mit diesem Heranrennen zu ihm. Aber es bleibt dabei. Das ist eine ganz skurrile Situation. Wir reden vom Größten der Größten. Wir reden von Messi und er wandert hier. Wir wissen, dass er wenig Kilometer macht. Er macht vielleicht 6 und die anderen machen 12 im Spiel. Aber es ist so ein bisschen, als ob er keinen Sitzplatz bekommen hat für das Finale und man ihm einen Platz auf dem Feld zum näheren Betrachten eines WM-Finales gegeben hat. Er ist überhaupt kein Faktor und schlendert da von einer Ecke zur anderen. Jetzt rennt er sogar mal im erhöhten Pulsfrequenzbereich, aber nicht so, dass es ein Sprint werden würde, sondern gerade so, um besser und dichter dran zu sein, wie die Spanier auf der rechten Seite wieder was Neues aushecken. Nächsten Streich über Kubasi, dann in die Zentrale zu Pedri, der den Ball da bekommen hat, dann geht es zurück zu Cucurea, damit wisst ihr, wir sind links unterwegs, und Nico Williams, die beiden mit den spektakulärsten Frisuren auf Seiten der spanischen Mannschaft. Wir gehen wieder in die Zentrale zum jungen Pedri, der mit dem Ball am Fuß herübergestreichelt, mit rechts aber schlecht reingelassen, in diesem Fall von Mikel Merino. Und deswegen ist der Ball auch schon wieder weg. Die Spanier haben hier mit etwas mehr Körpereinsatz den Ball erobert. Und weil er sich jetzt beschwert hat, kriegt Enzo Fernandes hier am Ende für seine Beschwerden sogar noch die gelbe Karte.
0: Ja, es war auch kein Foulspiel. Ich meine, gleich und gleich gesellt sich gern. Ne? Die Argentinier teilen auch gerne aus. Und so kleine Nicklichkeiten, die gehören eben in Gänze dazu. Ich muss sagen, dieser Wechsel zu Pedri, finde ich, war ein ganz cleverer Schachzug von Luis de la Fuente. Denn Pedri hat halt eben, und er hat es gesagt, der spielt es eigentlich anders. Ja, beim FC Barcelona, der hat eben diese kreative Komponente im Kopf. Der weiß genau, wie er sich bewegen muss, um halt mal einen richtig guten Pass noch nach vorne zu spielen. Und das macht er teilweise, wie ich finde, noch mal aktiver, noch mal ein bisschen besser, als Fabian das gemacht hat, der mehr auf Absicherung gegangen ist. Also dieser Wechsel hat sich bislang schon bezahlt gemacht. Extrem viel los auf dem Feld für die Spanier seit dieser Einwechslung. Kann ich alles erzählen, weil es gerade bei Emiliano Martinez und die Uhr, die tickt runter. Wir sind mittlerweile in der 83. Minute angekommen. Stimmungstechnisch könnte immer noch mehr gehen bei dieser Fußball-Weltmeisterschaft. So ein bisschen kommen die argentinischen Fans jetzt hier, auch hier in diesem großen Stadion in New Jersey in Überzahl sind und sehen, dass ihre Mannschaft versucht, aus der eigenen Hälfte rauszuspielen, angelaufen wird da von den Spaniern und der Ball kommt postwendend zurück und das ist Ferran Torres, der legt den nochmal ab auf Mikel Merino. Dann ist es Lamine Yamal auf der rechten Seite, der weiterspielt. Die Argentinier haben schon die Hand gehoben von wegen, hier, guck mal, abpfeifen, war irgendwie abseits oder keine Ahnung was. Die Spanier lassen sich überhaupt nicht davon beirren, machen weiter, spielen da weiter ihren Stiefel runter. Laporte ist das dann wieder links raus auf Cucurella, dann Nico Williams. Ich habe jetzt nicht mitbekommen, warum die jetzt ehrlicherweise alle pfeifen. Nico Williams wird gefoult, auch das reicht nicht aus. Vincic hat eine sehr klare Linie, wie ich finde. Und jetzt können die Argentinier wirklich mal kommen mit Lionel Messi. Aber auch dieser Pass ist zu weit für seinen Mitspieler vorne, kommt nicht in die gefährliche Zone und Spanien versucht sofort den Gegenangriff einzuleiten, gibt das nächste Foulspiel, dieses Mal im Mittelfeld, wird kurz abgepfiffen und Vincic macht jetzt das einzig Richtige, sagt jetzt ruhig, ruhig, einmal alle kurz durchatmen. Ist auch wichtig, ne, dass er das Spiel da jetzt eben nicht aus der Hand geben lässt, dass er nicht guckt, dass das hier so ein Ding wird, was komplett wild abgeht und deswegen ist es jetzt ein Spiel mit den Spaniern am Ball, aus der eigenen Hälfte raus, auf den Kapitän, auf Rodri, der rüberverteilt auf die rechte Seite, auf den aufgerückten Rechtsverteidiger Pedro Porro.
1: Ja, aber Argentinien hat, wenn sie mal selber die Möglichkeit haben, was zu entwickeln, zu wenig Ballbesitzzeiten. Das ist nach 2-3 Kontakten meist schon weg. Sofort übernehmen wieder die Spanier, die nach wie vor hier dichter dran sind an diesem ersten, vielleicht einzigen Tor dieser 23. Weltmeisterschaften, des 22. Finales, was direkt bei Weltmeisterschaften ausgetragen wird und das jetzt seine Fortsetzung findet für die Rot-Blauen. Das sind die Spanier, die in der Sonne, auch hier bei dieser XXL-WM geht die Sonne übrigens unter, das dürfen wir sagen, sie haben ja vieles hinbekommen, Trump und Infantino, der Schatten wandert hier hinter der großen Haupttribüne langsam so in das Feld hinein, vielleicht schon 10, 15 Meter auf der Seite, wo jetzt Cucurea aus der Sonne gleich in den Schatten treten wird. Jetzt ist es passiert, hat hier schon ein Drittel des Feldes eingenommen. Die Spanier aber nicht nur ein Drittel, sondern mindestens 75%, also zwei Drittel im Ballbesitz in dieser Partie, in diesem Finale, auch jetzt wieder über die rechte Seite, über Pedro Porro, der von McAllister angelaufen wurde, aber sofort ist der Ball auch schon wieder weg und ist bei der spanischen Mannschaft, die ihn in der Hälfte der Argentinier hält und darüber verteilt zu Nico Williams, der Mann mit der Leistenverletzung, die hoffentlich jetzt bald dann endlich zu Ende ist, hat ganz wenig auf der Wiese gestanden in dieser Saison und macht jetzt auch beim Versuch, nicht die beste Figur da nach vorn zu kommen, ist von den Argentiniern unterbunden worden, sodass die spanische Mannschaft über Kubasi erstmal zu ihrem Keeper, zu Simon zurückspielt, der weit vor dem eigenen Tor 20, 25 Meter nochmal Pedri in Szene setzt, der ihn dann wieder anspielt, der Mann von Barcelona und raus geht's zum nächsten von Barcelona, auch einen aus dem eigenen Nachwuchs, ähnlich ja wie Lamine Yamal oder wie er richtig heißt, Lamine Yamal Nasraoui Ebana, hätte er auch für die marokkanische Nationalmannschaft spielen können, wie sein Papa, hat sich aber früh
3: Und sehr früh ist er mit 15 schon Profi geworden, mit 16 Nationalspieler für die Spanier entschieden. Jetzt hat er den Ball, der Mann, von dem wir reden. Jamal, der hier in diesem Finale auf der rechten Seite, der Rechtsaußen, vielleicht noch ein Faktor werden wird. Kein Ball kommt in die Mitte, Abschluss! Klasse gemacht, keine Abseitssituation bei diesem direkten Abschluss. Nächste gute Gelegenheit für die spanische Mannschaft mit Torres, der aus der Drehung heraus mit rechts diesen Abschluss sucht. Am Ende ist der Schlussmann der Argentinier gar nicht gefragt, weil der Ball, glaube ich, noch knapp vorbeigeht bei diesem Abschluss, den er nicht richtig trifft. Steffi war vielleicht 1,5 Meter, aber das war eine gute Gelegenheit, das war gut gespielt.
0: Ja, und ich finde auch Mikel Merino, du hast es ja schon angesprochen, der ja eine Waffe ist von der Bank, der selber seine Joker-Tore, seine zwei schon gemacht hat bei dieser Weltmeisterschaft, ist halt einer, der sich auf die Position von Olmo mit gesellt hat. Olmo ja jetzt draußen und der halt eben diesen kleinen Steckpass spielen kann, wie jetzt eben gerade gesehen auf Ferran Torres. Ball ist jetzt bei den Spaniern bei Pedri vom FC Barcelona. Der will gestoppt werden oder will nicht gestoppt werden. Die Argentinier möchten ihn stoppen, aber können ihn nicht stoppen. So ist es richtig. Lamine Yamal kommt zur Hilfe, verteilt den Ball in die Zentrale, in die Mitte, weiter auf Laporte und dann auf Rodri und dann ist es nochmal Laporte. Und weil dann eben Pedri nochmal ein bisschen entgegenkommt, das ganze Höhe des Mittelkreises, kann er von da recht unbedrängt die Kugel rüber verteilen auf die linke Seite, auf Williams, der jetzt gleich zwei Gegenspieler gegen sich hat. Nochmal zurückblickt auf den aufgerückten Cucurella, den Linksverteidiger, nochmal weiter auf den Kapitän, auf Rodri. Und dann ist es immer wieder Pedro Porro, der da auch diese Wege in die Mitte macht, der immer so ein bisschen einrückt, sich damit anbietet. Und sie lassen den Ball jetzt laufen, machen das ganz locker, flockig, ganz entspannt. Nico Williams guckt da jetzt, was macht er? Nochmal abgelegt, nochmal auf Pedri. Der hat ja ganz oft mal eine Idee, vielleicht hat er ja jetzt auch eine. Einfach in die Zentrale gelegt, auf Pau Kubasi, der könnte aus der Entfernung schießen, macht er aber nicht. Ball ist jetzt im 16er und dann spielen sie es ein bisschen zu schön. Aber Argentinien, JJ, hat auch überhaupt keine Möglichkeit, sich da irgendwie raus zu manövrieren und Ball irgendwie zu klären. Jetzt können sie Lamine Yamal nicht stoppen. Mit zwei, drei Mann in die Mitte nochmal gelegt und dann nochmal raus an den 16-Meter-Knick auf Nico Williams. Der geht er ins 1 gegen 1, gegen zwei Mann, will da durchkommen. Kommt nicht durch. Einmal geklärt und dann gibt es ein bisschen Applaus hier von den Rängen von den argentinischen Fans. Das reicht ihm schon in einem WM-Finale 2026.
1: Es ist verdammt wenig vom Titelverteidiger. Es ist viel vom Europameister. Viel Mühe, viel Aufwand. Aber der Ertrag gleich 0:0. Wieder der Blick zur, die letzten 120 Sekunden der offiziellen Spielzeit laufen. Die zentrale Position hat Kubasi sehr schön durchgesteckt. Jetzt haben sie ein bisschen Platz. Und dann der Abschluss von Rodri, der sagt, jetzt reicht's mir aber auch mal. War ja Spieler der letzten Weltmeisterschaften. Zieht drüber, über das Tor mit seinem Abschluss. Ein ganzes Stück drüber. Auch einer für das All-Star-Team dieser aktuellen Ausgabe des Turnieres, sicherlich einer der ganz großen Kandidaten, könnte am Ende so sein, dass mit Rodri, mit Cucurella, mit Porro gleich drei davon ihre Plätze haben. Ganz vorne werden es andere sein, wie ein Mbappé, ein Haaland und Messi, wie gesagt, der heute noch nichts geliefert hat für seinen All-Star-Team-Platz. Jetzt aber vielleicht die Spanier nochmal auf die linke Seite. Williams gefällt mir nicht, ist oft nur zweiter Sieger. Fehlt einfach die Spritzigkeit, die du auch zu Recht so gelobt hast bei der Europameisterschaft. Mein Gott, was war das? Eine Kombination, diese Flügelzange, das war Punk, das war Aufregung, das war ein Problem für alle. Jetzt da die großen Weltmeister der Fassung von 2010 mit Iniesta und
0: Casillas, haben wir, glaube ich, noch dabei
1: gesehen, genau, hier zu sehen waren, die auch schon im Halbfinale alle vertreten waren.
0: Genau, die natürlich auch weiter gefolgt sind den Spaniern. Wir bekommen 4 Minuten obendrauf. Und wir haben viel über Argentinien gesprochen bei diesem Spiel. Und ich möchte nur noch einmal ganz kurz sagen, wir sind in der 90. Minute. Wie viele Torschüsse hat Argentinien abgegeben? Rate mal.
1: In der ersten Halbzeit war es gar keiner. Ja. In der zweiten Halbzeit, lass mich überlegen, 0.
0: Ja,
1: zero.
0: Ist 0. Ja. Argentinien, der Titelverteidiger, steht bei 0 Torschüssen. Und damit meine ich nicht Schüsse aufs Tor, weil da wird ja noch mal ein bisschen differenziert. Nein, gar kein Torschuss. 0 Torschüsse. Spanien 12 und Argentinien 0. Das ist nicht das Ergebnis, denn da steht auf beiden Seiten noch die 0. Und die Spanier machen das Spiel, aber belohnen sich bislang nicht. Es ist so ein bisschen wie 2010 beim letzten und einzigen WM-Titel. Da mussten sie auch in die Verlängerung gegen die Niederlande. Jetzt wird da Lionel Messi gefoult von seinem Gegenspieler, von Laporte. Läuft da so ein bisschen auf. Laporte hat schützend die Hände nach vorne vor sich gestreckt und Messi ist einfach abgeprallt, aber Slavkovicic hat gesagt, okay, das reicht mir eigentlich schon für ein Foulspiel und deswegen gibt es einen Freistoß für die Argentinier. Die Szene wird jetzt hier nochmal gezeigt. Ganz ehrlich, Emerick Laporte steht da einfach. Wo soll der denn hin? Also Lionel Messi läuft in ihn rein und vielleicht ist das so ein bisschen der Goat-Bonus, den du dann in dem Moment hast, wenn du der Weltfußballer der vergangenen Jahre bist, einfach eine Legende, dass du dann noch so einen Freischuss zugesprochen bekommst. Ich bin ehrlich, ich hätte ihn eher nicht gegeben. Sei es drum, JJ, die argentinischen Fans, ich hoffe, man hört es zu Hause, hört mal rein. Jetzt sind sie da, in der Nachspielzeit dieser zweiten Hälfte. WM-Finale 26, Spanien gegen Argentinien und die Spanier haben einen Freistoß.
1: Ja, Messi mit dem Ballkontakt 25 in dieser Phase der letzten Minute oder zwei Minuten sind wir jetzt schon drüber. Nachspielzeit läuft. Argentinien jetzt vielleicht mit einer Chance für Messi. Messi den Ball am Fuß und könnte schießen. Aber in letzter Sekunde sind die Spanier dazwischen. Aber die Argentinier bleiben in der Hälfte. Die Alves Celeste da drüben am 16er Ball von Simeone in die Mitte hinein. Simeone ist unten und versucht das Spiel schnell zu machen. Wirft ab auf die rechte Seite raus. Geht weiter mit Robi und den Ball zu Nico Williams. Jetzt ist Platz da. Williams auf das Tor zu Williams. 3-2 Situation. Die Spanier mit der Chance. Schuss! Faustabwehr, beide Fäuste oben. Endlich mal ein bisschen Alarm in diesem Finale, was uns so viel schuldig blieb. Die Spanier, wow, was für ein Einsteigen. Muss definitiv gelb geben, gibt auch gelb. Kinder ist ja da reingerauscht und gewollt. Und da Fernandes schon gelb hatte, gibt es jetzt gelb-rot in dieser Phase. Auf die Steigerung in Sachen Fouls haben wir weniger gehofft. Das Einsteigen gegen Kubasi von Enzo Fernandes, wichtiger Weltmeister von 2022, fehlt jetzt da im Maschinenraum Argentiniens.
0: Meine Güte, hat er den umgeholzt. Also Kubasi ist als erster am Ball und der rennt in den Rhein. Und Kubasi, der ist ja jetzt, der wiegt ja auch einiges, der ist durch die Luft gewirbelt worden. Einmal um die eigene Achse gefallen und dann auf den Boden gekracht. Also völlig zu Recht, komplett überzogen. Und jetzt kommt noch dazu, wir haben hier die letzte Minute der Nachspielzeit. In dieser zweiten Hälfte, 4 Minuten waren ja angezeigt, etwas mehr als 3 sind schon drüber. Diese Verletzungsgeschichte hier gerade, diese Unterbrechungspause, die wird jetzt auch noch nachgespielt gleich. Und egal was kommt, die Argentinier werden dieses Spiel zu 10 beenden müssen. Wenn es in die Verlängerung geht, dann sind sie nur noch zu 10. Und das, JJ, finde ich, ist eine eklatante Schwächung, denn sie hatten so ja schon Probleme. Unten ist Slavko Vincic jetzt gefordert, der Schiedsrichter, der diskutiert. Und zwar nicht mit dem Kapitän, nicht mit Messi. Messi ist da, doch, Messi ist ganz vorne zu sehen. Aber alle anderen drumherum gehen auch ins Rededuell. Das ist ja fast, als wenn es hier irgendwie die Bundestagswahl wäre oder so. Alle stellen sich vor, alle haben nur irgendwas zu sagen, alle haben nur irgendein Thema auf ihrer Agenda. Aber es ist im Grunde genommen nur Messi, der sich da verständigen darf. Jetzt ist Enzo Fernandes auch da und will wahrscheinlich nochmal ganz genau wissen, weshalb bin ich denn jetzt eigentlich gerade vom Platz geflogen? Kann ich dir sagen, lieber Enzo, weil du deinen Gegenspieler einfach mal richtig weggepokt hast und das gehört sich nicht in einem WM-Finale und wenn man schon gelb vorverwarnt ist, dann gibt es am Ende eben gelb-rot. 4 Minuten über der Zeit sind wir das Ganze beim Stand von 0-0. Spanien ist die bessere Mannschaft. Spanien hat 13 Torschüsse abgegeben. Spanien hat kein Tor erzielt. Argentinien, der Titelverteidiger, da steht die Null. Und zwar nicht nur bei den eigenen Toren und nicht nur bei den Gegentoren. Nein, die haben nicht ein einziges Mal auf den gegnerischen Kasten geschossen. Das ist eines Finales, finde ich, JJ, nicht würdig. Und so langsam aber sicher, gucken wir mal runter, geht es denn jetzt auch weiter mit dem Freistoß für die Spanier.
1: War, glaube ich, erst die zweite gelb-rote Karte nach Embolo hier in diesem Turnier. Ohnehin nicht so viel in Sachen Karten bei dieser Weltmeisterschaft. Enzo Fernandes, 2022, einer der wichtigsten Spieler beim Titelgewinn der Spanier. Könnt ihr euch erinnern vielleicht, war gerade bei Benfica gelandet und nur 6 Monate nachdem Benfica für ihn 44 Millionen bezahlt hatte, hat Chelsea dann 120 Millionen hingelegt für den Mann, der gerade hier mit gelber und roter Karte auf den großen Leinwänden nochmal angezeigt wird. Deswegen, vielleicht habt ihr es gehört im Hintergrund, auch dieses Five-Konzert logischerweise, der hier in Mehrzahl mit den Argentiniern bibbernden Fans. Nico Williams war gerade an diesem sehr schönen Konter beteiligt. Spanien hat den Ball, ist ein Mann mehr. Wir nähern uns dem Nachschlag, nämlich einer 30-minütigen Verlängerung. Und natürlich spricht das. Spanien hat einen Tag mehr Zeit gehabt, hat keine Verlängerung gebraucht in diesem Turnier. Weiter auch für die spanische Mannschaft, die hier nach wie vor ohnehin frischer wird. Jetzt hat Lamine Yamal den Ball aber mal leichtfertig vertändelt. Aber sofort holen ihn sich die Spanier zurück.
0: Und sie machen es richtig gut und sie bekommen einen Freistoß. In der verdammt guten Position. Zentrale Position, 20 Meter Torentfernung. Lamine Yamal kriegt erstmal hier, warte, muss mal kurz abmachen, Fleischsternchen von mir. verliert den Ball vorne, arbeitet nach hinten, holt den direkt wieder, leitet direkt den Gegenangriff ein und dann ist es Ferran Torres, der gefoult wird. Sein Gegenspieler trifft nix vom Ball, nur Bein und Fuß von Ferran Torres, vom eingewechselten Stürmer bei den Spaniern. Und jetzt gibt's die große Gelegenheit in der Nachspielzeit. Vielleicht, JJ, ist es ja schon die letzte, die allerletzte in diesem Spiel. Vielleicht gibt's das große Hallo-Wach, vielleicht gibt's das Tor, vielleicht gibt's die Entscheidung. Pedro Porro, der so ein starkes Turnier gespielt hat, der Rechtsverteidiger, der steht da bereit. Lamine Yamal, der steht da bereit. Die Mauer aus vier Mann und Lamine Yamal und Pedro Porro gehen dann noch mal ins Gespräch und beraten sich. Und schau mal in das Gesicht von Emiliano Martinez. Der ist fokussiert, der ist konzentriert in der zweiten Hälfte. Da hat der argentinische Torhüter nicht gut ausgesehen in mehreren Szenen. Die Legenden von 2010, die Weltmeister geworden sind, die werden hier noch mal eingeblendet. Iker Casillas. Xavi war auch noch mit dabei. Gucken hier unten auf den Platz. Und die argentinischen Fans, die schlagen die Hände über dem Kopf zusammen, weil die natürlich angespannt sind ohne Ende. Und jetzt gibt es vielleicht die Entscheidung in diesem Finale.
3: 80.000 halten die Luft an. Die 90 Minuten sind durch. Freistoßchance für die Spanier von der rechten, so ein bisschen nach rechts versetzten Seite. Yamal ist mit da, Pedro Porro ist da. Die zwei werden es unter sich ausmachen. Vincic hat noch ein bisschen zu tun, da vorne die Mauer zu stellen. Zwei Spanier stehen diesen einen Meter, der erlaubt ist, von der Viermannmauer der Argentinier entfernt. Ganz rechts der kahlgeschorene

0: Bonucci im Strafraum berührt, gefoult, Fragezeichen, nee, hat Vincic nicht so gesehen und ich glaube, es ist vorbei. Wir gehen in die Verlängerung, wir gehen in die Overtime. JJ, was wäre das für ein Schlusspunkt gewesen? Lamine Yamal, der 19-Jährige, vor 19 Jahren gebadet von Lionel Messi für so eine Kalenderaktion von UNICEF mit diesem Freistoß aus 20 Metern, mit all der Klasse und Feinheit und Gefühl.
1: Muss ich leider noch einmal rüber, der Verkehrsservice in der ARD, Achtung Falschfahrer, Achtung in Heidelberg, Falschfahrer auf der Speyerer Straße, Heidelberg, Heidelberg-Kirchheim zwischen Lange Anger und Heidelberg-Bahnstadt und Heidelberg-Kirchheim kommt Ihnen ein Falschfahrer entgegen. Bitte fahren Sie äußerst rechts, überholen Sie nicht. Auf der Speyerer Straße, Heidelberg, Heidelberg-Kirchheim zwischen Lange Anger und Heidelberg-Bahnstadt und Heidelberg-Kirchheim. Dort ein Falschfahrer unterwegs, Vorsicht in beiden Richtungen. Zurück zum Finale.
2: Was eigentlich die Pointe verdient hätte, dass dieser gerade geschilderte, von Steffi Batschek geschilderte Ball eingeschlagen hätte. Messi übrigens in Sachen goldener Schuh hat keine Argumente sammeln können, ist weiterhin bei seinen 8 Toren. Mbappé, der sich, keine Ahnung, sitzt ja schon im Flieger, sich das Ganze irgendwo anschauen wird, ist im Moment der Mann, der zum ersten Mal in der Geschichte des Sports bei Weltmeisterschaften in der Lage sein könnte, seinen goldenen Schuh von 2022 zu verteidigen. Übrigens auch schon bei 10 Toren, das sind noch bessere Zeiten und Zahlen, die da sofort aufblitzen. Das war ein gewisser Gerd Müller, 1970, der auch einmal 10 Tore gemacht hat. Jetzt, da sich die Mannschaften natürlich versammelt haben, zu den berühmten Kreisen, die Spanier etwas mehr mittig in der Nähe des Rasensprengers, weswegen ein fleißiger Helfer, sehe ich gerade, da unten steht und immer, ihr kennt das ja, so ein Rasensprenger, der dreht seine Kreise mit der Hand, dann sozusagen diesen Rasensprenger wieder korrigiert und jetzt gerade dem doch eine kleine Dusche verabreicht hat, weil es nicht immer geklappt hat. De La Fuente mit seinem kahl rasierten Schädel und die spanische La Roja von einer kleinen Dusche, die sie gar nicht so sehr verdient oder gebraucht hätten, wie die über weite Strecken hier enttäuschenden Argentinier zu verschonen. Jetzt hat der, nachdem der Helfer weg ist, hat das jetzt einer der Betreuer übernommen und hat sich auf den Wassersprenger da gestürzt. Das als Schilderung dessen, was wir gerade da unten sehen.
0: Ja, also, und es ist, man merkt auch so mit der Hingabe, mit der du das da schilderst, dass das ja wirklich etwas ist, was hier ein bisschen heraussticht. Aber ich möchte nochmal dazu sagen, wir haben es ja, glaube ich, auch oft genug erzählt, das ist ein Spiel, was hier komplett an die Spanier geht. Am Ende 14-0 Torschüsse nach 90 Minuten. Sie haben wirklich, JJ, alles versucht, in dieser zweiten Hälfte vor allen Dingen. Sie haben die Argentinier eingeschnürt hinten, sie haben den Druck hochgehalten, sie haben mit klug gewechselt, mit Merino und mit Pedri, der, wie ich finde, nochmal eine ganz andere Note im Mittelfeld reingebracht hat, weil der eben so kluge Wege immer geht, weil der einfach so kluge Pässe spielen kann. Das macht er beim FC Barcelona auch oft genug. Und jetzt kommt die Seite, die wir auch nochmal mit reinhauen müssen, falls ihr gerade erst einschaltet, falls ihr uns zuhört in Deutschland, 23.18 Uhr, Argentinien geht in diese Verlängerung als Titelverteidiger und in Unterzahl nur noch zu 10.
2: Genau, 90+3, das war die exakte Zeit, als Enzo Fernandes die Geschichte erzählt vom 120-Millionen-Mann, der seinen Marktwert bei dem letzten WM-Turnier in Katar so enorm gesteigert hat. Hier nach diesem verdienten Gelb-Rot hier herunter ist. Also nach diesem harten Abräumen gegen den spanischen Innenverteidiger Kubasi hat sich Vincic, der slowenische Schiedsrichter, schnell entschieden und für Gelb-Rot plädiert. Die Spanier, wie schon nach Wiederbeginn nach der ersten Halbzeit, im Moment schon startbereit, während jetzt die in Unterzahl befindlichen Argentinier langsam sich erst auf den Platz schleppen. Einer der ersten ist McAllister, der seine Position eingenommen hat, während Spanien schon bereit steht, sich nochmal abklatscht. Die haben einen guten Job hier gemacht, haben hier viel für dieses eine, vielleicht entscheidende Tor in diesem WM-Finale getan. 2010 ging es ja auch ganz knapp aus, auch damals ein 1-0 Erfolg für die Spanier. Vielleicht auch das noch in Erinnerung, weil wir davon angefangen haben, dass sie damals bei diesem Turnier in Südafrika ja auch mit einem Fehlstart gegen die Schweiz hineingekommen sind. Und hier war es eben dieses 0-0 gegen Kap Verde und am Ende war es ein 1-0 in der Verlängerung. Das sind die Parallelen, die dann aus den Fußballarchiven rausgeholt worden, die für Spanien sprechen könnten, neben der absolut eindeutigen Tatsache, dass sie hier in diesem Finale die klar und deutlich bessere Mannschaft sind.
0: Es ist übrigens das erste Mal in der WM-Geschichte, dass es eine Mannschaft geschafft hat, ohne eigenen Torschuss zu bleiben nach 90 Minuten. Also JJ, du heute in deinem letzten Spiel als WM-Reporter, so viele Jahre hast du Weltmeisterschaften mitbegleitet, 32 am

0: Stück. Das ist heute dein letzter Einsatz hier. Erlebst dann wenigstens noch eine Sache, die spektakulär ist, nämlich dass eine Mannschaft einfach beschlossen hat, nichts mehr dazu beizutragen. Und dass aber die andere so gerne will, die Spanier, das Spiel jetzt wieder angestoßen. Wir fangen an mit der ersten Hälfte der Verlängerung und sie haben eine Kampagne vorher gefahren. Die hieß Por qué no? Warum denn nicht? Warum denn nicht wir mal wieder nach 2010? Und da haben eben die Iniestas und Iker Casillas dieser Welt alle ihren Teil zu beigetragen, haben alle gesprochen in diesem Clip. Und jetzt kommen sie über Petri in der Hälfte der Argentinier. Petri, der ja noch so jung ist, aber schon so erfahren, weil er schon so viele Spiele auf dem Buckel hat, auch auf Clubebene, verteilt den Ball nochmal über Petro Porro und über Lamine Yamal und über die Zentrale. Über Oyarzabal, der ist nicht mehr auf dem Platz. Über Mikel Merino geht er weiter rüber auf die linke Seite zu Nico Williams. Der wird gefoult, Spiel läuft weiter. Dann Cucurella guckt nochmal auf Nico Williams auf den linken Flügel, hat seinen Gegenspieler direkt gegen sich und dann nochmal hinten rumgespielt. Über Laporte, über den Innenverteidiger, über Pau Cubarsí, der das aus der Distanz könnte, aber nicht abzieht, stattdessen nochmal rauslegt auf Lamine Yamal, nochmal in die Zentrale auf Petro Porro, kann ich alles erzählen. Ihr seht das, die Argentinier kommen überhaupt gar nicht an den Ball. Und Lamine Yamal, der schaut, ob da irgendwo eine Lücke ist. Petro Porro findet die fast, spielt den aber rein auf Ferran Torres, den Eingewechselten, zwischen drei Argentinier. Und weil es dann ein Foulspiel gibt, das Slavko Vincic für Argentinien auslegt, von Petro Porro anscheinend ausgeführt, obwohl der sich gerade das Gesicht hält, gibt's, ja, das stimmt, der war unten, der Kontakt, ja, aufgelaufen, genau, und hat dann oben einen kassiert, der Petro Porro gibt's zu Recht, einen Freistoß für Argentinien, wir sind in der 91. Minute, Verlängerung zwischen La Furia Roja und La Albiceleste.
1: Ja, und der Unterschied, weil wir gerade bei dem einzigen Titel für die Spanier sind und die alten Recken, Puyol, Piqué, Ramos, was war das für eine Defensive? Da haben viele gesagt, ja, in diesem Jahr, in diesem Jahrgang 2026 hat Spanien nicht so eine gute Hintermannschaft. Aber hier, ehrlich, Steffi, in diesem Finale hätten sie auch gar keine Recken von dem Ausmaß gebraucht, weil es war schon fast unnütz, dass sie überhaupt ein Tor aufgebaut haben auf ihrer Seite, weil eben die Argentinier überhaupt nicht auf das Tor geschossen haben. In einem Finale einer Weltmeisterschaft verdammt wenig vom Titelverteidiger an Argumenten, um den Titel zu verteidigen. Die Spanier haben den Ball, das hört sich alles sehr ähnlich an. Es geht über Pedri und Rodri rüber in den 16er hinein mit Torres. Ball könnte den Ball nochmal zurückbringen, sehr schön. Aber dann ein Stück an Lamine Yamals linken Schuh vorbei. Vielleicht fehlte genau diese eine Schuhlänge, um da direkt zum Abschluss zu kommen. Aber er holt sich den Ball zurück. Starker Einsatz von Yamal, will den Ball nochmal haben, kriegt ihn aber nicht. In die Mitte zu Williams! Und dann ist wieder Martinez da. Was für eine Parade! Teufelskerl, klasse gemacht.
0: Williams ist genau im richtigen Moment eingelaufen und die Spanier machen direkt weiter. Jetzt gibt es allerdings das Foulspiel an McAllister. Der ist ja auch noch dabei. Der macht ja auch noch mit hier, der Argentinier. Aber wie stark war auch bitte wieder diese Flanke von Pedri. Und ich sag mal so, wenn die Haare von Nico Williams so ein bisschen länger gewesen wären, ein bisschen besser gebunden wären, dann hätte er den wahrscheinlich auch in die andere Richtung drücken können. So kommt er mit der Birne nicht so ganz ran, streift die Haare noch mal kurz. Aber es ist trotzdem eine dicke Gelegenheit für die Spanier. Geht also genauso weiter, wie wir hier aufgehört haben nach den 90 Minuten. Und jetzt ist der Ball im Tor aus. Emiliano Martinez guckt dann auch, dass er den einfach austrudeln lässt. Kam von einem Spanier, deswegen gibt es den Ballbesitz für Argentinien. Und der macht das einzig Richtige, der Keeper, der 33-Jährige. Der versucht dann immer, das Spiel nicht so schnell zu machen, sondern erstmal ein bisschen langsam, damit seine Jungs sich überhaupt orientieren können. Wo gehen wir denn hin? Und jetzt werden hier auch nochmal die Torschüsse eingeblendet auf der Anzeigetafel. Also Torschüsse aufs Tor, also wirklich aufs Tor. 11:0. Torschüsse generell 15:0 für Spanien. Das ist eine irre Marke und die Spanier hätten es mehr als verdient, hier als Sieger bei dieser Fußball-Weltmeisterschaft vom Platz zu gehen. So furios haben sie Frankreich geschlagen im Halbfinale und kommen jetzt über Petro Porro, über Mikel Merino, der ja eingewechselt wurde, über Lamine Yamal, über die rechte Seite, nochmal zurückgelegt auf Petro Porro. Dann ist es Rodri, der Kapitän, der verteilt. Der Ball kommt nicht ganz an, aber sie sind sofort wieder da, sofort wieder einen Schritt schneller. Petri ist das, der da dagegen geht. Und die Argentinier, guck dir das mal an, die können sich nicht rausspielen, könnten es aber gerade auch nur durch die Zentrale. Da stehen zwei Mann, keiner bewegt sich, außen keiner dabei. Giuliano Simeone, der Sohn von Diego Simeone, bietet sich auch nicht an. Keiner, den man mal anspielen könnte. Und wo ist eigentlich Messi? Spielt er auch noch mit? Ich habe ihn nicht gesehen und zwar schon relativ lange nicht mehr. Der Ball ist bei den Spaniern in der Hälfte der Argentinier.
1: Ja, das Einzige, was sie sammeln, sind Fouls. Paredes ist der Nächste, der hier an der gelb-roten Karte entlang tanzt. Auch schon das dritte, vierte Foul von dem anderen im Mittelfeld, von den Boca Juniors, der kein wirklicher Faktor ist. Das habe ich vorher gesagt. Langer Schlag rüber auf Williams. Stark gespielt. Williams mit dem Ball am Fuß, kriegt ihn aber nicht vorbei, sodass Argentinien jetzt auf der rechten Seite starten könnte. Kann das auch, aber in letzter Sekunde sind die Spanier noch einmal dazwischen, bringen den Ball ins Seitenhaus. Gibt also, nachdem der letzte Kontakt von Argentinien kam, Einwurf für Spanien drüben. Mittlerweile der Schatten länger geworden, schon in die Hälfte des Spielfeldes fast hineingewandert, ist bei Unai Simon drüben im Tor angekommen. Auf der anderen Seite jetzt aus der Sonne heraus die Spanier hier an diesem Nachmittag. Wir haben 17.26 Uhr. Spanien kommt wieder einmal in die Zentrale, ein Kontakt und dann in der Mitte Miguel Merino Williams! Aber vorher der Pfiff. Ja, Slavko Vincic, ich habe ihn natürlich, weil er direkt in der Szene war, direkt daneben gesehen. Nach diesem Einsatz im Moment, Martinez liegt auf der einen Seite im 16er und ungefähr 10 Meter weiter Richtung Schatten sozusagen liegt der nächste Verteidiger, der sich da hineingeworfen hatte in diesen Ball. Spanien ist verdammt dicht dran am ersten Tor dieses Spiels. Es ist immer häufiger diese Auflaufszene. Otamendi, der Oldie, der 38-Jährige, schnappt jetzt nach Luft, steht aber schon wieder. Und Martinez steht zum Glück auch, der mit seinen Paraden, so deutlich müssen wir das sagen, trotz der 2-3 Wackelmomente hier viel dafür getan hat, dass es noch 0-0 steht und der jetzt offenbar auch Unterstützung braucht, nicht nur Otamendi, Steffi.
0: Ja, ich glaube übrigens, dass gerade eben diese Szene nicht zurückgepfiffen wurde wegen Martinez sogar, sondern wegen Otamendi sogar schon vorher. Also sie waren beide faulwürdig. Ja. JJ, du hast es ja gerade auch schon erzählt. Ja, voller Einsatz. Ist für Argentinien natürlich auch schwer, ne? Haben wir schon angesprochen. In Unterzahl jetzt gegen diese wirklich starken Spanier hier zu performen. Sie kommen gar nicht mehr raus. Es gibt keine Entlastung. Ich kann das alles erzählen, weil die Partie nach wie vor immer noch unterbrochen ist, weil Emiliano Martinez, der da eben bei diesem zweiten Foul, direkt folgenden Foul, nachdem an Otamendi auch gelegt wurde und nach wie vor da im 16-Meter-Raum sitzt. Und jetzt ist die medizinische Abteilung da. Otamendi sieht jetzt nicht so aus, als wenn er, boah, als wenn ihm hart was wehtut. Aber die medizinische Abteilung guckt sich das nochmal an, tastet jetzt die Wade gerade ab, spricht nochmal mit ihm. Und was machen die Spanier? Die nutzen die Gelegenheit, um eine kleine Trinkpause zu machen unten. Und um nochmal sich ein bisschen zu beraten. Also Luis de la Fuente ist da auch mit dabei, der schaut sich das Ganze an. Und guck mal, die Fans, die Argentinier, Die könnten doch eigentlich mal ein bisschen was zeigen. Die müssen doch spüren, dass ihre Mannschaft hier Unterstützung braucht in diesem Finale. Aber da kommt nichts. Da kommt so wenig von der ersten Minute an. Und ich kann euch das erzählen, die Partie ist immer noch unterbrochen auf dem Weg hierher. Wir sind wirklich einen weiten Weg gegangen, weil dieses Stadion auch aus New York, wo wir hergekommen sind, ist echt weit entfernt. Und wir haben so viele Fans getroffen, die gesungen haben, die Spaß hatten, die so viel Esprit verspürt haben. Davon ist hier in diesem Stadion nichts, aber absolut gar nichts zu spüren.
1: Kleiner Einspruch, die Hymne war noch ein ganz, ganz großer.
0: Ja, die Hymne, aber das war auch
1: alles. Genau. Dann ging es leider wieder mit der Stimmung ein bisschen runter in diesem Finale, dass sich nach der deutschen Zeit jetzt schon der Mitternacht nähert. Rodri raus, Laporte und der nächste Wechsel ist Garcia für Zubimendi. Also Garcia und Zubimendi kommen hinein für Laporte und Rodri. Also die Nummer 4 und die 18 für Laporte und Rodri jetzt drin. Doppelwechsel bei den Spaniern, die aber egal wer neu auf den Platz kam, sofort funktioniert haben, sofort weiter daran Anteil hatten, dass die spanische Mannschaft nach wie vor bestimmt ist. Und Steffi hat ja eine Statistik des Grauens erwähnt. Argentinien, der Titelverteidiger, hat in 90 Minuten nicht einmal aufs Tor geschossen. Das gab es in der Tat noch nie in einem WM-Finale. Ein trauriger Negativrekord an diesem 19. Juli. Jetzt hat Nico Williams fast den Ball, denn die Argentinier, ihr hört es am großen Yeah, haben ihn sich zurückerobert, spielen ihn aber schlampig in die Beine von Merino, der wieder rüber zu Pedro Porro. Alle Feldspieler wieder dort, wo sie meistens sind, wenn sie spanische Trikots anhaben, vor dem Tor von Martinez. Und natürlich wird es dann enger und immer noch wird geschlendert da drüben vom Spaziergänger Messi, der jetzt zu Kubasia rübergelaufen ist. Ich weiß nicht, ob er noch mit ihm quatscht. Nein, er sieht den nächsten Angriff in die Zentrale hineingespielt. Jetzt könnte der Ball mal zu Messi kommen, aber Kubasi läuft den ganz locker ab. In diesem Fall hat Messi ihn da noch gehalten mit dem linken Arm und noch mal einmal aufs Tor geschossen, obwohl die Szene schon längst weggepfiffen war in dieser ersten Halbzeit der Verlängerung. Ihr hört richtig, es ist das WM-Finale. das nicht so richtig kickt. Die Flugzeuge, die Hubschrauber segeln hier über diese Arena hinweg. Jeder will den besonderen Moment von Spiel Nummer 104 einfangen. Wahrscheinlich aus Team Heli, der da über uns ist. Aber es sind wenig besondere Momente, gerade von den Titelverteidigern aus Argentinien. Jetzt wieder die Spanier mit Nico Williams. Dann wieder in die Zentrale und der Chipball wird gleich kommen. Nee, denkst du, er geht zu Pedri und dann raus auf die rechte Seite zu Porro. P und P und dann die Flanke in die Mitte. Kopfball! Oh, da war die Chance für Nico Williams da, aber in letzter Sekunde geklärt.
0: Von Molina, aber die Spanier lassen nicht locker mit Zubimendi, der sich da exakt die Position von Rodri geschnappt hat. Der Kapitän hat ein starkes Spiel heute wieder gemacht, trägt die Mannschaft durch dieses Turnier. Dann ist es Pedri in der Zentrale. Für mich der Dreh- und Angelpunkt mittlerweile. Zurück auf Zubimendi. Die spielen sich den Ball jetzt da in der Zentrale zu. Dann ist es Kubasi, der auch aufgerückt ist. Der ja aus der Distanz schießen könnte, macht es nicht. Legt den rechts raus nochmal auf Lamine Yamal. Flanke muss jetzt irgendwie mal kommen. Irgendwo muss eine Lücke sein. Zusammenspiel jetzt von Kubasi und Yamal. Der schießt mit links, aber weit am Tor vorbei. Aber immerhin auch mal aus der Distanz. Wenn man dann merkt, dass die Argentinier sich sehr weit zurückziehen, der Strafraum gut besetzt ist, da ist eben keine Lücke, man kann sie nicht so wirklich raussorten, ist dann auch mal zu probieren aus der Distanz, richtig, Ausführung ist dann noch ausbaufähig, dass das kann der Lamine Yamal, das hat er aber natürlich in diesem Turnier auch schon oft genug bewiesen, hat ja die große Chance quasi, die allerletzte in der regulären Spielzeit auf dem Fuß, als er eben Martinez im Tor getestet hat, der im richtigen Moment da war. Senesi ist der neue Mann, der jetzt reinkommt. Einer für die Defensive bei den Argentiniern und ein Offensiver, Julian Alvarez, geht raus. Also auch da siehst du, in welche Richtung es geht. Es geht in Richtung Elfmeterschießen, JJ. Sie merken natürlich, dass hier gar nichts funktioniert und dass man irgendwie schauen muss, da klarzukommen und hinten die Löcher zu stopfen und zu schauen, dass die Spanier nicht durchkommen. Aber jetzt sind die Argentinier mal in der Hälfte der Spanier. Und guck dir das an, es geht so locker leicht, dieser Pedri. Ich möchte ihm Herzen zuwerfen, ich mag den einfach. Das ist ein so wahnsinnig toller Spieler. Der lenkt da jetzt alles im Mittelfeld und er schiebt auch den nächsten Angriff an. Der Ball ist jetzt gerade bei Zubimendi.
1: Alvarez, teuerster Spieler im Kader Argentiniens, 100 Millionen Marktwert, hat hier ein wunderschönes Tor geschossen im Viertelfinale gegen die Schweizer. Achtung, Gelegenheit für ein Kopfballtor von Mikel Merino. Was war abseits gewesen? Nächste große Chance. Die Argentinier haben sich eingegraben vor ihrem Tor von Martinez. Sie müssen sich vorkommen wie im Mittelalter, wenn die wilden Horden vor der Stadt lauern und versuchen reinzukommen. Eine Angriffswelle auf die nächste geht auf das Tor der Albiceleste und die Fans. Jawohl, ihr habt Karten gekauft, ihr dürft hier singen in dieser Arena. Es ist kein Gesangesverbot. Es kann Unterstützung da sein. Auf den Platz kommt fast nichts mehr. Vielleicht kommt ein bisschen Alarm jetzt von den Rängen für die argentinische Mannschaft, die weiter schwer am Kämpfen ist, das eigene Tor verteidigt mit allen Mitteln und kaum nochmal, eigentlich gar keinen konzentrierten Angriff nach vorn bringt. Stattdessen immer wieder Spanien, unermüdliches Steineklopfen, unermüdliches Anrennen. In diesem Fall wieder mit Pedri, der da das Ding absolut übernommen hat, mit Riesenpräsenz. Die Bälle von links nach rechts verteilt der Mann von Barcelona zu seinem Teamkollegen von Barcelona, zu Yamal raus. Pedri jetzt rüber auf die linke Seite zu Nico Williams. Der hat einen gegen sich, kann jetzt flanken, stoppt aber nochmal ab. Diesen Versuch bringt den Ball wahrscheinlich jetzt mit rechts nach innen. Achtung, Schusschance, geblockt noch einmal dieser Versuch. Und jetzt könnte man Konter gehen. Ball geht zumindest zu Messi. Was macht er draus? Jawohl! An einem vorbei und dann ein Außenrissball. Und dann Cucurea im Rennen, beide im Rennen und mit dem Blick nach oben. Und dann laufen sie sich über den Haufen. Ja, hätte ich auch eher als Unfall eingestuft als als wirkliches Foul.
0: Ja, bin ich völlig bei dir. Und natürlich gehen die Argentinier jetzt hier auf den Rängen mit. Ist ja klar. Was sollen die sonst machen? Das ist ein sehr emotionales Fußballvölkchen. Fußballverrückt. Ich habe Gelegenheit gehabt, mit einem Reporter vorher zu sprechen. Nico May heißt der. Der überträgt jetzt hier dieses WM-Finale gerade. Und bei einer Sache, JJ, weil wir die Wiederholung gerade sehen, guck mal drauf. Haben sie eigentlich recht. Das ist ein Foulspiel von Cucurea. Der geht nur in den Mann. Der geht nur auf Giuliano Simeone. Und manchmal ist es ja so, erst dann, wenn man die Wiederholung nochmal sieht, dann sieht man, aha, okay, hätte man vielleicht doch geben können. In dem Fall verstehe ich die Aufregung tatsächlich. Auf der anderen Seite hat Argentinien aber so viel ausgeteilt und Schiedsrichter Vincic auch so viel laufen lassen, dass das tatsächlich okay ist, so wie es ist. Über 200 Länderspiele, über 120 Tore hat er erzielt, Lionel Messi. Nach 7.338 Tagen nachdem er sein erstes WM-Spiel gemacht hat, damals 2006 in Gelsenkirchen für Argentinien, wird das heute wahrscheinlich das Ende im Dress der Nationalmannschaft, der argentinischen, zumindest bei einem großen Turnier. Und es endet so traurig, mit 0 Torschüssen, mit überhaupt keinem Impact gegen überragende Spanier. Und ich sag dir eins, während hier angezeigt wird, dass es 3 Minuten Nachspielzeit gibt in dieser ersten Hälfte der Verlängerung hier im Stadion in New Jersey. JJ, wenn Argentinien mit einer Chance dieses Spiel hier zieht, dann verliere ich meinen Glauben in den Fußballgott. Das kann ich dir aber sagen.
1: Ja, dafür müssten sie aber erst mal über die Mittellinie kommen. Stattdessen schon wieder die Spanier mit diesem Versuch, der aber... Es wollte Torres einen Foul haben, aber das war mir jetzt auch zu wenig. Spanien behält aber den Ball, auch wenn es etwas holter die Polter in Richtung 16er Grenze geht. Und dann wird dieser Versuch jetzt mal von Messi zumindest mal über 2-3 Meter mit Ballbehauptung nach vorn geleitet. Konter läuft der Argentinier. Noch sind sie in der eigenen Spielhälfte und sie werden auch dort bleiben, nachdem Spanien über Merino den Ball wunderbar wieder zurückerobert hat. Das dauert ein bisschen zu lang. Vorn Pedri gibt einen Crash, so ein bisschen im Oberkörper, dann das Einsteigen der Argentinier über Messi. Schöner Ball raus auf die linke Seite, da können sie was draus machen, aber Porro läuft ihn einfach leicht und locker ab und das ist irgendwie ein krassen Unterschied hier an diesem Sonntag, dem 19. Juli, der in Deutschland schon dem Ende entgegengeht. Es ist 23.37 Uhr, wir warten auf eine große Szene vom Titelverteidiger. Mittlerweile die Hälfte der Arena im Schatten. Auch die großen Lautsprecher, die hier an Strippen, na Kabel sind es hoffentlich, über der Arena baumeln, werfen ihre Schatten auf das Feld, wo es jetzt mehr und mehr immer wieder Spielunterbrechungen gibt. Slavko Vincic hier im vierten Spiel bei dieser Weltmeisterschaft. Der hat ja auch das Champions-League-Finale damals zwischen Real und dem BVB 2024 geleitet. Kriegt jetzt wahrscheinlich in dieser Schlussphase Steffi auch noch richtig Arbeit.
0: Ja, das auf jeden Fall. Und die Argentinier nehmen natürlich jede Entlastung, die sie irgendwie kriegen können. Also sie sind jetzt gerade in der Hälfte der Spanier in Höhe der Eckfahne. Spanien löst das sehr elegant, sehr entspannt mit Pau Cubarsí, der ja auch erst 19 Jahre alt ist, muss man sich auch noch mal auf der Zunge zergehen lassen. Guter Mann vom FC Barcelona, einer für die Zukunft, aber auch schon ein gestandener Spieler, trotz seines jungen Alters. Sie haben ja einige davon, unter anderem Lamine Yamal mit seinen 19 Jahren auf dem rechten Flügel, der da immer noch unterwegs ist und der auch jetzt gerade wieder mit dem Kopf am Ball ist. Allerdings die Kugel im Seitenaus, deswegen gibt es den Einwurf für Argentinien. Das Ganze in Höhe der Trainerbänke, das Ganze vor der Trainerbank von Luis de la Fuente, den da gar nichts mehr hält übrigens. Der tigert da immer nur von links nach rechts, ganz angespannt. Dieser elegante Mann, der ja so viel Kluges sagt, der ja auch im Vorfeld des Frankreich-Spiels, erinnerst du dich, Cäsar zitiert hat, ohne Leiden kein Sieg. Und der natürlich weiß, was das hier bedeutet, der viele dieser jungen Spieler, die jetzt so Mitte der 20er gerade sind, schon vor 12 Jahren in der Jugend begleitet hat und meinte, das ist so emotional. Heute stehen wir in einem Halbfinale, das hatte er gesagt, gegen Frankreich und jetzt halt in diesem WM-Finale. Und jetzt ist die erste Hälfte dieser Verlängerung durch, nichts mehr Wichtiges passiert. Nico Williams für mich übrigens mit der auffälligste bei den Spaniern. Der hat sich richtig gemacht, das darf man nicht vergessen. Er kommt aus einer sehr, sehr schwierigen Saison, war auch verletzt hier bei der WM. Der hat sich reingekämpft, hatte die besten Möglichkeiten in dieser ersten Hälfte der Verlängerung. Und guck dir mal Luis de la Fuente an. Der betet schon. Der betet und sagt, das kann doch nicht sein. Was muss meine Mannschaft hier noch bringen, um dieses Finale auf ihre Seite zu ziehen? Eigentlich spricht alles für Spanien.
1: Ganz gläubiger Mensch. Sein Bruder ist vor 3 Jahren gestorben. Die Eltern sind tot. Das war auch eines der Themen auf der Pressekonferenz. Sein Glauben und dieses, sein Austausch mit Gott in diesen Spielen dann irgendwie vielleicht auch für seine Seite das besondere Momentum zu kreieren. Aber er hat, wie gesagt, das hat der Steffi angedeutet, auch bei diesen Spielern deswegen so einen großen Kredit, weil er mit ihnen eben schon durch so viele große Erfolge gegangen ist, 2 Europameistertitel im U-Bereich geholt hat, unter anderem mit einem ganz entscheidenden Mikel Merino damals, der 2 Tore im Halbfinale mal gegen die Franzosen gemacht hat und der heute hier bei diesem WM-Turnier wieder einer der entscheidenden Spieler war, ja, beim Spiel gegen Portugal in der 90. plus 1 getroffen hat und gegen die Belgier in der 88. in typischer Merino-Joker-Manier zur Stelle war. Das Tor in der 119. gegen Deutschland habe ich angesprochen. Wie viel Mal haben wir Final Countdown gehört? Ich glaube, in jedem Spiel, das war unablässig, dass das kommen musste. Es ist ja wirklich der finale Countdown, auch wenn es anders als gesungen hier über weite Strecken eher so ein bisschen schlapp daherkam, vor allen Dingen von argentinischer Seite. Aber es wird jetzt zu einer Entscheidung kommen. Wir haben noch 15 Minuten und dann das größtmögliche Drama parat. Ein Elfmeterschießen gab es bei internationalen Turnieren zum ersten Mal mit der deutschen Mannschaft. Das ging damals nicht gut aus. Der Ball in den Nachthimmel und dieser Chipball von Panenka. Das war das erste große Elfmeterschießen bei Weltturnieren oder Europameisterschaftsturnieren. Heute sind wir nur noch 15 Minuten davor, denn der Ball liegt gleich wieder in der Mitte. Steffi Baczek übernimmt und wird mit den Spaniern zur zweiten und definitiv letzten Halbzeit, denn es ist die Verlängerung, eröffnet. 23.41 Uhr bei uns zu Hause und hier bei der XXL-WM, logischerweise Eastern Time, in einer Weltmeisterschaft, die so viele Zeitzonen hatte, 16 Spielorte hatte. Jetzt mit ihrem Final Countdown.
0: 2010, als Spanien das einzige Mal Weltmeister geworden ist, da traf La Furia Roja übrigens auch in Überzahl, übrigens auch in der Verlängerung zum entscheidenden Siegtreffer. Vielleicht wiederholt sich ja Geschichte, wer weiß. Anstoß haben die Argentinier mit Lionel Messi, nur noch zu 10, das zur Erinnerung, wir haben es euch ein paar Mal gesagt, aber das kommt halt erschwerend dazu. Auf der einen Seite die Spanier, die alles geben und die alles im Griff haben, 18:0 Torschüsse, und auf der anderen Seite die Argentinier, arg verwundet. Cucurella, der Linksverteidiger, spielt den Ball auf Eric Garcia, der ja für Laporte eingewechselt worden ist, weiter auf Cubarsí und dann schnell auf den sehr guten Pedri, der nach seiner Einwechslung ein Riesenfaktor gewesen ist. Zubimendi nochmal raus auf Lamine Yamal, der geht ins 1 gegen 1 gegen seinen Gegenspieler, zurückgelegt. Pedro Porro mit der Flanke in die Mitte, da ist Nico Williams abgelegt, Schuss, Tor! Auch bei Luis de la Fuente, beim Trainer, der natürlich weiß, das muss es doch gewesen sein. Der verdiente Treffer zum 1:0 für Spanien in diesem Weltmeisterschaftsfinale 2026.
1: Olé, España, und die Feierlichkeiten dauern an. Die gehen gar nicht mehr runter da von der Wiese in der Ecke links da im Schatten vor dem spanischen Block, vor den 2.000, 3.000 haben sie sich versammelt und haben sie sowas von verdient. Yamal und Nico Williams gerade so wie Jungs in einer kleinen Straßenband gegeneinander gesprungen und immer wieder wird die Hand nach oben gewunken in Richtung der Fans und gesagt, jawohl, jetzt rocken wir den Laden hier zu Ende. Und das haben sie so, so verdient, diesen Ball, der mit einem direkten Kontakt, Abnahme aus der Luft zu halb hoch, voll satt getroffen, mit links so ein bisschen zwischen Vollspann und Innenseite unter das Dach des Tores geht zum 1:0. Spanien führt und das ist so, so, so verdient. Hat Argentinien noch was im Tank? Ich kann es nicht glauben. Wenn dann, liebe Argentinier, muss es jetzt kommen. Jetzt, da wir die Nummer 7 hier oben eingeblendet haben. Ferran Torres. Und da die Argentinier hier so in der Überzahl sind, hat außer mir, glaube ich, keiner den Namen mitgehoben. denn die argentinischen Fans haben vor allen Dingen die Hände vor die Brust verschränkt und sagen, shit, ja, das ging jetzt richtig nach hinten los. Aber es ist das korrekte Resultat in diesem Finale, nur um das deutlich zu sagen.
0: Aber jetzt kommen die Argentinier, haben einen Freistoß kurz hinter der Mittellinie, 10 Meter von der Mittellinie entfernt, in der Hälfte der Spanier. Die müssen jetzt natürlich alles versuchen, was noch irgendwie geht, um hier im Spiel zu bleiben, um sich in die Verlängerung zu retten. Flanke kommt in den 16-Meter-Raum, ja, nicht rausgeköpft, aber der trudelt irgendwie, der Ball zu Unai Simón, den ich auch mal wieder erwähnen kann, weil der hatte ja wirklich nichts zu tun, der hat keinen Ball auf sein Tor bekommen. Das ist eine relativ entspannte Geschichte hier, dieses WM-Finale in den USA für den spanischen Schlussmann und JJ.
1: Ja, wenn du zum Finale keinen Torwart mitbringen brauchst, dann war das schon sehr einsichtig.
0: Da weißt du, was los ist. Also ich muss jetzt wirklich mal den Puls fühlen. Spanien das erste Mal seit 2010 wieder hier angekommen. Der Europameister krönt sich wahrscheinlich heute zum Weltmeister. Ihre Geschichte, Sie haben die Kampagne vorher gefahren per Video. Por qué no, haben Sie gefragt. Warum denn nicht? Und Sie haben alle Argumente geliefert, weshalb Sie heute gewinnen sollten. Pedro Porro, der Rechtsverteidiger, ist jetzt da auf Höhe der Mittellinie. Und jetzt bloß nicht irgendwie die Spannung abfallen lassen. Das kann ja auch mal gerne passieren, wenn du so einen Peak erreichst im Spiel, dass du dir Fehler leistest, so wie jetzt gerade Petri in der eigenen Hälfte. Aber der rückt direkt entgegen, als der Ball gespielt wird vom argentinischen Rechtsverteidiger von Molina. Und dann ist es Ferran Torres, der da auch vorne mitverteidigt. Und links von uns, da sitzen die Spanier. Es ist ein kleines Grüppchen dazwischen den ganzen in weiß und hellblau gekleideten Argentiniern. Und die feuern ihre Mannschaft jetzt an. Und Argentinien, guck mal, kommt jetzt mit Lionel Messi. Der geht ins Ständchen gegen seinen Gegenspieler und verteilt die Kugel nochmal in die Mitte. Dann von der rechten Seite, das ist Molina, der Rechtsverteidiger, mit aufgerückt. Aber das können sie eben auch, JJ. Sie können verteidigen.
1: Ja, yeah. Defense wins Championships, wie es in Englisch heißt, die Defensive gewinnt Meisterschaften. Und es wäre, wenn es so bleiben würde. Argentinien ist im Moment mit McAllister da, versucht den Ball nach vorne zu bringen, aber sie kriegen ihn nach vorne. Ist unterbunden worden, diese Situation. Also es wäre, wenn es so bleiben würde, auch ein Rekord bei Weltmeisterschaften. Denn noch nie ist eine Mannschaft mit nur einem Gegentor. De Ketelaere war derjenige, der Belgier, der den Ball einmal an Unai Simon vorbeibrachte. Ansonsten null weitere Gegentore. Zwei hatten sie 2010. Und ich darf daran erinnern, an die guten Jahrgänge in Schwarz-Rot-Gold. Damals war übrigens hier das Empire State Building sogar in diesen Farben getaucht. Sogar schon beim 7:1 gegen die Brasilianer und dann auch beim Finalerfolg 2001 in Schwarz-Rot-Gold. Damals hatte die deutsche Mannschaft auch nur 4 Gegentore bekommen bei diesem Weltmeistertitel. Dem letzten Spiel zu 0 für eine deutsche Mannschaft bei Weltmeisterschaften gibt gerade die nächste gelbe Karte hier in dieser Partie. Und es bleibt dabei, die Defensive gewinnt Meisterschaften. Es ist die spanische Abgeklärtheit vor dem eigenen Tor. Sie haben nichts, aber auch gar nichts zugelassen. Ein Gegentreffer in diesem Turnier. Und mir fehlt die Fantasie, wie Argentinien jetzt mit einem Mann weniger das noch ändern kann. Ein Fehler, tja, den kann es immer geben. Beim Spielaufbau vielleicht da für die Spanier über Pedro Porro, aber sie wirken auf mich viel zu sicher. Sie waren das bessere Team, faul an Mikel Merino im Mittelfeld. Weitere Minuten, Blick zur Uhr von mir, es sind noch 9. Nur noch 9 Minuten, jetzt da ist die nächste gelbe Karte. Gibt Alexis McAllister hier von mir gerade geschildert mit der nächsten gelben für Argentinien. Argentinien haushoch verdient dieses 1:0, ist dabei, das Ganze über die Zeit zu bringen. Wir blicken natürlich jetzt immer wieder für euch hoch zur Uhr. Bleibt es so, werden wir noch vor Mitternacht, vor dem Montag in Deutschland wissen, ob es zum zweiten Mal einen Titel für La Roja gibt. Nach 2010, jetzt 2026. Und das wäre dann übrigens, Steffi, auch wieder so eine Geschichte. Das hatten wir ja damals mit 2008 Europameister, 2010 Weltmeister, 2012 nochmal Europameister. Das wäre jetzt wieder so eine Situation für die Mannschaft von De La Fuente, die die Nations League gewinnt, 23, die 24 Europameister wird und die 26 Weltmeister wird.
0: Ja, und es ist verdient, weil diese Mannschaft sich einfach auch entwickelt hat. Nico Williams, der sich gemacht hat in diesem Spiel, der ja aus dieser Verletzung kam und der ein großer Faktor war als Vorlagengeber, eben gerade bei diesem Tor von Torres. Lamine Yamal, der auch, wie ich finde, ein starkes Finale gespielt hat, immer anspielbar war. Jetzt ist der Ball gerade auf der linken Seite bei Cucurella, der Torschütze. Torres verteilt nochmal auf links auf. Nico Williams einfach geradeaus durchgestreckt und dann durchgestreckt war gerade so ein bisschen der Fuß des Argentiniers, denn der Rechtsverteidiger, der wollte da klären, ist nicht ganz an den Ball gekommen, bekommt jetzt aber trotzdem den Ball zugesprochen, weil es ein Foulspiel gegeben hat von Nico Williams. Und das ist Emiliano Martinez, der die Kugel jetzt lang und weit in die Hälfte der Spanier schlagen wird. Der argentinische Keeper mit seinen 33 Jahren, der ja nochmal davon gesprochen hat, wie sehr ihn das beeinflusst hat. 2006 dieses Aus von Argentinien bei der WM in Deutschland, dass er da vorm Fernseher saß damals. Klein war er da noch und hat geweint. Und jetzt muss er aufpassen, weil Ferran Torres ist unterwegs. Er ist ganz alleine vor dem Tor. Und die Fahne ist oben.
1: Die Fahne ist oben.
0: Ja. Also, dann reißen wir uns alle nochmal richtig am Riemen. Und es war, so wie ich das hier sehe, ja, es war knapp, aber es war abseits. Er war schon in der Hälfte der Argentinier beim Pass. trotzdem klug gespielt. Und es kommt halt einfach daher, dass die Argentinier jetzt natürlich weit aufrücken müssen, um nochmal irgendwas zu riskieren, um hier irgendwie zum Ausgleichstreffer zu kommen und dann hinten halt relativ offen stehen. Die Spanier versuchen das dann eben mit dem lauernden Ferran Torres, der auch jetzt wieder so Höhe der Mittellinie steht, auszuspielen. Jetzt gibt es das Foulspiel von Nico Williams an seinem Gegenspieler und den Freistoß für Argentinien.
1: Blick zur Uhr. 114 Minuten sind im Finale gespielt. Es bleiben also nur noch 6. Die Spanier führen durch den Treffer von Ferran Torres, groß geworden bei Valencia, der Manchester City. Und seit 22 ist er in Barcelona der Angreifer, der in seinem, ich glaube, 66. Länderspiel hier mit Treffer Nummer 25 hier den entscheidenden Punch wahrscheinlich gesetzt hat in diesem Finale. Aber Argentinien braucht jetzt einen Geniestreich. Und wenn diese eine Szene vielleicht mit dem größten aller Zeiten mit Messi gelingt, dann ist ja alles wieder offen. Dann steht es nur 1-1. Ein Tor brauchen sie, um zurückzukommen in die Show mit Messi. Jetzt hat er den Ball in der Hälfte. Der Argentinier ist vorbei, ohne große Gegenwehr an Pedri vorbei. Jetzt an der 16er-Ecke, bringt den Ball in die Mitte, herausgeköpft für die Spanier. Das war jetzt ein guter Angriff. Den haben sie relativ sorglos, Steffi, hingenommen, dachte ich.
0: Ja, und schnell ausgeführt jetzt gerade. Dieser Eckball von Messi, kurze Variante, bekommt den Ball jetzt gerade wieder zurückgespielt von Paredes. Gehen die Mitte und dann ist das ganz, ganz schön knapp. Der war gut getimt, der Ball in die Mitte und dann verpasst da einer mit dem Kopf und der Ball streichelt das Außennetz. Aber guck dir das mal an. Es kann doch gar nicht sein. Wie kannst du denn so lange abwesend sein, nur um jetzt hinten raus wieder das zu machen? Argentinien is doing Argentinian things. Hinten raus nochmal aufzudrehen und zu kommen. Das Ganze keinem erzählen. Es bleibt bei diesem 1-0 für Spanien gegen La Albiceleste. Und es könnte das ganz bittere Ende der Nationalmannschaftskarriere, zumindest der Karriere bei großen Turnieren von Lionel Messi sein. Vielleicht sein letztes Spiel heute im Trikot der Argentinier und dann so ein Finale. Weiß gar nicht, ob dieser Ball von ihm, der ja Richtung Tor gegangen ist, jetzt als erster Torschuss gewertet wurde. Ploppt hier nichts auf. Dafür ploppt da unten auf dem Platz Nico Williams auf der linken Seite, der viel vorbeispielt da an seinem Gegenspieler. Wer ist in der Mitte? Was hat er da jetzt gemacht?
1: Ich glaube, er hat es mit einer zauberhaften Variante versucht, mit diesem kurzen Wechsel und dem Zuspieler Ferran Torres, der auch beide Hände hebt und sagt, hey, Amigo, das kannst du doch deutlich besser. Das war eine Riesenchance, das Ding hier zuzumachen. Wieder der Blick nach oben zu. 116 Minuten sind rum. Nach wie vor keine Wolke am Himmel in East Rutherford. Bestimmt noch 25 Grad, den leichten Wind, den wir zu Beginn hatten. Der ist weg, drüben auf der Gegengeraden. Alle noch in der Sonne. Und sie alle, die meisten, zittern mit der Albiceleste, mit diesem langen Schlag, vielleicht da drüben nochmal im Spiel zu bleiben. Haben sie zurückgeholt, den Ball geht jetzt in die Zentrale. Messi hat den Ball, schießt mit links. Sehr gut. Guter Abschluss. Ging so ein bisschen als Außenschnittball über den Spann drüber erwischt. Mikel Merino voll und satt mit seinem Schuss. War natürlich keine Absicht, aber war ein guter Abschluss von ihm. Kontakt mit rechts und dann Abschluss mit seinem starken linken Fuß. Ich glaube, er hat ihn mitten im Gesicht getroffen.
0: Ja, der hat den richtig K.O. geschossen gerade, den Mikel Merino. Der liegt auch noch im 16-Meter-Raum im eigenen und hält sich da das Gesicht. Um ihn herum sind seine Mitspieler. Pedri ist da, beschwichtigt so ein bisschen, tröstet ihn, spricht mit ihm. Mikel Merino hebt den Arm. Der weiß hoffentlich noch, dass er hier heute bei diesem WM-Finale spielt und dass es den zweiten Titel geben könnte nach 2010. Den ersten natürlich für Mikel Merino, den wir ja auch noch ganz gut in Erinnerung haben von der EM24, wo er seine Tore geschossen hat mit dem legendären Jubel um die Eckfahne herum. Und während das Ganze hier unten unterbrochen ist, wird übrigens bei uns hier nochmal angezeigt, wie knapp das war bei diesem vermeintlichen 2-0 von Ferran Torres. Ich habe es euch ja geschildert. Dieser Pass, dieser lange Pass nach vorne in die Hälfte der Argentinier, wo Torres kurz hinter der Mittellinie gestartet ist. Und es war minimal abseits, also wirklich minimal, aber abseits ist eben abseits. Und der deutsche Video Assistant Referee heute, Bastian Dankert aus Rostock, hat da ganz genau hingeschaut und hat die richtige Entscheidung getroffen. Ansonsten hatten wir ja auch wirklich schon knifflige Schiedsrichterentscheidungen, JJ, bei dieser Fußball-Weltmeisterschaft. Heute gibt es am Schiedsrichter, finde ich, bislang nichts auszusetzen.
1: Nee, an anderen der beiden Mannschaften hätten wir, oder da gäbe es diverse Verbesserungsvorschläge am Team der Argentinier. Es ist auch so, wir haben ja ein seltsam stimmungsarmes Finale erlebt hier an diesem 19. Juli, das natürlich, wir haben das mehrfach angedeutet, ist keine Entschuldigung, aber es ist so, dass 50.000, 60.000 hier zur Show gekommen sind, um den Weltmeister Argentinien zu feiern und die Spanier haben einfach das Stadion leise gespielt. So nüchtern muss man das sagen. und mit Ferran Torres wahrscheinlich den entscheidenden Paukenschlag gesetzt in diesem Finale, was so einseitig war und in dem Spanien nach wie vor auf eine klare Torchance wartet. Aber Blick zur Uhr, es sind noch 2 Minuten. Zweimal geht der Sekundenzeiger noch rum. Jetzt vielleicht der Ball nach vorn, aber auch der bleibt hängen, dieser Versuch, da schnell nach vorne zu spielen in diesem Fall. Und deswegen Einwurf für Argentinien, immerhin aber mal in der Hälfte der Spanier, die jetzt mit Yamal Martinez den Schlussmann anlaufen, der mit einem hohen, weiten Ball in die Spitze versucht, da an Messi oder seine Teamkollegen heranzukommen. Messi hat den Ball, aber auch der ging daneben.
0: Ja, Messi ist ein Zauberer seinesgleichen. Messi ist einer der Besten der Welt, auch mit 39 Jahren noch. Aber heute hier kann er eben nichts ausrichten. Es gibt ein Foulspiel gerade am argentinischen Mann mit der Nummer 2, Ancenesi, den sie eingewechselt haben, um die Defensive einfach mal ein bisschen zu stärken, nachdem sie nur noch zu zehnt auf dem Platz sind seit der gelb-roten Karte für Enzo Fernandes in der Schlussphase der zweiten Hälfte. Und es gibt nochmal den Freistoß für Argentinien. Und es ist nochmal der Kapitän Lionel Messi. Wir sind in der 120. Minute. Der ist natürlich weit weg vom Tor. Gute 12, 13 Meter Entfernung von der Mittellinie. Und Messi spielt den kurz, weil er will den auf den rechten Fuß haben. Nimmt den Doppelpass da, schiebt den in den 16-Meter-Raum rein. Und dann flach in die Mitte gebracht und vorbei! Und vorbei! Riesengelegenheit für Senesi. Ich hatte ihn gerade schon erwähnt. Der flachen Hereingabe in der Mitte schiebt den Ball da am Tor vorbei. Das Riesending für Argentinien, sich hier irgendwie ins Elfmeterschießen zu retten. Und es ist noch nicht vorbei, JJ. Es geht weiter mit einer Ecke.
1: Sehr gute Chance. Wieder der Blick zur 120 Minuten sind durch. Messi hat den Ball. 3, 4 Sekunden der Nachspielzeit dieser zweiten Halbzeit der Verlängerung gelaufen. Blick zur Uhr, 23.56 Uhr. Kann heute am Sonntag oder jetzt hier Ortszeit kurz vor 18 Uhr noch was erfolgen. Kopfball ist da, Chance ist da. Sie kriegen den Ball nicht weg. Und jetzt aus diesem Kuddelmuddel raus gibt es dann doch noch mal eine Ecke. Das sah alles andere als souverän aus. Der Vortrag der Spanier bis hierhin so überzeugend. Aber mit einer solcher Situation machst du alles kaputt und wir kriegen noch 5 Minuten.
0: Und der Ball ist wieder bei Argentinien. Eckball allerdings ein bisschen zu früh ausgeführt, hatten wir schon mal in diesem Spiel. Slavko Vincic war noch nicht fertig, sich da zu besprechen unten. Und deswegen darf Messi das Ganze jetzt nochmal machen. Lionel Messi ist da an der Eckfahne. Vor mir ist ein sehr großer Kollege aufgestanden. Jetzt sehe ich kaum noch was. Aber der Schuss aus der Entfernung reicht vom Elfmeterpunkt knapp übers Tor. Jetzt haben sie die Möglichkeiten. JJ, die können ja noch aufs Tor schießen. Das kannst du doch keinem erzählen. Der Sohn von Simeone, Giuliano Simeone, aus kurzer Distanz, aus 11 Metern, wird er da angespielt, steht völlig frei aus der Drehung, mit rechts zimmert den Ball übers Tor rüber. Also Argentinien lebt noch, ist noch da, zu zehnt auf diesem Platz, aber ich glaube, diese Aufholjagd, die kommt am Ende zu spät.
1: Langer Schlag von Unai Simon rüber in die Hälfte der Argentinier. Immer wieder mein Blick jetzt nach oben, 1:35 Nachspielzeit, 5 Minuten insgesamt laufen. Spanien hatte jetzt echt Glück in dieser Phase. Es waren 2, 3 dicke Dinger für die Argentinier, die überhaupt nicht zu sehen waren, die mit einem Tor natürlich wieder drin gewesen wären in diesem Spiel. Aber jetzt da drüben in der Sonne auf der anderen Seite mit 2 Mann anlaufen gegen Lamine Yamal. Spanien aber läuft nur dem Ball hinterher. Martinez, es gibt nur noch eines. Langer Schlag, genau das macht er. Langer Schlag in die Spitze. Laufduell, kurzer Schubser, wird weitergelaufen lassen. Gibt doch den Ball jetzt für die Argentinier, die den da drüben auf der linken Seite einwerfen können, in der Hälfte schon der spanischen Mannschaft. Blick wieder nach oben. 2:15 von 5 Minuten sind rum. Ferran Torres war eher der Schütze des goldenen Tores für die La Roja. Guter Pass von Messi rüber in die Zentrale. McAllister mit dem Ball nochmal zurück an die Mitte oder an den Mittelkreis, dann raus auf die linke Seite. Flanke könnte vielleicht kommen, wenn McAllister jetzt gleich verlangt, aber er bleibt hängen bei seinem Versuch. Wollte den Spitzbübisch durch die Beine da durchschieben. Ist nichts draus geworden. Gibt also Ballbesitz für die Mannschaft der Spanier und die lassen sich Zeit. Die Argentinier haben jetzt geholfen, sozusagen den Service gebracht. Hier bei diesem Abschluss, den wir noch mal gesehen haben von Simeone, der das die Riesenchance, Steffi, die riesen XXL-Chance bei der XXL-WM hatte. In der Schlussminute ein Spiel, was so einseitig war, auf Seiten der Argentinier noch zu kippen und damit sich ins Elfmeterschießen zu retten. Und da wäre dann wieder alles möglich gewesen.
0: Ja, und Senesi vorher auch mit dem Ball daneben ins Tor

So, und hier ist die ARD-Infonacht. Ich kann Ihnen nur ganz kurz sagen, dass uns die Leitung in die USA leider im Moment gerade zusammengebrochen ist. Wir versuchen das natürlich sofort zu reparieren. Und ich kann Ihnen auch sagen, dass das Spiel in diesem Moment zu Ende gegangen ist. Spanien gewinnt 1:0 und ist damit Fußball-Weltmeister 2026.

0: Und dann starten wir natürlich ganz normal in die ARD-Infonacht.
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0: Und zunächst einmal mit einer Gefahrenmitteilung für Nordrhein-Westfalen im Kreis Heinsberg. In Wassenberg, Heinsberg und Hückelhofen kommt es aufgrund eines Brandes zu Geruchsbelästigung und Rauchniederschlag. Bitte halten Sie Fenster und Türen geschlossen und schalten Sie Klima- und Lüftungsanlagen ab. Gesundheitliche Beeinträchtigungen können dort nicht ausgeschlossen werden. Soweit diese eine Meldung. Keine Meldung von den Straßen. Haben Sie gute Fahrt, kommen Sie gut an. Und nochmal der Hinweis. Die letzten Sekunden sind uns leider abhanden gekommen, aber Spanien gewinnt durch ein 1:0 gegen Argentinien die Fußballweltmeisterschaft 2026.
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0: Die kommt vom Norddeutschen Rundfunk aus Hamburg. Wir haben inzwischen Montag, den 20. Juli, im Studio für Sie, Carsten Fick. Schön, dass Sie mit dabei sind. So, und dann machen wir weiter mit dem ersten Thema gleich. Und zwar Krieg, Kampf, Wehrhaftigkeit. Solche Begriffe waren in Deutschland ja lange... Nee, wir fangen mit einem anderen Thema an. Das geht leider jetzt ein klein bisschen durcheinander hier. Wir wollten eigentlich starten mit folgendem Thema. Und zwar wollte ich Ihnen sagen, dass heute im neuen Tag wollen wir einmal die Frage stellen, was passiert mit Kleidung, die online bestellt wird, dann zu Hause ausprobiert wurde, die dann aber zurückgeschickt wird, weil nicht passt oder auch nicht gefällt. Für viele Menschen ist das Alltag, ohne sich Gedanken darüber zu machen, was mit dieser Kleidung tatsächlich passiert. Vieles von der Kleidung landet nämlich einfach auf dem Müll, wird vernichtet. Die EU will nun dagegen steuern mit einer neuen Verordnung, nach der unverkaufte und zurückgeschickte Kleidung seit diesem Sonntag, seit gestern also, nicht mehr vernichtet werden darf. Wer dagegen verstößt, den erwarten tatsächlich Geldstrafen. Sarah Lopez erzählt mehr aus Brüssel.
2: 4-9% der unverkauften Kleidung in Europa werden jedes Jahr zerstört, bevor sie überhaupt getragen wurden. Das geht aus Angaben der EU-Kommission hervor. Dieser Müll sorgt demnach für Millionen Tonnen an CO2-Emissionen. Ein neues Verbot soll diese Zahlen senken. Nun dürfen Großunternehmen, die Kleidungsstücke und Schuhe in der EU verkaufen, unverkaufte Ware nur noch in Ausnahmefällen vernichten. Eine wichtige Änderung, sagte Lara Burkhardt, die für die SPD im EU-Parlament sitzt.
3: Weil wir das erste Mal den wirtschaftlichen Anreiz wegnehmen, zu überzuproduzieren. Bisher ist es nämlich möglich, ganz viele Kleidung auf den Markt zu bringen und wenn sie nicht verkauft werden, einfach zu zerstören, auf Kosten der Allgemeinheit. Und diese Praxis, die unterbinden wir mit dem Verbot.
2: Mit der neuen Regel sollen Unternehmen Kleidung öfter weiterverkaufen, gegebenenfalls als B-Ware. Und wenn niemand sie kauft, dann sollen die Teile gespendet werden. Allerdings gibt es eine Liste an Ausnahmen, etwa wenn Kleidung als zu dreckig eingestuft wird. Delara Burkhardt sieht hier Schlupflöcher.
3: Ein Problem ist, was wir identifiziert haben, ist dieses Deklarieren als Spende. Also wenn man unverkaufte Ware als Spende angeboten hat, erfolglos, dann kann man wieder diese Ware zerstören.
2: Ob die Unternehmen sich an die neuen Regeln halten, sollen in Deutschland die Marktüberwachungsbehörden der Länder kontrollieren. Die werden dafür auch Dokumente der Unternehmen nutzen, denn die Unternehmen sind dazu verpflichtet, genau zu notieren, wenn sie Kleidungsstücke vernichten. Das kritisiert Jonas Stracke vom Verband Textil und Mode, der rund 1300 Unternehmen vertritt.
4: Für die Unternehmen steigt hier erstmal der Aufwand und der Nutzen zur Förderung von einer, tatsächlich funktionierenden Kreislaufwirtschaft ist durch sowas natürlich nicht gegeben. Das ist für uns erstmal ein großer Manko.
2: Wenn bei Kontrollen auffällt, dass Unternehmen unerlaubt Kleidung zerstören, droht eine Strafe von bis zu 100.000 Euro. Wer sich nicht an die Dokumentationspflicht hält, zahlt bis zu 10.000 Euro. Jonas Stracke befürchtet hier einen Nachteil für die europäischen Unternehmen gegenüber Billiganbietern, die ihre Kleidung aus Asien in die EU schicken.
4: Diejenigen, die nicht innerhalb der EU sitzen oder die auch in der EU keinen Firmensitz haben, die können sehr schwer zur Verantwortung gezogen werden. Und dann sprechen wir hier auch nicht über fairen Wettbewerb, sondern dann haben wir hier eigentlich eine Wettbewerbsverzerrung zulasten unserer Wirtschaft in Deutschland und in Europa.
2: Ähnliche Sorgen hört man auch aus dem EU-Parlament. Wie gut die Kontrollen und das neue System funktionieren, das wird sich nun zeigen. Die neuen Regeln gelten erstmal für große Unternehmen, die mindestens 250 Mitarbeiter oder einen Jahresumsatz von mehr als 50 Millionen Euro machen. Mittlere Unternehmen sollen 2030 folgen. Für kleinere Unternehmen soll das Vernichtungsverbot für ungetragene Kleidung nicht gelten.
0: Soweit der Bericht von Sarah Lopez aus Brüssel. Die EU will also mit der neuen Öko-Design-Verordnung Ressourcen schonen und Textilmüll reduzieren. Doch es gibt Zweifel, ob das auch gelingt, nicht nur in der Politik und bei Unternehmen, sondern auch bei Umweltorganisationen. Und das zeigt der Bericht von Aneas Roch aus der ARD-Wissenschaftsredaktion.
5: Viele Kleidungsstücke, die bestellt und zurückgeschickt werden, landen im Müll, kritisiert Dr. Viola Wohlgemuth von der Deutschen Umwelthilfe.
6: Da Textilien so unglaublich billig produziert werden können, ist das Handling von Retouren oft teurer als das Vernichten und die Neuproduktion. Also es ist wirklich Wahnsinn, was wir hier haben. Und wir wissen seit Jahren, dass Massen an retournierten Textilien oft direkt in die Vernichtung gehen.
5: Die Europäische Umweltagentur EEA schätzt, 4-9% aller Textilprodukte, die auf den europäischen Markt gebracht werden, werden vernichtet, ohne dass sie jemals jemand getragen hat. Das sind pro Jahr in etwa 260.000 bis 600.000 Tonnen vernichteter Textilien. Das soll sich ändern. Ab Sommer 2026 greift die EU-Ökodesign-Verordnung ESPR. Große Unternehmen müssen sicherstellen, dass unverkaufte oder retournierte Kleidung und Schuhe wiederverwendet, gespendet oder recycelt werden. So zumindest in der Theorie. In der Praxis wird das Gesetz aufgeweicht, kritisiert Viola Wohlgemuth.
6: Ein großes Problem ist, dass die Textillobby jetzt sogenannte Ausnahmen mit rein diskutiert. Und da müssen wir ganz genau hingucken, denn die drohen, dieses Gesetz komplett auszuhöhlen. Ausnahmen sind zum Beispiel, es lohnt sich nicht, dieses Textil zu reparieren. Es ist zum Beispiel keine Spendenannahme möglich. Und wenn man sich das dann im Detail anguckt, würde das eben bedeuten, ein großer Händler wie Shein hat irgendwie tausende von Kleidungsstücken am Tag übrig, bietet die einem Second-Händler um die Ecke an, der sagt, okay, ich kann die jetzt nicht einfach so annehmen. Das macht er noch mit einem ausgewählten Laden. Und dann kann er sagen, okay, es wollte keiner haben, ich kann trotzdem vernichten.
5: Auch Michael Zieslik vom Dachverband Zero Waste Germany befürchtet, dass die neue Verordnung in der Praxis wenig bringt. Denn zurückgeschickte Kleidung zu sortieren und wieder schön zu verpacken, damit sie neu verkauft werden kann, kostet Arbeitsstunden. Und deshalb sei es unwahrscheinlich, dass Firmen dies wirklich täten.
7: Wenn Kleidungsstücke in Fernost produziert werden, sind die Lohnkosten sehr gering. In Deutschland sind sie relativ hoch und das rechnet sich manchmal nicht. Und das alleine führt dazu, dass die Textilien nicht mehr in den Verkauf gehen. Bei einem Bürohemd zum Beispiel gibt es viele Arbeitsschritte, um ein Bürohemd wieder in den Verkauf zu bringen. Es ist mit vielen Schwierigkeiten verbunden.
5: Es sei auch fraglich, ob retournierte oder unverkaufte Kleidung sinnvoll gespendet werden kann. Denn hier ist oft keine Fashion gefragt.
7: Das ist auch nicht unbedingt so, dass jedes Kleidungsstück auch einen Abnehmer findet und dann hängen die karitativen Vereine dann an den Alttextilien, die sie dann auch wieder loswerden müssen, zu Entsorgungsgebühren. Und das hoffe ich, dass die großen Unternehmen jetzt nicht die Last einfach auf andere verschieben.
5: Recycling sei auch schwierig, sagt Michael Zieslik. Die Klamotten hätten oft keine ausreichende Qualität.
7: Wir beobachten, dass Kleidungsstücke im Laufe der Zeit in den letzten Jahren sehr viel kürzere Haltbarkeit haben und nach 3-4 Wäschen schon nicht mehr so aussehen wie im neuwertigen Zustand. Die Fasern reißen ein, die Texturen ändern sich, die Farben ändern sich und dann neigt man dazu, das recht schnell wegzuwerfen. Selbst in der Textilverwertung kann man da nicht mehr viel mitmachen.
5: Die Textilbranche wiederum hat andere Bedenken gegenüber der neuen Regelung, gerade angesichts ihrer günstig produzierten Konkurrenz in Asien. Der Verband Südwesttextil und der Bundesverband der deutschen Sportartikelindustrie beispielsweise warnten kürzlich davor, voreilig Regelungen zu schaffen. Ihnen fehlen belastbare Daten und realistische Kosten-Nutzen-Analysen. Sie fordern, die Industrie eng in die Ausgestaltung einzubeziehen. Und Dr. Viola Wohlgemuth von der Deutschen Umwelthilfe wiederum weist darauf hin, Es fehlen noch Vorschriften, wie die Verordnung in der Praxis überhaupt umgesetzt werden soll.
6: Das bedeutet, wenn ich als NGO rausfinde, zum Beispiel als Deutsche Umwelthilfe, dass Textilien weiter vernichtet werden, weiß ich noch gar nicht, wer die zuständige Behörde ist, bei der ich diese Information droppen kann. Und zweitens haben wir kein Bußgeldkatalog. Das heißt, selbst wenn wir diese Behörde hätten, weiß sie nicht, welcher Strafe sie hier eigentlich dieses Vergehen ahnden kann. Und das ist natürlich ein Riesenproblem, weil dann eben einfach kein Vollzug stattfindet und damit so ein Gesetz einfach ausgehebelt wird. Und diesen Vollzugsraum muss die Bundesregierung setzen. Und das weiß sie eigentlich auch schon seit 2-3 Jahren, dass sie das tun müsste. Und es ist wirklich sträflich, dass wir hier noch nichts vorliegen haben.
0: Keine Vernichtung von Kleiderretouren. Soweit der Bericht von Aneas Roch aus der ARD Wissenschaftsredaktion. Die Zeit 0:13 Uhr.
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0: Es ist ja die Zeit der politischen Sommerinterviews in Berlin. Und da stand gestern Abend natürlich das Gespräch mit dem Bundeskanzler im ZDF im Mittelpunkt. Mit Spannung erwartet auch, was Friedrich Merz zum Rücktritt von Jens Spahn als Unionsfraktionschef zu sagen hat. Wir werden hier in der ARD-Infonacht auch noch ausführlich darüber berichten. Erst einmal schauen wir aber auf das Sommerinterview im ARD-Hauptstadtstudio. Da war an diesem Sonntag die Grünen-Co-Fraktionschefin Franziska Brandner zu Gast bei Anna Engelke. Und sie hat sie ebenfalls zunächst auf den Rücktritt von Unionsfraktionschef Spahn angesprochen mit der Frage, ob auch sie den für unvermeidlich hält.
8: Ja, er war überfällig. Jens Spahn hat ja schon in den letzten Jahren immer wieder an Glaubwürdigkeit verloren. Ich erinnere an die Milliarden, die um die Masken dann verloren gegangen sind. Aber auch die Frage, wie nah er eigentlich an den Trump-Demokratiezerstörern dran ist, während Corona, wen er wann getroffen hat. Also eine große Glaubwürdigkeitsproblematik schon vorher. Und das war jetzt, würde ich sagen, einfach der letzte Tropfen, der das Fass zum Überlaufen gebracht hat.
9: Ihre Fraktionskollegin Paula Pichotta, die hat gesagt, das ist klassische Doppelmoral und der Grund, warum ganz Deutschland Jens Spahn hasst. Ist das der richtige Ton, so eine persönliche Herabsetzung?
8: Ich würde diese Wortwahl nicht treffen, aber ich finde es absolut richtig, dass sie die Doppelmoral angesprochen hat. Dass man der Politik ja immer vorwirft, Wasser zu predigen und selber Wein zu trinken. Und das ist ja genau das, was Jens Spahn gemacht hat. Er hat gesagt, in Deutschland auf gar keinen Fall Leihmutterschaft, um sich dann freizukaufen in den USA. Mhm. Und er hat es sogar noch gemacht auf dem Parteitag. Der CDU hat dann nochmal dazu beigetragen, dass die CDU sich dagegen ausgesprochen hat. Gut, jetzt ist Jens Spahn Geschichte. Ich finde, es muss jetzt vorangehen. Und eigentlich hat Herr Merz ja jetzt die Chance, sich zu befreien. An sich im Kabinett von allen, die da handwerkliche Schwächen haben und von jenen, die ideologisch verbohrt sind. Das wäre doch jetzt der Moment für Herrn Merz wirklich zu sagen, jetzt tabula rasa, wir gehen jetzt nochmal neu los.
9: Wie groß ist denn der Schaden für die Politik im Allgemeinen durch das, was wir jetzt gerade gesehen haben?
8: Es hilft der Politik doch nie, wenn sowas passiert. Deswegen, davon profitiert die AfD. Deswegen gut, er ist zurückgetreten. Aber jetzt nach vorne, wissen Sie, wir haben die Erneuerbaren, die eigentlich weiter ausgebaut gehören. Wir haben 40 Grad im Schatten, Irankrieg und Frau Reiche macht nichts anderes, als es auszubremsen. Das ist doch irre, das ist nur noch Ideologie. Herr Merz könnte jetzt da auch endlich mal ein Stoppschild.

0: wieder am Rand und warten auf uns. Aber unser Ziel ist ja zu überzeugen, im Austausch zu sein. Und ich kann Ihnen sagen, ich bin jetzt viel vor Ort, die Stimmung dreht sich. Es gibt eine Bereitschaft zum Gespräch und es ist gut. Und klar, am Ende geht es ja auch wirklich um die Wurst. Ja, es geht darum, dass wir Grüne in den Landtag einziehen und dadurch dann auch verhindern, dass die AfD alleine regieren kann. Wir setzen auf die Themen, die wichtig sind, zum Beispiel, dass die Energie, die ja gerade in Ostdeutschland stark produziert wird, dass sie auch günstig vor Ort nutzbar ist, dass die Bildung, die Kitas, die Schulen überall erhalten bleiben, in den ländlichen Räumen, dass wir dort eine echte Bildungsgerechtigkeit haben. Das sind die Themen, die wir dort setzen. Und wir haben tolle Spitzenkandidatinnen, mit denen kämpfen wir jetzt gemeinsam.
1: Frau Brandner, gucken wir auf Ihre Partei, wie sie jetzt gerade bundesweit dasteht. Sie hatten bei der Bundestagswahl 11,6% und jetzt liegen Sie bei 15%. Sie sind gerade die drittstärkste Partei nach Union und AfD. Aber was mich wundert, diese Bundesregierung ist ja total unbeliebt. Und Sie haben ja Themen, haben Sie gerade schon gesagt, Klimaschutz, die sind ja eigentlich gerade ganz oben auf der Welle. Warum sind Sie nicht höher in den Prozenten?
0: Erstmal bin ich sehr froh, dass wir bei 15% liegen, ein Jahr nach der Bundestagswahl, bei der wir ja bei knapp 12% gelandet sind. Und ja, wir kämpfen jetzt im letzten Jahr dafür, dass wir wieder zeigen, dass wir gute Antworten haben. Womit verdienen wir morgen unser Geld? Wie schützen wir unsere Wirtschaft vor unfairem Wettbewerb aus China? Wie schaffen wir es, die neuen Technologien bei uns voranzubringen? Wie investieren wir mehr in Bildungsgerechtigkeit? Ja, und wir machen Opposition natürlich gegen diese Regierung. Die verkorkst ja auch unglaublich viel. Ja, bei dem Gesundheitsreform letzte Woche, wo alles durchgeballert wird und wahrscheinlich hinterher wir ein Krankenhaussterben haben, ohne Ende die Psychotherapie, die zusammenbricht. Natürlich gehen wir da hart in die Opposition. Aber ja, von einem schlechten Regieren profitieren häufig erstmal die AfDler.
1: Sie haben ja dieser unbeliebten Regierung sozusagen in den Sattel geholfen, weil Sie es ja möglich gemacht haben, dass die sich überhaupt bilden konnten, mit ihrer Zustimmung das Grundgesetz zu ändern und Milliardenschulden zu machen für Investitionen und auch für Verteidigungsausgaben. Werden Sie da möglicherweise in Mithaftung genommen und ärgern Sie sich darüber, dass Sie das gemacht haben, dass Sie dieser Regierung, die Sie gerade so kritisiert haben, geholfen haben?
0: Ich bin sehr froh darüber, dass wir es mit ermöglicht haben, dass unser Land investieren kann in unsere Sicherheit, in die Verteidigungsfähigkeit und dass wir die Gelder zur Verfügung gestellt haben, dass unsere Infrastruktur, die Schulen, die Straßen, die Bahn saniert werden können. Aber es macht mich wütend und auch manchmal wirklich fassungslos, wenn ich sehe, was die Regierung mit diesen Geldern macht. Ja, es ist irre. Die ballert die raus für irgendwelche Wahlgeschenke, schiebt von links nach rechts. Das ist nicht akzeptabel. Und ja, das kann man auch hoffentlich irgendwann wieder abwählen. Aber ich bleibe dabei, dass es notwendig war, dass wir in unsere Verteidigungsfähigkeit investieren können. Ich möchte mir gar nicht vorstellen, wie Putin, wie andere sich freuen würden, wenn wir es nicht gemacht hätten. Mein Punkt daran ist nur, dass ich wirklich darum bitte, dass wir endlich diese Gelder europäisch ausgeben, dass wir das nicht so national machen, damit wir Synergien schaffen können und nicht jeder alles doppelt und dreifach kauft, wir zwei Flugzeuge haben statt einem, was fliegt. So, das ist der andere Punkt, ja, endlich mal europäisch handeln.
2: Soweit die Grünen-Co-Fraktionschefin Franziska Brandner zu Gast im Sommerinterview mit Hauptstadtkorrespondentin Anna Engelke in der ARD-Sendung Bericht aus Berlin. 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Hohe Temperaturen gehören zum Sommer irgendwie dazu, aber wenn die nächste Hitzewelle rollt, dann hört manchmal der Spaß auf und mit der Hitze kommen dann auch die sogenannten tropischen Nächte, wenn also nachts das Thermometer nicht unter 20 Grad sinkt. In solchen Nächten wälzt sich so mancher von uns hin und her, an Einschlafen ist da manchmal kaum zu denken. Aber wer versteht, woran das liegt, kann einige Fehler vermeiden. Matthias Bartsch aus der ARD-Redaktion Gesund berichtet.
3: Die Berliner sind mittlerweile Tropennächte gewohnt und vergessen das Jahr 2022, als in den Innenstadtlagen an 22 Tagen das Thermometer auch nachts nicht unter 20 Grad fiel.
4: Ich versuche die Wohnung so lange wie möglich kühl zu halten über geschlossene Jalousien, aber nach ein paar Tagen, wenn es dann nicht mehr unter 20 Grad geht, wird es schwierig. Dann muss man hoffen, dass es nach 3-4 Tagen wieder vorbei ist, diese Hitzewelle.
5: Wir müssen uns in die anderen Räume auf Nordseite dann rüber verziehen. Ansonsten kühl duschen und dann ein Ventilator.
3: Ein Ventilator? Und kalt duschen? Thea Herold vom Schlaflabor Berlin rät davon ab. Kalt duschen, auch wenn es verlockend klingt, sei erstmal keine gute Idee. Denn beim Einschlafen sinkt unsere Körpertemperatur um bis zu einem Grad.
6: Es soll eher eine lauwarme Dusche sein. Denn wenn wir ganz eiskalt duschen, dann produziert der Körper dann anschließend wieder mehr Wärme. Und das ist ja genau die falsche Richtung.
3: Die kalte Dusche behindert also sozusagen.

0: Den Einschlafreiz. Entscheidend sei für einen erholsamen Schlaf, die Umgebung runterzukühlen. Also schon vor der Hitzewelle darauf achten, morgens gut durchzulüften und tagsüber alles zu verschatten. Jalousien runter, Fenster und Vorhänge zu. Ziel sollte sein, die Temperatur innen niedriger zu halten als außen, dann sei schon viel gewonnen. Klimaanlagen helfen auch. In Mietswohnungen sind sie aber genehmigungspflichtig und das Nachrüsten mit einer Verbindung nach draußen aufwendig. Raumkühler dagegen funktionieren etwas einfacher. Im Gegensatz zu echten Klimageräten benötigt ein Raumkühler keinen Abluftschlauch nach draußen. Er erhöht jedoch bauartbedingt die Luftfeuchtigkeit im Zimmer, was fürs Schlafen nicht förderlich ist. Schlafforscherin Thea Herold rät, die generell empfohlenen Punkte für eine gesunde Schlafhygiene, gerade in Tropennächten, zu befolgen.
1: Natürlich auch alles, was uns ins Schwitzen bringt, also Mahlzeiten nicht zu schwer am Abend, Alkohol sowieso nicht und auch alles das, was natürlich die zeitgemäße Schlafhygiene empfiehlt, also Kaffee nicht zu spät, auf keinen Fall. Aktiven Sport, weil dann ist alles heiß und wir schlafen noch schwieriger ein.
0: Oft unterschätzt werden aus Sicht der Schlafforscherin regelmäßige Schlafzeiten, also möglichst zur selben Zeit ins Bett zu gehen und aufzustehen. Das seien generell wichtige Maßnahmen für einen erholsamen Schlaf, auch und gerade in tropischen Nächten.
2: Tipps von Matthias Bartsch aus der ARD-Redaktion Gesund. In Wolnzach im oberbayerischen Landkreis Pfaffenhofen an der Ilm wird es für Kinder aus dem Westen der Ortschaft immer schwerer, in die Schule zu kommen. Und das liegt an den vielen Baustellen. Damit den Kindern nichts passiert, hat sich der Bürgermeister dort eine sehr pragmatische Lösung einfallen lassen. Er setzt sich selbst hinter Steuer und chauffiert. Jeden Morgen bis zu den Sommerferien, die in Bayern am 3. August beginnen. Katrin Nöbauer hat ihn auf einer Tour begleitet.
3: Angeschnallt.
4: Bürgermeister Simon Zimmermann und seine Tochter Mathilda sind im Woinzacher Marktmobil unterwegs, einem Kleinbus, den Vereine mieten können. Damit sammeln sie gleich Schulkinder aus ihrer Nachbarschaft ein, die wegen der Baustellen nicht mehr zur Schule laufen oder radeln können.
5: Dann haben wir gesagt, okay, da richten wir jetzt einfach auf kurzen Dienstweg eine Buslinie für die Kinder in der Früh ein.
6: Und warum machen Sie das?
5: Weil das die einfachste Lösung ist. Der Bürgermeister hat dahingehend keine Stellenbeschreibung und ich kann jetzt nicht von meiner Verwaltung oder irgendwem verlangen, dass er Bus fährt.
4: Ein Bauhofmitarbeiter hat sich auch freiwillig gemeldet. Jetzt holen sie die Grund- und Mittelschüler jeden Morgen mit 2 Kleinbussen ab.
5: Oh, wir werden schon freudig erwartet.
4: Rund ein Dutzend Kinder stehen am Treffpunkt.
5: Gut, dann laden wir mal ein.
7: Servus. Guten Morgen.
4: Die Kinder teilen sich auf die beiden Busse auf. Schulranzen und Sporttaschen kommen in den Kofferraum. Pia Eigenseher hat ihren Sohn David zum Treffpunkt begleitet.
8: Das ging ganz schnell und ganz spontan, dass der Shuttle-Dienst eingerichtet wurde. Da sind wir Eltern natürlich sehr froh, dass die Kinder nicht durch die Baustelle mussten.
5: Ja, jetzt wird's kuschelig, ne? Kann man die hochschneiden? Ja, wird.
4: Los geht's zur Grund- und Mittelschule.
5: Und wer hat denn 4 Stunden? Und 5 Stunden? Keiner? 6 Stunden?
4: Weil die Kinder alle unterschiedlich aushaben, fährt der Shuttle nur morgens. Nachmittags müssen die Eltern Fahrgemeinschaften bilden.
6: Und wie findet ihr es, dass der Bürgermeister euch jetzt in die Schule fährt?
9: Cool.
10: Sehr cool.
9: Ist jetzt auch ein bisschen Abwechslung.
11: Ist ein Luxus. Das Problem war halt eigentlich die Baustelle, weil die wollten Fahrradfahrer und Fußgänger halt über einen sehr steilen Berg umleiten. Und da war es halt richtig heiß, also so auch schon um die 40 Grad. Und dann hat der Herr Zimmermann angeboten, dass er uns fährt.
6: Ja, und wie ist es für Sie, die Kinder hier rumzufahren?
5: Ist ja nett. Sind ja immer alle gut drauf. Man kriegt immer gleich ein bisschen was mit, was so in der Schule los ist. Und bis zum Schuljahresende, es ist ja Ende in Sicht. Wir haben salopp gesagt, jetzt noch einmal die Zähne zusammenbeißen bis zum August. Und dann wird es am Schluss für alle definitiv einfacher, schöner und vor allem dann auch sicherer.
4: Denn dann sollen die Baustellen, die den Schulweg abschneiden, fertig werden. Und auch die Fahrt ist schon wieder vorbei. Morgen geht's von neuem los mit dem Bürgermeister-Shuttle.
5: Also führt euch.
2: Die Zeit 0.26 Uhr.
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14: Und
3: zweiten Mal Weltmeister und sie sind es hochverdient.
10: Denn Finalgegner Argentinien trat offensiv kaum in Erscheinung. Die Spanier besser spielten nach torlosen 90 Minuten in Überzahl, da kurz vor Ablauf der regulären Spielzeit Argentiniens Enzo Fernandez die gelb-rote Karte sah. Und dann passierte in der zweiten Halbzeit der Verlängerung das.
12: Schuss ist meine Tor! Rennt zur Eckfahne und alle Spieler springen auf ihn rauf und jubeln. Ist das Tor zum WM-Titel?
10: Ja, es war das Tor zum WM-Titel. Der zweite für die Spanier nach 2010. 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Etappe, die hatte es in sich, eine Etappe mit so vielen Geschichten. Aus Frankreich berichtet Steffen Gahr.
14: Florian Lipowitz erlebt einen Rückschlag.
15: Oh, ich war natürlich schon auch am Limit. Ich war immer froh, wo es dann ein bisschen flacher wurde.
14: Und muss die Kapitänsrolle bei Red Bull wohl abgeben?
15: Ja, ich meine, wir müssen klar in Ruhe im Team reden, aber ich denke mal, dass es wahrscheinlich daraufhin rauslaufen wird.
14: Tadej Pogacar muss nachts zur Dopingkontrolle und dann das Drama um Jonas Vingegaard mit ansehen.
16: Yeah, it's really, really, really sad to see that Jonas is out.
14: Pogacar traurig, denn Vingegaard ist raus. Erst klingelten um 2 Uhr in der Nacht die Dopingkontrolleure beim Dänen und dann knapp 22 Kilometer vor dem Ziel stürzte der zweimalige Toursieger in einer flachen Rechtskurve.
17: Jonas Vingegaard hält sich die rechte Schulter, wippt mit dem Oberkörper nach vorn, kommt nicht richtig hoch, jetzt lehnt er sich ab an diesem Bordstein und das sieht fast schon so aus, als würde er die Tränen zurückhalten müssen.
14: Vingegaard stieg mit einer weißen Armbinde am rechten Arm in den Krankenwagen. Sein sportlicher Leiter Marc Reif im Ziel bedient.
18: Yeah, it's unfortunately really, really shit that this happened and that we had to ban it.
14: Auch Florian Lipowitz leidet mit.
15: Ja, definitiv war es super schade, den Sturz zu sehen.
14: Und Tadej Pogacar sucht nach Erklärungen.
16: We had a doping control here.
14: Wir hatten beide eine Dopingkontrolle. Jonas um 2 Uhr nachts und das ist vielleicht auch ein Grund. Wenn dir der Schlaf geraubt wird, bist du vielleicht weniger konzentriert. Seine Tour ist ruiniert. Glücklich war nur einer. Remco Evenepoel siegte im Bergaufsprint gegen Pogacar. Tagessieg und Kapitänsfrage bei Red Bull wohl geklärt.
10: Denn Evenepoel ist nun in der Gesamtwertung hinter Pogacar Zweiter. Sein Teamkollege Florian Lipowitz rangiert auf Platz 5. Heute ist bei der Tour Ruhetag. Morgen gibt's dann die 16. Etappe, ein Einzelzeitfahren am Genfer See. Das einzige Einzelzeitfahren bei dieser Frankreich-Rundfahrt. Richtig in Fahrt ist in der Formel 1 Kimi Antonelli. Der WM-Gesamtführende hat den großen Preis von Belgien gewonnen, vor Charles Leclerc und Max Verstappen. Wie ist dieser Sieg von Kimi Antonelli einzuschätzen? Die Antwort kommt von unserer Kollegin Lena Bergmann.
19: Ja, das war eine sehr, sehr starke Leistung von Kimi Antonelli. Er gewinnt am 10. Rennwochenende schon zum 6. Mal in dieser Saison. Und er hat sich auf der Strecke wirklich souverän verteidigt. Zunächst gegen den vierfachen Weltmeister Max Verstappen. Der hatte ihn in der ersten Kurve direkt nach dem Start überholt. Und Antonelli hat ausgeklügelt direkt kontern können. Und dann in der Schlussphase des Rennens hat der Italiener sich die Führung von Ferrari wieder zurückgeholt. Und Charles Leclerc hinter sich in Schach gehalten. Also eine tolle Leistung des 19-Jährigen. Er hatte ja viel Pech mit technischen Defekten in den letzten Wochen. Jetzt hat das Auto gehalten und er hat wieder auf den Punkt abgeliefert. Das zeichnet ihn aus und das setzt ihn auch ab gegenüber seinem Teamkollegen George Russell, der auch fahrerisch aktuell Probleme hat.
10: Und in Belgien nach einer Kollision mit Ferrari-Pilot Lewis Hamilton nicht ins Ziel kam. Der einzige Deutsche im Fahrerfeld, Nico Hülkenberg, wurde 13.
2: Dankeschön. 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
21: Um 0.30 Uhr mit Ronald Lessig. Spanien ist zum zweiten Mal Fußball-Weltmeister. Die Mannschaft setzte sich im Finale in New Jersey gegen Argentinien durch mit 1:0 nach Verlängerung. Michael Augustin berichtet.
22: Spanien hat dieses WM-Finale vor mehr als 80.000 Zuschauern in New York hochverdient gewonnen durch ein Tor von Ferran Torres in der 106. Minute, also in der Verlängerung. Die Spanier haben 20 Mal aufs Tor der Argentiner geschossen, die ihrerseits nur 2-mal der Rekord-Europameister war, hoch überlegen und hätte das Spiel eigentlich gemessen an den Chancen auch schon in der regulären Spielzeit gewinnen können. Aber der beste Mann bei Argentinien war nicht Lionel Messi, Es war Torhüter Emiliano Martinez. Und Argentinien sah auch Ende der regulären Spielzeit eine gelb-rote Karte. Musste also die Verlängerung mit einem Mann weniger auskommen. Spanien jubelt und feiert verdient den WM-Titel.
21: In der Union soll jetzt zügig geklärt werden, wer auf den zurückgetretenen Fraktionschef Spahn folgt. Über das weitere Vorgehen beraten heute sowohl das CDU-Präsidium als auch der Vorstand der Bundestagsfraktion. Bundeskanzler und CDU-Chef Merz hatte angekündigt, sich mit CSU-Chef Söder zu besprechen und bald einen Vorschlag für die Nachfolge zu machen. Im ZDF-Interview kritisierte Merz Spahn für dessen Informationspolitik. Er habe die Partei und die Fraktion erst sehr spät über alles in Kenntnis gesetzt. Dass die Elternschaft über eine Leihmutter aus den USA eine solche Empörung auslöse, habe er aber nicht erwartet, so Merz. Die Ukraine wirft Russland vor, in der Schwarzmeerregion ein unbewaffnetes ziviles Schiff angegriffen zu haben. Nach Angaben der Seestreitkräfte sind bei dem Beschuss des Getreidefrachters 5 Besatzungsmitglieder getötet worden, 5 weitere würden noch vermisst und 8 Crewmitglieder im Krankenhaus in der Hafenstadt Odessa behandelt. Die Ukraine nennt den Vorfall einen Terrorakt gegen die zivile Schifffahrt. Der Frachter fuhr unter der Flagge des westafrikanischen Landes Guinea-Bissau. Unklar ist, wieso er in der umkämpften Region unterwegs war. In Indien sind bei Überschwemmungen und Erdrutschen infolge eines Monsuns 19 Menschen ums Leben gekommen. Vor allem aus dem Norden und Nordosten des Landes wurden schwere Schäden durch Hochwasser gemeldet. Mehrere Pilgerfeste wurden unterbrochen. Die Wetterbehörden warnten vor weiteren heftigen Regenfällen in den kommenden Tagen. Das Wetter in Deutschland. Im Norden gewittrige Schauer bei 15 bis 6 Grad. Am Tage im Norden etwas Regen oder Gewitter. Im Süden viel Sonne bei 18 Grad in der Uckermark und 26 Grad im Markgräflerland. Am Dienstag oft heiter, im Süden Niedersachsens Schauer bei 18 bis 27 Grad. Am Mittwoch örtlich etwas Regen oder Gewitter. Im Südwesten freundlich bei 18 bis 28 Grad. Das waren die Nachrichten.
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2: Zunächst mit einer Gefahrenmeldung für Nordrhein-Westfalen. Im Kreis Heinsberg in Wassenberg, Heinsberg und Hückelhofen kommt es aufgrund eines Brandes zu Geruchsbelästigung und Rauchniederschlag. Bitte halten Sie dort die Türen und Fenster geschlossen und schalten Sie Klima- und Lüftungsanlagen ab. Gesundheitliche Beeinträchtigungen können dort nicht ausgeschlossen werden. Und dann noch die A94 Passau Richtung München, die ist zwischen Markt Schwaben und Parsdorf nach einem Unfall gesperrt.
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2: Mit Carsten Fick im Studio, hallo. Krieg, Kampf, Wehrhaftigkeit, solche Begriffe waren in Deutschland ja lange tabu. Das hat sich mit Beginn des russischen Angriffskrieges in der Ukraine allerdings geändert. Denn Sicherheitsexperten schließen nicht aus, dass Russland über kurz oder lang auch NATO-Gebiet angreifen könnte. Deshalb wird die Bundeswehr neu aufgestellt. Dabei geht es nicht nur um Waffen, es geht auch um Personal, um deutlich mehr Soldatinnen und Soldaten. Dazu soll auch der neue Freiwillige Wehrdienst beitragen. Das Interesse daran ist bisher allerdings eher gering. Derweil werden mehr Anträge auf Kriegsdienstverweigerung gestellt. Auch der Theologe und Autor Stephen Anpalagan hat das in jungen Jahren getan. Inzwischen hat er seine Verweigerung allerdings zurückgezogen und sich als Reservist gemeldet. Und er hat darüber ein Buch geschrieben. Für den Frieden, Widerruf meiner Kriegsdienstverweigerung. Sabina Matthay hat mit ihm über seine Entscheidung gesprochen.
0: Herr Anpalagan, Sie haben den Wehrdienst einst aus Gewissensgründen verweigert. Mit Anfang 40 haben Sie diese Entscheidung dann widerrufen. Was bewerten Sie denn heute anders als mit Anfang 20?
1: Also, ich würde sagen, ich war mit Anfang 20 ein anderer Mensch, als ich es jetzt bin, mit Anfang 40. Ich würde auch sagen, dass die politische und globale Lage eine andere ist, heute 2026 als 2003. Und es gibt auch tatsächlich den ein oder anderen ganz persönlichen familiären Grund, der damit reingespielt hat. Fangen wir mal mit dem Letzteren an. Mein Vater ist sehr krank geworden. Der ist dement und im Pflegegrad 5. Meine Mutter und ich pflegen ihn und haben feststellen müssen, wie schnell diese Krankheit fortschreitet. Und es hat mich ehrlicherweise auch ein bisschen kalt erwischt. Und im Zusammenhang mit dem, was Sie ja auch schon jetzt angezeigt haben, dem russischen Angriff auf die Ukraine, der Auseinandersetzung um Verteidigungsfähigkeit, um Bündnistreue, um Solidarität und um die Frage, wie wir uns verhalten, sollten wir eines Tages angegriffen werden, wie wir uns verhalten, wenn NATO-Territorium oder ein Mitgliedstaat der Europäischen Union angegriffen wird und wir dann in eine Bündnispflicht kommen und im Prinzip auch Kriegspartei werden, war dieses eine Lebensereignis, nämlich die Krankheit meines Vaters, so, dass ich mich gefragt habe, was mache ich denn mit dem? Wir haben ja alle unterschiedliche Optionen und Pläne, was passiert, sollte es zu irgendeiner Art von militärischem Konflikt kommen. Und eine Option ist ja immer, wir gehen oder wir fliehen oder wir verschwinden. Ich habe mehrere Menschen gehört, die gesagt haben, ich habe irgendwie ein Haus in Südafrika oder in Australien oder ganz woanders und da könnte ich dann die Familie einpacken und hingehen. Und ich habe dann festgestellt, ja, mit diesem Vater werde ich nirgendwo mehr hingehen. Und die Frage, die sich mir gestellt hat, war, was passiert eigentlich mit all den Menschen, die krank sind, eine Behinderung haben, die arm sind, die nicht mobil sind? Die werden immer hier bleiben. Und was geschieht mit diesen Menschen? Also dieser eine ganz persönliche Teil, der hat in mir stark gewirkt. Dann muss ich dazu sagen, ja klar, die globale Lage hat sich verändert. Wir hatten immer schon Krieg und kriegerische Auseinandersetzungen. Wir hatten Diktatur und Autokratien in Europa. Wir hatten in Jugoslawien den Völkermord Ende der 90er Jahre. Und trotzdem gab es irgendwie eine gefestigte Vorstellung davon, dass wir als westliches, transatlantisches, im NATO-Gebiet geschütztes Bündnis und als Land in diesem Bündnis sicher sind vor Angriffen, dass wir eine Weltordnung haben, in der all diese Staaten, die nordamerikanischen als auch die westeuropäischen, zusammenhalten und sich gegenseitig schützen und beschützen. Und mit einem US-amerikanischen Präsidenten, der diesen Schutz nicht nur in Frage stellt, sondern auch noch offen damit droht, Europa anzugreifen, um sich Grönland zu nehmen, also einen NATO-Partner, ein Mitglied der Europäischen Union und tatsächlich auch US-amerikanische Interessen geltend macht, gegenüber dieser Region ist auch das geopolitisch natürlich vollkommen pulverisiert.
0: Jetzt sind wir schon in der internationalen Sicherheitspolitik. Ich möchte aber gerne bei Ihnen persönlich bleiben und mal ganz kurz einen Blick zurückwerfen. Aus welchen Gründen haben Sie eigentlich als junger Mann verweigert?
1: Ich bin mit meinen Eltern in den 80er Jahren, Mitte der 80er Jahre nach Deutschland gekommen. Ich bin in den 80ern und 90ern in Deutschland aufgewachsen und ich habe im Jahr 2000 die deutsche Staatsangehörigkeit angenommen. Das muss man wissen, um einen ganz wichtigen Teil oder einen Teilaspekt meiner Kriegsdienstverweigerung zu verstehen. Ich bin in den 90ern aufgewachsen. Das ist ein ganz wichtiger Satz. Und meine Eltern und ich und eigentlich fast alle, die in irgendeiner Form als Kriegsflüchtlinge oder als Migranten oder Gastarbeiter nach Deutschland gekommen sind, haben miterlebt, wie Anfang der 90er Jahre die Wohnhäuser und Flüchtlingsunterkünfte brannten. Die haben Rostock-Lichtenhagen miterlebt, sie haben Hoyerswerda miterlebt, sie haben die Brandstiftung in Solingen auf das Wohnhaus der Familie Gensch miterlebt, in Mölln miterlebt. All die sogenannten Baseballschlägerjahre in weiten Teilen Ostdeutschlands miterlebt, die Hetzjagden in Mügeln und so. Kinderstadt Inder wurde postuliert, in Hessen sollten die Bewohner gegen Ausländer unterschreiben. Das alles ist Teil einer wichtigen Feststellung und auch einer Wirklichkeit, die Menschen mit sogenannter Zuwanderungsgeschichte und Migrationshintergrund erlebt haben. Und dann entscheide ich mich, 2000 Deutscher zu werden. Und zwei Wochen später kommt der, ja, Musterungsbescheid. Ich habe Deutschland immer als meine Heimat verstanden. Ich habe die Deutschen immer als meine Landsleute und Mitmenschen gesehen. Aber ich habe mich sehr schwer getan, dieses Land mit der Waffe zu verteidigen. Zumal ich nicht genau wusste, was ich verteidigen soll. Und ich mir sehr sicher war, dass nicht unbedingt alle immer mich auch als Landsmann sehen oder als Teil ihrer eigenen Heimat. Das war schon auch ein wichtiger Grund. Der zweite war, dass ich da auch schon gläubiger Christ war. Ich war Mitglied einer evangelischen Gemeinde. Ich habe später entschieden, evangelische Theologie zu studieren. Und dieser ganze pazifistische Entwurf, der war mir wichtig, zu sagen, wir müssen diplomatische Lösungen finden. Militärische Lösungen sind nicht immer nur die einzigen klugen Werkzeuge in unserem Werkzeugkasten, wenn es um Außenpolitik geht.
0: Sie haben ja mit dem Widerruf Ihrer Verweigerung dann einen Schlussstrich unter eine Haltung gezogen, die, so verstehe ich das jedenfalls, für Sie lange unverbrüchlich war. Hat das wehgetan?
1: Mhm. Ja, man hat so ein bisschen das Gefühl, man verliert seine politische Heimat. Man verliert auch den Grip an seinen politischen Überzeugungen und Gewissensentscheidungen. Nämlich, dass man sich selbst nie zum Teil einer militarisierten Gesellschaft macht. Dass man sich selbst nie in eine Position versetzt, in der man diesen militärischen Dingen zustimmt. Und es war für mich etwas, was mich selbst und auch meine Identität und auch meinen Platz in dieser Gesellschaft definiert hat. Aber ich habe damals schon gedacht, das kann auch nicht alles sein. Auch damals, als ich den Kriegsdienst verweigert habe, habe ich festgestellt, ja, der Völkermord in Jugoslawien findet statt und die einzige Möglichkeit, ihn zu beenden und seine Täter und Urheber zur Rechenschaft zu ziehen, ist ein militärischer Eingriff. Das heißt, Frieden, wie Joschka Fischer dann auf dem Parteitag sagte, bevor er mit so einem Farbbeutel irgendwie beworfen wurde, kann ja nur bestehen, wenn Menschen nicht getötet werden, wenn Männer nicht gefoltert werden, wenn Frauen nicht vergewaltigt werden, wenn Kinder nicht verschleppt werden. Etwas, was wir heute in der Ukraine eben genauso sehen. Und dem ausschließlich mit Diplomatie und Freundlichkeiten und Verhandlungen zu begegnen, daran habe ich ehrlicherweise auch damals schon nicht wirklich geglaubt.
0: Also Wehrhaftigkeit ist auch ein Akt der Nächstenliebe?
1: Wir haben ja in Artikel 5 des NATO-Vertrags und in Artikel 42 des Einigungsvertrags der Europäischen Union glasklare Regeln der Bündnissolidarität und der Bündnistreue. Wenn ein Land in Europa, wenn ein europäisches Nachbarland angegriffen wird, dann kann ich mich nicht hinstellen und sagen, ich liefere 5000 Helme und jetzt schaut mal, wie er selber da rauskommt. Ich habe mich, als das passiert ist, wirklich einen runden Boden geschämt. Wir müssen doch solidarisch sein und uns an die Seite derjenigen stellen, die angegriffen werden.
0: Wie sehen Sie denn dann Folgendes? Ende Juni gab es eine erste Bilanz der Fragebogenaktion zur Wehrerfassung. Und jeder fünfte junge Mann, der angeschrieben worden ist in diesem ersten halben Jahr, war laut Bundeswehr durchaus interessiert, sich freiwillig zu melden. Aber das Interesse ist nicht sehr ausgeprägt. Haben Sie eine Erklärung dafür, wenn Sie das so brennend empfinden, dass wir durchaus wehrhaft sein müssen, auch einstehen müssen für andere? Warum gibt es in unserer Gesellschaft und gerade unter jungen Menschen so wenig Interesse oder so wenig Bereitschaft dazu?
1: Dass wir uns an den entscheidenden Stellen schwer tun mit Solidarität, das ist ja nicht etwas, was wir nur den jungen Menschen umhängen können. Wäre ich ein junger Mensch in der heutigen Zeit, würde ich mich genauso schwer tun. Ich würde es aus sehr eigenen Perspektiven heraus nicht verstehen, warum ich jetzt zur militärischen Verteidigung dieses Landes herangezogen werde, während jede einzelne politische Maßnahme der vergangenen Jahre darauf abzielt, mir und meiner Generation das Leben so schlimm wie möglich zu machen. Wenn Klimapolitik, wenn Haushaltspolitik, wenn Sozialpolitik, wenn Bildungspolitik, wenn Digitalpolitik, wenn Wohnraum, Arbeitsmarktpolitik, wenn alles das so gestaltet ist, dass es den älteren Generationen besser geht als den jüngeren, wenn die Ressourcen, die wir haben, derart ungleich verteilt werden, wenn eine Bildungsministerin sagt, ja, ihr braucht kein BAföG, ihr könnt ja auch arbeiten gehen, die selber übrigens eine Form von Unterstützungsleistung erhalten hat, die auch staatlich finanziert ist, dann käme ich mir als junger Mensch ehrlicherweise auch ein bisschen vereimert vor. Und dann kann ich schon verstehen, dass die Frage, was soll ich denn verteidigen in einem Land, das sich so unsolidarisch mir selbst gegenüber verhält, dass diese Frage der ein oder andere eben so beantwortet.
0: Ja, aber die Freiheit zum Beispiel, die diese jungen Menschen hier genießen, auch die Meinungsfreiheit, die Freiheit zu protestieren eben genau dagegen, das ist ja auch eine Errungenschaft und die ist unteilbar. Die genießen sie auch. Ist das nicht etwas, was man verteidigen muss?
1: Es ist ja eine Gleichzeitigkeit der Dinge. Wir müssen für das, was wir haben wollen, kämpfen. Wir müssen das, was wir als wichtig erachten, verteidigen. Und gleichzeitig können wir nicht so generationenungerecht handeln. Und die Frage, die sich jetzt bei der Wehrpflicht oder Verteidigungsfähigkeit stellt, warum sollen denn nur die Jungen herangezogen werden? Warum machen wir eine Wehrpflicht bis 65 und ziehen Männer wie Frauen einfach alle ein für ein Jahr, weil wir eine globale Krise und eine militärische und sicherheitspolitische Herausforderung haben? Und diese Frage ist ja auch eine, die wir ganz selten nur stellen.
0: Ich glaube, sie wird inzwischen etwas häufiger gestellt, insbesondere bei der Bundeswehr, denn da gibt es eine Reserve, für die Sie sich ja, glaube ich, auch gemeldet haben, oder?
1: Ja. Ich habe zwei Dinge getan. Also ich habe sogar drei Dinge getan in diesem Zusammenhang. Das darf man nicht unterschätzen. Ich habe Zivildienst geleistet. Ich habe ein Jahr meines Lebens diesem Land und seinen Menschen geopfert. Ich habe mich in den Dienst dieses Landes gestellt und mit meinen Mitmenschen zusammen in der Bergischen Diakonie gearbeitet für ein Honorar oder für ein Sold. Ich weiß gar nicht, wie das heißt. Das beinahe zu vernachlässigen ist. Und werde zudem noch etwas tun. Ich habe meine Kriegsdienstverweigerung widerrufen und ich habe mich zur Reserve gemeldet bei der Bundeswehr. Jetzt geht es ja nicht nur darum, dass wir genügend Menschen finden, die bereit sind, dieses Land zu verteidigen, sondern wir müssen ja auch die Strukturen, die existieren, so hinbekommen, dass wir verteidigungsfähig sind. Das gilt für die Beschaffung, das gilt für die Rekrutierung, das gilt für die für den Umgang mit Soldatinnen und Soldaten. Und da gibt es ja auch den ein oder anderen Vorfall und Zwischenfall, wo man sich auch als Eltern fragen kann, ist das eine sichere Umgebung, um meine Töchter und meine Söhne hinzuschicken? Und ich habe manchmal das Gefühl, dass all diese Dinge auch vernachlässigt werden, obwohl sie so wahnsinnig wichtig sind.
0: Was sollte der Staat tun? Oder ist eigentlich überhaupt nur der allein gefragt? Sollte der stärker auf junge Leute zugehen? Sollte er sicherheitspolitisch mit ihnen reden? Was würden Sie vorschlagen, wenn Sie gefragt würden?
1: Wenn eine politische Führung sich vorne hinstellt und von morgens bis abends erklärt, dass die jungen Leute faul sind und doof und den ganzen Tag am Telefon hängen und sich nicht konzentrieren können und wir sie irgendwie härter an die Kandare nehmen können, dann würde ich als junger Mensch sagen, weißt du was, mach deinen Scheiß einfach alleine. Das ist vielleicht eine ganz grundlegende Art der Kommunikation, da brauchen sie auch nicht viel studiert haben. Da können sie vielleicht mal vorne anfangen, sich selber an der Nase fassen, überlegen, wie spreche ich zu den Menschen, die ich eigentlich zu repräsentieren verpflichtet bin. Und das Zweite ist, wie überzeuge ich Menschen, dass wir etwas Wichtiges hier haben, was es zu verteidigen gilt? Und bin ich denn wirklich ein Vorbild für Menschenrecht, Gleichbehandlung, Minderheitenschutz und alledem? Also da beißt sich die Katze einfach in den Schwanz. Wenn sie sich wirklich regelmäßig benehmen wie eine offene Hose, dann können sie sich nicht vorne hinstellen und ethisch-moralische Ansprachen halten und die anderen in diesem Land, ob jetzt ältere oder jüngere Menschen, dazu verpflichten oder irgendwie versuchen, sie zu überzeugen, für das Richtige zu kämpfen. Und das ist ganz, ganz wichtig, was sie mich fragen. Aber was halt nicht geht, ist zum einen anzuzeigen, dass die jungen Leute offensichtlich keine Lust haben, sich diesem Land zur Verfügung zu stellen, gleichzeitig aber irgendwie anzuzeigen, dass dieses Land jetzt nicht unbedingt sich überschlägt darin, Politik für die Interessen junger Generationen zu machen, dann ist offenkundig, dass wir ein Problem haben. Das sagt der Kanzler selbst. Er sagt es selbst in seiner Kommunikation und Ansprache gegenüber den Bürgerinnen und Bürgern. Dann können wir ihn nicht aus der Verantwortung nehmen. Er ist ja immerhin mindestens hauptberuflich Bundeskanzler dieser Bundesrepublik Deutschland und im militärischen Konfliktfall auch Oberbefehlshaber der Armee. Da würde ich mir wünschen, dass es eine politische und militärische Führung gibt, die als Vorbildfunktion in diesem Land dienen kann. Und dann natürlich gibt es Menschen, die mit hohem Einsatz, mit hohem Engagement, mit einem hohen ethisch-moralischen Ethos und Pathos auf die Menschen zugehen und sie versuchen zu überzeugen. Aber das muss eben in der Breite passieren und es muss auch in der Spitze passieren. Und sobald es an einer dieser beiden Punkte oder an einer dieser beiden Flächen nicht geschieht oder nicht hinreichend geschieht, dann passiert das, was halt gerade ist. Es ist eine Abstimmung mit Füßen. Und wenn sie die Leute nicht überzeugen, dann passiert es halt nicht. Und wie sagte der wunderbare Konrad Adenauer auch so schön, sie müssen mit den Menschen arbeiten, die da sind. Andere gibt's halt nicht.
0: Sie haben ja vorhin gesagt, dass es Ihnen, als Sie hierher zogen, schwer fiel, sich zu identifizieren. Das scheint dann aber, so wie Sie es schildern, auch dieser Generation von 20-Jährigen aufwärts so zu gehen. Also sich nicht identifizieren zu können mit einem Land, das Sie nun aufgerufen sind zu verteidigen.
1: Ich tue mich schwer, diese Frage substanziell zu beantworten. Ich bin ja gar nicht mehr 20, weder tatsächlich noch optisch noch in irgendeiner anderen Form. Aber diese Gleichzeitigkeit findet ja statt. Zum einen ist die Zahl der Kriegsdienstverweigerungen in die Höhe geschnellt, aber die Zahl derjenigen, die sich eben auch bei der Bundeswehr anmelden, ist auch gestiegen. Das sind ja zwei wichtige Wahrheiten, die wir beide gleichermaßen erzählen müssen. Das heißt, die Maßnahmen sind nicht für die Katz. Diese Fragebögen, die an Männer und oder junge Männer und junge Frauen versendet werden, die sind ja nicht umsonst, sondern erreichen Menschen. Wir schaffen es tatsächlich auch, eine Zunahme von Menschen, die sich für die Bundeswehr entscheiden, zu erreichen. Aber diese anderen Dinge, die sind wahnsinnig wichtig. Und ich spreche da gar nicht so sehr als politisch interessierter Mensch, sondern ich spreche da als jemand, der anderthalb Jahrzehnte auch in der Wirtschaft gearbeitet hat. Und zwar als Leiter der Personalabteilung, der sich enorm viel mit Fragen der Führung auseinandersetzen musste oder mit der Personal- und Organisationsentwicklung, der, ich sage das jetzt mal, irgendwie 7 Jahre als Unternehmensberater in dem Porsche-Konzern gearbeitet hat und andere Unternehmen auch beraten hat, der selber irgendwie Personalleitung innehatte. Ich weiß, dass sie Menschen nicht zwingen können. Sie können Anweisungen erteilen. Aber selbst in Organisationen wie der Polizei oder der Bundeswehr, wo wir ja ein glücklicherweise demokratisches Führungsverständnis haben, wird es wahnsinnig schwer, wenn sie Menschen nicht überzeugen und ihnen nicht wirklich genau anzeigen, wofür sie eigentlich die Dinge tun, für welche Sache sie sich einsetzen und wofür sie eigentlich kämpfen sollen.
0: Herr Anpalagan, Sie haben sich zur Reserve gemeldet. Was bedeutet das jetzt? Sie würden also im Notfall auch mit der Waffe kämpfen?
1: Ja, das ist ja das, was das Militär von anderen Institutionen unterscheidet. Es geht um die militärische Verteidigung. Jetzt ist ja das Militär aber wiederum nicht, besteht ja nicht nur aus kämpfenden Einheiten, sondern hat ja ganz, ganz viele unterschiedliche Funktionen, von Personal über Logistik, über Sanitätsdienste, bis hin zur Blaskapelle, bis hin zu den Seelsorgern im Militär. Und es ist halt wichtig, dass man diese Organisation und auch diese komplexe und atmende Organisation als solche versteht, denn ohne diese einzelnen Elemente kann eine solche komplexe Einheit und Organisation und Apparatur wie die Bundeswehr halt nicht bestehen. Und ich glaube, das ist auch etwas, was wir in unsere Köpfe bekommen müssen. An diesen unterschiedlichen Stellen werden Menschen gebraucht. Es werden Menschen gebraucht in der IT und in der Digitalisierung. Kriege sehen nicht mehr so aus, wie wir sie vielleicht noch irgendwie aus den Weltkriegsbildern irgendwie im Kopf haben. Menschen im Trenchcoat, in irgendwelchen Schützengräben. Wir haben digitalisierte Angriffe. Wir befinden uns bereits im hybriden Krieg mit Russland, wo Desinformationskampagnen, Sabotageakte, Morde wie im Berliner Tiergarten bereits stattfinden und eine Rolle spielen. Und dagegen müssen wir uns wehren. Und da reicht es nicht einfach zu sagen, okay, G36 schießt irgendwie immer nur schief und um Ecke und folgende Fregatte bauen wir nicht und der Eurofighter ist gescheitert und hier ist irgendwas und da ist irgendwas, sondern wir müssen an unterschiedlichen Stellen überlegen, wie wir wehrhaft bleiben. Das gilt übrigens ja nicht nur für die äußere, sondern auch für die innere Sicherheit, aber das ist sicherlich nochmal ein Titel für eine andere Sendung.
0: Heißt auch, dass die Gesellschaft resilienter werden muss. Auch das ein Thema für eine andere Sendung. Aber zum Schluss eine Frage noch, Herr Anpalagan. Mit Ihrem Widerruf haben Sie ein sehr starkes persönliches Zeichen gesetzt. Glauben Sie denn, dass die deutsche Zivilgesellschaft ihr Verhältnis zu Krieg und Frieden ähnlich ändern wird? Und damit meine ich nicht nur die jungen Leute, sondern auch die älteren.
1: Es ist gut, dass Sie das genauso fragen, weil zum einen glaube ich, dass wir also ganz deskriptiv gerade dabei sind, uns diese schmerzhaften Fragen zu stellen. Was das für uns bedeutet, als Westdeutsche, die sehr lange in Frieden, Freiheit und Wohlstand gelebt haben. Nicht alle, nicht immer, aber im weitesten Teilen könnte man schon sagen, es ging doch wirklich sehr lange bergauf, seit Ende der 40er Jahre bis heute. Und diese Freiheit und diese Sicherheit, die waren vor allen Dingen wichtige Stützpfeiler für eine gewisse gesellschaftliche und politische Stabilität, die wir in Deutschland erfahren haben, zumindest in Westdeutschland. Und jetzt sehen wir, dass das zerbröckelt und zerbröselt und wir müssen unseren Platz in der Welt neu finden und neu definieren. Und in diesem Zusammenhang spreche ich doch mit wirklich vielen Menschen, die genau das sagen. Ja, wir müssen zum einen auch in der Lage sein, anzuerkennen, wenn Menschen ihre Meinung ändern im Laufe von 20 Jahren. Wir müssen in der Lage sein, anzuerkennen, wenn Menschen eine Gewissensentscheidung revidieren. Und wir müssen in der Lage sein, auch als Gesellschaft festzustellen, okay, diese Friedensdividende, die wir dadurch eingefahren haben, dass wir uns in bestimmte Dinge nicht eingemischt haben oder dass wir in bestimmten Verhältnissen keine Verantwortung übernommen haben. Das war möglicherweise falsch, an manchen Stellen auch feige, an manchen Stellen auch nicht richtig. Aber wir können es jetzt anders machen. Und vor allen Dingen, und das ist etwas, was auch das Selbstbewusstsein dieses Landes einzahlen könnte, normativ, wir können und sollten in der Lage sein, uns selbst zu verteidigen. Wir Deutsche müssen in der Lage sein, unser Land zu verteidigen. Und wir müssen in der Lage sein, unseren Verbündeten und Nachbarn beiseite zu stehen und ihnen zu helfen. Und das sind ja Dinge, die wir in Friedenszeiten jetzt aufräumen können. Wir können ja unsere Infrastruktur verbessern. Wir können unser Verhältnis und die Politik gegenüber der jüngeren Generation anders gestalten. Wir können dafür sorgen, dass wir als Gesellschaften und als Mitmenschen, Bevölkerung besser zusammenwachsen. Und wir können uns darauf fokussieren, die richtigen Fragen zu stellen. Und irgendwann werden wir keine Zeitungsartikel mehr über den Genderstern schreiben, sondern vielleicht darüber, was es bedeutet, für dieses Land zu kämpfen und dessen Werte zu verteidigen.
2: Sagt der Theologe und Autor Stephen Anpalagan. Um 1:04.
20: Kultur.
2: Während der NS-Zeit mussten Millionen Menschen Zwangsarbeit leisten. Verboten waren da nicht nur Freundschaften, sondern jede persönliche oder auch sexuelle Beziehung zwischen Deutschen und Zwangsarbeitern. Trotzdem entstanden solche Beziehungen und aus ihnen gingen auch Kinder hervor, die lange kaum Beachtung fanden. Die Wanderausstellung Trotzdem da erzählt ihre Geschichten. Yvonne Koch berichtet.
7: Darüber ist nie gesprochen worden.
8: Detlef Klingenhäger ist mit Totschweigen aufgewachsen. Denn lange Zeit hat ihm niemand erzählt, warum ein Elternteil in seiner Kindheit fehlte.
7: Vorher wusste ich zwar, dass ich keinen Vater habe, wie das damals so schön hieß, aber richtig bewusst ist es mir erst geworden mit 10 Jahren.
8: Mit dieser Erfahrung und mit dem Schweigen ist der heute 80-Jährige nicht allein. Das hat ein Forschungsprojekt der Stiftung Lager St. Bostel herausgefunden. Aus verschiedenen Kontakten und Gesprächen ist deshalb die Wanderausstellung Trotzdem da entstanden. Damit dieses Kapitel von Zwangsarbeit endlich öffentlich bekannt wird, betont die Kuratorin Lucy Debus.
9: Manche Kinder sind aufgewachsen bei Adoptiveltern und haben sehr spät in ihrem Leben erst erfahren, dass sie adoptiert sind. Und noch viel später dann durch eigene Recherchen häufig erst, dass die Eltern eben eine zur Zeit des Nationalsozialismus verbotene Beziehung eingegangen waren.
8: Auch bei Detlef Klingenhäger ploppten die Fragen erst durch Zufall auf.
7: Mein bester Freund, der Willi, der hatte gefragt, warum ich denn den Namen meiner Mutter habe und nicht meines Vaters.
8: Und ganz kurz wurde dann das Schweigen gebrochen.
7: Und in dem Zusammenhang hat meine Mutter mir dann die Situation erklärt, dass mein Vater ein Zwangsarbeiter war und aus dem Raum Ukraine, Polen, Russland käme.
8: Seine Eltern hatten sich während des Kriegs kennengelernt und verliebt. Geboren wurde Detlef erst nach Kriegsende 1946. Aber dann wanderte sein Vater nach Amerika aus. Der Kontakt brach ab. Warum, hat er nie erfahren. Erst nach und nach wurde Detlef Klingenhäger bewusst, dass sein Umfeld ihn schon lange anders behandelt hatte als andere Kinder.
7: Ich stand ständig unter Beobachtung durch den Pastor, der katholische Pfarrer. Der kam mindestens einmal im Monat zu uns, um zu gucken, was aus diesem Kind der Sünde geworden ist.
8: Die Ausstellung Trotzdem da zeigt, dass Detlef Klingenhäger mit solchen Erfahrungen nicht allein ist. Und auch wie unterschiedlich die ungewollten Kinder mit dem Trauma ihrer Geburt umgehen. Es geht auch um die Hintergründe, warum eine Verbindung von Deutschen mit Zwangsarbeitern, Zwangsarbeiterinnen und Kriegsgefangenen überhaupt verboten war und darum, wie unerlaubte Verbindungen geahndet wurden.
9: Allerdings gab es da eine rassistische Hierarchisierung. Also der Kontakt zu westlichen ZwangsarbeiterInnen war unerwünscht, aber wurde nicht so hart verfolgt, aber der Kontakt zu ZwangsarbeiterInnen aus Polen oder Sowjetunion war eben strikt verboten und wurde auch hart verfolgt von den Verfolgungsbehörden.
8: Haft, KZ, Erschießung. Auch davon erzählt die Wanderausstellung. Und auch wenn sie in den Adlerwerken nur in der reduzierten Variante zu sehen ist, also ohne Lichtinstallationen und Medienstationen, die Informationen gibt es trotzdem, versichert Lucy Debus.
9: Die kann man in den Adlerwerken über einen QR-Code auf dem eigenen Handy sich dann anschauen.
2: Und die Wanderausstellung Trotzdem da ist noch bis zum 16. August in den Frankfurter Adlerwerken zu sehen.

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1: Um 1 Uhr mit Ronald Lessig. Spanien ist Fußball-Weltmeister. Die Spanier haben im Finale mit 1:0 nach Verlängerung gegen Argentinien gewonnen. Aus dem ARD-WM-Team Hendrik Lückhoff.
2: Es war ein hochverdienter Sieg. Spanien war von Anfang an das bessere Team, nutzte aber seine zahlreichen Chancen nicht. In die Verlängerung ging Argentinien in Unterzahl, weil Enzo Fernandes die gelb-rote Karte sah. Spanien drückte weiter und belohnte sich. Ferran Torres traf in der 106. Minute zum erlösenden und siegbringenden 1:0. Die Spanier feiern ihren zweiten WM-Titel. Argentinien verpasst die Titelverteidigung. In der Halbzeitpause hatte es eine Musikshow gegeben, unter anderem mit Madonna, Shakira, BTS, Justin Bieber und Coldplay. 11 Minuten dauerte die Show. Die Halbzeitpause war deswegen über 25 Minuten lang.
1: Der Rücktritt von Unionsfraktionschef Spahn beherrscht das anstehende Treffen der CDU-Spitze heute in Berlin. Bundeskanzler Merz hatte angekündigt, in Absprache mit CSU-Chef Söder zügig jemanden für die Nachfolge vorzuschlagen. Torben Lehning im ARD-Hauptstadtstudio berichtet, wie es jetzt konkret weitergeht.
3: Wir wissen nach ARD-Hauptstadtstudio-Informationen, dass Söder und der Bundeskanzler bereits miteinander in Verhandlungen stehen. Und bei den Gremiensitzungen, da wäre natürlich ein sehr guter Zeitpunkt für einen Aufschlag. Wir wissen auch, dass der Fraktionsvorstand sich ebenfalls treffen wird, um darüber zu beraten, wann alle Unionsabgeordneten nach Berlin kommen können, um möglichst umgehend, nachdem es einen Vorschlag von Söder und Merz gibt, dann darüber zu beraten und gegebenenfalls auch zur Wahl schreiten zu können. Wir hören aus der Unionsfraktion, es darf nicht mehr um Wochen gehen, es darf jetzt nur noch um wenige Tage gehen.
1: Die USA verlegen wegen des Iran-Krieges Medienberichten zufolge mehr Kampfflugzeuge in den Nahen Osten. Wie das Wall Street Journal berichtet, betrifft das unter anderem Kampfjets vom US-Flugplatz Spangdahlem in der Eifel und von einem Stützpunkt in Großbritannien. Der Iran-Krieg eskaliert seit Anfang des Monats wieder. Die USA greifen seit Tagen Ziele im Iran an und Teheran attackiert Ziele in der Region. Nordöstlich der spanischen Hauptstadt Madrid ist ein Waldbrand außer Kontrolle. Nach Angaben der Behörden ist schon eine Fläche von 13.000 Hektar verbrannt. Allein in einer Nacht fraßen sich die Flammen 14 Kilometer voran. Seit Anfang des Jahres haben Waldbrände in Spanien schon eine doppelt so große Fläche zerstört wie im gesamten vergangenen Jahr. Das waren die Nachrichten. Das Wetter in Deutschland. Im Norden gewittrige Schauer bei 15 bis 6 Grad. Am Tage im Norden etwas Regen oder Gewitter, im Süden viel Sonne bei 18 Grad in der Uckermark und 26 Grad im Markgräflerland. Am Dienstag oft heiter, im Süden Niedersachsens Schauer bei 18 bis 27 Grad. Die Zeit, es ist 1:03 Uhr.
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4: Zunächst mit einer Gefahrenmitteilung für Nordrhein-Westfalen. Im Kreis Heinsberg in Wassenberg, Heinsberg und Hückelhofen kommt es aufgrund eines Brandes zu Geruchsbelästigung und Rauchniederschlag. Bitte halten Sie dort Türen und Fenster geschlossen und schalten Sie Klima- und Lüftungsanlagen ab. Gesundheitliche Beeinträchtigungen können dort nicht ausgeschlossen werden. Und dann noch die A94 Passau Richtung München, die ist zwischen Markt Schwaben und Parsdorf nach einem Unfall gesperrt. Kommen Sie gut an.
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4: Kommt vom Norddeutschen Rundfunk aus Hamburg. Wir haben Montag, den 20. Juli im Studio für Sie, Carsten Fick. Hallo. Und wir starten in diese Stunde mit dem politischen Top-Thema dieses Wochenendes, mit dem Rücktritt von Jens Spahn als Unionsfraktionschef. Die Amtsgeschäfte, die übernimmt vorübergehend CSU-Landesgruppenchef Alexander Hoffmann. Und in der Union, da hat gleichzeitig auch die Suche nach einem Nachfolger begonnen. Dass es dabei auch zu einer Umbildung innerhalb der Regierung kommen könnte, das schließt Bundeskanzler Merz nicht aus. Was er im ZDF-Sommerinterview sonst noch zur Causa Spahn und zur Lage in Deutschland ganz allgemein gesagt hat, das berichtet aus Berlin unsere Hauptstadtkorrespondentin Lissy Kaufmann.
5: Nein, festlegen auf einen neuen personellen Kurs in der Union und im Kabinett will sich Bundeskanzler Friedrich Merz noch nicht. Im ZDF-Sommerinterview spricht er aber davon, welche Gelegenheit der Rücktritt von Jens Spahn als Fraktionschef bietet.
6: Es könnte eine Gelegenheit sein, noch einmal über die Aufstellung der Bundesregierung nachzudenken. Noch einmal, Sie sprechen und ich auch im Konjunktiv.
5: Im Konjunktiv spricht der Kanzler. In Berlin spricht man bereits über Namen. Es wird zum Beispiel über den bisherigen Kanzleramtschef Thorsten Frey als Spahn-Nachfolger spekuliert. Frey, 52 Jahre alt, aus Baden-Württemberg, bekannt dafür, sanft im Ton, aber hart in der Sache zu sein. Sollte er tatsächlich neuer Fraktionschef werden, wäre eine Neubesetzung im Kabinett nötig. Noch aber müssen die Parteigremien beraten.
6: Wir werden relativ bald einen Vorschlag machen, aber es drängt uns jetzt die Zeit nicht.
5: Merz blickt nach vorn. Über die Causa Spahn spricht er zurückhaltend, sein Ton aber verrät so manches. Die Fraktion und die Partei seien erst sehr, sehr spät von Spahn informiert worden, so Merz. Öffentlich gemacht hatte Jens Spahn seine Vaterschaft am Mittwoch. Er und sein Ehemann haben das Kind von einer Leihmutter in den USA austragen lassen. In Deutschland ist das nicht erlaubt. Die CDU lehnt eine Legalisierung ab. Fühlt sich Merz von Spahn hintergangen?
6: Das will ich jetzt hier nicht öffentlich bewerten, aber der Vorgang als solches ist abgeschlossen. Er ist zurückgetreten. Wir akzeptieren und respektieren das.
5: Deutlichere Kritik übt Merz an den Grünen. Man habe eine Vertrauenskrise in Deutschland. Daran zu arbeiten sei nicht allein Aufgabe der Regierung, sondern aller Parteien. Aus der letzten Sitzungswoche im Bundestag sei er sehr besorgt nach Hause gefahren mit Blick auf die Tonlage.
6: Von der AfD sind wir es gewöhnt, von den Linken mittlerweile auch, aber auch von den Grünen. Mittlerweile. Das war alles derselbe Sound in einer Art und Weise der Auseinandersetzung. Das war keine Werbung für die Demokratie.
5: Seinen eigenen harschen Ton aber, vor allem gegenüber jenen, die die Reformen der Bundesregierung kritisieren und Deutschland schlecht reden, verteidigt Merz.
6: Diese ewige Nörgelei, diese ewige Nölerei, dieses Schlechtreden, dieses Kaputtreden unseres Landes. Ich darf mir das bei solchen Gelegenheiten auch mal erlauben. Ich bin's einfach leid. Wir haben in Deutschland so viele Chancen. Wir haben so viele Möglichkeiten.
5: Chancen und Möglichkeiten für Deutschland, aber auch für die Bundesregierung und die Union nach dem Rücktritt von Jens Spahn. Wie es weitergeht, könnte sich noch klären, bevor die Sommerpause zu Ende geht und noch bevor Kanzler Merz selbst Ende Juli Urlaub macht.
4: Soweit Lissy Kaufmann über das Sommerinterview des Bundeskanzlers, unter anderem zur Causa Jens Spahn und zu den Folgen. Mein NDR-Kollege Markus Schubert hat über dieses Thema mit Ursula Münch gesprochen. Die Professorin für Politikwissenschaften leitet die Akademie für politische Bildung in Tutzing. Und er hat sie zunächst gefragt, ob auch sie den Rücktritt Spahns für unausweichlich hält und ob Spahn und auch Merz den Aufruhr in der Partei vielleicht zunächst unterschätzt haben.
7: Ja, ich glaube, das kann man schon sagen, dass das unterschätzt worden ist. Ich gebe für mich ehrlich zu, ich habe es auch unterschätzt. Ich hätte nicht gedacht, dass das solch eine Dynamik auslöst. Aber da sind eben verschiedene Sachen oder kommen verschiedene Sachen zusammen. Da geht es um ein Urkernthema für die CDU, Thema Leben, Thema Lebensschutz, Thema Leihmutter. Das ist ein ganz wichtiges Thema für die CDU. Und es geht um das Thema Glaubwürdigkeit im Vorfeld von sehr wichtigen Landtagswahlkämpfen. Und dann geht es auch noch um einen Politiker, der ohnehin schon viel Kritik in der Vergangenheit auf sich gezogen hat, der einerseits sehr mächtig war und aber auch viele Gegner hat.
8: Die Äußerungen und eben auch die Rücktrittsforderungen ab Freitag waren zahlreich, laut und aus verschiedenen Ecken der Partei und oft auch ein wenig unduldsam. Ist das, weil man einen schwulen Spitzenpolitiker in der Union zwar hinnimmt, aber dann erwartet, dass er es mit der Familienpräsenz nicht noch übertreibt und dann noch den Nachwuchs samt Leihmutterlösung auf Instagram mitteilt? Oder war es eben ausschließlich das wie selbstverständlich über dem Recht stehen, was den Ärger auslöste?
7: Also ich würde sagen, vor allem das Zweite. Also ich glaube jetzt nicht, dass es um den schwulen Politiker mit einem ungewöhnlichen Verhaltensweisen geht, mit Blick auf privat und politisch. Man sieht ja, es gibt auch noch einen anderen CDU-Politiker, bei dem dieses Thema und genau dasselbe Thema Leihmutterschaft im Augenblick überhaupt nicht diskutiert wird, weil er sich eben auch nicht so exponiert hat und nicht diese Glaubwürdigkeitsfrage so aufgebracht hat. Aber Jens Spahn hat eben ganz stark dieses Glaubwürdigkeitsthema aufgebracht, vor allem auch deshalb, wie wir ja inzwischen wissen, dass er im Februar noch einem Parteitagsbeschluss den ganz stark mitgetragen hat und da nicht schon hingewiesen hat, naja, für könnte man das nicht auch anders sehen, und da war die Leihmutter schon schwanger und da war er ja schon seit Monaten, vielleicht sogar seit einem Jahr schon mit diesem Thema privat ganz stark involviert, und das ist für die CDU, die ja unter einem unheimlichen Druck steht, also diesen Vertrauen Vertrauensverlust, dieses wachsende Misstrauen in die Volkspartei CDU. Und das konnte man dann auch nicht mehr länger ertragen.
8: Hätte er es auf diesem Parteitag in Stuttgart abwenden können, das Thema abwettern, wenn man so will, wenn er ans Pult gegangen wäre, gesagt hätte, ich habe da einen neuen Point of View, liebe Freunde, bei diesem Thema und kann bei dem Beschluss nicht mehr mitgehen. Mein Mann und ich werden Eltern und das ist auch gut so.
7: Ja, also ich kann es mir zumindest vorstellen, dass dann die ganze Geschichte anders ausgegangen wäre, wenn das nicht mit dieser Überheblichkeit jetzt geschehen wäre. So nach dem Motto, die Welt wird jetzt informiert und die Welt hat sich zu freuen. Sondern wenn dann so dieses Hadern und dieses Infragestellen, wenn das frühzeitig gekommen wäre und in einer Weise, dass es eben nicht eine, ich konfrontiere euch jetzt mit meiner Privatentscheidung, aber alle anderen müssen sich weiterhin an die bisherigen Regeln gelten. Und er hätte ja Anknüpfungspunkte gehabt. Also ich meine, es gab während der Ampelkoalition zum Beispiel eine Kommission aus Wissenschaftlern, die sich ganz intensiv unter anderem mit diesem Thema Leihmutterschaften beschäftigt haben und die versucht haben, also rein theoretisch einen Weg aufzuzeigen, dass es vielleicht doch möglich ist, das Thema Leihmutterschaft, das zu verwirklichen und gleichzeitig die Menschenwürde sowohl von Mutter als auch von Kind zu wahren.
8: Wer wird jetzt gesucht? Ein Profi, ein Integrator, sicher ein Knappe des Kanzlers, eher als ein Reservekanzler. Drängt sich da jemand auf, der ohne Turbulenzen an die Stelle wechseln kann und womöglich dem Kanzler anderswo noch Spielräume frei macht?
7: Ja, also das sind jetzt lauter schöne Wortspiele von Ihnen, ja. Natürlich denken jetzt zunächst mal alle an den amtierenden Kanzleramtsminister Frey, der jetzt im Bundeskanzleramt ja im letzten einen Vierteljahren durchaus einiges an Kritik auf sich gezogen hat, dass nicht die Sitzungen und die Aktionen, die Maßnahmen, die Strategien, die von einem Bundeskanzleramt ausgehen müssen, zwingend, um die Regierung gut regieren zu lassen und dass da nicht alles optimal gelaufen ist und dann eben die Überlegung, ob Herr Frey, der früher ja auch parlamentarischer Geschäftsführer mal der CDU war, also viel Erfahrung in der Parlamentsarbeit hat, ob der nicht an der Spitze der Fraktion besser aufgehoben wäre, die Überlegung gibt es, aber natürlich kann man auch anders argumentieren und sagen, naja, wer im Bundeskanzleramt schon nicht so ganz hundertprozentig integrierend gewirkt hat, integrierend hinein in die Regierung, aber eben auch in die Landesregierungen, auch das ist eine wichtige Aufgabe, der wird vielleicht auch in der Fraktion nicht so erfolgreich sein. Also, aber natürlich hätte es für den Bundeskanzler einen Vorteil und dann gibt es natürlich dann noch ganz ungewöhnliche Überlegungen, dass man dann vielleicht eine ganz große Veränderung herstellt, in die auch der Bundesinnenminister einbezogen wird. All diese Gedanken gibt es. Es muss relativ schnell gehen, weil man natürlich jetzt nicht eine Sommerpause quasi dieses Thema, wie geht's weiter in der Unionsfraktion, das will man nicht vor sich hin plätschern lassen.
4: Sagt Ursula Münch, Professorin für Politikwissenschaften und Leiterin der Akademie für politische Bildung in Tutzing. Unsere Korrespondenten fassen jetzt Reaktionen im Norden und vor allem in den CDU-Landesverbänden auf den Abgang Spahns noch einmal zusammen, wobei die Wahlkämpfer in Mecklenburg-Vorpommern schon am Freitag mit ihrer Kritik sehr deutlich waren.
9: Daniel Peters zeigt sich erleichtert. Der Wechsel an der Fraktionsspitze sei ein unausweichlicher Schritt, heißt es in einem schriftlichen Statement. Gleichzeitig dankte Peters Spahn für die geleistete Arbeit. Dass die Bundesregierung zuletzt deutlich besser Tritt gefasst habe, sei erkennbar auch auf die ausgezeichnete Arbeit der Unionsfraktion zurückzuführen. Peters wünscht dem oder der neuen Vorsitzenden maximale Erfolge. Die CDU müsse die starke und breite Mitte sein. Die Landesvorsitzende der Frauenunion Mecklenburg Vorpommern Günther erklärte dem NDR, Spahn habe die persönliche Verantwortung übernommen, um Schaden von der Partei abzuwenden. Was bleibe, sei die sachliche und bioethische Kernfrage. Das Bekenntnis zum Verbot der Leihmutterschaft habe sich nie gegen eine einzelne Person gerichtet. Es sei um den Schutz von Frauen und Kindern gegangen.
10: Der Generalsekretär der CDU in Schleswig-Holstein, Kilian, sagte, neben den ethischen Fragen gehe es auch um eine Vorbildfunktion, die Politiker haben.
11: Ich finde, das ist der einzig richtige Schritt, den Jens Spahn Nachbarn wählen konnte. Wenn man im Ausland eine Sache vornimmt, die man in Deutschland so nicht machen könnte, weil sie nicht legal wäre, dann ist das etwas, was mit Vorbildfunktion eines Spitzenpolitikers nicht zusammenpasst.
10: Die Landesvorsitzende der Frauenunion, Cornelia Schmachtenberg, hält den Rücktritt für richtig und konsequent.
12: Der CDU-Landesverband Niedersachsen hat den Rücktritt von Jens Spahn als konsequenten und notwendigen Schritt bezeichnet. Spahn war zuletzt immer stärker unter Druck geraten, weil er und sein Mann die Hilfe einer Leihmutter in den USA in Anspruch genommen hatten. CDU-Landeschef Lechner erklärte, Glaubwürdigkeit sei das höchste Gut in der Politik. Diese Glaubwürdigkeit habe Spahn nach seiner privaten Entscheidung nicht mehr ausreichend verkörpern können. Sein Rücktritt sei deshalb ein Schritt, vor dem man großen Respekt habe. Auch aus der niedersächsischen CDU-Basis habe es deutliche Kritik gegeben. Generalsekretär Marco Moormann berichtete von zahlreichen Rückmeldungen, vor allem von Kommunalpolitikern, für die die Debatte im Wahlkampf zunehmend belastend geworden sei. SPD-Fraktionschef Matthias Miersch aus Hannover äußerte Respekt für Spahns Entscheidung. Spahn selbst hatte sein Vorgehen zuletzt als private Entscheidung verteidigt. In seinem Abschiedsschreiben deutete er an, die Härte der öffentlichen Debatte nicht erwartet zu haben.
4: Soweit Andrea Gottke aus Schwerin, Joscha Krohn aus Kiel und Amelia Wischniewski aus Hannover. 1.16 Uhr.
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4: Nach Monaten in einer schweren Regierungskrise bekommt Großbritannien einen neuen Regierungschef. Andy Burnham wird heute zum britischen Premierminister ernannt. Der frühere

0: Kandidat für den Posten als Chef von Labour und damit designierter Premierminister wird von seiner Partei an die Spitze gewählt. Beim außerordentlichen Parteitag in London jubeln die Mitglieder für ihren neuen Chef. Andy Burnham erklärt, er wolle eine starke, geeinte Labour-Partei für ein starkes, geeintes Großbritannien.
1: A stronger, more united Labour Party lifting up a stronger and more united Britain.
0: In seiner Rede gibt er den Ton für sein Amt als Premier vor. Aber er will auch parteipolitisch ein paar Schwerpunkte setzen. Zu lange, findet er, habe sich Labour mit sich selbst beschäftigt, sich in Fraktionskämpfen versteift und so die Sorgen und Bedürfnisse der Bürgerinnen und Bürger aus den Augen verloren.
1: We are united.
0: Wir zeigen uns als Partei geeint und durch diese Einheit wollen wir den Menschen dienen, die viel zu lange darauf gewartet haben, dass sich die Politik um sie kümmert. Wir wollen ihnen Hoffnung schenken.
1: To let them hope again.
0: Seinen Parteigenossen sagt er klar, dass jetzt sei die letzte Chance für Labour, sich zu verändern.
1: This is a last chance to change.
0: Andy Burnham gibt sich als nahbarer Politiker von nebenan, einer, dem die kleinen Leute am Herzen liegen, der ihre Sorgen ernst nehmen und in ihrem Sinne regieren will. Für seine Partei, aber auch für die ganze Politik wählt er deutliche Worte. Lasst uns den Menschen helfen, statt zu versuchen, bei ihnen zu punkten. Lasst uns die großen Probleme lösen, die die Politik vernachlässigt hat. Deswegen will er auch näher an die Menschen ran, mit einem Regionalbüro des Regierungssitzes in Manchester. Number 10 North nennt er das. Alles für ein Ziel. Wir werden die Macht aus den zentralen Regierungssitzen in London herausholen und dahin bringen, wo Sie leben. Seine Pläne sieht er als Gegenentwurf zur Politik der 80er Jahre, zum Neoliberalismus, der Zentralisierung und Privatisierung. Er will die Wirtschaft ankurbeln, Versorgungsunternehmen rekommunalisieren, Wohnungsbauprojekte umsetzen, Kooperationen zwischen öffentlicher Hand und Privatwirtschaft anstreben. Ausprobiert hat er das alles schon als Bürgermeister in Manchester und hatte Erfolg, sagt Sarah Longlands vom Center for Local Economies. Er hat in Manchester gelernt, wie gute Zusammenarbeit funktioniert. Er hat mit Menschen aus unterschiedlichen politischen Richtungen und Parteien gearbeitet, aus verschiedenen Regionen, aus der Wirtschaft. Seine Kommunikationsfähigkeit und seine Fähigkeit, Menschen zusammenzubringen, hat ihn hier sehr weit gebracht. Jetzt hat es ihm den Posten als Parteichef gebracht und den Weg in die Downing Street geebnet. Konservative Kommentatoren und auch die rechtspopulistische Partei Reform UK kritisieren Burnhams Programm scharf. Zu links seien seine politischen Ideen, zu wenig konkret seine Reformvorhaben. Reform UK bleibt bei seiner bisherigen Forderung, statt einem neuen Labour-Premier brauche es Neuwahlen. Der erste Eindruck der Briten von ihrem neuen Premier ist gemischt. Wir müssen ihm eine Chance geben. Er kommt sehr nett rüber, kann gut sprechen, kann eine Verbindung mit den Menschen herstellen. Grundsätzlich finde ich ihn gut. Er ist ein Mann aus der Arbeiterklasse im Norden, sehr nah an den Menschen dran. Das könnte sehr gut sein. Er ist interessant und wirkt sehr nahbar. Er ist genau wie Keir Starmer. Da wird nur Müll bei rumkommen. Andy Burnham muss dann ab Montag das Vertrauen der Menschen in Großbritannien gewinnen. Bei seinen Kollegen von Labour hat er nach seiner Ernennung zum Parteichef versucht, dafür die ersten Schritte zu machen.
1: I have a plan. And what I also want you to know is that I won't change. I have a style. It's my style. I will always stay close to the ground.
0: Er habe einen Plan, betont er, und er werde sich nicht verändern. Er habe seinen Stil ganz nah an den Menschen bleiben.
2: Lisa Maria Röhling aus London über Andy Burnhams Weg in die Downing Street.
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2: Und die Zeit jetzt gleich 1.22 Uhr.
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2: Heute vor 25 Jahren eskalierten beim G8-Gipfel in Genua die Auseinandersetzungen zwischen Polizei und

0: Demonstranten. Michael Kruse blickt zurück.
1: Genua gleicht schon vor Beginn des Gipfels einer Festung. 20.000 Sicherheitskräfte sollen verhindern, dass es zu Ausschreitungen kommt. Der Stadtkern wird mit 4 Meter hohen Zäunen abgeriegelt. Kriegsschiffe bewachen das Kreuzfahrtschiff im Hafen, auf dem die Staats- und Regierungschefs übernachten, etwa Bundeskanzler Gerhard Schröder und der Gastgeber, Ministerpräsident Silvio Berlusconi. Längst haben sich hunderttausende Globalisierungsgegner in der Stadt versammelt. Anfangs ist es weitgehend friedlich.
2: Uns ist ganz wichtig, bei diesem Event hier Inhalte zu transportieren, nicht einfach nur auf der Straße zu sein, und sind uns ganz sicher, dass es nicht nur damit getan ist, irgendwelche Globalisierungsprozesse anzugreifen und auch nicht unbedingt die G8-Leute da.
1: Doch der Gipfel zieht auch Krawalltouristen aus dem Ausland an. Autonome, außerdem Militante aus dem sogenannten Schwarzen Block. Erste Angriffe dann am dritten Tag, als sie die Carabinieri attackieren. Der Journalist Mario Portanuova ist Augenzeuge.
3: Plötzlich fliegen Steine. Allerdings nicht aus dem Protestzug, sondern von woanders. Und der Kommandant der Carabinieri trifft die folgenschwere Entscheidung, die 15.000 Demonstranten, die sich in Richtung Sperrgebiet schieben, zu attackieren. Ab hier kommt es zu 3 Stunden Guerilla.
1: Mit Schlagstöcken und Tränengas gehen die Sicherheitskräfte auf die Demonstranten los. Selbst wer die Hände hochhält oder bereits wehrlos am Boden liegt, wird nicht verschont.
4: Ich hatte solche Angst. Wir saßen in der Falle.
1: Dann fallen Schüsse. Der 20-jährige Student Carlo Giuliani wird tödlich getroffen.
5: Ich habe gesehen, wie sich der Carabiniere in dem Jeep umgedreht hat. Ich sah sein schwarzes Haar und ich sah, wie er seine Pistole hob.
1: Hunderte Demonstranten landen nach den Straßenschlachten in der Polizeikaserne von Bolzaneto. Es sind vornehmlich die männlichen Gefangenen, die hinterher sogar von Folterungen berichten. Diese deutsche Augenzeugin war 4 Wochen in der Kaserne eingesperrt.
6: Vor allem ging es um Erniedrigung von denen, dass sie nackt auf dem Boden rumputzen mussten. Immer wieder der Boden mit Asche beschmutzt wurde. Das mussten sie immer wieder sauber machen. Einer hatte beim Aufwachen an seinem Geburtstag einen Stiefel von einem Schließer im Gesicht und sollte diesen Stiefel ablecken.
1: Das ist nicht das Ende der Exzesse. Schwer bewaffnet stürmen Polizisten eine Schule, in der Demonstranten übernachten. Dutzende von ihnen werden dabei verletzt. Der Grünen-Politiker Hans-Christian Ströbele, der nach Italien gereist ist, ist erschüttert darüber,
7: dass eine Hundertschaft der Polizei in eine Schule eindringt, wo die Menschen zum Teil schlafen und die Leute geradezu massakrieren. Die sind fast alle auf der Bahre rausgetragen worden und das muss politische Folgen haben.
1: Einige wenige Polizisten und Carabinieri werden später verurteilt zu vergleichsweise milden Gefängnisstrafen. Deutlich höher fallen die Haftstrafen für eine Handvoll Randalierer aus. Der Carabinieri, der Carlo Giuliani erschossen hat, wird freigesprochen mit der Begründung, sein in die Luft abgeschossener Warnschuss sei von einem Steinwurf unglücklich abgelenkt worden. Der Student starb am 20. Juli 2001, als die Lage beim G8-Gipfel in Genua eskalierte, heute vor 25 Jahren.
0: Und das war der Stichtag von Michael Kruse, 1.25 Uhr.
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9: Mit Moritz Kühn und den Fußballkönigen der Welt. Die Spanier haben sich die WM-Krone aufgesetzt zum 2. Mal in der Geschichte. Im Finale gab es einen 1:0-Sieg nach Verlängerung gegen Argentinien. An Michael Augustin, unseren Reporter im Stadion in New York, ging die Frage, ob Spanien verdient Weltmeister ist.
10: Ja, absolut. Und da würde ich am liebsten noch 3 Ausrufezeichen dahinter setzen. Ich glaube, es waren am Ende 20:2 Torschüsse für die Spanier. Die scheiterten in der regulären Spielzeit immer wieder am besten Argentinier. Und der stand heute im Tor, das war Emiliano Martinez. In der Nachspielzeit sah dann Enzo Fernandes gelb-rot. Argentinien musste die Verlängerung mit einem Mann weniger bestreiten. Allein die Tatsache, dass der Weltmeister die Verlängerung erreicht hatte, war schon ein riesengroßer Erfolg und eine riesengroße Überraschung. Aber da hat dann Ferran Torres mit seinem Tor in der 106. Minute für die Entscheidung gesorgt. Flanke von der rechten Seite, Kopfballverlängerung von Nico Williams. Ferran Torres mit einem Linksschuss unter die Latte. Sowohl Williams als auch Torres wurden eingewechselt. Luis de la Fuente hat alles richtig gemacht. Lionel Messi ist traurig. Spanien jubelt und feiert völlig verdient zum 2. Mal nach 2010 diesen WM-Titel.
9: Vom wichtigsten Fußballturnier der Welt zum wichtigsten Radrennen der Welt, der Tour de France. Da sind bei der diesjährigen Ausgabe schon 15 der 21 Etappen rum. Und auf dieser 15. Etappe war richtig was los. Ganz bitter lief sie für den zweimaligen Toursieger Jonas Vingegaard, der sich das Schlüsselbein brach. Aus Frankreich, Holger Gerska.
8: Wenn es noch irgendeinen Zweifel an der Überlegenheit des Tadej Pogacar bei dieser Tour de France gegeben hat, spätestens nach dem gestrigen Sturz seines Dauerrivalen Jonas Vingegaard ist der Slowene konkurrenzlos. Mit genau 5 Minuten Vorsprung geht er in die letzte Woche. Für Vingegaard war die Tour um 16.57 Uhr beendet. Und auch die Kapitänsfrage im deutschen Red Bull-Team dürfte sich am Plateau des Solasson geklärt haben, zugunsten des Etappensiegers Remco Evenepoel. Der Belgier ist nun Zweiter der neuen Gesamtwertung. Florian Lipowitz konnte seinem Teamkollegen überraschenderweise nicht folgen, bleibt aber als Fünfter in der Gesamtwertung in Podiumsnähe. Ihm fehlen nur 50 Sekunden auf Platz 3. Heute ist Ruhetag bei der Tour, morgen geht es weiter mit einem Einzelzeitfahren.
9: Und zwar am Genfer See, das einzige Einzelzeitfahren bei dieser Tour. Das, was Tadej Pogacar im Radsport ist, ist in dieser Saison Kimi Antonelli in der Formel 1. Er hat das Rennen in Belgien gewonnen und seine WM-Gesamtführung ausgebaut. Lena Bergmann mit den Einzelheiten.
11: 10. Rennen, 6. Sieg. Nach einigen Rennwochenenden mit technischen Defekten konnte Mercedes-Wunderkind Kimi Antonelli in Spa endlich wieder punkten. Der Abstand auf Antonellis engsten Verfolger in der WM-Wertung wächst sogar auf 50 Punkte, denn für Teamkollege George Russell war das Rennen nach einem Dreher in Runde 1 früh beendet. Der Brite beklagte ein Softwareproblem am Auto. Auf den langen Geraden gehe den Silberpfeilen die Energie aus. Mercedes lässt also erneut Punkte liegen und Ferrari rückt nach dem starken zweiten Platz von Charles Leclerc ran auf 73 Punkte im Kampf um die WM. In der Fahrerwertung muss George Russell Platz 2 an Lewis Hamilton abgeben, der in Spa Vierter wurde. Vom Pech verfolgt scheint weiterhin Nico Hülkenberg. Während Audi-Teamkollege Gabriel Bortoleto auf Platz 8 Punkte einfahren konnte, hat der Deutsche weiterhin mit Defekten an seinem Auto zu kämpfen. Er wurde 13.
9: Ja, und weiter geht's dann schon in einer Woche mit dem Rennen in Ungarn. Und zum Schluss noch der Blick zum Golf. Der Neuseeländer Ryan Fox hat das älteste Golfturnier der Welt, die British Open, gewonnen und damit den bislang größten Erfolg in seiner Karriere gefeiert. Es war sein erster Major-Sieg. Sein Preisgeld ca. 2,8 Millionen Euro. Die British Open, auch Open Championship genannt, zählen zu den 4 wichtigsten Golfturnieren des Jahres.
0: Und soweit der Sport mit Moritz Kühn.
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13: Um 1.29 Uhr mit Ronald Lessig. Spanien ist zum zweiten Mal Fußballweltmeister. Die Mannschaft setzte sich im Finale in New Jersey gegen Argentinien durch mit 1:0 nach Verlängerung. Von dort berichtet Michael Augustin.
14: 20:2 Torschüsse sind der Beweis dafür, wie verdient Spanien dieses WM-Finale gewonnen hat. Und trotzdem musste der Europameister vor mehr als 80.000 Zuschauern gegen klar unterlegene Argentinier in die Verlängerung. Dort traf Ferran Torres zum Sieg. Genau wie Torvorbereiter Nico Williams war er vorher eingewechselt worden. Argentinien musste nach einem Platzverweis Ende der regulären Spielzeit in der Verlängerung zu 10 spielen. Lionel Messi konnte anders als in den Spielen davor die Partie nicht mehr umbiegen. Zu schwach war er, zu überlegen waren die Spanier. Der Europameister ist nun auch Weltmeister.
13: Nach dem Rücktritt von Unionsfraktionschef Spahn hat Kanzler Merz dessen Informationspolitik rund um die Elternschaft mit Hilfe einer Leihmutter aus den USA kritisiert. Spahn habe die Partei und die Fraktion erst sehr spät über alles in Kenntnis gesetzt. Aus der Nachrichtenredaktion Martin Seiler.
15: Im ZDF sagte Merz weiter, wenn wir Zeit gehabt hätten, hätten wir das in Ruhe besprechen können, aber die Zeit hatten wir nicht. Als Spahn ihn informiert habe, seien seine ersten Gedanken bei dem Kind gewesen, so der Kanzler. Er habe ihm viel Glück gewünscht und sich gedacht, hoffentlich gehe Spahn kommunikativ gut damit um und erkläre es gut. Merz kündigte an, er werde nach Absprache mit CSU-Chef Söder relativ bald einen Vorschlag für die Nachfolge machen. Gehandelt werden unter anderem Kanzleramtschef Frei, Bundesinnenminister Dobrindt, Gesundheitsministerin Wagen und CDU-Generalsekretär Linnemann.
13: Über das weitere Vorgehen berät am Vormittag das CDU-Präsidium. Die Ukraine wirft Russland vor, in der Schwarzmeerregion ein unbewaffnetes ziviles Schiff angegriffen zu haben. Nach Angaben der Seestreitkräfte sind bei dem Beschuss des Getreidefrachters 5 Besatzungsmitglieder getötet worden, 5 weitere würden noch vermisst und 8 Crewmitglieder im Krankenhaus in der Hafenstadt Odessa behandelt. Der Frachter fuhr unter der Flagge des westafrikanischen Landes Guinea-Bissau Unklar ist, wieso er in der umkämpften Region unterwegs war. In Indien sind bei Überschwemmungen und Erdrutschen infolge eines Monsuns 19 Menschen ums Leben gekommen. Vor allem aus dem Norden und Nordosten des Landes wurden schwere Schäden durch Hochwasser gemeldet. Mehrere Pilgerfeste wurden unterbrochen. Die Wetterbehörden warnten vor weiteren heftigen Regenfällen in den kommenden Tagen. Das Wetter in Deutschland. Im Norden kräftige Schauer bei 15 bis 6 Grad. Am Tage im Norden etwas Regen oder Gewitter, im Süden sonnig. Bei 18 Grad in der Uckermark und 26 Grad im Markgräfler Land. Am Dienstag heiter, im Süden Niedersachsens Schauer bei 18 bis 27 Grad. Am Mittwoch örtlich etwas Regen oder Gewitter. Nach Südwesten hin freundlich bis 28 Grad. Das waren die Nachrichten.
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0: Um 1.33 Uhr mit nur einer Meldung. Die A94 Passau Richtung München ist zwischen Markt Schwaben und Parsdorf nach einem Unfall gesperrt. Gute Fahrt, kommen Sie gut an.
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0: Mit Carsten Fick im Studio. Hallo. Am 1. August 1936 begannen in Berlin die Olympischen Spiele. Die Nationalsozialisten wollten mit dem sportlichen Ereignis international an Prestige gewinnen und sich als friedliche Nation präsentieren. Im Land selbst, da ging die Verfolgung von Juden, Oppositionellen und anderen Gruppen im Vorfeld der Spiele allerdings weiter. So wurden im Juli 1936 Sinti und Roma festgenommen und in ein Lager nach Marzahn verschleppt. Die Begründung, sie würden das Stadtbild stören. Viele wurden von Marzahn aus später nach Auschwitz gebracht und dort ermordet. Dazu das Feature von Matthias Schirmer.
16: Juli 1936. Im Kommando der Berliner Schutzpolizei wird ein Geheimbefehl vervielfältigt. In 520 Exemplaren geht eine Anweisung raus. Unter anderem an die Polizeireviere der Reichshauptstadt.
17: An einem der nächsten Tage, 4 Uhr,
16: so heißt es im Schreiben, sind
17: schlagartig in ganz Groß-Berlin sämtliche Lager zu umstellen.
16: Ein geheimes Codewort werde demnächst durchgegeben. Es heißt
17: Zigeunerlager.
16: 4 Tage später, 16. Juli, die Razzia beginnt. Auch ein Privatgrundstück in Berlin-Köpenick im Sandbacher Weg wird umzingelt. Dort lebt der damals 9-jährige Otto Rosenberg mit seiner Familie.
18: Es war Bohnsdorf, wo wir gewohnt haben. Da sind wir aber von der Polizei und SA morgens früh um 3 oder 4 Uhr aufgenommen worden und sind in das Lager Berlin-Marzahn-Rastplatz gekommen.
16: Etwa 600 Sinti und Roma werden in allen Teilen der Stadt verhaftet und in das Zwangslager eskortiert. Noch vor dem 1. August geht sie über die Bühne, die Großrazzia. Der NS-Innenminister Wilhelm Frick hat Zeitdruck gemacht, denn Hitlers Reichshauptstadt Berlin ist in Feierlaune.
19: Der Führer und Reichskanzler Adolf Hitler eröffnet die 11. Olympischen Spiele 1936 im Olympiastadion.
16: Die Spiele sollen der Propagandaerfolg Hitlers werden. Die Botschaft: Nazi-Deutschland kann Olympia. Es empfängt die Welt in Berlin. Und das ist sauber, adrett und störungsfrei.
20: Nächste Station, Raul-Wallenberg-Straße.
16: Heute hält direkt am alten Lagergelände in Berlin-Marzahn die S-Bahn. Otto-Rosenberg-Platz steht auf dem Straßenschild. Hier stehen Wohnhäuser, ein katholisches Stadtteilzentrum. Damals eine schlammige Wiese, Rieselfelder. Im Archiv finde ich Otto Rosenbergs Kindheitserinnerung an jenen Morgen des 16. Juli 1936.
18: Da kamen ja dann immer mehr Sinti und Roma. Der war schon fast überfüllt. Und dann keine echten Wohnbedingungen.
16: 7 Jahre muss er hier unter Polizeibewachung leben.
18: Dann kamen Krankheiten. Dann kam Tuberkulose, Diphtherie und andere Krankheiten wie Krätze und was weiß ich, Masern. Und dann waren die sanitären Anlagen dermaßen dürftig. Wenn man das benutzt hat, man hatte nicht die Gelegenheit, sich mal die Hände zu waschen. Das war ja nur eine Vorbereitung für das KZ Auschwitz und die anderen Konzentrationslager.
16: Nur wenige überlebten. Auschwitz, Mittelbau-Dora, Buchenwald. Otto Rosenberg hatte Glück, als einer der wenigsten Marzahner Gefangenen überstand er diese Lager und die Vernichtung. Den nachfolgenden Generationen davon zu berichten, was ihn nachts in seinen Träumen quält, das hat er bis zu seinem Tod 2001 durchgehalten. Deportation von Sinti und Roma in Zwangslager bei Olympischen Spielen. Das ist 90 Jahre her. Geschichte. Ein dunkles Kapitel. Abgeschlossen. Oder?
20: Bei den russischen Olympischen Spielen 1980 in Moskau, da waren es Roma, aber auch SexarbeiterInnen. Und möglicherweise lesbische, schwule und queere Personen. Jetzt in Paris waren es hauptsächlich Obdachlose, die aus der Stadt entfernt und vertrieben wurden.
16: Erzählt mir Paul Alussi von der französischen Nichtregierungsorganisation Ärzte der Welt. Während der Olympischen Spiele 2024 in Paris war er Organisator der Protestgruppe Die Kehrseite der Medaille. Soziale Säuberung nennt er das Entfernen von unliebsamen Menschen aus dem Stadtbild anlässlich von Olympischen Spielen.
20: Wir hatten hier einige Siedlungen, das waren so eine Art Slums. In Paris leben Roma meist in kleinen, selbst zusammengezimmerten Hütten. Einige wurden in die Regionen außerhalb abgeschoben. In dem amtlichen Vertreibungsdokument stand, dass das wegen der Spiele geschah. Weil zum Beispiel eine der Radrennstrecken direkt daran vorbeiführen sollte. Verstehen Sie, Sie können ja keine Slum-Siedlung, in der Roma-Leute leben, im Bild haben.
16: Vertreibungen gab es auch 1964 in Tokio, später in Athen, Barcelona, Seoul, in Atlanta in den USA. Olympiaräumungen seit Jahrzehnten weltweit. Im Fokus immer wieder Roma und Obdachlose.
21: Zahlreiche Erfahrungen haben gezeigt, dass Sanierungsprojekte, die im Vorfeld der Spiele beschlossen werden, oft zu massiven Menschenrechtsverletzungen führen, insbesondere in Bezug auf das Recht auf angemessenen Wohnraum.
16: So schrieb im Jahr 2009 die Sonderberichterstatterin der Vereinten Nationen in New York, Raquel Rolnick, in ihrem Menschenrechtsreport über das Olympia-Phänomen.
21: In den Austragungsstätten sind Vorwürfe von massenhaften Zwangsräumungen und Vertreibungen, groß angelegte Razzien gegen Obdachlose sowie Kriminalisierung und Diskriminierung marginalisierter Gruppen häufig anzutreffen.
16: Bei den letzten Spielen 2024 in Paris bekamen ihn insgesamt etwa 20.000 Bewohnerinnen und Bewohner der französischen Hauptstadt zu spüren. Den Wunsch nach einem sauberen Stadtbild, erzählt mir Aktivist Paul Alussi. Aber Paris ist nicht Berlin. Und wir haben doch aus der Geschichte gelernt, oder? 90 Jahre nach den Olympischen Spielen bewirbt sich Berlin im Wettstreit mit anderen Regionen Deutschlands wieder um die Austragung. Auch für das Jubiläumsjahr 100 Jahre nach 1936. Es wurde sogar eine Bürgercharta für Olympia erarbeitet. Es war zwar keine Volksbefragung, aber ein Beteiligungsprozess. Und im Abschlussdokument heißt es:
17: Darüber hinaus trägt Berlin eine besondere historische Verantwortung. Eine mögliche Bewerbung, insbesondere im Hinblick auf das Jahr 2036, erfordert eine bewusste Auseinandersetzung mit der Geschichte sowie sichtbare Formen des Erinnerns und der Bildung. Die Spiele müssen für eine offene, demokratische und vielfältige Stadt stehen.
16: Das ist allerdings auch schon alles, was da zum Thema steht. Mit jüdischen Sportvereinen, Gedenkstätten und Museen hat sich der Landessportbund im Vorfeld beraten, schreibt mir Berlins Olympia-Beauftragter KW Nieromand auf Anfrage. Aber den gezielten Austausch mit den Berliner Interessenverbänden der Sinti und Roma hat der Olympia-Beauftragte vor der deutschlandinternen Bewerbung nicht gesucht. Nieromand schreibt:
17: Sollte Berlin am 26. September den Zuschlag erhalten und in die nächste Phase des Bewerbungsprozesses eintreten, ist vorgesehen, den Austausch mit unterschiedlichen gesellschaftlichen Gruppen und Interessenvertretungen weiter zu vertiefen.
16: Ich frage parallel bei mehreren Interessenvertretungen der Sinti und Roma nach. Der Verein Amaro Foro antwortet mir:
21: Die Einbindung der betroffenen Minderheiten sollte dabei nicht nachträglich erfolgen, sondern von Beginn an Teil eines glaubwürdigen Aufarbeitungs- und Erinnerungsprozesses sein. Dass die historische Verantwortung in allgemeinen Formulierungen anerkannt wird, ist zu begrüßen. Gleichzeitig stellt sich die Frage, wie ernst dieses Bekenntnis zu verstehen ist, wenn die Selbstvertretungen der betroffenen Minderheiten bislang nicht aktiv in die Debatte einbezogen wurden.
16: Räumungsszenarien wie in Paris kann sich wahrscheinlich die Mehrheit der Berlinerinnen und Berliner nicht vorstellen. Einer aber schon. Ich treffe ihn vor dem Bahnhof Zoo.
2: Auf jeden Fall. Ich bin Miru. Ich bin seit rundgerechnet 12 Jahren Stadtführer für Querschnitt Rhein. Ich war mal ein Obdachloser. Ich habe in der DDR Geschichte und Geografie studiert. Wir haben hier ein wunderbares Beispiel. Da ist das Waldorf Astoria. Ich sag mal, ein richtig fettes Hotel. Die Glasetagen, das sind Suiten, Präsidentensuiten. Wenn hier ein Präsident zu Gast ist, dann kannst du mir zugucken, wie kurz vorher sauber gemacht wird. Wenn nur bei diesen kleinen Aufenthalten bereits geräumt wird, wenn ein sportliches Ereignis hier stattfindet, wo ebenfalls unter Garantie auch Politiker antanzen und eben viele, viele Touristen kommen, ja, die wollen das nicht sehen. Und deswegen, ja, hier wird geräumt, da bin ich mir hundertprozentig sicher.
16: Ein paar Bahnhöfe weiter treffe ich den Künstler Martin Binder. Er ist sozusagen vom Fach, wenn es um Vertreibungen von Unerwünschten aus dem Stadtbild geht. In seinen Werken geht es um die Gestaltung des öffentlichen Raums und um die politische Dimension, die darin steckt. Es geht um alltägliche Vertreibung, ganz ohne Polizei, stattdessen durch feindliches Design, wie er es nennt.
3: Zum Beispiel schräge Oberflächen, dass jetzt kein Müll irgendwie stehen gelassen werden kann. Ganz klassisch sind Bushaltestellen mit getrennten Sitzschalen und mit so Armlehnen dazwischen, dass eben keine durchgehenden Sitz- oder Liegeflächen entstehen. Licht ist ganz oft natürlich eine Maßnahme. Ganz grelles Licht, was einfach wirklich so uneinladend ist, um eben zu verhindern, dass Leute sich aufhalten. Oder Bahnhofstoiletten, so blaues Licht, dass man auch die Venen nicht finden kann, dass das eben auch Leute davon abhalten soll, Drogen zu konsumieren.
16: Noch wirksamer gegen Obdachlose als Metallbügelbänke, sagt er, sind gar keine Bänke. Und zeigt auf das Bushäuschen, unter dem sich die Wartenden am Ostbahnhof die Beine in den Bauch stehen. Auf die Betonpoller direkt daneben am Parkplatz kann sich auch keiner setzen. 2015 wurden da spitze Metallpyramiden drauf montiert, gezielt, um Obdachlose fernzuhalten. Das Thema ist mittlerweile in der Bezirksverordnetenversammlung gelandet. Um sichtbar zu machen, wie menschenfeindlich unsere Umgebung gestaltet ist, hat Martin Binder, der Künstler, eine App programmiert. Er zeigt sie mir auf seinem Handy. Er öffnet die App und hält seine Kamera auf die Betonpoller mit den Metallhüten drauf.
3: Das ist eine Augmented Reality. Also im Prinzip wird die Realität überlagert durch das, was man hier im Telefon sieht. Also auch diese Metallpyramiden gibt es in meinem Handy. Die muss ich jetzt richtig platzieren. Und dann sieht man so langsam so graue Wolken und man merkt, irgendwas entsteht da, dass diese Metallpyramiden überlagert werden durch so bunte Säulen, zwischen denen Hängeschaukeln hängen. Und dadurch diese feindliche Form der Pyramide, die wird verwandelt in was Positives. Und die Idee ist eigentlich, dass man hier Gegenvorschläge macht, gegen eben Gestaltung, die bewusst Menschen davon abhalten soll, sich hier aufzuhalten.
16: Utopische Gegenvorschläge.
3: So utopisch finde ich das gar nicht. Also ich finde es eigentlich ganz nett, wenn man hier schaukeln könnte. Aber im Prinzip ist es, glaube ich, politische Entscheidung. Wer ist an der Regierung? Wer kann Entscheidungen treffen? Und wie stark ist die Zivilgesellschaft?
16: Politik, ein gutes Stichwort. Höchste Zeit, um mal mit politisch Verantwortlichen zu sprechen. Auch Manuela Anders-Granitzky ist für Bänke zuständig, als Ordnungsstadträtin vom Bezirk Berlin-Pankow. Zum Beispiel auf einem Spielplatz in der Corinna-Straße im Ortsteil Prenzlauer Berg.
22: Dort haben wir Bänke aufgestellt mit einem Mittelbügel. Und dort wurde uns vorgeworfen, das täten wir, um die Obdachlosen zu verdrängen. Das war aber tatsächlich nicht die Intention, sondern diese Bänke wurden nicht gegen Obdachlose aufgestellt, sondern für ältere und mobilitätseingeschränkte Menschen. Die Mittelbügel erleichtern vielen Menschen einfach das Hinsetzen und das Aufstehen, dass Menschen sich für eine bestimmte Zeit, zum Beispiel Großeltern, die ihre Enkel auf den Spielplatz begleiten, dort aufhalten können. Und insofern habe ich mich über diese Unterstellung schon geärgert.
16: Die CDU-Bezirksstadträtin bekommt von allen Seiten Kritik. Die einen fordern noch mehr Bügel, noch mehr Räumungen. Die anderen werfen ihr Obdachlosenfeindlichkeit vor.
22: Also niemand sollte die Straße als Zuhause haben. Das ist, finde ich, schon ein Anspruch, den wir in einem Land wie Deutschland haben sollten. Und wer Obdachlosigkeit ernsthaft bekämpfen will, braucht eben mehr Sozialarbeit und vor allem auch mehr bezahlbaren Wohnraum. Wir müssen hier ganz klar auf Hilfe statt auf Verdrängung setzen. Das ist mir wichtig. Aber es muss auch klare Regeln im öffentlichen Raum geben.
4: Alle müssen sich an die Regeln halten. Klingt doch erstmal nicht falsch, oder?
2: Theoretisch schon, aber da müssen sich wirklich alle an die Regeln halten. Zum Beispiel, wir haben sehr oft hier hinter dem Bahnhof geschlafen, auf den ursprünglichen Ablaufgittern der U-Bahn, weil es ganz einfach warm war. Interessanter ist, dass wir mindestens 2, 3, 4 Mal pro Woche Leute hatten, die aus dem Bahnhof nachts rauskamen und uns bepinkelt haben. Reisende, die keine Lust hatten, Geld auszugeben fürs Klo. Wenn die Reisenden sich vielleicht auch dran halten würden, wäre das auch nicht schlecht.
4: Und wenn es dann andere nicht tun, dann ist das der Freibrief, es selbst auch nicht zu tun?
2: Das hat ja nichts mit dem Freibrief zu tun. Das ist ja überhaupt nicht machbar. Hier im Bahnhof kostet es 1 Euro. Ich gehe pro Tag mindestens 8 Mal aufs Klo. Das sind 8 Euro pro Tag. Und wenn die Möglichkeit geschaffen wird, mehr Klos, vielleicht auch 2, 3 Duschen, dann würde der Geruch hier wahrscheinlich um einiges besser werden.
5: Ich fühle mich vom Bezirk im Stich gelassen, also vom Ordnungsamt sowieso, aber eben auch von der Politik, weil es eine reine Zeltstadt geworden ist, mit Obdachlosen, die rumbrüllen, rumkrakehlen. Es ist dort eindeutig Alkohol- und Drogenkonsum.
16: Es gibt Stadtbewohner, die gegen Obdachlose in Parks und unter Brücken protestieren. Wie Sönke Völker aus Pankow, der 2025 in der rbb24-Abendschau von seinen Erfahrungen berichtete. Wobei das Amt durchaus eingeschritten ist und das Lager geräumt hat, aber...
5: Es ist dann aber immer nach 1, 2, maximal 3 Tagen das erste Zelt schon wieder da gewesen.
16: Über 10 Mal ist die Obdachlosengruppe schon aus dem Park am Helmholtzplatz vertrieben worden. Und der liegt im Bezirk von Ordnungsstadträtin Anders Granitzky.
22: Also es ist schlichtweg so, Obdachlosigkeit lässt sich nicht einfach wegordnen. Der Ruf nach dem Ordnungsamt greift da leider häufig viel zu kurz. Das Ordnungsamt räumt auch keine Menschen weg, sondern beseitigt lediglich Müll- und Gefahrenstellen. Und dabei gehen wir in Pankow sehr sensibel vor. Wir haben hier einen abgestimmten Leitfaden. Das heißt, zunächst gibt es eine aufsuchende Sozialarbeit, die dort den Menschen auch Hilfsangebote unterbreitet. Aber es ist eben tatsächlich immer dann schwierig, wenn Menschen Hilfsangebote dauerhaft ablehnen.
16: Ich frage den Ex-Obdachlosen Meru am Bahnhof Zoo, wie er das findet.
2: Also hier in der Nähe gibt es auch einen Obdachlosen, der schon seit über 30 Jahren obdachlos ist. Er will nicht mehr in einer Wohnung. Er will auf der Straße bleiben, weil er zu lange obdachlos ist. Er kommt mit uns nicht mehr klar. Er kommt auch mit der Gesellschaft nicht mehr klar. Er weiß noch nicht mal, was ein Smartphone ist. Ehrlich, das sind nicht seine Prioritäten. Seine Prioritäten liegen, jeden Tag was zu essen zu kriegen, jeden Tag was zu trinken zu kriegen, vielleicht sich alle 3 Tage waschen zu dürfen und warme Klamotten zu kriegen und einen Schlafplatz zu finden. Das sind seine Prioritäten. Jahr ein, Jahr aus, Tag ein, Tag aus. Und ja, wenn er diesen Platz angenommen, er wäre seit 30 Jahren dort, dann würde er jeden Tag und jede Nacht wieder zurückkehren. Warum? Weil er sich wahrscheinlich in diesem Park sicher fühlt.
16: Das Einzige, was wirklich weghilft von der Straße, sagt Miru, das sei eine Vertrauensperson, die Menschen akzeptiert, wie sie sind. Eine vom Staat bezahlte eigene Wohnung und ein Entzug. Ich stehe mit dem Künstler Martin Binder am Ostbahnhof und mir geht ein Satz durch den Kopf, der für Diskussionsstoff sorgte.
6: Bei der Migration sind wir sehr weit, aber wir haben natürlich immer im Stadtbild noch dieses Problem.
16: Im Oktober 2025 hat Friedrich Merz als Bundeskanzler die sogenannte Stadtbilddebatte aus Versehen losgetreten. Er sagte, da gäbe es ja noch Probleme im Stadtbild und die müsste man lösen. Gemeint hat er damals bestimmte Gruppen von Migranten, die schneller abgeschoben werden sollten. Aber dieses Thema, wir haben ein Problem mit dem Stadtbild, das haben Sie doch im Moment eigentlich auch gerade hier, oder?
3: Ja, ich habe auch ein Problem mit dem Stadtbild, wenn ich solche Maßnahmen sehe, die eben Symptome bekämpfen sollen, aber überhaupt nicht die Ursachen. Solche feindlichen Gestaltungsmaßnahmen, die zielen ja auf Probleme ab, die sehr viel größer sind. Es geht eben um Wohnungsnot, es geht um Menschen in prekären Situationen, Menschen, die herkommen und die Sprache nicht sprechen. Wenn man solche Stadtmöbel aufbaut, dann bekämpft das die Ursache der Probleme überhaupt nicht.
16: Rückblende. Berlin 1935. Bereits ein Jahr vor Hitlers Olympischen Spielen schmiedete das Berliner Wohlfahrtsamt an Plänen für ein Sinti- und Roma-Zwangslager. Und es befragte dazu die Berliner Bezirksbürgermeister. Der Bürgermeister von Wedding, Parteimitglied Rudolf Sudhoff-Groß, fand das eine sehr gute Idee. Denn aus seiner Sicht bedeuteten die bisherigen Wohnplätze der Sinti und Roma
1: starke Beeinträchtigungen der Anwohner, der Straßenpassanten und der Schulkinder und der erholungsbedürftigen Besucher der Parkanlagen.
7: Warum mich das so anficht, dieses Thema, ist, weil die Begründungen, die beispielsweise die Bezirksbürgermeister damals gefunden haben für dieses Verhalten, so wahnsinnig ähnlich klingen zu den Begründungen, die wir heute hören. Sauberkeit, Ordnung, Schutz der Bevölkerung vor Krankheiten oder vor lästigem Verhalten. Also der Grad, wo das umkippen kann in ein rassistisches oder menschenfeindliches Verhalten, der ist vielleicht viel schmaler, als wir denken. Wie kommt man auf dieser feinen Linie zwischen geordneten Verhältnissen, geordnetem Verhalten und auf der anderen Seite Menschenfeindlichkeit und Rassismus, wie kommt man da voran?
22: Ich finde, Sie haben gerade in Ihrem letzten Halbsatz das getan, was notwendig ist. Und deshalb sehe ich auch keine Parallelen in die Historie. Wir müssen unterscheiden zwischen Mensch und Verhalten. Wir als Ordnungsbehörde gehen gegen Verhaltensweisen vor, die eben die öffentliche Sicherheit und das individuelle Sicherheitsempfinden der Menschen im öffentlichen Raum schützen. Wir gehen nicht gegen den Menschen vor. Und wir haben in Pankow einen sehr ausgeklügelten Leitfaden, der genau dieses Spannungsverhältnis auflöst. Die soziale Verantwortung auf der einen Seite und die Regeln im öffentlichen Raum auf der anderen Seite. Und ich glaube, das machen wir mit sehr viel Fingerspitzengefühl, mit sehr viel Augenmaß. Deshalb kann ich diese Sorge an der Stelle nicht teilen.
16: Sagt die Pankower CDU-Ordnungsstadträtin Manuela Anders-Granitzky. Auch dem Künstler Martin Binder am Ostbahnhof stelle ich diese Frage. Eine Deportation von missliebigen Gestalten aus dem Stadtbild wie vor 90 Jahren kann sich sicherlich keiner vorstellen. Aber wo ist die Grenze zwischen dem Bedürfnis nach einer sauberen und kindersicheren Atmosphäre in der Stadt und menschenfeindlichem Verhalten?
3: Was ich jetzt über die Jahre so mich relativ klar habe, ist, dass es die Empathie ist, die eigentlich der Schlüssel ist dazu. Also das verhindert einfach bestimmte Formen der Abwertung von anderen. Es gibt dieses Vorurteil, so, die sind ja alle freiwillig auf der Straße. Niemand muss in Deutschland auf der Straße leben. Wir haben so ein gutes Sozialsystem. Wenn man das sich vor Augen führt, dass es wirklich keine freiwillige Entscheidung ist und dass man versucht, den Menschen zu sehen, der einem da begegnet und nicht einfach nur dieses Vorurteil, was einem begegnet. Ich glaube, das ist ein ziemlich großer Schlüssel.
7: Auf der anderen Seite hat ja Empathie auch Grenzen. Also ich stelle mir wieder die Mutter vor, die auf dem Spielplatz ein Spritzbesteck im Sandkasten findet. Haben Sie Verständnis dafür, wenn die jetzt keine Empathie empfindet?
3: Ja, also mir geht das auch so. Ich bin jetzt auch nicht froh darum, wenn ich irgendwie im Treppenhaus Spritzen finde oder eben alle möglichen Hinterlassenschaften auf der Straße. Aber auch das ist, glaube ich, ein Priorisierungsproblem. Wenn man jetzt wirklich sagen würde, wir sorgen dafür, dass es Duschen gibt, dass es genug Unterkünfte gibt, dass man Hilfsangebote schafft, davon gibt es auch schon viele. Aber würde man das wirklich priorisieren, dann würde man, glaube ich, da auch ein ganzes Stück weiterkommen.
16: Mir fällt auf, alle, die ich interviewe, Ex-Obdachlose, Künstler, Aktivisten, Politikerinnen, alle sagen irgendwann zu mir, dieses Problem muss von der Gesamtgesellschaft gelöst werden. Tja, einerseits klingt das richtig, andererseits auch nach, da müssen wohl andere ran. Ist nicht genau das auch Wasser auf die Mühlen jener Zeitgenossen, die meinen, da seht ihr es, die Demokratie wird nicht mal mit diesem Problem fertig. Wir brauchen Härte und Durchgreifen. Auch der Pariser Obdachlosenaktivist Paul Alossi in Paris kennt das.
20: Wir hatten ja gerade Kommunalwahlen in Paris und wir haben eine Kampagne gemacht. Dafür haben wir den Haushalt von Paris unter die Lupe genommen. Er hat genau die gleiche Höhe wie damals der Haushalt der Olympischen Spiele. Und wie damals haben wir den Leuten gesagt, hey, schon mit 1% eures Budgets könnten wir das Problem lösen. Die Lösungen liegen auf dem Tisch, aber bezieht obdachlose Menschen mit ein. Und hört auf die Leute, die funktionierende Lösungen entwickelt haben. Nach einem Treffen sagte der neue Bürgermeister von Paris zu uns, wow, jetzt verstehe ich, dass große obdachlosen Zeltstädte wie Treibstoff für die extreme Rechte sind.
16: Doch Säuberungen des Stadtbilds seien für eine Gesellschaft nicht nur ein ethisches Problem. Sie brächten langfristig auch keine Lösung, sagt Paul Alossi. Ihm ist bewusst, dass Bewohnerinnen und Bewohner einer Stadt unterschiedliche Ansichten und Bedürfnisse haben und jeweils eigene Vorstellungen vom Stadtbild. Dennoch bleibt er optimistisch.
20: In Paris stehen Hunderte, wenn nicht Tausende von Gebäuden leer. Die politischen Lösungen liegen also auf der Hand. Und ja, es ist natürlich ein riesiges Problem. Aber wir sollten das auch als Chance sehen. Es geht jetzt darum, dass wir unsere öffentlichen Pflichten wieder erfüllen, dass wir zur Solidarität zurückkehren, dass wir zeigen, hier, die Politik kümmert sich um die Alltagssorgen. Und das, was die Leute wirklich bewegt. In jeder großen Stadt wird jeder Stadtbewohner mit Obdachlosigkeit konfrontiert. Und zwar jeden Tag im Leben.
0: Unerwünscht im Stadtbild. Das war ein Feature von Matthias Schirmer.

eine Minute vor 2 Uhr. Soweit die ARD Infonacht mit Carsten Fick im Studio. Gleich nach den Nachrichten, da bringt sie Sven Hasenclever, sicherlich gut informiert, in den neuen Tag. Ich wünsche noch eine angenehme Nacht.

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1: Um 2 Uhr mit Ronald Lessig. Spanien ist Fußball-Weltmeister. Die Spanier haben im Finale mit 1:0 nach Verlängerung gegen Argentinien gewonnen. Aus dem ARD-WM-Team Hendrik Lückhoff.
2: Es war ein hochverdienter Sieg. Spanien war von Anfang an das bessere Team, nutzte aber seine zahlreichen Chancen nicht. In die Verlängerung ging Argentinien in Unterzahl, weil Enzo Fernandes die gelb-rote Karte sah. Spanien drückte weiter und belohnte sich. Ferran Torres traf in der 106. Minute zum erlösenden und siegbringenden 1:0. Die Spanier feiern ihren zweiten WM-Titel. Argentinien verpasst die Titelverteidigung. In der Halbzeitpause hatte es eine Musikshow gegeben, unter anderem mit Madonna, Shakira, BTS, Justin Bieber und Coldplay. 11 Minuten dauerte die Show. Die Halbzeitpause war deswegen über 25 Minuten lang.
1: In der Union soll jetzt zügig geklärt werden, wer auf den zurückgetretenen Fraktionschef Spahn folgt. Über das weitere Vorgehen beraten heute sowohl das CDU-Präsidium als auch der Vorstand der Bundestagsfraktion. Bundeskanzler und CDU-Chef Merz hatte angekündigt, sich mit CSU-Chef Söder zu besprechen und bald einen Vorschlag für die Nachfolge zu machen. Im ZDF-Interview kritisierte Merz Spahn für dessen Informationspolitik. Er habe die Partei und die Fraktion erst sehr spät über alles in Kenntnis gesetzt. Dass die Elternschaft über eine Leihmutter aus den USA eine solche Empörung auslöse, habe er aber nicht erwartet, so Merz. In Deutschland gibt es zunehmend Menschen, die ihre frühere Kriegsdienstverweigerung widerrufen. Das berichtet das Redaktionsnetzwerk Deutschland und beruft sich auf das Bundesamt für Familie und zivilgesellschaftliche Aufgaben. Demnach sind nach einem Anschlag